0: Nicht direkt an, nicht an irgendeinen Programmgruppenleiter.
1: Ja, genau, genau. Und habe geschrieben, ich muss unbedingt hier arbeiten. Ich fange auch in der Kantine an. So fing das an.
0: Und so bist du reingekommen?
1: Und dann habe ich gedacht, habe ich erstmal einen Fuß drin und dann sehen wir weiter. Und,
0: guck mal, ja, woran das hinführt. Ich glaube, deine Eltern hast du damals ganz schön geschockt, als du gesagt hast, so, ich mache jetzt hier was mit dem Fernsehen. Ich glaube, vor allem die Mama war sehr skeptisch, ne?
1: Ja, ich habe mich einfach heimlich beworben. Ich habe mir heimlich eine Wohnung besorgt. Und ich glaube, da wäre ich auch geschockt, ne? Wenn mein Sohn oder wenn ich ein Kind hätte oder eine Tochter, die dann mit 19 sagt, tschüss, ich gehe zum Fernsehen. Mhm, ja. Also ich hatte eine Wohnung, die war 10 Quadratmeter oder 12. Ich hatte noch nicht mal warmes Wasser. Das war wirklich... Aber ich war frei und ich hatte ein Ziel. Und das hat mir ehrlich gesagt auch gar nicht so viel ausgemacht. Ich komme aus keinem reichen Elternhaus. Meine Eltern hätten mich nicht finanziell unterstützen können. Aber ich habe dann auch noch abends bei einem Notar gejobbt, um dann Schauspielausbildung zu finanzieren, Sprechunterricht. Und man hatte ja ein Ziel. Und man hat das gar nicht so empfunden. Man war jung und man konnte feiern und arbeiten. Und das war einfach eine ganz tolle Zeit. Die werde ich nie vermissen oder vergessen. Und ich finde das auch wichtig, dass man mal durch solche Zeiten geht, wo man nicht weiß, dass man, ob man die Miete jetzt bezahlen kann oder wie es weitergeht. Ne? Das ist...
0: Hattest du auch solche Phasen, Bastian? Wo du...
2: Ja, ich war nicht so schlau wie Birgit Schrowange. Ich bin nämlich auch, ich bin in Bonn groß geworden in den 80er Jahren und fand Fernsehen immer ganz toll und Radio. Und bin immer aus Bonn mit dem Zug nach Köln gefahren und hier in Domnähe ist ja der WDR mit unheimlich vielen Gebäuden. Und ich bin zu jeder Pforte immer gegangen und wollte immer sagen, könnte ich bei Ihnen irgendwas machen? Habe ich aber nicht getraut, ne? Weil da sitzt halt so ein
0: Fremder Junge. Weil da stand auch schon Birgit.
2: Erstmal war Birgit schon da. Und zweitens war da halt irgendein Junge, was willst du denn? Und, dann habe ich immer so ganz abends so Kataloge so mitgenommen, so als wäre ich so interessiert. Weil vorne waren immer im Aushang waren immer so Hörspielkataloge und sowas. Und bin ich immer so weggegangen, bin zum Nächsten gegangen, habe gesagt, könnte ich bei Ihnen? Ach nee, ich will doch nur Kataloge haben, weil ich mich nicht getraut habe. Und irgendwann kam ein Mann, der sagte, Jung, komm mal rein, du bist immer hier, komm mal rein. Und dann durfte ich mit einer WDR-Besuchergruppe in den WDR, also in das Gebäude rein und wurde durch alles Mögliche durchgeführt. Und an einem Ort saß der damals sehr bekannte WDR-Sprecher Egon Högen, den wir natürlich alle kennen als die Stimme vom siebten Sinn. Ja. Der berühmte Mann, der damals den Satz gesagt hat, Frauen sind oftmals überrascht, wenn sie feststellen, dass sich das Lenkrad bis zum Anschlag drehen lässt. Das hat er. Und der zeigte, wie Sprecherziehung geht, wie Ansagen geht.
1: Entschuldigung. Naja, wir haben das noch richtig gelernt mit dem Korken im Mund. Und ich weiß noch, früher, wenn ich dann hier ins Vier-Scheiben-Haus ging,
0: war ich immer so
1: stolz. Ja. Ich dachte, ich arbeite jetzt hier. Ich, die kleine Birgit aus dem Sauerland. Ich arbeite hier, Leute. Seht ihr das? Das war, ich habe mich so richtig identifiziert auch.
0: Bastian ist gerade gesagt, er hat sich ja nicht reingetraut. Ne? Du hast es ja schon durchgezogen. Ja. Bist du ein mutiger Mensch?
1: Ich würde gar nicht sagen, dass ich so mutig bin, aber ich habe hartnäckig. Ich habe eine gewisse Penetranz. Wenn man mich vorne rausschmeißt, dann gehe ich durch die Hintertür wieder rein. Das habe ich tatsächlich gemacht damals beim Chefsprecher Dombrowski, Lothar Dombrowski. Dem bin ich so auf den Nerven gegangen. Und dann haben sie irgendwann gesagt, jetzt lass die mal am Casting teilnehmen. Wir wollen jetzt endlich Ruhe vor dir haben.
3: Ich habe in einem Bericht gelesen, dass Sie als Jugendlicher sehr häufig die Stille gesucht haben. Dass Sie mit Freunden in die Eifel gefahren sind, um ein Wochenende nicht zu sprechen. Das deutete noch nicht auf eine Politikerlaufbahn hin. Nach dieser gerade sehr turbulenten Woche, in der es ja doch, muss man sagen, um alles oder nichts ging, was nicht nur die deutsche Behandlung der Flüchtlingsfrage angeht, sondern auch Europa, haben sich da an gewissen Punkten mal nach Stille gesehnt, einfach mal runterschalten und nicht nur immer in einem bestimmten Geprassel stehen, sondern einfach Abstand gewinnen, Stille und denken.
4: Also das täte sich ja manchmal gut. Also der erste Teil der Frage zu der Jugend, es war immer so turbulent und immer laut und dann hatte irgendwelche Freunde plötzlich die Idee, wir fahren mal auf ein Schweigewochenende. Das ist nicht jetzt meine ständige Jugend gewesen, auf Schweigewochenenden zu sein. Aber dieses eine war dann schon sehr beeindruckend, wo man dann auch ja, einfach mal ruhiger wurde. Und Stille finde ich auch heute noch ein Gewinn. Mhm. Ich merke das manchmal, wenn ich in Berlin bin und dann in der Landesvertretung übernachte, also das riesige Gebäude, gibt es ein kleines Apartment, wo man übernachten kann. Da ist dann niemand in dem ganzen Haus. Man hört auch nichts. Und dann sind so Momente, wo man so Stille erlebt und dann auch sehr, sehr viel denkt. Und in diesem hektischen Politikgeschäft, wo nicht nur die Medien immer schneller werden, sondern durch Twitter in jeder Sekunde irgendwas passiert, da einfach mal innezuhalten, vielleicht mal 2-3 Stunden nichts zu sagen, täte, glaube ich, dem Gesamtbetrieb gut.
0: Ich gucke gerade nach rechts und versuche mir vorzustellen, du in einem Schweigekloster, liebe Ingrid, oder irgendwo, wo man länger... Ja. Ginge das? Wie lange kannst du... Das
5: ist der Wunsch meines Mannes
0: wahrscheinlich. Ach so,
5: aber sonst... Nee, also Schweigen ist...
0: Ist auf jeden Fall nichts für dich, das ist auch gut so. Ich habe über dich gelesen, das finde ich sehr schön, sie ist Frau, Mutter und selbsternannte Rampensau. Ich habe gedacht, das bringe ich einfach mal mit, weil genau so ist es. Nochmal herzlich willkommen, Ingrid Kühne heute bei uns. Dankeschön. Ihr hattet eigentlich ein schönes Pärchenwochenende geplant, du und dein Mann.
5: Ja.
0: Und du hast aber beschlossen, ich werfe mich quer durch die Dusche. Und
5: ja, es ist ja das Schlimme, ich war ja schon sauber. Also ich
0: und du warst auch allein, weißt du?
5: Ich war alleine. Wir haben, also ich habe alleine
0: geduscht. Es hatte keine Erotik, es war nichts.
5: Es war null. Es war morgens aufstehen, wir gehen frühstücken. Mhm. Und dann, ich habe auch geduscht und das Schlimme, ich war fertig. Und dann war es draußen kalt so und dann habe ich gedacht, oh, gehst du in der Dusche, trocknest du dich da ab und zieh so mit dem Fuß so diesen Duschvorleger da so rein, weil ich gedacht habe, dann rutschst du nicht aus. Und bei diesem Reinziehen bin ich weg und gefallen und ich habe sofort gemerkt, es ist was kaputt. Mhm. Und mein Mann, der ist ja auch immer sehr mitfühlend und sagte dann auch sofort, wir gehen sofort frühstücken und dann können wir ja mal gucken. Und, ja, war ja Hotel, war ja bekannt. Ja,
0: es ist ja so, dass bei dir, also du bist es ja gewohnt, das ist ja alles vererbt, du bist ja schon ewig unterwegs, eben auch als selbsternannte Rampensau. Du hast das ja vererbt bekommen, kann man
5: so
0: sagen.
5: Ja, meine Mutter war Büttenrednerin bei uns, also ganz kleines ländliches Dörfchen Aldekerk. Und da war die Büttenrednerin mit meinem Onkel zusammen. Und ja, und da ging es also wirklich durch und durch. Und meine Mutter ist eben auch dieser, ja, ich sag mal, dieser Humor, den meine Mutter hat. Mein Vater hat einen ganz anderen Humor und diese Mischung daraus ist eigentlich dort, was jetzt auf der Bühne steht.
0: Was du geworden
5: bist. Und auch diesen trockenen Humor. Mein Vater war sehr trockener, also der hatte einen ganz trockenen Humor und der konnte auch immer so austeilen. Und ja, aber du hast manche Sätze und da weißt du genau, was er da hinten rum mit meint. Und meine Mutter war immer die, die es auf den Punkt brachte.
0: Also ich sag mal so, ich habe vorhin gefragt, liebe Ingrid, ist die Mama dabei? Da hast du gesagt, um Gottes Willen.
5: Ja, weil sie hätte jetzt schon mit allen Leuten hier, hätte die jetzt schon erzählt. Und das ist meine Tochter, die sitzt.
0: Das ist nämlich die gute Nachricht. Also bis auf Sie, die ja heute hier mit uns auch sitzen, haben wir eine weitere Zuschauerin sicher. Es ist deine Mutter?
5: Ja, ja, die wird auch die Wiederholung gucken.
0: Ja, okay. Die Mama ist aber auch so, wenn andere nicht mitgucken, wird die auch sauer, ne? Nee, wenn,
5: ist ja auch vielleicht. Ist auch dann raus, also die Leute. Ne?
0: Werden Freundschaften gekündigt.
5: Du hast gestern nicht geguckt. So, also... Ich denke, wir werden eine gute Quote kriegen, weil meine Mutter kennt sehr viele.
0: Ich bin doch froh, dass wir dich da haben. Ihr seid ein Familienbetrieb. Dein Sohn Sven macht, glaube ich, auch noch ein bisschen mit, wenn es um deine Karriere geht. Ne?
5: Der hilft auch der hat, mit. Der hat oft so, ich sag mal, dann schickt er dir irgendeinen Gag oder so, den man auch zum Teil umschreiben kann oder so, der dann auch, der wirklich dann so diese Lacher bringt, wo du wirklich dann so denkst, ja, genau das fehlte jetzt noch oder so. Ne?
0: Aber es ist super, dass alle irgendwie da mit dran schrauben, wenn du am Ende auf der Bühne stehst. Du hast es gerade schon gesagt, mit der Mama, die kennt auch viele, du kennst auch viele am Niederrhein, wo du herkommst. Ja. Was sagt man eigentlich Niederrheiner oder?
5: Niederrheiner.
0: Ja. Weil ich habe das mal gegoogelt, das sind eigentlich Hühner. Es ist wirklich so.
5: Ich weiß auch nicht. Gibt's auch. Also, okay, aber gibt's auch.
0: Okay, also Niederrheiner und innen seid ihr.
5: Innen, außen, alle.
3: Und was ich interessant finde, dein aktuelles Programm hört gerade auf.
2: Ja.
3: Und du spielst es morgen Abend in der Aula deiner Schule in Geldern.
2: Ja.
3: Da denkt man, hä? Ist jetzt nicht so der...
2: Ja, aber ich fand es ganz geil, weil das ist quasi jetzt 20 Jahre her, dass ich angefangen habe, auf der Bühne zu sein. Und das ging los mit dem Schultheater. Und da, wo ich damals tatsächlich Romeo gespielt habe... bin ich dann 20 Jahre später und mache Witze. Ja, ist nicht, übrigens, das ist nicht der Romeo, sondern das ist der Romeo aus einem anderen Stück. Der wurde so anzitiert, das ist so eine lustige Nummer, 3 Minuten lang. Also es ging schon da klar in eine Richtung. So, so ganz romantisch war es nicht, aber es war natürlich so das erste Mal. Und ich finde das jetzt einfach total geil, dann so zum Abschluss zu sagen, nach 20 Jahren trete ich da nochmal auf.
3: Jetzt komme ich, das ist mein Triumph, ich komme zurück. So, dahin. Da, wo ich angefangen habe, bin ich jetzt der Star.
2: Ist doch schön.
3: Aber warum hat es denn in Geldern lang gedauert? Irgendwie wollten die dich da gar nicht haben.
2: Nee, ich musste da mehrfach Anlauf nehmen. Weil die haben halt gesagt, also da gibt es einen Kulturverein. Die haben da irgendwie den Daumen drauf bei der Aula.
6: Und ich wollte natürlich bei der Aula spielen. Wenn ich schon in Geldern spiele, dann will ich natürlich da, wo ich da mal gespielt habe, spielen. Ja. Klar. Und dann haben die gesagt, ja, wüssten Sie nicht, ob das voll wird. Und also, wir wollen jetzt nicht zu groß.
7: Ist das so eine große Aula?
6: Es ist wirklich eine große Aula, das stimmt schon. Also sind schon, passen schon 700 Leute rein. So. Und naja, und dann haben sie gesagt, ja, und ob ich dann vielleicht mal, also ich glaube, die haben dann gefragt, ob ich dann nicht mal, ob sie sich das nicht mal angucken könnten. So
7: Entschuldige bitte mal,
6: also ich musste da richtig vorsprechen, um was zu bekommen. Das habe ich in keiner anderen Stadt erlebt tatsächlich, außer in Geldern. Das war ein richtiger Kampf, aber ich muss sagen, also liebe Grüße an den Kulturverein Geldern. Nicht schlecht über die Leute reden, die machen da tolle Arbeit. Es ist ein Happy End geworden. Gut, ich habe da wohl in der Zeitung gesagt, die lassen mich nicht rein und dann ging das auf einmal.
7: Das habe ich jetzt zufällig gelesen. Aber Entschuldigung, Till, du hast zum Beispiel, im vergangenen Oktober Oliver Welke vertreten, als er erkrankt war, Grippe oder irgendwas, und dann bist du in die Heute-Show. Das ist eine Sendung, die doch eigentlich Millionen Zuschauer hat. Das haben die gar nicht mitbekommen in Geldern?
6: Nee, ich glaube nicht. Die sind da nicht so Comedy interessiert, glaube ich. Eher auch so klassische Musik, glaube ich. Ich glaube, die können auch Noten lesen.
7: Du hast in einem Programm mal gesagt, Niederrheiner sind depressive Rheinländer.
6: Ja. Absolut. Wir haben immer den Anspruch eines Rheinländers, aber es wird nie lustig.
8: Du bist ja ein richtiger Lokalpatriot. Du kommst ja aus Rheinhausen.
2: Ja.
8: Du hast ja sehr ungewöhnliche berufliche Wege beschritten, aber das ging eigentlich damit los, dass du deinem Vater eine Freude gemacht hast, dass du da als Stahlkocher angefangen hast, kann man das so sagen?
9: Ich habe in meinem ganzen Leben zwei Bewerbungen geschrieben. Und eine habe ich auf Druck meiner Eltern zu Krupp geschickt, in der Hoffnung, dass sie mich nicht nehmen. Ich habe da absichtlich Rechtschreibfehler gemacht und alles Mögliche. Ja, und die haben mich genommen. Und, dann habe ich bei Krupp Industriekaufmann gelernt.
8: Ja.
9: Und wenn ich durch das Stahlwerk ging, mein Vater war da auch im Betriebsrat und so, der war wirklich bekannt da.
8: Ja.
9: Ich war immer nur der Sohn vom Heinz. Ich hatte keinen Namen. Und da war mir klar, sobald die Ausbildung zu Ende ist, muss ich da weg.
8: Mhm.
9: Und dann habe ich einen Riesenschritt gemacht, dann bin ich von Krupp zu Klöckner gegangen.
8: Ach so, toll.
9: War ganz anders.
8: Ja.
9: Und da war ich der Sohn von dem aus Rheinhausen. Und das war sehr blöd. Das war sehr blöd.
8: Lustig. Also was ich faszinierend finde, also du hast ja tolle Titel. Du bist unter anderem der erste Handballmanager Deutschlands.
9: Der hauptberufliche.
8: Ja, hauptberuflich. Ja, genau. Genau. Ja. Du warst doch eigentlich nur in Anführungsstrichen gelernter Industriekaufmann.
9: Ja. Aber ich wollte das gerne machen, hatte Kontakt mit anderen Vereinen und dann habe ich das hauptberuflich gemacht und war Anfang 30. Das war eigentlich ungeheuerlich.
8: Und dann warst du der CVD von Radio Duisburg.
9: Ja.
8: Jetzt könntest du ja theoretisch auch hier sitzen als der Mann von Radio Duisburg, aber so war es ja halt eben auch nicht. Also du hattest doch einen guten Job, Wolfgang, was machst du denn immer? Warum schmeißt du das denn alles immer so weg?
9: Ja, Papa, das ist so.
8: Kann doch nicht sein. Junge. Ich hab dann
9: Comedy gemacht im Radio. Und irgendwann hatte ich einen Chefredakteur, der hat bei irgendeinem Fest des Senders gesagt, Scheiße, wir sind 10 Minuten zu kurz im Programm. Sie gehen da auf die Bühne und machen was. Und da habe ich gesagt, mit Sicherheit nicht.
8: Ja.
9: Und da hat er gesagt, doch. Und dann ging das so hin und her. Und irgendwann hat er die Chefkarte hingelegt und hat gesagt, so, und Sie machen das.
8: Er hat sich einfach geschubst. So.
9: Ja. Ja. Und dann habe ich das gemacht. Und das gefiel mir. Und dann habe ich dann mehr gemacht. Und irgendwann ging das nicht mehr parallel. Mhm. Und dann musste ich mich entscheiden, mache ich Radio weiter oder gehe ich auf die Bühne? Und dann habe ich gedacht, was zweimal klappt, klappt auch dreimal. Und dann habe ich wieder alles hingeworfen und habe gesagt, jetzt mache ich Bühne.
8: Wir sind jetzt hier in Nordrhein-Westfalen. Gibt es alleine in diesem doch nicht allzu kleinen Bundesland so regionale Unterschiede, die du feststellst?
9: Ja. Natürlich. Ja? Also wer das abstreitet, der ist nie auf Bühnen gegangen. Du kannst sehr gerne mal im tiefsten Westfalen auf die Bühne kommen und sagen, hallo, und dann gucken die dich an und sagen, was ist denn jetzt los? Und im Rheinland, die wollen sofort Drama und schunkeln, weinen, lachen, alles innerhalb von anderthalb Minuten am besten, damit man merkt, dass man lebt.
8: Also ich sag's mal so, du kannst dir jetzt frenetischen, ekstatischen Applaus abholen, wenn du sagst, in Köln ist es natürlich das beste Publikum.
9: Das beste Publikum ist wirklich einwandfrei in Xanten. Elefanten.
8: Hier sind Ryan Jima und Sammy Eichmann alias Blumengarten. Wie schön, dass ihr da seid. Das ist euer erster Auftritt in einer Talkshow, ist das korrekt?
10: Ja, also der erste Auftritt, bei dem wir auch mal was sagen dürfen.
8: Das ist doch schon mal ein eindeutiger, genau, ihr wart schon mal bei Klaas Häufer Umlauf, da durftet ihr nur, heute dürft ihr beides, ihr dürft singen und reden.
10: Ja, das ist toll. Das ist toll.
11: Die wollten immer nur, dass wir Musik machen. Aber
8: das ist ja unglaublich eigentlich. Ja. Wobei es gibt ja immer mehr Menschen, die wollen, dass ihr Musik macht, denn ihr macht das ausgesprochen erfolgreich. Und damit wir das mal einem breiteren Publikum vorstellen, haben wir kurz ein bisschen was zusammengestellt, dass sie überhaupt wissen, Blumengarten mehr. Was machen die denn eigentlich?
12: Ich war noch nie in meinem Leben so verliebt, dass ich etwa bin.

0: beide auf der Schule in Fellbad.
1: Genau.
0: So, jetzt müssen wir vielleicht erstmal ganz
2: kurz. Sagst, in
0: Fellbad. Ja, ne, ich, ja, stimmt. Also da ist eine Gehässigkeit in der Aussprache von Fellbad, die so gar nicht geplant war.
3: Herbert,
0: ne?
3: Fellbad,
0: Herbert.
4: Es gibt aber so viele Leute sprechen das falsch aus, weil wir auf der anderen Rheinseite sind, die denken, das ist schon so weit an Frankreich, dass man das.
2: Fellbert?
4: Ja, ja. So viele Leute wollen das immer so aussprechen, deswegen du hast das genau richtig ausgesprochen.
0: Ja, aber wir kommen mal zurück zur Schule, denn da wart ihr beiden, aber ihr wart gar nicht so dicke miteinander, oder?
1: Nee, eigentlich nicht. Nee,
4: leider nicht. Also ich wünschte, dass unsere Freundschaft schon länger ging. Aber zu der Zeit, man hat sich halt in den Kreisen bewegt, in die man reingeschmissen wurde.
0: Was sind denn das für Kreise? Also jetzt für dich speziell, in was für einen Kreis wurdest du denn reingeschmissen?
4: Also ich saß an so einem Tisch mit 5 Russen und das sind immer noch meine besten Freunde.
0: Ist ja fast wie bei Frau Baerbock, die saß zuletzt auch am Tisch mit 5 Russen, aber das war wahrscheinlich deutlich weniger angenehm als für dich.
4: Das sind die liebsten Jungs und wir haben uns erst über eine Gemeinde...
1: Die werden sich freuen.
4: Grüß an meine Freunde aus Fellwart. Wir haben uns erst in der Oberstufe sind wir ein bisschen näher gekommen. Mhm. Ich erinnere mich an eine Hausparty, auf der wir zusammen waren, bei Carlotta. Ja. Ihre Eltern waren immer weg. Und dann haben wir immer wilde Partys bei Carlotta gemacht.
0: Ich habe ja immer das Gefühl, man kommt ja sowieso Zeit seines Lebens nie wirklich vom Schulhof runter. Aber irgendwann habt ihr euch ja gegenseitig erkannt. Da muss ja irgendwas gewesen sein, dass ihr beide gemerkt habt, der Typ, den ich jahrelang gegrüßt habe, der hat irgendwas, was mir gefällt. Gab's ein Initial?
1: Ja, es war eigentlich so, dass nach dem Abitur für Sammy und für mich, also glaube ich, gleichermaßen ein Gefühl von Orientierungslosigkeit sich breit gemacht hatte und wir beide nicht so richtig weiter wussten, was wir irgendwie machen sollen. Und das war auch eher ein Zeitvertreib. So. Ich wusste eigentlich schon immer, dass Sammy irgendwie musikalisch interessiert und auch irgendwie begabt war.
4: Trotzdem, vor allem in so einer als Jugendlicher, als heranwachsender junger Mann, wenn man sich probiert, kreativ auszuleben und wenn man probiert, sich zu öffnen, das ist dann so vulnerabel, dass da gerne mal andere Jungs...
0: Wurde es verlacht?
4: Ja, auf jeden Fall.
0: Ja.
4: Das wurde leider lange verlacht. Aber das hat uns eigentlich nur noch enger zusammengebracht.

0: habe Sie vorher gefragt, liebe Biggie-Fahnenschreiber, ob ich Ihr Alter nennen darf. Sie werden in Köln genannt die Mutter der Mariechen. Es geht auf den Karnevalistischen...
1: Mittlerweile die Oma.
0: Nein, nein, nein, nein, das nehmen Sie sofort zurück. Ja. Es geht auf den Höhepunkt zu, auf den Rosenmontag. Und Sie sind diejenige, die historisch gesehen den Tanz in den Karneval so gebracht hat mit der Gewichtung. Und Sie choreografieren. Sie choreografieren die Tanzgruppen im Kölner Karneval, viele, die Mariechen vor allen Dingen. Mhm. Und Sie werden im April 84 Jahre alt.
1: Bitte?
0: Sie werden im April 84 Jahre alt.
2: Das ist ein alter Jugendtraum von mir, mal mit einem Funke Mariechen zu tanzen.
0: Bitte schön. Sie, ich bin mal gespannt.
2: Ich muss gestehen, in meinen verwegenen Träumen waren Sie etwas jünger.
1: Und die, es ist keine hohe Hebung.
2: Nein, nein, nein, wir machen das ganz...
1: Wir machen das ganz leger.
2: Das war's schon, ne? Danke.
1: Das war's.
0: Moment, Moment.
2: So, warte mal. Hier haben wir ein Zeichen. Ja, ne? Du musst ein, ja, ja.
1: Ja, also ein kleines pas de deux.
2: Ja, ja.
1: Und zack.
2: Einmal. Zweimal. Ach so, nach da.
1: Und
2: gucken.
1: Und jetzt kommt die sensationelle Hebung.
0: Nicht fallen lassen.
1: Eins, zwei. So. Und Arm, Arm,
2: ach so,
1: Arm.
2: Ach so, so, so. Ja, ja. Jetzt, ja.
0: Wunderbar.
1: Herr Partner, danke schön.
0: Ich hätte ehrlich gesagt nicht daran geglaubt, dass ich irgendwann einen Jugendtraum von Hanna Lauterbach erfüllen werde. Eine Institution im Kölner Karneval. Man muss aber dazu sagen, wie Sie zum Tanz gekommen sind. Sie waren mal erste Solotänzerin, sprich prima Ballerina, unter anderem an den Bühnen in Freiburg. War Ihnen anschließend nicht Karneval doch ein bisschen drunter, sag ich es mal ganz läppsch?
1: Nein, es geht ja nicht darum, dass Sie machen Hackespitze, Wumpampa. Nein, es soll getanzt werden. Es geht Hackespitze 1, 2, 3. Und den Tanz. Den Tanz in den Kölner Karneval hineinzubringen, war damals nicht so einfach für eine Frau. Männerdomäne. Und vor allen Dingen mache ich 25 Jahre jetzt. Das Dreigestirn. Das ist ja, wie soll man das jetzt sagen, der Bauer, dann sagt man zu dem Bauer, nur stell dich mal hin. Und dann stellt er sich hin, so. Und dann, das ist total falsch. Die Kraft, er ist ja der Bauer, kommt vom Boden. Auch für den Tänzer kommt die Kraft vom Boden. Man muss vom Boden her. Und dann erst mal auf den Boden, Beine durchdrücken, Popo zusammenkneifen und gerade. Und dann hat er eine ganz andere Haltung. Und es muss so sein, ein Port de Bras ist Ihnen bekannt. Ne?
0: Die Schulter. Ein was bitte?
1: Ein Port de Bras.
3: Port de Bras.
1: Ein Port de Bras.
0: So. Hat Chérie gesagt zu mir.
1: So. Genau. Aber um das zu machen, wenn Sie also sagen, mach mal die Arme, beweg mal die Arme, dann machen wir alle so. Ne? Das ist total falsch. Die Schultern runter. Der Arm wird von hier gehoben, keine Kraft in die Hände. Die Hände sind wie Antennen. Die Kraft sitzt hier. Die Ausstrahlung der Hände, es ist so, gerade für den Prinz, wenn er kommt. Hier ist der Prinz.
0: Hier wird noch ein Traum erfüllt.
4: Du hast ein kleines Jubiläum, 33 Jahre auf der Karnevalsbühne unterwegs. Ja. Ich finde das
5: Wahnsinn. Wahnsinn, ne?
4: Ja, ist wirklich.
5: 3 mal 11.
4: Schon krass,
5: lang.
4: Ne?
5: Ja. Finde ich auch.
4: Das ist ja, muss man ja jetzt auch mal umrechnen, wirklich in Zeit. Das ist auch ganz schön viel Zeit von deinem Leben,
5: ja,
4: die
5: stimmt.
4: du da schon verbracht hast. So. Hast du eigentlich ein Gefühl dazu, was Karneval, was dieses Ganze, das ist ja nur ein Teil deines Jobs, du machst ja noch anders, aber was das so eigentlich für dich ist, was das in deinem Leben
3: ist? Das ist Heimat auch. Das ist das beste Trainingslager, was man haben kann. Ich behaupte immer, wer es auf der Bühne schafft, schafft das auf jeder Bühne, weil es ist einfach eine harte Schule. Und es ist schon, ich mache ja nun ganz unterschiedliche Sachen, aber wenn man dann im November wieder zurückkommt in den Karneval, die ganzen Kollegen sagen immer im Fernsehen, ja, geht ja bald bei dir wieder los. Mhm.

0: und du riechst zum ersten Mal in so einem Foyer Mettbrötchen, also Mettbrötchen mit Öllig, sagt man in Köln, also mit Zwiebeln, dann weißt du, aha, du bist wieder da, wo du angefangen hast. Und das ist schön. Und das hat sich im Karneval zum Beispiel nicht geändert. Wir reden heute ja auch über Essen und alle reden ja über vegane Ernährung, wie man gesünder sein kann. Im Karneval ist, also sag mal, Veggie Day ist anders. Da gibt es immer noch Frikadellen und Gulaschsuppe und auch Mettbrötchen. Und das ist immer schön, wenn Leute gerade in so einem Brötchen gegessen haben und dann ein Selfie machen wollen. Und wenn dann so dieser zwiebelgeschwängerte Atem einem so leicht die Tränen ins Auge drückt. Ich habe da sehr viel erlebt, ja.
1: Apropos, wenn wir schon sagen, du hast viel erlebt, wir gucken auch mal ein bisschen auf die Anfänge.
0: Natürlich, jetzt bin ich gespannt.
1: Zwei, drei Jahre ist es her, was wir gesehen, ja? Wir gucken mal. Gucken.
2: Oh, Tag wird gut werden, ja. So nette Damen, die auf uns warten. Und ich denke, das kriegen wir schon hin.
3: Egal, was gut. Wir bleiben jeck. Lächeln anschalten.
4: Es gibt eine neue Erfindung, frisch aus Amerika, hier nach Rheindorf,
5: hier nach Köln in die Wolkenburg, hier nach Leverkusen Opladen. Es gibt jetzt Geldautomaten mit Infrarot-Gesichtsabtaster. Claudia Schiffer wollte ungeschminkt Geld abheben. Und hat das ganze Konto von Inge Meisel abgeräumt.
6: Ja, hat Spaß gemacht. Und jetzt geht's weiter.
0: Das ist so geil. Dieses erste Auto, sehr
7: Micra, lustig. Ne? Nissan Micra.
0: Nissan Micra,
7: ja.
0: 50 PS.
7: Ja, geil.
0: Man muss dazu sagen, mein bester Kumpel, der mich seit 31 Jahren im Karneval begleitet, Martin, mit dem war ich Messdiener zusammen. Und der ist 1,96 und wog damals ungefähr 140 Kilo. Und der musste sich in diesen Micra reinfallen.
1: Und hat dich gefahren, oder was?
0: Er hat mich damals schon gefahren, heute noch. Und das ist einfach, wir haben mehr Zeit miteinander verbracht als mit unseren Lebensabschnittsgefährtinnen.
8: Ich glaube, jeder Mensch erinnert sich an das erste Auto. Das war bei
9: dir? Die Generation heute nicht mehr, aber für uns, meine Generation, war Auto auch so ein Stück Freiheit.
8: Ja.
9: Und in dem Auto passierte auch absolut alles. Du wohntest noch zu Hause, aber alles passierte
1: in
9: dem Auto.
1: Damit?
9: Alles. Und ich glaube, ich habe wahrscheinlich einen Autositz an meinem Hintern festgewachsen, weil ich so viele Jahre in meinem Auto verbracht habe.
8: Und was war es für einer?
9: Mein erstes Auto, erstmal habe ich den Wagen meiner Mutter gefahren. Das war ein Borgward Isabella TS, wunderschönes Auto.
8: Super.
9: Der aber sich nicht schnell fahren ließ, weil er dann gleich kochte, zu meinem Leidwesen. Mein erstes eigenes Auto war ein Opel Rally Kadett. Ich war der Arme, der als erster einen Führerschein hatte. Das heißt, ich musste den Bandbus fahren. Ich musste die Freunde abends nach Hause fahren. Dafür gab es dann Benzingeld. Mhm. Wir hatten ja alle keinen Pfennig Geld. Und du hast auch getankt mal für eine Mark.
10: Weißt du, was ich interessant finde, ist, dass hier ist typisch deutsch. Also das ist in Deutschland so, nach einer gewissen Zeit reden alle von Autos. Weißt du, ich bin in Indien groß geworden.
9: Ja.
10: Da redet man so nach dieser Zeit über Magen-Darm-Krankheiten, weil Autos sind dann also.
8: Ich will damit nur sagen, es gibt sehr viele auch so persönliche Einblicke. Deswegen weiß ich ja auch, dass deine Mutter später auch viel gefahren ist, die ja so wahnsinnig stolz auf dich war. Der erste Wagen war also Düsseldorfer Kennzeichen.
9: Stolz war, weiß ich nicht.
8: Ja, die Offizierstochter, die immer sehr streng war, auch mit ihrem Sohn. Aber da bist du mit ihrem Auto.
9: Ich hätte lieber gehabt, dass ich in Recklinghausen in Hamlet spiele.
8: Du hast jetzt den Deutschen Schauspielpreis bekommen und deine Eltern hatten natürlich anderes mit dir vor. Ich weiß nicht, ob sich viele Eltern wünschen, dass ihre Kinder Schauspieler, Schauspielerin werden. Wahrscheinlich nicht. Oder Popstar oder so. Ist ja nicht so ein klassischer Ausbildungsberuf. Ne? Was wollten deine Eltern? So was ganz Seriöses?
11: Ja, ich sollte Arzt werden. Ich war also das, ne, so ghanaische Eltern kommen nach Deutschland und dann wollen sie ja, dass deren Kinder Arzt oder Anwalt wird. Und das sind halt die Berufe, so die tollsten Berufe. Und ich habe das dann irgendwann gecheckt. So. Ich habe halt mehrere Geschwister, wir sind 8 Kinder. Und ich habe halt so mitbekommen, was meine Geschwister geantwortet haben, wenn sie gefragt wurden, was willst du werden, wenn du erwachsen bist? Und das kam nicht so gut an, wenn die halt nicht Arzt oder Anwalt gesagt haben. Also habe ich halt das verstanden und schnell gesagt, ich will Arzt werden. Das ist mein Sohn, das ist mein Sohn. Ich so, okay, verstanden, jetzt muss ich Arzt werden. Und während der Schullaufbahn habe ich irgendwann gecheckt, dass ich kein Blut sehen kann. Das war nicht so meins. Und,
8: schlechte Voraussetzung.
11: Schlecht. Nicht so gut, nee.
8: Die Geschichte ist ja bei Professor Strick umgekehrt. Arzt geworden, aber auch auf Umwegen. Weil der Umweg war eigentlich der Wunsch, Musiker zu werden, Komponist zu werden.
12: Aha.
8: Was?
12: Ja. Ich komme nicht aus Ghana. Bin Arzt geworden.
11: Siehst du, das ist es. Wenn ich von hier wäre, dann wäre ich vielleicht auch Arzt geworden. Wer weiß.

0: Warum hat das mit der Musik nicht geklappt?
1: Ich spiele kein Klavier, um es kurz zu fassen. Also für die Aufnahmeprüfung musste man eigentlich Klavier spielen und Cello und Saxophon sind meine Heimatinstrumente.
0: Mhm. Ja, das ist ja immerhin schon mal, zwei. Und was war der Wunsch der Eltern?
1: Meine Eltern sind Ärzte, die haben sich schon...
2: Okay.
1: Deswegen bin ich nie Arzt geworden.
3: Ja, aber ich muss nochmal auf die Stadt Düsseldorf zurückkommen. Ich komme ja auch aus Düsseldorf. Mhm. Zwei Düsseldorfer hier in der Runde. Kölner Treff. Mhm. Passt gut. Aber Kiefernstraße,
2: ja.
3: Das haben viele schon mal gehört. Ist nicht so wie die Königsallee, die Prachtstraße.
2: Nein.
3: Hast ein etwas anderes Flair.
2: Ja.
3: Wie würdest du das beschreiben und wie hat dich das geprägt?
2: Die Kiefernstraße, ich bin jetzt sehr, sehr dankbar, auf der Kiefernstraße groß geworden zu sein. Zu der Zeit war, in der Schule wollte man nichts von der Kiefernstraße hören. Das war so eine Hausbesetzerszene, viele Punks, viele ghanaische Familien, türkische Familien, arabische Familien. Und alle Kulturen waren halt dort. Dann hatten wir noch ein Haus, wo nur Homosexuelle gewohnt haben. Das heißt, wir hatten wirklich alles dort und haben wie so in so einem Dorf gelebt. Und das hat mich insofern geprägt, weil ich halt mit allen zu tun hatte. Ich kenne gefühlt alle Gerichte aus allen Kulturen und weiß halt, wie ich mit allen Kulturen irgendwie umgehen kann. Aber zur selben Zeit wissen auch die ganzen Kulturen, die mit mir groß geworden sind, wie sie mit mir umgehen und mit meiner Kultur. Und irgendwie habe ich das Gefühl, die ganze Welt sollte mal die Kiefernstraße erleben. Dann hätten wir diese Thematiken einfach nicht mehr. Dann würden wir schon mal klarkommen.
4: Eine Comedy-Queen, können wir an dieser Stelle sagen. Eine Frau, die mit Videos im Netz Hunderttausende begeistert, aber auch immer noch besondere Botschaften dabei hat. Und wir freuen uns sehr, dass Gesell in unserer Runde ist. Herzlich willkommen nochmal. Wir haben schon viel über Social Media geredet heute, aber es ist tatsächlich so ein bisschen dein Wohnzimmer geworden mit der Zeit. Du hattest immer den großen Wunsch, zu Schauspielern, auch Comedy zu machen und so. Und irgendwann gab es vor wenigen Jahren in Berlin einen Tag, da hat es geschneit. Du hattest online schon ein paar Sachen probiert. Und dann hast du ein Video abgesetzt und nicht damit gerechnet, was passiert. Was hast du gemacht?
5: Wie du es gerade sagtest, es war Winter und es hatte geschneit, wie das in Deutschland nun mal so schneit. Du weißt es.
6: Ich habe es, glaube ich, vorhergesagt auch an dich.
4: Natürlich.
6: Ich
4: wusste
1: das von Dank dir.
5: Und dann sitze ich da so und dann fällt dieser Schnee und auf einmal höre ich so meine Tante, meine Mama reden und denke so, ist das witzig? Na, ich nehme es jetzt mal auf. Und dann habe ich so einen Sketch aufgenommen mit, also Doppelkinn, ne? Ich hatte die Haare nicht gemacht, ich hatte damals noch einen Bart getragen, das war ein ganz anderes Leben. Und dann mach ich das so und mach so diesen Joke, ah, es schneit, oh, hör mal die Skihose raus und hör mal, wer schiebt denn heute? Und
4: wir können reingucken.
5: Können wir reingucken?
4: Es hat sich was daraus entwickelt. Also wir haben jetzt einen kleinen Blick darauf, wie es angefangen hat, nämlich genau das Schneevideo und wie es sich weiterentwickelt hat bei dir.
5: Herbert. Hör mal, es schneit. Gehst mal schnell gucken, sind wir dran mit Chippen? Guck mal auf dem schwarzen Brett kurz, sind wir dran mit Chippen? Oh, ich hoffe nicht. Oh, hol schon mal das Salz aus dem Keller. Wir müssen da streuen, aber nicht bei dem Müller streuen, denn nur bei uns.
7: Wo kommt denn der Fisch her? Ist der lokal hier von der Insel? Und das Olivenöl, das sie nutzen? Also ich esse den Fisch eh nicht. Nein, ich bin Veganerin. Aber ich wollte nur wissen.
8: Ich bin trans.
4: Du musst mehr sagen.
5: Ja.
8: Ich bin trans.
5: Weiß ich nicht. Was soll ich denn sagen?
4: Ja, warum du trans bist.
5: Ja, weiß ja selber nicht.
9: Sonntagsspaziergang ist schon mein Lieblingsspaziergang. Frische Luft. Ach, guck mal, war da ein Reh? Nee, ich hab die falschen Schuhe an. Ja, und gleich gibt's noch Kaffee und Kuchen.
5: Also ich würde sagen, diese Person, die ich da spiele, ist schon sehr viel ich. Es sind auch so ein bisschen meine Dinge, an die ich an mir selber beobachte oder die andere an mir beobachten. Aber der alter Ego ist auch so ein bisschen so eine Form aus meine Mutter, meine Tanten, ihre Schwestern eben und alle dazu zusammen, ein bisschen mein Papa natürlich. Und das kommt dann auf einmal so raus.
4: Es gab zum Beispiel, du hattest früh weibliche Vorbilder. Du hast gesagt, ich habe da so eine feminine Seite auch gesehen in mir. Warum hast du die weggetan?
5: Na, ich dachte, das gibt's nicht. Also ich meine, ich bin Jahrgang 88, das kann ich jetzt einfach hier mal so sagen. Und es gab es nicht in den Medien, in keinem Film, in keiner Serie und nicht im Fernsehen. Und alles, was es gab, war, für die, die sich erinnern, Leslie Nielsen, die nackte Kanone, oder Jim Carrey, Ace Ventura, da gab es halt tatsächlich Menschen, die dann, wo dann rauskam, oh, die sind trans. Und dann haben sich die Leute übergeben in dem Film. Mhm. Aus Ekel vor diesem, vor dieser Transmenschen. Das kann man heute gar nicht mehr glauben. Aber das war das, was ich gesehen habe. Und es hat bis in meine 30er gedauert, bis ich verstanden habe, ah, Transfrauen können arbeiten gehen, ein schönes Leben haben, in einer glücklichen Beziehung sein. Und das war für mich auch der Moment, dann zu verstehen, ich glaube, da sehe ich mich auf einmal und fühle mich da zu Hause in dieser Identität. Und auch gleichzeitig der Motivator zu sagen, okay, aber Leute, ich möchte nicht, dass nochmal eine Person auch diesen Schmerzensweg in der Form gehen muss, sondern auch ein bisschen Vorbild zu sein online, um zu zeigen, ich kann auch diese Transfrau sein, die irgendwie in den 30ern das entdeckt und glücklich sein kann in einer tollen Beziehung, erfolgreich im Job. Was soll ich sagen?
4: Also ich sage Glückwunsch, dass du da hingekommen bist. Jetzt gibt es ja Menschen drumherum. Wir haben über das Outing gesprochen. Es gibt zum Beispiel deine Eltern, bei denen du ja dann quasi zwei Outings hattest.
5: Richtig.
4: Wie muss man sich das vorstellen?
5: Also ich würde sagen, ich würde es mal auf drei erhöhen. Ich führe euch da ganz kurz gerne durch. Und zwar mit 22 habe ich meinen Eltern dann gesagt, ich bin schwul, so mehr und weniger. Und das war sehr schön. Mein Papa hat da gemeint, ich weiß gar nicht, ob er das noch weiß, der sitzt hinter mir. Der meinte dann so, ja, okay. Wie man das so im Ruhrgebiet, ne? Also man sagt ja nicht, ich bin stolz auf dich. Man sagt, ja, okay, es war okay. Ne, das ist immer das größte Lob. Und dann sagt er, ist okay, Hauptsache du trägst keine Frauenklamotten. So, und dann, ein paar Jahre später, kam das zweite Outing. Ich komme aus einem Haushalt in der Nähe von Dortmund, aber klarer Schalke-Haushalt. Und ich habe gesagt, ich studiere in Dortmund. Das war das zweite Outing. Das war auch so.
4: Ne, bis sehr dato gute Idee.
5: Hatte mein Papa aber alles mitgemacht. Und dann jetzt, genau, quasi 10 Jahre nach dem ersten Outing, habe ich gesagt, okay, ich fange jetzt ab nächstem Jahr die Hormonersatztherapie an. Das heißt, ich nehme Östrogene, damit sich die Hormone einspiegeln auf denen einer Cis-Frau. Und dann hat er gemeint, also habe ich eine Tochter? Da habe ich gesagt, ja. Hat er gesagt, ja gut, dann ist das so.
10: Oh, ist doch schön. Du hast ja Familie hier
4: im Nacken.
10: Genau, du hast die Familie im Nacken. Ist das eigentlich bewusst so platziert worden, weil du denkst, wenn deine Mama da sitzt, dass sie dann ab und zu guckt, so nach dem Motto, setz dich gerade hin.
11: Nee, damit habe ich mit der Platzierung habe ich nichts zu tun.
10: Okay, verstehe.
11: Nee, so bist du nicht, nur Mami. Nee.
10: Oh. Ist sie nicht so?
11: Null. Nee? Nein, die ist ganz toll.
10: Ja, das muss mit meiner Mutter mal sprechen.
4: Wieso, die sagt ja nur, dass du dich ab und zu rasierst.
10: Ja, ja.
4: Das ist ja in unser aller Sinne, was deine Mutter sagt. Also von daher ist das einfach nur gut. Liebe Grüße, Mama Weißherz.
10: Hast du... Ja, du hast ja recht. Hast du viele Anschlusstermine, wenn du hier jetzt in NRW bist? Witten ist ja nicht weit.
11: Witten?
10: Ja.
11: Also meine Familie würde mich gleich im Auto mit nach Hause nehmen.
10: Ja.
11: Und dann bleibe ich da noch bis Sonntag.
10: Hast du noch so eine Art Kinderzimmer da?
11: Ja, tatsächlich ja.
10: Ja?
11: Das ist jetzt, also mittlerweile ist es ein Familienzimmer, da liegen ganz viele Matratzen, weil meine Familie, wenn wir dann da lachte, dann mitkommt. Das war lustig, als die Kinder klein waren und vom Sofa auf die Matratzen hüpften. Jetzt ist der große 17 und sehr. Ja. Also die Luft wird knapp im Zimmer.
10: Du lebst ja mittlerweile in Berlin, beziehungsweise ihr lebt in Berlin. Was hast du aus Witten mit nach Berlin genommen?
11: Ich glaube, ich habe den Stadtteil in Berlin wahrscheinlich relativ unbewusst, aber zielsicher gewählt. Also wir sind in Neukölln. Ich bin seit 30 Jahren in Neukölln.
10: Ja.
11: Und vielleicht kommt der Stadtteil meinem Ruhrgebiet am nächsten.
10: Jetzt hast du dir ja auf der Schauspielschule
11: das geschlossene E angewöhnt. Möchtest du
10: so hätte darauf? So hätte ich es nicht formuliert. Nein, aber was ich ja nun als jemand, der aus Kassel-Brauxel kommt, weiß, ist, dass wir relativ selten...
11: Mir war das ja gar nicht klar. Ich dachte ja, ich spreche Hochdeutsch.
10: Wirklich?
11: Ja, sicher.
10: Wirklich?
11: Ja, sicher. So, und dann hast du natürlich auf der Schauspielschule, kriegst du liebevollen Einzelunterricht, bei Jutta Daxel Schüler, die also vor mir saß und sagte, Pferd. Und ich so, oh, sag's noch mal. Das war dieses geschlossene E, war ein Albtraum.
10: Ja.
11: Das war überhaupt nicht so.
10: Ist EA, bei uns ist immer EA.
11: Ja, wir sind sehr offen, muss man fairerweise sagen. Dann kam ich nach 3 Monaten Weihnachten nach Hause und konnte Fernseher sagen. Das war super. Und meine Schwester hat mich dann, Tanja, Fernseher, ja? Total
10: aufgeregt. Roland, ist das für dich irgendwie, das muss ja für einen Südtiroler ja auch ein Thema sein, wenn man im deutschen Fernsehen ist. Und
12: dann ja, aber ich bilde mir auch immer ein, dass mein Hochdeutsch perfekt ist.
11: Ist es?
4: Entschuldigung.
10: Das ist die andere, ne?
4: Bisschen zu laut gelacht.
12: Es ist immer so ein Hin und Her. Ja? Wenn ich in Deutschland bin, dann merkt jeder, dass ich kein richtiger Deutscher bin.

0: meine Freunde und meine Familie bleiben die schauen, dass ich der Roland bleibe, der ich immer war. Und wenn ich es nicht mehr schaffe, meine Muttersprache zu sprechen, dann können sie mir wirklich in den Arsch treten.
1: Ja.
0: Und
1: die,
0: das sind wichtige Menschen.
2: Ja, ja. Für mich. Ja, ja.
1: Du kommst aus der Region, du bist geboren, das muss man sagen, in Dienstlaken.
3: Ja.
1: Da kommt ein anderer großer Komiker her, der Wendler, aber du bist aufgewachsen in Duisburg, im schönen Duisburg.
3: Ja.
1: Unter anderem auch sehr viel bei Oma und Opa. Inwieweit ist das schon einer Comedy-Karriere zuträglich?
3: Ah, wenn man die beiden kennenlernt, dann, ich glaube, wenn man da, egal wer von euch dort gewohnt hätte, der hätte heute der hier gesessen.
1: Das geht nicht anders, ne?
3: Ja, die sind einfach... Also wenn du da wohnst, dann wirst du Comedian.
1: Ja, Ulrike, du kommst ja auch aus dem Pott, du weißt
4: ja, aber nicht aus Dienstlaken, ne?
1: Ja, aber Pott ist ja, Bottrop ist
4: natürlich,
1: ja richtig.
4: Bottrop.
3: Aber es geht gar nicht um den Pott, Micky, es geht ja um Oma und Opa.
1: Ja. Ist ja. Ach, die selber, ja.
3: Die sind Wahnsinn. Mein Opa hat letztes Mal eine Beleidigung gesagt, das wusste ich gar nicht. Der guckt meine Oma an und sagt, du kannst mich mal am Abend besuchen.
4: Doch.
3: Das wusste ich nicht, dass das eine Beleidigung ist.
1: Ja. So, und jetzt bist du ja in Köln und wir sind ja im Grunde genommen so eine Art Warm-up für dich, denn du hast ja hier mittlerweile so deine größten komödiantischen Erfolge gefeiert und du bist ja auch Teil des Cologne Comedy Festivals.
3: Mhm, genau.
4: Well.
1: Aber so ganz linear war der Weg ja nicht, denn du hast zwischenzeitlich die Schule zu Ende gemacht, da hast du Ernährungswissenschaften studiert, du hast
3: genau.
1: Zwischenzeitlich auch noch Psychologie studiert.
3: Ja, zahle ich immer noch für.
1: Ah, nicht mehr lange.
3: Toi, toi, toi.
1: Und hast aber dieses Studium abgebrochen, um Comedy zu machen?
3: Ja. Also ich wusste original nicht, wohin mit mir.
1: Mhm. Aber du hättest doch weiter studieren können. Also das lief doch offensichtlich ganz gut, oder?
3: Nee.
1: Nee?
3: Ah, Micky, da bin ich ganz ehrlich so.
1: Ja, ich verstehe das gut. Ich habe auch nur ein Semester studiert.
3: Das wäre nichts
1: geworden. Jetzt müssen es die anderen ausbaden. Aber
3: ja, das wäre nichts geworden, original. Ja. Ehrlich, ich habe immer gedacht, ich werde so ein Harvey Specter-Typ, weißt du?
1: Ja.
3: So mit Sakko und dann richtige Entscheidung trifft.
1: Ja.
3: Dann war ich da und dachte mir, nee, das bin ich nicht.
1: Nein, du hast ja dann doch schon die richtige Entscheidung getroffen, denn du hast dir das Mikrofon geschnappt und bist erstmal zu sogenannten Open Mics gegangen. Das heißt, man probiert sich erstmal vor kleinerem Publikum aus.
3: Also davor noch, ich habe ja in Corona angefangen. Da gab es ja gar keine
1: Open Mics. Es gab ja noch nicht mal Publikum, ja, stimmt.
3: Da bin ich zu einer meiner besten Freunde gegangen. Wir haben so halt in Corona, ne? Da wusste man, wir wussten beide nicht, was wir machen sollten. Und dann haben wir, irgendwann hat der gesagt, komm, wir machen einen Spaziergang.
1: Ja.
3: Dann hat er sich zwei Bier geholt. Und dann sind wir zu dem nach Hause gegangen, da habe ich den angekauft und gesagt, ich mache jetzt Comedy. Und dann hat der gesagt, kauf dir erstmal ein Buch.
1: Ja, hier, bitte.
4: Ja, ja.
3: Genau. In seiner Welt hat er mir
4: ein Buch.
3: Ja. Der schreibt ja seine Witze rein.
1: Ja.
3: Und am nächsten Tag habe ich dann meine Witze reingeschrieben.
1: Ah, du hast dir das Buch gekauft?
3: Wegen ich dachte, der hat Ahnung.
1: Ja.
3: Ich dachte original, der weiß, wovon der redet. Der war immer so eloquent und so. Weißt du?
1: Ja, das hilft manchmal.
3: Ehrlich.
1: Du hast ja schon gesagt, fake it till you make it. Denn du hast dann plötzlich dann vor größerem Publikum gestanden. Warst plötzlich Teil der Comedy XXL-Nacht.
3: Ja, aber da muss ich sagen, das ist ja auch einfacher.
1: Ist es?
3: Ja, so bei 14.000.
1: Ja.
3: Da findet mich bestimmt einer geil.
4: Ja.
2: Das ist sehr clever.
3: Da ist ja einfach Wahrscheinlichkeit.
1: Was sagen denn eigentlich jetzt Oma und Opa dazu, dass der Junge jetzt plötzlich hier auf der Bühne Witze erzählt? Du solltest doch studieren, Junge.
3: Ja, ja, ich war die letzte Hoffnung der Familie. Ja, meine Oma war immer ein bisschen skeptisch am Anfang. Die hat immer gesagt, Comic, was willst du denn mit Comic machen?
1: Ja.
3: Ja, die weiß, dass das Komiker heißt, aber die wollte mich einfach verarschen. Und mein Opa war so, still und heimlich war der so ein richtiger Befürworter für den Geist. Ich habe gesagt, Opa, ich mache jetzt Comedy. Da hat er sich Zigarette angemacht. Toni, weißt du, wie Kohleofen angeht? Ich sage, ja klar, weiß ich, wie Kohleofen angeht. Sagt er zu mir, hab niemals Angst. Ich weiß bis heute nicht, was der mir sagen wollte.
5: Toni Bauer. Das sind ja so Kindheitserinnerungen. Und Kindheit, ich hatte eine sehr schöne, sehr, sehr, sehr wunderbare Großeltern, auch nicht weit, Essen. Ich bin in Essen teilweise groß geworden.
1: Ja.
5: Und das ist dann so ein warmes Erinnern einfach. Und ja, da kriege ich schon mal feuchte Augen. Aber das ist kein Kitsch eigentlich.
1: Nein, das ist kein, das würde ich ganz eindeutig auch nicht als Kitsch bezeichnen. Das ist ja vielleicht auch Reflexion, oder?
5: Ja.
1: Dass man sich an solche Sachen
5: und Sehnsucht.
1: Erinnert. Und Sehnsucht, die haben wir ja, also die tragen ja die meisten in sich. Wo Sie gerade Essen angesprochen haben.

0: gesprochen haben. Ist noch ein bisschen was von Essen hängen geblieben?
1: Also meine Großeltern sind aus Essen, gebürtige Essener gewesen. Mhm. Meine Mutter eine gebürtige Essenerin. Und ihre Brüder sind eingefahren. Ja. Also das sind wirklich bodenständige Menschen gewesen. Und ich glaube schon, das ist etwas, was mich, da ist auch ein Teil meiner DNA. Ich glaube schon auch, ja.
2: Dein Vater war zunächst Bergmann?
3: Mein Vater ist Mitte der 60er als Bergmann nach Gelsenkirchen gekommen, genau.
2: Und war später, glaube ich, bei Thyssen, wenn ich richtig informiert bin.
3: Genau, richtig, ja. Genau, der wurde angeworben, ganz klassisch. Also genau jetzt, 2023, vor 16 Jahren, hat Deutschland sogenannte Gastarbeiter in Marokko gesucht und hat über 20.000 in 10 Jahren, glaube ich, angeworben. Und zwar die meisten aus der Ecke, wo meine Eltern herkommen. Also aus dem Riffgebirge, weil es dort Eisenerzminen gab. Das heißt, man hat sich gedacht, jo, cool, die können das schon.
2: Die können das.
3: Also fragen wir die mal. Und dann hat mein Vater die Chance ergriffen, natürlich. Ich glaube, mein Vater ist sehr abenteuerlustig, aber klar, das war natürlich auch eine Chance, ein wirtschaftlich stärkeres Leben zu führen, ne? Eine Familie zu gründen, ganz andere Möglichkeiten zu zeigen. Also eigentlich ist es eben auch ein Teil deutscher Geschichte.
2: Heute geht eine Ära zu Ende in Deutschland. Der Steinkohlebergbau ist Geschichte mit dem heutigen Tag. Das ist der Grund, dass Andreas Schreiter hier ist. Ein Bergmann, der fast 3 Jahrzehnte unter Tage gearbeitet hat. Das ist schon, sagen Sie mir erstmal, als Abbausteiger. Was ist ein Abbausteiger?
4: Ja, ich bin die Aufsicht meiner Leute, der Kopf quasi. Und muss dann halt alle Entscheidungen treffen, die unter Tage anfallen.
2: Sie haben damit auch die größte Verantwortung da unten.
4: Ich habe die komplette Verantwortung.
2: Jetzt ist gerade heute auf den Tag, ist Schicht. Was ist das für ein Gefühl für Sie? Also danke, dass Sie hergekommen sind an so einem Tag, an so einem historischen Tag, auch für Ihr eigenes Leben. Ist da viel Wehmut im Spiel?
4: Ja, ist schon viel Wehmut. Ich bin stolz natürlich, dass wir das mit der minimierten Mannschaft geschafft haben, unsere Ziele zu erreichen. Sind gemischte Gefühle. Ich bin natürlich auch traurig. Man schaut mit Wehmut darauf hin, was so alles zurückgebaut wird. Andererseits freue ich mich natürlich auch auf die Zeit, die danach kommt. Ich habe viel Zeit auf der Arbeit verbracht und im Vordergrund steht dann die Familie.
2: Da muss ich endlich mal. Ja. Da liegen 2 Kohlestücke.
4: Ja.
2: Was hat es damit auf sich?
4: Das ist mein erstes gewonnenes Kohlestück.
2: Ja.
4: 1990. Und als ich das damals mitgenommen habe, habe ich nicht gedacht, dass ich mal irgendwann das letzte auch mitnehmen werde. Also, dass ich dann in Rente dort gehe oder beziehungsweise in Anpassung.
2: War das am ersten Tag?
4: Ja. Oh. 30 Jahre.
2: Ihr Vater war Bergmann?
4: Mein Vater war Bergmann.
2: Wenn Ihr Vater nach Hause kam, nach einem langen Tag, wie war der dann?
4: Dann war der total kaputt.
2: Aber wenn Sie erlebt haben, wie kaputt Ihr Vater war, war das dann Ihr Wunsch, den Beruf will ich aber auch ergreifen?
4: Nein, ich wollte diesen Beruf gar nicht ausüben. Ich habe zu meinem Vater immer gesagt, nein, Papa, ich möchte das nicht. Mein Vater hat immer gesagt, Junge, du wärst Bergmann. Ja, irgendwann hat mein Vater mich dann mitgenommen zur Arbeit. Er hat mich dann mit nach Untertage genommen. Da war ich noch sehr jung, da war ich 13. Damals war alles noch ein bisschen anders. Ne? Und das hat natürlich irgendwo geprägt. Das ist dann ein bisschen was hängen geblieben. Mit 13 Jahren, der Korb war sehr schnell gewesen, die Sohlen flogen an einen vorbei und dann stand ich irgendwann auf Prosper 3 auf 1000 Meter Sohle. Das hat mich schon irgendwie geprägt.
2: Ich weiß nicht, ob es Grönemeyer gesagt hat, aber ich habe neulich irgendwo gelesen, dass es nicht darauf ankam, dass der neben einem, der Kollege, der beste Freund war oder man den total gut leiden konnte, sondern alle hielten deshalb zusammen, mussten zusammenhalten, weil im Zweifelsfall musste man sich gegenseitig helfen und nicht zu sagen retten. Und das machte diesen Zusammenhalt so stark.
4: Das ist richtig, ja. Unter Tage gibt es auch keine, wie soll ich das jetzt sagen, kein Weiß und Schwarz. Dort sind alle gleich. Dort gibt es keine Religion und diverse andere Sachen. Wir sind alles Kumpel, wir gehören dort zusammen und der eine kann sich genauso auf den verlassen wie auf den anderen. Also wir sind dort ein Team.
5: Und er hat

0: einen WDR-Rundfunkchor unter Leitung von Robert Blank heute. War ganz toll. Vielen Dank.
1: Bei uns ist eine Frau, die auch viel Energie hat, viel Energie an andere weitergibt, uns viel Freude bereitet hat, schon mit tollen Fußballerlebnissen. Und du hast deine Leidenschaft für Fußball ja in Duisburg sozusagen begonnen. Wie muss man sich das damals vorstellen? Eine Zeit, glaube ich, in der Mädchenfußball jetzt noch nie so angesagt war, oder?
2: Nein, überhaupt nicht. Ich hatte auch überhaupt keine weiblichen Vorbilder. Wir haben am Schulhof gewohnt. Ich habe ja 4 Geschwister, 7-köpfige Familie in Meiderich, wirklich eine Arbeiterfamilie. Und wir haben das Glück gehabt, an einem Schulhof zu wohnen, wo ein Bolzplatz war. Ein schwarz geteerter Fußballplatz mit 2 Stangentoren. Und da haben sich alle getroffen, ob Mädchen, Junge, ob 5 Jahre alt oder 12 Jahre alt. Die ganzen Nachbarskinder waren da und ich bin immer mit und habe dann relativ schnell gemerkt, dass ich gut Fußball spielen kann. Mhm. Irgendwann wurde ich dann als einziges Mädchen immer als Erste gewählt.
1: Ne? Yeah.
2: Erste alles und überhaupt.
1: Martina war mit 15 schon DFB-Pokal-Gewinnerin.
2: Genau, ich bin dann mit
1: 15... Und das erste Mal betrunken, wenn ich richtig informiert
2: auch,
1: bin.
2: Auch, ja.
3: Zur selben Zeit.
2: Alles gleichzeitig, ne? Betrunken ins Spiel. Ich bin mit 15 dann irgendwann zur Mama, die mir eben Fußball verboten hat.
1: Mama hatte gesagt, besser nicht.
2: Und habe gesagt, so, jetzt bin ich alt genug. Und dann bin ich in den Verein. Und dann 3 Monate später sind wir DFB-Pokalsiegerin geworden. Und was macht man dann, wenn man aus Duisburg kommt? Man geht in die Kneipe und man trinkt einen Stiefel.
3: Ja.
2: Und ich hatte vorher, kannte ich weder einen Stiefel noch die Kneipe. Und das ist dann böse geendet.
1: Ja. So, und dann bist du mit 16 in die Nationalmannschaft. Was für eine Karriere. Also, das ging ja rubbel die Katz.
2: Genau, ich hatte kein systemisches Training, aber ich hatte Widerstandsfähigkeit. Ich musste mich auf der Straße durchsetzen und habe das immer getan, konnte alle Herausforderungen da annehmen und bin dann mit 16 schon in die Nationalmannschaft berufen worden, nachdem es einen Lehrgang gab für junge Spielerinnen, talentierte Spielerinnen. Und 4 Wochen später hatte ich noch per Post, das gab es tatsächlich noch, die Post, die Einladung dann da. Mhm. Ja, und dann habe ich 20 Jahre, 17 Jahre Nationalmannschaft.
1: Wahnsinn.
2: Und vieles erleben dürfen.
4: Das habe ich zumindest irgendwo gehört oder gelesen, dass Sie in einem Punkt sich nicht ganz durchsetzen konnten. Als Sie nämlich unbedingt Fußball spielen wollten, fällt mir der Film ein, Kick It Like Beckham, der ja wirklich sehr süß ist. Also das ging Ihrem Vater dann doch zu weit.
5: Ja, unglaublicherweise. Er hat uns immer mitgenommen zum Geißbock. Mein Vater ist totaler FC-Fan gewesen und immer mitgenommen, bis wir irgendwann gesagt haben, ja, jetzt gehen wir in den Fußballverein. Stopp! Und insofern das Gleiche. Das wollte mein Vater nicht. Hat er gesagt, nein, ihr seid doch Mädchen. Was ist denn hier falsch gelaufen?
4: Naja, der wollte dann sie haben schützen. Wir
5: Hockey gespielt. Schott, ja, genau.
4: So wie es mit dem FC weitergegangen ist danach.
5: Ja, das ist natürlich richtig.
4: Ich weiß noch, was ich gelesen habe über Sie, dass Sie relativ häufig früher, als Sie in der Schauspielschule waren, irgendwelche Jobs annehmen mussten, um auch mal über die Runden zu kommen. Mhm. Und eigentlich alles gemacht haben.
6: Also ich habe auch,
7: ich auch.
6: Ich habe auch 4 Jahre gekellnert, Annette. Das haben Sie auch. Ich trug nur keine zitronengelben Hemden. Das haben Sie für eine Brauerei gemacht, die es nicht mehr gibt. Deswegen darf man den nennen. Und mussten unter Polizeischuss rausgebracht werden.
5: Das war eine FC-Aufstiegs-, nicht Abstiegsfeier. Da haben wir insgesamt mit 16 Kellnern Pavillons.
8: Ja, genau, gibt es ganz selten heutzutage.
9: Oh Leute, ne, seid mal vorsichtig, wir sind in Köln.
5: Ja, Entschuldigung,
8: Berlin,
5: Hertha, ich bin bei euch, ganz nah bei euch. Naja, wir haben mit 16 Leuten gekellnert, es hieß Freibier, weil der FC nicht abgestiegen ist und es war irgendein Auswärtsspiel. Und die ganze komplette Südkurve ist zurückgekommen und auch noch 2.000 bis 3.000 andere Leute.
4: Bei 16
5: wir waren
4: Kellner.
5: Mit 16 Kellnern und wir fahren vorm Geißbockheim in unserem Pavillon. Und irgendwann, es wurde immer mehr, immer mehr und mehr. Und es war auch so lächerlich, diese Grenze, die wir da rausgegeben haben. So bin ich in meinem ganzen Leben noch nicht beschimpft worden. Da wirklich Dauerbeschuss, 3 Stunden mit meiner Schwester, die da mit mir auch gekellnert hat. Und dann sind wir irgendwann unter Polizeischutz da rausgeholt worden, als sie den Pavillon. Wir sind so gehüpft in den Pavillon und haben uns unten hingesetzt. Das war wirklich sehr schön damals, ja. Eine tolle Zeit.
4: Du bist immer in Köln geblieben, warum eigentlich?
5: Wegen dir, Bettina.
4: Ach.
5: Wegen der kurzen Wege. Kurze Wege. Ja, es müssen ja auch noch ein paar Leute in Köln wohnen.
4: Köln-Rodenkirchen.
5: Naja, ist herrlich. Gar nicht so schlecht.
4: Da, wo ewig Hochwasser ist.
5: Ja, genau.
4: Ja, wunderbar.
5: Ja.
4: Hast du schon mal im Hochwasser ein bisschen da rumgeschwommen?
5: Nein, aber mein Lieblings Ehepaar stand vor mir, als die Mauer gebaut wurde, die Hochwassermauer.
4: Ach so,
5: bei uns.
8: In Berlin.
5: Nee, das leider, nein.
4: Ich dachte schon 61.
5: Von das Hochwasser der Spree.
3: Nee, das war vor ein paar Jahren und dann standen die so vor der Mauer und die Bauer, die wurde gebaut und sprachen kein Wort und alle guckten so. Nee, sagt sie. Und er, Wasser ist unberechenbar. Und dann sagt sie, Wasser sög sich, singe weich. Damit war dieses Gespräch beendet. Das war sehr schön.
0: Köln.
3: Also, das ist unberechenbar.
0: Sehr Köln.
7: Das war noch vor allem noch.
3: Noch.
7: Was bedeutet das?
3: Ach so. Wasser ist unberechenbar, war beinahe hoch.
7: Wasser ist unberechenbar, ist mir geläufig.
3: Wasser sög sich, singe weich. Was könnte das heißen?
7: Wasser Sök. Sucht sich seinen Weg.
3: Na also.
10: Ah.
3: Sehr gut.
7: Jetzt kann ich Kölsch.
3: Jetzt ist er eine Immi.
0: Ja, natürlich.
3: Jetzt ist er eine Immi.
7: Aber wenn es mir langsam, also wenn ich fünf wäre, vorspricht, macht den Kölner mal selten einer. Danke dafür.
0: Annette, ich freue mich so, dass du da bist. Danke.
3: Bettina. Vielen Dank, dass du da warst.
1: Was ich bei dir ja auch toll finde, lebst inzwischen in Berlin, aber du kommst immer gerne wieder ins Rheinland und du kommst auch gerne nach Köln.
11: Ich bin, sage ich auch immer, vom Herzen bin ich auch noch so ein rheinische Mädchen.
1: Ja.
11: Also im Herzen auch hier rankommen, wenn ich im Zug anfahre, die Zug fährt über die Zoobrücke, links und rechts der Rhein. Ich steig aus, irgendein Typ sagt zu mir, du bist aber eine lecker Mädchen, da sage ich auch, ich bin Zoos. Liebe es.
1: Ja, aber du fühlst das auch direkt.
11: Ich liebe es, wirklich. Mein Weg hierhin, da haben wir ja vorhin schon drüber gesprochen, ist, zu Beginn habe ich ja nur Sklaven, Prostituierte, Dienstmädchen, Refugees und Putzfrauen gespielt, die gar kein Deutsch oder gebrochenes Deutsch gesprochen haben. Das war so das Repertoire an Rollen, die mir angeboten wurden.
1: Was nicht an dir liegt.
11: Nee.
1: Ja, hat ja überhaupt nichts damit zu tun, als ob du da eine besondere Kompetenz für hättest. Sondern das ist das, was angeboten wird, hautfarbenabhängig offensichtlich, genau. In deinem Fall ja auch. Das ist aber auch etwas, was von Kolleginnen und Kollegen kennst.
11: Es war früher ganz normal tatsächlich, also wenn Rollenangebote für POCs, also migrantische Menschen angeboten wurden, dann immer in irgendwelche Klischees verpasst. Türken haben dann Taxifahrer gespielt oder Gemüseverkäufer, schwarze Drogendealer und so weiter. Die konnten sich eine ganze Zeit lang gar nicht vorstellen, dass man andere Rollen spielt. Wo ich auch dachte, oh mein Gott, oh mein Gott. Aber jetzt bin ich aber die erste schwarze titelgebende Kommissarin im deutschen
0: Bravo.
1: Du hast es ja auch irgendwann umgewandelt. Du hast es umgedreht in zum Beispiel den Spiegel vorhalten. Es gibt Tell Me Nothing from the Horse. Das ist ein YouTube-Kanal. Super Titel. Ach, auch, ne?
0: Ein paar.
7: Ja.
1: Ja, die Übersetzung ist relativ einfach, genau. Wo du auch Leuten ja mit Klischee-Rollen ja im Grunde so ein bisschen den Spiegel vorhältst. Wir können mal kurz reingucken und dann kannst du uns vielleicht kurz dazu sagen, was du machst.
12: Nee, ich habe keinen Partner. Ich bin ganz allein. Ich bin eigentlich ganz oft verliebt. Irgendwie jeden Tag. Meine Freundin ist dabei. Trotzdem bin ich frei. Akula. Ich war schon mal auf dieser Plattform Bumble. Ich glaube, ich kann mich nicht auf einen Mann festlegen. Ist doch egal, wer wen liebt. Hauptsache, er liebt.
13: You're not married. You have children with a lot of women.
14: I was married, but I divorced.
13: You divorced!
1: Mehrere Figuren, ne, in diesem Namen.
15: Sehr gut.
1: Finde auch schön, dann haben wir jetzt auch noch mal gesehen, was du ja auch für eine wunderbar lustige Frau bist.
11: So ein bisschen aus der Not eine Tugend. Also nach der Aufzählung, die ich eben hatte, also die Bandbreite, die mir die deutsche Filmbranche angeboten hat, habe ich gedacht, ihr könnt mich mal. Mhm. Also wenn ihr denkt, ich kann nur das, dann mache ich jetzt einfach mein eigenes Ding.
1: Sie, Herr Fiedler, kommen aus Schweinheim.
7: Ja.
1: Stadtteil von Euskirchen und besonders hart getroffen von dieser Flut, weil da wirklich alles Wasser sozusagen auch zusammengekommen ist aus verschiedenen Richtungen. Wir gehen noch mal an diesen 14. Juli zurück. Wann war Ihnen denn klar in Schweinheim, jetzt wird es wirklich dramatisch?
7: Also ich sag mal so, ich bin um 12 Uhr, das ist jetzt wirklich alles total verrückt, also am 14.7. war der Hochzeitstag, war mein Hochzeitstag. Ich bin also um 12 Uhr mit einem Strauß Rosen zum Friedhof gegangen und habe den zu meiner Frau gebracht.
1: Wir müssen dazu sagen, Sie haben Ihre Frau erst vor wenigen Wochen nach einer schweren Krankheit verloren.
7: Ja.
1: Also Sie sind zum Friedhof gegangen zu Ihrer Frau.
7: Ja, es regnete und ich lief über den Steinbach. Und der war tatsächlich noch so flach, dass man mit hätte mit Gummistiefeln durchgehen können, ohne dass man nasse Füße kriegt. Ich bin dann weitergelaufen zum Sürstbach, weil ich hatte gehört, dass Nachbarn anfangen, Sandsäcke zu stapeln. Hab dort noch mal geguckt, die waren aber fertig und bin dann wieder nach Hause gegangen. Dann rein in die Sachen hatte ich schon hingelegt, rein in die Gummistiefel, in die Arbeitshose und dann tatsächlich zur Dorfkneipe. Und dann haben wir dort angefangen, Sandsäcke zu schaufeln. Aber währenddessen stellten wir also fest, dass der Sürstbach, der aus der Mattbachtalsperre kommt und noch zwei weitere Zuläufe da oben hat, ein Waldbach und noch einer, sprang dann schon auf die Straße und aus dem Bachbett raus. Und ich habe dann gesagt, wir brauchen keine Sandsäcke mehr hochstapeln, wir stapeln sie jetzt nur noch auf die Abdeckung von den Kellern.
1: Sie haben, das ist wahnsinnig schnell alles angestiegen bei Ihnen. Sie waren aber dann auch im eigenen Haus später und Sie hatten auch vor Ihrem Haus ja letzten Endes auch noch mal eine ganz dramatische Situation.
7: Ja. Als ich dann versucht habe, nach Hause zu kommen, da stand mir das Wasser dann irgendwann schon fast bis zur Brust. Ich war gerade dabei, zu versuchen, meine Eingangstür abzukleben mit Folie. In der Hoffnung, ich wohne ja 1,50 Meter über der Straße, also höher als die Häuser drumherum. Komischerweise hat sich da irgendwie so ergeben. Und ich bin da am Kleben und plötzlich taucht aus dem Wasser vor mir an meiner Grundstückstreppe eine junge Frau auf. Hat ihr Handy so zwischen den Zähnen und kämpft sich da eben aus den Fluten raus. Und die habe ich dann zu mir ins Haus geholt und habe ihr trockene Sachen und Handtücher gegeben. Und die ist quasi von der Flut oben, von der Höhe aus Richtung Kloster Schweinheim kommend, mit dem Auto in den Ort gespült worden und konnte sich gerade noch so aus dem Auto retten. Hat sich auch an der Mauer, die da an meinem Grundstück ist, mehrere Rippen gebrochen und hat sich dann tatsächlich dann bei mir retten können, ja.
1: Der Ort ist evakuiert worden, wir haben es gerade schon gesagt, weil eben lange nicht klar war, ob der Damm halten wird. Nach 5 Tagen konnten Sie dann endlich zurück.
7: Ja, ja.
1: Mit Seelsorgern ging es in den Ort zurück, weil man viele Menschen, das kann man einfach, glaube ich, nicht verarbeiten, was man dann zum Teil dort gesehen hat. Was haben Sie als erstes gemacht, als Sie zurückgekommen sind?
7: Ich bin ja früher zurückgekommen. Also ich bin ja tatsächlich an dem Morgen des Montags, nachdem ich mitbekam, dass da noch keine Bundeswehrkräfte sind, zu meinen Vorgesetzten gegangen und habe gesagt, ich möchte da gern als erstes rein und möchte.
1: Wir müssen kurz dazu sagen, Sie sind Oberstleutnant
7: der Bundeswehr.
1: Hatten also einen guten Draht, weil man kann jetzt nicht einfach so sagen, so hallo, wir brauchen ein paar Soldaten. Das muss ja richtig organisiert werden, ne?
7: Ja, ja.
1: Herr Fiedler, ich muss Sie mal was fragen. Wir haben jetzt das so en passant so ein bisschen auch erzählt über Ihre Frau. Ich meine, Sie haben einen Schicksalsschlag erlebt, wo man eigentlich nicht in der Situation ist, dass man sagt, und jetzt organisiere ich noch die Fluthilfe hier mit in unserem Ort. Wo nehmen Sie die Kraft her? Funktioniert man dann? Ist Ihre Frau einfach ein bisschen bei Ihnen oder wie funktioniert das für Sie?
7: Also ich hatte das Glück, dass wir unsere gemeinsame Einsatzzentrale, also von THW, Feuerwehr und meinem kleinen Stab eingerichtet haben, direkt gegenüber vom Friedhof. Und ich bin dann einfach immer zwischendurch zu meiner Frau gegangen und habe mit ihr gesprochen. Das war schön, das war gut. Und meine Frau war auch ein Macher und sie hätte genau das von mir gewollt. Sie hätte gewollt, dass ich, weil ich es ja kann, ich bin ja so ausgebildet worden. Du bekommst ja auch was zurück und das ist einfach toll.
1: Das ist ja etwas, was wir alle auch zum Glück erleben konnten, dass man wirklich sagt, was sich da zusammengetan hat an Hilfsbereitschaft, das bleibt einfach beeindruckend. Aber wir müssen an der Stelle dazu sagen, Sie sind Teil dieser großen Hilfe, die da stattgefunden hat. Und das in der Situation, in der Sie gerade sind. Und ich finde, Sie machen das wirklich fantastisch. Man sitzt neben Ihnen und bekommt noch ein Stück Kraft mit, obwohl man fragt, wo nimmt er sie überhaupt her? Und umso mehr möchte ich mich bedanken, dass Sie zu uns gekommen sind mit Ihrer Geschichte.
7: Gerne.
1: Danke Ihnen sehr.
7: Gerne, danke.
10: Ihr Nachname ist eine Marke in Deutschland, wahnsinnig populär und auch in den USA, sagt man. Ja, kenne ich, Veronika Ferres. Herzlich willkommen. Wie schön.
16: Danke, Niki.
10: Du warst unlängst noch auf dem Klassentreffen. Letztes Jahr war Klassentreffen. Wie hat sich's angefühlt?
16: Du sprichst Solingen an.
10: Ja, Solingen.
16: Das war im November. Solingen ist ja nicht weit von hier.
10: Genau.
16: Und ich bin jetzt, also so ein richtig kölsches Mädchen bin ich nicht, aber ich komme halt aus Solingen und da weiß man schon, wie das Leben so ist, ne?
10: Ja.
16: Stimmt. Ja. Jedenfalls habe ich meiner Heimatstadt sehr viel zu verdanken. Ich bin da geboren, aufgewachsen, zur Schule gegangen und die Werte, die ich mitbekommen habe, die erden mich heute, seit ich eigentlich Solingen verlassen habe. Und je älter man wird, ich werde dieses Jahr 60, je älter man wird, desto mehr begreift man, was die eigene Kindheit und Jugend einem für eine Kraft gegeben hat, das ganze Leben schon und auch jeden Tag. Und meine bodenständige Erziehung, meine Eltern, die Kohle- und Kartoffelhändler waren und die haben mich gelehrt, jeder Kartoffel hinterher zu laufen, weil das war unsere Existenz, die aufzusammeln. Meine Mutter ist auf den Wochenmarkt gegangen, hat die Kartoffeln da verkauft und ich habe oft geholfen, schon von klein an, später die Urlaubsvertretung gemacht für die Eltern, wenn die mal in Urlaub fahren wollten. Ich kann also LKW fahren, bis zu 24 Tonner, Gabelstapler, Führerschein.
10: Abgefahren. Wie sich dieser Teil entwickelt hat, besprechen wir gleich noch. Wir haben natürlich eine ganz wundervolle Matz, die vor ein paar Jahren im WDR gesendet wurde, als du noch mal zurückgekehrt bist an deine Anfänge. Die wollen wir natürlich niemandem vorenthalten.
16: Ich bin übrigens sehr regelmäßig in Solingen.
17: Was macht denn so eine richtig schöne Kartoffel aus?
18: Also für mich, ich bin Fan der festkochenden Kartoffel. Ich mache gern die mehligen, die Sie hier sehen. Die sind von der Beschaffenheit, von der Form schon ganz anders. Die sind runder und das sind die festkochenden, die sind länglich.
17: Die weichkochende Veronika, die gibt's noch nicht?
18: Nee, die gibt's nicht. Aber mich hat der Kartoffelverband mal angeschrieben, die wollten eine Kartoffelsorte nach mir benennen. Das habe ich aber abgelehnt.
17: Warum?
18: Naja, also die Vorstellung, von jedem auf dem Teller verspeist zu werden, die hat mir nicht so gut gefallen.
16: Aber festkommen.
10: Ja, hat sich dein Verhältnis zur Kartoffelpatenschaft verändert seitdem?
16: Ich liebe Kartoffeln in jeglicher Form. Und ich glaube, dass ich in meinem früheren Leben sogar mal eine Kartoffel war. Eine Kartoffel, die hat alles. Die wächst in der Erde, die fängt klein an, die wächst über sich selber hinaus. Dann gibt sie den Menschen Nahrung, Vitamine. Kartoffel hat Stärke, sie gibt den Menschen Stärke und Kraft. Ja, und
10: ist sehr populär.
16: Sie ist was Sinnliches.
10: Ja.
19: Und schmeckt auch sehr gut.
10: So. Danke.
4: Wann hast du eigentlich, der du in Essen beheimatet bist, die letzte Currywurst gegessen?
20: Oh, das ist, ach so, ja, eine ganze vielleicht nicht, aber ich bin so ein Nascher. Ich nasche immer alle Reste und alles, was da so rumliegt. Manchmal räumen meine Mitarbeiter schon die Sachen weg, weil die wissen, der Müller kommt gleich wieder und nascht irgendwas weg. Also, ja.
4: Wer hat hier, du bist aus Soest.
20: Ja.
4: Ist da auch Currywurstland?
20: Ja, ja, absolut. Ich bin damit aufgewachsen. Also ich bin, glaube ich, Großteil meiner Nahrung. Deshalb muss ich jetzt auch wirklich aufpassen, weil ich habe sehr viel...
4: Die Nahrungskette.
20: Also das war auch schrecklich mal eine Zeit lang. Da hatte ich das einzige Mal in meinem Leben, dass ich so, dass ich Akne hatte, war, nachdem ich mich 2 Wochen lang jeden Mittag von einer Currywurst ernährt habe.
4: Nein.
20: Ja. Ich bin dann so, wenn ich das dann einmal...
4: Ich möchte
20: kann,
4: dich
20: wenn ich was Leckeres esse, kann ich das jeden Tag essen. Also das dann
4: ich möchte nicht ins Mann-Frau-Klischee gehen, aber Julia, was isst er besonders gerne jetzt heutzutage, was ein bisschen gesünder ist?
18: Du hast dich da extrem gebessert.
20: Ja.
18: Tatsächlich, sonst war es immer Hack. Alles, was mit Hack war, ist egal was.
4: Hack.
18: Mach irgendwas mit Hack und er ist glücklich.
4: Das finde ich einen schönen Satz. Mach irgendwas mit Hack.
18: Ja.
4: So könnte das nächste Kochbuch heißen.
20: Ich kenne nur, wer hackt, verkackt. Ja.
4: Aber jetzt mal abgesehen von Soest, Ruhrgebiet ist Currywurstland natürlich.
20: Ja, schon. Ja. Das ist aber auch so ein bisschen der Vibe, finde ich, im Pott. Das ist die Stimmung, die ist, ja, zwischendurch geht sie manchmal, muss man sie mal wieder suchen, aber es gibt halt einfach immer noch so viele Buden, die auch urig sind, wo du irgendwie Gelsenkirchener Barock an der Wand hast und dann irgendwie auch die typischen Gespräche, irgendwie mal mit einer rauchigen, kratzigen Stimme, der sagt immer, ne, ja, muss und so, das ist schon, genau,
21: muss.
20: Wie ist es?
21: Ja, muss.
20: Muss, ne?
21: Ja, ja.
4: Muss.
21: Und selber auch. Und zu Hause auch. Genau, Theater.
20: Ja, genau. Also von daher ist die Currywurst gehört zum Ruhrgebiet dazu. Und ja.
4: Das ist ja bei dir auch merkwürdig. Du bist aufgewachsen in Stuttgart und bist dann irgendwann natürlich, wie auch immer, nach Essen gekommen. Ja, wie eigentlich?
20: Ja, ich bin auf Wanderschaft gegangen. Ich habe in Stuttgart angefangen mit meiner Ausbildung. Und dann hat der Küchenchef vor Ort gesagt, Müller, du musst raus in die Welt. Und dann bin ich erst nach Sylt gegangen, habe auf Sylt meine Ausbildung zu Ende gemacht. 2,5 Jahre Lehre auf Sylt. Dann war ich in Timmendorf Und dann wollte ich in ein Zwei-Sterne-Restaurant und das gab es in Essen. Also damals gab es nicht so viele, es gab so 5, 6 in Deutschland und eins war in Essen. Und das war, ich habe Praktikum gemacht, bin nach Essen gefahren und es war sehr komisch, weil ich dachte, Ruhrgebiet sind halt nur rauchende Schlote und alles grau und schwarz. Das war aber in Essen Kettwig und da fängt schon das Bergische Land an, also ne, geht schon so halb rüber Richtung Sascha und das war alles grün und dann habe ich angerufen, ob ich hier richtig bin, weil ich habe gedacht, das sieht aus wie in Stuttgart hier gerade und dann hat der Chef gesagt, nee, du bist hier richtig, bist in Essen und dann war ich in der Residenz und wollte eigentlich nur ein Jahr bleiben, weil mir die Ruhrgebietler viel zu direkt waren. So, da, ich kam da überhaupt nicht klar und hör mal, was ist das denn und so. Ja. Ne? So.
21: Wie bist du denn drauf?
20: So, mal, so, ne? So, ja, ich weiß es auch nicht, kann dir nicht sagen. So, und dann,
2: Du bist ja in Dresden geboren,
20: ja.
2: In Ostberlin aufgewachsen und lebst jetzt im Ruhrgebiet.
20: Ja.
2: Seit mittlerweile, ich glaube,
20: seit 20 Jahren.
2: Du bist ein zugezogener Imi,
20: ja.
2: Ja, und dann auch noch prominent. Wie kommen denn deine Nachbarn oder wie kommen die Recklinghäuser mit dir zu Rande?
20: Naja, die sind sehr geradeaus, würde ich mal sagen. Das ist ja, das zeichnet ja das Ruhrgebiet aus. Also so, ich kann dir mal eine Anekdote erzählen. So, dass ich mache bei mir so, ich habe einen kleinen Garten und manchmal mache ich ein bisschen Gartenarbeit und da habe ich vorne die Hecke geschnitten. So, und dann kam einer vorbei und sagte, was machst du denn hier? Weil du wohnst in Recklinghausen, das gibt's da. Wieso wohnst du denn in Recklinghausen? Habe ich gesagt, der Liebe wegen und so. Ja, ich wohne hier. Mit statt du hier wohnst, ich sag, du, ich muss hier noch ein bisschen weitermachen, bin dann wieder rein in meinen Garten. 4 Stunden später bin ich gerade draußen dabei und rolle die Kabeltrommel zusammen. Da kommt der wieder vorbei und guckt mir so einen Moment zu und sagt, aber arbeiten ist nie so deins. Ne?
21: Das ist so herrlich, weißt du.
20: Okay. Das ist so schön. So schön, oder weißt du, ich stehe bei Karstadt in der Schlange, als es Karstadt noch gab in Recklinghausen, stehe da in der Schlange und am Abend vorher war ein Film ausgestrahlt, ZDF Herzkino und da habe ich auf Hawaii drehen dürfen, ja, so. Und lange Schlange und der Kassierer sagt, Herr Brambach, Sie habe ich ja schon lange nicht mehr gesehen. Da sagt einer an der Reihe ganz hinten, ja, kein Wunder, der dreht ja auch die ganze Zeit auf Hawaii. Da habe ich mich umgedreht und gesagt, nee, das war aber anstrengender, als man denkt. Da sagte der Mann, na, den Film angucken wir auch ganz schön anstrengend. Und das ist herrlich, das Erde. Weißt du, das ist so toll.
2: Ja, so sind sie. So sind sie. Dann sagen wir doch mal ganz ehrlich, Recklinghausen verbinde ich jetzt Ruhrfestspiele.
20: Ja? Ja.
2: Was ist denn der schönste Platz in Recklinghausen außer deinem Garten?
20: Oh, da gibt es ganz viele schöne Ecken. Also es wurde zum Beispiel das Rathaus zum schönsten Rathaus des ganzen Kreises gewählt. Das Rathaus von Recklinghausen. Es gibt auch eine herrliche Altstadt in Recklinghausen, noch so ein bisschen mit alten Fachwerkhäusern, was eben noch ein bisschen erhalten ist. Und es gibt herrliche Ecken.
2: Ich habe da nicht so dabei, aber ich würde jetzt sagen, Ruhrgebiet war ja mal Kulturhauptstadt Europas.
20: Das ist richtig.
2: Ich glaube, das war 2011 oder so. Ja. Weiß nicht mehr ganz. Ich mache mal einen Test und frage mal in die Runde. Hier, Jörg Hartmann, ne, kommt ja auch. Herdecke.
20: Ja.
2: Jetzt fange ich da, weil ich fange mal einfach an. Das Beeindruckendste an Duisburg?
20: Schimanski.
2: Ja. Gute Antwort. Was wäre der beliebte Münster-Tatort ohne Sie? Ich freue mich mal wieder hier. Christine Urspruch. 21 Jahre ist der Münster-Tatort jetzt. Das gibt es doch überhaupt nicht.
19: Ja. Also. So, pass auf. Leute. Danke. Nee, das ist wirklich der Wahnsinn. Und wir hatten letztes Jahr, waren es ja 20 Jahre, das Jubiläum, haben wir im Stadion, im Preußenstadion in Münster, eine Open-Air-Veranstaltung gemacht und das Jubiläum gefeiert. Also es wurde auf großer Leinwand Open-Air gezeigt und da waren alle Schauspieler da. Und es war so toll, das im Stadion mit so viel Publikum zu sehen.
2: Hast du eigentlich, wir haben eben über Außenseiter gesprochen. Hattest du als Kind das Gefühl, du bist Außenseiterin, weil du kleiner bist als die anderen? Oder bist du so wahrgenommen? Wir sprechen auch gleich über Mobbing bei dir. Wenn Menschen, die nicht ganz so sind, wie die Norm es vorgibt, dass sie aber leicht auch so gedisst werden.
19: Das ist ein vielschichtiges Thema. Also ich war nie Außenseiter. Ich war wirklich echt immer integriert in der Schule, im Freundeskreis. Ich war immer mit dabei. Ich war auch Klassensprecherin. Also gar nicht unbedingt, weil ich dachte, ich muss jetzt was beweisen und ausgleichen, sondern es entsprach meinem Naturell irgendwie, würde ich sagen. Also von daher bin ich auch nie gemobbt worden. Also es war bei mir eigentlich alles wohlbehütet in Remscheid.
2: Ach, wie schön.
19: Also da konnte ich einfach in einem ganz normalen Umfeld aufwachsen und ich wurde da auch nicht, also meine Schwestern würden sagen, doch, du warst immer besonders, aber ich würde sagen, nein, ich bin da einfach so eben ganz normal mit denen aufgewachsen. Ich habe Rasen gemäht, ich habe gespült, die Spülmaschine ausgeräumt, alles Mögliche im Haushalt so mitgemacht, auch im Betrieb meines Vaters habe ich auch ein bisschen gearbeitet.
2: Was war es für Betrieb?
19: Bandweber war der, in der Bandweberei und da habe ich, wir hatten so einen eigenen, das ist so Remscheider, Bergisches Land, so einen eigenen Betrieb zu haben damals noch eben. Und der hat Geschenkbänder gemacht, so richtig schöne, wo man die Geschenke mit einpacken kann, wovon ich heute noch einige Rollen habe und Hüte wie einen Schatz. Genau, und da habe ich so auch mein erstes Geld mit verdient. Also nicht in der Nacht, wie Florian, genau. Aber so tagsüber. Und man konnte da 1A Rollschuh laufen, weil da so ein Betonboden war. Und es war so ein großer Betrieb, irgendwie so über 100 Quadratmeter. Und da weiß ich noch, als das, da bin ich dann immer so, das dann, nicht nachts, aber abends, wenn die Maschinen aus waren, bin ich immer so zwischen den Maschinen, so mit in meinem Rollschuhen gefahren. Daran habe ich sehr schöne Erinnerungen und ich habe überhaupt eine schöne Kindheit gehabt.
6: Du kommst ja aus Hasewinkel.
19: Ja.
6: Ostwestfalen.
19: Ostwestfalen.
6: Wer kennt es nicht? Da steppte der Bär nicht an.
9: Ja, also es war tatsächlich nichts los. Wirklich nichts. Wir hatten kein Kino, wir hatten gar nichts. Und ich weiß, dass meine Schwester und ich, meine Eltern haben sehr viel gearbeitet. Und dadurch, dass aber nichts da war, sind wir kreativ geworden. Also wir mussten quasi aus uns selber schöpfen, tatsächlich. Hatten auch nicht viel Ablenkung. Und deshalb haben meine Schwester und ich weiß noch, sind in Klamotten gegangen, haben also rumgeblödelt, haben gespielt, sind in Rollen geschlüpft, haben gesungen. Sie hat getanzt, ich habe gemalt. Und dadurch, glaube ich, war das so, das war die Art, wie wir da auch überlebt haben.
6: Also auch in der Langeweile.
9: Ja, im Sinne von nie damals. Jetzt ist es ja anders. Aber es war tatsächlich schöne, platte, flache Natur. Ja, es ist schön, aber also nur Natur als junges Mädchen. Du willst halt ein bisschen flirten, was erleben. So, und da ist halt
6: auf dem Feld.
9: Nee, Feld ist wirklich gut. Wir hatten einmal im Jahr gab es dann so eine, wirklich, das war so eine Scheunenparty.
6: Na, also bitte, es gab
9: aber
6: doch
9: da haben
6: was.
9: Sich alle natürlich, als sie so die ganze Zeit drauf gewartet haben, in einer halben Stunde so verschossen mit Alkohol.
6: Ach so, ich dachte Lagen, ineinander.
9: Nee, nee, da war nichts mehr drin. Nee, das war, also das war echt traurig. Es ist so.
6: Ich hatte an große Gefühle gedacht, aber gut,
9: vergessen wir das. Nee, da war nichts. Also ja. Das war, ja.
6: Hast du in deiner Kindheit in Hasewinkel, wir bringen die es heute ganz groß raus.
9: Mach das.
6: Hast du?
9: Es ist schön dort. Es hat. Nein, ist das auch schön.
6: Nein, ist auch total. Also ja, alles
9: wenn
6: in Ordnung.
9: Man irgendwann vielleicht, wenn man so die Ruhe und die Idylle. Ist
6: das, ja, so wenn man mal wieder auf ein ordentliches Scheunenfest gehen will. Hast du in deiner Kindheit gemerkt, dass die Herkunft deiner Eltern eine Rolle spielt oder seid ihr da?
9: Ja, also ich hatte immer das Gefühl, ich muss mich erklären, ich muss mich entschuldigen, ich muss immer so und da war das tatsächlich so, dass ich das Gefühl habe, ich muss mehr machen, damit ich auch so angenommen werde.
6: Wer hat dir das Gefühl gegeben? Sagt,
9: also das kam auch, glaube ich, von meinem Papa und von meinen Eltern. Nee, nicht aufgeben, auch wenn du Kritik oder sonst was erntest oder Diskriminierung erlebst. Sei positiv, bleib positiv, geh nach vorne. Und ich muss wirklich sagen, mein Papa, der hat immer gesagt, nee, du kannst irgendwie alle Berufe machen, aber geh nach vorne, ne? Geh als Frau
6: nach
9: vorne.
6: Aber Sie hätten sich, glaube ich, ein Medizinstudium gewünscht bei dir?
9: Nee, also mein Papa hat immer gesagt, so Polizeikommissarin.
6: Ach, guck mal, das wollte ich immer werden. Ja? Dann hätten wir Kolleginnen sein können, das wäre toll gewesen.
9: Aber mein Vater ist tatsächlich immer, der hat ja auch 3 Frauen um sich herum gehabt und er hat immer gesagt, ich will starke Frauen haben. Und das mit einem türkischen Papa, so, damit kann ich auch mal das Klischee brechen, aber das gibt's auch.
6: Super, sehr schön. Franz Müntefering ist da. Herzlich willkommen nochmal. Wir haben vorhin schon mal kurz überschlagen, ungefähr ein halbes Jahr ist es jetzt her, dass Sie eine schwere Herzoperation hatten. Deswegen natürlich müssen wir erst mal fragen, wie geht es Ihnen im Moment? Also Sie sind hier hingekommen und wirken wirklich gut drauf.
22: Na, also ich sage mal, ich bin so 3/4 wieder da. Und jetzt muss man weiter trainieren und man muss da auch dranbleiben. Man muss sich betätigen, man muss aktiv sein, der Kopf muss wieder was zu tun haben, das ist auch ganz wichtig. Man muss sich Zeit nehmen dafür, aber ich habe jetzt sozusagen Nachspielzeit gewonnen. Die Nachspielzeit wird ja immer länger, das weiß man ja. Also daraus mache ich jetzt noch was. Die nächsten 7, 8 Jahre habe ich mir jetzt doch vorgenommen, die bleibe ich erstmal dabei, ja.
6: Sind Sie denn ein guter Patient gewesen? Weil ich höre so raus, dass so das Rumliegen ist ja offensichtlich nichts für Sie. Sie bewegen sich sehr gerne. Sind Sie brav oder wenn da die Ärzte kommen, dann sagen Sie schon, was ist denn hier, ich muss wieder los?
22: Na, ich habe also geraucht, habe ich eigentlich nie zwischendurch mal wegen der Wette.
6: Eigentlich. Ich habe das Thema nicht.
3: Ich wollte gerade sagen, wir haben gar nicht nach dem Rauchen gefragt.
22: Zwischendurch mal wegen einer Wette. Und das habe ich mal wieder sein gelassen, weil ich wirklich nur gepafft habe und so. Ich mache jeden Morgen, auch jetzt wieder, so eine Viertelstunde, 20 Minuten Gymnastik im Badezimmer. Wenn ich mit mir alleine bin, das sieht ja keiner. Aber das ist wichtig. Die Ärzte sagen, mach mal schön weiter.
6: Ja.
22: Und ich gehe jeden Tag 2, 3, 4 Kilometer.
6: Stark.
22: Zeit habe ich dafür jetzt in dem Alter. Und das ist einfach gut, dass man zugange bleibt, dass man den Körper auch fordert und bei der Gelegenheit dann auch noch Menschen kennenlernt. Aber dass sie sich bewegen und das Leben mögen, ist ganz wichtig. Ich will es nochmal so zusammenfassen. Ich komme aus dem Sauerland, da kann ich aus meiner Jugend den Spruch, über das Altwerden müsst ihr nicht reden, alt wirst du von alleine. Über Sterben musst du auch nicht reden, sterben tust du sowieso. War damals falsch, ist heute falsch. Man muss nachdenken, man muss sprechen über das Leben und wie die Dinge sich entwickeln. Und dann merkt man, boah, interessante Kiste, hier gehe ich nicht weg. Die Chance habe ich einmal und ich will so lange wie möglich will ich sie behalten. Ich gehe nicht freiwillig, das ist ganz klar.
6: Wir müssen das noch mal ein bisschen erklären. Wenn man in Köln ist, weiß man, ihr habt auch schon etwas zusammen gemacht, aber Kölschrock und Hip-Hop. Ihr könnt euch vielleicht auch eine gegenseitige Liebeserklärung direkt machen. Mhm. Warum funktioniert das so gut mit euch, mit diesen unterschiedlichen Stilen auch?
5: Wir kennen uns schon von der Familie her. Unsere Familien kennen sich, unsere Väter haben zusammen Musik gemacht. Hier lokal, auch teilweise überregional. Der Bruder von Peter war mit meinem Vater in einer Band zum Beispiel. Also der kennt mich eigentlich schon, da war ich ein, weiß nicht, 3-Jähriger, 4-Jähriger.
6: Ein kleiner Wutz.
5: Wutz, ja.
8: Ja. Ja, wir sind 20 Jahre auseinander und wir haben immer noch gesagt, wenn er 20, also als er 20 war und ich 40, das sind Welten. Da passiert
6: ja, das
8: total viel,
6: hat man
8: ne?
6: wenig.
8: Also gerade in der Zeit zwischen 20 und 40 habe ich Kinder gekriegt. Irgendwie das ganze Leben passiert da. Zwischen 40 und 60...
6: Ist nichts mehr,
8: oder? Über Weihnachten, Sommer, Weihnachten, ihr wisst, was ich meine. Da passiert halt nicht mehr so.
6: Was? Also nicht mehr so. Hast du schon Angst, Maite, jetzt, wenn du
8: nein, so weit, es passiert dann noch viel im Leben. Aber es ist halt nicht so, wie das in den ersten 20 Jahren. Und ich glaube so, also als wir jünger waren, war das ein großer Abstand zwischen uns beiden. Mittlerweile, wenn wir beieinander sind, Echo ist jetzt auch gerade, was heißt gerade, ist schon ein paar Jahre Vater, hat eine Familie.
6: Ist noch was passiert bei ihm?
8: In ja, er also ist ne? auch Vater. Wie alt ist er, Leija?
5: 8.
8: Ja, ist jetzt 8. Also wir haben dieselben Nöten und dieselben Interessen. Also wenn man das mal so sagen darf. Also, das ist, ja,
5: es ich, ist, Entschuldigung.
8: Ja, ne, gerne.
5: Es ist ja auch ein uniker Lebensweg, für den wir uns entschieden haben. Und ja. Deswegen verbinden uns auch so viele Sachen. Ja. Und ich bin froh, ihn zu haben. Ich liebe den. Ich frage den immer nach Ratschlägen.
6: Oh. Oh.
5: Ja, es ist so.
6: Die Bunte Brücke ist eure Single, die ihr gerade zusammen macht.
5: Ja.
6: Wir reden nicht von der Hohenzollernbrücke. Überhaupt Nein. haben wir schon ein bisschen Angst gehabt, überhaupt über Brücken zu reden heute. Aber eure ist total in Ordnung, eure Brücke. Es geht um welche Brücke, die ihr eigentlich besingt?
5: Also es ging am Anfang um die Mülheimer Brücke. So habe ich den Text, zumindest meine Strophe, geschrieben. Und ich wollte so einen Song machen. Ich hatte so ein bisschen im Kopf so was Kölsches, was Verbindendes. Ja? Gerade jetzt ist vielleicht die Zeit, was zu machen. Nicht die Probleme zu benennen, weil das machen gerade alle. Ich kann schon gar nicht mehr fernsehen. Ich würde was machen, was vielleicht die guten Sachen benennt. Nur was wir alles haben und wie schön das ist, was wir haben.
6: Was ich schön finde bei eurem Song, ist, verbindet euch ja auch, dass eure Großväter ja mit der Brücke auch eine Verbindung haben. Jeder quasi aus seiner Richtung. Was steckt dahinter?
8: Also mein Großvater, der war lange in Frankreich in der Gefangenschaft. Und als er wiedergekommen ist, hat er bei der Bundesbahn angefangen als Busfahrer. Und es gab auch damals schon Stress mit der Bahn. Und dann mussten halt Busse eingesetzt werden.
6: Ach so,
8: und die Mülheimer Brücke, kann ich mich dran erinnern, als der Bus gefahren bin ich ein paar Mal mit dem dicken Bus über die Brücke. Und als Kind, weißt du ja, wenn man beim Opa vorne sitzen darf, sowas vergisst man nicht. Und da war die Verbindung klar. Die erste Generation Türken, die gekommen sind, war sein Opa. Und dann war das halt die Geschichte von seinem Opa. Und irgendwie habe ich gedacht, Minger ist auch irgendwie immer über die Brücke drüber. Das ist doch ein guter Ansatz, den Leuten draußen zu sagen, ey, wir sind gleich, wir sind das ist dasselbe. Ist jetzt egal, ob der Opa aus der Türkei kommt oder wie meiner aus Bocklemünd. Da steht eine

0: Dankeschön.
1: Bombe erfolgreich entschärft. Seit heute früh waren Polizei und Rettungskräfte im Einsatz, um den Fundort weiträumig zu evakuieren. Auch das Kinderkrankenhaus in Nippes war betroffen.
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1: Hallo zusammen. Circa 4.300 Menschen waren von dieser Evakuierung in Köln-Nippes betroffen. Das Schwimmbad am Landpark und auch der Botanische Garten wurden vorsorglich geschlossen. Der Zoo hingegen blieb geöffnet. Heute früh hatte ein Sichtungsteam den Blindgänger aus dem Zweiten Weltkrieg auf einer Baustelle in der Nähe des Johannes-Giesbertz-Parks gefunden.
3: Ein Rettungswagen nach dem anderen kommt heute Morgen am Kinderkrankenhaus an. Insgesamt 43 Kinder und Jugendliche müssen in ein anderes Krankenhaus nach Hohlweide verlegt werden. Darunter sind auch ganz kleine Babys, Frühchen, in den sogenannten Inkubatoren. Hier brauchen die Rettungskräfte viel Fingerspitzengefühl.
4: Da muss man schon während des Transportes oder auch schon auf dem Weg dahin aufpassen, dass keine starken Erschütterungen stattfinden, weil das kann schädliche Wirkungen auf den Körper haben. Sie sind einfach noch nicht stabil gebaut, sodass wir also hier sehr langsam arbeiten, sehr vorsichtig arbeiten. Auch die Fahrt dann zum anderen Krankenhaus sehr langsam vonstatten geht, weil die Erschütterungen auf der Straße können für das Kind schon gefährlich sein. Und das wollen wir unter allen Umständen vermeiden.
3: Das Kinderkrankenhaus war auf die Evakuierung vorbereitet, denn im nahegelegenen Park und drumherum wird seit Wochen nach Blindgängern gesucht. Jetzt also der Ernstfall.
5: Ja, wir waren sehr aufgeregt, zumal wir gestern noch sehr spät abends in Hohlweide waren, um die Station vorzubereiten. Und dann kam relativ früh schon die Meldung, dass wir im Park nichts gefunden haben. Stand aber noch ein Verdachtspunkt aus und der hat sehr lange gedauert, sodass uns klar war, oh nee, wir müssen wahrscheinlich doch evakuieren. Aber tatsächlich lief dann alles an und routiniert und wir sind ganz stolz, dass das so gut geklappt hat.
3: Ihr großer Dank geht an die vielen Helferinnen und Helfer und an das Krankenhaus Hohlweide. Das hatte bereits Platz für die jungen Patienten gemacht. Timo Schmiesing liegt seit Anfang der Woche in der Kinderklinik und hat den Umzug gut überstanden.
6: Das ist natürlich was, das erlebt man nicht so oft, auch wenn es in Köln natürlich öfter passiert, dass eine Bombe entschärft wird. Aber ich fand es ganz cool, das jetzt mal miterleben zu dürfen. Wenn dann nichts ist und man dann mit sowas mitfahren darf, mit Blaulicht und so, war schon cool.
3: Für die Entschärfung sperrt das Ordnungsamt wichtige Straßen rund um den Fundort in Nippes. Die Folge: lange Staus in der Stadt. Rund 4.300 Menschen müssen ihre Wohnungen verlassen.
7: Wir sind deutlich schneller gewesen, was die Klingelrundgänge anging. Und auch das Krankenhaus war deutlich schneller fertig mit den Evakuierungen, als wir das ursprünglich gedacht und geplant hatten. Um 14.30 Uhr habe ich die Freigabe zur Entschärfung gegeben. Und jetzt warten wir auf den Anruf, der uns erlöst von all dem.
3: Und der kommt um 14:45. Der Kampfmittelbeseitigungsdienst hat die amerikanische 10-Zentner-Bombe unschädlich gemacht.
8: Wir gehen immer davon aus, dass wir ca. eine halbe Stunde brauchen. Diesmal hat es 45 Minuten gedauert. Aber selbst wenn wir 2 Stunden brauchen, das Wichtigste ist am Ende, dass die Zünder raus sind.
3: Morgen früh kommen die jungen Patientinnen und Patienten wieder zurück in die Kinderklinik.
1: Bei einem schweren Unfall auf der A555 bei Bornheim ist heute ein Mann ums Leben gekommen.
9: Am späten Abend ist der 32-Jährige mit seinem Sportwagen von der Fahrbahn abgekommen und gegen die Leitplanke gekracht. Er starb noch am Unfallort. Sein 33-jähriger Beifahrer kam schwer verletzt ins Krankenhaus. Die Polizei vermutet, dass die beiden mit dem Sportwagen mit hoher Geschwindigkeit unterwegs waren. Wegen des Unfalls war die A555 bis zum Vormittag gesperrt.
1: Und es kommen weitere Sperrungen auf Autofahrer zu, die sich zum Teil bis zum Ende nächster Woche ziehen. Von heute Abend bis kommenden Donnerstag wird beispielsweise die A4 in Richtung Olpe zwischen Köln-West und dem Eiffeltor gesperrt. Und dann gibt es noch eine Vollsperrung.
10: Dieses 180.000 Kilogramm schwere Stahlteil ist der Grund für die Vollsperrung auf der A4. Betroffen die Autobahn 4 im Westen von Köln zwischen dem Autobahnkreuz Kerpen und Frechen Nord. Vollsperrung ab heute 21 Uhr bis Montag um 5. Das Stahlelement ist Teil einer neuen Brücke, die Straßen NRW hier bei Frechenkönigsdorf über die Autobahn 4 baut. Morgen früh soll das Stahlteil hier eingesetzt werden.
11: Frechenkönigsdorf bekommt eine Teilauffahrt, die dazu dient, den Verkehr aus Königsdorf rauszuholen, also besonders den Durchgangsverkehr, und auf die A4 umzulegen. Und dafür bauen wir halt die Querspange zwischen der Landesstraße 361 und der A4.
10: Ohne Vollsperrung der Autobahn wäre es nicht möglich, das Stahlelement über der A4 einzubauen.
11: Denn wir müssen auf der Autobahn zwei Schwerlastkräne aufbauen. Das geht natürlich im fließenden Verkehr nicht. Und wir können auch nicht im fließenden Verkehr eine 180 Tonnen schwere Last über die Autobahn drüber heben. Das wäre zu gefährlich.
10: Die zweite Sperrung der Autobahn 4 folgt am Abend um 22 Uhr, nur wenige Kilometer entfernt in Richtung Köln. Zwischen dem Kreuz Köln-West und der Anschlussstelle Eiffeltor bleibt die A4 von heute Abend bis voraussichtlich am Donnerstagabend in Richtung Olpe gesperrt. In dieser Zeit will die Autobahn GmbH vor dem Eiffeltor eine Lkw-Sperranlage bauen. Die Anlage soll Lastwagen, die mehr als 44 Tonnen wiegen, automatisch erkennen und sie von der A4 ableiten. So soll die beschädigte Brücke am Eiffeltor vor weiteren Schäden bewahrt werden. Zurück nach Frechenkönigsdorf. Hier ist eine spezielle Transportmaschine angekommen. Sie soll das schwere Stahlteil ganz nah an den Rand der Autobahn bringen. Kein Zufall, dass die beiden Bauvorhaben an der A4 zur selben Zeit stattfinden.
11: Man spart Sperrzeiten, man belastet die Bevölkerung weniger. Gerade im jetzigen Zeitraum, wo die Sommerferien beginnen, in der übernächsten Woche, brauchen wir halt jetzt keine zwei Sperrpausen mehr, sondern nur die eine.
10: Bis hier die Brücke und die Zufahrten fertig sind, werden noch etwa 2 Jahre vergehen. Die Lkw-Sperranlage am Eiffeltor dagegen soll am Donnerstagabend fertig sein.
1: Gut ein Jahr ist es her. Eine Schulgruppe will in Hürth über eine grüne Ampel laufen. Ein 10-jähriges Mädchen und ein junger Schulbegleiter überleben diese Straßenüberquerung nicht. Es waren 7 Verhandlungstage voller Emotionen. Jetzt ist das Urteil gefallen. Der Unfallfahrer, der selbst erst 21 ist, muss mehrere Jahre ins Gefängnis. Denn für den Richter am Kölner Landgericht ist klar, das war ein, Zitat, krasser Verkehrsverstoß.
0: Es sind unter anderem diese Momente, die den Prozess so besonders gemacht haben. Die Eltern der getöteten Orvin und Luis Paulo begrüßen sich vor der Urteilsverkündung. Orvins Bruder hat sich den Vornamen der Schwester auf den Unterarm tätowieren lassen. Sie sitzen dem Unfallfahrer gegenüber, den das Gericht zu 4,5 Jahren Gefängnis verurteilt hat, wegen fahrlässiger Tötung.
12: Die Kammer ist nach der Beweisaufnahme davon überzeugt, dass der Angeklagte in den Kreuzungsbereich eingefahren ist, als die Ampel bereits 4 Sekunden lang das Rotlicht angezeigt habe. Er habe auch das Rotlicht bewusst überfahren.
0: Der Angeklagte hatte bis zuletzt behauptet, er sei auf die gelbe Ampel zugefahren, habe Gas gegeben und nach links geschaut. Dann sei er mit den Fußgängern kollidiert. Aber das hat ihm das Gericht nicht geglaubt. Ganz im Gegenteil, ein Prozesstermin vor Ort hatte ergeben, dass 60 Meter vor der Kreuzung die Ampel bereits rot zeigte, der junge Mann aber einfach weitergefahren ist. Der Fahrer habe außergewöhnlich viel Leid verursacht.
13: Wir haben den Vater von Arvin ja gehört und er sagte in seiner Vernehmung, wir versuchen Normalität herzustellen, aber es funktioniert eigentlich nicht. Die Familie ist völlig kaputt. Der Prozess war natürlich eine zusätzliche Belastung für sie, hier zu erscheinen und das alles nochmal zu hören. Gerade auch der letzte Hauptverhandlungstag war sehr anstrengend, wo die Notrufe nochmal gehört worden sind und das hat die Mandantschaft nochmal sehr, sehr mitgenommen.
0: Auch die Eltern von Luis Paulo haben über die Folgen des Todes ihres Sohnes vor Gericht gesprochen. Eine Freundin der Familie liest heute ein Statement vor, in dem Luis Paulos Mutter den Angeklagten direkt anspricht und Größe zeigt.
14: Ich habe hier im Gerichtssaal schon einmal gesagt, dass das Schlimmste für eine Mutter ist, ein Kind zu verlieren. Aber ich kann mir vorstellen, dass es auch sehr schmerzlich ist, für eine Mutter ein Kind als Angeklagten bei einem solchen Strafrechtsfall zu haben. Herr Angeklagter, Sie haben die Möglichkeit, es in Zukunft besser zu machen. Nutzen Sie bitte diese Chance.
0: Der Vorsitzende Richter Dr. Wolfgang Schorn sparte in seiner Urteilsbegründung nicht mit Deutlichkeit. Bei dem jetzt Verurteilten bestehe erheblicher Erziehungsbedarf. Er spricht von jugendlichem Übermut, mangelnder Reife. Er spricht auch darüber, dass es für ihn und seine Kollegen der emotionalste und intensivste Prozess war. Der Prozess um den nicht zu begreifenden Tod von Orvin und Luis Paulo.
1: Ja, ein Unfall, der so viele Menschen betroffen gemacht hat. Bei uns ist Lokalzeitreporter Markus Schmitz. Markus, du hast diesen Prozess für uns verfolgt. Es hängen ja so viele Schicksale an diesem Unfall, also nicht nur die betroffenen Eltern der beiden Opfer.
0: Das war wirklich das Schlimme, in diesem Prozess zu sehen, wie viele Menschen auch immer noch ein Jahr danach unter den Folgen leiden. Ich erinnere mich an die Zeugenaussage einer Lehrerin, glaube ich, war es. Sie hatte berichtet, wie das da alles ablief. Man konnte die Frau gar nicht verstehen. Sie musste so intensiv weinen, fast während ihrer gesamten Zeugenaussage, dass man sie nicht verstehen konnte. Ich erinnere mich an eine Mutter, die davon berichtet hat, dass ihre Tochter diesen herannahenden Wagen gerade noch so gesehen hat und nach vorne gelaufen ist, sich also so gerettet hat. Das war die beste Freundin von Orvin, so wie es heißt. Und dieses Mädchen, jetzt 11 Jahre alt, macht sich große Vorwürfe, warum sie Orvin nicht retten konnte.
1: Ja, das ist kein Wunder, dass natürlich auch sowas an dem Vorsitzenden Richter nicht vorbeigeht. Also der hat ja wirklich sehr persönliche Worte dann am Ende auch gewählt. Ist das ungewöhnlich?
0: Es gibt immer mal wieder persönliche Worte, selbstverständlich. Aber dass es heute so abgelaufen ist, ist dem Prozess geschuldet. Der Vorsitzende hat gesagt, dass auch die Richterbank nicht von Tränen verschont war, dass sie ein Kloß im Hals hatten, manchmal nicht richtig weiterreden konnten. Also absolut menschlich, sind auch Familienväter. Absolut menschliches Verhalten hat sie aber aus meiner Sicht nicht gehindert, ein faires, ein ordentliches, ein gutes Urteil zu sprechen.
1: Jetzt klingen aber 4,5 Jahre nicht so dramatisch, also nach schon einer fast milden Strafe. Aber wie würdest du das bewerten?
0: Nein, es ist ja so, bei den fahrlässigen Tötungen im Verkehrssektor gibt es sehr oft Bewährungsstrafen. Das war jetzt in diesem Fall nicht möglich, einmal wegen den Folgen. Aber letztendlich war es so, dass dieser junge Mann ja sehr intensiv schon vorbestraft war. Deswegen hat man da eine Strafe sozusagen zusammen einbezogen, so heißt es ganz genau. Dann sind 4 Jahre und 6 Monate dazugekommen für einen 21-Jährigen. Wir müssen gucken, wie das mit der Revision läuft, ob das eingelegt wird oder nicht, ob das überprüft wird. Aber irgendwann wird er ins Gefängnis gehen. Und es ist ja noch etwas dazugekommen, Hinterbliebenengeld, Schmerzensgeld von fast 200.000 Euro für diesen jetzt 21-Jährigen. Man hat 30 Jahre Zeit, dieses Geld zu zahlen, beziehungsweise einen sogenannten Titel. Also der ist sicherlich nicht milde bestraft worden.
1: Wie hat er denn auf dich gewirkt? Also hat er Einsicht gezeigt?
0: Ja, das mit der Einsicht ist ja von außen immer so ein bisschen schwierig zu sehen. Er saß manchmal sehr zusammengekauert auf der Anklagebank, wirkte abwesend. Ja, aber was heißt das letztendlich? Er hat ja viel mit auf den Weg bekommen. Das war ja auch das herausragende, das Statement der Eltern. Beide Eltern von Luis Paulo sagten ihm, nutzen Sie Ihre Zukunft. Und der Richter sagte auch nochmal, dass er jetzt Gutes tun muss. Dazu hätte er eine Pflicht, nämlich Pflichten für Orvin und Luis Paulo.
1: Ja, kann man nur hoffen, dass jetzt das Ende dieses Prozesses den Familien und auch den Kindern, die betroffen waren, Frieden gibt. Markus, vielen Dank, dass du diesen wirklich sehr emotionalen Prozess ja auch für dich, für uns verfolgt hast. Viele Kölner haben daran nicht mehr geglaubt. An der Oper verschwindet gerade die Baustelle. Der Offenbachplatz wird von den Baucontainern befreit.
9: Die Container haben über Jahre den Blick auf die Oper verstellt. Untergebracht waren darin die Büros und Aufenthaltsräume der Baufirmen. Bis zur Mitte nächster Woche sollen alle Container abgeholt werden. In der Oper und im Schauspielhaus werden derzeit die Mängel an den technischen Anlagen behoben. Parallel arbeiten sich die Mitarbeiter der Bühnen in die Technik ein. Und es finden erste Proben statt. Die Oper und das Schauspielhaus sollen im September eröffnen, 14 Jahre nachdem sie wegen der Sanierung geschlossen wurden.
1: Seit über 2 Jahrzehnten diskutiert Brühl über den Ausbau des Phantasialands im angrenzenden Naturschutzgebiet, dem Ententeich. Seitdem ist wenig passiert. Das hat sich mit dem neuen Ratsbündnis in Brühl geändert. Gestern hat der Planungsausschuss bekannt gegeben, dass man die Erweiterung jetzt ernsthaft prüfen will.
15: Gestern Nachmittag, eine halbe Stunde vor der Entscheidung. Etwa 250 Demonstrierende versammeln sich vor dem Rathaus. Ändern können sie das Ergebnis nicht. Die Verwaltung soll, wie vom schwarz-roten Ratsbündnis beantragt, den Phantasialandausbau im Naturschutzgebiet prüfen.
16: Naja, ein bisschen frustriert sind wir schon, ne? Weil jetzt halt so Realität wird, was wir halt gerne verhindern wollten. Ne? Auch wenn man das erwartet hat, ist es natürlich irgendwie hart, dass das jetzt so entschieden worden ist. Und ich wundere mich auch immer, dass jetzt halt für andere Parteien die Klimaschutzfrage so irrelevant ist.
15: Erleichterung dagegen beim Phantasialand. Seit Jahren hofft Parkdirektor Ralf-Richard Kenter auf eine Entscheidung. Dass es jetzt weitergeht, sei für das Unternehmen wichtig. Die Proteste dagegen kann er nur teilweise.

0: sei aber erstmal die Verwaltung am Zug.
1: Es werden jetzt Gutachten erstellt zu Verkehrsproblematiken, zu Starkregen-, Hochwasserproblematiken, zu Lärmproblematiken. Und dann gucken wir mal, was dabei rauskommt. Also ich sehe das Ergebnis offen, gehe aber davon aus, dass die Gutachten den realistischen Stand abbilden werden und dann wird der Rat letztendlich entscheiden.
0: Verhindern wollen das die Ausbaugegner und einen Bürgerentscheid erzwingen. Etwa 2500 Unterschriften sind jetzt notwendig, um den Beschluss einzukassieren.
2: Wir haben Teams, die Unterschriften sammeln, die von Tür zu Tür gehen. Wir haben Infostände geplant. Eventuell gibt es noch ein paar Veranstaltungen. Wir versuchen wirklich auf die Menschen zuzugehen, die auch gar nicht zu überzeugen. Aber ich glaube, dass es viele Menschen gibt, die halt sowieso schon kritisch gegenüber der Erweiterung sind.
0: Deshalb sind sie zuversichtlich. Klar ist schon jetzt, der Phantasialand-Ausbau bleibt ein Streitthema in Brühl.
3: Auch hier regt sich Widerstand gegen die geplanten Veränderungen beim WDR-Radiosender Cosmo. Hat es in den vergangenen Wochen Petitionen und Proteste gegeben. Heute Abend fordern auf dem Roncalli-Platz in Köln Demonstrierende, darunter migrantische Vereine, Promis und Cosmo-Fans, bei einer Kundgebung mit Solidaritätskonzert den Erhalt des Senders in seiner bisherigen Form.
4: Künstlerinnen und Künstler wollen die Demonstration direkt vor dem Kölner Dom mit Live-Auftritten unterstützen. Auf der Bühne sollen heute Abend unter anderem Querbeat, Patrice und Kabarettist Fatih Çevikoğlu stehen. Die Veranstalter sehen in Cosmo eine wichtige Stimme für kulturelle Vielfalt und unterschiedliche Lebensrealitäten. Sie fürchten, dass dieses Profil geschwächt wird und fordern, die Pläne zurückzunehmen. Der WDR verweist darauf, dass er sein Angebot neu ausrichten will, um jüngere Menschen mit internationalem Hintergrund besser zu erreichen und um Vielfalt künftig stärker in allen Programmen abzubilden.
3: Perfekter könnte das Wetter für den Start der Opladener Bierbörse kaum sein. Sonnig und schön warm. Ja, da schmeckt das kühle Bier doppelt so gut. Auch viele alkoholfreie Varianten können da probiert werden. Bis Montag werden auf der Schusterinsel zehntausende Besucher erwartet. Und vor ein paar Stunden wurde die Bierbörse ganz offiziell eröffnet. Und dabei war auch unsere Reporterin Jenny Weißenfels.
5: Dieses Jahr mit einer echten Premiere. Zusätzlich zum Fassanstich hier mit dem alkoholischen Bier gibt es in diesem Jahr auf der 39. Opladener Bierbörse zum ersten Mal auch ein Bier vom Fass alkoholfrei. Und ich habe es eben schon probiert. Es schmeckt wirklich richtig lecker. Vielleicht haben Sie das schon mal probiert zu Hause, alkoholfreies Bier. Dankeschön, ich habe schon, ja. Und haben so gesagt, ist so ein bisschen kritisch. Nein, aber das ist wirklich sehr, sehr lecker. Alles gut. Es ist richtig voll schon hier auf den Schusterinseln. Und ich suche auch mal hier den Zapfer, den Marvin. Marvin, wieso müsst ihr inzwischen auch alkoholfreies Bier anbieten?
6: Die Nachfrage nach alkoholfrei ist einfach so hoch geworden, was wir da mitnehmen müssen, was geht. Und da ist halt alkoholfrei, kommt hoch.
5: Es steigt einen bei solchen Temperaturen, also über 30 Grad, auch echt schnell in den Kopf, so mit Alkohol. Und ich glaube, da sagen die Leute auch, nö, dann fangen wir vielleicht lieber mit sowas an.
6: Ja, das stimmt. Also es sind viele, entweder alkoholfrei oder halt Wasser, Cola. Ein normales Bier läuft weniger.
5: Läuft weniger. Achtung, Achtung. Die Leute, die kommen auch nicht nur wegen des Biers hin, auch wenn hier über 100 Biersorten in den nächsten Tagen ausgeschenkt werden, sondern auch wegen des Bühnenprogramms. Hier hinter mir auf der Bühne ist jetzt gerade noch nichts los. Aber am Sonntag zum Beispiel, da spielt die Kölner Band Brings auf der Bühne. Und am Montag Gildo Horn, das hat auch Tradition. Zum 30. Mal wird er dann hier auf der Bühne stehen. Und das alles bei freiem Eintritt, muss man auch mal an der Stelle sagen, gibt es ja heutzutage auch nicht mehr so oft. Schauen Sie sich gerne einmal um. Also hier ganz viele Stände, über 70 Stück, die ganz viele verschiedene Biersorten eben anbieten. Und die Leute, die sind gekommen, zum Beispiel Dietmar. Dietmar, darf ich dich kurz ansprechen? Jetzt ist der Nico im Weg, kein Problem. Du bist zum 30. Mal hier, kommst jedes Jahr.
7: Ja, seit 30 Jahren. Ich habe also Jubiläum und darauf muss man ja etwas Leckeres trinken.
5: Und du weißt, dass man dieses Jahr an vielen Ständen auch mit Karte erstmalig bezahlen kann.
7: Naja, also Karte nehme ich nicht mit, weil dann verliere ich die und dann bin ich ja blöd am Suchen. Ich bezahle weiterhin mit Bargeld.
5: Und der Veranstalter sagt aber auch mit der Kartenzahlung, das ist auch tricky auf so einer Großveranstaltung, weil die Zapfer, die haben nasse Hände mit der Elektronik, das ist auch immer so ein bisschen tricky. Also die Leute bleiben so wie Dietmar offenbar beim Bargeld, ihr auch, ja? Also Bargeld.
8: Bargeldmenschen.
5: Und wenn es weg ist, dann ist auch das Bier für euch quasi beendet, ja?
8: Gehen wir nach Hause.
5: Nach Hause. Was macht die Bierbörse für euch so aus?

0: Warum kommt ihr gerne hier hin?
1: Weil es einfach, also seitdem ich hier hingekommen bin, dank Dietmar, der hat uns eingeladen, seitdem ist es einfach wunderschön hier, es macht Spaß, man trifft geile Leute hier, so wie Dietmar. Es ist einfach schön hier.
0: Es ist wirklich so. Also es ist ein absolutes Traditionsfest hier in Opladen, 4 Tage lang bis Montag. Und bei so Wetteraussichten kann man sich's einfach nur schmecken lassen. Prost.
2: Prost, Jenny. Nüchtern sollten Sie hierfür aber besser sein. Anstoßen dann später auf den Sieg im besten Falle. 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
2: 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Ja, jetzt geht es hier schon mal hoch hinaus an die höchsten Orte unserer Region. Heute geht es auf einen besonders hoch liegenden Schornstein. Da, wo sonst die Abgase der Bonner Müllverbrennung 100 Meter über der Stadt rausschwadern, brüten seit 4 Jahren regelmäßig Wanderfalken. Nach einer etwas längeren Pause gibt es in diesem Jahr endlich wieder Nachwuchs. Aber um den besuchen zu wollen, dann sollten Sie besser schwindelfrei sein.
6: Einmal im Jahr macht sich ein Team auf den Weg zu den Wanderfalken.
7: Willst du als erstes rauf? Sollen wir? Okay.
6: Zu einem der ungewöhnlichsten Brutplätze über den Dächern Bonns.
8: Sie fangen an zu schreien und umkreisen den Kamin. In ganz seltenen Fällen attackieren die auch.
6: Knapp 100 Meter ist er hoch, der Schornstein der Müllverbrennungsanlage, damit eines der höchsten Bauwerke der Region. Und das Zuhause von Wanderfalke Andreas, benannt nach Industrieschlosser Andreas Tschicki. Er hat den Brutkasten vor 4 Jahren gebaut und ihn direkt an den Schornstein gehangen, um die Tauben loszuwerden.
9: Die alles verunreinigt haben, da kam ich langsam die Idee, können wir vielleicht mit eigenen Falken besuchen. Vielleicht kommen wir mal welche rein.
6: Da Brutplätze sehr knapp sind, ist schnell ein Wanderfalkenpaar eingezogen. Darunter hängen auf rund 40 Meter noch 2 Kästen. Hier brüten regelmäßig Turmfalken.
9: Die sind immer ein bisschen später als die Wanderfalken. Mitte Mai sollte mal die erste schon mal rauskommen, ja.
6: Obwohl Andreas Tschicki mittlerweile im Ruhestand ist, betreut er das Projekt weiter. Zusammen mit seiner Kollegin Antonia Windhäuser. Die Falken sind ihnen sehr wichtig geworden. 35 Turm- und Wanderfalkenküken sind in den letzten Jahren geschlüpft. In diesem Jahr haben sie die ersten Eier an Ostern entdeckt.
10: Der Ostersonntag.
11: Ja, genau. Im März wurde das Weibchen abgekämpft und dann an Ostern hatten wir die Eier. Ja. Das war wieder eine Osterüberraschung. Ja. Genau. Ja, schon cool. Macht immer wieder Spaß.
6: Einmal im Jahr können sie ihrem Nachwuchs ganz nahe kommen. Karl Kaspers vom NABU hat Ringe mitgebracht. Dafür holen sie gleich die Jungen in rund 100 Metern aus dem Nest.
12: Ah, das ist immer aufregend. Also ich finde das immer aufregend. Das ist ein Highlight, absolut. Und die Leute finden es auch toll. Man sieht es deutlich an den Livestream-Klickraten, sage ich mal.
13: Das wird wahrscheinlich ein Weibchen sein und das andere
12: könnte Menschen.
13: Menschen.
6: Ehrenamtlich hat er schon über 80 Wildvögel in diesem Jahr beringt. Noch weiß er nicht, wie die Elternvögel reagieren. Manchmal wird er sogar angegriffen.
8: Das haben wir zum Beispiel in Mönchengladbach-Reit, da ist eine Kirche, da attackieren die jedes Jahr regelmäßig. Da muss man also schon einen Helm anziehen und zu zweit sein, dass einer ein bisschen aufpasst, während der andere dann Jungen aus dem Brutkasten holt.
6: Ein Angriff in dieser Höhe wäre für alle gefährlich. Daher darf nur das Falkenteam hoch, ausgestattet mit kleinen Kameras.
10: Je mehr Leute da oben sind, umso mehr Beunruhigung ist ja auch. Und darum reicht das auch, wenn wir zu dritt sind.
7: Let's go! Wir kriegen das hin hier. Quetschen uns hier rein. Tschüss!
6: Mit dem winzigen Aufzug fahren sie zuerst auf eine Plattform in rund 90 Metern, inklusive Blick durch die Gitter bis nach ganz unten.
7: Warte, willst du als erstes rauf? Okay.
6: Über eine schmale Leiter klettern sie direkt in den Schornstein, 98 Meter über den Boden. Hier entdecken sie die ersten Spuren der Falken, jede Menge Beutereste.
13: Ach, hier sind ja auch viele von diesen grünen Sittichfedern, ne?
6: Die Wanderfalken sind aufgeregt. Sie haben die Menschen längst bemerkt.
7: Da fliegt einer, guck mal, da oben.
6: Jetzt ist Kai Kaspers ganz nah dran. Werden die Eltern ihre Küken verteidigen?
7: Da sind sie! Ja, supi!
13: Wir lassen den jungen Wanderfalken einfach in der Tüte, dann sieht er nichts und ist relativ ruhig und entspannt.
6: Die jungen Falken bekommen nicht nur ihr Erkennungszeichen. Karl Kaspers misst, wiegt und untersucht sie auch.
13: Jetzt gucken wir nach Parasiten. Und zwar sind die meistens hier unterm Flügel. Ah ja, doch.
7: Oh ja.
13: Also da krabbelt's, ne?
7: Ja. Was macht man jetzt? Ist das schlimm?
13: Das ist nicht schlimm, das geht auch weg. Das ist auch ein Weibchen.
7: Nein, guck mal, ui, fast ein Kilo. Zwei Mädchen.
13: Ja.
6: Nach einer halben Stunde haben es die kleinen Falken geschafft. Die höchste Tieruntersuchung Bonns ist fertig und die Elternvögel haben diesmal nicht angegriffen. Für das Team geht es wieder runter.
7: Wir sind wieder da, es war so cool.
10: Ich bin das erste Mal hier und das erste Mal ist halt immer alles neu und es ist auch immer was Besonderes.
6: Die Falken werden auf ihrem Schornstein jetzt in Ruhe gelassen. Antonia und Andreas beobachten sie weiter per Webcam, bis sie drei Wochen später fast so aussehen wie ihre Eltern und das Nest immer mehr verlassen.
2: Ausnahmsweise mal eine entspannte Dachgeschosswohnung. Ja, bei der Hitze am Wochenende sollten Sie der Sonne besser nicht zu nahe kommen. Also lieber schön im Flachland irgendwo ins Wasser. Wir schauen aufs Wetter. Heute Nacht ziehen nur wenige Wolken übers Rheinland. Überall bleibt es trocken. Die Temperaturen fallen auf 17 bis 12 Grad. Der Samstag startet direkt mit viel Sonne. Es bleibt klar. Erst am Nachmittag sind ein paar dünne Wolken am Himmel zu sehen. Es wird wieder heiß. 33 Grad können drin sein. Am Sonntag und in der neuen Woche geht es heiß weiter. Mit Temperaturen dann sogar bis zu 35 Grad. Dann herrscht auch wieder hohe Waldbrandgefahr. Hier wird nach der Tagesschau um 7:45 reingefeiert ins Wochenende beim Perucaville Festival in Weeze beim Heimatflimmern. Wir werfen einen Blick hinter die Kulissen. Viel Spaß dabei und schönes Wochenende. Kinder joggen für den Frieden und das zum 25. Mal. In Aachen ist heute der Aachener Friedenslauf der Schulen gestartet. Mitgemacht haben da 2000 engagierte Schülerinnen und Schüler.
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2: Herzlich willkommen. Ja, die Kinder haben heute Vormittag mit jeder Runde Geld von Sponsoren gesammelt. Und das geht vor allem an Friedensprojekte in der Ukraine und im Nahen Osten.
15: 3, 2, 1, 3. So viel Energie für den Frieden. Das Prinzip ist ganz einfach. Alle Teilnehmer des Aachener Friedenslaufs haben sich Sponsoren gesucht. Heißt, Eltern, Großeltern oder Bekannte spenden eine bestimmte Summe Geld für jede Runde, die ihr Schützling schafft. Geld, das dann in internationale Friedensprojekte gesteckt wird. Die Idee dazu hatte Heinz Wagner vor 25 Jahren.
16: Am Anfang eine gewisse Unsicherheit, aber es gab viel positive Rückmeldungen. Und dann war klar, wir machen es ein zweites Mal und wir machen es ein drittes Mal. Und irgendwann ist es Tradition.
15: Eine Runde ist etwa 600 Meter lang. Bei manchen Schülern kommen ganz schön viele Runden zusammen. Aber nein, es gibt keinen Spendenbonus, wenn man sich vom Oberbürgermeister persönlich abklatschen lässt. Das Spendensammeln ist das eine. Aber die Organisatoren bieten in den Schulen auch noch bis zu den Herbstferien mehrere Workshops an.
17: Wo wir Friedensthemen von groß bis klein, wie kann ich Frieden in der Klasse herstellen, bis hin zu größeren Kriegsthemen oder Krisenthemen bearbeiten. Und wenn wir da einen kleinen Anstoß geben können, dass sie das mitnehmen in der Klasse und schon für ihr älteres Dasein mitlernen, wäre das natürlich richtig gut.
15: Etwas mehr als 2000 Teilnehmer starten an diesem Tag. Das waren auch schon mal mehr. Aber das liegt daran, dass viele Schulen nur jedes zweite oder vierte Jahr mitmachen. Moritz Weißer stört das nicht.
17: Also ihr seht die Begeisterung von den Schülerinnen und Schülern und die steckt an. Also es ist so schön, die alle laufen zu sehen.
15: Die erlaufenden Spenden gehen in diesem Jahr vor allem an Friedensprojekte in der Ukraine und im Nahen Osten. Wie viel genau, das steht erst nach den Sommerferien fest, wenn alle Kinder das Geld für ihre mit Stempel bestätigten Runden eingesammelt haben.
2: Ja, insgesamt sind die Schülerinnen und Schüler 15.000 Runden gelaufen. Im vergangenen Jahr kamen übrigens etwa 45.000 Euro zusammen. Tiere im Zirkus. Darüber wird seit Jahren gestritten. Und anders als in den meisten europäischen Ländern gibt es in Deutschland kein bundesweites Verbot. Deshalb handeln immer mehr Städte selbst und jetzt auch Düren. Die Stadt, die will ihre Flächen ab jetzt nicht mehr an Zirkusse mit Wildtieren vermieten. Damit will sie ein klares Zeichen setzen.
18: Löwen oder Elefanten, die in der Manege auftreten müssen. Für so etwas soll in Düren in Zukunft kein Platz mehr sein. Diesen Entschluss hat die Stadt gefasst und will damit ein deutliches Zeichen setzen.
19: Weil das keine artgerechte Haltung ist und die Tiere nach unserem Empfinden doch leiden unter den Darbietungen, die sie da machen müssen. Das ist aus der Zeit gefallen, das braucht man nicht mehr als Unterhaltung, finden wir. Und deswegen stellen wir keine städtischen Flächen mehr dafür zur Verfügung.
18: Der Hauptausschuss hat jetzt dafür einstimmig grünes Licht gegeben. Dass der Stadtrat kommende Woche zustimmt, geht das sicher. Tierschützer fordern seit langem ein Verbot von Wildtieren in Zirkussen. Häufige Transporte, die Dressuren und beengte Platzverhältnisse würden den Bedürfnissen der Tiere widersprechen.
19: Um das generell verbieten zu können, bräuchten wir ein Gesetz, das eben auf Bundes- oder Landesebene grundsätzlich diese Art von Zirkusbetrieb verbietet. Das haben wir noch nicht. Wir können jetzt nur für die Stadt Düren diese Regelung treffen, weil wir sagen, wir machen da nicht länger mit.
18: In der Vergangenheit gab es in Düren schon öfter Diskussionen um Zirkusse, die unter anderem Tiger in ihren Aufführungen zeigten und deshalb in der Kritik von Tierschützern und Bürgern stehen.
19: Ja, es gab schon im Bürgerausschuss der Stadt Düren entsprechende Eingaben. Ja, es gibt Menschen, die sich Gedanken machen darüber, wie Tiere dort behandelt werden, das überhaupt nicht gut finden. Und denen wollen wir dann auch sagen, dass wir ihr Anliegen verfolgen und dass wir ihre Sorgen zur Kenntnis nehmen.
18: Die neue Regelung der Stadt gilt allerdings trotzdem nicht für alle. Finden Gastspiele auf einem privaten Grundstück statt, sind die Veranstalter nicht betroffen.
2: Ein zweijähriges Mädchen ist gestern in Wassenberg in einen Weiher gestürzt und nun leider verstorben. Das Kind war mit zwei minderjährigen Mädchen auf einem Spielplatz am Weiher. Die beiden haben es plötzlich nicht mehr gesehen und es dann in einem nahen Waldstück gesucht. Etwa eine halbe Stunde später haben Spaziergänger ein Kind auf dem Gondelweiher bemerkt. Sofort wurden Rettungsmaßnahmen eingeleitet. Doch das Mädchen verstarb später im Krankenhaus. Die Polizei sucht jetzt nach Zeugen. Ja, vor 65 Jahren, da haben sich zum ersten Mal die Tore vom Freilichtmuseum Kommern für Besucher geöffnet. Schon damals war das Museum ja ein ganz besonderes Konzept mit historischen Gebäuden, die an ihrem ursprünglichen Standort abgebaut und im Museum dann komplett wieder aufgebaut wurden. Heute zählt das Museum des Landschaftsverbands Rheinland zu den größten in Europa. Bis zu 250.000 Gäste kommen da pro Jahr in der Freiluftausstellung in der Eifel. Da gibt es nämlich viele Schätzchen zu sehen, ganz alte und etwas neuere.
20: Ich glaube, das ist die Faszination, in die eigene Geschichte zurückzukehren.
21: Hat sich schon vieles verändert, auch wie wir noch jung waren.
22: Dass man zum Beispiel kein Badezimmer hatte. Dass man, wenn man was essen wollte, es selber herstellen musste.
0: Und es ist so ein schöner Ausflug mit der Familie. Da kann man schön viel Zeit hier verbringen.
1: Nee, alles gut.
4: Angefangen hat alles am 20. Juli 1961. Das Freilichtmuseum in Kommern wurde nach dreijähriger Bauzeit eröffnet.
23: Ein ganzes Dorf entstand. Ein Dorf mit Mühle, Kreuz, Gehöften und einer Kirche. Wenn man Glück hat, trifft man den Leiter des Freilichtmuseums Kommern, Dr. Zipelius, hin und wieder beim Rundgang.
4: Heute heißt der Museumsleiter Carsten Vorweg. Als der Landschaftsverband damals sein neues Museum plante, konnten sich Ortschaften im ganzen Rheinland als Standort bewerben.
24: Die kleine Gemeinde Kommern war aber so pfiffig, dass sie kurz vor Ende des Wettbewerbs haben sie noch ein paar Dinge in die Waagschale geworfen, nämlich dieses Grundstück, was hier zur Gemeinde gehörte, oben auf dem Berg, kostenlos zur Verfügung zu stellen und eine Gastwirtschaft zu bauen, eine Museumsgastwirtschaft auf eigene Kosten von der Gemeinde und das war der Clou, eine Telefonleitung bis auf den Berg zu legen.
4: Und so bekam Kommern den Zuschlag. Anfangs gab es nur 11 historische Gebäude zu sehen. Das erste war diese Bockwindmühle.
23: Wahrzeichen der kleinen Städte und Dörfer waren einst mehr denn heute die Mühlen, wie diese Bockwindmühle aus Spiel, eine der letzten im Rheinland.
4: Die dreht sich auch heute noch. Inzwischen stehen hier rund 80 historische Bauten. Kostümierte Darsteller zeigen, wie die Menschen im Rheinland früher gelebt und gearbeitet haben. Und auch so etwas hat hier einen Platz. Ein Fertighaus aus dem Versandkatalog mit Originaleinrichtung. Solche Gebäude waren zu ihrer Zeit totschick.
24: Und man sieht in den Neubaugebieten der Dörfer, wie plötzlich Gebäude entstehen mit großen Fensterflächen, luftig, modern, ohne Dach, also mit Flachdach. Und das will man gerade in den 50er, 60er Jahren auch haben. Das ist ein großes Bedürfnis der Bevölkerung. Von daher verschwinden auch viele der alten Gebäude durch diese Modernisierung in den 50er, 60er Jahren.
4: Um ihre Geschichte zu bewahren, entstand dieses Museum. Jüngster Neuzugang ist ein Bahnhof aus Walpforzheim an der Ahr. Und drumherum soll noch mehr entstehen.
24: Ja, ein Tante-Emma-Laden ist eine ganz, ganz wichtige Geschichte. Wir haben einen Friseursalon, Kfz-Werkstatt, einen Arzt, also Landarztpraxis.
4: Zum Glück gibt es auch nach 65 Jahren noch genug Platz.
2: Ja, das ist schon ein ganz besonderes Wanderabenteuer, das die Schüler vom Dolten-Gymnasium aus Alsdorf in dieser Woche erlebt haben. Am Dienstag, da sind wir schon ein Stückchen mit ihnen mitgewandert und am letzten Tag waren wir auch noch mal dabei. 3 Tage Eifelsteig liegen dahinter den Jugendlichen. Rund 50 Kilometer haben sie schon geschafft. Ja, und dann noch mal alle Kräfte mobilisieren, denn die längste Strecke, die lag dann noch vor ihnen.
25: Also hier links habe ich eine Blase, dann habe ich hier unten hier 2 Schnitte, hier noch eine Blase und hier so eine große Blase.
26: Aber der andere Fuß ist okay, oder?
25: Nee, da habe ich auch noch.
26: Echt?
25: Ja.
27: Aber kein Grund für schlechte Laune.
28: Wir haben oben gute Laune, unten gute Laune, gute Laune, einfach immer ein.
29: Jetzt haben wir eigentlich alle dieses Mindset ein bisschen versucht aufzubauen und wir haben so ein bisschen so den Gedanken, okay, wir schaffen das. Ich finde, wenn man so ein bisschen darüber nachdenkt, dann ist es halt auf jeden Fall auch schon besser, als wie wenn man die ganze Zeit denkt, oh, ich kann nicht mehr.
27: 8 Schüler mussten zwischendurch abgeholt werden. 5 sind wieder dazugestoßen. Die Lehrerin ist stolz auf ihre Truppe.
30: Gestern wurden die letzten noch mal ins Ziel applaudiert und also unglaublich, wie hier die Motivation der Schüler gegenseitig ist.
27: Letzter Tag, 500 Höhenmeter, Zähne zusammenbeißen.
31: So, hier sind wir wieder live vom Eifelsteig. Und die zwei schlagen sich eigentlich ganz gut dafür, dass das anfangs so schwierig war.
32: Wir versuchen länger zu machen, aber wir fallen schon fast rückwärts runter.
33: Wirklich, es ist wirklich richtig steil. Wir brauchen was zu trinken. Wir haben aber fast nichts mehr.
34: Komm mit mir ins Abenteuerland, auf deine eigene Reise.
27: 20 Kilometer lang immer wieder durchhalten. Dafür gibt's pures Eifelglück. Ein Hoch auf die Heimat.
3: der Stadt sieht man nur Graffitis und sowas. Und wenn man halt sowas hier in der Eifel sieht, ist es auch mal cool. Der Eintritt
5: kostet den Verstand. Ich finde auch, viele von uns haben das ja wahrscheinlich noch gar nicht so richtig gesehen. Wenn man mal hier langläuft, dann sieht man, wie schön eigentlich unsere Gegend ist. Also die Eifel, die ganzen Berge und die ganzen Flüsse, schon schön.
27: Die Riesenwandereuphorie hat sie nicht gepackt, aber ein kleiner Schritt ist getan.
6: Wenn meine Mutter mit dem Hund eine größere Runde gehen möchte, habe ich davor mal gesagt, nein, alles gut, ich brauche das nicht, aber vielleicht würde ich es jetzt mal machen.
7: Ich freue mich auch wieder zu Hause zu sein und auch mal, auch wenn die Leute oft einen nerven, auch mal einfach wieder da zu sein und das Familiengefühl mitzuerleben, obwohl das hier schon sehr nah zu der Familie rankommt.
8: Wir haben es geschafft, Leute. Wir haben es geschafft.
9: Ja, endlich.
8: Das ist unser Ziel da hinten. Und wir sind nur noch ein paar Schritte davon entfernt.
10: Unbeschreiblich. Ja. Also schön, weil es ist vorbei. Man hat eine schöne Zeit, man hat schöne Erinnerungen, man hat seine Grenzen neu kennengelernt. Der Moment war es schon wert. Gute Laune, einfach immer
2: ein. Ja, bei uns ist Helena Gehring. Sie ist mitgewandert. Gestern 7 Stunden. Du hast mir gesagt, ihr habt das Lied ein paar Mal öfter gehört. Kann man das irgendwann noch hören?
11: Ja, es
2: das
11: geht
2: gute
11: noch.
2: Laune-Lied. Es geht noch. Was hast du denn als erstes gemacht, als du wieder zu Hause warst, nachdem du 7 Stunden durch die Eifel gewandert bist?
11: Also ich bin tatsächlich gar nicht zuerst nach Hause gegangen, sondern direkt zum DLRG-Schwimmtraining, einfach um mich selber mal abzukühlen, weil es schon ziemlich anstrengend auch mit der Zeit wurde und man natürlich auch verschwitzt war.
2: Respekt, also dass du diese Energie noch hattest. Ist es denn komisch gewesen, heute nicht mehr zu wandern?
11: Tatsächlich schon, weil man einfach in diesen 4 Tagen eine Routine entwickelt hat und diese jetzt natürlich zu Ende ist.
2: Ja, klar. Was war denn so das Highlight in den 4 Tagen Wandern? Was hat dir am meisten Spaß gemacht oder dich am meisten begeistert?
11: Also ich glaube, so ein einzelnes Highlight gab es für mich jetzt tatsächlich auch gar nicht. Mir hat einfach das gesamte Projekt sehr viel Spaß gemacht.
2: Gab es noch irgendwas, was nicht so gut gelaufen ist oder was schief gegangen ist bei euch?
11: Also beim zweiten Campingplatz gab es leider keine Duschen und auch nicht so besonders viel Essensmöglichkeiten, aber das haben wir auch alles überstanden.
2: Das habt ihr alles. Das Motto war ja auch Grenzen überschreiten auf dem Eifelsteig. Welche Grenze hast du denn persönlich bei dir selber überschritten?
11: Also ob ich jetzt wirklich eine Grenze bei mir überschritten habe, weiß ich gar nicht so genau. Aber man hat natürlich schon ein bisschen mehr erfahren, wo die Grenzen eigentlich liegen. Mhm. Und natürlich, es gab schwierige Abschnitte, wenn die Sonne zum Beispiel sehr viel geschienen hat oder es sehr steil nach oben ging.
2: Ja, klar. Wie hat sich denn eure Gruppe so entwickelt? Ihr kanntet euch zum Teil vorher ja gar nicht, ne?
11: Genau, wir waren aus 3 verschiedenen Stufen zusammengewürfelt, aber wir haben uns sehr schnell zu einer schönen Gruppe entwickelt.
2: Meinst du auch, dass du da jetzt neue Freunde gefunden hast und dass sich das so weiterentwickelt irgendwie?
11: Also ich habe schon auf jeden Fall sehr viele neue Leute kennengelernt, mit denen ich auch vorher noch nie geredet habe. Und ich glaube, man sieht sich auf jeden Fall nochmal.
2: Ja, das wird die Zeit dann sicherlich auch zeigen. Würdest du denn diese Tour jetzt so nochmal machen?
11: Auf jeden Fall. Es hat mir sehr viel Spaß gemacht und ich würde es tatsächlich immer wieder tun.
2: Und kannst du dir vorstellen, dass Wandern irgendwann auch so ein richtiges Hobby von dir wird?
11: Also das glaube ich jetzt eher nicht, einfach weil mir so gut gefallen, dass wir zusammengewandert sind und uns gegenseitig so mitgezogen haben. Und alleine würde es mir, glaube ich, nicht so viel Spaß machen wie in der Gruppe.
2: Ja, das kann ich auch gut verstehen. Das wäre bei mir, glaube ich, ganz genauso. Helena, ganz herzlichen Dank, dass du da bist und viel Spaß noch bei allem, was jetzt so in den nächsten Tagen und Wochen kommt.
11: Dankeschön.
2: Ja, das Land NRW, das unterstützt Unternehmen, die zukunftsfähige Produkte entwickeln oder neue Ideen zur Energieversorgung umsetzen. Heute wurde bekannt gegeben, welche Projekte auch in unserer Region mit EU-Mitteln gefördert werden.
12: Zum Beispiel Synhelion aus Jülich. Das Unternehmen hat im Brennergy Park eine Demonstrationsanlage errichtet, um aus Solarenergie synthetische Kraftstoffe für Flugzeuge herzustellen. Zu den geförderten Unternehmen gehört auch das Aachener Start-up Fibercode. Hier werden in einem neuen energiesparenden Verfahren spezielle Fasern entwickelt. Aus ihnen werden später leichte und stabile Bauteile hergestellt. Auch Projekte aus Basweiler und Aldenhoven sind für die Förderung ausgewählt worden.
27: in unserer Serie Hoch hinaus. Da nehmen wir Sie ja immer mit an die höchsten Orte, dahin, wo wir sonst niemals kommen würden. Heute geht es 100 Meter rauf auf einen Schornstein. Da kommen eigentlich die Abgase der Bonner Müllverbrennung raus. Aber seit 4 Jahren brüten hier auch regelmäßig Wanderfalken in einem extra für sie gebauten Brutkasten. Dieses Jahr gibt es wieder Nachwuchs und der muss jetzt von Profis beringt werden in schwindelerregender Höhe.
0: Einmal im Jahr macht sich ein Team auf den Weg zu den Wanderfalken.
1: Willst du als erstes rauf? Sollen wir? Okay.
0: Zu einem der ungewöhnlichsten Brutplätze über den Dächern Bonns.
9: Die fangen an zu schreien und umkreisen den Kamin. In ganz seltenen Fällen attackieren die auch.
0: Knapp 100 Meter ist er hoch, der Schornstein der Müllverbrennungsanlage, damit eines der höchsten Bauwerke der Region. Und das Zuhause von Wanderfalke Andreas. Benannt nach Industrieschlosser Andreas Tschicki. Er hat den Brutkasten vor 4 Jahren gebaut und ihn direkt an den Schornstein gehangen, um die Tauben loszuwerden.
13: Die alles verunreinigt haben, da kam ich langsam die Idee, können wir vielleicht mit eigenen Falken besuchen. Vielleicht kommen wir mal welche rein.
0: Da Brutplätze sehr knapp sind, ist schnell ein Wanderfalkenpaar eingezogen. Darunter hängen auf rund 40 Meter noch 2 Kästen. Hier brüten regelmäßig Turmfalken.
13: Die sind immer ein bisschen später als die Wanderfalken. Mitte Mai sollte mal die erste schon mal rauskommen, ja.
0: Obwohl Andreas Tschicki mittlerweile im Ruhestand ist, betreut er das Projekt weiter. Zusammen mit seiner Kollegin Antonia Windhäuser. Die Falken sind ihnen sehr wichtig geworden. 35 Turm- und Wanderfalkenküken sind in den letzten Jahren geschlüpft. In diesem Jahr haben sie die ersten Eier an Ostern entdeckt.
14: Ja, Ostersonntag.
15: Ja, genau. Im März wurde das Weibchen abgekämpft und genau. Dann an Ostern hatten wir die Eier. Ja, das war wieder eine Osterüberraschung. Ja. Genau. Ja, schon cool. Macht immer wieder Spaß.
0: Einmal im Jahr können sie ihrem Nachwuchs ganz nahe kommen. Karl Kaspers vom NABU hat Ringe mitgebracht. Dafür holen sie gleich die Jungen in rund 100 Metern aus dem Nest.
16: Ah, das ist immer aufregend. Also ich finde das immer aufregend. Das ist ein Highlight, absolut. Und die Leute finden es auch toll. Man sieht es deutlich an den Livestream-Klickraten, sage ich mal.
17: Das wird wahrscheinlich ein Weibchen sein und das andere
16: könnte Menschen.
0: Ehrenamtlich hat er schon über 80 Wildvögel in diesem Jahr beringt. Noch weiß er nicht, wie die Elternvögel reagieren. Manchmal wird er sogar angegriffen.
9: Das haben wir zum Beispiel in Mönchengladbach Reit. Da ist eine Kirche, da attackieren die jedes Jahr regelmäßig. Da muss man also schon einen Helm anziehen und zu zweit sein, dass einer ein bisschen aufpasst, während der andere dann Jungen aus dem Brutkasten holt.
0: Ein Angriff in dieser Höhe wäre für alle gefährlich. Daher darf nur das Falkenteam hoch, ausgestattet mit kleinen Kameras.
9: Je mehr Leute da oben sind, umso mehr Beunruhigung ist ja auch. Und darum reicht das auch, wenn wir zu dritt sind.
15: Let's go! Wir kriegen das hin. Ja. Quetschen uns hier rein. Tschüss!
0: Mit dem winzigen Aufzug fahren sie zuerst auf eine Plattform in rund 90 Metern. Inklusive Blick durch die Gitter bis nach ganz unten.
15: Warte, willst du als erstes rauf? Okay.
0: Über eine schmale Leiter klettern sie direkt in den Schornstein, 98 Meter über den Boden. Hier entdecken sie die ersten Spuren der Falken, jede Menge Beutereste.
9: Ach, hier sind ja auch viele von diesen grünen Sittichfedern, ne?
0: Die Wanderfalken sind aufgeregt. Sie haben die Menschen längst bemerkt.
15: Da fliegt einer, guck mal, da oben.
0: Jetzt ist Kai Kaspers ganz nah dran. Werden die Eltern ihre Küken verteidigen?
15: Da sind sie. Ja, Sophie.
9: Wir lassen den jungen Wanderfalken einfach in der Tüte, dann sieht er nichts und ist relativ ruhig und entspannt.
0: Die jungen Falken bekommen nicht nur ihr Erkennungszeichen. Karl Kaspers misst, wiegt und untersucht sie auch.
9: Jetzt gucken wir nach Parasiten. Und zwar sind die meistens hier unterm Flügel. Ah ja, doch.
15: Oh ja.
9: Also da krabbelt's, ne?
15: Ja. Was macht man jetzt? Ist das schlimm?
9: Das ist nicht schlimm, das geht auch weg.
4: Das ist auch ein Weibchen.
14: Nein, guck mal. Ui, fast ein Kilo. Zwei Mädchen. Ja.
0: Nach einer halben Stunde haben es die kleinen Falken geschafft. Die höchste Tieruntersuchung Bonns ist fertig und die Elternvögel haben diesmal nicht angegriffen. Für das Team geht es wieder runter.
18: Wir sind wieder da, es war so cool.
4: Ich bin das erste Mal hier und das erste Mal ist halt immer alles neu und es ist auch immer was Besonderes.
0: Die Falken werden auf ihrem Schornstein jetzt in Ruhe gelassen. Antonia und Andreas beobachten sie weiter per Webcam, bis sie drei Wochen später fast so aussehen wie ihre Eltern und das Nest immer mehr verlassen.
2: Schön. Ja, mehrere Jahre ist es saniert worden. Ganz aufwendig, da war lange Baustelle. Aber die Mühe, die hat sich, glaube ich, gelohnt. Aus dem historischen Gut Branderhof von 1769 ist ein modernes und schönes Nachbarschaftszentrum geworden in Aachen-Burtscheid. Da, wo früher Menschen reiten gelernt haben, da geht es jetzt um Gemeinschaft, Spaß und Begegnung. Und heute ist große Eröffnung. Birgitta Beck ist für uns da. Birgitta, wie feiern die Organisatoren das denn?
19: Na, nicht nur die Organisatoren, ganz Burtscheid scheint das zu feiern. Denn irgendwie hat hier gefühlt jeder mal mitgeholfen in den letzten 5 Jahren. Hier wurde geplant, restauriert und gehämmert. Und jetzt ist alles fertig. Das Quartierszentrum ist fertig, da wo die Menschen sich treffen. Und natürlich treffen sie sich. Und genauso feiern sie. Sie haben ein großes Nachbarschaftsfest dieses Wochenende. Man sieht, die meisten kennen sich hier. Es gibt eine Band. Rose Darling aus Rötchen spielen gerade. Aber die ganze Feierei fing schon am Nachmittag an. So sah das heute Nachmittag aus.
20: Die Neugier war groß. Zur Eröffnung am Nachmittag sind trotz der Hitze viele Burtscheider gekommen. Die meisten Besucher haben in der einen oder anderen Form in den letzten Jahren schließlich auch ehrenamtlich mitgeholfen. Sei es, ob sie geplant oder eben auch selbst Hand angelegt haben an diesen 500 Jahre alten Bauernhof, den sie dann zusammen restauriert und umgestaltet haben. Jetzt sind die Räume fertig und bereit für Tanzabende, Viertelkino oder Kulturveranstaltungen. Ideen gibt es jetzt schon genug.
19: Ideen gibt's genug. Da wollen wir doch mal hören, was für Ideen. Ich meine, von Anfang an mit dabei war Wilfried Warmbrunn, der Vorstand hier von dem Verein, weil das ist von den Menschen getragen hier, oder?
21: Absolut. Und ich freue mich riesig, dass so viele Leute hier sind. Also das hätte ich mir nicht erträumen lassen, dass wir bei unserem Eröffnungsfest hier 200 Leute haben. Also es ist super.
19: Was kommen denn da für Ideen? Was erwarten die Menschen denn jetzt hier in den nächsten Zeiten?
21: Ja, also wir haben ein riesiges Programm und das Stichwort ist eigentlich niederschwellig. Das heißt, ganz vieles, was wir anbieten, ist was für jedermann. Also hier kommt man zu Bastelkursen, zu Malkursen. Hier kann man sein altes Fahrrad reparieren lassen oder mit einem alten Gerät hinkommen. Gleichzeitig haben wir Konzerte oder Lesungen. Also wir haben ein ganz buntes Programm und alles wird von den Menschen aus dem Quartier im Grunde organisiert.
19: Das heißt, jeder bringt sein Können und sein Wissen ein. Also ist das irgendwie alles ehrenamtlich?
21: Total. Also alles, was wir machen, ist ehrenamtlich. Und wir haben keine professionellen Kräfte, die wir irgendwie bezahlen. Das heißt, die ganzen Veranstaltungen, die wir machen, sind ehrenamtlich. Aber auch die ganze Organisation. Also dieser Laden wird ja immer größer und alles, was wir organisieren, werden wir im Ehrenamt durchführen. Und das sind wir sehr froh drüber. Sehr froh drüber, dass so viele Akteure hier mitmachen.
19: Ist das nicht unheimlich teuer?
21: Nö, also wie gesagt, es ist ja ehrenamtlich. Und insofern bringt jeder sein Können, sein Wissen ein, so wie er Zeit und Lust hat. Und jeder bringt andere Expertisen mit.
19: Was bringen Sie denn mit?
21: Eine relativ breite Expertise. Ich bin so der Mann für alles, würde ich sagen.
19: Okay, vielen Dank, Herr Warmbrunn. Hier wird heute noch ein bisschen weiter gefeiert. Morgen geht es auch noch weiter. Da sind auch nicht nur die Burtscheider willkommen. Und übrigens, wenn Sie ein unentdecktes Talent haben, nur Mut, eine E-Mail an den Verein. Bühne gibt es hier genug und es soll 30 Veranstaltungen pro Monat geben. Also der ein oder andere Poet oder Musiker kann hier vielleicht auch zum ersten Mal auftreten.
2: Coole Location auf jeden Fall. Danke dir, Birgitta. Viel Spaß noch. Ja, die Stadt Düren, die warnt vor falschen Brandschutzprüfern. Betrüger hatten sich in verschiedenen Haushalten fälschlicherweise als Beschäftigte der Feuerwehr ausgegeben. Die Stadt rät, sich immer einen Dienstausweis zeigen zu lassen. Außerdem sollten keine Verträge unterschrieben oder Zahlungen vor Ort geleistet werden. 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
2: 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Ja, auf die Temperaturen am Wochenende, da sollten wir uns auch gut vorbereiten. Auf die sollten wir uns gut vorbereiten. Viele Infos zum Verhalten bei Hitze, die gibt es zum Beispiel in einem Hitzeportal des Kreises Düren. Denn in den nächsten Tagen knacken die Temperaturen ja wieder die 30-Grad-Marke. Und das kann vor allem für Kleinkinder, chronisch Kranke und ältere Menschen gefährlich sein. Der Kreis Düren gibt Tipps zu Trinken und zur Ernährung. Und im Portal finden sich dann außerdem noch wichtige Telefonnummern für Notfälle und auch Links zu anderen Institutionen wie dem Deutschen Wetterdienst. Ja, besser alles etwas langsamer angehen lassen bei der Hitze und öfter mal chillen. Die Tierwelt macht uns das auf jeden Fall schon mal ganz gut vor. Hier ruhen sich eine sehr schöne Libelle und eine kleine etwas versteckte Hummel auf einer Blume aus. Danke an Kurt Schröder aus Mechernich. Und diese Sonnenblume hier, die hat genug Platz, um theoretisch auch noch mehr Futter für weitere süße Hummeln zur Verfügung zu stellen. Dankeschön an Rita Pohlen aus Inden. Und wir schauen jetzt, ob es nach dem Wochenende vielleicht schon ein bisschen kühler wird. In der Nacht zum Samstag ist der Himmel meistens wolkenlos. Die Temperaturen sinken auf 13 bis 16 Grad, in der Eifel zum Teil auf 11 Grad. Am Samstag scheint schon morgens die Sonne. Ab Mittag und Nachmittag sind zwar mal dünne Schleierwolken oder kleine Quellwolken dabei, aber meistens bleibt der Himmel komplett blau. Der Wind weht erst schwach, nachmittags dann leicht böig. 28 bis 32 Grad. Und so geht's weiter. Am Sonntag. Bei wenigen dünnen Wolken durchweg sonnig und trocken, 33 Grad. Am Montag sonnig, trockenes Hochsommerwetter mit 33 Grad. Und am Dienstag wieder viel Sonnenschein. Gegen Abend dann über der Eifel einzelne Hitzegewitter. Sehr heiß mit 34 Grad. Und wir schauen noch auf den 7-Tage-Trend. Bis Mitte der kommenden Woche bleibt das Wetter sommerlich heiß. Anschließend könnte leichter Tiefdruck dann kühlere Luft bringen. Mit Schauern und Gewittern. Es wird dann etwas kühler, aber immer noch sommerlich warm. Das war's von uns. Danke fürs Zuschauen. Hier geht's jetzt weiter mit einer Doku über das Perucaville Festival. Ganz viel Spaß dabei und ein schönes Wochenende. Ciao.
22: ...80.000 Menschen feiern heute Abend im neuen Open-Air-Park hier in Düsseldorf. Ja, und schon den ganzen Tag sind Metal-Fans in der Stadt unterwegs und freuen sich auf das erste Konzert heute Abend hier. Ja, dann soll heute Abend ausgiebig gehappbankt werden.
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22: Das Wochenende ist da, wir machen uns das hier zusammen. Schönen guten Abend. Ja, System of the Down eröffnen den Open Air Park heute Abend. Das Konzert ist restlos ausverkauft. Ja, und das sind wirklich viele Besucher. Die alle sicher zur Arena zu bekommen, ist eine große Herausforderung. Aber vor allem gab es heute erstmal ganz viel Vorfreude.
23: Die ersten System of a Down-Fans strömen am Nachmittag zum neuen Open-Air-Park Düsseldorf. Das Konzert der US-amerikanischen Band ist die Feuertaufe der neuen Veranstaltungsfläche neben der Merkur-Spielarena. Heute wurden deshalb weiträumige Straßensperrungen, Durchfahrtsverbote und Sperrzonen eingerichtet. Ab vormittags standen hier Ordnungsmitarbeiter, die auch schon einige verwirrte Autofahrer wegschicken mussten. Für das Konzert reisten viele der Fans auch von weit her an, zum Beispiel aus Holland.
6: Ja, das,
23: sie haben nur einige Konzerte und das war das nächste für uns. Wir freuen uns alle sehr.
6: We are all excited, yeah.
7: Wird bestimmt gut. Wetter ist top. Jetzt muss so losgehen.
8: Wir haben mega Bock auf System of a Down. Also wir freuen uns riesig. Wir sind schon seit über einer Stunde hier ungefähr. Und ja, wir können es kaum abwarten, hier zu sein.
10: Oh, mega, natürlich. In den frühen 90ern das gehört und ich bin aus Bremen angereist. Und ich glaube, ich werde die Einzige sein, die wirklich heult bei so einem New-Metal-Konzert. Ich werde mich mega freuen.
23: Ein zuvor befürchtetes Verkehrschaos zeichnete sich dabei am Nachmittag noch nicht ab. Viele Fans reisten mit der Bahn an. Dabei kam es am Nachmittag zu einem Zwischenfall. Nach Angaben der Rheinbahn verlor eine Frau in einer Bahn der Linie U78 auf dem Weg zur Merkur-Spielarena das Bewusstsein und musste in ein Krankenhaus gebracht werden. Während des Einsatzes mussten Fahrgäste aus anderen Bahnen durch diese Bahn gehen, weil sie das Gleis blockierte. Anwohner sorgten sich vorab auch wegen möglicher Lärmbelästigung. Ein Lärmgutachter fuhr deshalb schon den Tag über durch die angrenzenden Wohnviertel in Lohhausen, Stockholm und Meerbusch. Bei den Soundchecks am Morgen und Mittag wurden dabei aber keine Grenzwerte überschritten.
22: Ja, Metal ist halt nicht unbedingt leise. Und jetzt ist es soweit. Zehntausende Metal-Fans, die zusammen feiern wollen in der neuen Open-Air-Arena da an der Arena. Live für uns vor Ort ist Christina von Belo. Es war ja ein Streitpunkt, haben wir gerade eben gesehen. Mögliche Lärmbelästigung, die Lautstärke. Seit 6:30 spielen die Vorbands. Hörst du bei dir da irgendwas?
11: Es wummert ein bisschen. Also ich glaube noch nicht mal, dass ihr das hier durch das Mikro hört. Also wir sind ein ganzes Stück weg. Ich höre es natürlich hier. Es wummert. Das ist natürlich, liegt auch ein bisschen an der Musik. Ja, und die Leute strömen immer noch. Sag mal ganz kurz, wie lange hast du hergebraucht?
24: I'm Irish.
11: Oh yeah. So how long did it take you to come here?
24: 2 days.
11: Oh, 2 days. And did you walk all the way?
24: No. I had a little bit of a flight, a couple of beers, and then it was all rosy.
11: So, but did it all work well for you? Hat's funktioniert, die Anreise?
24: Yes, yeah, it was very, very good. It was a bit of traffic, but it was totally fine.
11: Okay, so, enjoy.
24: Thank you very much.
11: Bye-bye.
24: Also,
11: man sieht's, das ist der Punkt. Dieses Konzert ist eher international. Ja, und diese junge Frau brauchte eine kleine Pause. Ich habe sie schon angesprochen vorher. Dein Baby hast du mit dabei.
24: Ja.
11: Und du brauchtest diese Pause. Kommst aus München.
24: Ja.
11: Wie geht's dir jetzt hier mit diesem langen Anreise und diesem langen Fußweg?
24: Es ist weit, aber es ist okay, weil alle sind gut drauf, alle sind nett, alle helfen einen. In der U-Bahn sind alle direkt aufgestanden und haben mir einen Platz gegeben.
11: Also Düsseldorf hat sich von der besten Seite
24: gefunden. Auf jeden Fall, ja.
11: Dann wünsche ich euch beiden viel Glück und dir viel Spaß beim Konzert. Wir zeigen jetzt noch mal gleich ein paar Bilder, die wir heute Nachmittag gedreht haben. Also Anreise, klar, da war viel los, gab viele Schlangen. Da waren wir dann auch ganz vorne am Konzertbereich, am Eingang. Und wir haben auch noch ein Bild ganz am Ende unserer Bilder. Haben wir natürlich noch mit ein paar Fans gesprochen und die haben uns mal noch einen Eindruck vom Innenraum geschickt. Das war so 6:30. Da war es noch relativ leer, da ist also wirklich noch Platz. Es sollen ja auch insgesamt 80.000 Menschen werden. Also das ist wirklich eine ganze Menge, die noch kommen sollen. So, hier schlendern hier noch ein paar vorbei, aber was tatsächlich ein Thema ist bei vielen, die sind jetzt hier schon bei uns vorbeigegangen. Wir mussten immer wieder aushelfen, weil die Leute hier keinen Empfang haben und können ihre Tickets einfach nicht anwählen und haben dann einfach nur einen schwarzen Bildschirm. Also das ist ein ganz großes Problem hier. Es gibt zwar einen mobilen Sendemast, aber viele Menschen, die aus Belgien, aus den Niederlanden kamen, die sind einfach wirklich hier aufgeschmissen, weil die tatsächlich Angst hatten, ohne Tickets hier zu stehen und da nicht rein konnten. Also wir merken das, wie gesagt, auch, das ist hier so ein bisschen die tote Zone, weil wir sind ja doch ein ganzes Stück abwärts von der Arena. Ja, und jetzt gehen wir nochmal in die Richtung und das ist der Blick in Richtung Open Air Park. Und ich höre die Musik, also auf jeden Fall Premiere läuft da drin.
22: Wahnsinn, was da für Massenströmen. Danke dir, Christina, live vom neuen Open Air Park hier in Düsseldorf. Ja, und dass es da keinen guten Empfang gab. Ja, wollte gerade sagen, mach die Haare auf und gleich Headbang. Ja, der Empfang da ist nicht so gut. Das haben wir gerade auch gemerkt. Es gab ein paar Bildprobleme. Das bitten wir zu entschuldigen. Ja, Freude bei allen Franzosen, herbe Enttäuschung für alle Marokko-Fans. 0:2 verliert das Team gestern. Der Traum vom Halbfinale ist damit geplatzt. Tausende Fans verfolgen das Spiel hier in Düsseldorf im Maghreb-Viertel. Ja, alle rund um die Ellerstraße. Ja, mit dem Ausscheiden kommen offenbar nicht alle so richtig gut zurecht. Es macht sich irgendwann Frust breit. Es kommt zu Ausschreitungen. Plötzlich fliegen Böller, Raketen werden gezündet. Die Lage eskaliert. Die Polizei muss eingreifen.
1: Gegen 1 Uhr muss die Polizei einschreiten. Die Polizei rückt vor zu später Stunde. Doch auch das scheint nicht wirklich abzuschrecken. Viel los rund um die Ellerstraße in Düsseldorf. Böller, Raketen und auch Molotow-Cocktails fliegen in die Menschenmenge und auf Polizisten. Die meisten

0: feierten trotzdem friedlich, auch wenn Marokko 0:2 gegen Frankreich verlor. Fans bleiben trotzdem zuversichtlich.
1: Aber trotzdem stolz, genau.
2: Wenn man sich das mal anschaut vor 20 Jahren, wo Marokko war und wo sie jetzt sind, jetzt spielen sie mit den Großen mit. Und ich denke mal, spätestens ab nächster WM ist nicht mehr Geheimfavorit, sondern richtiger Favorit.
0: Für viele Fans ist die WM ein Erfolg, obwohl Marokko jetzt ausgeschieden ist, zumal die nächste WM zum Teil in Marokko stattfindet. Das werden sie dann bestimmt in Düsseldorf wieder feiern.
3: Schlechte Nachrichten für alle Bahnpendler. Die Strecke zwischen Düsseldorf und Köln ist bis mindestens morgen Nachmittag gesperrt. Zwischen Langenfeld und Leverkusen hat es an gleich zwei Stellen gebrannt. Dadurch wurden auch Schienen beschädigt. Im Nah- und Fernverkehr kommt es deshalb zu Umleitungen und Verspätungen. Die Polizei ermittelt inzwischen zur Brandursache. Es wird geprüft, ob die Feuer absichtlich gelegt wurden. Ja, so ein Umzug, ne, das ist immer eine ganz schön stressige Sache. Da muss man überlegen, was kommt mit, was darf in die Tonne und dann immer auch der Gedanke, wie es wohl im neuen Zuhause so sein wird. In Düsseldorf zieht gerade eine ganze Schule um. Das Luisengymnasium verlässt das alte Gebäude und zieht zum neuen Schuljahr in einen Neubau. Heute haben die Schülerinnen und Schüler ihr neues Schulzuhause zum ersten Mal gesehen. Davor haben sich aber erstmal alle noch vom alten Gebäude verabschiedet.
4: Um 11:15 wird den Schülerinnen und Schülern klar, heute ist der letzte Tag in ihrem Schulgebäude in der Düsseldorfer Innenstadt. 119 Jahre lang wurden hier Jugendliche unterrichtet. Florinda van Dijk ist seit 7 Jahren hier und hat die Schule liebgewonnen.
5: Ich glaube, vor allem, was die Schule ausmacht, sind am Ende doch die Leute und die Schülerschaft. Aber ich glaube, man verbindet halt einfach viele Erinnerungen mit dem Gebäude. Mal gucken, wie das sich dann verändern wird.
4: Ein letztes Winken für die Kamera. Dann verabschieden sich die über 800 Schülerinnen und Schüler vom Luisen und spazieren mit viel Aufsehen, Musik und Polizeibegleitung quer durch die Innenstadt zum neuen Gebäude. An der Völklinger Straße hat die Stadt für über 100 Millionen Euro eine hochmoderne Schule gebaut. Einige sehen sie heute zum ersten Mal fast fertig. Sie sind begeistert.
6: Also die Schule ist groß, wir haben auch eine eigene Turnhalle. Mir gefällt einfach, wie die gebaut wurde und sieht für mich schön aus.
7: Natürlich ist es viel moderner und wenn es heiß ist, dann haben wir auch eine Klimaanlage und so. Das ist cool, weil im anderen Gebäude da ist es todesheiß.
4: Lehrer und Schüler waren von Anfang an in die Planung eingebunden. Das neue Gebäude ist heller und die Anlage grüner als die bisherige. Es gibt einen großen Spielplatz auf dem Pausenhof, ein Basketballfeld und vor allem ganz viel Platz.
8: Durch den Platz, den wir haben, können wir den Unterricht etwas individueller gestalten. Wir haben viel Platz für Kleingruppenarbeit. Wir haben viel Platz im Gebäude, wo zum Beispiel die Oberstufe oder die 10. Klassen auch selbstständig arbeiten können, statt nur im geschlossenen Klassenraum. Das ist das Neue.
4: Das alte Gebäude soll verkauft werden. Das hat der Stadtrat beschlossen. In der kommenden Woche werden hier aber erst einmal die Umzugskisten gepackt. Mit 119 Jahren Schulgeschichte.
3: Das war heute also ein erster kleiner Sneak Peek aufs neue Schulgebäude. Im Oktober ist dann ganz offiziell Eröffnung. Und dann übrigens auch mit Königin Silvia von Schweden. Die gebürtige Deutsche hatte nämlich 1993 ihr Abitur am alten Luisengymnasium, 63, pardon, ihr Abitur gemacht. So, unser Leben wird immer digitaler und das betrifft auch das Gesundheitswesen. Ein digitaler Arztbesuch. Klingt erstmal futuristisch, ist aber längst möglich. Ja, ganz neu jetzt auch in Apotheken. Das nennt sich assistierte Telemedizin. Die ersten Apotheken in Düsseldorf bieten das ab jetzt an. Irgendwie erstmal schwierig vorzustellen, ne? Ein Arztbesuch, ohne dass der Arzt einen wirklich anfassen und direkt auch anschauen kann. Ohne Sprechstundenhilfe, aber eben auch ohne lange Wartezeiten.
9: Lange Schlangen bis vor die Tür und volle Wartezimmer. Einen Arzttermin zu bekommen, kann zur Geduldsprobe werden. Um Ressourcen effizienter zu nutzen, gibt es die sogenannte Telemedizin. So kann eine Diagnose auch per Videotelefonie gestellt werden. Seit dem 1. Juli geht das auch direkt in Apotheken. Zum Beispiel in Düsseldorf bei der Apotheke Deika Höfe. Hier gibt es eine sogenannte Telemedizinbox. Das ist ein kleiner Raum, in dem Patienten direkt mit einem Arzt sprechen können. Apothekerin Vildan Idrisi Sinani freut sich, dass die Box endlich genutzt werden kann.
10: Früher musste man lange suchen, welches Krankenhaus, welche Notfallpraxis gerade zu erreichen ist. Und das hat sehr viel Zeit in Anspruch genommen. Und mit der Telemedizin können wir eben die Wege damit kürzer gestalten und angenehmer für alle.
9: Das Angebot in der Apotheke ist so neu, dass es bei unserem Besuch noch niemand ausprobiert hat. Daher haben wir das zu Demonstrationszwecken einmal durchgespielt. Wenn Vildan Idrisi Sinani mit rezeptfreien Medikamenten nicht mehr weiterhelfen kann, können ihre Kunden direkt online einen Arzttermin buchen. Der Termin kann über die Krankenkasse abgerechnet werden. Ein kurzer Fragebogen auf dem Handy vorab, zum Beispiel welche Beschwerden und wie lange, hilft dem Arzt oder der Ärztin bei der späteren Diagnose. Und 15 Minuten später kann es schon losgehen. Die Videokamera kann hier mit einer speziellen Technik sogar schon erste medizinisch belastbare Werte wie den Puls oder die Atemfrequenz messen. In einer Schublade gibt es außerdem noch weitere Tests und Messgeräte, die der Patient dann unter Anleitung benutzen kann. Mithilfe dieser Messwerte und dem Gespräch mit dem Patienten kann der Arzt dann eine erste Diagnose stellen und auch schon entsprechende Medikamente verschreiben. Auch wenn das Angebot offenbar noch nicht so bekannt ist, ist die Neugierde auf jeden Fall schon groß.
11: Nein, tatsächlich nicht.
12: Das ist jetzt ganz neu für Sie.
11: Ja, aber ich kann es mir vorstellen. Warum nicht?
13: Nee, das war jetzt auch ganz neu. Also ich habe zum Beispiel jetzt nur von Teleklinik zum Beispiel gehört. Aber das jetzt von der Apotheke ist, das habe ich noch nicht gehört. Ja, das ist eigentlich ganz gut. Also es geht auch schnell. Zum Beispiel, wenn man jetzt richtig krank ist, dann muss man sich extra nicht auf dem ganzen Weg machen, dann die paar Tabletten zum Beispiel zu holen. Also es ist ganz praktisch.
9: Bisher ist die assistierte Telemedizin aber kaum verbreitet. Die Düsseldorfer Apotheke gehört zu den wenigen in NRW, die sie schon anbieten. Aber es gibt viele Apotheken in der Region, die nun nachziehen wollen. In Remscheid zum Beispiel sollen bald auch Arztgespräche per Video möglich sein.
3: Ja, aufregende Zukunft. Bei mir ist Thomas Preis, Apothekerverband Nordrhein. Schönen guten Abend.
14: Guten Abend.
3: Was sagen Sie? Ist sie das? Ist das die Zukunft?
14: Das ist ein Teil der Zukunft, ganz klar. Wir haben eine immer älter werdende Gesellschaft, aber die Ärzte werden auch immer älter. Wir werden weniger Hausärzte haben und dann ist so eine assistierte Telemedizin, also die Sprechstunde aus der Apotheke, in vielen Fällen eine gute Lösung, auch noch eine flächendeckende Arztversorgung hinzubekommen in Gegenden, wo es weniger Ärzte gibt oder auch zu Zeiten, wo die Arztpraxen geschlossen haben.
3: Was sagen Sie, wo sind da auch Grenzen gezogen? Weil man hat gesehen, man kann vielleicht ein paar Tests machen, Blutdruck messen, aber eine Behandlung von Mensch zu Mensch kann dann doch noch ein bisschen mehr. Wo, sagen Sie, ist da auch Schluss? Wo muss man dann doch sagen, Sie müssen zum Arzt gehen?
14: Ja, das ist ja immer das, was Apothekerinnen und Apotheker machen tagtäglich. Menschen gehen in die Apotheke sehr oft und übernehmen selbst Verantwortung für ihre Gesundheit. Aber dann stellt sich im Gespräch heraus, das kann man nicht mit selbst gekauften Medikamenten machen. Man sollte einen Arzt konsultieren und das wäre der erste Schritt. Aber es gibt natürlich auch sehr schwere Erkrankungen, Herzinfarkt oder sowas, das geht natürlich über so etwas nicht. Da muss sofort der Rettungswagen gerufen werden. Aber das System wird dadurch entlastet, die Notfallpraxen werden entlastet und die Patienten werden schneller versorgt werden.
3: Also vor allem eine Ergänzung zum bisherigen System, kein Ersatz für den wirklichen Arztbesuch.
14: Auf keinen Fall kann das ein Ersatz sein, aber leichte Erkrankungen können so schnell geklärt werden und die Ambulanzen an den Kliniken können entlastet werden. Dann kann man vielleicht zum Hausarzt gehen oder der Arzt verordnet direkt digital ein Rezept. Das ist ja heute mit dem E-Rezept möglich. Es kann dann direkt eingenommen werden und der Patient ist versorgt.
3: Also Rezepte funktionieren schon mal gut. Was ist mit Krankschreibungen, die jetzt auch wieder ein großes Thema gerade aktuell sind? Geht das auch über so eine Telesprechstunde?
14: Das würde über eine Telesprechstunde genauso gehen. Telefonisch ist es verboten, aber telemedizinisch würde es gehen.
3: Okay, gut zu wissen. Sachen Finanzierung. Die Apotheken schaffen sich die Hardware für diese Telemedizin an. Und wie klappt das dann? Bekommen die dann von den Krankenkassen pro Behandlung einen Teil gezahlt oder wie funktioniert das?
14: Ja, wir haben natürlich genau definierte Fälle, wo wir das mit der Krankenkasse abrechnen. Das sind Notfälle. Oder es sind Situationen, dass es Patientinnen oder Patienten sind, die eben telemedizinisch das nicht von zu Hause erledigen können. Sowas kann man ja heute auch von zu Hause selber machen. Aber es gibt viele Patienten, die sind eben digital nicht so affin. Und dann soll die Apotheke dort helfen. Und das wird dann pro Fall bezahlt. Und dadurch wird über die Dauer eine Refinanzierung der Kosten, die die Apotheke hat für die Einrichtung, erreicht.
3: Das wird wohl auch noch sehr viel mehr werden. Danke, dass Sie bei uns waren, Thomas Preis. Ja, über 30 Grad wird es am Wochenende heiß. Ja, vor allem in den Städten staut sich die Hitze ganz schön an. Große Flächen aus Stein, Beton und Asphalt speichern die Wärme einfach besonders gut. Also ist jetzt Entsiegeln angesagt. Das verspricht zumindest ein bisschen Milderung. Paris hat's vorgemacht, jetzt zieht das Rheinland nach. Düsseldorf, Bonn und Köln haben einen Wettstreit ausgerufen und entsiegeln jetzt um die Wette. Noch ist in Düsseldorf aber ziemlich viel grauer Stein zu sehen.

0: freigemachten Teil der Einkaufszone ist Grün sehr spärlich und schlecht behandelt. Ergebnis?
1: Ich war hier an der Schadowstraße und habe gemessen und es waren 46 Grad und eine halbe Stunde später war ich an der Karolingerstraße, wo ja bekanntlich viele Bäume sind, viel Grün und Wasser und da waren 32 Grad und das ist ja wirklich ein deutlicher Unterschied.
0: Wasser in der City, vor allem Tropfen auf den heißen Stein. Also weg mit den Belägen, die Hitze speichern und wie ein Akku abgeben die ganze Nacht lang. Im Netz boomen Beiträge übers europaweite Abpflastern. Wer nicht länger in den Städten gegrillt werden will, wie hier in Mailand, preist Alternativen. Vorbild für alle Paris mit dem Wäldchen vom Rathaus. Düsseldorfs Rathausvorplatz symbolisch für die Verteilung der 34% versiegelter Fläche in der Stadt.
2: Wir haben natürlich verdichtete Quartiere wie die Innenstadt, wie Industriegebiete, wo die Zahlen deutlich, deutlich höher sind. Und dort haben wir auch gerade die überhitzten Bereiche, in denen wir aktiv was gegen die Erhitzung tun müssen, um für die Menschen Lebensräume wieder schaffen.
0: Deshalb das Programm Grau raus, Grün rein. Im Wettstreit mit Köln und Bonn sind die Bürger zum Entsiegeln privater Flächen aufgerufen. Ob Vorgarten oder Innenhof, ran an den Stein ist die Devise.
2: Es geht um die grüne Gießkanne. Wir haben uns verabredet, mit Köln und Bonn das gemeinsam zu machen. Wir haben gemeinsam in diesem Frühjahr begonnen. Wir führen monatlich Buch, wer momentan die meisten Flächen entsiegelt hat. Und Düsseldorf ist ganz froh, dass wir mit 0,8 Quadratmeter pro Kopf gut im Rennen liegen.
0: Jeder Quadratmeter zählt. Die Stadt plant grüne Oasen. Auch eine Stiftung der Sparkasse fördert ökologische Nachhaltigkeit. 100.000 Euro stehen für Projekte bereit. Schon angeschoben?
3: Es waren ganz unterschiedliche Projekte, von Begrünung von einer Baumscheibe. Dann hatten wir auch Schulgärten gefördert. Zum Beispiel auch Spatzenpopulation war ein Projekt.
0: Ideen für die Stadt sammelt Clara Gerlach gerne auf Reisen. In Antwerpen etwa für Straßen mit Platzmangel.
1: Und da kann man kaum Bäume pflanzen. Und da werden da einfach Schnüre über die Straße gespannt. Und dann wird das Ganze begrünt. Und das ist natürlich auch einfach touristisch total spannend, weil es sieht einfach wunderschön und romantisch aus.
0: Also Düsseldorf, an die Gießkanne, fertig und mit Fantasie ans Stadtgrün.
4: Radsportfans sitzen aktuell wahrscheinlich den halben Tag vorm Fernseher, denn es ist wieder Tour de France. Radfahren ist aktuell ja wieder ein Riesentrend. Alle wollen rauf aufs Rad. Bei den meisten bleibt das aber einfach nur ein schönes Hobby. Bei Moritz Maus ist das anders. Moritz hat letztes Jahr Abi gemacht und direkt den Sprung in den Profisport geschafft. Er ist eines der größten Talente im deutschen Radsport. Dazu gehört Begabung, aber vor allem auch ganz viel harte Arbeit. Und das heißt auch, jeden Tag Training.
5: Moritz Maus bei der Arbeit. 3 bis 4 Stunden täglich sitzt er auf dem Sattel und rast den Niederrhein rauf und runter.
6: Ja, das ist auf jeden Fall meine Lieblingstrainingsstrecke. Es fühlt sich dann schon so richtig nach Heimat an, wenn ich hier fahre. Und da macht es auch am meisten Spaß und ich glaube, dann ist man auch am schnellsten.
5: Angefangen hat er mit 14. Sein Talent fällt schnell auf. Nach ein paar Jahren ist das Radfahren neben dem normalen Gymnasium in Düsseldorf nicht mehr machbar.
6: Ich hatte am Ende über die Hälfte des Gesamtunterrichts verpasst. Durch Rennen und Trainingslager und alles. Also mit einer normalen Schule ist das halt nicht vereinbar einfach.
5: Er wechselt auf ein Kölner Sportinternat und kurz nach dem Abi unterschreibt Moritz noch in seinem Internatszimmer den Vertrag beim Profiteam UAE. Danach geht alles ziemlich schnell.
6: Ein bisschen surreal auf jeden Fall. Wenn dann Leute dann irgendwie so anfangen, die man so gar nicht kennt und dann mega ausrasten, wenn die einen sehen und Fotos machen und so. Ja, musst du erst mal realisieren, dass das wirklich jetzt ich bin, mit dem die das machen wollen.
5: Mittlerweile ist er Vize-Weltmeister im Bahnradfahren. Letztes Wochenende hat er bei den deutschen Meisterschaften auf der Straße Silber geholt. Mit seiner Kraft und Ausdauer sind die entspannten 90 Kilometer von heute für ihn nicht viel anstrengender als auf dem Sofa sitzen.
2: Du hast wirklich überhaupt gar nicht geschwitzt, oder?
6: Nee.
5: Dafür trainiert er hart und geht bei jedem Rennen ein großes Risiko ein. Vor 2 Monaten war es schon fast aus mit seiner Karriere. Bei einem Sturz auf der Bahn bohrt sich ein halber Meter langer Holzsplitter in seinen Körper.
6: Kommt jetzt dann die beiden Splitter rein und dann hier unten aus dem Bein wieder raus.
2: Und? Also komplett quer?
6: Ja, einmal komplett quer durchs ganze Bein. War schon sehr glücklich, also wenn da einmal der Muskel

0: komplett getroffen worden wäre oder der Nerv, dann wäre schon eng geworden mit dem Radfahren danach.
1: Eine Woche lang kann er nicht richtig laufen. Nach zwei Wochen sitzt er wieder im Sattel. Halt geben ihm seine Familie und Freunde, auch wenn er vieles dem Radsport unterordnen muss.
0: Ich habe auch schon einige Freunde, die ich dann vor allem in der Vergangenheit immer beschwert haben. So, ja, kannst doch jetzt nicht schon um 23 Uhr nach Hause gehen oder so.
1: Essen, Schlafen, Training, alles wird digital getrackt und vom Team überwacht. Während andere jede Mahlzeit abwiegen, findet Moritz, ab und an muss man auch mal jönne können.
0: Zum Beispiel nach der deutschen Meisterschaft bin ich dann mit einem Freund von mir nach Hause gefahren. Und der hat mir auch mal zu McDonald's gefahren oder so, wo wir gerade Bock drauf hatten. Solange man den Spaß an der Sache behält und irgendwie seine Balance findet und das dann auch nicht zu verkrampft wird, kann man auch gut performen.
1: Ein Ausgleich zum Fahrradfahren. Moritz macht nebenbei eine Pilotenlizenz.
0: Das ist so ein kleiner Traum, sage ich ehrlich. Dann irgendwie mit so einer Privatmaschine dann irgendwie mal zum Rennen fliegen.
1: Für seinen Traum auf dem Rad müsste er aber gar nicht weit weg.
2: Köln-Rhein-Ruhr will sich ja für Olympia bewerben. Das ist ja auch ein mega geiles Ziel, so Olympia zu Hause.
1: Bis dahin hat Moritz das Potenzial, noch viele Rennen zu gewinnen. Als nächstes steht die Bahnrad-Europameisterschaft Ende des Monats in Büttgen an.
3: Was für ein tolles Ziel und was für ein toller Typ. Ja, eine Post, eine kleine Kirche, ein eigener Supermarkt. Klingt erstmal nach einem kleinen, süßen Städtchen. Ich rede aber vom Perucaville. Das größte Festival in NRW. Rund 225.000 Menschen kommen jedes Jahr und feiern drei Tage lang durch. Auf der wirklich gigantischen Bühne legen die größten DJs der Welt auf. Nächste Woche Freitag geht's wieder los. Ja, hinter alledem steckt aber unfassbar viel Arbeit. Wochenlang wird geplant und gebaut, damit es am Ende wieder so eine Riesenparty gibt wie hier 2025.
4: Let's go! Feiern, tanzen, zelten. Einmal im Jahr entsteht in Weeze das Perucaville, das größte Festival in ganz NRW. Hier dreht sich alles um elektronische Musik. Doch bevor diese Idylle zur Kleinstadt wird, muss gebaut werden. Acht Bühnen, dafür braucht es dutzende Gerüste und viele Techniker. Auch 2025 dieses Bild. Kilometerlange Schlangen vor dem Eingang. Selbst wenn das Wetter noch nicht so ganz mitspielt. Für Louis und Felix aus Kleve kein Problem. Sie besuchen das Festival zum ersten Mal.
5: Schnee, Hagel, alles egal. Das Wetter spielt keine Rolle. Sobald man auf dem Campingplatz wahrscheinlich ist, überwiegt die gute Laune und man hat einfach nur Bock.
6: Ja, spielst du, sobald das Zelt steht, ne?
5: Ja.
4: Auch im Nachbarort Goch laufen die Vorbereitungen auf Hochtouren. Hier entstehen Torten fürs Festival. Knallbunt mit extra Sahne. Gegessen werden sie aber nicht.
7: Wir haben die Ehre, dass wir seit 10 Jahren mit den Machern von Perucaville zusammenarbeiten dürfen. Und wir werden jedes Jahr angefragt, ob wir die Wurftorten für Steve Aoki machen dürfen. Und da haben wir richtig Bock drauf.
4: Zurück auf dem Festivalgelände heißt es für die Jungs erstmal Zeltplatz finden.
5: Ist schon alles voll.
6: Ja, ich glaube, wir sind ein bisschen zu spät gekommen.
5: Hm.
6: Da hinten, ey, warte mal. Guck mal da hin. Wow. Komm, ey, komm, lass da hin.
5: Ja.
4: Schlafplatz gefunden. Aber das mit dem Aufbau?
8: Ach du, Happy Birthday. Jetzt fängt er wieder an.
6: Ey, wundervoller erster Tag.
8: Fühl mal eben. Ja, da ist zu wenig Luft drin.
4: Das Wetter spielt nicht mit. So hat sich das niemand vorgestellt.
8: Ey, jetzt leckt mich am Arsch. Das macht keinen Sinn.
6: Nee.
4: Wasser, soweit das Auge reicht.
8: Jetzt direkt beim Aufbau bzw. beim Ankommen, das ist natürlich, es kann am Ende nur besser werden, sagen wir so.
4: Die erste Übernachtung wird für die beiden Jungs wohl in einer Pfütze enden.
9: Quiet Space.
4: Aber das Durchhalten lohnt sich. Am nächsten Tag werden die Festivalbesucher mit Sonnenschein belohnt. Felix, Louis und ihre Freunde haben die Nacht gut überstanden. Der Stress von gestern längst vergessen.
8: Es war ein bisschen Wasser drin, das haben wir trocken gemacht und wir haben geschlafen wie Könige.
4: Was beim Perucaville auch nicht fehlen darf, eine Hochzeit. Die gehört seit Jahren fest zum Programm des Festivals. Natalie und William haben sich 2022 auf dem Festival kennengelernt. Und hier durften sie sich 2025 das Ja-Wort geben. Und danach wartete die wohl größte Hochzeitsparty am Niederrhein auf sie. Ein letztes Highlight steht aber noch bevor. Die Tortenschlacht von Star-DJ Steve Aoki. Der heizt die Menge aber erstmal ordentlich ein, bevor es Kuchen gibt. Nicht nur die Jungs freuen sich, sondern alle Besucher. Ein sahniger Abschluss fürs Festival.
9: Richtig geil!
4: Mit Torte im Gesicht und einem Feuerwerk endet Sonntagnacht das größte Festival in NRW. Das Perukaville in Weeze.
3: Ich habe jetzt irgendwie Lust auf Kuchen. Das war nur ein kleiner Vorgeschmack. Der Westen freut sich aus Perukaville und deshalb nehmen wir Sie heute Abend ganz ausführlich mit. Backstage zum größten Festival in NRW. Den ganzen Film sehen Sie heute Abend hier im WDR Fernsehen. 20.15 Uhr gibt es die volle Wucht Festival. Ja, und Festivals, haben wir gerade gesehen, sind gern ja auch mal ein bisschen matschig und nass. Danach sieht es die nächsten Tage nicht aus. Es bleibt trocken und sehr warm. Wir gucken auf die Aussichten. Heute Nacht nur wenige Wolken, es bleibt überall trocken, es kühlt auf 17 bis 24 Grad ab. Ja, es weht nur ganz schwacher Wind dazu. Morgen starten wir direkt sonnig in den Tag. Wolken und damit auch Regen sind weiter nicht in Sicht, bis zu 27 Grad auch schon am Vormittag. Am Nachmittag dann ziehen so ein paar dünne Wölkchen auf. Es bleibt aber sehr sonnig und heiß, 30 bis 32 Grad maximal. Der Wind weht dazu böig. Und wir gucken noch auf die Aussichten. Es bleibt weiter sonnig, hohe Waldbrandgefahr bei bis zu 33 Grad am Sonntag. Jetzt damit ab ins Wochenende. Haben Sie eine gute Zeit. Tschüss!
10: Endlich, auf diesen Moment, da haben die Pendler hingefiebert. Nach 5,5 Monaten wird die Bahn-Großbaustelle fertig, Köln-Wuppertal-Hagen. Die Bahn feiert, der Countdown läuft. Ab 21 Uhr soll die Züge wieder rollen.
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10: Guten Abend. Ja, was machen wir denn jetzt mit all der Zeit? Kein langes Warten auf Ersatzbusse mehr, keine Busse, die sich in den engsten Sackgassen festfahren, keine stundenlangen Busfahrten. Naja, manche haben das Vergnügen ja noch ein bisschen mit den S-Bahn-Baustellen, aber die Großbaustelle ist durch. Jetzt sollen wieder ICEs halten in Solingen und Wuppertal, Züge rollen nach Köln und laut Bahn ist alles pünktlich und sogar günstiger als geplant fertig geworden. Da war die Bahn ganz feierlich heute.
12: 3, 2, 1.
13: Der Verkehrsminister und der Chef der Bahninfrastruktur beenden am Mittag offiziell die Generalsanierung rund um Wuppertal. Am Hauptbahnhof rollen noch die Züge mit dem Schotter fürs Gleisbett. Und auch sonst gibt's hier noch eine Menge zu tun. Das aber gehöre alles ganz genau zum Zeitplan.
14: Es ist so, dass wir natürlich versuchen, die Sperrzeiten immer möglichst kurz zu halten und bis zur letzten Minute zu arbeiten. Wir wollen natürlich auch den Bahnverkehr dann sehr schnell wieder aufnehmen. Wir wollen da wirklich keine Minute des Möglichen verlieren und dann den Bahnverkehr so aufnehmen, sobald es möglich ist.
13: Neben der Freude über die bald wieder rollenden Züge zwischen Hagen und Köln, auch mahnende Worte des Verkehrsministers. Von der endenden Sperrung lernen, damit die heute beginnende rund um Bonn besser läuft.
15: Das hat in den Lebensalltag von ganz, ganz vielen Menschen zwischen Köln und Hagen, vor allen Dingen rund um Wuppertal, eingegriffen. Da sind Tagesabläufe, konnten nicht mehr so gemacht werden, wie es sonst üblich war. Der Schienenersatzverkehr hat am Anfang nur so mittelprächtig funktioniert. Es ist dann besser geworden. Man hat dann gelernt. Das sind alles Dinge, die wir in Zukunft besser machen müssen.
13: Diese Meldung dann am Nachmittag hat nichts mit der Generalsanierung zu tun. Sie bremst aber bergische Pendler. Vandalismus an der Zugstrecke zwischen Langenfeld und Düsseldorf. Erstmal kein Zugverkehr hier. Der Staatsschutz der Polizei hat die Ermittlungen aufgenommen. Dann diese Ankündigung. Auf der frisch sanierten Strecke muss erstmal langsam gefahren werden. Daran geht wohl kein Weg vorbei.
14: Bei so einer riesigen Maßnahme, so wie in dem Umfang hier, wo wir über 700 Millionen Euro verbaut haben, kann natürlich immer wieder zu Beginn noch was auftreten, kleine Setzungen, was auch immer. Da haben wir erstens natürlich zusätzliche Kolleginnen und Kollegen, die das schnellstmöglich beseitigen. Aber wir gehen davon aus, dass es dann eben immer zu kleineren Verspätungen noch kommen kann, eben durch solche Schäden, die dann erst im Vollbetrieb unter Volllast, wenn die Züge dann wieder mit dem normalen Betriebsprogramm fahren, auftreten.
13: Der Wuppertaler Hauptbahnhof vor 3 Stunden. Immer noch echte Maloche statt letztem Feinschliff. Und Mitfahrer der wenigen S-Bahnen, die an den reibungslosen Verkehr noch nicht so glauben.
16: Ich hoffe wirklich, dass es jetzt reibungsloser klappt. Und ich meine, ich bin jetzt privat immer gefahren, aber was machen die Leute, die halt
12: zu arbeiten ist. Ne? Für die ist das schon heftig.
17: Ich muss auch sagen, ich vertraue dem Ganzen nicht mehr so ganz.

0: Also ich kann mir vorstellen, dass in der Woche schon wieder der Bus fährt und selbst wenn die Bahn fährt, kommt sie zu spät oder fällt aus oder man bleibt stehen für eine halbe Stunde und dann lohnt sich das eigentlich nicht.
1: So bleiben erstmal Bilder, die sich widersprechen. Alles wird gut am Mittag beim Festakt und dann später diese Anzeige am Wuppertaler Hauptbahnhof. Hoffentlich ist das nur ein Testbild.
2: Ja, gucken wir doch mal, was da jetzt steht. Unser Reporter Joschka Heinemann ist jetzt live am Wuppertaler Hauptbahnhof. Joschka, was steht auf den Anzeigen und wie ist das Bild so? Rollen da gleich wieder Züge?
3: Ja, also ich kann sagen, das Testbild gibt es auf jeden Fall immer noch und Züge rollen hier nur die S-Bahn und vereinzelt ein paar Regionalexpresse, die von dieser Generalsanierung nicht so stark betroffen waren. Aber der Schienenersatzverkehr fährt immer noch, die Busse fahren immer noch, wenn man nach Hagen bzw. wenn man nach Köln will. Und erst ab 21.20 Uhr wird wieder der erste richtige Zug hier aus Wuppertal nach fünfmonatiger Pause Richtung Köln fahren. Und das ist natürlich eine Erleichterung für so viele Pendlerinnen und Pendler, die ich auch heute getroffen habe, die mir gesagt haben, sie arbeiten oder sie studieren in Düsseldorf und haben teilweise doppelt so lang gebraucht. Dann haben wir auch die Geschichten gehabt von Schienenersatzverkehrfahrern, die sich irgendwo festgefahren haben oder nicht wussten, wo sie lang sollen. Und aktuell kann man sich auch noch nicht vorstellen, dass es um 21 Uhr hier wirklich losgehen soll. Wenn man mal hier guckt, noch ganz viel Baustelle. Also es ist jetzt nicht so, dass dann hier ab 21 Uhr der Bahnhof in vollem Glanz erstrahlen wird oder hier ICEs glatt poliert durch die Gegend fahren und sich alle freuen und Konfetti durch die Gegend werfen. Nein, es wird noch Nacharbeiten geben. Und auch die Regionalexpresse, die wieder fahren sollen, werden auch in einem Testbetrieb erst unterwegs sein mit verminderter Geschwindigkeit. Das bedeutet, der normale Fahrplan, der jetzt aushängt, der neue, wird so natürlich dieses Wochenende auch noch nicht im Takt fahren können. Also vielleicht am besten weiterhin die Navigator-App auf jeden Fall checken, gucken, nicht darauf verlassen, dass alles gleich super duper hier läuft, sondern versuchen, da auch ein bisschen geduldig zu sein. Und dann kommen natürlich jetzt die S-Bahn-Fahrer, die eine Leidens-Odyssee vor sich haben werden und vielleicht auch auf Schienenersatzverkehr ausweichen müssen. Denn nach den Arbeiten ist vor den Arbeiten. Heute Abend beginnen dann die Arbeiten an den S-Bahn-Strecken. Und das wird dann auch noch mal viele Menschen, die nach Düsseldorf zum Beispiel müssen, vielleicht auch an den Rand der Verzweiflung treiben. Ich hoffe natürlich nicht, also dass alle geduldig bleiben und hier trotzdem gut an ihr Ziel kommen. Wir haben hier sonst ein Bild von Bahndurchsagen, Nebelschwaden, die hier noch über den Bahnhof fahren von den letzten Bauarbeiten. Und dann werden wir mal gleich gucken. Ab Gleis 1, ganz da hinten, soll dann gleich der Zug losfahren um 21.20 Uhr. Der erste Zug nach der offiziellen Generalsanierung. 5 Monate Odyssee hier in Wuppertal. Und wir hoffen nur das Beste für die ganzen Fahrgäste.
2: Ja, vielen Dank, Joschka. Spannend. Mit dem ICE von Wuppertal wieder nach Berlin, 21.20 Uhr. Wir bleiben auf jeden Fall dran und halten Sie auf dem Laufenden. Und bei noch einem Verkehrschaos, ein bisschen kleinerem, ist möglicherweise ein Ende in Sicht. Am Wiedener Kreuz in Wuppertal, da ist ja schon seit Mitte Mai eine Fahrbahn komplett gesperrt. Da kommt es dann im Berufsverkehr zu kilometerlangen Staus. Der Grund ist das einsturzgefährdete Haus, das ja laut Stadt droht, auf die Straße zu stürzen. Zuerst hieß es, der Eigentümer müsse das Haus abreißen, aber nach langem Hin und Her darf er dann nun doch sanieren.
4: Seit über 8 Wochen sieht es am Wiedener Kreuz nun schon so aus. Kilometerlange Staus. Und das liegt an seinem Haus. Eckhard Rogge darf es wegen Einsturzgefahr selbst nicht mehr betreten. Aber sanieren lassen darf er es jetzt offiziell.
5: Ja, das war erstmal ein tolles Gefühl und wir haben ja gestern schon die Vorinfo gekriegt über unseren Rechtsanwalt und ich bin froh und zufrieden, dass es jetzt so gelaufen ist und dass man eingesehen hat, dass das Haus wirklich zu schade ist zum Abreißen. Ne?
4: Eckhard Rogge wollte die ganze Zeit sanieren, doch zuletzt hatte die Stadt das abgelehnt und ihn dazu aufgefordert, das Haus abreißen zu lassen. Dass er nun doch sanieren darf, hat laut Thomas Eiting, Pressesprecher der Stadt Wuppertal, allerdings nichts damit zu tun, dass ein Abriss zu schade wäre.
6: Der Eigentümer hat uns von uns gefordertes Bodengutachten vorgelegt. Das haben wir jetzt geprüft und wir sagen, ja, so wie das jetzt vorhanden ist, kann das funktionieren. Und haben ihm gestern über den Anwalt mitgeteilt, er kann das jetzt machen.
4: Bisher habe das Bodengutachten gefehlt. Der Eigentümer, dem auch das Nachbarhaus gehört, bestreitet das. Doch so oder so, nun könnte doch noch alles gut werden. Der Keller des Hauses soll nun komplett mit Beton verfüllt werden, um die Wände zu stabilisieren.
5: Wir werden am Montag sofort den ersten Betonmischer unten reinschütten, damit es dann losgeht und dass es aufhört mit der Sperrung.
4: Ein paar Wochen wird es allerdings wohl noch dauern, bis die Fahrbahn wieder freigegeben werden kann.
7: Ja, hoffentlich bald. Also ich meine, ich fahre jetzt nicht so oft hierher, aber das dauert freitags dann schon ganz schön lange. Durch den ganzen Berufsverkehr auch. Ist nervig.
8: Ja, irgendwas muss man ja machen, damit das Haus vielleicht erhalten bleiben kann. Ich sag mal, wenn man der Eigentümer wäre, wäre man ja an so einer Lösung vielleicht auch interessiert, statt es abzureißen, ne?
9: Also Sie haben Verständnis für die Situation?
8: Ja, eine schnellere Lösung, auch wenn man es abreißen würde, würde es wahrscheinlich auch sowieso nicht geben, ne?
10: Ist ja zumindest schon mal Licht am Ende des Tunnels. Das ist ja schon mal gar nicht so schlecht.
4: So sieht das auch Eckehard Rogge. Die vergangenen Wochen waren wirklich nervenzehrend.
5: Ja, wir hatten schon mal öfter ein paar Tränen in den Augen, ne? Also auf jeden Fall. Meine Frau, die war natürlich auch vollkommen aufgelöst. Meine Tochter haben wir bei Freunden einquartiert, die war also 6 Wochen nicht zu Hause. Ja, war eine harte Zeit, also war wirklich nicht nett.
4: Spätestens Ende August soll diese harte Zeit nun zu Ende sein. Für Familie Rogge und die Berufspendler.
2: Ein Wuppertaler hat sich jetzt durch alle Instanzen geklagt und stand heute vor einem der höchsten Gerichte in Deutschland, vor dem Bundesgerichtshof. Dem Mann gehört eine Wohnung in einem grauen Wuppertaler Hochhaus im Stadtteil Ullendal. Und die Eigentümergemeinschaft wollte die Hauswand für ein Kunstwerk zur Verfügung stellen. Der Mann ist aber dagegen. Eine Entscheidung vom Bundesgerichtshof ist jetzt vertagt worden für Ende September. In Hahn sind heute die Aufbauarbeiten gestartet für den Hahner Sommer. Das ist ja eine Veranstaltungsreihe, die wirklich Tradition hat. Der neue Markt verwandelt sich dann in den nächsten Wochen in eine Strandlandschaft mit Zelten, Liegestühlen, Strandkörben. Und dazu wird jetzt erstmal tonnenweise Sand auf dem Platz verteilt.
11: Jede Menge Beachfeeling soll es in Hahn geben. So viel wie Sand am Meer sozusagen. Jörg Preuß ist besonders heiß auf den Hahner Sommer. Gemeinsam mit anderen ehrenamtlichen Helfern sorgt er dafür, dass hier bald eine Strandlandschaft entsteht.
12: Ich schlafe die Tage vorher immer schon halbwegs schlecht, weil irgendwie, es gehen natürlich so 1000 Sachen im Kopfraum, ist daran gedacht und daran gedacht und sind wir auch irgendwie genug. Aber im Prinzip ist ungefähr die Hälfte der Leute sind jetzt Bürger, die einfach unseren Aufruf gefolgt sind, die einfach nur mitnehmen, fragen, was kann ich machen, die Schippe schwingen, den Sand in die Sandsäcke füllen und hier mit uns den Strand aufbauen.
11: 5 Wochen lang soll es hier die unterschiedlichsten Veranstaltungen geben. Musik, Sport, Theater und so viel mehr. Alles kostenlos und nicht nur zu festen Zeiten.
13: Rund um die Uhr. Also wir haben morgens ein Frühteam, das macht den Sand fit. Das heißt, wenn irgendwelche, Papierkrümel da sind oder sonst irgendwas, ne, säubern die den Strand. Und ab da, circa ab 8.30 Uhr, kann man den Strand besuchen. Die Liegestühle sind draußen, Spielgeräte sind draußen. Ne. Das heißt, man muss nicht auf einen Programmpunkt warten, sondern das ist total klasse. Man kann im Endeffekt sofort starten und ein Buch lesen, mit den Kindern spielen im Sand.
11: Frühstückspause, aber für Jörg Preuß nur kurz. Schließlich hat er auf fast alle Orga-Fragen eine Antwort. Morgen Abend ist dann Anfang des etwas anderen Hahner Sommers.
2: Die Berge hier bei uns im Bergischen, die haben es in sich, wenn wir da mit dem Rad hochstrampeln. Das geht ja jetzt dank E-Bikes viel besser. Aber sind die steilen Berge auch Gefahrenstellen beim Radfahren? Weil wir langsamer werden und dann vielleicht so ein bisschen ins Rumeiern kommen. Ein Team der Bergischen Uni, die will das jetzt rausfinden. Wie verhalten wir uns auf dem Rad, auf steilen Straßen und wodurch könnte es dann zu Unfällen kommen? Tja, und um das zu klären, müssen wir natürlich erstmal die Berge hoch.
14: Geht auf jeden Fall auch der Puls hoch, weil ich merke, dass ich ein bisschen am Pumpen bin. Jetzt kommt ein Auto zum Überholen.
4: Am Morgen stehen die Testpedelecs noch am Lehrstuhl für Radverkehr. Ausgestattet mit jeder Menge Sensorik. Nicht nur die Geschwindigkeit wird erfasst, sondern zum Beispiel auch, wie stark gebremst wird oder sich der Lenker hin und her bewegt.
15: So wie das Gleisgewicht von der Steile beeinflusst ist. Weil, also, wenn man in eine Steile geht oder steigt, ist man natürlich langsamer und ist auch schwieriger mit einem Fahrrad, also Gleichgewicht zu halten.
4: Mareike und Gabriel sind die ersten Testradler.
16: Cool, dass ihr alle da seid heute. Kommt da rein. Das ist Hallo, Hallo zusammen.
4: Für sie geht es gleich auf einen rund 6,5 Kilometer langen Rundkurs. Von der B7, der Talachse Wuppertals, hoch zur Hart und wieder zurück. Auch die Teilnehmer bekommen einen Sensor, der die Herzfrequenz misst.
15: Und das kann auch uns erklären, wo die Leute so physisch, körperlich oder psychisch gestresst sind.
17: Worauf stellen Sie sich ein?
18: Ja, auf die typischen Wuppertaler Berge und jetzt bei 25 Grad doch ein bisschen pumpen zu müssen.
4: Noch ist sie entspannt. Mareike Hasenburg fährt viel und gerne Rad, genauso wie Jürgen Schiemann, der auch dabei ist.
19: Was ist Ihre Motivation? Warum machen Sie mit jetzt hier bei dem Projekt?
20: Ich dachte mir, Radeln für die Wissenschaft ist eine tolle Beschäftigung für einen Rentner.
4: Der Solinger kennt bisher aber nur die Trassen in Wuppertal und ist gespannt. Das Projektteam der Bergischen Uni erhofft sich von den Testfahrten Einblicke in die Radfahrerseele.
16: In der Verkehrsplanung wissen wir eigentlich gar nicht, wie sich Radfahrende verhalten. Im Speziellen auch gar nicht, wie verhalten sich Menschen auf Pedelecs. Aber wir müssen auch verstehen, eben, welche Verhältnisse brauchen sie, wie ist quasi das Fahrverhalten. Und das versuchen wir quasi hier mit so einer Grundlagenforschung dann herauszufinden.
4: Mindestens 50 Probanden sollen in den nächsten Wochen dafür in die Pedale treten. Gerne auch mehr. Und natürlich Menschen jeden Alters.
16: Es sind natürlich immer andere Verhaltensmuster, die dann an den Tag legen. Und das ist für uns natürlich alles dann sehr interessant.
4: Anhand der Daten, die die Sensoren während der Fahrt aufzeichnen, kann das Team ablesen, was die Radfahrer auf der Strecke beeinflusst.
15: Zum Beispiel hier sehen Sie, dass es war sehr viel gebremst, weil bergab fahren.
4: Nach gut 20 Minuten sind die Teilnehmer zurück. Jürgen Schiemann hatte einen kurzen Stressmoment.
20: Dass einmal eine Autofahrerin in der Radfahrstraße zu dicht an mir vorbeigefahren ist.
4: Nach der Auswertung aller Daten will das Projektteam dann Empfehlungen geben können, wie das Radfahren gerade an Steigungen sicherer wird.
2: Der spannendes Projekt, darüber wollen wir reden mit der ersten Uni-Professorin für Radwesen hier in Wuppertal seit 5 Jahren, Heather Katz, bei uns. Sie betreuen auch dieses Projekt. Warum wollten Sie erforschen, ob Steigungen anders sind?
21: Weil wir wissen einfach nichts darüber. Die Forschung über den Radverkehr, das ist alles aus Ländern, die ganz flach sind, wo die ein bisschen mehr Platz haben, wo diese krassen Berge, die wir hier haben, gar nicht existieren.
2: Was ist denn anders, wenn man jetzt diese klassischen, schönen, flachen Radfahrerstädte kennt, die klassischen, und dann eben hier das Bergische?
21: Ja, kennen wir vielleicht alle, die schon mal gefahren sind. Die Steigungen auf einmal, aber die Straßen sind oft enger und haben mehr Kurven und man muss sich ändern ganz schnell. Erstmal bergab und dann um die Ecke und dann geht es wieder hoch. Man muss viel mehr können auf dem Fahrrad, als wenn man nur mit viel Platz geradeaus unterwegs ist. Das ist schon ein anderes Erlebnis.
2: Können wir uns hier auf die Schulter klopfen. Und das ist auch unübersichtlicher. Ja. Ne? Ist das vielleicht eine mögliche Unfallgefahrenstelle?
21: Genau, die Straßen sind fuller. Es gibt vielleicht mehr parkende Autos auf der Seite. Die Ausfahrten sind dann vielleicht versteckt. Und wenn man schnell bergab fährt, dann kann das gefährlich werden, wenn irgendjemand rausfährt aus der Ausfahrt. Das ist kann eine andere Situation sein.
2: Jetzt betreiben Sie ja da Grundlagenforschung mit diesem Projekt. Was konkret erhoffen Sie sich denn da jetzt für Ergebnisse?
21: Wir wollen erst mal sehen, ob wir vorhersagen können, wie ein Fahrradfahrer sich verhalten wird. Was tut ein Mensch unter bestimmten Situationen? Wie viel Kraft können die Rad geben? Wie bremsen die? Und können wir irgendwie vorhersagen, Achtung, es wird vielleicht jetzt gefährlich. Oder sie machen vielleicht einen Fehler. Oder sie brauchen Unterstützung von dem Fahrrad vielleicht. Und da, wenn wir mehr wissen, dann können wir auch bessere Systeme entwickeln, bessere Straßen bauen und bessere Situationen für den Radfahrer dann haben am Ende, hoffentlich.
2: Wenn man jetzt hier mit dem Fahrrad ab und zu unterwegs ist, hat man ja schon so die Idee, da könnte man was verbessern. Was wären denn konkrete Maßnahmen?
21: Konkrete Maßnahmen. Wir haben herausgefunden in dem Projekt, dass ja, natürlich, wenn man bergauf fährt und ein bisschen langsamer unterwegs ist, dann passieren die Sachen, wie gerade gesagt wurde, zu eng überholt wird. Man ist super langsam unterwegs. Und da brauchen vor allem Radfahrer einen Platz für sich. Ein Fahrradspur oder irgendwo, wo die sein können und nicht unbedingt da in der Weg von dem ganzen Autoverkehr fahren. So, da ist eine Trennung wichtiger, als wenn man bergab fährt. Da kann man schneller gehen, das ist nicht so wichtig. Immer noch wichtig, aber nicht so sehr.
2: Ja, und da sind wir ganz schnell wieder bei diesem Grundthema. Ich wollte es eigentlich nicht aufmachen, das Fass, aber da sind wir wieder bei, da stehen wahrscheinlich die parkenden Autos. Ne? Also wie oft kommt man in diesen Konflikt? Wir sind ja oft alle Auto- und Fahrradfahrer, aber da ist es doch so verhärtet oft.
21: Ja, das ist ein Problem. Wir haben einen Staat, was schon gebaut ist, und wir haben unterschiedliche Bedürfnisse am Parken. Irgendwie Zeit verbringen, gehen, laufen. Und da müssen wir schauen, ob wir im Netz ein bisschen umorganisieren können, dass alle ihr Platz haben. Vielleicht nicht alle Straßen mit einem Radweg ausgestattet, aber welche, wo man sich entlangfahren kann mit dem Fahrrad und dann irgendwo anders mehr Parkmöglichkeiten, ist eine Option. Aber ist natürlich eine schwierige Situation in einer Stadt, die wirklich voll ist mit allem.
2: Sie haben schon viele Radfahrstädte gesehen. Sie kommen aus Kanada. Wie gerne fahren Sie Fahrrad durch Wuppertal?
21: Ja, gut. Ich fahre gleich wieder zurück nach Calgary. Und wenn ich da bin, dann denke ich, ach, alles ist super einfach in Wuppertal mit Fahrradfahren. In Calgary ist alles viel weiter und kalter und viel mehr Autos.
2: Die da auch schneller fahren.
21: Die schneller fahren und größer sind. So richtig große LKW. Mhm. Pickup-Trucks. Pickup-Trucks, weiß ich nicht, was Deutsch ist.
2: Pickups,
21: Aber Wuppertal ist auch nicht so schön, wie ich war früher in München. Und da kann man Fahrrad fahren, ohne zu viel nachzudenken. Wo fahre ich jetzt? Was muss ich oder worauf muss ich aufpassen? Mhm. Alle Städte sind einfach unterschiedlich. Ja. Und die haben unterschiedliche Situationen und Problemstellen und Verbesserungspotenziale. Das ist,
2: aber Sie haben noch Hoffnung, dass da viel zu verbessern ist, höre ich raus. Vielen Dank für Ihren Besuch hier, Herr
21: Sehr gerne.
2: Katz, die erste Uni-Radprofessorin hier in Wuppertal seit 5 Jahren. Danke. Das Gesundheitswesen, das soll ja digitaler werden. Das heißt für uns zum Beispiel, wir können jetzt seit einer Woche in den Apotheken die sogenannte assistierte Telemedizin nutzen. Also eine Schnellsprechstunde per Videotelefon. Dann müssen wir für kleinere Probleme nicht zum Arzt und uns hier nicht anstellen.
0: Lange Schlangen bis vor die Tür und volle Wartezimmer. Einen Arzttermin zu bekommen, kann zur Geduldsprobe werden. Um Ressourcen effizienter zu nutzen, gibt es die sogenannte Telemedizin. So kann eine Diagnose auch per Videotelefonie gestellt werden. Seit dem 1. Juli geht das auch direkt in Apotheken. Zum Beispiel in Düsseldorf bei der Apotheke Deika Höfe. Hier gibt es eine sogenannte Telemedizinbox. Das ist ein kleiner Raum, in dem Patienten direkt mit einem Arzt sprechen können. Apothekerin Vildan Idrisi Sinani freut sich, dass die Box endlich genutzt werden kann.
17: Früher musste man lange suchen, welches Krankenhaus, welche Notfallpraxis gerade zu erreichen ist. Und das hat sehr viel Zeit in Anspruch genommen. Und mit der Telemedizin können wir eben die Wege damit kürzer gestalten und angenehmer für alle.
0: Das Angebot in der Apotheke ist so neu, dass es bei unserem Besuch noch niemand ausprobiert hat. Daher haben wir das zu Demonstrationszwecken einmal durchgespielt. Wenn Vildan Idrisi Sinani mit rezeptfreien Medikamenten nicht mehr weiterhelfen kann, können ihre Kunden direkt online einen Arzttermin buchen. Der Termin kann über die Krankenkasse abgerechnet werden. Ein kurzer Fragebogen auf dem Handy vorab, zum Beispiel welche Beschwerden und wie lange, hilft dem Arzt oder der Ärztin bei der späteren Diagnose. Und 15 Minuten später kann es schon losgehen. Die Videokamera kann hier mit einer speziellen Technik sogar schon erste medizinisch belastbare Werte wie den Puls oder die Atemfrequenz messen. In einer Schublade gibt es außerdem noch weitere Tests und Messgeräte, die der Patient dann unter Anleitung benutzen kann. Mithilfe dieser Messwerte und dem Gespräch mit dem Patienten kann der Arzt dann eine erste Diagnose stellen und auch schon entsprechende Medikamente verschreiben. Auch wenn das Angebot offenbar noch nicht so bekannt ist, ist die Neugierde auf jeden Fall schon groß.
22: Nein, tatsächlich nicht.
23: Das ist jetzt ganz neu für Sie.
22: Ja, aber ich kann es mir vorstellen.
1: Warum nicht?
3: Nee, das war jetzt noch ganz neu. Also ich habe zum Beispiel jetzt nur von Teleklinik zum Beispiel gehört. Aber das jetzt von der Apotheke ist, das habe ich noch nicht gehört. Ja, das ist eigentlich ganz gut. Also es geht auch schnell. Zum Beispiel, wenn man jetzt richtig krank ist, dann muss man sich extra nicht auf dem ganzen Weg machen, dann die paar Tabletten zum Beispiel zu holen. Also ist ganz praktisch.
0: Bisher ist die assistierte Telemedizin aber kaum verbreitet. Die Düsseldorfer Apotheke gehört zu den wenigen in NRW, die sie schon anbieten. Aber es gibt viele Apotheken in der Region, die nun nachziehen wollen. In Remscheid zum Beispiel sollen bald auch Arztgespräche per Video möglich sein.
2: Auf Sie können wir ja zählen, ne? 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
2: Ja, und einen tollen Ausflugstipp, den haben wir schon jetzt für Sie in Remscheid-Lennep. Die meisten sind ja immer ganz angetan von diesem hübschen Ort. Der wirkt auf den ersten Blick ja eher wie ein tolles Anhängsel der Stadt Remscheid. Historisch ist es aber eher umgekehrt. Lennep war schon ein bedeutender Ort, als Remscheid gerade mal so eine Ansammlung von Bauernhöfen war. Können wir alles lernen auf der Tour mit dem Nachtwächter. Und da heißt es erstmal aufwärmen.
23: 90 Grad hier hoch.
24: Dehnungsübungen in Lennep. Dehnung mehr für den Geist als für den Körper.
23: Handfläche zueinander, zack. Und jetzt sage ich, lieber Gott, schenke uns eine trockene Führung.
24: Lennep ist eigentlich Remscheid-Lennep. Seit 1929. Die Eingemeindung war schlimmer als der große Brand 1746, sagen manche.
23: Das heißt, ich bin aufgewacht.
24: Luther Fieler ist der Nachtwächter an diesem Abend. Er führt durch einen Ort, ohne den die jüngere bergische Geschichte gar nicht denkbar wäre. Ein Ort, der immer noch Gemeinschaft atmet.
23: Die Erfahrungen in einem Leben mit den Menschen, die hier wohnen und die genauso von dem Ort mit ihrer Geschichte geprägt sind wie ich auch.
24: Hansestadt, Röntgenstadt. Goethe war hier, Heinz Rühmann. Anno Breker war lange hinter Büschen versteckt, Hitlers Lieblingsbildhauer.
23: Wir als Kinder haben hier natürlich gesagt, wenn wir uns hier treffen wollten, treffen wir uns jetzt bei der Maria Licht. Und dann sagte der andere dann, ach, meinst du die Frau mit dem Eishörnchen?
24: Lennep war eine der Hauptstädte des Bergischen, hatte Zollrechte, immensen Reichtum angehäuft. Hier liefen die ersten Maschinen der Frühindustrialisierung. Hier gab es noch vor Berlin öffentliche Gasbeleuchtung und vor allem Arbeit für Menschen vom Land nach den Hungersnöten zu Anfang des 19. Jahrhunderts.
23: Und dann sind die, kennen Sie das, über die Wupper gegangen? Ja, dann sind die über die Wupper gegangen, weil die hier tatsächlich auch Anklang gefunden haben.
24: Die reichen Handelshäuser beeindruckten sogar die Größten.
23: Ja, das war wirklich so, dass Goethe sagte, hier sind Schlösser ohne Könige.
24: Für die Infrastruktur der reichen Handelsfamilien gab es ein Netzwerk aus Boten, gut bezahlten, mehrsprachigen und sportlichen Helden der Vortelefonzeit.
23: Wenn denn alle Familien jemanden brauchten, dann kam man durch dieses Gässchen hier, ja, um hier eben reinzugehen und zu sagen, hör mal Willi, du musst morgen in Rotterdam sein. Sieh zu, dass ein Pferd kriegst. Und heißt der Kapeister.
25: 3, 4. Wilhelm! Komm schon!
24: Anrufung des großen Wilhelm. Röntgen ist der gute Geist der Stadt, überall anwesend und immer noch für Weltruhm gut. Und doch nur ein kleiner Teil der reichhaltigen Stadtgeschichte.
26: Dass hier so viel passiert ist und schon so früh, das ist schon total super. Also uns hat es unheimlich Spaß gemacht.
27: Remscheider, die mit Lennep keinen Bezug haben, den würde ich auf jeden Fall diese Rundtour empfehlen.
24: Es gibt aber auch Begegnungen mit der Moderne. Der Pfad, Skulptur von Tony Craig, leuchtet in Chrom und Stahl. Fast zeitgenössische Lagerfeuerromantik. Nach Lennep kann man natürlich immer. Führungen mit dem Nachtwächter gibt es regelmäßig und auf Anfrage.
2: Und noch einen kleinen Tipp hat Esther Bayer-Ahmer. Ab in den Botanischen Garten nach Solingen, wo sich die Hummeln tummeln. Und ich sag mal so, die Hummeln, die würden den Wetterbericht jetzt lieben. Es wird eine klare, trockene Nacht. Angenehm kühl. Temperaturen gehen runter auf 16 bis 11 Grad. Da können wir noch mal richtig durchatmen. Morgen wird es dann heiß. Viel Sonne. Am Mittag und Nachmittag sind so ein paar dünne Schleierwolken, kleine Quellwolken dabei. Die tun aber nichts. Es wird so ein ganz leichter Wind. Vielleicht lassen sich dann die 29 bis 32 Grad dann ganz gut aushalten. Und so bleibt das Wetter auch. Die nächsten Tage keine Wetteränderung in Sicht. Am Sonntag dann, wenige dünne Wolken, sonnig, trocken, nachmittags 31 Grad, Waldbrandgefahr sehr, sehr hoch. Und wir sehen da schon, bis Dienstag wird es noch heißer, 33 Grad dann. Tja, das war's von uns. Geht immer so schnell vorbei mit Ihnen. Nach der Tagesschau hier Heimatflimmern für Rookerville. Kommen Sie gut ins Wochenende. Tschö.
1: Niemand darf mehr rein. Gerade erst ist Evonik mit den ersten Abteilungen in den ehemaligen RWE Tower gezogen und schon müssen sie das Gebäude wieder verlassen. Seit heute Morgen ist es gesperrt wegen massiver Brandschutzmängel.
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1: Guten Abend. Ab heute heißt es wohl Homeoffice oder in andere Gebäude ausweichen. Mehrere hundert Mitarbeiter des Essener Chemiekonzerns Evonik und einer Anwaltskanzlei dürfen bis auf Weiteres nicht mehr in ihre Büros im 127 Meter hohen Evonik Tower. Einige Mängel sind so gravierend, dass das Haus sofort geräumt werden musste und erstmal nicht mehr genutzt werden darf.
6: Draußen bleiben, heißt es heute für Mitarbeiter und Kunden, die in den Evonik-Turm wollen. Drinnen herrscht Krisenstimmung. Bei einem kleinen Brandereignis im Juni fiel der Feuerwehr auf, dass das Gebäude die Brandschutzauflagen nicht erfüllt. Weil bis jetzt nicht nachgebessert wurde, haben die Behörden den markanten Turm dicht gemacht.
7: Es sind schon gravierende Mängel, sodass also im Fall eines Brandes die Menschen, die in dem Gebäude sind, nicht mehr geschützt werden können. Unter anderem funktioniert die Sprinkleranlage nicht, die Systeme untereinander funktionieren nicht. Das heißt, die Brandanlage löst zwar aus, informiert aber die Feuerwehr nicht.
6: Betroffen sind die Anwaltskanzlei Luther mit rund 100 Mitarbeitern und Evonik. Der Chemiekonzern zog erst im Mai ein. Beide Firmen konnten heute auf andere Standorte ausweichen. Das Gebäude mit 26 Bürogeschossen wurde 2024 von der Berliner Lia Neo Real Estate GmbH gekauft. Die Vermieterin soll ihren Pflichten in Sachen Brandschutz nicht nachgekommen sein. Lia Neo war für den WDR heute nicht zu erreichen. Vorher hießen sie Intown und auch da gab es schon mal Probleme mit den Behörden. 2017 war das Unternehmen Besitzer des Dortmunder Wohnkomplexes Hannibal. Der musste damals auch aufgrund von Brandschutzmängeln geräumt werden.
8: Dass sich eine Verschärfung der Situation wie bei dem Wohngebäudekomplex Hannibal in Dortmund auch hier in Essen ergibt, ist aber eher unwahrscheinlich. Zum einen waren hier heute schon einige Fahrzeuge aus Berlin unterwegs, was dafür spricht, dass der Eigentümer aus Berlin eben hier vertreten ist, um die Situation zu klären. Und das hat auch die Stadt Essen bestätigt. Man ist im Gespräch, ein Austausch findet statt und jetzt muss eben geklärt werden, wie schnell hier eben gehandelt werden kann, damit das Gebäude wieder freigegeben wird.
6: Heute hat es einen Termin mit dem Bauamt gegeben und es waren Fachunternehmen für Brandschutztechnik vor Ort. Wann die Mängel dann aber wirklich behoben werden können, war heute noch nicht absehbar.
1: Und das, was jetzt kommt, ist nicht nur ekelhaft, sondern auch komplett respektlos. Menschen, die Kirchen als Klo nutzen, die ihr Geschäft im Gotteshaus erledigen. Es ist kaum zu glauben, aber das passiert wirklich. Da wird im Vorraum zur Kirche gepinkelt, volle Windeln in den Eingang geschmissen. Und letztens wurde sogar ein Mann erwischt, wie er aus dem Beichtstuhl kam und sich noch den Reißverschluss hochzog. Die Menschen in den Kirchengemeinden in Gelsenkirchen und Bottrop können es nicht fassen.
9: Kann man nicht gebrauchen. So. Und so Leute gehören einfach nur in den Arsch getreten. Nicht mehr, nicht weniger. Punkt.
10: Einfach enttäuschend.
27: Zu demjenigen, der da was macht.
10: Überhaupt, dass da ständig hingepinkelt wird im Beichtstuhl.
11: Ja. Im Beichtstuhl?
10: Im Beichtstuhl hat man in Gelsenkirchen sogar das große Geschäft erledigt.
11: Ne, ist ja nicht wahr, oder?
10: Und deshalb schlägt's wirklich langsam 12 an der Cyriakuskirche in Bottrop. Schon wieder muss Küster Lars Meyer den Wassereimer holen. Wieder wurde hier in die Ecke gepinkelt. Und das stinkt zum Himmel.
12: Ich finde das keine schöne Situation. Ne? Also A, für mich nicht. Und B, das zieht alles ins Mauerwerk. Geruch entsteht. Und das gerade in den Eingängen im Kirchenbereich ist keine schöne Gesamtsituation. Das muss ich ganz ehrlich sagen. Und für mich persönlich, ich stehe ja, Sie sehen ja selber, ich stehe ja dann im Nassen. Und in dem, was halt vorgefallen ist.
10: Widerlich, was Lars Meyer sagen will, er steht im Urin. Die Cyriakuskirche heute Morgen, Küster, Propst und Verwaltung schauen sich das Dilemma an.
13: Vielleicht gibt es auch bei bestimmten Personen eine derartige Notdurft, dass es einfach manchmal nicht anders möglich ist.
10: Es gibt eine öffentliche Toilette in der Nähe und die ist defekt, auch wenn hier besetzt steht. Noch viel respektloser ist das, was in Gelsenkirchen-Bur passierte. In der Urbanuskirche hat jemand im Beichtstuhl sein großes Geschäft verrichtet. Unfassbar, finden die Menschen.
13: Was soll ich sagen? Große Schweinerei ist das einfach, ja.
14: Ist natürlich ganz, ganz übel. Möchte keiner vor seiner Haustür haben, nicht vor der Kirche oder sonst irgendwo.
10: Von der Urbanuskirche konnten wir heute niemand erreichen. Küster Lars Meyer in Bottrop weiß nicht, wer dahinter steckt und muss wohl weiter spülen. Sein Chef versucht, eine Lösung zu finden.
13: Wenn man mit den Wächtern und dem Küster in der Kirche spricht, wird man niemanden abweisen, unsere Toilette zu benutzen.
10: Also, vielleicht einfach mal mit den Menschen reden. Denn so kann es hier jedenfalls nicht weitergehen.
1: Ja, echt widerlich. Ich finde es ja bewundernswert, wenn jemand eine richtig gute Idee hat und daraus ein Business wird. Erst recht, wenn es junge Leute sind, wie in diesem Fall. 5 Schulfreunde aus Essen haben das Startup Deine Solarmarkise gegründet. Sie stellen spezielle Markisen her, die nicht nur Schatten spenden, sondern auch Strom erzeugen und speichern. Letztes Jahr war es noch eine Idee, jetzt sind die ersten Markisen schon auf dem Markt.
16: Die Markisen fangen so viel Sonne ab, so viel Potenzial, was da entsteht, und wir nutzen das nicht.
18: Diese 5 Freunde aus Essen hatten eine Idee, Sonnenkraft an Stellen zu sammeln, wo es bislang noch nicht möglich war. Also gründeten sie ein Startup und entwickelten die erste Solarmarkise.
27: Also das ist jetzt unser Solarstoff. Hier sind viele kleine Solarzellen in den Stoff implementiert. Und das ist insgesamt 3x3 Meter groß. Und hat insgesamt eine Leistung von 1350 Watt Peak.
18: Den speziellen Stoff, der nicht nur Sonne sammeln, sondern auch flexibel sein muss, lassen sie in China herstellen. Die Markise selbst bauen sie in Essen zusammen.
28: Und aktuell ist es noch so, dass wir dann das Gestell wirklich in Handarbeit quasi hier in Essen dann modifizieren, sodass dann der Solarstoff, dass wir den quasi daran anschließen können, dass das alles sauber aussieht, die Kabelführung gemacht wird und so. Das wird aktuell noch alles hier bei uns in Handarbeit gemacht.
18: Ihre ersten 10 Markisen haben sie persönlich bei den Kunden angebracht. Das System ist einfach, Plug and Play, wie bei Balkonkraftwerken. Kosten rund 5.000 Euro für ca. 10 Quadratmeter Solarmarkise.
29: Das Konzept, einfach Schatten zu spenden und gleichzeitig noch Energie zu gewinnen, das hat mich total fasziniert. Was den Energiebedarf der Praxis angeht, ist das natürlich auch ein absolutes Plus nochmal zusätzlich.
18: Nicht nur für Privathaushalte, sondern auch für viele Gastronomen, denen Umweltschutz am Herzen liegt, ist die Markise, die Strom produziert, interessant.
30: Ein Kühlschrank läuft seitdem nur auf Solarstrom. Oder anders umgerechnet, an guten Tagen können wir 300 Espressi ziehen, ohne dass wir dafür unseren Ökostrom verwenden müssen.
18: Adrian, Leonard, Ivan, Eugen und Lukas haben für ihre Startup-Idee schon mehrere Preise gewonnen und sogar das Gründungsstipendium NRW erhalten. Das ermöglicht ihnen, ein Jahr ohne finanziellen Druck an ihrem Projekt zu arbeiten. Einige machen neben der Arbeit noch ihren Master zu Ende. 60, 70 Stunden Wochen sind also keine Seltenheit. Doch die 5 sind Freunde seit der Schule. Das motiviert immer wieder aufs Neue.
13: Wir haben ja alle Chinesisch gelernt, waren auch öfter mal zusammen in China, haben viel Erfahrung dort gesammelt zusammen. Und das festigt einem Team. Und jetzt mit den Personen eine Firma zu gründen, zusammen zu arbeiten, das klappt schon ganz gut.
18: Die nächsten Ziele: in Serienproduktion gehen und die Montage der Solarmarkisen über Fachhandwerker organisieren. Und natürlich reich werden und gleichzeitig Freunde bleiben.
0: Jedes Mal, wenn man was tut, hat man das Gefühl, das bringt das Unternehmen und auch uns zusammen nach vorne. Und klar, wenn man mit Freunden arbeitet, die Stimmung ist gut, ist harmonisch. Auch wenn man mal vielleicht irgendwo eine unterschiedliche Meinung hat, man kommt immer schnell auf einen Nenner, kann das gut ausdiskutieren.
18: Ein Power-Team mit hohen Zielen. Wenn es mit der Solarmarkise gut läuft, gibt es noch andere Business-Ideen, die sie zusammen umsetzen wollen. Wieder mit der Kraft der Sonne.
1: Ja, ganz cool. Jörg Heinkes ist bei uns im Studio, stellvertretender Vorsitzender vom LEE, vom Landesverband Erneuerbarer Energien in NRW. Herr Heinkes, wie finden Sie denn diese Idee?
3: Tolle Truppe, coole Idee, alles richtig gemacht. Wichtigste Stichwort: reich werden.
1: Das steht, glaube ich, auch mit im Vordergrund, habe ich das Gefühl. Ja, aber es ist ja wirklich ein tolles Projekt. Mhm. Stichwort Solarenergie. Wie kann man die denn noch mehr nutzen?
3: Sagen wir so, indem man das weitermacht, was ganz viele ja schon getan haben. Ich sag mal, für einen Einfamilienhausbesitzer ist das heute eigentlich verstanden, glaube ich, draußen. Solaranlage aufs Dach, Speicher im Keller, Wärmepumpe vors Haus, Ladestation am Haus, Elektroauto.
1: Aber wie sieht es für Mieter aus in einem Mehrfamilienhaus?
3: Das ist tatsächlich genau der spannende Bereich, weil wir natürlich als Mieter in einem Geschosswohnungsbau keine Chance haben, das selber so richtig zu beeinflussen. Wir können uns eine Balkonanlage machen. Aber das wirklich Spannende ist, wenn der Vermieter mit ins Boot geht. Und der Vermieter oder die Vermieterin sollte verstehen, dass er ein Dach hat, was eine Riesenressource ist. Ein Dach, was geeignet ist für eine Solaranlage, kann Geld verdienen. Und zwar richtig viel Geld verdienen. Und wenn der Vermieter in der Lage ist, das zu verstehen und sagt, okay, ich baue da jetzt eine Solaranlage drauf, ich packe mir einen Speicher in den Keller, eine Wärmepumpe vors Haus, eine Ladestation für die Autos der Mieter ans Haus, dann kann er in vielfacher Hinsicht Geld verdienen, indem er über Mieterstrommodelle diesen Strom an seine Mieter verkauft. Und dann profitieren alle, weil er macht mit seinem Dach sehr viel Geld und die Mieterinnen und Mieter freuen sich, dass der Strom sauber vom eigenen Dach kommt und zwar preiswerter als vom Energielieferanten. Und sie freuen sich vielleicht darüber, wenn die Heizkosten sinken, weil es über die Wärmepumpe läuft und weil sie vielleicht ihr Auto am Haus laden können. Also wirklich eine Win-Win-Situation.
1: Und man schont noch das Klima.
3: Ja, natürlich.
1: Wie ist es denn für Betriebe zum Beispiel?
3: Ganz, ganz wichtig. Also die mittelständischen Unternehmen in unserer Region müssen verstehen, dass sie eigentlich zu Kraftwerken werden müssen. Wir haben das Problem, dass letztendlich dadurch, dass wir eigentlich alles das, was wir früher mit fossilen Energien gemacht haben, heute mit Strom machen, dass der Strombedarf insgesamt unheimlich wachsen wird. Das heißt, jetzt angenommen, Sie haben 100 Mitarbeiter, einen Parkplatz mit 70 Autos, da stehen in wenigen Jahren die Hälfte Elektroautos. Die wollen alle während der Arbeitszeit laden. Dann haben Sie eine Wärmepumpe mittlerweile im Betrieb, Sie haben vielleicht Ihre Prozesse elektrifiziert, Sie brauchen plötzlich viel mehr Strom. Und dann brauchen Sie eigene Anlagen, damit Sie genug Strom haben und bezahlbaren Strom. Ja. Ganz anders, als wenn der Strom eben vom Energielieferanten kommt, wo man nie weiß, wenn der nächste Krieg ausbricht, ob dann die Preise sich wieder verdoppeln.
1: Das stimmt. Das heißt, wir fassen zusammen, man spart Geld, man verdient Geld sogar
3: damit. Man kann damit reich werden.
1: Und tut auch noch was für die Umwelt.
3: So,
1: Herr Heinkes, vielen Dank für Ihre Einschätzung.
3: Sehr gerne.
1: Problemhäuser, Sozialbetrug und Kriminalität sind Schlagwörter, die immer häufiger im Zusammenhang mit zugewanderten Menschen aus Südosteuropa fallen. Und das in einigen Ruhrgebietsstädten. Die Oberbürgermeister und Landräte haben zuletzt im Mai Alarm geschlagen. Bundesarbeitsministerin Bärbel Baas hat daraufhin noch für den Sommer einen Aktionsplan gegen Sozialmissbrauch angekündigt. Wir haben mit einem Lokalpolitiker in Duisburg und mit Sozialarbeitern darüber gesprochen, was sie davon halten.
4: Der sogenannte Arbeiterstrich 2013 in Duisburg. Schrottimmobilien, Müll, Razzien gegen Sozialmissbrauch. Bulgarische und rumänische Zuwanderer unter Generalverdacht.
15: Was wir aber in der Beratungsstelle eher erleben, sind Opfer.
4: Martina Steffen, Sozialarbeiterin und Leiterin der Beratungsstelle der Gesellschaft für Beschäftigungsförderung in Duisburg-Hochfeld.
15: Auf Nachfragen von uns finden wir dann heraus, dass diese Beschäftigten eben prekär beschäftigt sind oder ausbeuterisch beschäftigt sind. Also Personen, die hierher gelockt wurden mit Arbeitsangeboten. Der Arbeitgeber hat einen gefälschten Arbeitsvertrag gegeben. Die sind einfach davon ausgegangen, dass sie wirklich Geld verdienen werden bei diesem Arbeitgeber. Arbeitgeber zahlt Teilzahlungen, Abschlagszahlungen, kein volles Gehalt oder auch gar kein Gehalt und die gehen leer aus.
4: Die Folge: die Menschen aus Rumänien und Bulgarien wandern ab in die Sozialsysteme. Als EU-Bürger ist das ihr gutes Recht, für die Kommunen finanziell eine enorme Belastung. In Duisburg sind derzeit etwa 25.000 rumänische und bulgarische Staatsbürger gemeldet. Etwa 11.000 beziehen Sozialleistungen. In Gelsenkirchen bekommen von 12.000 etwa 5.000 Menschen finanzielle Hilfe. In Dortmund erhalten von 11.000 Zuwanderern aus Rumänien und Bulgarien 5.200 Geld vom Jobcenter. Bei der GfB in Duisburg arbeiten viele von ihnen in sogenannten 1-Euro-Jobs, wie hier in der Holzwerkstatt. Das Ziel ist, sie in feste sozialversicherungspflichtige Jobs zu bringen. Doch ohne Deutschkenntnisse und Qualifikation ist es schwierig und geht an der Realität vorbei, sagt Klaus-Werner Lindner, Sozialdemokrat und Lokalpolitiker in Marxloh.
2: Und es tut mir wirklich leid um diese Menschen, aber wenn ich dann 3 Jahre lang versuche zu überleben, löse ich dann verschiedene Sachen aus. Dann haben wir die Diebstähle, keine gezahlten Mieten. Menschen werden krank, wenn sie keine Krankenversicherung haben. Und das sind natürlich alles Riesenkosten.
4: Kann der angekündigte Aktionsplan gegen Sozialmissbrauch von Bundesministerin Bärbel Baas daran etwas ändern? Klar ist schon jetzt, die Behörden sollen stärker zusammenarbeiten, Daten austauschen, mehr kontrollieren und härter bestrafen. Klaus-Werner Lindner ist nicht zufrieden, hat einen offenen Brief an die Ministerin geschrieben.
2: Ich kritisiere einfach daran, dass wir schnell in Städten wie Duisburg, Gelsenkirchen, Dortmund, Essen ein System brauchen, das funktioniert. Und ich glaube, dieser Aktionsplan mit Stichprobenkontrollen, der bringt nichts. Wir brauchen flächendeckende Überprüfung. Und wer hierher kommt und sich ein Leben aufbaut, alles super, alles toll. Nur wer diese europäischen Voraussetzungen nicht erfüllt, der muss natürlich auch irgendwann wieder in sein Heimatland zurück.
4: Der Lokalpolitiker und die sozialen Träger hoffen, dass diese Botschaft auch in Berlin ankommt. Ohne Geld vom Bund wird sich an der Realität wenig ändern.
1: Und das hier ist der Kohlebrocken, den Bergmann Jürgen Jakubay 2018 zum Abschied des Steinkohlebergbaus an Bundespräsident Frank-Walter Steinmeier überreicht hat. Der kam gestern ins Haus der Geschichte in Bonn. Wir haben ja hier darüber berichtet. Ein emotionaler Moment für den eingefleischten Kumpel aus Bottrop war das. Wir haben Jacke, wie ihn alle nennen, damals schon begleitet und haben ihn jetzt wieder getroffen. Wir wollten wissen, was er jetzt so macht und haben festgestellt, er hat unter anderem sein Talent für Gemüse entdeckt.
5: Beetfrei, der Steiger kommt. Jürgen Jakubay macht jetzt in Kartoffeln und Erdbeeren. Seinem neuen Schrebergarten in Bottrop sei Dank.
17: Hier war vorher Wiese. Jetzt haben wir einfach mal umgegraben. Hier haben wir ein paar Kartoffeln reingetan und wollen hoffen, dass wir auch eine ertragreiche Ernte kriegen. Ne? Wie sagt man immer, der dümmste Bauer hat die dicksten Kartoffeln.
5: Heute Kleingärtner, aber auch irgendwie immer noch Steiger. Gestern mit dem Bundespräsidenten in Bonn. Ehrenplatz für die Kohle. Ende 2018 übergibt Jürgen Jakubay in Bottrop den letzten geförderten Brocken an Frank-Walter Steinmeier. Erinnerung.
19: Die ganze Stimmung, ja, mucksmäuschen still. Ja, dann kam Applaus. Dann hat der Frank-Walter Steinmeier ein Stück Kohle hat ihn dann übergeben. Ja, da war schon ein emotionaler Abschied. Ja.
20: Weil alle gemerkt haben, es geht jetzt nicht um ein Stück Steinkohle. Sondern es geht um das Ende einer Ära.
5: Auch deshalb nahm der Bundespräsident die Kohle damals mit in seinen Amtssitz nach Berlin.
21: Als die Bergarbeiter die letzte Schicht gefahren haben und dieses wirklich letzte in Deutschland geförderte Stück Steinkohle an die Oberfläche geholt haben, ein Raum mit Bergleuten, von denen viele, die meisten, nicht nur Tränen in den Augen hatten, sondern geweint hatten.
5: Ein imposanter Abschied, der bis heute nachwirkt. Die Kohle hat in Deutschland Geschichte geschrieben, die Wirtschaft von der Industrialisierung bis zum Aufbau nach dem Krieg befeuert. Nicht jedem Besucher, auch später beim Bundespräsidenten, war das sofort klar.
20: Die meisten haben das nicht für Kohle gehalten, sondern für ein Kunstwerk, was so bei Bundespräsidenten einfach mal rumsteht.
5: Die Kohle aus dem Ruhrpott hat jetzt ihren verdienten Platz im Museum gefunden. Jürgen Jakubay gibt die Tradition noch gerne selber weiter. Im alten Trainingsbergwerk in Recklinghausen erzählt er den Besuchern mit viel Freude von der harten Arbeit unter Tage.
19: Jetzt müsst ihr euch vorstellen, wenn die Walze dann im Vortrieb schneidet, dann vorne die Kohle weg. Dann ist dann noch ein bisschen lauter. Wenn du da in den Berg reingehst und du machst die Augen zu und machst sie wieder auf, dann denkst du, du bist unter Tage.
5: Auch der neuen Leidenschaft über Tage widmet sich Jacke jetzt mit vollem Herzen. Zum Glück hat er dafür die richtige Frau gefunden. Tanja teilt sogar seine Liebe zum Bergbau.
17: Frau Obersteiger, reicht das?
6: drauf, Reviersteiger bitte. Wenn Vorher begeistert von Kohle, Dreck und Staub und jetzt von Obst und Gemüse.
5: Als erfahrener Reviersteiger versucht Jacke jetzt natürlich auch im Schrebergarten den Ton anzugeben.
17: So, Tanja, gib Schlauch, komm.
7: Er braucht immer so ein bisschen Hilfe da, ne?
6: Wird er ja so nie zugeben, aber ohne Frau ist er aufgeschmissen.
7: Da kannst du ihm ja schön Kontra geben, ne?
6: Ja. Das mag er nicht immer, dann sagt er mal zu mir, ich bin zickig.
17: Schatz, ich hänge da.
6: Ja, siehst du, ich hänge da.
5: Da lässt er sich quasi die Kohlen aus dem Feuer holen, hätte man bei Jacke auch nicht gedacht.
1: Tretboot fahren auf dem See, das kennen wir alle. Aber ein ganzes Hausboot tretend bewegen, das ist schon spezieller.

0: im Wasser mit einem Hausboot.
1: So, welches haben wir?
2: Chantal.
1: Cool.
2: Ich finde, das passt, oder?
1: Ja, ja.
0: Nicole zeigt den Brüdern erstmal das Boot. Hier kann man auch übernachten. Alles Wichtige an Bord.
3: Notstoilette habt ihr hier, ne?
4: Okay. Ja, perfekt.
3: Bitte nicht ran voll machen.
0: Dann kann's losgehen. Das Boot hat auch einen kleinen Motor, zum Beispiel um schnell und sicher aus dem Hafen zu kommen.
1: Easy going. Abfahrt!
0: Ein paar hundert Meter können sich die beiden also erstmal noch entspannen. Aber dann ran an die Pedale.
1: Aber jetzt können wir strampeln. Guck mal, ein bisschen weit für die Beine machen.
5: Schön gegen eine Strömung.
6: Das ist schön mit Gegenwind jetzt gerade.
1: War mal fantastisch.
0: Mit etwas entspannterem Tempo lässt sich die Idylle an der Ruhr ja auch noch besser genießen. Rund 20 Kilometer Fahrtgebiet. Wer will, kann sogar bis zum Baldeneysee in Essen fahren. Wenn man so lange durchhält. Oder einfach den Motor wieder einschalten.
7: Wie groß ist die Versuchung, nicht doch den Motor anzumachen?
1: Sehr groß. Ja. Die liegt ungefähr bei 100%. Ich wollte eigentlich heute noch ins Fitnessstudio. Da kann ich mir abschmieren.
6: Ja, wir machen noch ein paar Meter.
1: Ja.
0: Henry und Wolfi sind ja auch quasi Radprofis auf dem Wasser. Die beiden sind Stammgäste beim Bootsverleih.
1: Ich meine, guck dich mal um. Die Ruhr ist wunderschön. Wir kommen aus Mülheim. Das ist die perfekte Erholung.
6: Ja, man hat ja perfekte Kombination zwischen Industrie und Natur. Ne? Also geiler geht einfach nicht hier.
0: Ruhrpott, Romantik eben. Und um die weiter voll mitzukriegen, müssen die beiden Brüder dann aber erstmal die Etage wechseln. An der Ruhrschleuse in Mülheim.
8: Wir sind von der Grünen Flotte unterwegs und wir würden gerne eine Bergfahrt machen. Ja, wir strampeln mal langsam zu Ihnen hin. Alles klar, perfekt, bis gleich.
0: Also rein in die denkmalgeschützte Schleuse aus dem 18. Jahrhundert. Und dann rund 5 Meter nach oben mit einem besonderen Gast.
1: Guck mal, Fischreier. Der schnappt sich jetzt gleich noch einen weg. Der sitzt ja immer. Ja.
0: So, dann aber genug geradelt. Zeit für eine Pause.
8: So, da haben wir uns verdient, ne? Prost.
1: Prost. Fantastisch. Es kann das Wochenende kommen.
7: Besser als Urlaub.
1: Besser als Urlaub.
0: Die Trethausboote haben Platz für maximal 4 Personen. Eine Tagesmiete kostet 190 Euro plus Kaution. Ein Führerschein ist nicht nötig.
9: Und wir radeln jetzt rüber nach Essen. Heute Abend spielt ja Spanien gegen Belgien im Viertelfinale. Um 21 Uhr ist Anpfiff in Los Angeles. Und es gibt Spanier, die gucken heute Abend zusammen bei Juan Manuel Sanchez Calvillo, Chef des Grillrestaurants 200 Gramm in Essen-Holsterhausen. Unser Reporter Stefan Göker hat mir vorhin erzählt, das soll der Place to be für die spanischen Fans heute Abend sein. Ja, gucken wir mal. Estefan, ¿qué pasa? Was ist da los?
10: Es sind Spanierinnen und Spanier hier aus Essen, aber auch aus Gelsenkirchen extra hier hingefahren, denn das ist der spanische Hotspot. Und das sieht man übrigens schon von Weitem. Man kann sich eine Fahne vors Restaurant hängen oder man kann sich das hier vors Restaurant hängen. Damit es auch wirklich jeder weiß, die Spanier sind da. Da gibt es noch eine etwas kleinere Fahne. Langsam wird es voll hier. 21 Uhr brennt dann so richtig die Luft. Juan ist der Inhaber und man kann sagen, Fußball verrückt, das sieht man schon daran. Denn das hier ist der Chefsitz. Das ist ein echter Sitz aus dem Bernabeu-Stadion Real Madrid und da darf nur Juan sitzen. Man kann sagen, also nicht nur Restaurantbesitzer, sondern Fußball verrückt.
11: Ja, auf jeden Fall. Als Spanier muss man halt ja ein bisschen sein. Ne?
10: Wie wird das heute?
11: Oh, ich glaube, heute machen wir das. 2-0, 3-0 vor der Hütte. Ich glaube schon.
10: So sprechen die Europameister. Na klar gewinnen wir. So, wir gehen mal ein Stückchen weiter. So, Achtung, Kameramann, Treppe rauf. Viele Kinder sind hier, Patrick mittendrin. Was glaubst du, wie wird das Spiel heute?
12: Ja, ich hoffe mal, dass wir natürlich gewinnen. Ne? Ein bisschen nervös sind wir schon, aber bis jetzt spielen wir ja eine solide WM. Und ja, so ein 1-0, 2-0 wäre schon geil.
10: Was passiert danach, wenn ihr ins Halbfinale kommt? Was passiert dann hier?
12: Dann ist völlige Eskalation. Aber wir werden sowieso eskalieren. Wir haben immer Spaß, wir feiern immer. Und ja, nach dem Spiel, wenn wir heute schon gewinnen, dann feiern wir. Wir feiern jedes Spiel, nicht so wie die Franzosen, die in der Kabine sagen, wir feiern erst

0: wenn wir den WM-Titel haben. Wir feiern immer. Wir haben immer Spaß und ja, alle sind nervös, ganze Familie, Freunde, alle sind hier.
1: Super, schon eine kleine Kampfansage an die Franzosen, habe ich das so rausgehört. Danke dir, Patrick. So, auf geht's, wir gucken mal rein. Entschuldigung. Langsam wird's eng hier. Hola, ¿qué tal? So, jetzt wird's etwas lauter und etwas feierlicher. Es ist angerichtet. Das hier ist der große Kinosaal, der nach und nach immer voller wird. Die große Leinwand ist schon da. Der Laden wird gleich bis zum letzten Platz voll sein. Und dann zählt natürlich nur eins, nämlich ein Sieg gegen Belgien. Und dann geht's ab rein ins Halbfinale. Wir sehen aber, Juan hat auch alles andere an Flaggen hier aufgehängt. Also nicht nur die Spanier, sondern auch die anderen. Also es ist alles eingerichtet. Und übrigens hat er gesagt, er hat noch eine riesige Pfanne Paella gemacht. Die gibt's gleich auch noch.
2: In Villa Riba. Gracias, Estefan, und adios. Ja, Wetter passt ja auch, wenn einige da draußen stehen und gucken. 30 Grad, Sonnenschein. Bei diesem Wetter zieht es viele auch ins Freibad. Doch der Sommer im Schwimmbad hat Risse bekommen. Darüber wollen wir morgen in unserem WDR-Lokalzeit-Stadtgespräch diskutieren. Über die Freibadkrise, denn es betrifft Bäder in vielen Städten. Da gibt es Zoff am Beckenrand, Personal fehlt, Becken sind gesperrt oder marode.
3: Man sieht einfach, es ist da und es vergammelt da vorne. Es wird nichts gemacht, es sind angeblich keine Gelder da.
4: Ja, es ist halt traurig, ne, so zu sehen, dass man was vor der Tür hat, was man gar nicht nutzen kann.
5: Für Deusen natürlich eben halt was eigentlich ein Aushängeschild. Man ist also gerne hier mal abends eben mit den Kindern auch mal für 2-3 Stunden schwimmen gegangen. Ist ja jetzt nicht mehr möglich.
6: 2 Jahre klang das nach dem Ende. Das Freibad Hardenberg in Dortmund seit 2023 dicht. Jetzt hat die Politik entschieden. Das Bad bleibt. Rund 14,4 Millionen Euro soll die Sanierung kosten. Wann wieder sauberes Wasser im Becken ist? Offen. In Essen wird gebaut, während nebenan gebadet wird. Das Wellenbecken im Grugerbad ist gesperrt, mitten in der Saison.
7: Klar, der Unterhalt von dem Schwimmbad ist nicht kostengünstig. Das Bad hier soll modernisiert werden 2028. Deswegen werden jetzt natürlich nur kleinere Schäden ausgebessert.
6: Nicht das einzige Problem am Beckenrand. Den Ausweis zeigen Gäste in Essen seit 2 Jahren. Herne zog Ende Mai nach, Bochum Ende Juni. Nach Diebstählen, Streit, Übergriffen.
8: Es gab halt über den Tag mehrere Ungereimtheiten und im Nachhinein kamen dann auch Sachen raus, dass gewisse Sachen geklaut wurden. Die wurden dann auch Gott sei Dank rechtzeitig gefunden. Das ganze Problem nur an der Sache ist halt, dass ich da nicht herausfinden konnte, also die Personalien gar nicht herausfinden konnte.
6: Fehlender Respekt, sagen die Bäder, trifft sie doppelt. Alleine in Herne fehlen 15 Fachkräfte.
9: Uns fehlen einfach die Leute. Es findet sich kaum einer, der da wirklich noch Bock drauf hat.
6: Gesperrte Becken, Kontrolle am Eingang, leere Bademeisterhäuschen. Für viele Bäder im Westen wird der Sommer zum Kraftakt.
2: Tja, wie kommen die Bäder aus dieser Lage wieder raus? 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Auf jeden Fall wird es morgen heiß und sonnig, also richtiges Freibadwetter. Hier die Aussichten. In der Nacht bleibt es überall trocken. Die Temperaturen sinken auf 17 bis 14 Grad. Morgen scheint dann ab früh morgens die Sonne. Am Mittag und Nachmittag sind zwar mal dünne Schleierwolken oder kleine Quellwolken dabei. Oft bleibt der Himmel aber blau. Bei schwachem, am Nachmittag leicht böigem Ost- bis Nordostwind werden 30 bis 32 Grad erreicht. Und die weiteren Aussichten. Sonntag, ein paar dünne Wolken sind dabei. Ansonsten heiß mit rund 32 Grad. Hohe Waldbrandgefahr besteht. Montag geht es so weiter. Und auch am Dienstag, da wird es noch heißer mit 33 Grad. So viel von uns. Um 20.15 Uhr geht es weiter mit Perukaville, das größte Festival in NRW. Eine Stadt aus dem Nichts in Weeze. Gute Unterhaltung dabei. Ich wünsche Ihnen einen schönen Abend.
10: Es ist heiß und es hat lange nicht geregnet. Die Waldbrandgefahr ist halt sehr hoch, auch hier in der Hart bei Oer-Erkenschwick. Nicht auszudenken, was ein Feuer anrichten könnte. Und gestern Abend gab es gleich mehrere kleine Brände. War da ein Brandstifter am Werk?
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10: Guten Abend zusammen. Der Wald ist knochentrocken. Wer da mit Feuer hantiert, riskiert, einen Großbrand auszulösen. Und möglicherweise hatte das sogar jemand vor. Drei Feuer sind gestern Abend in der Hart entdeckt worden. Und wenn aufmerksame Spaziergänger die nicht zufällig entdeckt hätten, dann wäre das sicher eine Katastrophe geworden.
11: Um 19.29 Uhr melden Spaziergänger drei Feuer in der Hart, etwa 2 Kilometer tief im Wald. Die Brandherde liegen wenige hundert Meter auseinander. Nur 8 Minuten später springen die ersten Feuerwehrmänner mit Löschern aus ihren Fahrzeugen. Wenn die nicht so schnell da gewesen wären, dann wäre gestern aus drei kleinen Feuern ein riesiges geworden.
12: Dann geht es über diese mittelhohen Bäume oben in die Kronen und zündet dann von Krone zu Krone. Man ist konfrontiert mit einem sogenannten Vollfeuer. Und das ist natürlich wesentlich dramatischer, weil es geht schneller durch den Wald. Es hat viel mehr Energie und ist dann nur noch mit absoluten großen Riesenaufwand zu bekämpfen.
11: 60 Feuerwehrleute waren 3 Stunden im Einsatz. Dann waren die Flammen gelöscht, der Wald gerettet. Auch die Polizei hatte Erfolg. Noch während der Löscharbeiten wurde der mutmaßliche Brandstifter festgenommen.
13: Spaziergänger haben einen von diesen Bränden auch entdeckt, haben dann auch Bescheid gesagt, dass es da eben brennt, und haben aber gleichzeitig auch diese Person, die waren denen schon vorher aufgefallen, stand wohl am Feuer, aber ohne jetzt irgendwie den Versuch zu unternehmen, zu löschen, und ist dann wohl weggelaufen, als er gesehen hat, dass er ja vielleicht von anderen auch gesehen wurde.
11: Der Mann sitzt noch immer im Polizeigewahrsam. Auffällig ist die Tatzeit, sagt der Förster. Möglicherweise ist der mutmaßliche Brandstifter ortskundig. Denn dieser Feuerwachturm, nur ein paar hundert Meter von den Brandherden entfernt, ist bei Waldbrandgefahr immer besetzt, meist bis 19 Uhr. Wenige Minuten später wurden gestern die Feuer gelegt. Dann hat die Feuerwache bereits Feierabend.
12: Es sind im Moment vor allen Dingen Menschen im Ruhestand, die sich was dazu verdienen wollen. Und die Aufgabe ist, die wir gegenüber den Feuerwächtern formulieren, dass sie den ganzen Tag im Viertelstundenrhythmus die Baumkrone im Nahbereich und die Umgebung absuchen. Das heißt, mit dem Fernlass vor den Augen dann sehr genau suchen nach Rauchentwicklung.
11: Dieses Waldgebiet wird bereits umgebaut, damit Feuer sich nicht so schnell ausbreiten können. Mehr Laubbäume, weniger Nadelbäume. Trotzdem können Feuer entstehen, zum Beispiel durch Brandstifter. Wer ein kleines Feuer sieht, sollte versuchen, die Flammen mit belaubten Ästen auszuschlagen, ohne sich in Gefahr zu bringen.
12: Logisch, immer. Also selber Hand anlegen, aber auf jeden Fall Bescheid sagen.
11: Die Brandstellen sind abgesperrt, die Polizei sucht noch nach Beweisen für die Brandstiftung.
10: Eimer füllen wie ein echter Kumpel im Original-Outfit. Vielleicht erkennen Sie hier diesen Möchtegern-Bergmann. Das war 2018, kurz bevor im Ruhrgebiet die allerletzte Zeche geschlossen wurde. Da sind wir nämlich mit der Redaktion auch noch mal unter Tage gewesen. War mein erstes Mal da ganz unten. Das ist wahnsinnig spannend. Ich habe einen riesigen Respekt vor dem, was die Menschen da geleistet haben. Und den Kohlenstaub hat man wirklich am Ende überall. Ich habe das Stück Steinkohle von damals auch noch, aber das allerletzte Kohlenstück, das hat damals Jürgen Jakobait dem Bundespräsidenten übergeben. Gestern ist dieses Stück Kohle im Haus der Geschichte in Bonn gelandet. Da hatten wir hier im WDR ja auch drüber berichtet. Das letzte Stück aus dem Kohlenpott. Für Jürgen Jakobait war die Zeche Prosper Haniel in Bottrop damals wirklich mehr als nur ein Arbeitsplatz. Aber seitdem ist viel passiert. Und inzwischen hat er sein Talent für Gemüse entdeckt.
14: Beetfrei, der Steiger kommt. Jürgen Jakobait macht jetzt in Kartoffeln und Erdbeeren. Seinem neuen Schrebergarten in Bottrop sei Dank.
15: Hier war vorher Wiese. Jetzt haben wir einfach mal umgegraben. Hier haben wir ein paar Kartoffeln reingetan und wollen hoffen, dass wir auch eine ertragreiche Ernte kriegen. Ne? Wie sagt man immer, der dümmste Bauer hat die dicksten Kartoffeln.
14: Heute Kleingärtner, aber auch irgendwie immer noch Steiger. Gestern mit dem Bundespräsidenten in Bonn. Ehrenplatz für die Kohle. Ende 2018 übergibt Jürgen Jakobait in Bottrop den letzten geförderten Brocken an Frank-Walter Steinmeier. Erinnerung.
16: Die ganze Stimmung, ja, mucksmäuschen still. Ja, dann kam Applaus. Dann hat der Frank-Walter Steinmeier ein Stück Kohle hat ihn ja übergeben. Ja, da war schon emotionaler Abschied. Ja.
17: Weil alle gemerkt haben, es geht jetzt nicht um ein Stück Steinkohle. Sondern es geht um das Ende einer Ära.
14: Auch deshalb nahm der Bundespräsident die Kohle damals mit in seinen Amtssitz nach Berlin.
18: Als die Bergarbeiter die letzte Schicht gefahren haben und dieses wirklich letzte in Deutschland geförderte Stück Steinkohle an die Oberfläche geholt haben. Ein Raum mit Bergleuten, von denen viele, die meisten, nicht nur Tränen in den Augen hatten, sondern geweint hatten.
14: Ein imposanter Abschied, der bis heute nachwirkt. Die Kohle hat in Deutschland Geschichte geschrieben, die Wirtschaft von der Industrialisierung bis zum Aufbau nach dem Krieg befeuert. Nicht jedem Besucher, auch später beim Bundespräsidenten, war das sofort klar.
17: Die meisten haben das nicht für Kohle gehalten, sondern für ein Kunstwerk, was so bei Bundespräsidenten einfach mal rumsteht.
14: Die Kohle aus dem Ruhrpott hat jetzt ihren verdienten Platz im Museum gefunden. Jürgen Jakubait gibt die Tradition noch gerne selber weiter. Im alten Trainingsbergwerk in Recklinghausen erzählt er den Besuchern mit viel Freude von der harten Arbeit unter Tage.
19: Jetzt müsst ihr euch vorstellen, wenn die Walze dann im Vortrieb schneidet, dann vorne die Kohle weg. Dann ist dann noch ein bisschen lauter. Wenn du da in den Berg reingehst und du machst die Augen zu und machst sie wieder auf, dann denkst du, bist unter Tage.
14: Auch der neuen Leidenschaft über Tage widmet sich Jacke jetzt mit vollem Herzen. Zum Glück hat er dafür die richtige Frau gefunden. Tanja teilt sogar seine Liebe zum Bergbau.
15: Frau Obersteiger, reicht das?
20: Frau Reviersteiger, bitte. Wenn
15: oh.
20: Vorher begeistert von Kohle, Dreck und Staub und jetzt von Obst und Gemüse.
14: Als erfahrener Reviersteiger versucht Jacke jetzt natürlich auch im Schrebergarten den Ton anzugeben.
15: So, Tanja, gib Schlauch, komm.
21: Er braucht immer so ein bisschen Hilfe da, ne?
20: Ja. Ne? Wird er ja so nie zugeben, aber ohne Frau ist er aufgeschmissen.
21: Da kannst du ihm ja schön Kontra geben, ne?
20: Ja. Das mag er nicht immer, dann sagt er mal zu mir, ich bin zickig.
15: Schatz, ich hänge da.
20: Ja, siehst du? Ich hänge da.
14: Da lässt er sich quasi die Kohlen aus dem Feuer holen. Hätte man bei Jacke auch nicht gedacht.
22: So, endlich, wir sind Weltmeister. Und zwar beim Tanzen. Dortmund ist sogar Weltmeister. Beim Dance World Cup in Dublin. Da treten die besten Amateur-Tänzer der Welt gerade gegeneinander an. Und der Tanzsportclub Dortmund räumt eine Medaille nach der anderen ab. Für die Minis. Tanzschüler zwischen 7 und 9 Jahren. Mit verschiedenen Tänzen und in verschiedenen Gruppen sind sie zweimal Weltmeister und einmal Vize-Weltmeister geworden. Dabei war die Konkurrenz riesig. Teilnehmer aus insgesamt 60 Ländern machen bei dieser Tanz-WM in Irland mit. Also das ist ein super Erfolg und deswegen auch ein ganz dicker Glückwunsch von uns. 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
22: 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Es gibt Situationen im Leben, mit denen man alleine nicht klarkommt, bei denen es hilfreich ist, sich auszutauschen, den Rat von Fachleuten zu bekommen. Aber versuchen Sie mal für so eine Beratung einen Therapieplatz zu bekommen. Das dauert Monate, gerne auch mal ein halbes Jahr. Und diese Zeit hat man ja nicht, wenn es einem schlecht geht, wenn man in einer psychischen Ausnahmesituation ist. Was viele nicht kennen, das sind die Angebote der evangelischen Beratungszentren, wie zum Beispiel in Ennepetal. Und da haben wir Menschen getroffen, die ganz unterschiedliche Sorgen haben und Hilfe bekommen.
26: Mein Mann ist letztes Jahr im August nach langer Krankheit, aber dann doch sehr plötzlich verstorben.
27: Ich habe Probleme mit Panikattacken, besonders in der Nacht. Also ich wache dann irgendwie auf, bekomme keine Luft,
0: und liege in meinem Bett.
1: Bei uns gab es halt ein wichtiges und bedeutsames Ereignis. Es gab eine Heirat und die hat unser Familiensystem einfach nochmal ein bisschen durcheinander gewirbelt.
0: Und das ist verbunden mit so depressiven Schüben, würde ich es nennen.
26: Und eigentlich habe ich gedacht, ich krieg's gut alleine hin, aber das war nicht.
3: Es sind ganz unterschiedliche Krisen, in denen Menschen nicht mehr weiter wissen. Einen Ausweg versuchen sie im evangelischen Beratungszentrum in Ennepetal zu finden. Seit 60 Jahren hilft das Team Eltern, Kindern, Familien und Paaren ganz unkompliziert.
26: Das heißt, ich muss keinen Antrag stellen, ich muss keinen Überweisungsschein von irgendwem haben, ich brauche keine Versichertenkarte, ich muss kein Geld bezahlen. Im Zweifelsfall müssten die Menschen uns noch nicht mal ihren Namen nennen, sie können sich auch anonym beraten lassen.
3: Etwa 5 Monate muss man aktuell in Deutschland auf einen Therapieplatz warten. Hier sind es maximal 4 Wochen. Das war Lukas Wedekind besonders wichtig. Denn wegen seiner Panikattacken konnte er schlecht schlafen, hatte kaum Energie, konnte den Alltag nicht mehr bewältigen.
0: Weil ich habe es lange ausgesessen, bis ich wirklich an dem Punkt war zu sagen, jo, ich hole mir da irgendwen ins Boot, der mir hilft. Ja, und dann musste es dann halt dementsprechend auch schnell gehen. Es ist schon besser gewesen, dass es schnell gegangen ist.
3: Bei Claire Jäger ist es ein Konflikt in der Familie, der sie hierher brachte. Auch sie schätzt besonders, dass sie nicht lange warten musste.
1: Für mich ist es total hilfreich, weil mein Thema ist in dem Moment für mich ganz akut und für mich bedeutsam, egal ob andere Menschen das so finden oder nicht, aber ich habe das Gefühl, ich brauche Hilfe. Und für mich ist es bedeutsam, ich werde gesehen und ich darf zeitnah kommen, ich werde ernst genommen.
3: Finanziert wird die Einrichtung unter anderem durch die Kirchensteuer. Um das Angebot zu nutzen, muss man aber nicht evangelisch sein. 11 Fachleute gehören zum Team. Psychologen, Sozialpädagogen, Erziehungswissenschaftler. Für viele hier ist es ein absoluter Traumjob.
26: Das erlebe ich selber immer als ein total großes Geschenk, jemanden begleiten zu dürfen, sein Leben in die Hand zu nehmen, drauf zu schauen, das neu zu gestalten. Das ist einfach etwas, was meine Arbeit ausmacht und was mich persönlich auch bereichert.
3: Im letzten Jahr haben sie fast 900 Menschen geholfen.
26: Wir verstehen uns so als Anstoßgeber. Wir geben den Menschen hier was mit, hier passiert was, hier erleben sie was Neues im Gespräch, sehen vielleicht ihre Lebenslage von einer anderen Perspektive und damit gehen sie erstmal wieder in ihr Leben und ja, machen erstmal weiter. So, wir haben nicht den Anspruch, dass alles zu Ende gelöst sein soll.
3: Manche brauchen nur wenige Sitzungen, manche kommen über Monate hierher. Lukas nutzt die Beratung seit Mai und hat schon viele Fortschritte gemacht. Ein paar Termine stehen aber noch an.
4: Und wie schön, dass er da Hilfe bekommt. Die Anne Heumann ist jetzt da Fachreferentin für die evangelischen Beratungsstellen in Westfalen. Also für alle, die es bei uns gibt, nicht nur die eine in Ennepetal. Ich glaube, viele sind jetzt gerade hellhörig geworden bei der Wartezeit. Wenn sonst ein halbes Jahr dauert, da wenige Wochen. Wie machen Sie das?
5: Ja, tatsächlich ist das aber zunehmend auch ein Problem in den Beratungsstellen. Also wir haben den Anspruch, möglichst innerhalb von 2 Wochen einen ersten Termin zur Verfügung zu stellen. Aber es werden auch immer mehr Menschen, die sich an uns wenden, eben weil sie auf einen Therapieplatz warten und die Zeit überbrücken wollen. Dann bieten wir eben so eine Art Übergangslösung in der Beratung an, stellen dabei aber dann auch wieder fest, dass oft in der Übergangszeit die Problemlösungen auch voranschreiten, Therapie manchmal auch gar nicht mehr notwendig ist.
4: Wir verraten jetzt hier vielleicht ein Geheimnis und bei Ihnen werden die Wartelisten noch länger. Das muss man natürlich immer mit rechnen, ne, dass das passieren kann.
5: Genau, aber es ist tatsächlich so, dass es auch bei uns immer mehr Menschen werden und das, im Endeffekt müsste man die Lebensberatung ausbauen, weil immer mehr Menschen Beratung benötigen und da entsteht dann so eine Scherensituation, weil auf der anderen Seite die Träger vor Ort tatsächlich das Problem haben, das Beratungsangebot überhaupt aufrecht zu erhalten.
4: Wenn Sie sagen, es wird immer notwendiger, also der Bedarf steigt, mit welchen Problemen kann ich denn zu Ihnen kommen? Wir haben jetzt Beispiele gehört. Was sind sonst typische Probleme, Situationen im Leben, bei denen ich Ihre Beratung in Anspruch nehmen kann?
5: Das ist tatsächlich sehr, sehr unterschiedlich. Das kann sein, dass jemand einsam ist, dass jemand eben depressive oder einfach nicht aus den Puschen kommt, so wie der junge Mann jetzt hier, Angstzustände. Wir stellen Einsamkeit tatsächlich auch. Genau, ist wirklich ein großes Thema. Auch Übergänge von einer Lebensphase in die andere. Die Kinder sind aus dem Haus, man kommt mit der neuen Situation nicht klar. Auch ältere Menschen mit dem Umstieg ins Rentenalter, da keine Aufgabe mehr, Verlust von nahen Menschen auch Trauer.
4: Ja, klar. Genau. Jetzt weiß ich, dass so eine Lebensberatung im Zweifelsfall richtig teuer sein kann. Ja. Bei Ihnen ist das kostenlos. Wie können Sie so etwas garantieren durch Kirchensteuer, ich sage mal in einer Zeit, wo immer mehr Menschen aus der Kirche austreten?
5: Das ist genau, Sie sprechen genau das Problem auch an, das wir haben. Uns ist es natürlich ein Anliegen, kostenfreie Beratung anzubieten. Als kirchlich-diakonischer Auftrag sehen wir da so die der Gesellschaft auch sowas anzubieten, ein Baustein psychosozialer Grundversorgung. Das ist uns ein Anliegen, Menschen durch ihr Leben zu begleiten. Aber natürlich haben die Träger vor Ort große Probleme, das auch so aufrechtzuerhalten, weil tatsächlich die Träger da ganz viel über Kirchensteuermittel und Eigenmittel eben beitragen müssen. Und das ist in Zeiten des Sparens wird es tatsächlich immer schwieriger.
4: Also es fällt auch nochmal so ein Hinweis, was eben in der Kirchensteuer noch alles drinsteckt, was man damit auch mitfinanziert an Angeboten. Ennepetal ist das eine. Mhm. Es gibt noch andere. Also wenn Sie im Internet suchen, werden Sie garantiert auch eine Beratungsstelle in Ihrer Nähe finden. Deane Heumann, herzlichen Dank für den Besuch bei uns und weiter viel Erfolg.
5: Vielen Dank.
4: Danke Ihnen. So, wenn es warm wird, dann heißt es ja gerne ab an den See. Davon gibt es viele bei uns in Nordrhein-Westfalen, etwa 80 Badeseen. Aber an einem heißen Wochenende, da wird es eng. Vor allem rund um die Seen, da ist Parkplatzalarm. Und das auch an der Glörtalsperre in Breckerfeld. Die rechnen mit dem großen Ansturm jetzt am Wochenende.
3: Entspannter, idyllischer kann ein Freitagvormittag ja kaum sein. Angenehme 24 Grad und viel Platz am und im Wasser. Das sieht an den Wochenenden hier aber ganz anders aus. Vor allem auf den Parkplätzen.
2: Wir fahren dann immer so für 8:30 oder so hier hin. Dann kriegt man hier oben auch noch einen Parkplatz. Und ansonsten ab mittags ist da unten ja absolutes Verkehrschaos. Manchmal schon 10 Uhr.
3: Da unten, das ist hier, am Ende der Zufahrtsstraße zur Glörtalsperre. Wenn der Parkplatz oben voll ist, wird unten die Straße gesperrt.
6: Die Zufahrtsstraße ist sehr schmal, sodass zwei Autos nebeneinander, das ist schon schwierig. Wenn die dann noch zugeparkt ist durch wartende Autos, kann kein Begegnungsverkehr mehr passieren.
3: Und im Zweifel kommt auch kein Rettungswagen mehr zum Badesee durch. Mittlerweile achtet am Wochenende Sicherheitspersonal darauf, dass nicht wild geparkt wird. 580 Autos haben hier Platz. An einem sonnigen Samstag kommen aber bis zu 5000 Badegäste. Viele müssen umkehren.
6: Dann lassen die ihren Unmut in der Regel bei den Leuten unten am Sicherheitsdienst raus. Also da gibt es teilweise auch Situationen, die einfach gefährlich sind. Also da wird denen auch schon mal nahezu über die Füße gefahren.
3: Online gibt es ab sofort Informationen, ob es sich überhaupt noch lohnt, die Glörtalsperre anzusteuern. Unter glör.ruhe. Die Besucher suchen auch schon nach Lösungen.
2: Naja, ich hätte schon eine Idee. Ein Shuttlebus einfach von der Bushaltestelle hier hoch. Und dann hätte man ja schon einiges an Verkehrschaos ausgeglichen.
3: Die Verantwortlichen prüfen diese Idee gerade, damit es hier auch am Wochenende entspannt bleibt.
4: Die Alternative zum Badesee ist das Freibad, aber da haben wir große Probleme im Ruhrgebiet. Becken sind gesperrt, ganze Bäder marode und es fehlt an Personal. Und da wollen wir morgen genauer hinschauen und auch drüber sprechen.
7: Man sieht einfach, es ist da und es vergammelt da vorne. Es wird nichts gemacht, es sind angeblich keine Gelder da.
8: Ja, es ist halt traurig, ne, so zu sehen, dass man was vor der Tür hat, was man gar nicht nutzen kann.
9: Für Deusen natürlich eben halt was an ihnen Aushängeschild. Man ist also gerne hier mal abends eben mit den Kindern auch mal für 2-3 Stunden schwimmen gegangen. Ist ja jetzt nicht mehr möglich.
12: 2 Jahre klang das nach dem Ende. Das Freibad Hardenberg in Dortmund seit 2023 dicht. Jetzt hat die Politik entschieden. Das Bad bleibt. Rund 14,4 Millionen Euro soll die Sanierung kosten. Wann wieder sauberes Wasser im Becken ist? Offen. In Essen wird gebaut, während nebenan gebadet wird. Das Wellenbecken im Grugerbad ist gesperrt, mitten in der Saison.
13: Klar, der Unterhalt von dem Schwimmbad ist nicht kostengünstig. Das Bad hier soll modernisiert werden 2028. Deswegen werden jetzt natürlich nur kleinere Schäden ausgebessert.
12: Nicht das einzige Problem am Beckenrand. Den Ausweis zeigen Gäste in Essen seit 2 Jahren. Herne zog Ende Mai nach, Bochum Ende Juni. Nach Diebstählen, Streit, Übergriffen.
27: Es gab halt über den Tag mehrere Ungereimtheiten und im Nachhinein kamen dann auch Sachen raus, wie dass gewisse Sachen geklaut wurden. Die wurden dann auch Gott sei Dank rechtzeitig gefunden. Das ganze Problem nur an der Sache ist halt, dass ich da nicht herausfinden konnte, also die Personalien gar nicht herausfinden konnte.
12: Fehlender Respekt, sagen die Bäder, trifft sie doppelt. Alleine in Herne fehlen 15 Fachkräfte.
10: Uns fehlen einfach die Leute. Es findet sich kaum einer, der da wirklich noch Bock drauf hat.
12: Gesperrte Becken, Kontrolle am Eingang, leere Bademeisterhäuschen. Für viele Bäder im Westen wird der Sommer zum Kraftakt.
4: 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So, jetzt geht's raus zum Biobauernhof. In Dortmund lädt der Schultenhof an diesem Wochenende zum Garden Festival. Festival klingt für mich immer nach Musik, aber hier geht's ums Essen. Und da auf dem Hof wächst ja ganz viel. Wir haben ein sehr schönes Gelände. Was dort wächst, wird dann direkt gegessen. Lokalzeit-Reporterin Sonja Gerhardt ist am Schultenhof. Sonja, klingt erstmal nach einem Rohkostfestival für mich, oder?
11: Nee, ganz und gar nicht. Tatsächlich werden einige der Dinge, die hier angebaut werden, zum Beispiel Salat, auch heute hier präsentiert und auch verköstigt. Aber es ist noch ganz viel anderes dabei, da gucken wir gleich noch drauf. Jetzt will ich Ihnen erstmal einmal so das Ambiente zeigen, in dem dieses Garden Festival stattfindet. Wir sehen hier diese wunderschönen Bäume, wir sehen Bierbänke, also man kann hier ganz entspannt sitzen und essen, auch in Liegestühlen. Oder man ist hier dann eben auf diesem Schultenhof, auf diesem Biobauernhof, auf dieser großen Freifläche. Hier sind die Five Chefs, so heißen nämlich die fünf Spitzenköche, die das hier veranstalten, mit ihren weißen Zelten. Erinnert so ein bisschen an Dortmund à la carte, war ja gerade erst. Und tatsächlich ist es auch eine gewisse Ähnlichkeit. Aber wie man sieht, dem Publikum ist es noch nicht genug mit den Essensfestivals. Es ist ziemlich voll. Und zum zweiten Mal findet das Ganze hier statt. An diesem Wochenende, und wir schauen uns mal an, was es zu essen gibt, gibt es gleich. Aber was es hier sonst noch gibt, man kann hier nämlich auch Tiere sehen. Und es ist natürlich ein Biobauernhof. Wir sehen hier zum Beispiel die Gänse, die haben auch noch ein bisschen, das sind die Weihnachtsgänse, also die haben jetzt erstmal noch ein bisschen Freilauf. Viele Menschen kommen hier regelmäßig mit ihren Kindern hierher, weil es eben auch Schafe zum Beispiel zu sehen gibt. Es gibt einen Hofladen, und dieser Hof selber ist ein Sozialprojekt der AWO. Also das ist eben ein Erlebnisbauernhof, kann man fast schon so sagen. Und diese Spitzenköche, die heute hier ihr Essen präsentieren, die nutzen eben dieses wunderschöne Ambiente und dann auch noch bei perfektem Wetter. So, das ist Daniel Österreich, einer der Veranstalter. Herr Österreich, wir gucken jetzt einmal kurz drauf, was wir hier haben. Nur mal, dass Sie so ein Beispiel sehen. Das hier ist jetzt Angus Beef mit Beluga-Linsen. Wird leider ein bisschen kalt, das ist schade. Und dann gibt es hier Sepia-Risotto. Das ist ein Beispiel, kostet beides 15 Euro und es kostet aber tatsächlich auch Eintritt nochmal, um hier teilnehmen zu können, 10 Euro. Herr Österreich, wie wird das Geld dann aufgeteilt? Warum ist es nötig, dann auch diesen Eintritt zu nehmen?
15: Ja, einmal war es so, dass wir, um dieses Event überhaupt hier auf dem Schultenhof, sag ich mal, stattfinden zu lassen, haben wir natürlich sehr, sehr viele Kosten. Und wir im Team, also im Five-Chefs-Team mit den fünf Gastronomen zusammen, haben gesagt, um das wirklich so zu machen, wie wir es wollen, dass es halt auch in der Qualität rüberkommt, können wir es nicht ohne ein gewisses Eintrittsgeld machen. Und dann zusätzlich ist es so, dass wir natürlich auch mit dem Schultenhof sehr stark zusammenarbeiten und vorhaben, dass der Wasserspielplatz, der hier vorne ist, der wurde jetzt in der letzten Woche schon wieder mit neuem Sand aufgefüllt. Also wir wollen von dem Eintrittsgeld dann auch einiges an den Schultenhof übergeben.
11: Genau, da wird auf jeden Fall auch gespendet. Das kommt dann letztlich den Familien hier zugute. Ganz kurz, ja, ich habe es gerade angesprochen, es gibt viele Food-Festivals, auch das Street-Food-Festival Dortmund à la carte war gerade. Wo sehen Sie sich mit diesem Angebot? Kurze Antwort bitte.
15: Ja, das ist ein bisschen schwierig zu sagen. Es war einfach, also Five Chefs ist in Dortmund so ein Zusammenschluss von fünf Topköchen. Und die fünf machen sehr viel in ihren Restaurants auch innerhalb des Zeitraums. Und dieses Gartenfestival war einfach eine Idee, gemeinsam ein schönes Zusammenkommen zu machen. Und,
11: also keine Konkurrenz?
15: Nein, überhaupt keine Konkurrenz. Ich glaube, Dortmund hat sowieso viel Potenzial, um solche Events zu machen. Und die Leute, sieht man ja auch, haben, glaube ich, Lust auch auf solche entspannte Events. Wir wollen hier einfach ein entspanntes Foodfestival machen mit leckeren Gerichten von fünf Dortmunder Köchen.
11: Dankeschön, Herr Österreich, und das Ganze bis Sonntag. Und die Leute, mit denen ich eben hier gesprochen habe, haben gesagt, also das Ambiente ist toll und für sie lohnt sich auch der Eintritt.
4: Ich würde auch das kalte Beef noch nehmen. Ich fand das gerade, sah sehr lecker aus. Dankeschön, Sonja. So, jetzt haben wir noch einen Tipp für die heißen Tage, wenn Sie auf dem Wasser was unternehmen wollen, nämlich eine Tour über die Ruhr. Es gibt im Ruhrgebiet die Möglichkeit, sich ein Hausboot auszuleihen. Dafür braucht man auch keinen Führerschein. Allerdings geht die Fahrt ziemlich in die Beine, habe ich mir sagen lassen. Und wir haben zwei Brüder auf dieser Tour begleitet heute.
16: Ah, doch, das ist schon anstrengend jetzt langsam, ne?
17: Ja.
14: Tierruhe in Mülheim. Hier bei der Grünen Flotte starten die Brüder Henry und Wolfi zu einer Radtour auf dem Wasser mit einem Hausboot.
17: So, welches haben wir?
18: Chantal.
17: Cool.
18: Ich finde, das passt, oder?
17: Ja, ja.
14: Nicole zeigt den Brüdern erstmal das Boot. Hier kann man auch übernachten. Alles Wichtige an Bord.
19: Notstoilette habt ihr hier, ne?
17: Okay. Ja, perfekt.
19: Bitte nicht ran voll machen.
14: Dann kann's losgehen. Das Boot hat auch einen kleinen Motor, zum Beispiel um schnell und sicher aus dem Hafen zu kommen.
17: Easy going. Abfahrt!
14: Ein paar hundert Meter können sich die beiden also erstmal noch entspannen. Aber dann ran an die Pedale.
17: Aber jetzt können wir strampeln. Guck mal, ein bisschen weit für die Beine machen. Schön gegen eine Strömung.
20: Das ist schön mit Gegenwind jetzt gerade.
17: War mal fantastisch.
14: Mit etwas entspannterem Tempo lässt sich die Idylle an der Ruhr ja auch noch besser genießen. Rund 20 Kilometer Fahrtgebiet. Wer will, kann sogar bis zum Baldeneysee in Essen fahren. Wenn man so lange durchhält. Oder einfach den Motor wieder einschalten.
21: Wie groß ist die Versuchung, nicht doch den Motor anzumachen?
17: Sehr gut. Ja. Die liegt ungefähr bei 100%. Ich wollte eigentlich heute noch ins Fitnessstudio. Da kann ich mir abschmieren.
20: Wir machen noch ein paar Meter.
17: Ja.
14: Henry und Wolfi sind ja auch quasi Radprofis auf dem Wasser. Die beiden sind Stammgäste beim Bootsverleih.
17: Ich meine, guck dich mal um. Die Ruhr ist wunderschön. Wir kommen aus Mülheim. Das ist die perfekte Erholung.
20: Ja, man hat ja perfekte Kombination zwischen Industrie und Natur. Ne? Also geiler geht einfach nicht hier.
14: Ruhrpott, Romantik eben. Und um die weiter voll mitzukriegen, müssen die beiden Brüder dann aber erstmal die Etage wechseln. An der Ruhrschleuse in Mülheim.
17: Wir sind von der Grünen Flotte unterwegs und wir würden gerne eine Bergfahrt machen. Ja, wir strampeln mal langsam zu Ihnen. Alles klar, perfekt, bis gleich.
14: Also rein in die denkmalgeschützte Schleuse aus dem 18. Jahrhundert. Und dann rund 5 Meter nach oben mit einem besonderen Gast.
17: Guck mal, Fischreier. Der schnappt sich jetzt gleich noch einen weg. Der sitzt ja immer.
14: So, dann aber genug geradelt. Zeit für eine Pause.
20: So, da haben wir uns verdient, ne? Prost, Prost.
17: Fantastisch. Es kann das Wochenende kommen.
21: Besser als Urlaub.
17: Besser als Urlaub.
14: Die Trethausboote haben Platz für maximal 4 Personen. Eine Tagesmiete kostet 190 Euro plus Kaution. Ein Führerschein ist nicht nötig.
4: Alternativ kann man auch den Blick aufs Wasser einfach genießen. Der kostet nichts, hat auch Lokalzeit-Zuschauerin Annette Fellner gemacht und uns ein Foto geschickt. Dafür sagen wir danke. Das ist früh morgens entstanden, sieht also noch frisch aus. Aber jetzt kommt wieder mehr Hitze. Hier sind die Aussichten. Es ist ein klarer Himmel erstmal in der Nacht und da kühlt es auch noch runter auf 16 bis 13 Grad. Aber morgen dann durchweg Sonne. Da können ab dem Mittag mal dünne Schleierwolken auftauchen, ändert aber nichts am Gesamteindruck. Der Wind ist nur schwach oder leicht böig unterwegs und damit schaffen wir es zum Nachmittag auf 29 bis 32 Grad. Die 3 bleibt dann vorne. Am Sonntag Hochsommer bei rund 31 Grad. Waldbrandgefahr ist jetzt wirklich extrem hoch. Montag ähnlich, auch 31. Am Dienstag sogar bis 33 Grad. Immerhin bringen die Nächte noch Abkühlung. Mitte der Woche, so lange geht es wohl noch, und danach können Schauer und Gewitter kommen und die Temperaturen gehen ein bisschen zurück, bleibt aber noch sommerlich. Perukaville ist das größte Festival in NRW, eins der größten Festivals für elektronische Musik in Europa. Einer Woche ist es wieder soweit. Wir nehmen Sie gleich mit hinter die Kulissen in der Reportage direkt nach der Tagesschau. Schönen Abend, schönes Wochenende aus Dortmund. Tschüss.
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23: Guten Abend, liebes sommerliches Münsterland. Willkommen am Freitagabend. Auf geht's rein in diese Lokalzeit. Das Wetter, das lockt am Wochenende ganz sicher ganz viele Menschen wieder raus an die Freibäder und an die Seen. Auch am Feldmarksee in Sassenberg dürfte es voll werden. Und um dort bei all dem Badespaß Badeunfälle zu vermeiden, hat die Stadt jetzt eine neue Öffentlichkeitskampagne gestartet. Die richtet sich vor allem an Eltern. Es geht um deren Aufmerksamkeit.
0: Heute Mittag ist es noch übersichtlich am Feldmarksee. Doch am Wochenende dürften sich hier tausende Besucher tummeln. Vor allem Kinder sollen nun besser vor Badeunfällen geschützt werden. Die Stadt hat daher die Kampagne Augenblick gestartet.
1: Wir haben halt immer mehr oder größere Probleme damit, dass die Eltern am Handy sind, einfach auf ihre Kinder nicht achten und die Kinder ganz allein ins Tiefe gehen oder auch ohne Schwimmflügel und so mit sich selbst beschäftigt sind, dass sie auf ihre Kinder nicht mehr achten. Und diese Initiative soll die Eltern wieder sensibilisieren und ein Feingefühl dafür zu bekommen, dass ein Kind in 20 Sekunden lautlos ertrinken kann.
0: Bis zu 3 Meter ist der Schwimmbereich tief. Gefahren lauern aber nicht nur im Wasser, sondern auch an Land.
1: Ja, also ganz wichtig ist Sonnenschutz. Also, dass auch wirklich eine Strandmuschel vorhanden ist, gerade bei kleineren Kindern, dass Schirme vorhanden sind. Nicht, dass man sich einfach stundenlang in die Sonne legt. Alkohol ist ein ganz großes Problem, gerade bei den Jugendlichen.
0: Selbstüberschätzung, plötzliche Kreislaufprobleme, das droht Menschen, die alkoholisiert ins Wasser gehen. Miriam und Lucien aus Warendorf haben ihr eigenes Rezept, wie sie mit der aufziehenden Hitzewelle umgehen.
5: Wir haben uns gerade so ein Board hier ausgeliehen und dann paddeln wir gleich ein bisschen auf dem See und kühlen uns ab.
6: Genau, mal gucken, ob der Kopf auch unter das Wasser ein bisschen geht, aber alles ganz entspannt.
0: Der Feldmarksee in Sassenberg. Am Wochenende wird hier zusätzlich die DLRG den Badbetrieb überwachen. Erst Ende Mai war hier ein 27-jähriger Mann aus Warendorf ertrunken.
23: Auch wenn das Wetter gerade wirklich zum Baden einlädt, im Naturbad Ennigerloh geht weiterhin erstmal nichts. Das Freibad bleibt mindestens noch 2 weitere Wochen geschlossen.
18: Ende Juni erkrankten Dutzende Kinder nach einem Besuch dort am Norovirus. Und seitdem haben die Betreiber ein Labor gesucht, das das Wasser auf diesen Keim testen kann. Es handelt sich um einen Spezialtest, den nur wenige Labore anbieten. Nun nimmt sich das NRW-Landesamt für Natur, Umwelt und Klima dieser Sache an. Das LANUK will kommende Woche Proben in dem Freibad nehmen. Dann dauert es noch 2 Wochen, bis die Ergebnisse vorliegen. So lange wird das Naturbad Ennigerloh auf jeden Fall geschlossen bleiben.
23: Seit dem 21. Juni ist Heiner Wilmer Bischof von Münster. Zuvor war er ja in Hildesheim, wo er bei den Gläubigen durchaus beliebt war. Weltoffen, bodenständig, nahbar. Doch jetzt muss sich Heiner Wilmer mit Vorwürfen auseinandersetzen, die seine knapp 8-jährige Amtszeit in Hildesheim betreffen. Er wehrt sich dagegen, aber es bleiben Fragen offen.
22: Heiner Wilmer bei seiner Vorstellung in Münster Ende März. Knapp 3 Wochen ist der neue Bischof nun im Amt. Jetzt holt ihn ein Fall aus seinem früheren Bistum Hildesheim ein. Wilmer soll dort einen Missbrauchsfall aus den 60er Jahren erst mit einer Verzögerung von 1 Jahr aufgearbeitet haben. Der für das Bistum Hildesheim zuständige Betroffenenrat Nord kritisiert das in einer Mitteilung scharf. 1 Jahr Nichtstun ist für uns Betroffene fatal. Mit jeder Verzögerung steigt das Risiko, dass Erinnerungen verblassen, wichtige Zeugnisse verloren gehen und Betroffene versterben. Bischof Heiner Wilmer steht dem WDR für eine Stellungnahme aktuell nicht zur Verfügung. Das Bistum Münster entgegnet auf Anfrage schriftlich. Die Vorwürfe kamen von einer zu diesem Zeitpunkt anonymen Person und waren zudem wenig konkret. Eine Aufarbeitung sei ohne die Namen nicht möglich gewesen, heißt es weiter. Kirchenrechtler Thomas Schüller aus Münster sieht das anders. Es gebe auch in solchen Fällen Möglichkeiten.
25: Hier muss ich sagen, es gibt klare Regeln in den Leitlinien, dass man auch bei plausibilisierten anonymen Anzeigen die Sachverhalt umgehend klärt. Weil wenn sich Opfer nach so langer Zeit trauen, ihre Scham zu überwinden und ihr Leid zu schildern, muss ich dem opfersensibel nachgehen. Das ist in Hildesheim nicht geschehen.
22: Bei der unabhängigen Aufarbeitungskommission im Bistum Münster kennt man die Problematik anonymer Meldungen. Es sei verständlich, dass Betroffene sich zunächst verdeckt melden wollen, doch das erschwere die Aufarbeitung für die Kirche massiv.
26: Ich kann nicht rückverfolgen, inwieweit ist das, was jemand sagt, tatsächlich wahrheitsgetreu. Und damit, dass ich jemanden anschuldige, sexualisierte Gewalt verübt zu haben, setze ich eine Maschinerie in Gang, deren Folgen ich nicht übersehen kann, wenn ich nicht auch Ross und Reiter genannt habe.
22: Nach den Vorwürfen aus Hildesheim steht die Frage im Raum, wie Bischof Heiner Wilmer bei ähnlichen Fällen in Münster vorgehen wird. Bei seiner Vorstellung im März hat er dazu klare Worte gefunden.
28: Und ich werde mich mit aller mir zur Verfügung stehenden Kraft
2: dafür einsetzen, dass unsere Kirche ein sicherer Raum ist.
25: Aber an den Taten kann man die gute Absicht erkennen. Gute Worte kann man schnell sprechen, aber an den Handlungen wird erst die Glaubwürdigkeit wirklich handfest. Und ich muss sagen, erstmal ist seine Glaubwürdigkeit beschädigt worden.
22: In den kommenden Monaten werden auch im Bistum Münster Missbrauchsstudien veröffentlicht. Bischof Heiner Wilmer wird dann unter besonderer Beobachtung stehen.
23: Der Ludgeri-Kreisel in Münster ist ein Unfallschwerpunkt. Darüber haben wir gestern berichtet. Jetzt gibt es dazu noch einen Nachtrag, denn auch die Stadt Münster hat sich jetzt zu dem Thema geäußert. Laut Stadt gibt es bereits neue Baumaßnahmen wie Stoppschilder und es wurden auch weitere beschlossen. So soll es in Zukunft zum Beispiel der rechte Fahrstreifen als Busspur ausgewiesen sein und dann für den Radverkehr frei sein. Das ist ein Teil eines Maßnahmenpakets, damit der Ludgeri-Kreisel sicherer wird. Jungen Menschen eine Bühne bieten, darum geht es beim Wookie Festival in Sendenhorst. Heute und morgen findet das statt und dort treten kleine Künstler und Bands auf, in denen ganz viel Potenzial steckt und die können sogar was gewinnen. Meine Kollegin Ann-Christine Voss-Kühler ist vor Ort. Liebe Ann-Christine, wie viel Festivalstimmung ist denn jetzt schon da am ersten Abend, kurz nach 7:30 auf der Bühne, vor der Bühne?
3: Seid lieb zueinander, unterstützt euch gegenseitig am Tresen, unterstützt unseren Bassisten, der da irgendwie.
7: Ja, es ist auf jeden Fall laut hier, es ist schon viel los. Ich muss gucken, dass ich mein eigenes Wort verstehe. Steffi, du hörst es wahrscheinlich. Jetzt gerade spielt die Band Find von gestern. Eine junge Band, 2025 haben sie sich erst gegründet. Sie kommen aus Osnabrück und Bielefeld. Wir können mal ganz kurz zuhören.
3: Haben euch immer noch nicht aufgegeben. Lass uns gemeinsam in die Zukunft sehen.
7: Hier oben übrigens der Gitarrist. Die machen hier auf jeden Fall gut Stimmung, nehmen das Publikum mit. Alle beteiligen sich hier. Und genau, es ist eine Punk-Rock-Band, also laut und energiegeladen. Und hier machen die Menschen schon richtig Stimmung. Ich hoffe mal, dass sie mich verstehen. Entschuldigung, wie ist es denn für Sie hier gerade?
8: Ist gut, macht Spaß. Ich bin ja auch mit meiner Frau und meinem Kind und wir haben Spaß, das ist die Hauptsache.
7: Dann wünsche ich Ihnen auch ganz viel Spaß. Und hier oben wurde vorgesorgt mit so Kopfhörern, denn hier vorne vor der Bühne ist es natürlich sehr laut. Aber für die Band geht es nicht nur darum, vor dem Publikum zu stehen, sondern sie werden auch bewertet. Und dort oben sitzt eine Jury, denn das sind alles neue Bands, Nachkömmlinge, Rookies sozusagen. Und da oben sitzt eine Jury und dann wird hier heute und morgen geschaut, wie die Bands performen. Und am Ende können sie dann auch was gewinnen. Und ja, das ist schon besonders. Eine Band, die gleich noch dran ist, das ist Pepper Thin Fleet. Eine Band aus Münster. Und Niki, du bist das Gesicht der Band, so würdest du mir vorgestellt. Wieso? Wieso ist das so?
9: Ja, ich bin der Sänger und damit steht man halt immer vorne am Bühnenrand und ja, wird halt so zum Gesicht der Band gemacht, so ein bisschen, genau.
7: Ihr seid gleich dran, seid schon aufgeregt?
9: Bisschen aufgeregt, die Aufregung kommt so langsam, aber vor allem haben wir einfach mega Bock, jetzt gleich auf die Bühne zu gehen und Musik zu machen.
7: Ihr kommt ja aus Münster, wie ist es jetzt heute in Sendenhorst zu spielen für euch?
9: Das ist total cool, es ist immer schön, so ein bisschen aus Münster rauszukommen, so ein bisschen die Ortschaften drumherum zu checken, was da so geht. Super schön, wenn so kleine lokale Kulturveranstaltungen hier stattfinden, ja, und wir unseren Senf dazugeben können und hier Spaß haben können.
7: Dann drücke ich euch die Daumen für euren Auftritt. Ganz viel Spaß gleich, ja? So, Finn von gestern ist noch eine Weile auf der Bühne und dann wird gleich gewechselt. Dann ist die nächste Band dran und einer, der das mitorganisiert hat, ist Tim Skutter. Worum geht's denn bei diesem Festival? Was ist das Besondere?
8: Ja, wir haben uns überlegt, dass wir jungen Bands halt eine Bühne geben wollen, damit die halt einfach auch mal, damit die einfach mal die Möglichkeit bekommen, sich auf eine etwas größere Bühne aufzustellen und selber sich halt auch professionell erfahren zu können. Ja.
7: Wieso ist Nachwuchsförderung in diesem Bereich so wichtig?
8: Ja, letztendlich ist es so, dass viele Bands auch in der Vergangenheit eigentlich in der Kultur so ein bisschen im Stich gelassen wurden. Und ich glaube, da ist ein ganz großes Gap entstanden in den letzten Jahren. Und da wollen wir einfach versuchen, dieses Gap ein bisschen zu schließen und dementsprechend halt Förderung von jungen Bands halt auch möglich machen. Ja.
7: Dankeschön. Genau, jede Band hofft natürlich auf den Song, auf den einen Durchbruch, dann richtig erfolgreich zu werden. Das Ganze hier ist übrigens umsonst und draußen. Das heißt, man kann einfach vorbeikommen. Wer jetzt Lust bekommen hat, heute und morgen das hier zu genießen. Es gibt auf jeden Fall noch richtig viel Musik.
23: Ganz viel tolle neue Musik und das umsonst und draußen am Sommerabend im Sendenhorst. Vielen Dank an Christine, liebe Grüße gehen raus. 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
23: 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Die Wälder bei uns im Münsterland, die sind im Moment an vielen Stellen schon sehr, sehr trocken. Aktuell gibt es vielerorts eine hohe Waldbrandgefahr. Grillen am Waldrand, Kippe wegschmeißen, überhaupt gar keine gute Idee. Jetzt soll aber gestern Abend offenbar jemand versucht haben, südwestlich von Olfen im Waldgebiet Hart absichtlich einen Waldbrand zu legen. Dank aufmerksamer Spaziergänger und einer extrem schnellen Feuerwehr konnte ein Großbrand aber noch verhindert werden.
13: Um 19.29 Uhr melden Spaziergänger drei Feuer in der Hart, etwa 2 Kilometer tief im Wald. Die Brandherde liegen wenige hundert Meter auseinander. Nur 8 Minuten später springen die ersten Feuerwehrmänner mit Löschern aus ihren Fahrzeugen. Wenn die nicht so schnell da gewesen wären, dann wäre gestern aus 3 kleinen Feuern ein riesiges geworden.
15: Dann geht es über diese mittelhohen Bäume oben in die Kronen und zündet dann von Krone zu Krone. Und man ist konfrontiert mit einem sogenannten Vollfeuer. Und das ist natürlich wesentlich dramatischer, weil es geht schneller durch den Wald. Es hat viel mehr Energie und ist dann nur noch mit absoluten großen Riesenaufwand zu bekämpfen.
13: 60 Feuerwehrleute waren 3 Stunden im Einsatz. Dann waren die Flammen gelöscht, der Wald gerettet. Auch die Polizei hatte Erfolg. Noch während der Löscharbeiten wurde der mutmaßliche Brandstifter festgenommen.
16: Spaziergänger haben einen von diesen Bränden auch entdeckt, haben dann auch Bescheid gesagt, dass es da eben brennt, und haben aber gleichzeitig auch diese Person, die waren ihnen schon vorher aufgefallen, stand wohl am Feuer, aber ohne jetzt irgendwie den Versuch zu unternehmen, zu löschen, und ist dann wohl weggelaufen, als er gesehen hat, dass er ja vielleicht von anderen auch gesehen wurde.
13: Der Mann sitzt noch immer im Polizeigewahrsam. Auffällig ist die Tatzeit, sagt der Förster. Möglicherweise ist der mutmaßliche Brandstifter ortskundig. Denn dieser Feuerwachturm, nur ein paar hundert Meter von den Brandherden entfernt, ist bei Waldbrandgefahr immer besetzt, meist bis 19 Uhr. Wenige Minuten später wurden gestern die Feuer gelegt. Dann hat die Feuerwache bereits Feierabend.
15: Es sind im Moment vor allen Dingen Menschen im Ruhestand, die sich was dazu verdienen wollen. Und die Aufgabe ist, die wir gegenüber den Feuerwächtern formulieren, dass sie den ganzen Tag im Viertelstundenrhythmus die Baumkrone im Nahbereich und die Umgebung absuchen. Das heißt, mit dem Fernlass vor den Augen dann sehr genau suchen nach Rauchentwicklung.
13: Dieses Waldgebiet wird bereits umgebaut, damit Feuer sich nicht so schnell ausbreiten können. Mehr Laubbäume, weniger Nadelbäume. Trotzdem können Feuer entstehen, zum Beispiel durch Brandstifter. Wer ein kleines Feuer sieht, sollte versuchen, die Flammen mit belaubten Ästen auszuschlagen, ohne sich in Gefahr zu bringen.
15: Logisch, immer. Also selber Hand anlegen, aber auf jeden Fall Bescheid sagen.
13: Die Brandstellen sind abgesperrt, die Polizei sucht noch nach Beweisen für die Brandstiftung.
23: Also auch dank der schnellen Feuerwehr noch mal gut gegangen. Und damit im Ernstfall auch im Wald, im schwierigen Gelände, Feuerwehrleute sicher unterwegs sind, gibt es im Kreis Soest ein ganz besonderes Training für Feuerwehren aus ganz Westfalen. Diesmal im Programm mit einem geländegängigen Feuerwehrfahrzeug in einem Steinbruch ein Offroad-Fahrtraining. Denn ein Allrad-Unimog innerhalb der Feuerwehr zu haben, das reicht ehrlicherweise nicht. Man muss damit auch unter schwierigsten Bedingungen fahren können.
19: Gleich zu Anfang des Parcours wartet auf Robin Tolle und seine Kollegen von der Feuerwehr Sundernhagen eine richtige Herausforderung. Eine Abfahrt, 70% Gefälle, fast senkrecht.
1: Das ist schon Stall, das wird nicht ohne, aber gucken.
19: Feuerwehren aus Westfalen sind in den Steinbruch in Anröchte gekommen, um das Fahren im Gelände zu trainieren. Denn sie wissen, wenn es im Wald brennt oder bei Hochwasser, dann wird es keine geraden Straßen auf dem Weg zum Einsatz mehr geben. Dann muss man wissen, was das Fahrzeug kann.
1: Wir haben dann jetzt seit September letzten Jahres noch nicht ganz so viel damit gefahren, dass wir hier einmal das Fahrzeug auch an die Grenzen kriegen, dass wir mal wissen, wie weit können wir gehen, wie weit kann das Fahrzeug und vor allem, was kann das auch alles. Ne?
4: Also heute hier mit eurem Unimog erstmalig ein Gelände fahren. Ja? Dafür sind wir heute hier.
19: Und um dabei zu klären, was das Fahrzeug kann, fährt Unimog-Profi Dominik Scherf an der Seite der Feuerwehrleute bei den Trainingstouren mit.
14: Ein bisschen Gas geben, ein bisschen nur halten uns etwas links. Genau. Ich schalte mal die Hinterachssperre einfach mal dazu.

0: Hinaufzufahren war noch einfach, jetzt aber kommt die steile Abfahrt.
1: Es ist komisch, wenn man hier oben sitzt, man sieht überhaupt nicht, wo es runtergeht. Man sieht nur ein tiefes Loch und ja, ich bin gespannt. Es ist sehr spannend auf jeden Fall. Der Puls geht ein bisschen nach oben, aber wird schon werden.
2: Lenkrad festhalten und jetzt fahren wir hier runter.
0: Geschafft. Und jetzt geht's um das Fahren bei Hochwasser. Schwierig, wenn man nicht sieht, worüber man gerade fährt.
1: Oh, das ist schon tief jetzt hier.
2: Rechts. Ja, ja. Aber hier sind wir bei 1,20 Meter ungefähr. Ja, dann geht's auf einmal berghoch.
1: Ja.
2: Und jetzt geht's auch wieder bergunter auf einmal. Aber man sieht das nicht im Wasser.
1: Also das ist schon Wahnsinn, das kennt man so nicht. Das ist schon cool.
3: Lass uns die Wolke 4 bitte nie mehr verlassen, weil wir auf Wolke 7.
0: Nach 2 Runden ist jetzt erstmal Zeit, anderen zuzuschauen.
4: Alter, guck dir das mal an. Ey.
0: Und es ist Zeit für eine erste Bilanz. War das jetzt ein realistisches Szenario, ein gutes Üben für den Ernstfall oder vor allem Spaß?
1: In erster Hinsicht ist das zum Üben gedacht, aber es macht natürlich Spaß. Wa? Das ist, da ist mal wieder ein kleines Kind hier, da darf man wieder ein bisschen mit Wasser spielen und ein bisschen Stahl fahren. Natürlich macht das Spaß, aber klar, wir sind da, um es zu lernen für einen Ernstfall. Aber es ist eine gute Mischung aus beiden hier.
0: Und wer sagt, dass Arbeit und Üben nicht auch mal Spaß machen dürfen?
5: Jetzt kurz vor den Sommerferien, da gibt es traditionell viel zu feiern. Zum Beispiel Schul- und Ausbildungsabschlüsse. Das gilt auch für die Absolventen der Hildegardi-Schule in Münster. Dort hatte jetzt eine ganz besondere Abschlussklasse Abschlussfeier. Vor 2 Jahren gestartet, neu ins Leben gerufen, jetzt die Zeugnisse in der Hand. Die Klasse für Menschen mit Fluchterfahrung.
6: Es ist ein besonderer Moment. Shamin Hamer und Siba Shayan halten ihr Zeugnis in den Händen. Ein Zertifikat, das für sie entscheidend ist. Denn in ihrer Heimat hatten sie die Möglichkeit, eine Ausbildung zu machen, nicht.
7: Für mich wirklich ein besonderer Tag, weil in Afghanistan habe ich noch nie solche Erfahrungen habe ich. Und das ist für mich wirklich eine traumliche Erfahrung.
8: Ich war sehr gefreut. Heute machen wir zusammen, gemeinsam mit meinen Kollegen in der Schule, feiern wir zusammen. Ja, ich bin total gefreut.
6: 2 Jahre lang haben die Frauen gemeinsam mit 15 anderen die Sozialassistentenausbildung absolviert. Neben Schwerpunkten wie Pädagogik und Gesundheit gehörte auch das Lernen einer neuen Sprache dazu.
7: Es war wirklich auch etwas anstrengend mit vielen Unterrichten und so, aber trotzdem, wir haben es geschafft. Das war schon eine schöne Zeit für mich.
8: Erstes Jahr war ein bisschen anstrengend, weil die deutsche Sprache ein bisschen schwer. Ich bin seit 4 Jahren in Deutschland. War sehr, sehr froh für mich, aber ich versuchte, das zu schaffen für diese 2 Jahre.
6: Eva Westkamp hat die Klasse über 2 Jahre begleitet. Dass all ihre Schützlinge den Abschluss geschafft haben, macht sie stolz.
9: Einige haben gerade mal in ihrem Heimatland das 8. Schuljahr besorgt. Andere haben einen Uni-Abschluss. Und somit gab es natürlich auch zwischendurch Frustration. Wir haben alles gegeben. Es wird auch nicht jeder gleich von seiner Familie unterstützt. Das war manchmal frustrierend, aber ich glaube, die Freude überwiegt.
6: Shamin Hamer und Siba Shayan wollen jetzt richtig Gas geben und haben schon Pläne.
7: Ich möchte jetzt arbeiten. Ich habe Bewerbung geschickt, überall. Ich möchte

0: In welchen Bereichen? Also der Abschluss war gestern, deswegen kann man noch warten, ob da Rückmeldungen kommen. Das ist alles noch offen. Aber in welchen Bereichen können die denn arbeiten generell?
1: Also grundsätzlich in sozialen Einrichtungen und auch in pflegerischen Einrichtungen, also in der Altenhilfe, in der Kita, OGS, oder auch für Menschen mit Behinderungen. Genau, das sind so die Arbeitsbereiche. Sie können aber auch, es ist eine Zugangsvoraussetzung für die Fachschule. Das heißt, 5 aus der Klasse machen jetzt auch eine Erzieherinnen- und Heilerziehungspflegerinnen-Ausbildung. Genau, und eine hat auch schon einen Platz in der Kita und kann da als Sozialassistentin arbeiten. Eine hat schon einen Platz in einem Altenpflegeheim und kann da arbeiten. Also es hat sich schon einiges abgezeichnet.
0: Und sind Sie also wahrscheinlich in den letzten Monaten natürlich auch dabei, die Menschen zu begleiten?
1: Ja.
0: Was kommt danach? Hält man jetzt noch den Kontakt oder wie kann die Schule noch unterstützen?
1: Ja, also erstmal im Vorfeld sind natürlich auch viele Praktika in der Ausbildung zu absolvieren. Und da haben sie natürlich auch schon Kontakte zu Einrichtungen gehabt. Und da kristallisiert sich auch gerade so ein bisschen heraus, dass sie da auch möglicherweise einen Arbeitsplatz bekommen. Dann haben sie über das Arbeitsamt natürlich auch Bewerbungstrainings bei uns in der Schule gemacht. Wir sind da in einer Kooperation. Und sie haben auch eine Liste bekommen mit verschiedenen Einrichtungen aus dem Münsterland, wo sie dann auch sich bewerben können. Wir haben aber auch immer noch den Kontakt also zu Ehemaligen gehalten, sodass wir auch immer gucken, wo geht es jetzt hin, was machen die nach dem Schulsystem. Und das gilt auch für diese Klasse.
0: Diese Klasse war eine besondere. Es war die, die zum ersten Mal eingerichtet wurde für Menschen mit Fluchterfahrung. Wenn Sie unter diesem Aspekt jetzt darauf zurückgucken, nicht nur auf den Erfolg, wer hat jetzt welchen Anschluss, sondern was waren so die Herausforderungen?
1: Ja, es gab schon Herausforderungen auch für uns Lehrkräfte. Wir waren auch sehr aufgeregt und unsicher am Anfang, wie das wohl alles werden würde, bezüglich der Heterogenität in den Kulturen, aber auch wie die Sprachkompetenz dann auch letztendlich da ist oder didaktischen Herausforderungen mit älteren Menschen zu arbeiten gegeben ist. Es hat sich aber relativ schnell in Luft aufgelöst, weil wir gemerkt haben, dass wir eine hochmotivierte Truppe da vor uns stehen hatten, die Unterrichtsinhalte aufgesogen haben, wo einfach noch die Sprachkompetenz noch ausgebaut werden musste. Und das haben wir jetzt versucht über die 2 Jahre, dadurch, dass wir im Unterricht immer wieder Deutsch gesprochen haben und auch das Unterrichtsfach also Deutsch als Zielsprache unterrichtet worden ist und individuell noch mal gucken konnte, konnten die in Sprachkompetenz stärker ausbauen und dann auch im Alltag anders agieren. Und
0: Vielleicht kurz zum Schluss noch, wird es noch mal so eine Klasse geben?
1: ja, es ist schon eine Klasse wieder da.
0: Ach,
1: Also
0: toll.
1: genau, wir haben tatsächlich die Unterstufe schon wieder bei uns dabei. Die wird jetzt in die Oberstufe übergehen. Und ja, und die nächste Unterstufe steht schon.
0: Und ich freue mich, wie Sie strahlen, wenn Sie davon erzählen. Also das scheint ganz viel Spaß gemacht zu haben auf vielen Seiten, auf allen Seiten und dann auch noch der Erfolg, dass da Menschen stehen mit einem Abschluss, den sie
1: Ja.
0: so nicht in der Tasche hätten. Vielen Dank für Ihre Zeit
1: Dankeschön.
0: hier und den Besuch im Studio. Danke. Der Sommer, der hat ja wieder Fahrt aufgenommen in dieser Woche. Es war einiges los bei uns im Münsterland. Es gab schöne, schlechte und auch sehr traurige Nachrichten. Hier sind unsere Bilder der Woche.
2: Ja, das ist eine Enttäuschung natürlich. Wir haben sehr lange die Flächen hier vorgehalten. Wir hätten uns sehr gefreut, wenn wir eben auch mit dem Cluster Batteriezellen Recycling hier in Ibbenbüren die FH und die Uni hier auch in die Region gebracht hätten.
3: Als die Rettungskräfte vor Ort eingetroffen sind, haben sie noch versucht, das Kind zu reanimieren. Das vierjährige Mädchen wurde dann mit einem Rettungshubschrauber schwerst verletzt in ein Krankenhaus geflogen, wo es dann wenig später leider verstarb. Also wenn Kinder beteiligt sind und generell schwere Verkehrsunfälle sind, ist das auch für uns immer sehr emotional natürlich.
4: Sind Sie gut vorbereitet?
5: Noch auf Zack.
6: Ja, alles gut.
5: Ich mache alles noch allein. Ich kann alles.
4: Ein paar Runden am Gang.
5: Alles. Vielleicht noch 2 Runden, ich weiß noch nicht genau. Ich kann gut laufen. Ich
7: muss eben warten, bis Startschuss kommt. Warte eben.
5: War schön. Habe ich mich lange drauf gefreut.
4: Und das nächste Rennen ist auch schon geklärt.
5: Natürlich immer. Wenn ich noch da bin.
0: Ah, diese Bilder habe ich so geliebt und dieses Rennen. Und auf den Startschuss habe ich auch gewartet. Für

Das Wetter, der kommt jetzt. Hier sind die Aussichten. Eine schöne, sternenklare Sommernacht wird das heute. Durchlüften kann man auch ganz gut. 13 bis 15 Grad. Der Wind weht schwach aus vorwiegend Nordost. Gucken wir auf morgen früh. Da scheint von Anfang an meistens die Sonne. Kleine Ausnahme ist der Norden im Münsterland. Dort sind anfangs stellenweise ein paar Hochnebelfelder vorhanden. Die lösen sich rasch auf im Vormittag. Im Laufe des Tages viel blauer Himmel und Sonne überall. Wolken sind höchstens dekorativ dabei am Himmel. Sommerlich heiß bis zu 31 Grad morgen. Die weiteren Aussichten. Am Sonntag gibt es ein paar dünne Wolken, ansonsten nur Sonne, trocken wird's und heiß bei 30 Grad. Die Waldbrandgefahr, die steigt noch weiter an, denn auch am Montag und am Dienstag wird es sommerlich heiß, 31, 33 Grad. Und dann haben wir auch noch 13 Stunden Sonne. Und wenn wir dann auch noch in den Wettertrend reingucken, in die kommende Woche, bis Mittwoch, Donnerstag bleibt es sehr heiß, Temperaturen 35 Grad. Erst dann könnte es wechselhaft werden und Gewitter dazukommen. So, jetzt höre ich gerade, wir haben noch ein bisschen Zeit, das macht nichts. Dann habe ich nämlich noch eine Meldung für Sie, das ist eigentlich eine total schöne. Hochsaison ist ja im Moment für die Freilichtbühnen und die bekommen Geld. Wir haben 4 davon bei uns im Münsterland. Und jetzt gab es den Bescheid vom Landschaftsverband Westfalen-Lippe. 24.000 Euro werden verteilt auf die Freilichtbühnen im Münsterland. Und da kann dann Kulissenbau, neue Lichtanlagen, Pyrotechnik für die Shows, all das kann davon angeschafft werden. Ich finde das eine gute Nachricht, schön, dass wir die noch mitnehmen konnten. Und dann gucke ich mal auch noch, was für ein Programm wir noch haben heute hier im WDR. Es gibt eine Stadt aus dem Nichts, Ausnahmezustand am Niederrhein. Perukaville, eins der größten Festivals für elektronische Musik in Europa. Da nehmen wir Sie mit, heute hinter die Kulissen. Eine tolle Reportage ab 20.15 Uhr direkt nach der Tagesschau. Mir war es ein Fest mit Ihnen diese Woche. Ich freue mich, wenn wir uns Montag wiedersehen. Jetzt erstmal Ihnen ein schönes Wochenende hier im Münsterland.

0: Habt ihr? Ja. Hör mal nicht, dass ich das hier umsonst mache.
1: Herzlich willkommen aus dem Landschaftspark Duisburg-Nord. Wir zeigen Ihnen wirklich spannende Ausflugstipps, alles, was Sie bei uns im Westen erleben können. Wir nehmen Sie mit an ganz besondere Orte bei uns in Nordrhein-Westfalen. Und einer dieser Orte ist zum Beispiel die Adlerwarte Berlebeck, mitten im malerischen Detmold.
2: Es ist einfach die Faszination Greifvogel.
3: Unser Tipp, die Adlerwarte Berlebeck.
4: Hallo, guten Morgen!
5: Guten Morgen!
3: Falkner Benjamin Aschmann hat es voll raus.
4: Jetzt kriege ich Gänsehaut dabei, das ist nicht schlecht.
3: Bei seiner Flugshow sitzen Ida und Tilda ganz vorne. Ganz nebenbei erfahren die Schwestern etwas über Greifvögel und warum sie geschützt werden müssen. Und da kommt er schnell und im Tiefflug, der Weißkopfseeadler.
4: So sieht er aus der Nähe aus, ja? Näher geht jetzt auch fast gar nicht mehr, schön abdrücken.
6: Man muss ja einfach sehr großes Vertrauen in die Vögel haben, dass die auch wieder zurückkommen und nicht dann einfach. Die haben ja dann auch jedes Mal die Möglichkeit einfach in die Wildnis zu entschwinden, sage ich jetzt mal.
3: Es ist ein Ausflug in eine andere Welt. Sehen, verstehen, schützen, darum geht es in der Adlerwarte.
7: So, machen wir das nämlich jetzt mal zusammen, so.
3: Und dann zeigt Benjamin Aschmann den Mädchen etwas, was Besucher normalerweise so nicht machen können oder extra buchen müssen.
7: Guck mal, Achtung, jetzt machst du einmal, stelle ich sie dir einmal zusammen da drauf. Jetzt geht sie gleich von alleine rüber. So, jetzt nehme ich meine Hand weg. So, Erna, geh mal rüber. Tada.
3: Tilda hat Respekt, macht sich Sorgen wegen der Krallen.
7: Geht? Geht?
6: Ja.
7: Geht, ne? So, guck mal.
6: Hat man gar nicht gespürt. War so, als wenn das einfach wie so ein Wellensittich keine richtigen Krallen wären.
3: Erna ist ein afrikanischer Flecken-Uhu. Mit ihm arbeiten der Falkner und seine Kollegen eigentlich hinter den Kulissen.
8: Diese Eule ist ein großer Teil von unserer Umweltbildung. Das heißt also, mit dieser Eule verbringen wir ganz viel Zeit mit interessierten Kindern, mit interessierten Erwachsenen und versuchen halt einfach das Thema Greifvogel in Verbindung mit unserer Zooschule näher zu bringen.
3: Zweimal am Tag gibt es eine Flugshow. Die Vögel fliegen oft dicht über den Köpfen der Zuschauer.
6: Ich fand's schön, weil es gerade auch so heiß war und da war so ein Luftzug ganz schön.
9: Also das war halt besonders, so nah bei so Tieren zu sein und in freier Wildbahn geht das gar nicht.
3: Ein ganz besonderer Ausflugsort.
1: Genau wie die Industriekultur ist Fußball ein fester Bestandteil bei uns in Nordrhein-Westfalen. Aber wir denken Fußball schon wieder ein Stück weiter und kombinieren es einfach mit Golf. Was kommt raus? Klar, Fußballgolf. In Essen heißt es nicht, das Runde muss ins Eckige, sondern das Runde muss ins Runde.
10: Boah, geht der vielleicht auch mal rein? Willkommen bei Viele Schüsse, keine Treffer mit Vanessa, Emily, Jan und Sarah. Die vier spielen Fußballgolf in Essen-Schür auf dem vielleicht krummsten Bolzplatz der Welt. Schiefe Hänge, hohes Gras und 18 Löcher statt eines Tores. So geht Fußballgolf auf dem Ruther Hof. Ein bisschen wie in der Prärie fühlt man sich hier. Englischen Rasen können die Spieler vergessen. Sarah Götz spielt Fußball im Verein und dachte, es wäre eine coole Idee, hier zu kicken. Aber schnell stellt die Truppe fest, das ist anders als auf dem Platz hier.
11: Aber mit dem Berg ist das tatsächlich ein bisschen schwieriger als sonst.
12: Ja, erzähl mal, das ist hier gar nicht so leicht, ne?
11: Ja, vor allem wegen der Windrichtung, das fliegt alles so nach links runter. Muss man schon ein bisschen gegenarbeiten, ein bisschen mit Kopf arbeiten.
10: Und dann sind da noch diese fiesen Aufgaben. Wie beim Minigolf wird es mit jeder Bahn schwieriger. Zielgenauigkeit und ein fester Schuss sind gefragt. Jan kriegt die Krise.
7: Euer Ernst?
10: Für 12 Euro pro Person kriegt er hier einen richtigen Ego-Dämpfer. Er dachte nämlich, er sei sportlich.
7: Ich habe mal früher Fußball gespielt.
12: Wie lange ist das her?
7: Oh, warte, knapp 20 Jahre. Ich mache jetzt anderen Sport. Anderen Sport. Viel besser.
12: Hatten?
7: Daten. Ja, ist Sport.
12: Ja, genau.
10: Dart also. So ein Ball ist aber kein Pfeil. Vielleicht trifft er ja deswegen nicht. Leute, irgendwie seid ihr eine Gurkentruppe. Hier, guck mal bei Jonas, wie man das macht. Mit einem Schuss ist er sofort drin. Hat er einen Tipp?
6: So leicht ist es gar nicht. Es ist schon sehr schwer. Aber wie soll ich das erklären?
10: Endlose Weite, so richtig schön zum Entspannen. Bedeutet aber auch viel Rennerei mit dem Ball. Und wie läuft's bei Sarah und den anderen? Kriegen die jetzt auch mal einen rein?
12: Ja! Wie ist denn so euer Fazit bis jetzt? Also schafft ihr 18?
11: Ja, ich denke schon, aber das ist schon echt.
12: Denk schon, aber das ist schon echt anstrengend.
10: Anstrengender als Dart auf jeden Fall, aber macht trotzdem Bock.
1: Das nenne ich mal eine Kletterkulisse. Also man sieht auch, demnach für fast jedes Alter dann schon geeignet, ne? Sobald geklettert werden kann.
12: Absolut, also sobald sie laufen können eigentlich, ja, und keine Angst haben. Man fängt natürlich erstmal klein an und lässt die jetzt nicht bis ganz oben klettern.
1: Ja, ist das hier was Besonderes zu klettern? Ist es hier anders zu klettern?
12: Ach, das ist total schön, weil du halt hier dieses Ambiente hast einfach. Das hast du in der Kletterhalle nicht unbedingt. Also es ist sowieso ein anderes Klettern, weil du hier diesen Fels hast.
1: Ja.
12: Und das ist ein bisschen weniger technisch als in der Kletterhalle. Aber das Ambiente macht es natürlich. Und vor allen Dingen, wenn du so ein schönes Wetter hast wie heute, das macht natürlich total viel Spaß.
1: Hier steht Gecho. Er macht ein bisschen Druck auch jetzt hier, wenn er da so steht, weil er weiß, ob das jetzt wirklich geht. Aber man muss ehrlicherweise sagen, Gecho passt hier. Das war sehr
12: okay, oder?
1: Ja, auf jeden Fall. Das war sehr kletterfreundlich für Anfänger. Ja,
12: genau,
1: muss ich
12: deswegen
1: sagen.
12: Haben wir die auch noch genommen.
1: Ja, super, vielen Dank. Hör mal, und volles Vertrauen konnte ich dir haben. Sehr gut.
12: Ja,
1: vielen Dank. Nicht nur das Ruhrgebiet, sondern ganz Nordrhein-Westfalen ist richtig stark da drin, aus alten Schauplätzen neue Ausflugsziele zu machen. Wir in NRW kriegen es sogar hin, einen alten Müllberg in ein attraktives Reiseziel zu verwandeln. Um dieses zu erreichen, brauchen Sie allerdings ein bisschen Kondition. Aber es lohnt sich. Kommen Sie mit ins Bergische Land nach Lindlar.

0: Familie Horstig ist gespannt. Heute wollen die vier Damen eine ehemalige Mülldeponie unsicher machen. So sah es hier noch vor knapp 30 Jahren aus. Und noch immer erwartet sie eine ganze Menge Müll, schick als Kunstwerk in Szene gesetzt und spannend zu betrachten.
1: Fernbedienungen, Tastaturen oder wir haben davor noch so eine Adilette gesehen oder Haarspray oder sowas. Also halt auch so Sachen, die man halt auch so im Alltag oder sowas benutzt. Und dann ist es so krass, die halt so alle so hier zu sehen, weggeschmissen.
2: Ich finde das eigentlich gut, dass man mal so sieht, wie viel wir wegschmeißen. Und dass man das auch mal ändern sollte.
0: Dann geht's ganz nach oben. Wer den spektakulären Ausblick ins Bergische Land genießen will, muss aber erstmal die 400 Meter lange Treppe hochkraxeln.
3: Einmal ein bisschen für alle den Kreislauf an, aber auch nur einmal.
0: Die 360 Stufen des Deponieberges sind ganzjährig geöffnet. Wem das nicht reicht, der kann oben auch noch eine Runde Trampolin springen. Die Mädels suchen inzwischen ihren Heimatort.
3: Guck mal, da hinten, da müsste Bergisch Gladbach sein. Da hinter den sieben Bergen, bei den sieben Zwergen, da.
0: Dann wird's spannend, denn runter geht's mit der längsten Doppelrutsche Deutschlands. Mitarbeiter Marc gibt letzte Instruktionen.
4: Popo drauf und dann kann man sich mit beiden Händen festhalten.
0: Und dann geht's 110 Meter abwärts.
5: Das war so schnell und hat so Spaß gemacht und ja.
3: Ja. Verrückt. Aber wie gut, dass man Kinder hat, ne? Für solche Momente. Sonst würde man hier nicht runterrutschen und feststellen, wie cool das ist.
0: Wenn im Winter die Rutsche geschlossen ist, geht's ins Labyrinth. Das besteht aus schnell wachsendem Chinaschilf. Ein super Rohstoff, der natürlich wiederverwertet wird. Das Gelände ist ein riesiger Abenteuerspielplatz. Neu? Dieses Modellhaus. Ein dreistöckiges Haus aus recycelten und nachwachsenden Materialien.
6: Wow, ein funktionierender Wasserhahn.
3: Ja, und dann nutzen die das Wasser vom Händewaschen zum Abspülen der Toilette.
2: Also ich finde das richtig cool, dass man halt alles wieder verwendet.
0: Und in dieser Ausstellung kann man entdecken, wie aus alten Rohstoffen wieder neue Produkte werden können. Nachhaltig und zirkulär. Im Bistro neben dem Spielplatz können die vier die vielen Eindrücke verarbeiten. Das Metabolon hat ganzjährig geöffnet und ist kostenfrei. Je nach Jahreszeit gibt es verschiedene Angebote.
1: So eine Müllkippe quasi einfach so umzubauen zum Thema Nachhaltigkeit und Recycling und sowas ist einfach eine mega gute Idee.
7: Also ich finde sie richtig cool, vor allen Dingen ist für jeden was dabei.
0: Na dann, rauf auf den Müllberg.
8: Wir in Nordrhein-Westfalen haben einen der beliebtesten Freizeitparks in ganz Deutschland. Und der ist gar nicht weit weg von hier, nämlich in Kevela. Im Irland geht es nicht darum, große Fahrgeschäfte auszuprobieren, sondern den Park zu entdecken und aktiv zu werden.
9: Auf geht's zum Flugfeld!
10: Das Irland in Kevela. Familie Bonn aus Xanten kennt sich hier aus.
11: Hallo, ich bin Yvonne.
12: Ich bin Julia.
13: Ich bin die Katja.
14: Hi, ich bin der Markus.
10: Die Bonn sind Irland-Wiederholungstäter.
14: Wir haben einiges vor. Wollen nach Möglichkeit alle Gebiete uns mal anschauen, mal gucken, was so Schönes Neues gibt.
10: Das Irland ist aufgeteilt in einen Norden, Osten, Süden und klar Westen.
13: Also wir gehen jetzt gleich auf jeden Fall die neue Attraktion gucken. Es gibt jetzt Konis Baumhaus und das wollen wir uns auf jeden Fall mal angucken.
12: Ja, weiß ich nicht. Ich glaube, das kennt ja Rennen.
10: Okay, das Baumhaus also später erstmal Rennen fahren. Und wer führt? Markus vor Julia und Mama Yvonne. Julia liebt am Irland vor allem die Kletterhäuser. Für sie Freiheit pur. Nicht so wie in anderen Freizeitparks.
12: Es gibt zwar eigentlich fast gar keine Fahrgeschäfte, aber das ist ja das Besondere an dem Irland, weil man hat einfach so viel anderes.
10: Aber was? Und wo? Irland heißt auch unterwegs sein. Das Gelände weitläufig. Und da ist auch die neue Attraktion, das Baumhaus, endlich.
12: Das ist richtig cool da drin, das ist wie ein kleines Häuschen, also das ist wirklich sehr cool. Da gibt es also sowas wie eine Bücherei, sage ich einfach mal, gibt es da auch.
10: Und die Frage aller Fragen, wie war's?
14: Ja, das Irland ist halt extrem abwechslungsreich. Ne? Eigentlich für jeden was dabei. Dann darf man auch mal wieder Kind sein.
13: Ich liebe einfach die ganzen Rutschen natürlich, weil es nun mal, ich würde nicht sagen das Einzige, aber eine der Sachen ist, die auf jeden Fall auch für mein Alter was ist.
8: Das waren unsere Tipps aus Nordrhein-Westfalen. Unglaublich, oder? Was unser Bundesland zu bieten hat. Man muss nicht weit reisen, um tolle Erlebnisse zu finden. Vielen Dank fürs Zuschauen und bis zum nächsten Mal.

Es gibt viele spannende Theaterstücke, doch meistens scheitert es schon am barrierefreien Zugang. Und auch wenn eine Übersetzung angeboten wird, überzeugt die nicht immer. Oder die Position der Dolmetschenden macht es schwer, gleichzeitig der Inszenierung und der Übersetzung zu folgen. Finde ich schade. Da braucht's bessere Lösungen.

0: Für mich ist super wichtig, dass die Kunst auf der Bühne bei tauben Menschen in ganzer Tiefe ankommt. Sie soll Kopf und Herz berühren. Durch das Mitfühlen mit den Figuren, das Miterleben ihrer Gefühle. Wenn das gelingt, wird das Stück zu einem echten Kunstgenuss, über den man sich austauschen kann.
1: Wir beide sind taub und in der gehörlosen Kultur aufgewachsen. Wir wissen, worauf es ankommt. Warum sollte eine hörende Person das für uns übernehmen? Nein, wir sind taub und kennen uns im Kunstbereich aus. Deshalb sind wir die richtigen Ansprechpartner.
0: Wir beide stehen deutschlandweit im Austausch mit Kultureinrichtungen und verschiedenen Theatern. Wir beraten sie, halten Vorträge, geben Workshops. Ziel ist ein barrierefreier Zugang zum Theater für taubes Publikum.
2: Ja, super. Wir besprechen ja jetzt eure weiteren Schulungen und Coachings beim Bayerischen Staatstheater. Genau, bei dir ist ja schon bald, ne?
1: Ja, bald.
0: Meine Termine habe ich mir auch schon vorgemerkt, ja.
3: Kulturorganisationen müssen inklusiver agieren und barrierefreier werden. Deswegen haben wir mit Unlabel das Programm Access Maker ins Leben gerufen, ein bundesweites Qualifizierungsprogramm, wo sich Kulturorganisationen bewerben können und dann über ein Jahr lang beraten und begleitet werden mit Schulungen, mit Beraterinnen mit unterschiedlichen Behinderungsperspektiven.

Taube Personen brauchen visuelle Informationen. Die vermitteln uns Sicherheit und Orientierung. Wir sind visuelle Menschen. Schrift allein genügt da oft nicht. Gefühlt ist die zu trocken und verunsichert uns. Wir taube Besuchende benötigen keinen besonderen Sitzplatz. Ihr müsst also nichts fest reservieren. Wichtig ist aber, wo die Dolmetscherin steht. Ich war ja im November zum ersten Mal vor Ort. Durch meine Erfahrungen in anderen Theaterhäusern in Deutschland hatte ich erwartet, dass ich dort, also wie sonst auch, nichts in Sachen Barrierefreiheit vorfinden würde. Das ist meistens so. Mein erster Eindruck von den Mitarbeitenden war dann aber anders. Mein Bauch sagte mir, hier wird das ernst genommen. Die wollen das wirklich. Ich hatte gleich ein gutes Bauchgefühl.

0: Gleich checke ich, wo auf der Bühne ein tauber Performer oder eine Dolmetscherin stehen soll. Das hatten wir abgestimmt.
1: So. Wir haben da, da und da jetzt drei Monitore. Ein bisschen besser als beim letzten Mal. Im kleinen Haus, da hatten wir zwei. Hier gibt es in jede Blickrichtung einen Monitor. Ich hoffe, das ist gut. Und wir haben unten jetzt schon eine Kollegin platziert.
0: Gebärdest du mal? Ich bin ja Dolmetscher und Performer. Wie gern hätte ich mehr Mut. Folg dem gelben Weg. Super, ist gut zu sehen.
1: Ja, ich kann es sehr gut sehen. Super, schön.
0: Noch im November gab es hier nur einen einzigen kleinen Monitor. Ich konnte kaum etwas erkennen. Daraufhin habe ich dem Theater einige Tipps gegeben, vor allem in Hinblick auf das Wichtigste, den Notfall. Damals war das visuelle Alarmsignal fast gleich null. Ich konnte es kaum glauben. Jetzt sehe ich, dass bereits vieles umgesetzt wurde. Das ist wirklich nicht schlecht. Und ich rede nicht von Kleinigkeiten. Es geht um ganz wichtige Bausteine. Richtig gut. Respekt, wie ihr das umgesetzt habt.
1: Klar, eine Herausforderung ist immer Geld. Eine Herausforderung ist immer Zeit. Theater sind oft Betriebe, die unter hohem Zeitdruck arbeiten. Und im Moment ist Geld auch wirklich ein Thema. In der Kultur muss überall gespart werden. Aber das ist so. Und Inklusion kostet Geld. Und das ist es uns aber wert. Insofern muss man gucken, wo man es herkriegt. Es geht schon, wenn man will, glaube ich. Immer.

0: Kostüme spielen auch eine wichtige Rolle für uns. Dolmetschende tragen sonst oft schlichte, schwarze Kleidung. Auf der Bühne könnte das aber nicht stimmig wirken. Deshalb wollen wir überlegen, was es braucht, um sowohl taube Performer als auch Dolmetschende optisch in das Stück einzubinden. Zwar spielen wir nicht mit, aber der Gesamteindruck sollte schon harmonisch sein. Die Farben nicht zu bunt, eher einfarbig, aber passend zum Rest des Ensembles. So werden wir als Teil des Gesamtbildes wahrgenommen.
1: Der Löwe. Das sind jetzt die Kostümentwürfe, die unsere Kostümbildnerin Erika Hoppe gezeichnet hat. Und jetzt müssen wir schauen, was für ein Kostüm sollst du bekommen. Denn du bist keine von diesen Figuren, aber du sollst zu allem passen. Du siehst, es gibt sehr eher moderne Kostüme, weil das Kostüm kann ich mir am besten vorstellen. Vielleicht machen wir etwas in Anlehnung daran oder sogar dasselbe. Ich glaube, man kann sich sehr gut bewegen. Das ist für dich wichtig, denke ich, dass du gut über die Bühne dich bewegen kannst. Ich weiß nicht, ob der Mantel vielleicht stört, ob der weg muss, damit man Arme und Hände gut sieht. Was denkst du?
0: Deaf-Performer oder Dolmetschende sollen den Schauspielern ja nicht die Show stehlen. Wenn ich den langen Mantel trage, müssen wir berücksichtigen, dass der beim Gebärden flattert. Dann schaut das Publikum aber vielleicht ungewollt mehr zu mir als zu den Schauspielern. Das würde der Leistung auf der Bühne nicht gerecht werden. Das möchte ich nicht. Deshalb nehmen wir uns dahingehend gerne zurück. Wir übersetzen ja schließlich nur, was gesagt wird. Mein Vorschlag ist deshalb, wir nehmen den blauen Mantel. Einfarbig ist gut. So, jetzt überprüfen wir die visuellen Signale. Taube Besucherinnen und Besucher sollen nicht auf Hörende angewiesen sein, um sich zu orientieren und Informationen zu erhalten. Das kennt man ja. Sie sollten sich selbstständig und unabhängig zurechtfinden können. Super. Spitze.
1: Das haben wir vorbereitet. Als du das letzte Mal hier warst, hast du gesagt, es wäre gut, wir hätten parallel zu der Ansage, die zu hören ist für unsere BesucherInnen, ein visuelles Äquivalent. Das ist ein Versuch. Wir fahren mal durch die verschiedenen Slides der Projektion und dann mal gucken, was du sagst. So, können wir einmal einfach die alle durchgehen, die verschiedenen Bilder, Sebastian?

Super, mir gefällt das richtig gut. Wir haben Schrift und zusätzlich die Icons, zum Beispiel für Nicht-Essen, den durchgestrichenen Burger. Sehr gut. Das macht es für uns als Gebärdensprachgemeinschaft, aber auch für andere Gäste ganz klar verständlich. Gefällt mir richtig gut. Tolle Arbeit.

0: Hallo. So, hallo Stefan.
1: Hallo.
0: Willst du uns einmal zeigen, wenn wir gleich den eisernen Vorhang runterfahren, gleichzeitig diese blinkenden Pfeile, die du vorbereitet hast?
1: Ja, gerne. Cool. Die Scheinwerfer sind dafür gedacht, auf die Bühne zu scheinen. Und der eiserne Vorhang trennt die Bühne vom Zuschauerraum. Jetzt heißt, ein Kollege von mir hat Scheinwerfer vorbereitet. Die sind jetzt aber abgeschnitten, weil der eiserne Vorhang unten ist. Die können wir jetzt leider nicht nehmen. Also die Pfeile, die wir vorhin gesehen haben, die blinkenden,
2: Die Idee insgesamt, wenn man vom Vorhang absieht, also die Pfeile, finde ich sehr gut. Mir gefällt die Klarheit. Die Signale sind sehr visuell. Man kann schnell reagieren und den Raum verlassen, ohne dass unnötig Zeit vergeht. Sehr gut. Wirklich toll. Eigentlich möchten taube Menschen natürlich teilhaben, aber das ist oft schwierig. Ich kenne dieses Gefühl und weiß, wie es sich anfühlt. Aber böse macht mich das nicht. Ich versuche lieber als Coach Hörenden zu vermitteln, was sie beitragen könnten. Das geht aber nicht einfach auf Knopfdruck. Da braucht es wirklich einiges. Ich teile viele eigene Erfahrungen und erkläre alles. Dann verstehen die meisten es besser. Das ist mein Ziel. Ich möchte sie coachen. Wir waren 8 Kinder in einer Klasse und, ich bin ja nicht dumm, jedenfalls war das Klassenzimmer so ähnlich wie hier. Die Kinder saßen im Halbkreis und hier stand die Lehrkraft. Wenn ich in den Klassenraum kam und wusste, gleich ist Sprechen üben dran, beeilte ich mich, um auf jeden Fall einen Platz dort am Rand zu bekommen. In der Mitte hätte ich nie sitzen wollen und auch nicht auf der anderen Seite, das hatte auch einen Grund. Wurde zum Beispiel im Unterricht das R geübt, gab die Lehrperson dem ersten Kind zum Üben ein Glas mit Wasser. Man musste das Wasser in den Mund nehmen, durfte es aber nicht runterschlucken, sondern sollte gurgeln. So haben wir geübt, das R auszusprechen. Nur, dass danach das Wasser nicht getrunken wurde. Es musste wieder ins Glas gespuckt werden und wanderte zum Sitznachbarn. Und so ging das reihum. Und das letzte Kind durfte das Wasser dann austrinken. In vielen Theatern haben die Menschen Berührungsängste im Umgang mit uns. Muss ich Gebärdensprache können? Muss ich dies? Muss ich das? Da ist ganz viel Druck. Aber nein, darum geht es nicht. Wichtig ist, miteinander ins Gespräch zu kommen, notfalls auch mit Händen und Füßen. Das überrascht viele, denn sie dachten, das sei diskriminierend. Durch das Coaching möchte ich erreichen, dass sich hörende und taube Personen austauschen können. Und hier zeige ich euch jetzt Beispiele, wie es für taube Menschen angenehmer wäre. Denn das vom Mund absehen ist sehr anstrengend. Hier geht es nur um Körperbewegung, also um Mimik und Gestik. Alle sind hörend. Es geht gar nicht um Gebärdensprachenkompetenz, sondern einfach nur um typische Gesten. Schaut mal.
3: Klingt gut. Machen wir so. Hallo.
4: Ich war total begeistert, wie diese Community sich sieht. Und total interessant, weil man blickt immer so von außen auf die Tauben. Man kriegt es ja manchmal mit, aber wie die sich selber sehen und in Verbindung mit uns dann auch. Das fand ich spannend.
5: Ich nehme mit, dass wenn ich Angebote für taube Menschen mache, dass ich das nicht als Barrierebedarf oder Barrierefreiheitsbedarf denke, sondern wirklich einfach als andere Sprache. Und das so zu denken, hilft mir dann auch entsprechend die Kommunikation zu planen und auf die Community zuzugehen.

0: Jetzt checke ich, wie es inzwischen im Haupteingang, in der Garderobe und im Kassenbereich in Sachen Barrierefreiheit aussieht. Denn in den Pausen halten sich auch die tauben Zuschauenden hier auf und sollen sich selbstständig zurechtfinden können. Das schaue ich mir jetzt mal an.
1: So, hier läuft jetzt unser Timer. Das ist neu. Das ist ein Versuch, so dass man weiß, wann es losgeht.
0: In meiner Wahrnehmung braucht man den Timer nicht unbedingt. Ich wüsste nicht wofür, nachdem wir hier die Anzeige haben. Der große Monitor ist völlig ausreichend. Lieber nicht zu viel.
1: Die Monitore waren sowieso da. Insofern war das nicht schwer, das umzusetzen. Ich glaube, das könnten viele Häuser machen. Viele Häuser haben genau solche Monitore, die man für diese Information nutzen könnte.

Ich bin heute gemeinsam mit Konstanze hier, um den hörenden Teilnehmenden DELK, also Deaf Extra Linguistic Knowledge, zu vermitteln. Ich will Sie sensibilisieren, lieber taube PerformerInnen und Dolmetschende zu engagieren, statt Hörende. Es geht also um kulturelle Normen, darum, was Audismus bedeutet und um außersprachliches Wissen. Natürlich gibt es Feinheiten. Man kann mit Gebärden das ganze Spektrum ausdrücken, von sanft bis hart oder aggressiv. Das ist alles vorhanden, genau wie im Deutschen. Die Lautsprache lässt sich durch die Intonation der Stimme verändern und wir setzen dazu eben auch den Körper ein. Zum Beispiel bei aggressiv. Ich habe bis jetzt gearbeitet, bist du doof? Heftig, ha? Huh?

0: Wichtig ist, sorry Konstanze, wenn ich da kurz einhake, dass eine hörende Regieperson mit einer tauben Person zusammenarbeitet. Denn nur sie kann die Schauspielenden hinsichtlich der Gebärdensprache unterstützen und kontrollieren. Das könnten eine Deaf-Regie oder ein Deaf-Coach sein. Das würde ich dringend empfehlen, denn diese Person kann dann auf die Feinheiten achten. Deshalb ist da eine Zusammenarbeit besser.
1: Wir kommen zum nächsten Thema einmal.
0: Damals standen die Dolmetschenden noch dort, ganz am Rand. Das taube Publikum saß in diesem Bereich. Die hörenden Schauspielenden bewegten sich hier auf der Bühne. Damit haben sich die tauben Menschen lange begnügt. Vor ein paar Jahren begann man sich zu fragen, warum für uns das Geschehen eigentlich dort am Rand stattfindet. Mit Barrierefreiheit hat das gar nichts zu tun. Dagegen möchten wir etwas unternehmen und einige Theaterhäuser haben sich uns schon angeschlossen und mit der Umsetzung begonnen. Andere wollen nichts ändern.
1: Da müsst ihr mit den tauben DolmetscherInnen ins Gespräch gehen, wie das für die in Ordnung ist. Ob das wirklich für die machbar ist in euren Räumlichkeiten, dass die Person hinter Publikum steht, dann natürlich mit Licht versorgt ist, ob die taube Person das sehen kann oder nicht, ob ihr die Monitorvariante machen müsst. Geht da ins Gespräch. Das hängt wirklich, das ist von Räumlichkeit zu Räumlichkeit wirklich unterschiedlich. Auch eine Variante, die wir euch zeigen wollen. Für mich ist nochmal ganz wichtig zu sagen, warum ich hier bin. Ich bin hier aus der hörenden Perspektive als Dolmetscherin eingeladen. Ich bin hörende Dolmetscherin für deutsche Lautsprache, deutsche Gebärdensprache. Und diesen Workshop, den wir hier gemeinsam halten, halte ich niemals alleine, immer nur mit tauber Person an meiner Seite und halte ihn auch nur mit, weil ich dazu eingeladen worden bin. Wir haben gerade ganz viel über die Dolmetschprozesse gesprochen und jetzt zeigen wir euch so ein bisschen, wie es aussehen kann mit tauben PerformerInnen. Ihr habt bestimmt schon was von Aesthetics of Access gehört. Vielleicht kennt ihr das Video, aber wir spielen es einfach nochmal ab.
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0: Ich bin ja hier als Coach und schaue mir jetzt an, was es im Bühnenbild und in der Bühnentechnik für einen barrierefreien Arbeitsplatz braucht und coache die beiden dann entsprechend.
4: Wir befinden uns hier auf einer Probebühne und hier werden regelmäßig für alle Stücke so ähnlich wie möglich das Bühnenbild aufgebaut. Und als Bühnenbildassistenz ist es wichtig zu kommunizieren mit der Technik, dass das Bühnenbild so nah wie möglich an der Realität aufgebaut wird.
5: Okay, verstehe.
0: Gut. Was ich euch noch mitgeben möchte, denkt unbedingt an eine Arbeitsassistenz, sobald hier eine taube Person mitarbeitet. So kann man miteinander kommunizieren. Das ist besonders wichtig. Punkt 2. Denkt an visuelle Aspekte. Zeigt so viel wie möglich auf die Sachen, um die es geht. Damit werden Inhalte für die Person visueller und damit verständlicher als durch lange Formulierungen. Das hier eignet sich ja wirklich super. Bedenkt auch die Lichtsituation. Bei starkem Gegenlicht durch Fenster zieht die Vorhänge zu. Das ist dann für die taube Person und auch für die Kommunikation angenehmer. Und nicht zu dunkel. Ah, und Blickkontakt. Wenn wir im Gespräch sind, dann würdest du zu mir schauen und nicht dahin, wo die Stimme herkommt, die übersetzt. Also direkt zu mir schauen und nicht zum Dolmetscher. Also was halt. Hallo zusammen.
6: Hallo Raphael, schön, dass du da bist. Heute wollen wir sprechen über Robin Hood. Da haben wir keine Live-Verdolmetschung auf der Bühne, sondern wir nutzen eine App-Lösung, so wie Übertitel, aber in Gebärdensprache. man nutzen kann, und zwar entweder auf einem Handy oder auf Smart Glasses.

0: Du kannst dir aussuchen, ob du lieber mit der Brille oder mit dem Handy schauen
1: mit
0: willst.
1: Mit der Brille.
0: Einmal. Brille ist schon, ne? Ja, ist cooler. Wir gucken.
1: Also mit dem Handy. Ja, da müsste ich ja aufs Handy schauen und das so halten. Und dann kann ich der Vorstellung nicht folgen.
2: Ich müsste es in der Hand halten, also ich könnte nicht entspannen. Ja. Das wäre der Grund, warum ich auf keinen Fall das Handy nutzen würde. Deswegen.
0: Ja. Das ist der große Vorteil.
1: Bin gespannt.
3: Ich bin Robin.
4: Will, Scarlett, Little John.
3: Und ich bin Tark. Ja, herzlich willkommen.
5: Es sind so viele heute.
4: Ja. Dieses Treffen ist geheim.
0: Wie ist es für dich?
1: Interessant. Ja, eine ganz neue technische Möglichkeit für die Zukunft. Die Übersetzung im Blickfeld. Als Kind mit 8, 9 Jahren bräuchte es vermutlich etwas Zeit, um mit der Brille umgehen zu können. Schief darf sie ja auch nicht sitzen. Also, wenn sie schief sitzt, funktioniert's nicht. Aber die Gebärden habe ich gut verstanden. Ob die Einblendung das anzeigt, was gerade auf der Bühne gezeigt wird, kann ich gerade nicht sagen, weil es so anders ist als das, was man bisher so kennt. Das ist tatsächlich eine 1:1 Übersetzung. Also diese vorproduzierte Aufnahme, da würde ich live bevorzugen, um wirklich alles mitzubekommen, dass ich wirklich emotional diese Spannung auch fühlen kann.
0: Verstehe ich. Verstehe ich total, weil Theater ist live. Ne? Das ist uns sehr klar. Dass das schöner ist, wenn eine Person live auf der Bühne ist, gerade für Kinder, mit der man im direkten Kontakt ist. Und jetzt gerade bei diesem Stück Robin Hood, als wir das geplant haben, da wussten wir noch gar nicht genau, wie sich das entwickelt. Und jetzt hat es Teile, in denen improvisiert wird. Und das können wir natürlich nicht abbilden in einer vorproduzierten Verdolmetschung. Das ist so, das ist richtig ein großer Nachteil. Ja. Ich glaube, wir haben noch sehr viel zu tun. Ich würde sagen, auf einer Skala von 1 bis 10 sind wir so bei zwischen 1 und 2 vielleicht. Ich glaube, wir haben super viel gelernt, auch jetzt durch Access Maker, mit Lars, mit Raphael. Perspektive für die Zukunft. Auf jeden Fall wollen wir besser werden. Auf jeden Fall wollen wir versuchen, immer mehr Gelegenheiten zu schaffen für ein taubes Publikum, bei uns tolles Theater erleben zu können. Und ich freue mich sehr, dass wir in der übernächsten Spielzeit auch ein Stück auf die Bühne bringen werden mit tauben KünstlerInnen auf der Bühne. Weil ich glaube, das ist das, wovon wir auch am meisten mitnehmen als Haus, wirklich die direkte Zusammenarbeit.
6: Ich stelle mir vor, dass ich in ein Theater gehen könnte, ohne darauf hinweisen zu müssen, dass ich taub bin. Ich hole mir ein Ticket, setze mich in die Vorstellung, schaue das Stück an und gehe wieder nach Hause. Das würde mir gefallen.

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0: Der Süden von Spanien, das blaue Meer, weite Wüsten, einzigartige Städte und imposante Canyons. Folgt uns bei einem Roadtrip über die heißen Straßen von Valencia bis Andalusien.
1: Valencia ist eine wunderschöne Stadt, in der man viel erleben kann.
2: Es geht jetzt parallel zum Abgrund, das heißt, man guckt die ganze Zeit nach unten.
3: Wie eine kleine Zeitreise.
1: Die zwei Salzseen sind himmelblau und rosa. Wir sind in der Halbwüste von Tabernas.
4: Die Sonne ist gerade perfekt, es ist einfach schön.
3: Den Caminito del Rey gibt es schon seit 1921.
0: Auf die Reise geht es mit meinen Freunden Benny und Max. Mein Name ist Valentin, man nennt mich auch Saraza. Wir starten im Südosten Spaniens bei Valencia und sind gespannt auf aufregende Klettertouren, abwechslungsreiche Landschaften und die vielen kulturellen Einflüsse. Die Route ist mehr als 900 Kilometer lang und führt über Alicante und Granada zum Caminito del Rey.
1: Super Wetter und ein Ort mit echtem spanischen Flair. Unsere Reise beginnt in Valencia und wir sind nicht nur hier, weil ich zufälligerweise Valentin heiße. Das ist auch eine richtig schöne Stadt.
5: Mein neuer Look.
6: Ja, llega el verano.
0: Im Großraum von Valencia leben rund 2 Millionen Menschen. Bereits 138 vor Christus wurde die Stadt als Valentia gegründet und war unter römischer, westgotischer, maurischer und heute spanischer Herrschaft.
3: Hinter mir ist die Kathedrale von Valencia und früher stand hier ein römischer Tempel, der dann während der muslimischen Eroberung zur Moschee umgebaut wurde. Und ab 1262 hat man dann angefangen, diese prunkvolle Kathedrale zu bauen. Die ist von innen auch echt beeindruckend dekoriert und wie das Licht da durch diese Kuppel reinfällt, hat mir sehr gut gefallen. Und heute ist es eines der bekanntesten Gebäude der Stadt.
6: Ja, llega el verano.
4: Große Markthalle, über 8000 Quadratmeter, mehr als 1200 Stände. Echter spanischer Serrano-Schinken. Hier gibt es überall noch andere Leckereien. Es gibt hier Obst, Käse, Fisch. Wir haben uns jetzt hier für so ein Baguette entschieden.

Wir chillen hier am Playa de Malvarossa, einer der größten Strände von Valencia. Und das Wetter ist einfach perfekt. Hier hat man auch noch im Oktober, im Herbst, schöne 30 Grad. Wir werden gleich auch noch rüberziehen zum Park. Den wollen wir uns unbedingt mal anschauen, weil das ist so ein stillgelegtes Flussbett. Wird, glaube ich, auch eine richtig coole Sache. Und obendrauf noch in die futuristische Stadt mit grandioser Architektur. Also, Valencia hat einiges zu bieten.

0: Bitte.
1: Der Fluss Turia ist früher mitten durch die Stadt geflossen und wurde wegen einer Überschwemmung in den 1950er Jahren umverlegt. Aus dem alten Flussbett hat man einen 9 Kilometer langen Park geschaffen.
2: Ich finde das einfach übelst geil, wie das hier mitten drin durchgeht. Man kann hier endlos laufen. Es ist der Hammer.
3: Wir gucken uns gerade die Stadt der Künste und Wissenschaften an. Und diese futuristisch aussehenden Bauwerke sind alle vom Architekten Santiago Calatrava entworfen worden. Und mir gefällt der Stil richtig gut. Alleine deswegen ist Valencia schon einen Besuch wert. Besonders wenn man sich überlegt, was dann auch noch alles da drin ist. Wir haben hier das größte Aquarium Europas, ein naturwissenschaftliches Museum, ein Kino mit einer 900 Meter langen Kuppelleinwand, ein Opernhaus und noch ein paar Sachen mehr. Da ist, glaube ich, für jeden was dabei.
1: Valencia ist eine wunderschöne Stadt, in der man viel erleben kann. Und das bei 300 Sonnentagen im Jahr. Morgen früh geht es aber auch schon zum nächsten Ziel, dem Klettersteig. Das wird noch mal spannend. Und die Fahrt ins Landesinnere dauert circa eine Stunde. Die Klettermontur ist angezogen und jetzt startet unsere erste Challenge auf dem Roadtrip. Wir gehen hier den Klettersteig entlang Fuente Gordaya. Das wird kein Spaziergang, deswegen passt die gute Diana auf uns auf. Hallo Diana.

0: Schaut euch mal diesen unglaublichen Blick an. Hammer.
1: Es geht jetzt parallel zum Abgrund. Das heißt, man guckt die ganze Zeit nach unten.
0: Am krassesten sind eigentlich die Typen, die das Ding bauen, weil die haben das hier richtig reinbetoniert und das muss ja auch kletternd machen.
2: Macht Bock, das ist Abenteuer.
0: Oh, da geht's wieder ab.
2: Oh, das wird geil.
3: Hey, du bist doch dieser Valentin Messner.
0: Ja. Ein bisschen Kraft erforderlich.
4: War richtig cool hier auf dem Via Ferrata Fuente Godoya und auch ein bisschen was anderes als das Klettern, was wir in Polen gemacht haben. Denn durch die Griffe hatte man mehr Sicherheit und konnte das Ganze auch etwas mehr genießen. Und für 35 Euro pro Person war das ein echt cooler Spaß. Für uns geht's jetzt weiter, ungefähr eine Stunde Fahrt nach Bocairent.

0: Schon seit der Jungsteinzeit leben hier in der Region Menschen. Der eigentliche Ort Bukarend wurde aber als Bukairan von Mauren gegründet. Die Muslime haben früher weite Teile der Iberischen Halbinsel bewohnt. Im Jahr 1245 fiel die Stadt jedoch an das spanische Königreich Valencia. Und seitdem hat sich gefühlt auch nicht viel im Ort verändert. Die Treppen hoch und runter durch diese ganzen kleinen Straßen.
1: Direkt bei Bukarend liegen auch einige Höhlen, die vor ein paar hundert Jahren bewohnt wurden. Im Süden Spaniens haben das früher viele Menschen aufgrund des Raumklimas gemacht. Auch im Dorf sind kleine Felsbausungen zu finden.
2: Ist ein bisschen spooky, aber ich kann mir vorstellen, dass die Leute damals sehr dankbar waren für die kühle Atmosphäre im Hochsommer.
3: Bukarend ist wie eine Stadt aus einem Märchen. Dieses Labyrinth aus Gassen mit den Häusern, die auf den Berg gebaut wurden. Wie eine kleine Zeitreise. Und wir essen jetzt noch eine Kleinigkeit und setzen dann unseren Roadtrip Richtung Alicante fort. Das ist nur etwas mehr als eine Stunde entfernt.
0: Das Blaue Meer, ein kilometerlanger Sandstrand und hier die Hochhäuser an der Uferstraße, über die sich sicherlich streiten lässt. Die sind nicht unbedingt die schönsten, aber irgendwie haben die auch einen eigenen Flair.
1: Alicante ist eine der Touristenhochburgen Spaniens. Fast 350.000 Einwohner leben in der Küstenstadt.
0: Esplanada de España, eine Prachtallee, möchte man beinahe sagen, mit 6,6 Millionen dreifarbigen Marmorsteinchen im Boden, hat seinen eigenen Charme und sieht cool aus. Alicante hat sehr schöne Seiten, ist aber vor allem was für Strandtouristen. Und wir sind ja nicht hier, um uns in der Sonne zu bräunen. Deswegen fahren wir jetzt noch eine Stunde zu einem echten optischen Highlight, den Salzseen von Torrevieja. Las Salinas de Torrevieja, ein interessantes Naturphänomen, das uns die liebe Diana vom Klettern empfohlen hat. Die zwei Salzseen sind himmelblau und rosa und die pinke Farbe kommt von einer Algenart, die so das Sonnenlicht besser absorbieren kann.

0: Sonne brennt. Wir sind in der Halbwüste von Tabernas und die Gegend wird auch Badlands genannt, weil die aussieht wie in so einem Endzeitfilm. Ist auch der trockenste Ort auf dem europäischen Kontinent. He's the guy who's the talk of the town
1: with the restless guy. Es ist ein cooles Gefühl, mal hier durch die Wüste zu fahren. Die ist übrigens 280 Quadratkilometer groß und erinnert mich an so manchen Westernfilm. Was aber auch kein Wunder ist, denn seit den 1950er Jahren wurden hier zum Beispiel die Italo-Western von Sergio Leone mit Clint Eastwood gedreht. Und auch in der Schuh des Manitou und Indiana Jones findet man Szenen hier aus der Wüste. Und in der Nähe kann man sich auch noch ein paar der alten Filmsets angucken.
0: Wir stehen jetzt hier mitten in der Westernstadt Fort Bravo, auch Texas Hollywood genannt. Und die checken wir heute mal aus.
2: Welcome to Texas Hollywood.
3: Das Ganze erinnert an einen Freizeitpark. Ich finde es aber trotzdem sehr authentisch. Es gibt eine Western-Show, einen Saloon, eine Bank, ein Gefängnis und jede Menge Cowboy-Kram. Die Stadt ist aufgeteilt in zwei Bereiche. Der eine erinnert an Texas, der andere eher an Mexiko.
4: Ein Roadtrip durch den Süden von Spanien lohnt sich. Super abwechslungsreiche Landschaften, solide Straßen und die Preise für Benzin sind etwas günstiger als in Deutschland. Das gilt auch für Mietwagen. Vor allem die Halbwüste ist beeindruckend, wenn man von den riesigen Gewächshäusern weiter südlich absieht. Im trockenen Andalusien wird massenhaft Obst und Gemüse für den europäischen Markt angebaut.

0: Etwa eine Stunde von der Westernstadt entfernt befindet sich Cabo de Gata, das Kap der Katze.
1: Das ist jetzt der Playa de los Genoveses, ein richtig schöner Naturstrand, der auf beiden Seiten von diesen charakteristischen Hügeln eingeschlossen wird.
2: Ein cooler Kontrast zu den Stadtstränden. Das Wasser ist kristallklar. Die Gegend ist vulkanischen Ursprungs, die sind aber schon lange nicht mehr aktiv. Im Durchschnitt fällt hier nur an 25 Tagen im Jahr ein bisschen Regen.
0: Zwischen diesen Felsen sind auch so kleine Buchten mit Sandstränden, total privat, da liegen nur ein paar Leute.
3: Das ist so schön hier an der Klippe, wie das Licht auf das Wasser trifft. Da vorne fährt noch so ein kleines Bötchen. Es hat so einen magischen Moment. Die Sonne ist gerade perfekt. Es ist einfach schön.
2: Einige Strände bei Cabo de Gata wurden übrigens zu den schönsten Spaniens gewählt. Wir genießen auch die super Aussicht und treten dann den Rückweg an. Denn uns steht noch eine 2,5 Stunden Fahrt durch die Sierra Nevada nach Granada bevor. Die Landschaft im Süden Spaniens zu entdecken, macht einfach Spaß.
4: Willkommen in Granada, hier ist es toll.
2: Granada hat fast 250.000 Einwohner und ist ein Schmelztiegel der spanischen und maurischen Kultur. Bis 1492 war die Stadt der Hauptsitz des letzten islamischen Emirats auf der Iberischen Halbinsel. Wir schlendern weiter durch die Stadt in Richtung Alhambra. Die Rote Burg ist das Wahrzeichen Granadas und der ehemalige Wohnort der maurischen Herrscher. Nach der Einnahme Granadas durch christliche Truppen galt die sogenannte Rückeroberung Spaniens als abgeschlossen.
3: Wir sind jetzt endlich bei der Alhambra angekommen. Die ist übrigens eine der meistbesuchten Touristenattraktionen Europas und gehört seit 1984 zum Weltkulturerbe. Das Ganze ist sehr pompös und ich bin saugespannt, wie es drinnen aussieht.
2: In der Alhambra hat zuletzt die Dynastie der Nasriden gelebt. Die haben die Festung im 13. und 14. Jahrhundert noch geschmackvoll ausgebaut. Nach einer längeren Belagerung

Belagerung und darauf folgenden Verhandlungen konnte die Herrscherfamilie ihre Haut retten, musste sich aber für immer von der wunderschönen Stadt verabschieden. Einige Gebäude wie der runde Palast von Karl dem V. und die Kirche wurden erst nach der Eroberung durch die Spanier errichtet. Zum Glück haben die aber vieles erhalten, wie die schönen Gärten, wo es überall nach Blumen riecht.

0: Caminito del Rey, der Weg des Königs. Ein ganz besonderer Wanderweg, der uns durch verschiedenste Canyons führt, teilweise 100 Meter hohe Schluchten. Deswegen haben wir ja auch Helme an. Der Eintrittspreis liegt bei 10 Euro. Tickets aber am besten ganz früh online kaufen, denn der ist bereits Monate vorher ausgebucht.
1: Was für ein Ausblick, da bleibt einem die Kinnlade unten hängen. Das sieht so geil aus. Und hier ist aber alles super abgesichert. Man läuft die meiste Zeit über so angelegte Planken. Links ist ein Geländer, wir haben die Helme. Also alles gut, weiter geht's.
0: Hier der Fluss mit den Wasserfällen. Da vorne auch ein paar Vögel, die ja durch die Berge fliegen. Man kommt sich ein bisschen vor wie im Grand Canyon.

0: So, wir sind jetzt gerade aus dem ersten Canyon raus und laufen wieder ein Stückchen durch den Wald. Mir fehlen die Worte, es ist so eindrucksvoll, es ist was ganz, ganz Neues, sowas habe ich noch nicht erlebt. Da sind gerade oben Greifvögel geflogen, das Wasser, die Luft und so viel Natur, es ist unglaublich schön.
1: Schon interessant, wie es die Bäume schaffen, zwischen diesen imposanten Felsen zu wachsen. Die Natur kriegt es immer am schönsten hin.
2: Den Caminito del Rey gibt es schon seit 1921, aber durch die Witterung wurde das immer mehr in Mitleidenschaft gezogen. Hier sind Teile vom Weg abgebröckelt und am Ende sind sogar Menschen gestorben, sodass man den Weg 2001 schließen musste. Und selbst dann sind immer noch ein paar verrückte Kletterer hier langgegangen, weshalb man sich dazu entschlossen hat, alles zu renovieren, und 2015 wurde es dann wieder eröffnet. Deswegen muss man heute auch Eintritt bezahlen.

hört gar nicht mehr auf, es wird immer schöner, ein tolles Bild nach dem anderen. Jetzt stehen wir hier in einem Tal mit einem Fluss, es ist unglaublich eindrucksvoll. Und ganz hinten sieht man eine Steinbrücke, die den einen Berg mit dem anderen verbindet. Da gehen wir später auch noch drüber, da bin ich saugespannt, wie das aussieht.

Jetzt kommt das letzte Drittel des Weges und da geht es nochmal durch einen Canyon über die Planken drüber. Und zwischen den Ritzen sieht man auch den alten Weg, wie kaputt und verrostet das ist. Da wäre ich nicht gerne drüber gelaufen. Sieht nicht so sicher aus.

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0: Darf ich vorstellen? Das ist Nova. Und Novas Leben soll jetzt endlich gut werden. Denn sie muss das ausbaden, was ihre Halter verbockt haben. Ihre Geschichte und wie ihr neues Zuhause aussehen sollte. Das erzählen wir gleich bei Tiere suchen ein Zuhause. Und wie schön, dass Sie heute zuschauen. Die Tierheime, aktuell sind sie voll und auch unsere Sendung ist heute pickepacke voll mit ganz vielen unterschiedlichen Tieren, die alle noch das passende Zuhause suchen. Und wer weiß, vielleicht finden Sie ja heute auch Ihr perfektes Match. Das fänden wir super. Ich würde mal sagen, wir fangen mit Nova an. Die sitzt nämlich im Tierheim Düsseldorf. Ich begrüße Annette Grisorio.
1: Hallo.
0: Und ich muss sagen, die ist 4 Jahre, wunderschöne Augen. Und man hat gerade schon gesehen, die hat so richtig Bock auf Wasser. Und
1: ja,
0: dann frage ich mich, Frau Grisorio, wie ist die durch die heißen Tage gekommen im Tierheim?
2: Auch mit Wasser. Also sie hat auch eine Muschel im Zwinger gehabt, wo sie sich dann auch abkühlen konnte. Und wir haben generell unsere Gassi-Runden auch entsprechend früh morgens gelegt. Wir haben ja das Glück, dass wir direkt am Wald sind, wo es dann auch noch ein bisschen schattig ist.
0: Ja.
2: Und da konnten wir es den Hunden dann doch ganz angenehm machen.
0: Lassen Sie sie ruhig ins Wasser. Wenn sie rein will, lassen Sie sie ruhig ins Wasser. Ich glaube, das ist der Ort, wo man es momentan am besten aushält. Das heißt, sie hatten ganz schön zu kämpfen auch im Tierheim.
2: Ja, auf jeden Fall, ja.
0: Okay, aber kommen wir mal zu Nova. Ich habe gerade schon gesagt, wunderschön, diese Augen, bam, ne?
2: Ja.
0: Die haben einen sofort. Warum im Tierheim?
2: Ja, Nova ist, wie gesagt, vom Wesen her eine ganz, ganz liebe, mit Menschen total freundliche, wirklich also ein absoluter Schatz. Aber jetzt kommt das Aber.
0: Mhm.
2: Sie ist aufgrund eines Beißvorfalls als gefährlich eingestuft.
0: Mit Menschen?
2: Nein, sie hat, also wahrscheinlich waren die Vorbesitzer da etwas unbedacht. Und haben sie nicht richtig gesichert gehalten und dann ist sie ausgebrochen und hat Schafe gerissen, muss man der Ehrlichkeit halber sagen.
0: Das war und ich finde das so unfair, also Nova gegenüber, allen Tieren gegenüber, das ist so, die Halter haben es verbockt, ne, und sie muss es jetzt ausbaden.
2: Ja.
0: Okay, aber was bedeutet das jetzt für die Halter?
2: Also zum ersten Mal sind das ähnliche Auflagen wie bei den Listenhunden.
0: Maulkorb und Leine.
2: Genau. Man kann aber nach ungefähr einem Jahr kann man mit ihren Wesenstest machen, wo dann zumindest die Gefährlichkeit wieder raus, also wieder aberkannt wird, dieser Status. Ja, und ansonsten wäre es halt toll, wenn es ein Zuhause gäbe, was wirklich absolut gesichert ist, also mit einem entsprechend hohen Zaun, weil die klettert. Bei uns im Tierheim hat sie einen Zwinger, wo also oben auch noch mal eine zusätzliche Sicherung drauf ist, weil die klettert auch aus dem Zwinger raus.
0: So also
2: eine kleine
0: Ausbrechung.
2: Ja. Also die hat ganz lustige Ideen, wie man da sich aus dem Zwinger raus.
0: Lustige Idee ist auch super. Ich meine, klar, man muss sagen, logisch, die anderen Tiere müssen geschützt werden.
2: Natürlich.
0: Aber wir reden auch hier über eine Husky-Hündin. Ne? Und da immer wieder Jagdtrieb, ne, der
2: normal.
0: Ist nicht, ja, eben, der ist nicht zu unterschätzen.
2: Ganz
0: deswegen
2: genau.
0: Einfach Menschen, ja, die verantwortungsbewusst mit der Rasse
2: ganz
0: umgehen,
2: genau,
0: oder?
2: Ganz genau. Und wie gesagt, also das Zuhause, beziehungsweise wenn ein Garten da ist, entsprechend gesichert. Und wir könnten uns auch vorstellen, dass sie bei natürlich entsprechender Auslastung, Beschäftigung auch in eine Wohnung ohne Garten oder so, weil das wäre der sicherste Ort, wo man sie auf.
0: Also. Ja, und einfach auch so beschäftigt, so ausgelastet, dass sie vielleicht sagt, so, da ist jetzt was, aber oh, wisst ihr, Leute, boah, wir waren heute schon so draußen. Oh, nee,
2: verträglich,
0: kümmere ich mich vielleicht morgen drum.
2: Mit Artgenossen ist sie verträglich. Sie hat bei uns mit einem Rüden auch eine Zeit lang immer im Außenzwinger gespielt, so tagsüber. Die haben sich super gut verstanden. Also da, das wäre auch kein Problem. Hünden wäre ich vielleicht ein bisschen vorsichtig. Keine Katzen, keine Kleintiere. Und vielleicht nicht allzu ländlich, wo also die Schafe nebenan auch...
0: Das wäre nicht so gut. Ich meine, Sie kennen sie ja, Sie sind Hundetrainerin. Was sagen Sie denn? Den Test, also den Nachtest zum Maulkorbbefreiung Leinzahn, wird es schaffen? Ja, ne? Man braucht halt nur die richtigen Leute einfach dazu.

0: ich das gehört habe, dass sie als gefährlich eingestuft, ist mir nicht mehr viel eingefallen. Ja. Klar, so. Es sind die gesetzlichen Vorlagen, aber...
1: Klar, ja, meinte ich auch gerade. Andere Tiere müssen ja auch geschützt werden. So, wir kommen zu Tommy und Stella. Ich schaue mal drauf, nicht, dass ich was Falsches erzähle. Tommy 9,5 Jahre und Stella 7,5 Jahre. Tommy und Stella.
0: Genau, richtig.
1: Ne? Genau,
0: genau, sie Doppelpack. Haben die Stella und das ist der kleine Tommy.
1: Stellen wir die nur zusammen vor oder... Oder sollen die zusammen vermittelt werden? Wo kommen die überhaupt her?
0: Also sie sind bei uns abgegeben worden, weil ihre Vorbesitzer ihre Wohnung verloren haben.
1: Oh Gott, das ist krass.
0: Und es ist natürlich schwierig, in Düsseldorf sowieso eine Wohnung zu finden. Und dann noch mit zwei Hunden ist also relativ schlimmes und also Problem unterfangen.
1: Hatten sie es gut denn?
0: Ja,
1: also wurden geliebt und als meine Güte. Das tut mir auch für die Menschen einfach auch so weh.
0: Ganz traurige Geschichte auf jeden Fall.
1: Ja.
0: Auf die Frage, ob sie zusammenbleiben müssen. Also wir würden sie natürlich gerne zusammen vermitteln, würden sie aber auch trennen, wenn das nicht anders geht. Ehe die jetzt zu zweit ewig sitzen. Wir hatten neulich mal einen Fall auch mit einem Pärchen, wo wir dann auch erst gesagt haben, unbedingt zusammen. Und dann haben wir sie schlussendlich doch getrennt und es sind beide dann auch relativ zeitnah vermittelt worden, nur eben nicht zusammen, weil die Leute wahrscheinlich auch die Kosten scheuen. Und das sind ja auch beides ältere Tiere schon.
1: Aber wie sind sie gesundheitlich? Sind sie gut aufgestellt?
0: Also sie ist völlig fit.
1: Ja.
0: Er kriegt ein Schilddrüsenreparat. Das kostet 6 € im Monat.
1: Okay.
0: Also der kriegt zweimal am Tag eine halbe Tablette und ist damit gut eingestellt.
1: Ach. Aber wissen Sie, da klären Sie ja auch immer im Tierheim dann nochmal ganz genau auf jeden Fall. Aber ich bin ja auch immer so ein Fan von zwei Hunden. Ich habe auch meist immer zwei Hunde zu Hause und so wie bei den beiden. Ich habe die ja auch in den Vorbereitungen vor der Sendung habe ich die gesehen. Die kleben schon aneinander.
0: Ja,
1: ne? Das ist wie so ein altes Ehepaar, die gehen zusammen ihren Weg. Irgendwie da wird geschnüffelt, da wird zusammen geschnüffelt. Und das ist schon schön, irgendwie so zwei Hunde. Wenn man mal ein halbes Stündchen länger wegbleibt, die haben sich auf jeden Fall. Das ist, wenn die auch in dem Alter noch mal so Anstalten machen, dann miteinander zu spielen, da geht einem schon das Herz auf.
0: Total.
1: Ne, auf jeden Fall.
0: Ja, und sie hängen schon aneinander, muss man schon
1: deswegen,
0: sagen.
1: Deswegen, ich wollte nur mal eine Lanze brechen. Ich wollte das nur mal einfach so hier in den Raum
0: und
1: werfen.
0: Und es sind ja auch jetzt zwei relativ halbe Portionen. Ne?
1: Jetzt hast du dich verschluckt, ne, Stella? Ja, wäre es mal nicht so gierig gewesen, hättest du mal geteilt.
0: Er
1: auf jeden
0: ist
1: Fall.
0: Absolut easy vom Handling her. Also mit Menschen, mit anderen Hunden, total freundlich und aufgeschlossen. Wenn er einen näher kennt. Draußen ist es so, dass er beim Spazierengehen ist er sehr forsch unterwegs und möchte eigentlich erstmal mit dem anderen Ende der Leine nicht so viel, weil er nur Strecke machen möchte und genießen möchte, dass er draußen rumrennen kann.
1: In dem Alter.
0: Und aber mittlerweile, wenn er dann jemanden näher kennt, dann ist er also auch draußen. Im Zwinger sowieso beim Anziehen, die freuen sich wie Bolle, wenn jemand kommt und sie rausholt. Ne?
1: Also zwei echt tolle Hunde, die noch ein Zuhause suchen. Und uns bei Tiere suchen ein Zuhause ist es ja auch wichtig, genau solchen Hunden, die es halt eben nicht so leicht haben, ne, ein Zuhause zu finden, immer eine Bühne zu geben. Das war auch bei Hündin Mariani so. 12 Jahre alt, groß, dunkel, aus Rumänien, so wirklich so eine ganz süße Hunde-Omi. Und soll ich was sagen? Wir haben die weltbesten Zuschauerinnen, denn Mariani hat ihr absolutes Traumzuhause gefunden.
2: Marianis 13. Geburtstag und mit Sicherheit die erste Hundetorte ihres Lebens, die sie bekommt. In ihrem neuen Zuhause feiern alle, dass es Mariani gibt und dass sie eingezogen ist.
3: Oh, warte, Mariani. Warte, warte.
2: Als Geburtstagskönigin gebührt Mariani natürlich das erste Stück der Hundetorte mit Äpfeln, Möhren und Banane. Und Ersthündin Bluna und alle anderen bekommen aber auch ein Stück ab. Eigentlich ist Hündin Bluna schuld, dass Mariani aus Rumänien hier einziehen durfte. Nach dem Tod von Amy, der anderen Familienhündin, war Blunas Hundeherz gebrochen.
4: Als wir gesehen haben, wie Bluna trauert, wie die sich immer mehr zurückzog in sich selbst, ne? Und die hat gar an nichts mehr Spaß gehabt. 4 Tage nichts gefressen.
2: Da war klar, es muss wieder eine zweite Hündin her. Ulla und Wolf haben langjährige Hundeerfahrung. Sie hatten bisher immer reinrassige Bouviers, weil sie mit ihnen auch ehrenamtlich bei der Wasserrettung tätig waren. Sie wollten eigentlich auch wieder einen Bouvier. Aber dann kam dieser eine Sonntag und Tiere suchen ein Zuhause.
5: Die Ulla war in der Küche und hat Abendessen gemacht. Und ich hatte schon die Sendung angestellt. Und mit einmal wurde ein Hund reingeführt und habe ich Ulla schon gerufen. Ich sage, Ulla, komm mal ganz schnell rein. Ja, und dann kommt die Ulla rein und auch ist er süß und hat sich dann zu mir gesetzt und dann haben wir das auch angeguckt, wie der Hund vorgestellt wurde.
6: Sie ist vor Ort gefunden worden, tatsächlich mit Welpen. Also sie hatte Welpen, trotz ihres hohen Alters.
1: Ich wollte gerade sagen, stand da nicht irgendwie circa 12?
6: So, ja, wow. Genau.
2: Und auf einmal war es nicht mehr wichtig, dass Mayani ein Mischling aus dem Tierschutz und kein Rassehund war.
5: Der eine Blick auf die Mayani im TV, das war so ein Punkt, der das alles über den Haufen geworfen hat. Und da muss ich einfach sagen, ja, das war die Situation, wo ich dann auch gesagt habe, nee, hier kommt eine ganz andere Situation. Hier ist ein Hund, der braucht uns. Und wenn er uns braucht, dann sind wir da. Das ist eigentlich so die Situation gewesen, warum wir jetzt von diesem Rassehund auf diesen Tierschutzhund gewechselt sind.
2: Ulla und Wolf fuhren zusammen mit Bluna ins Tierheim, um Mayani kennenzulernen. Und es matchte sofort zwischen Mensch und Mayani und Bluna und Mayani.
5: Die haben sich beschnuppert, die haben geschaut und dann sind wir zusammen spazieren gegangen. Da war für uns auch in dem Moment klar, auch die Bluna, da hat das geknallt von jetzt auf gleich, genau wie bei uns.
2: Es stand also fest, 3 Stimmen für Mayanis Einzug, keine Gegenstimme. Mayani durfte mitkommen. Und sie tat es wie das Selbstverständlichste der Welt.
5: Die Bluna ist rausgehupft aus dem Auto und dann ist sie zur Haustür und die Mayani hinterher zur Haustür. Und dann standen sie beide und dann haben wir die Tür aufgemacht und beide sind rein.
4: Das Bettchen vorne im Flur, das hat sie als erstes bezogen. Ich denke mal, das ist strategisch eine besondere gute Wahl. Sie hat alles im Blick, die Haustür, die Küche.
2: In der ersten Zeit ging es vor allem ums gegenseitige Kennenlernen und richtig ankommen dürfen.
5: Wir haben es akzeptiert vom ersten Tag an, dass die Mayani, obwohl sie 13 ist, das Wort Sitz, Bleib oder selbst das Rufen, das sind wohl Fremdwörter. Inzwischen haben wir es hingekriegt mit dem Sitz, mit dem Essen, das kann man ja ganz schnell machen. Rufen reagiert sofort, aber alles andere, wir haben auch von vornherein gesagt, nein, wenn das mit 13 Jahren nicht ist, dann ist das eben einfach so.
2: So perfekt es miteinander passte, ein unerwartetes Problem tauchte doch auf.
4: Sie ist so bemüht, das Rudel zusammenzuhalten. Wir haben die Schwierigkeit, wenn wir uns unterwegs mal trennen wollen, der eine geht weiter, er will eine längere Tour machen, dann bleibt sie einfach stehen, geht nicht keinen Schritt weiter.
5: Ich habe es mal geschafft, an einer Stelle eine Dreiviertelstunde stehen zu bleiben und ich konnte nicht weitergehen, ich musste wieder zurückgehen. Ich glaube schon, dass sie in dem Moment manchmal Angst hat, was ist jetzt, warum ist jetzt nur noch einer da?
4: Verlustängste wahrscheinlich. Ne?
2: Es hat nicht lange gedauert. Mit Geduld, Empathie, Struktur und der Sicherheit, dass am Ende des Tages das Mensch-Hund-Rudel wieder zusammen ist, hat Mayani ihre Ängste überwunden. Die 4 genießen ihre gemeinsame Zeit, solange sie eben dauert. Denn bei einem alten Hund ist klar, dass die gemeinsamen Jahre begrenzt sind. Ulla und Wolf wissen, dass der Abschied, wenn er kommt, nicht leicht werden wird.
4: Nein, das ist uns ganz klar. Das ist uns klar.
5: Das haben wir uns von vornherein gesagt, dass das jetzt mehr noch mal so eine Sache ist. Da ist uns der Hund wichtiger gewesen als die Situation, die wir dann eventuell haben. Ja.
4: Bist unser Schätzelein, ne? Unser gutes Schätzelein. Beste Maus, ne?
1: Oh. Was für ein schönes, berührendes Happy End. Unsere Welt braucht einfach mehr von solchen Menschen, die so denken und so fühlen. Wir kommen zu Bounty, obwohl Bounty eher aussieht wie ein Oreo-Keks, finde ich. Auf jeden Fall. Die ist 6,5 Jahre alt.
7: Genau.
1: Ist sie denn genauso sweet, genauso süß wie ein
0: Oreo-Keks? Auf jeden Fall. Auf jeden Fall. Das ist wirklich eine ganz, ganz super nette, freundliche Hündin.
1: Okay. Total. Zählt zu den Listenhunden.
0: Genau.
1: Als was läuft sie bei Ihnen? Als was ist
0: als Staffmix.
1: Okay.
0: Als Staffmix und ist halt der Klassiker, warum sie bei uns ist.
1: Weil sie ruhig ins Wasser.
0: Weil ja. Die Auflagen nicht erfüllt worden sind, deswegen ist sie beim Amt eingezogen worden. Ist jetzt schon ungefähr ein Jahr bei uns.
1: Ein Jahr schon?
0: Ja, aber ja, es hat ein bisschen länger gedauert mit der Freigabe, aber jetzt ist sie
1: okay. Weil ich dachte schon so, oh Gott, hat sie sich jetzt so gewandelt. Aber das ist auch so unfair den Hunden gegenüber. Ja. Ne? Ich meine, war die von Anfang an so toll mit Menschen? Ne, das ist ja dann so eine Hündin, wo man sagt so, oh, die kriegen wir doch schnell vermittelt. Aber dann, klar, wird dann immer noch ja, gesagt, nee, geben wir noch nicht frei. Aber jetzt ist sie zur Vermittlung.
0: Genau, jetzt steht sie in der Vermittlung und kann eigentlich, also Hundeerfahrung wäre schön. Mhm. Natürlich müssen die Leute die Auflagen entsprechend erfüllen.
1: Ja.
0: Aber sie ist also wirklich eine Light-Version.
1: Ja. Aber ich muss sagen, Frau Grisorio, das ist ja so eine Hündin, die hat es ja eigentlich doppelt schwer. Ne? Einmal Listenhund, da müssen die ganzen Auflagen erfüllt werden. Finden Sie übrigens alles schön kompakt bei uns auf der Homepage, können Sie alles nochmal nachlesen. Und dann, wir hören es immer wieder, auch noch schwarz. Schwarze Hündin, die haben es halt auch in den Vermittlungen
0: bei mir nicht,
1: immer
0: ich habe nur schwarze Hunde.
1: Ja, aber die meisten sagen
0: aber viel,
1: ja immer...
0: Ja, das stimmt auch.
1: Ja.
0: Das hören wir auch ganz oft, okay. Aber eigentlich...
1: Aber was sagen Sie, Bounty, was unterscheidet Sie von allen anderen Hunden im Tierheim? Was macht Sie so besonders? Warum lieben Sie Bounty so?
0: Weil sie so ein nettes, aufgeschlossenes Wesen hat, relativ ruhig ist. Gut, sie hat sich jetzt heute hier mal richtig ausgetobt, also auch ausgelassen, auch vorhin bei den Aufnahmen.
1: Hallo,
0: total
1: die
0: super gespielt.
1: Auf die Klassenfahrt hier mit dem Tier
0: genau.
1: Düsseldorf.
0: Ja, ja, ganz genau. Nee, das hat sie aber auch richtig. Aber sie ist eigentlich, also sie läuft super an der Leine. Ist bei mir auch in der Hundegruppe unterwegs, stört sich nie an anderen Hunden. Selbst wenn die anderen Theater machen oder irgendwie mal mit entgegenkommenden fremden Hunden. Nichts, gar nichts. Die ist wirklich entspannt und eine ganz, ganz, ganz, ganz wunderbare Hündin. Total.
1: Gibt es irgendwas, was die aus der Ruhe bringt?
0: Ja, vielleicht ein Pool mit vielen Bällen.
1: Okay, also Daumen sind gedrückt. Nicht nur für Bounty, auch für die anderen auf jeden Fall. Und klar, so viele Tiere in den Tierheimen, aber jedes Tier ist ja ganz individuell. Jedes Tier ist besonders. Und im Tierheim Köln-Delbrück, da sitzt gerade Kater Arnhold. Und der ist auch außergewöhnlich speziell, aber absolut im positiven Sinne. Denn Arnold, der ist so ein richtiger Gentleman und der braucht jetzt einfach ein Zuhause, ja, das so zu seiner feinen Art passt.
2: Arnold ist einer, der oft übersehen wird. Zum einen, weil er sich nie in den Mittelpunkt drängt, zum anderen, weil er schwarz ist. Wer den höflichen Kater heute erlebt, wird kaum glauben, unter welchen Umständen er im Tierheim gelandet ist.
7: Er wurde nach 4 Wochen, wo man ihn hatte, abgegeben, angeblich wegen einer Allergie. Und man hatte keinen Namen für ihn, man hatte nicht die Info, ob er Männlein oder Weiblein ist. Es gab keine Transportbox. Er wurde hier in einem Geschirr mit einer Leine auf dem Parkplatz aus dem Auto gehoben. Und genau in dem Moment kam dann auch noch der Müllwagen. Dann hat er sich erschrocken und konnte wirklich nur in letzter Sekunde festgehalten werden. Sonst wäre er wahrscheinlich erst mal hier im Wald entschwunden.
2: Für Arnold war dieser Tag vor 2 Monaten eine einzige Überforderung. Dementsprechend fiel auch seine Reaktion aus.
7: Der Arnold war am Anfang sehr, sehr scheu. Er mochte nicht angefasst werden. Das ist heute möglich. Er fasst Vertrauen, aber er braucht ein bisschen Zeit. Trotzdem muss man seine Körpersprache sehen und ernst nehmen. Weil wenn er nicht mehr möchte, neigt er auch dazu, mal vielleicht mit dem Pfötchen zu hauen.
2: Wird Arnold respektvoll behandelt, bleibt er freundlich. Nur die Balance zwischen Fassung bewahren und Nähe zulassen, die fällt ihm manchmal noch schwer.
7: Das ganz Besondere an Arnold ist, dass er sich einlassen möchte. Wenn man ihm die Chance gibt, Vertrauen zu fassen, wird das ein ganz großer Kater werden. Aber seine Unsicherheit steht ihm immer noch ein bisschen im Wege.
2: Auch bei anderen Katzen zeigt sich Arnold reserviert. Er hält sich vornehm zurück.
7: Der ist, ja, könnte fast sagen, ein Gentleman. Dann sagt, bitteschön. Und guckt dann lieber, wenn die anderen gegangen sind, nochmal nach. Wir wünschen uns für ihn grundsätzlich eine souveräne Erstkatze, weil die ihm sicherlich viel Halt geben kann. Aber wenn man jetzt sieht hier mit den beiden Jüngeren zusammen, den lässt er wirklich immer den Vortritt, nimmt sich da raus. Und erst wenn die den Platz frei machen, geht er hinterher.
2: Gar nicht typisch für einen 2-jährigen jungen Kater. Aber Arnold tickt eben anders.
7: Besonders ist an ihm, dass er so eine Ruhe ausstrahlt. Er ist so wie so ein alter, belesener Mann, obwohl er noch ganz jung ist. Aber er möchte nicht auffallen, aber er möchte gerne dabei sein.
2: Arnold braucht Menschen, die seine feine Katerpersönlichkeit wahrnehmen und lieben. Freigang braucht er nicht, aber einen Balkon und eine soziale Zweitkatze, damit er nicht alleine ist. Und Arnold braucht Zeit, um in seinem Tempo ankommen zu dürfen.
1: Arnold, ein besonderer Kater für besondere Menschen. Möchten Sie ihn mal kennenlernen? Gerne. Nehmen Sie direkt Kontakt mit dem Tierheim Köln-Delbrück auf. Und den Kontakt, den finden Sie auf unserer Homepage. Und da finden Sie auch Arnolds Steckbrief und auch von allen anderen Tieren, die wir hier vorstellen. Zum Beispiel zeigen wir Ihnen nachher auch noch aus dem Tierheim Köln-Delbrück die kleine Grey, eine sehr sensible Katze. Und die kommt gar nicht gut im Tierheim klar. Jetzt aber erstmal hallo Florian Wuchert.
8: Hallo.
1: Von den Fellfreunden mit Janosch, der sich hier schon so richtig, hat sich schon schön gemütlich gemacht, ne?
8: Ja, das scheint Herr ihm hier Wuchert, zu gefallen.
1: Ich muss direkt sagen, Sie sind ja Tierarzt.
8: Ja.
1: Die letzten Tage, so die letzte Woche, irgendwie solche Hitzetage.
8: Hatten
1: Sie viel zu tun in der Praxis?
8: Tatsächlich ging das bei uns. Also wir hatten wenig Hitzeopfer oder Hitzeschäden, weil die meisten Besitzer sind doch sehr vernünftig mittlerweile und sind natürlich selbst, leiden natürlich selbst und können deswegen das auch nachempfinden, wenn es dem Tier zu warm ist. Ne?
1: Schön zu hören. Aber haben Sie so als Tierarzt ultimative Tipps, wo Sie sagen, so das bitte auf jeden Fall beachten? So welche drei Sachen sind wichtig?
8: Ja, das Wichtigste natürlich, dass man zum Beispiel mit dem Hund wirklich nicht mittags groß rausgeht. Ne? Also wirklich die Spaziergänge auf Morgenstunden, Abendstunden, Abendstunden verschieben. So ein bisschen auch darauf achten, was man selbst als angenehm empfindet. Und man kann natürlich so viele Sachen mit Eiswürfelchen oder kaltem Joghurt oder ne, so Erfrischung auch anbieten. Darauf achten, dass der Hund oder die Katze genug trinkt, dass man nochmal Wasser ins Futter macht beispielsweise oder so. Das ist immer total wichtig.
1: Ja, das ist ja bei den Temperaturen, ich sage immer, es ist noch kein Hund an Langeweile gestorben, Nein. aber schon viele, weil sie einfach draußen laufen mussten. Wirklich ja. nur einmal kurz rausgehen, lösen bei den Temperaturen. Vor allem der Asphalt, wenn man da unterwegs ist, ist auch heiß. Also da kann man sich auf die Pfoten verbrennen. Ja, Janosch, jetzt aber zu dir.
8: Genau.
1: Also, hallo, man hat mir versprochen, dass man über mich redet. Janosch, woher kommt er und wie alt ist er überhaupt?
8: Janosch ist 2,5 Jahre, kommt aus Ungarn.
1: Aus wurde, Ihrem Projekt, ne?
8: Genau, aus dem Partnertierheim Ungarn quasi. Ist da auf der Straße gefunden worden mit einer Hündin zusammen. Die hatten wohl die Radfahrer und Motorradfahrer gejagt, wurde deswegen eingefangen.
1: Was? Der
8: ja.
1: Zwerg hier?
8: Genau. Und sollte eigentlich in die Tötungsstation, konnte dann aber vom kooperierenden Tierheim aufgenommen werden und durfte dann jetzt im späten Frühjahr nach Deutschland reisen. Und ist eigentlich wirklich ein ganz süßer, kleiner Kerl. Erstmal so ein bisschen zurückhaltend, beobachten, muss man sagen. Also der guckt sich erstmal alles an, checkt alles ab. Und ist aber, wenn er auftaut, ist er wirklich ein ganz, ganz lieber Hund. Ist super sozial, mit Hunden, mit Katzen, geht alles. Braucht aber auch zwischendurch ein bisschen, ja, ich sag mal, doch ein bisschen Führung.
1: Mhm.
8: Hat so ein bisschen so ein Territorialverhalten, ja. Hat er schon. Also er macht sich Platz, ne, wenn ihm jetzt jemand zu nahe kommt, insbesondere große Hunde. Aber auch wenn es ums Essen geht, da kann er das schon mal ganz arg verteidigen.
1: Mhm. Naja, ich meine, okay, wenn der auch draußen unterwegs war, war er ein Straßenhund oder hat er einen
8: Weiß Besitzer man nicht. Also es gab wohl, ein Besitzer hatte sich wohl gemeldet, dass diese zwei Hunde da eingefangen wurden, wollte die aber nicht wieder zurückhaben, also dass sie da in der Tötung sitzen.
1: Mhm.
8: Und also er hatte wohl mal ein Zuhause, aber man weiß jetzt auch nicht, wie lange der da auf der Straße dann schon gelebt hat.
1: Ne? Nee, aber einfach, das erklärt ja das auch mit dem Fressen. Ich meine, wir alle wissen, was Hunger mit uns Menschen macht.
8: Ja.
1: Da sind wir dann auch manchmal nicht so nett. Und wenn der schon mal Hunger leiden musste, ne, dann irgendwie denkt er so, ey, was ich habe, das habe ich und das gebe ich auch nicht mehr ab.
8: Ja.
1: Und also das erklärt ja vieles. Das heißt, welche Menschen suchen Sie für ihn?
8: Ja, das sollten schon auch hundeerfahrene Leute sein, die so ein bisschen ihm Führung und Stärke geben und gerne mit Garten einfach. Ne? Also er ist dann schon auch aktiv und spielt unheimlich gerne im Garten auch mit anderen Hunden. Und ja, das ist es eigentlich.
1: Ist schön hier bei uns,
8: ja.
1: ne? Aber Janosch, das war ich.
8: Ich glaube,
1: die richtigen Menschen haben dich jetzt schon gesehen. Hoffe ich auf jeden Fall.
8: Hi.
1: Wir kommen zu Kobi. Jünger, an ein Jahr gerade mal, aber deutlich größer. Hi.
8: Ja, genau.
1: Auch so ein schöner. Der kommt auch aus Ungarn, oder?
8: Auch aus Ungarn, genau. Wurde mit seinen Geschwistern, also die Mutter hat sich auf so einem verwaisten Grundstück niedergelassen
1: ja.
8: und hatte dort Welpen bekommen. Und das waren ursprünglich mal 11, waren aber dann noch, als sie dann eingefangen wurde, waren es nur noch 9. Die wurden alle auch mittlerweile vermittelt, bis auf ihn. Also was man gar nicht so verstehen kann, weil er ist wirklich ein ganz süßer,
1: total
8: lustiger Kerl. Ne? Und ist jetzt schon ja tatsächlich ein Jahr dann im Tierschutz, ne? Und wartet eben noch auf das richtige Zuhause.
1: Ist es vielleicht so ein Hund, der einfach übersehen wird?
8: Wahrscheinlich ist es ein Mali mit drin, also ein belgischer Schäferhund. Und ich glaube, dass zu Recht sich manche Leute das auch nicht zutrauen. Ne? Da muss man schon ein bisschen hundeerfahren sein. Man muss so ein bisschen mit der Energie, mit der Power umgehen können.
1: Mhm. Komm her. Hey, Kobi.
9: Kobi, komm her.
1: Kobi, komm her. Kobi, komm her.
8: und muss ihn natürlich auch beschäftigen. Und ich glaube, dass sich das viele Leute nicht zutrauen. Also er sollte auch hundeerfahrene Menschen haben, vielleicht auch rasseerfahrene Menschen, die ihn einfach auslassen, ne, und mit ihm arbeiten. Er hat Bock zu arbeiten, er ist sehr freundlich, aber er hat natürlich wahnsinnig altersbedingt und rassebedingt sehr viel Energie.
1: Ja, was würden Sie denn sagen, so der besondere Charakter so von Kobi oder der Malinois, der in ihm drinsteckt? Was merken Sie da bei ihm?
8: Ja, das ist ja so immer so eine Mischung bei denen, also körperliche Fitness, aber trotzdem haben die ja meistens ein sehr feines Wesen. Also die binden sich auch sehr stark an ihre Besitzer. Also wenn man wirklich einen sehr loyalen Hund sucht, dann hat man das mit Sicherheit bei ihm. Und er ist erstmal offen und freundlich, ne? Also das ist er schon. Auch mit anderen Hunden ist es super mit ihm.
1: Das ist so ein Hund, den sehe ich irgendwie bei Menschen, die so viel unterwegs sind. Die sagen, ey, wir gehen viel wandern, Tracking, wenn es nicht so heiß ist irgendwie. Der läuft mit, also wir sind so Weltenbummler vielleicht. Autofahren, klappt bei ihm, wissen Sie das?
8: Also er ist noch ein bisschen unsicher, weil er es natürlich nicht so kennt.
1: Ja.
8: Er war ja lange im Tierheim, dann ist er jetzt in der Pflegestelle, wo er auch nicht weg muss, sag ich mal. Das ist relativ ländlich. Das kann man bestimmt noch üben, aber er ist ganz ruhig und ist jetzt auch nicht super gestresst.
1: Ja, der so im Vanlife, der einfach überall dabei ist, wo man dann irgendwann Bilder bekommt von Kobi, irgendwie wie in Frankreich am Strand, in Spanien am Strand, der einfach mit durch die Welt reist.
8: Absolut. Also wirklich ein toller Hund.
1: Ja, Kobi ist einfach ein Typ, finde ich, so nichts für nebenbei. Also da muss man wirklich 100% dabei
8: ganz
1: sein.
8: Genau.
1: Wir stellen gleich auch noch den Rüden Silas von Ihnen vor. Der trauert gerade ein bisschen. Und wenn Sie regelmäßig Tiere suchen, ein Zuhause gucken, dann wissen Sie, was Tierheime alles leisten. Sie kümmern sich ja um die Tiere, für die viele einfach nicht einstehen und auch nicht mehr bezahlen wollen. Und weil das System Tierheim inzwischen so am Limit ist, hat der Deutsche Tierschutzbund jetzt praktisch eine Klage eingereicht. Und zwar verklagt er den Staat, denn es fehlt an Geld und Personal.
9: Im Tierheim Delbrück ist man gewohnt, aus der Not eine Tugend zu machen. Für eine besondere Spendenaktion lassen sich Schornsteinfegerinnen und Schornsteinfeger gemeinsam mit Tieren für einen Charity-Kalender fotografieren. Der soll dann für 10 Euro das Stück verkauft werden und Tierheime deutschlandweit unterstützen. Spenden, die man hier gut gebrauchen kann. Zwar bekommt das Tierheim Geld von der Stadt für jedes Tier, das im Auftrag der Behörden untergebracht wird, die Zahlungen reichen aber meist nicht aus, um die Kosten zu decken. Ein Rechenbeispiel.
10: Wenn ich davon ausgehe, wir haben um die 100 Hunde, wenn Sie jetzt mal grob gerechnet eine Dose pro Hund und die vielleicht noch irgendwas zwischen 2,50 bis 3 Euro nehmen pro Tag, dann wissen Sie, wo so ungefähr hinkommen können.
11: Also so rund 300 Euro?
10: Ja.
9: Die Mitarbeiter des Tierheims wünschen sich vom Staat eine stärkere Unterstützung.
10: Wir wären natürlich auch super glücklich, wenn auch die Regierung da endlich mal ein bisschen was macht. Nicht nur ein bisschen, nein. Die sollen einfach mal aus der Hufe kommen und einfach mal die Tierheime unterstützen. Und ich rede nicht nur von Köln, sondern alle Tierheime.
9: Angespannt ist die Lage auch im Tierheim Hürth. Das Tierheim finanziert sich über Spenden. Damit werden die abgegebenen Tiere betreut. Geld von der Stadt gibt's nur für Fund- oder beschlagnahmte Tiere. Doch weil die Zuwendungen nicht reichen, schafft das Probleme.
12: Also ich merke sie persönlich ganz klar daran, dass ich am Ende des Monats nachdenken muss, muss ich jetzt Spendengelder für Fundtiere nehmen, um die Rechnungen bezahlen zu können. Offiziell, ganz klar, ist das so, ich darf das nicht. Das ist eine öffentliche Aufgabe bei Fundtieren, Entnahmetieren und Beschlagnahmetieren. Ich muss aber das Geld irgendwo herholen.
9: Fundtiere wie zum Beispiel Bruno. Er ist schon seit mehr als 3 Jahren im Tierheim Hürth. Er musste gerade operiert werden. Ausgaben, die das Tierheim zusätzlich belasten. Denn so ein 4-tägiger Klinikaufenthalt kostet schnell mal über 7.000 Euro.
12: Wenn ich ein krankes Tier habe und das muss versorgt werden, dann ist es mir am Ende des Tages egal, ob es jetzt ein Fundtier ist oder ob es ein anderes Tier ist, was mir irgendwelche Leute jetzt hier gebracht haben, die sich nicht mehr darum kümmern konnten. Also wird das Tier hier immer versorgt werden. Was mir fehlt, ist das Geld.
9: Von der eingereichten Klage erhofft er sich vor allem eins: Öffentlichkeit für den Tierschutz. Und dabei helfen kann eben auch eine Aktion wie in Delbrück, die hoffentlich die Klammkassen füllt.
1: Und ich begrüße jetzt bei uns Judith Schönstein, Tierärztin und Vizepräsidentin des Deutschen Tierschutzbundes.
13: Hallo.
1: Frau Schönstein, der Deutsche Tierschutzbund ist ja ein Dachverband. Sie haben ganz, ganz viele Tierheime praktisch unter sich, die organisiert sind. Ich glaube, das sind in Deutschland 740 Vereine, ne?
13: Genau, 740 Vereine und 550 Tierheime oder tierheimähnliche Einrichtungen.
1: Ja, und ich glaube, allein in Nordrhein-Westfalen sind das 88 Tierheime und rund 134 Mitgliedsvereine.
13: Ja, genau.
1: Warum verklagt der Deutsche Tierschutzbund jetzt den Staat? Ich meine, was genau ist das Ziel Ihrer Klage?
13: Also wir haben ja im Grundgesetz den Tierschutz verankert in Deutschland. Und bis jetzt gab es tatsächlich von der Politik immer wieder Versprechungen, dass die Tierheime und die Tierschutzvereine unterstützt werden. Das ist aber nie passiert in den ganzen letzten Legislaturperioden. Und diesmal war es genauso, dass im Gespräch 80 Millionen Euro Förderung für die Tierheime waren. Und die sind jetzt komplett gestrichen worden, sodass die Tierheime wieder auf dem Trockenen sitzen und vom deutschen Staat verlassen worden sind sozusagen.
1: Ja, ich meine, der Knackpunkt, das hat man ja auch in dem Beitrag gehört, Sie haben es jetzt auch gesagt, es sind einfach die Finanzen. Nur um das mal irgendwie so ein bisschen einzuordnen, wie finanziert sich denn so ein typisches Tierheim eigentlich?
13: Also es gibt natürlich Tierheime, die auch ein bisschen Fundtierkostenerstattung von der jeweiligen Kommune bekommen. Mhm. Das sind aber eben nur die, die entsprechende Fundtierkostenverträge haben. Ansonsten finanzieren sich Tierheime und Tierschutzvereine vor allen Dingen über Spenden. Mhm. Und dass das nicht sein kann in einem Staat, wo das Staatsziel Tierschutz festgeschrieben ist, ist der eine Punkt. Aber auf der anderen Seite ist es natürlich auch so, dass das überhaupt nicht reicht. Das ist ganz, ganz viel Arbeit, diese Spenden einzuwerben, dafür, dass die Tierheime Aufgaben für den Staat übernehmen, wo eigentlich der Staat wirklich unterstützen muss.
1: Naja, und es wurde ja immer nur darüber gesprochen oder von den Fundtieren gesprochen. Was ist denn mit den Tieren, die jetzt von den Menschen abgegeben werden im Tierheim? Also die nicht aufgefunden werden, sondern die abgegeben werden.
13: Genau.
1: Wer ist dafür zuständig? Wer finanziert die?
13: Am Ende des Tages die Tierheime und Tierschutzvereine. Und das kann natürlich auch nicht sein, dass die dann auf dem Rücken der Tierheime und Tierschutzvereine finanziert werden, weil die müssen oft bleiben sehr lange, haben oft hohe Tierarztkosten, bringen sie mit sich. Und das können so Tierheime und Tierschutzvereine einfach nicht tragen auf Dauer.
1: Mhm. Viele Menschen fragen sich ja vielleicht so, Mensch, könnte man dann nicht einfach so die Hundesteuer 1:1 an die Tierheime weitergeben? Würde das helfen?
13: Das wäre fantastisch. Das sind im Jahr 430 Millionen Euro.
1: Wow.
13: Da könnten die Tierheime schon ganz, ganz viel mitmachen. Das passiert aber nicht, sondern das geht sozusagen in den Topf des Bürgermeisters. Und da kommt überhaupt nichts erstmal bei den Tierheimen an.
1: Aber warum verklagen Sie als Deutscher Tierschutzbund jetzt praktisch den Staat, wenn doch die Tierheime eigentlich ja Aufgabe der Kommunen sind?
13: Ja, die Fundtierkosten. Übernahme ist Aufgabe der Kommunen, aber ansonsten, wenn wir ein Staatsziel Tierschutz haben, bedeutet das, dass der Staat auch dafür sorgen muss, dass das läuft in diesem Bereich. Und im Moment ist es außer Lippenbekenntnisse einfach nichts.
1: Wie geht's jetzt weiter?
13: Wir warten jetzt erstmal darauf, was das Gericht in Köln sagt. Die haben ja eine Stellungnahme vom Bundeslandwirtschaftsministerium angefordert. Die ist meines Wissens nach bisher noch nicht erfolgt. Mhm. Und dann schauen wir mal, wie das Gericht oder möglicherweise auch im Nachgang die Gerichte dazu entscheiden.
1: Mhm. Wir sind gespannt, wir bleiben dran und wir werden darüber berichten. Vielen, vielen Dank schon mal. Und jetzt geht es weiter mit Hunden der Fellfreunde. Und da wartet auch schon Silas. Herr Wuchert, ich habe vorhin schon einmal kurz gesagt, das ist der Hund, der momentan so ein bisschen trauert. Warum?
8: Ja, genau. Er hatte wohl in Ungarn, wo er herkommt, auch eine Freundin. Die wartet da quasi noch auf eine Pflegestelle, also oder auch ihre neuen Besitzer, Hündin Ivy. Und wir haben so den Eindruck, dass er so ein bisschen trauert und deswegen nicht so gerne isst. Also Leckerchen nimmt er, aber er ist sehr, sehr wählerisch mit dem Essen. Ja, Pflegestelle hat mir gerade gesagt, mit gekochtem Essen geht das wohl.
1: Okay.
8: Ja.
1: Gut. Das heißt, ich meine, der ist ja total jung noch, gerade mal auch 4 Jahre.
8: Genau.
1: Was hat er erlebt? Also warum da im Tierheim?
8: Also er ist in der Tötungsstation gelandet. Man weiß so nicht sehr viel über seine Vorgeschichte eigentlich. Und ist jetzt hier in Deutschland in der Pflegestelle. Ist eigentlich nicht so schüchtern, wie er jetzt gerade hier sozusagen sich gibt. Er ist eigentlich ein kleiner Sonnenschein. Und er hat ein bisschen Angst vor Männern, das muss man wirklich sagen. Also da hat er wohl schlechte Erfahrungen gemacht. Vielleicht auf der Straße, vielleicht beim Einfangen. Aber wenn er mal auftaut, dann ist er wirklich sehr, sehr aufgeschlossen. Vor allem anderen Hunden gegenüber. Er ist kinderlieb. Also wirklich ein ganz, ganz unkomplizierter, sehr netter Hund.
1: Mhm. Wir haben ja gerade das Gespräch geführt mit der Frau Schönstein. Sie sind ja ein kleiner Verein. Was sagen Sie eigentlich zu der Klage des Deutschen Tierschutzbundes gegen den Staat?
8: Ja, es ist auf jeden Fall richtig und gut, das zentral zu regeln, auch diese Kostenübernahme. Und dadurch, dass ja immer mehr Menschen auch so ein bisschen in die Armut geraten, weil aus vielerlei Gründen, auf die wir gar nicht eingehen möchten, ist es wirklich gut, das aufzufangen. Ne? Auch diese, ja, diesen sozialen Strang, sage ich mal, aufzufangen einfach. Ne? Und dass der Staat gibt so viel Geld für ganz viele Sachen aus, wo man sich fragt, ist das wirklich notwendig? Und der Tierschutz ist ja nun mal ein zentrales Thema auch in Deutschland. Und das ist wichtig. Mhm. Also ich finde das total gut.
1: Ja, und nicht nur auch in Deutschland der Tierschutz. Ne? Ich meine auch in ganz Europa, Ungarn, ja, da haben absolut. Die Fellfreunde, haben Sie Ihr ja. Projekt. Wie ist die Situation da? Was macht Ihnen da am meisten zu schaffen?
8: Ja, aktuell natürlich auch die Hitze. Mhm. Und es kommen halt leider doch immer wieder auch ohne Ende Hunde nach, obwohl es wirklich sehr viele Aktionen gibt, Kastrationsaktionen, Aufklärung in den Schulen und so weiter. Und es hat aber gerade so jetzt die letzten 2 Jahre, habe ich zumindest den Eindruck, dass wieder sehr viele Welpen nachkommen. Ne? Also einfach gezüchtet werden, ohne Kontrolle, ohne dass man sich Gedanken darüber macht, was eigentlich dann damit wird. Ne? Mhm. Ja.
1: Kommen wir nochmal auf Silas. Das heißt, was wünschen Sie sich für ihn? Wo sehen Sie ihn?
8: Ja, er ist auf jeden Fall auch ein aktiver Hund. Also der ist,
1: was man so gerade gar nicht
8: nee, so genau, sieht er gerade nicht aus. Ja. Also er kann ruhig in der Familie, am besten ab Kinder im Schulalter, vielleicht auch ein reiner Frauenhaushalt. Wie gesagt, Männer brauchen echt ein bisschen Geduld, damit er sich mit denen anfreundet. Er kann mit anderen Hunden, kann er super gut, versteht er sich sehr gut. Und ja, er braucht auf jeden Fall ein liebevolles, aktives Zuhause, würde ich sagen.
1: Weil Sie gerade die Kinder im Teenageralter angesprochen haben. Ich glaube, auf der Pflegestelle, also der private Haushalt, wo er momentan mit dem Jungen auch
8: zusammen, genau.
1: Mit dem versteht er sich total gut, ne?
8: Ja, absolut, ja.
1: Mhm. Also Kinderkumpel eigentlich, würde ich mal sagen. Also, ne? Also Leben ist ihm gerade ein bisschen auf den Magen geschlagen, aber sonst ein ganz, ganz, ganz toller. Ich wünsche eine gute Vermittlung.
8: Vielen Dank.
1: Wir blicken jetzt nochmal ins Tierheim Köln-Delbrück und zwar dort auf Katzen. Dort sitzt Katzenmädchen Gray. 2 Jahre ist sie gerade mal jung. Im September im vergangenen Jahr wurde sie gefunden an der Hauptstraße. Niemand hat sie vermisst. Das bedeutet, sie sucht jetzt ein Zuhause bei Katzenkennern.
2: Gray. Sensibel, aber auch eine Meisterin des schwarzen Gürtels, wenn sie bedroht wird. Und ein Pechvogel. Denn nach ein paar Monaten wurde Gray mit einem Kater-Buddy aus dem Tierheim zusammen vermittelt. Es sah gut aus, bis es zu einer Ausnahmesituation kam.
7: Die Gray hat mit einer Papiertüte gespielt und ist mit dem Kopf durch die Henkel. Und leider waren die Henkel halt noch geschlossen. Also normal sollte man die beim Spielen durchschneiden. Und dann hat sie die Tüte quasi hinter sich hergezogen, hatte dann Angst bekommen und aus dieser Angst heraus ist sie dann den anderen Kater angegangen.
2: Eine vermeidbare Situation und kein klassisches Angriffsverhalten. Trotzdem zu viel für Grays Besitzer. Sie wurde zurückgebracht. Der Kater durfte bleiben. Jetzt muss Gray ihr kleines Katzenherz nochmal öffnen und das fällt ihr schwer. Die 2-Jährige ist schnell überfordert.
7: Sie kommt auf den Menschen zu, sie möchte auch kuscheln und schmusen, aber man muss ihre Körpersprache lesen können, die sie im Moment noch sehr deutlich auch zeigt. Wenn es ihr zu viel wird, dann reicht es schon, wenn sie vielleicht ein Ohr anlegt. Dann sollten die Menschen sie in Ruhe lassen und ihr den Raum geben, sich wieder ein bisschen zu regulieren. Und dann kann man auch wieder mehr mit ihr machen.
2: Was Gray gerne mitmacht, Klickertraining, Futter und Suchspiele.
7: Also sie ist sehr neugierig, sie hat also wirklich Lust mitzuarbeiten, steht sich aber manchmal noch selbst im Weg, also weil sie einfach noch so scheu ist und es ist auch schwierig hier im Tierheim, dann hat sie viele Ablenkungen und da fällt es ihr noch ein bisschen schwer, sich auf den Menschen und auf das Spiel einzulassen.
2: Worauf sich Gray auf jeden Fall nicht einlassen möchte, andere Katzen. Die möchte sie mit ihrem Blick am liebsten wegbeamen, weit weg.
7: Sie lebt im Katzenzimmer mit anderen Katzen zusammen, aber sie mag nicht den Kontakt. Sie möchte lieber für sich sein und versucht dann auch die Mitbewohner sich vom Hals zu halten. Also wir suchen für sie wirklich einen Einzelplatz, wo sie viel ausgelastet wird.
2: Also ein Zuhause auf jeden Fall mit Freigang, damit Gray draußen gucken, schmecken, erleben und rumflitzen kann. Und dann abends nach Hause kommt und sich vielleicht müde ankuscheln möchte.
7: Die Gray ist eine Jungkatze, die man einfach noch knacken muss. Man muss ihr den Raum geben, die Zeit lassen. Wenn die richtigen Menschen kommen, dann wird sie ihr Herz öffnen.
1: Und vielleicht sind Sie ja genau der richtige Mensch. Das wäre schön. Den Kontakt zu Gray Und das heißt, den Kontakt zum Tierheim Köln-Delbrück, den finden Sie auf unserer Homepage. Gerne mal draufschauen und auch natürlich immer die Kontakte zu allen anderen Tierschutzvereinen, die hier an der Sendung teilnehmen. Ich begrüße Silvia Schulisch, das Hallo. Tierheim Köln-Ostheim. Kleines Tierheim, aber schönes Tierheim. Und zwar mit Einstein, muss man ja sagen. Kleiner Hund, großer Name. Ja. Warum im Tierheim?
14: Warum im Tierheim? Ja, also es hat angefangen mit einer Pensionsanfrage, weil Frauchen ins Krankenhaus gekommen ist. Aber leider ist alles nicht so gut gelaufen und Frauchen kann sich nicht mehr kümmern.
1: Pensionsanfrage, ja. Das heißt, Sie haben ihn dann auf genau. Zeit aufgenommen.
14: Wir hatten ihn aufgenommen als Pensionshund, ja. Und dann kam es leider so, dass Frauchen sich nicht mehr kümmern kann. Mhm. Ja, und jetzt, dann haben wir ihn übernommen. Er war ja eh schon da, ne? Dann haben wir ihn übernommen und jetzt ist er halt bei uns. Ja.
1: Wie ist
14: und
1: er
14: jetzt,
1: denn? Wie ja, ist wie sein ist Charakter?
14: Also Einstein mag keine Fremden, also alles, was so distanzlos auf ihn zukommt, mag er überhaupt nicht. Das gilt für Menschen, das gilt für Hunde. Also er ist da sehr distanziert, aber er lässt sich gut moderieren, muss ich sagen. Und wenn er einen kennt, ist es ein Herzchen.
1: Okay.
14: Also es ist echt dann eine richtige Schmusebacke. Ist ein Lieber, mit manchmal überschätzt er sich halt, aber ansonsten...
1: Denkt er, der ist dreimal so groß? In welchen Situationen zum Beispiel?
14: Ja, das ist halt mit anderen Hunden. Wenn andere Hunde auf ihn zukommen, dann kann er schon mal, neigt er zur Pöbelei. Aber wie gesagt, es ist auch zu moderieren. Also man kann ihn gut führen und wenn er erstmal sein Herzchen verschenkt hat, wird es auch immer besser.
1: Ja, also er ist ja ein Pekinesen-Mischling.
14: Ja.
1: Was würden Sie, wenn Sie die Rasse beschreiben, was macht die Rasse aus?
14: Ja, was man, glaube ich, nicht unterschätzen darf, ursprünglich waren es ja wirklich mal so kleine Wachhunde. Und das macht er halt auch, ne? Er passt halt auf seinen Menschen auf. Und es ist jetzt, also er meldet den Besuch, also heißt aber nicht, dass er dann die ganze Zeit, also ist aber kein Kläffer dabei. Mhm. Ne? Das ist halt das. Also das sollte man halt gut moderieren mit Besuch, dann klappt das auch alles wunderbar. Aber jetzt zu denken, ach, der kleine Wuschel hier, kannst mal jeden hier durchlaufen lassen, das wird nicht gut sein. Und Kinder schließen wir auch komplett aus.
1: Ja, aber ich glaube, das ist genau sein Problem, weil er eben so wuschelig ist. Er hat ja jetzt auch die Sommerfrisur oder musste geschoren werden, weil, glaube ich, auch das Fell...
14: Ja, er war sehr verfilzt.
1: Genau,
14: ja.
1: War auch sehr verfilzt. Ne? Und viele Menschen denken ja dann immer so, oh, und gehen ran, so dieses übergriffige Verhalten. Genau. Und klar, da hat der keinen Bock drauf.
14: Nö. Und dann noch die Knopfaugen dazu. Ne?
1: Also, wir brauchen einfach die Menschen, die sich jetzt nicht von seinem Stofftier aussehen, blenden lassen, sag
14: und
1: ich jetzt mal.
14: Und Fellpflege ist Programm.
1: Okay, lässt er sich die denn gefallen?
14: Ja, ganz lieb beim Friseur, ganz lieb beim Tierarzt, da hält er den Ball flach. Ja.
1: Okay, also er weiß auch, wann er die Klappe halten muss, wann es besser ist anscheinend. So, wir kommen zu unserem heutigen Notfall. Das ist Rüde Muffin, 8 Jahre, als französische Bulldogge, wahrscheinlich viele gesundheitliche Baustellungen, reden wir gleich drüber, aber er ist eigentlich aus einem ganz anderen Grund ein Notfall bei Ihnen. Warum?
14: Ja, also der Muffin ist bei uns Anfang Mai abgegeben worden. Der Besitzer war sehr verzweifelt. Er hat sein Zuhause verloren, hat schon eine gewisse Zeit mit Muffin auf der Straße gelebt und ist dann zu dem Entschluss gekommen, dass er wenigstens für den Hund ja, wieder eine feste Unterkunft haben möchte und auch ihm die Möglichkeit geben möchte, noch mal ein Zuhause zu finden. Ja, er kam mit diesem Fell halt an. Natürlich war er beim Tierarzt, aber wir wissen es noch nicht so ganz, warum er so aussieht, wie er aussieht. Er bekommt natürlich entsprechend Futter.
1: Mhm. Ja, aber was hat er denn genau?
14: An Baustellen. Ja, man hört es vielleicht.
1: Aber erstmal auch das Fell.
14: Ja, es ist halt weg und es kommt irgendwie auch nicht wieder. Okay. Wir arbeiten jetzt natürlich erstmal mit Futter, mit hyperallergenen Futter. Aber irgendwie tut sich nicht so viel. Er war aber auch mal kurzzeitig auf einer Pflegestelle. Da ist er gebarft worden und musste aber dann leider wieder ausziehen, weil er in dem Rudel nicht so ganz klar kam.
1: Guck mal, Waffe. Guck mal, hier ist Wasser. Siehst du das? Waffe. Aber wissen Sie, Frau Schulisch, was ich mich frage? So ein Hund, ne? Ich meine, so wie Sie es beschrieben haben, der wurde ja geliebt. Ne? Ja. Also von seinem Besitzer, das kann man ja wirklich sagen. Wie kam der im Tierheim klar? Ich meine, der war ja auch dann sehr eng, sehr nah an seinem Menschen. Wie war das für den, als auf einmal der Mensch weg war?
14: Also das hat ihm das Herz gebrochen. Mhm. Also der hatte wirklich richtig Herzschmerz. Also der jammert, der liegt im Zwinger und jammert. Mhm. Und sobald er halt bei einem Menschen sein darf, ist er glücklich. Mhm. Es ist ein ganz lieber, ein ganz lustiger Hund vor allen Dingen. Ja. Also der hat auch viel Blödsinn im Kopf. Also einfach eigentlich ein super netter Hund und der hat es einfach verdient, jetzt noch mal irgendwo ankommen zu dürfen in seinem
1: Alter.
14: Boah,
1: das ist einer wirklich so, boah, der trudelt, der ist so gerade komplett lost und der braucht jetzt wirklich so die französischen Bulldoggen, Kenner, Liebhaber und Könner. Und ich hoffe, dass wir die einfach jetzt finden. Ich drücke auf jeden Fall die Daumen. Wir sagen Dankeschön an Sie fürs Zuschauen und wir zählen auch nächste Woche wieder auf Sie. Wäre schön, wenn Sie reinschalten. Bis denn. Ciao. Mann, Muffin, komm mal her. Muffin.
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25: Herzlich willkommen. 250 Gramm Salz, ungefähr so viel steckt gerade in meinem Körper, in meinem Blut, meinen Muskeln, meinen Nerven. Ohne dieses Salz würde mein Herz aufhören zu schlagen. Wir alle brauchen Salz. Andererseits ist zu viel davon schädlich. Wie dieses Salz unseren Körper beeinflusst, haben Wissenschaftler genauer untersucht. Und sie haben tatsächlich ganz neue Erkenntnisse gewonnen, die zeigen, was Salz alles mit uns macht.
26: So gut kann Forschung schmecken. Pizza für die Wissenschaft. Was passiert in unserem Körper, wenn wir in kurzer Zeit richtig viel Salz essen? Wie bei einer Pizza. Das erforscht Dominik Müller.
27: Also Salz ist ein faszinierendes Forschungsfeld. Und man denkt so, das kann nicht viel und lange in unserem Körper was anrichten. Aber wir stellen immer mehr und mehr fest, was für vielschichtige und auch langanhaltende Konsequenzen das hat, wenn man Salz zu sich nimmt.
26: 5 Gramm Salz, das ist, was unser Körper pro Tag maximal braucht. Ungefähr ein Teelöffel.
27: In der Pizza waren fast 10 Gramm Salz, genau 9,8 Gramm. Und das ist die doppelte Menge, die wir eigentlich am Tag empfohlenerweise zu uns nehmen sollten.
26: Salz hat 2 Seiten. Es ist lebenswichtig, deshalb mögen wir es so sehr und salzen unser Essen gerne kräftig. Denn ohne Salz könnten wir weder denken noch uns bewegen. Salz hält Wasser im Körper und sorgt so dafür, dass unsere Zellen funktionieren und der Blutdruck stabil bleibt. Es ist außerdem entscheidend für die Weiterleitung von Nervenimpulsen und dafür, dass sich unsere Muskeln überhaupt bewegen können. Aber zu viel Salz bringt dieses System aus dem Gleichgewicht. Und ist richtig ungesund. Mit den Konsequenzen wie Herz-Kreislauf-Erkrankungen hat der Arzt Christoph Kopp jeden Tag zu tun.
28: Wir sehen, dass erhöhte Natrium, also Salzzufuhr, zu Wassereinlagerung führt und die Niere dieses zu viel an Salz und Wasser wieder loswerden möchte und daraufhin einen großen Druck aufbaut, um das zu filtrieren und das zu Bluthochdruck im gesamten Körper führt.
26: Weitere Wirkungen waren lange Zeit nicht bekannt. Doch dann kam ein Raumfahrtexperiment und gab den Forschenden Rätsel auf. Europäische und russische Forscher isolierten in Moskau 6 Männer für 520 Tage, komplett abgeschnitten von der Außenwelt. Sie simulierten damit eine Reise zum Mars. Hinflug, Aufenthalt und Rückflug. Alles war wie auf einem realen Flug ins All und wurde zu Forschungszwecken exakt dokumentiert. Auch der Einfluss der Ernährung auf ihre Gesundheit. Bei einem speziellen Salzexperiment gab es pro Tag erst 12, dann 9, dann 6 Gramm Salz.
28: Bei diesem Versuch ist die Zufuhr kontrolliert worden und gleichzeitig mit einem sogenannten 24-Stunden-Urin. Das heißt, alles, was rausgepinkelt worden ist im Urin, alles Salz, wurde wieder aufgefangen, sodass wir wissen, was ist reingegangen und was ist rausgekommen. Und das, was man oben gegeben hat, was er essen durfte, der Kosmonaut, das ist nicht unten erschienen. Und dann war die Frage, wo ist es denn hin?
26: Nach dem Ende des Experiments Mars-Mission 2011 suchten Forschende der Uniklinik Erlangen nach der Antwort. Durch spezielle hochsensitive MRT-Aufnahmen konnten sie schließlich das Rätsel lösen.
28: Wir können hier zeigen, dass Salz in der Haut und in der Muskulatur eingelagert wird.
26: Und das kann sichtbar gemacht werden. Alles, was rot ist, ist Natrium. Hier in einem Muskelquerschnitt. Besonders massiv zeigt sich das bei Bluthochdruckpatienten. Die Forschenden gehen davon aus, dass diese Einlagerungen Bluthochdruck verstärken und das Risiko für weitere Herz-Kreislauf-Erkrankungen erhöhen können. Ganz aktuell, sie fanden sogar im Herz Salzeinlagerungen. Die Ergebnisse werden demnächst veröffentlicht. Salz im Gewebe. Das Thema hat Dominik Müller nicht mehr losgelassen. Seine Frage: Was passiert dadurch noch in unserem Körper?
27: Was wir dann an neueren Forschungsbereichen hinzugefügt haben, war die Frage, inwieweit Salz über den Blutdruck hinaus wirken kann. Und dort sind wir auf Immunzellen gestoßen, dort sind wir auf Darmbakterien gestoßen.
26: Zu der Forschung gehört auch das Pizza-Experiment. Wie wirken 9,8 Gramm Salz in der Pizza auf die Zellen? Und wie lange? Alle 2 Stunden bekommen die Teilnehmenden Blut abgenommen. Daraus isolieren die Forschenden bestimmte Immunzellen und untersuchen sie. Wie haben die auf die salzige Umgebung im Blut reagiert? Das Ergebnis? Die Abwehrzellen sind aggressiver und entzündlicher. Dadurch steigt die Gefahr, dass sie nicht nur Krankheitserreger angreifen, sondern auch körpereigene Zellen. Geschieht das dauerhaft, entstehen chronische Entzündungen, die Blutgefäße oder langfristig auch das Herz schädigen können. Die Forschenden vermuten auch einen Zusammenhang mit Autoimmunkrankheiten wie Multiple Sklerose, Rheuma oder Morbus Crohn. Damit noch nicht genug. Zu viel Salz wirkt auch auf unser Darmmikrobiom.
27: Alles, was wir essen, kommt irgendwann im Darm an. Im Darm haben wir ganz viele Bakterien. Und als wir diese Studie zum Einfluss von Salz auf Darmbakterien angefangen haben, war nicht bekannt, wie Natrium auf Darmbakterien wirkt.
26: Sie fanden heraus, Salz schadet genau den Darmbakterien, die entzündungshemmende Substanzen produzieren und damit helfen, Entzündungen im Körper zu bekämpfen. Die gesundheitsfördernden Darmbakterien verschwinden und mit ihnen auch ihre hilfreichen Stoffe. Salz wirkt also gleich doppelt entzündlich. Also einfach besser keine Pizza mehr essen? Selbst wenn man auf Fastfood verzichtet, ist man nicht auf der sicheren Seite. In Backwaren steckt Salz. Auch ein selbstgekochtes Mittagessen mit Fleisch, Gemüse und Salat wird gut gewürzt. Und beim Abendbrot lauert Salz versteckt in Brot und Wurst. Schon diese 3 Gerichte kommen auf etwa 8 Gramm Salz und damit auf mehr als die empfohlenen 5 Gramm pro Tag. Und in der Pizza stecken fast 10 Gramm. Schadet uns das langfristig?
27: Die Frage war, ist dieser Prozess ein permanenter Prozess oder ist der reversibel? Und Gott sei Dank ist er reversibel. Das heißt also, wenn man salzig isst, dann ist für eine kurze Zeit die Funktion gestört. Sie erholt sich aber wieder.
26: Bei den Probanden dauerte das etwa 8 Stunden. Dann waren die Immunzellen nicht mehr übermäßig entzündlich, sondern wieder im Normalbereich. Und auch das Mikrobiom hatte sich stabilisiert. Die gute Nachricht ist also, wenn wir nur gelegentlich zu viel Salz essen, kann sich unser Körper regenerieren. Trotzdem, weniger ist mehr.
25: 5 Gramm Salz. Mehr sollten es also nicht sein. 1 Teelöffel. Ach, kriege ich hin, denkt man. Aber wir merken oder besser schmecken oft gar nicht, wo überall Salz drinsteckt. Schauen wir uns das mal genauer an, und zwar an einem ziemlich normalen Tag. Das Frühstück, Cornflakes, süß, harmlos, denkste. Bis zu einem 1/2 Gramm Salz pro Portion. Am Vormittag ein Laugenbrötchen mit Butter und Käse, knapp 2 Gramm. Mittags Salat mit Feta und einem Stück Baguette, leicht und gesund. Aber wenn es um Salz geht, leider nicht. Da sind etwa 2 Gramm im Feta plus 1 bis 2 Gramm im Brot. Am Nachmittag dann Käsekuchen im Café, süß, aber nicht salzfrei. Nochmal bis zu 1/2 Gramm. Und abends der Klassiker, Tiefkühl-Salami-Pizza. Die hat schnell mal über 5 Gramm Salz. Das alleine würde schon für eine gesamte Tagesdosis reichen. Über den Tag kommen so schnell 10 bis 12 Gramm zusammen. Mehr als doppelt so viel wie empfohlen. Ohne Nachsalzen, ohne Chips. Das Problem ist nicht der Salzstreuer. Das Problem liegt schon im Einkaufswagen. Verarbeitete Lebensmittel. Sie liefern bis zu 80% des Salzes, was wir essen. Was hilft? 2 einfache Regeln. Erstens, weniger Fertigprodukte kaufen, also selber kochen, frisch. Je unverarbeiteter, desto mehr Kontrolle haben wir. Zweitens, wenn Sie Fertigprodukte kaufen, ein Blick auf die Verpackung, um Salzfallen zu entlarven. Über 1,5 Gramm Salz pro 100 Gramm ist wirklich viel. Wer weniger Salz isst, macht vieles richtig. Aber es gibt dabei eine Falle, und die heißt Jod. Denn Jod steckt vor allem im jodierten Salz, also genau in dem, was wir reduzieren wollen.
26: Kaum einer weiß es, doch die Weltgesundheitsorganisation WHO und das Robert-Koch-Institut warnen, Deutschland ist Jodmangelland. Jedem Dritten könnte es an Jod mangeln. Jodmangel ist eine kaum beachtete Volkskrankheit. Unter Experten ist es ein bekanntes Problem. Joachim Feldkamp kämpft mit anderen Ärzten seit Jahrzehnten dafür, die Jodversorgung in Deutschland zu verbessern.
0: Leider ist die Situation verschlechtert, weil zunehmend weniger Leute jodiertes Speisesalz verwenden. Tatsächlich ist die Lebensmittelindustrie eher schuld, weil die zunehmend weniger jodiertes Speisesalz einsetzen. Und damit bekommen wir einfach weniger Jod in der Nahrung. Und das ist mittlerweile doch so dramatisch geworden, dass die WHO uns jetzt wieder zum Jodmangelland erklärt hat.
26: In Deutschland hat man in den 1980er Jahren begonnen, Speisesalz mit Jod anzureichern. Denn man hatte verstanden, Jod ist an vielen wichtigen Stoffwechselprozessen beteiligt. Jod ist ein Spurenelement und muss über die Nahrung aufgenommen werden. Es ist essentiell für den Körper und wird vor allem in der Schilddrüse gebraucht, um die Hormone T3 und T4 herzustellen. Diese Hormone steuern zahlreiche Körpervorgänge. Sie wirken auf Herz und Kreislauf, regeln den Blutdruck und steuern Gewebewachstum und Zellteilung. Damit beeinflussen sie die Entwicklung der Knochen und helfen, dass Gehirn und Nervensystem gut funktionieren. Über den Grundumsatz beeinflussen sie das Körpergewicht. Fehlt Jod, kann das Folgen haben. Bei jedem dritten Patienten findet Radiologin Merve Abel Knoten in der Schilddrüse, die durch jahrelangen Jodmangel entstanden sind.
3: Da kann es passieren, dass die Schilddrüse wachsen kann, größer werden kann und auch Mutationen entstehen können, die zu Knoten führen können. Und dadurch hat man Probleme später mit Schluckbeschwerden, Atemnot und eventuell, dass diese Knoten sich entarten können.
26: Je nach Größe und Art der Knoten müssen sie unterschiedlich behandelt werden. Bei kleinen Knoten reicht die Einnahme von Jodid. Größere Knoten müssen operativ entfernt werden. Schon bevor Knoten entstehen, kann ein Jodmangel sich bemerkbar machen. Man friert schneller und bekommt trockene Haut, Haarausfall, Gewichtszunahme können auftreten. Ebenso depressive Verstimmung sowie Lern- und Konzentrationsschwierigkeiten. Langfristig kann es dann zur Vergrößerung der Schilddrüse kommen, dem sogenannten Struma oder Kropf. Um all das zu verhindern, empfiehlt die WHO jedem, 200 Mikrogramm Jod pro Tag zu sich zu nehmen. Mit 5 Gramm jodiertem Speisesalz hätte man die Hälfte davon schon intus. Doch das Problem ist, die meisten von uns nehmen pro Tag maximal 1 Gramm jodiertes Speisesalz auf.
0: Grundsätzlich sollen wir natürlich nicht so viel Salz konsumieren. Das ist auch richtig so, weil das Blut Hochdruck machen kann. Aber wenn wir Salz verwenden, dann sollten wir auf jeden Fall Jodsalz verwenden. Ein Ziel für die Zukunft für uns Wissenschaftler ist, dass wir dafür sorgen, dass der Jodanteil im Salz etwas höher wird.
26: Wir essen zwar fast alle zu viel Salz, aber mehr als 80% des täglich konsumierten Salzes stammt aus industriell produzierten Lebensmitteln wie Fertigkeiten.

0: Familie profitiert davon, wenn man jodiertes Speisesalz einnimmt.
1: Wichtig zu wissen, grobes Meer- oder Himalaya-Salz enthält nur geringe Spuren von Jod. Denn grobes Salz lässt sich nicht jodieren. Über natürliche Nahrungsmittel nehmen wir im Schnitt 120 Mikrogramm Jod pro Tag auf. Dabei liefern vor allem Fisch und Algen größere Mengen Jod. Doch das essen die wenigsten regelmäßig. Daneben liefern auch tierische Produkte noch geringere Mengen des Spurenelementes, weil Tierfutter mit Jod angereichert wird. Obst und Gemüse dagegen enthalten kaum Jod, da auch in der Erde nur wenig davon enthalten ist.
2: Das Problem ist, wir haben gewisse Ernährungstrends, die aktuell immer mehr werden. Dazu gehört zum Beispiel der Veganismus oder auch bestimmte andere Arten, wo man sich eingeschränkt ernährt und gerade auch die jodreichen Lebensmittel, wie zum Beispiel der fettreiche Seefisch, dann häufig nicht mehr gegessen wird.
1: Experten empfehlen deshalb für die meisten Menschen zusätzlich 100 Mikrogramm Jod pro Tag in Tablettenform.
0: Das ist nicht Chemie, sondern das ist Nahrungsergänzung, die dafür sorgt, die Gesundheit zu erhalten. Und damit kann man sich auch überhaupt nicht schädigen. Und gerade Schwangere müssen das unbedingt einhalten, damit es zu einer guten Gesundheit der Kinder kommt.
1: Denn eine zu niedrige Jodversorgung der Mutter in der Schwangerschaft und Stillzeit kann bei Kindern zu lebenslangen Entwicklungs- und Funktionsstörungen führen.
0: Es gibt sehr gute Untersuchungen, die uns zeigen, dass Kinder, die eine schlechtere Jodversorgung im Mutterleib erlebt haben, leicht schlechtere Leistungen, zum Beispiel beim Leseverständnis haben. Es gibt leicht niedrigere IQ-Werte. Das heißt also, die Kinder, das Gehirn der Kinder leidet darunter.
1: Jodsalz sollte also in jedem Haushalt auf den Tisch kommen. So kann man mit geringem Aufwand größere Schäden verhindern.
3: Also wenn schon Salz, dann Jodsalz. Ein Griff, fertig. Und dann stehen wir im Supermarkt. Zwischen den ganzen Salzpackungen sehen wir dann auch welche mit solchen Aufschriften. Weniger Natrium, Blutdrucksalz, Begriffe, die nach Gesundheit klingen. Was steckt dahinter? Ist das wirklich besser für uns? Normales Salz besteht fast komplett aus Natriumchlorid. Bei diesen Alternativen wird ein Teil davon ersetzt durch Kaliumchlorid. Sieht gleich aus, schmeckt fast gleich, aber eben nur fast. Kaliumchlorid hat oft eine leicht bittere Note. Viele merken das sofort, andere kaum. Und der Unterschied ist nicht nur der Geschmack. Zu viel Natrium kann den Blutdruck erhöhen. Kalium wirkt eher wie ein Gegenspieler, es entlastet die Gefäße. Studien zeigen, vor allem Menschen, die viel Salz essen, können profitieren. Wenn ein Teil des normalen Salzes durch Kaliumsalz ersetzt wird, kann das das Risiko für Herz-Kreislauf-Erkrankungen senken. Klingt gut. Ist es für viele auch. Aber nicht für alle. Menschen mit Nierenerkrankungen oder bestimmten Medikamenten sollten vorsichtig sein. Für sie kann zu viel Kalium gefährlich werden. Die einfache Orientierung lautet, für gesunde Menschen kann ein teilweiser Wechsel sinnvoll sein. Wer unsicher ist, klärt das besser vorher ärztlich ab. Welches Salz wir nutzen, ist das eine, aber Salz ist schon seit Jahrhunderten viel mehr als nur ein Gewürz. Kein Wunder, dass es sich auch tief in unsere Sprache eingeschrieben hat. Hier sind unsere Top 3.
1: Nummer 1. Du bist das Salz in der Suppe.
4: Du bist mein Salz in der Suppe.
1: Das kleine Extra, der besondere Pfiff. Ohne Salz ist alles irgendwie fad. Auf dem Teller wie im Leben. Genau das steckt hinter der Redewendung. Salz verstärkt Aromen, dämpft Bitterstoffe und bringt Geschmacksnoten erst richtig zur Geltung. Im Kochwasser sorgt es dafür, dass Lebensmittel weniger Geschmack an das Wasser abgeben. Ungesalzen gekochtes Gemüse schmeckt oft tatsächlich wässriger. Dazu kommt, früher war Salz extrem wertvoll und ein echtes Luxusgut. Wenn man also das Salz in der Suppe isst, bedeutet das, man hat für jemanden eine ganz besondere Bedeutung und bringt die richtige Würze ins Leben. Nummer 2. Ist das Essen versalzen, ist der Koch verliebt. Die eine oder andere Prise zu viel, klares Zeichen, der Koch ist verknallt. Aber ob Verliebte wirklich anders würzen, ist wissenschaftlich nicht belegt. Woher kommt die Redewendung also? Eine mögliche Erklärung führt in die Antike. Salz galt damals als belebend und sogar potenzsteigernd. Frisch Verliebte könnten also bewusst stärker gewürzt haben, in der Hoffnung auf mehr Ausdauer. Ob das wirklich funktioniert hat? Unklar.

0: Die wahrscheinlichere Erklärung ist deutlich unspektakulärer. Verliebte sind öfter mal abgelenkt und mit den Gedanken woanders, sodass leicht ein Missgeschick passiert. So oder so. Als Ausrede für versalzenes Essen funktioniert der Satz bis heute erstaunlich gut. Nummer 3. Salz in die Wunde streuen. Da hat man eh schon einen miesen Tag auf der Arbeit und zack, dann kommt noch ein fieser Spruch hinterher, sprichwörtlich Salz in die Wunde. Ursprünglich war das sogar wortwörtlich gemeint. Schon im Mittelalter wurde Salz oder Salzlösung zur Desinfektion und Reinigung von Wunden eingesetzt. Salz entzieht Bakterien Wasser und kann sie dadurch schädigen. In einer Wunde reizt es auf diese Weise aber auch gesunde Zellen. Und das brennt höllisch. Dieses schmerzhafte Gefühl steckt bis heute in der Redewendung. Wer Salz in die Wunde streut, macht eine ohnehin schon unangenehme Situation noch unangenehmer. Auch wenn der Kommentar ein Körnchen Wahrheit enthält.
1: In diesen Redewendungen steckt viel Erfahrung und oft auch ein wahrer Kern. Salz kann im Alltag tatsächlich mehr als die meisten ahnen. Hier sind drei Tricks, alle funktionieren, alle haben einen echten physikalischen Grund. Trick 1, hartnäckige Teeränder in der Tasse. Spülmittel helfen nicht, Schrubben auch nicht. Aber ein bisschen Salz auf den trockenen Schwamm und die Ablagerung ist weg. Warum? Salzkristalle sind hart und kantig. Sie wirken wie ein Schleifmittel und tragen die Ablagerung mechanisch ab. Keine Chemie, pure Physik. Trick 2, schnell kühlen. Eine Flasche Wein, ein paar Eiswürfel, eine Handvoll Salz und nach 5 Minuten ist die Flasche kalt. Der Grund? Salz senkt den Gefrierpunkt von Wasser. Das Eis schmilzt und beim Schmelzen entzieht Eis der Umgebung Energie aus dem Wasser, dem Eis, der Flasche. Das Ergebnis? Die Temperatur sinkt deutlich schneller als ohne Salz. Dasselbe Prinzip nutzt übrigens auch das Streusalz im Winter. Der Schnee schmilzt ja nicht, weil das Salz ihn erwärmt, sondern weil der Gefrierpunkt sinkt. Dann kann Schnee und Eis sogar bei Minusgraden schmelzen. Trick 3 ist der frische Test fürs Ei. Einfach ins Salzwasser legen. Wenn es sinkt, ist es frisch. Schwimmt es oben, sollte man es besser nicht mehr verwenden. Warum? Ein altes Ei hat mehr Luft im Inneren, wird leichter und schwimmt deshalb oben. Übrigens, das funktioniert auch im normalen Leitungswasser. Mit Salz ist der Unterschied aber deutlicher, weil Salzwasser eine höhere Dichte hat und das Ei mehr Auftrieb bekommt. Ein Stoff, viele Effekte und manchmal sogar eine echte Delikatesse.
2: Das Mittelmeer. Die Küste Frankreichs, nicht weit von Montpellier. Über ein weit verzweigtes Netz von Kanälen wird hier Meerwasser ins Hinterland geleitet. Nur mit Hilfe der Flut. Am Rande des Landschaftsschutzgebietes, vor den Toren der kleinen Hafenstadt Aigues-Mortes, liegen Salinen. Seit der Antike schon wird hier Salz gewonnen. Heute produziert der Konzern Salins du Midi hier vor allem günstiges Meersalz der Marke La Baleine. Daneben gibt es die Premium-Marke des Konzerns, Le Saunier de Camargue, zu Deutsch der Salzgärtner der Camargue. Ein Fleur de Sel, ein ganz besonderes Meersalz, verspricht der Hersteller. Andrea Subielewitsch kommt aus Deutschland und arbeitet bei Salins du Midi als Exportmanagerin für den europäischen Markt. Für sie ist Fleur de Sel eine Erfolgsgeschichte.
3: Natürlich können wir nicht denselben Reinheitsgrad garantieren wie zum Beispiel ein Salz, was aus einer Mine kommt. Einfach aus dem Grund, weil es natürlich sein kann, dass Muschelstückchen oder Sand drin zu finden ist, können wir nicht komplett ausschließen. Und das ist halt natürlich auch etwas, was der Konsument auch sucht. Also Naturprodukte, authentische Produkte. Es steckt auch ein ganzes Handwerk dahinter. Also der Beruf des Sauniers ist was, was erlernt wird. Das Wissen wird von Generation zu Generation weitergegeben.
2: Bilder, die aus einem Reisekatalog stammen könnten. Das Meerwasser, das wegen einer ungefährlichen Alge rötlich schimmert. Die Aushilfskräfte, die in weißen T-Shirts Fleur de Sel abschöpfen. Dazu ein kerniger Saunier, ein Salzgärtner, der Pressetermine wie unseren heute begleitet. Alain Barthelot.
4: Fleur de Sel, das sind Salzflocken, Salzblumen, die auf der Wasseroberfläche entstehen. Der Wind treibt sie an den Rand der Becken, wo sie sich absetzen. Hier, schauen Sie. Wenn Sie genau hinsehen, erkennen Sie die Kristalle. Und das ist ein Phänomen, das vollkommen natürlich ist. Das sind keine Salzkristalle, das sind Flocken, das sind Salzblumen. Wir sind stolz auf unsere Produktion, denn in diesem Prozess wird nichts hinzugesetzt. Der basiert komplett auf dem Klima und auf natürlicher Verdunstung.
2: Nur einmal im Jahr wird das Fleur de Sel geerntet. Zwischen Juli und August, wenn die Temperaturunterschiede zwischen Tag und Nacht besonders hoch sind. Handarbeit bei mehr als 30 Grad im Schatten. Außer dem Kran gibt es hier keine Hilfsmittel. In der Fabrik von Salin du Midi, gleich neben den Salinen, spürt man nichts vom französischen Flair. Es ist heiß und laut, wie in jeder Werkhalle. Aber hier läuft etwas über das Band, das wesentlichen Anteil am Verkaufserfolg von Le Saunier de Camargue haben dürfte. Der kleine, bunte Papptopf mit dem Korkdeckel, der so natürlich und nachhaltig daherkommt. Wer für seine Produkte am Markt hohe Preise durchsetzen will, der braucht solche Marken mit einem hohen Wiedererkennungswert. Nur dann sind Kunden bereit, für Salz deutlich mehr auszugeben als früher. Weltweit produziert Salin du Midi pro Jahr 4 Millionen Tonnen Meersalz. Davon sind nur 800 Tonnen Fleur de Sel. Das ist wenig, aber wichtig für das Image des gesamten Konzerns.
4: Vor etwa 20 Jahren hat man begonnen, Fleur de Sel zu ernten und zu vermarkten. Das ist ein Produkt, das geschmacklich sehr interessant ist. Das benutzt man vor allem für Fleisch oder das Grillgemüse. Da ist es wirklich ein Geschmackserlebnis am Gaumen. Das ist einfach gut.
3: Fleur de Sel ist quasi, wir nennen es auch gerne das Kaviar unter den Salzen. Die bekannten Chefs und Köche dieser Welt schätzen das Salz natürlich auch für ihre besondere Struktur. Nach dem Kochprozess quasi, wenn das Gericht fertig ist, wird die Fleur de Sel dann zum Verfeinern genutzt.
2: So tummeln sich bei den Salzgärtnern in Frankreich die Touristen. Weil sich die Salinen so natürlich und nachhaltig anfühlen. Und mancher Meersalzproduzent im Süden träumt davon, auch im Norden Europas höhere Marktanteile zu erzielen und noch mehr Salz zu verkaufen.
1: Das teuerste Salz der Welt übrigens kostet bis zu 400 Euro pro Kilo. Es kommt aus Südkorea, wird in Bambus gebrannt und bei ca. 800 Grad 9-mal erhitzt. Gourmets sagen dazu aromatisch, intensiv, spannend. Gut, ich bin der Meinung, fürs Nudelwasser das billige Jodsalz reicht völlig. Klar ist, Salz ist lebensnotwendig. Aber wie bei allem, zu viel ist zu viel. Das war Quarks für heute. Bis zum nächsten Mal. Tschüss.
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2: Aus Mehl, Wasser und Bakterien entsteht eine besondere Mischung, in die sich zwei Bäckerinnen verliebt haben.
3: Die Liebe zum Sauerteig hat sich eigentlich erst so entwickelt, wie das so mit der Liebe ist. Das geht ja nicht von jetzt auf gleich. Und Brot war für mich immer ein spannendes Thema.
4: Also ich habe Brot schlichtweg nicht mehr vertragen. Das ist so ein altes Kulturgut. Seit 4000 Jahren isst man Brot und ich kann es jetzt nicht mehr essen. Das geht nicht. Und dann habe ich halt angefangen, ja.
3: Und versuchen ursprünglich zu backen mit Sauerteig. Und daher kommt die Liebe.
2: In der Zwischenzeit backen Susanne Ebrahim und Tina Laubengeiger nur noch mit Sauerteig. Jeden Tag 300 Brote. In ihrer Backstube in Waiblingen bieten sie 18 unterschiedliche Brotsorten an. Sauerteigbrot ist bekömmlicher, aromatischer und hält länger. Der Teig ist sehr anspruchsvoll und er hat seine Tücken.
3: Man hat halt ein kleines Zeitfenster, wo man mit dem Sauerteig backen kann. Und wenn ich dieses Zeitfenster verpasse, das ist wie so eine Kurve, sage ich mal, die nach oben geht und dann eben wieder abfällt, dann wird es halt schwierig, mit dem Sauerteig zu backen. Ja, weil er dann einfach diese Triebkraft nicht mehr hat, um das Brot aufgehen zu lassen. Dann bekomme ich halt was ganz Flaches, obwohl Sauerteig drin ist. Und das ist die Herausforderung.
2: Ihr Sauerteig funktioniert ohne Zusatzstoffe und ohne künstliche Triebmittel. Sie beherrschen die Kunst des natürlichen Backens.
5: Das hier ist harte Arbeit. Der Teig selber, der hat eine ganz besondere Konsistenz. Er ist einerseits zwar klebrig, aber er ist auch ganz samtig. Jetzt muss er ja ein bisschen stehen und gern. Dann wird er luftig innen drin. Dann hat er noch mal ein bisschen von seiner Schwere was verloren, dann ist er natürlich noch netter. Aber an sich ist ein richtig schöner, das, was man unter Teig so richtig zum Kneten versteht.
2: Für so perfekte Sauerteige hat Tina vor 5 Jahren ihre eigene Starterkultur angesetzt.
4: Ja, also ich habe jetzt 100 Gramm Wasser drin und ich nehme jetzt Weizen-Vollkornmehl und mache da eben auch 100 Gramm dazu. Der Sauerteig heißt Sauerteig, weil die Essigsäurebakterien da drin bei ihrer Ernährung eben Säure herstellen und Kohlendioxid.
2: Die Mikroorganismen ernähren sich von der Stärke im Mehl.
4: Und jetzt muss er bei so 22, 23 Grad einfach stehen und man muss ein bisschen Geduld haben.
2: Damit das Gemisch aus Wasser und Mehl gut gären kann, den Deckel nur lose auflegen. So kann das übrigens jeder zu Hause selber machen. Nach 8 Stunden dann der nächste Schritt.
4: Wir müssen den wieder anfrischen. Ich brauche wieder 100 Gramm Wasser. Handwarm. Und jetzt kommt, was wir gestern gemacht haben, ein Stückel da rein, also 25 Gramm. Jetzt gucken wir mal, wie er aussieht. Ja, der hat schon ein paar Blasen. Das sieht gut aus. Da ist schon was passiert.
2: Die Mikroorganismen haben sich vom Mehl ernährt und leichte Blasen gebildet. Vom Mehl-Wasser-Gemisch vom Vortag nimmt sie 25 Gramm weg und gibt wieder 100 Gramm Mehl dazu.
4: Wichtig ist vielleicht, dass man drauf guckt, dass man Biomehl hat.
2: Da sind weniger Zusätze drin.
4: Und wieder rühren.
2: So kommt wieder neuer Sauerstoff ins Glas. Dadurch entsteht das stabile, aktive Triebmittel, mit dem man immer wieder neues Brot backen kann.
4: So. Und dann darf das Ganze wieder einen Tag stehen. Also das kann schon sein, dass man mal 2, 3 Tage warten muss, bis so die ersten Blasen und diese wellige Oberfläche entsteht. Also nicht ganz ungeduldig sein, wenn das nicht gleich was wird. Wenn sich weiße Fleckchen drauf bilden, also das heißt sowas wie Schimmelpilz sichtbar wird, dann ist er natürlich schlecht geworden. Und immer schön abdecken, dass er geschützt ist und vor allem auch nicht oben austrocknet. Ne?
2: Das Ganze wiederholt sich an 4 bis 5 Tagen hintereinander. Und dann kann damit der erste Brotteig mit dem Mehl-Wasser-Gemisch angesetzt werden, das jetzt zu einem perfekten, ganz natürlichen Triebmittel geworden ist.
5: Das hier ist so meine Originalkultur. Den verwende ich für verschiedene Brote und setze den dann zum Teil auch mit verschiedenen Mehlen an. Der sieht jetzt relativ flüssig aus.
2: Das sind immer noch die Vorarbeiten für den eigentlichen Brotteig. Wasser, Mehl, Sauerteig in einen Topf.
5: Das, was ich jetzt mache, das gibt der Hegnacher, also ein Emmerbrot. Und jetzt darf dieses Gemisch an Bakterien und Hefen sich vorbereiten, dass es ein Brot wird. Da ist es aber auch nicht schlimm, wenn man das mit der Hand macht. Also es gibt Stimmen, die sagen, die eigene Mikrobiotik auf der Haut, die gehört zum Bäcker dazu und die muss mit dem Sauerteig rein, damit er seinen Charakter eben hat in der Bäckerei.
2: Susanne und Tina machen viele Teige gleichzeitig. Da muss alles gut beschriftet werden, damit es keine Verwechslung gibt.
5: Da darf er jetzt eine Weile stehen, bis heute Nachmittag zum Weiterverarbeiten.
2: Beim Brotbacken helfen Ihnen Ihre Mitarbeiter.
4: Angefangen hat alles mit dem Bruno, mit unserem Roggensauerteig. Der hat eine leichte Säure, die steigt einem auch in die Nase, wenn man reinriecht. Sehr fruchtig, riecht so richtig nach Apfel. Und wenn man da reingeht, also da knistert es leicht. Der ist recht behäbig und schwer, hat auch innen drin schön noch Luftblasen. Mit dem habe ich so mein erstes Brot gebacken. Weizensauerteig ist also schon mal eine ganz andere Sache. Und dann ist eben die Diva entstanden. Und das sieht man schon, die ist flüssiger, schlürfriger, hat jetzt auch kleine Bläschen drin. Und wenn ich so mal ein bisschen reinrieche, die hat so ein bisschen ein bananiges Aroma und die ist recht triebstark. Also wenn ich die da reingebe, da reichen mir eigentlich 10% und dann kriege ich ein kräftiges Brot, das aufgeht und relativ viele Poren, große Poren hat. Unser Yogi, den habe ich mit hellem Weizenmehl angesetzt. Der ist richtig schaumig, der hat richtig schöne Joghurtaroma. Er hat viel mehr Milchsäure, ja, da kommt eben auch dieser Joghurtgeschmack her. Und es ging einfach darum, dass immer mehr Kunden auch da standen und sagen, ich kann kein Weizen essen und habt ihr nicht ein reines Dinkelbrot? Und dann habe ich mich entschlossen, ja doch noch einen Dinkelsauerteig anzusetzen. Das ist unsere Gerda hier. Sie tut ihren Dienst in unserem Schrotzberger. Wenn sie ganz frisch ist, dann duftet sie wirklich nach frisch gemahlenem Mehl und Getreide. Also ein ganz anderer Charakter dann. Und mit den 4 Sorten, da bin ich eigentlich ganz glücklich, weil es erlaubt mir doch ganz schön damit zu spielen.
2: Das Mehl spielt also eine große Rolle und da haben sie lange gesucht.
6: Das Wichtige war für uns am Anfang, wo wir die Mühlen ausgesucht haben, dass wir halt Mühlen finden, die keine zusätzlichen Zusatzstoffe noch in ihr Mehl mit reinmixen.
2: Ein Teil ihrer Mehle kommt aus der Region, zum Beispiel aus der Hegnacher Mühle. Hier haben sie Vollkornmehle aus Weizen und Dinkel gefunden, aber auch Emmermehl. Emmer, eine der ältesten Getreidearten, das sie auch gerne verarbeiten.
6: Und zwar einfach wichtig, wenn ich ein Dinkelmehl kaufe in der Mühle, dass ich auch 100% Dinkel bekomme und nicht noch mit 10% Weizen irgendwie verbessert, gestreckt oder wie auch immer. Und das Mehl einfach auch, das ist, was auf dem Sack steht. Also wenn ich Dinkel kriege, dann kriege ich 100% Dinkel. Und das haben wir halt in der Hegnacher Mühle gefunden und deswegen gehen wir da sehr gerne einkaufen. Das gilt auch für die anderen Mühlen, die wir bei uns haben. Egal, ob jetzt das Mehl aus Italien kommt oder aus Frankreich kommt, da haben wir einfach drauf geachtet.
2: Wieder zurück in der Backstube rührt Susanne ein Kochstück an.
6: Das ist Wasser und Mehl und das verkoche ich zu einem Pudding. Und das Kochstück kommt dann nachher in den Teig rein. Das Mehl bindet das Wasser und wenn das nachher im Teig ist, dann ist das Brot relativ feucht und gibt es dann einfach so langsam wieder ab. Und dadurch bleiben unsere Brote halt relativ lang saftig. Und man kann sie sehr lange aufbewahren. Es ist halt sehr aufwendig, der Prozess, weil man das zu jedem einzelnen Brot dann machen muss.
2: Weil Kochstück und Sauerteig das Brot haltbarer machen, brauchen sie keine Konservierungsstoffe.
6: Es muss jetzt ganz kalt werden.
7: damit es dann nachher in den Teig rein kann. Also so warm kann ich das nicht in den Teig reingeben.
2: Das Kochstück wird zusammen mit dem Emmermehl und dem angesetzten Sauerteig gut durchgeknetet. Wann der Teig fertig geknetet ist, entscheidet ein Test.
7: So, jetzt machen wir mal den Fenstertest. Er sollte jetzt nicht reißen und auch keine Löcher bekommen, ja, wenn ich das mache. Das ist der Test, ob ich ihn noch weiter kneten muss, ob der Teig schon fertig ist oder ob ich den jetzt rausholen kann und dann noch mal dehnen und falten kann. So, wenn ich ihn jetzt dehne und falte, dann wird die Struktur vom Teig einfach noch mal stabiler und entwickelt sich noch mal besser.
2: Durch diese Technik wird das Klebegerüst im Teig gestärkt. Dadurch geht er beim Backen besser auf, weil Sauerstoff in den Teig kommt.
7: Und man sieht hier auch schon die ersten Bläschen, die hier kommen. Also wir haben hier eine recht gute Temperatur, sodass der vielleicht noch 10 Minuten draußen steht.
2: Nach dem Kneten, Falten und Dehnen hat der Teig erstmal eine Ruhephase, die sogenannte Stockgare.

0: Und dann machen wir eine Folie drüber, decken ihn ab und dann kommt er in den Kühlschrank. Und dann sehen wir ihn erst morgen wieder.
1: Über Nacht bleibt der Sauerteig im Kühlen. Die Hefen und Bakterien sind dann weniger aktiv und der Teig reift langsamer. Durch die sogenannte Langzeitgare oder lange Reifezeit kommt es zu einer besseren Verträglichkeit des Brotes. Durch die lange Teigreife verbessert sich auch das Aroma.
2: Und das ist halt einfach das Schönste überhaupt, ja. Dieser Brotgeruch, der dann entsteht. Und wenn wir dann, wenn ich den Ofen aufmache und das Brot raushole, das gibt einem ganz viel, wenn man dann sieht, was man eigentlich in diesen ganzen Stunden erschaffen hat und wie wunderschön das Brot dann aus dem Ofen rauskommt. Das ist das, warum wir es machen, ja.
1: Über Nacht hat der Teig geruht und sich trotz Kühlschrankkälte vermehrt. Jetzt arbeitet Tina den Teig auf. Durch den Temperaturunterschied, durch Berührung mit Sauerstoff und Bewegung bilden sich große Blasen. Im Sauerteig hat es über Nacht ganz schön gearbeitet.
3: Die Struktur, die hat er jetzt über Nacht selber entwickelt, indem er eben sich vermehrt hat und gefuttert hat und dabei Kohlendioxid hergestellt hat. Und durch die Glutenstrukturen, die er im Teig hat, kann er das Gas halten und dann sieht der Teig am nächsten Morgen eben so aus. Luftig, fluffig, ja, so wie wir es haben wollen.
1: Gluten ist der Eiweißanteil des Getreides, das Klebereiweiß. Der Teig hat inzwischen 26 Stunden hinter sich. Jetzt beginnt das Formen.
3: Der Emmer ist da immer ein bisschen eine Herausforderung. Wenn man zu sehr bearbeitet, dann, ja, dann ist das Straffe weg, dann reißt er. Das fängt dann hier an. Dann verliert er quasi seine Form und Spannung. Wenn man es aber zu wenig macht, dann hat es hier drin einfach große Luftlöcher. Man kann den natürlich auch richtig stoßen, indem ich ihn hier so auf den Tisch schlag oder hinterher drauf schlag. Das geht alles. Also stoßen und wirken hier, runddrehen, rundwirken.
1: Auf einer bemehlten Arbeitsfläche arbeitet Tina den Sauerteig auf. Und so wirkt, strafft, schlägt und stößt sie ihren Sauerteig, bis er in einem Gärkörbchen landet, das mit Leinen ausgelegt ist, um die Feuchtigkeit des Teigs aufzunehmen. Im Korb stehen die Teiglinge noch mal eine Stunde in der Backstube. Jetzt sind sie reif für den Ofen. Damit die Brotlaibe nicht unkontrolliert aufplatzen, bekommen sie noch ein Muster eingeritzt.

0: Einmal in der Woche steht ein besonderes Brot auf dem Backplan.
1: Ich richte jetzt den Sauerteig für unseren Bernie statt mit Wasser. Es ist handwarm. Temperatur ist beim Sauerteig immer ganz wichtig. Dann kommt der Sauerteig, unser Anstellgut dazu. Das ist in dem Fall ein sehr heller Weizensauer.
0: Das heißt, die Grundlage ist Weizenmehl.
1: Der gibt schon Geräusche von sich, so einen ganz leichten Schaum obendrauf.
0: Im handwarmen Wasser wird der gleich richtig aktiv werden.
1: Das Mehl, das wir verwenden, das ist ein Schweizer Ruchmehl. Das habe ich mir vorher abgemessen. Das hat so eine bisschen körnige Struktur, weil da Ballaststoffe dazugegeben sind. Ansonsten ist es ein Weizenmehl. Das kommt dazu rein. Ja, und dann muss es verrührt werden. Und jetzt heißt es ab in die Gärbox und 3-4 Stunden warten, bis er soweit ist, bis er sich vermehrt hat und schöne Luftblasen drin hat, also CO2. So, ich nehme den mit, loser Deckel drauf, damit er Platz hat zum sich verändern. Und ich gebe die Wärme hier dazu, indem ich einfach eine Schale warmes Wasser, etwas wärmer wie unsere 26 Grad, da reingebe. Das hält ganz gut, wenn ich so eine Styroporbox verwende.
0: Kartoffeln in der Backstube. Eine der Besonderheiten beim Bernie, den Tina und Susanne für ein Sternerestaurant zubereiten.
1: So, die Kartoffeln sind jetzt fertig und jetzt muss ich sie pürieren. Dann kommt noch ein bisschen Mehl rein zum Abbinden. Der Grundsauer, der hatte jetzt 5 Stunden Zeit. Jetzt gucken wir mal, ob er so weit ist, dass man weiterverarbeiten kann. Ja, Bläschen hat er. Er wölbt sich auch schön.
0: Das Anstellgut ist gut über die Markierung gewachsen. Mit den Luftblasen schüttet ihn Tina ins Wasser.
1: Das sieht schon anders aus wie nach dem Zusammenrühren. Rein damit. Und man sieht, er schwimmt.
0: Schwimmen kann er, weil er viel Kohlendioxid gebildet hat.
1: Das ist jetzt diese gekochten Kartoffeln. Ja, die machen das Brot schön saftig, geben Geschmack vor allem auch ab. Und es gibt eine sehr zarte, weiche Konsistenz in der Krume. Das Mehl muss natürlich dazu. Ruchmehl, das ist eine Schweizer Spezialität. Das ist im Geschmack halt einfach auch kräftiger. Das ist ja das, was wir am Ende haben wollen. Während der Teig mischt, kann ich noch eine Zutat richten. So. Dazu hole ich mir aus dem Kühlschrank einen Sauerteig, der hier schon recht reif ist und auch sehr viele Aromastoffe entwickelt hat. Der hat keine Triebkraft mehr, aber die Organismen, die haben jede Menge Aromenstoffe ausgebildet. Und wenn ich die in den Teig gebe, dann kommt das schöne Aroma natürlich dann auch mit ins Brot rein. Jetzt kommt Salz dazu und das Aromastück. Jetzt hat er Aroma, Salz und jetzt muss er nur noch geknetet werden. Und das geht auf schneller Stufe. Mit dem Kneten, da haben sich jetzt die Gluten so richtig entwickelt. Und das Netz ausgebildet, also die Fasern. Man sieht ja, ich kann den so richtig hochziehen, das ist wie Kaugummi. Und das passiert eben bei dem heftigen Schlagen, dass die da sich aneinander fügen. Und er ist jetzt auch nicht mehr so richtig klebrig, also ich habe den jetzt nicht mehr an die Finger kleben, ne? Obwohl das ja vorher so ein weicher Teig war. Bis ich den weiterverarbeiten kann, muss er noch ein bisschen ruhen. Und vor allem, da muss jetzt der Gärprozess in Gang kommen. Und damit ich den hinterher gut weiterverarbeiten kann, lege ich mir den jetzt schon mal ein bisschen zusammen. Bei jedem Mal wird es ein bisschen schwieriger, ihn hochzuziehen. Da kommt er also an die Grenzen. Und jetzt muss man einfach ein bisschen ruhen lassen, entspannen lassen. Und dann wiederholt sich der Vorgang. Und damit er nicht austrocknet, kriegt er hier so ein kleines Verhüterli.
0: Bäckerlein gehört zum traditionellen Brotbacken dazu.
2: Durch den Teig, der da jetzt über Nacht drin lag, sind die natürlich feucht ein Stück weit. Und das muss wieder trocknen, bevor ich es wieder ansetze.
0: Das Leinen stabilisiert den Teig während der Gärung und sorgt für eine gleichbleibende Temperatur und Luftfeuchtigkeit.
1: Der Teig, der ist jetzt eine Stunde lang gestanden und ich habe ja immer wieder den gefaltet. Der müsste jetzt eigentlich soweit sein. Gucken wir mal. Ja, erste Bläschen hat er. Sieht ganz gut aus. Dann stolpern wir mal ein und holen ihn aus der Schüssel.
0: Durch die vier Ruhephasen zwischen Dehnen und Falten ist es ein kompakter Teig geworden mit leichten Bläschen.
1: So. Ich muss ihn jetzt portionieren.
0: 250 Gramm soll der Bernie nur wiegen. Ein kleines Brot oder großes Brötchen. Jetzt beim Aufarbeiten muss Tina sich beeilen.
1: Zeitfenster, wo man selber aufarbeitet, die sind relativ eng. Da ist mal ordentliche Wallung angesagt. Sonst ist eben einfach so eine Gärstufe überschritten und dann ist nichts mehr zu machen daraus. Dann ist es quasi der Teig übergar und das wird kein gutes Brot mehr.
0: Erstmal Pause für die Teiglinge.
1: Zweiter Schritt beim Aufarbeiten. Er hat jetzt eine Zwischengare hinter sich. Und jetzt wird er noch mal gestrafft und geformt. Und man sieht, er wird schon ein rundes Bällchen.
0: Und wieder eine Pause.
1: Jetzt hat er ja hier ein bisschen Zeit gehabt zu ruhen. Also jetzt kommt der nächste Schritt noch. Wir ziehen den noch mal straff. Der reißt jetzt auch nicht. Also das ist ein sehr elastischer Teig. Und er geht auch gerne zurück. Also ich muss den so ein bisschen hier andrücken. Die Teiglinge sind jetzt so fertig geformt. Jetzt muss er noch so 20 Minuten stehen, dass es der Gärprozess noch mal ein bisschen angeschoben wird. Und dann kommt er in den Kühlschrank, kann dort schön die ganze Nacht verbringen.
0: Nach 12 Stunden Nachtruhe wird Bernie aus der Kälte geholt. Er hat jetzt eine sogenannte Stückgare hinter sich.
2: Und das mache ich halt mit dem Kühlschrank. Da wird der Teig gebremst und kann nicht mehr so schnell gehen. Und der ist dann im Prinzip erst reif am nächsten Morgen.
0: Der Teig ist dann elastisch und reif für den Ofen.
2: Also das ist ein Brot, was wir für den Bernd Bachhofer herstellen. Das ist ein Sternekoch hier in Waiblingen. Der hat uns eines Tages hier besucht. Hat viele Fragen gestellt, wie wir denn unser Brot herstellen. Und wir haben dann da etliche Wochenenden drauf verbracht, weil das Rezept leider nicht ganz komplett war. Also mussten wir ziemlich viel rumtüfteln, bis wir es dann so hingekriegt haben. Es ist ja schon eine Auszeichnung, wenn jemand aus der Sternegastronomie zu einem Bäcker kommt und das Brot wertschätzt.
0: Und auch die Arbeit wertschätzt, die hinter jedem Brot steckt. Susanna und Tina gehören laut der Zeitschrift Feinschmecker zu den besten Bäckern Deutschlands.
2: Der Teig ist nicht ganz einfach, was das Anschneiden angeht, weil er halt relativ weich ist. Und deswegen muss ich da einfach noch mal hinterher schneiden, damit es dementsprechend aufgeht.
0: Aber jetzt, nach 24 Stunden, endet der aufwendige Gärprozess.
1: Wir brauchen 10 Minuten.
0: Und aus dem Sauerteig wird im Ofen ein Brot.
2: Und es ist einfach ein wunderschönes Gefühl, wenn ich den Ofen aufmache und sehe, wie die Brote halt schön aufgegangen sind, dass sie eine schöne Kruste bekommen haben. Dann hole ich eben die Brote einzeln aus dem Ofen raus und lege sie ins Verkaufsregal. Und freue mich dann einfach, dass es uns gelungen ist, ein schönes Brot herzustellen für unsere Kunden.
0: Diese kleinen Brote gibt es nur exklusiv nach einem Rezeptfragment von Bernd Bachhofer in seinem Sternerestaurant in Waiblingen. Jahrzehnte gab es in seinem asiatisch angehauchten Restaurant kein Brot auf der Speisekarte. Seit neuestem hat er dem Bernie einen extra Gang gewidmet.
3: Wenn man Brot machen, muss es immer ein Sauerteigbrot sein. Das finde ich schon die Königsdisziplin. Hat auch was ganz Eigenes. Ich mag diese ganz latente Milchsäure-Nummer, die dann hier dahinter steckt. Ich mag die Bekömmlichkeit. Die Kruste ist krachend, so wie sie sein soll. Allein das Geräusch finde ich betörend. Da war eben auch noch Kartoffeln mit drin, das wusste ich am Anfang nicht. Du brauchst Kenntnisse von dieser Teigführung, du brauchst jede Menge Geduld und vor allem ganz viel Zeit.
0: Und so entstand eine schwäbisch-japanische Vesper mit...
3: Original, japanisches Meki. Und deswegen ist es auch schon schön marmoriert. Wir haben einen eigenen Senf gemacht, also einen Ingwer-Senf. Und Tsukemone, so heißt das jetzt in Japan, also eingelegtes, mixgepickeltes. Und dann gibt es eben noch unsere Creme aus Shiso.
0: Damit die Qualität des Sauerteigs erhalten bleibt, müssen die sogenannten Mitarbeiter regelmäßig gefüttert werden. Die Fütterung beginnt wieder mit lauwarmem Wasser.
1: Also ich mache jetzt hier 400 rein, das passt am besten wahrscheinlich ins Glas. Dann ein Viertel vom Anteil Wasser kommt mein Anstellgut rein, das ich anfrischen möchte. Das hier ist meine Gerda.
0: Von der 5 Jahre alten Gerda nimmt sie 100 Gramm und dazu 400 Gramm Mehl. Das Mischungsverhältnis beim Anfrischen ist immer gleich. Ein Teil Sauerteig, 4 Teile Wasser und 4 Teile Mehl.
1: So, und jetzt heißt es rühren. Also es geht auch darum, ein bisschen Sauerstoff da reinzukriegen. Gut durchzumischen, sollten keine Klümpchen mehr sein. Einmal die Woche braucht einfach diese Gemeinschaft an Bakterien neue Nahrung, sonst stirbt sie irgendwann ab und wird weniger. Und ewig stehen lassen kann ich es auch nicht, weil das kann schon auch sein, dass sich dann andere Keime drauf absetzen, die ich nicht haben möchte, also Schimmelpilze. Ne? Dann wäre es schlecht geworden, mein Sauerteig, mein Anstellgut. So, wichtig, einen Deckel nur lose drauflegen, dass noch Sauerstoff rein kann und dass im Zweifel auch was entweichen kann.
0: Das CO2 kann sich so wieder gut entwickeln, zusammen mit Hefen und Bakterien.
1: Die sitzen überall drauf, die Bakterien. Also die bringt's Mehl mit, die bringt's Korn mit. Die habe ich eigentlich überall. Deswegen, wenn man irgendwas stehen lässt, wird's sauer. Ja, bei den alten Ägypter, angeblich soll da einer seinen Hirsebrei stehen lassen haben. Und wo er zurückkam, war er eben zwar sauer, aber er hat einen Abbacken. Und siehe da, er ist aufgegangen und war ganz fluffig. Und damit war das Sauerteig geboren. Kann sein, weiß man nicht genau. Aber schöne Geschichte ist allemal. So, jetzt kommt er an sein warmes Örtchen, dann nehme ich ihn mal mit.
0: Hier entsteht die Fermentation im Sauerteig ganz spontan. In aller Ruhe entwickelt der frisch gefütterte Sauerteig eine ungeahnte Energie im Gegensatz zu industriellen Backfermenten, die gezielt mit bestimmten Organismen angereichert sind. Diese Blasen haben die Fähigkeit, das Mehl vorzuverdauen und somit bekömmlicher zu machen. Für empfindliche Brotesser ein Gewinn.
4: Weil das Brot so lecker ist und bekömmlich, weil es ohne Hefe ist und sonstiges Zeug und weil es einfach noch Zeit hat zum Gehen, zum Arbeiten und wir in der Familie alle Lebensmittelunverträglichkeiten haben und deswegen haben wir das Brot von hier.
5: Es schmeckt auch anders. Und wenn Sie es mal riechen, also sauer riecht es nicht, aber es riecht frisch. Ja? Es riecht irgendwie erdig.
6: Und diese Krustenbildung und dieses Aroma ist einfach das, was ich halt auch am Sauerteigbrot liebe.
7: Alle meine Gäste lieben das Brot und kommt dann zusammen mit dem Gruß aus der Küche. Dazu gibt es dann eine aufgeschlagene französische Salzbutter und wird warm genossen.
0: Okay. Cedric Staudenmeier, ein junger Sternekoch, holt sein Brot selber ab.
2: So.
6: Für mich ist es das erste Mal in meinem Leben, dass ich was richtig Sinnvolles mache. A, weil es natürlich ein wunderschönes Handwerk ist und B, weil die Zufriedenheit der Kunden ist unglaublich. Und dafür lohnt sich dann auch die harte Arbeit.

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4: Barrett. Er wird ihr zu aufdringlich. Sie sagt, lass das. Ich würde ihm jetzt noch einmal eine Chance geben und dann würde ich ihm eben auch sagen, dass er es lassen soll.
5: Sie will auch direkt was zu meckern finden.
6: Du hast auch noch ein bisschen Dach übrig, oder nicht?
7: Man merkt schnell, dass das Dorf über einen redet, dass die Frauen alle hier schon mal ein ganzes Instagram-Profil abgecheckt haben.
8: Die Nachbarn sind sehr neugierig.
9: Raus aufs Land.
10: Ja, das bin ich auf der Hälfte. Dankeschön. Also ich komme ganz gut mit den Leuten ins Gespräch. Ne? Mal ist mal hinten, mal vorne und ja, ist schön.
11: Ich fände es schon schön, jemanden kennenzulernen, der auch irgendwie aus der Gegend kommt. Von mir aus auch gerne aus dem Dorf. Aber es wäre jetzt auch nicht so schlimm, wenn er aus der Stadt kommt. Es dürfte nur nicht zu weit weg sein. Also Fernbeziehung wäre, glaube ich, nichts für mich.
10: Genau, ja. Hallöchen.
12: Aber ich habe zumindest auch so verstanden, dir gefällt es ja ganz gut hier. Ne? Und
10: sehr.
12: Es ist natürlich ruhiger als in der Stadt, aber hat ja doch durchaus seine Vorzüge. Wie gesagt, ich komme ja aus der Gegend hier, ich finde es ja auch schön. Ich bin ja hier aufgewachsen, hier in den Wäldern. Ne?
10: Ja.
12: Als Kind oder was, du kannst hier in Flüssen, Bächen, sage ich mal, ne? Du kannst hier mit dem Fahrrad überall hin und so. Ne? Also gut, du kannst dich auch verlaufen. Ne? Früher gab es ja auch jetzt nicht unbedingt so Smartphones und Navis und so.
10: Schon mal passiert?
12: Nee. Man kennt sich ja aus eigentlich. Dann kennt auch jeder jeden, man kriegt ja geholfen im Zweifel.
10: Das stimmt.
12: Das klappt schon ganz gut.
10: Ich bin ja auch schon durch die Wälder, auch so querfeldein. Das ist schon spannend, das ist schön.
12: Ja.
10: Ja.
12: Hey, ich denke mal, du wirst hier gut zurechtkommen.
10: Ja. Gut. Danke.
11: Naja, wenn einer so mitten im Gespräch auf einmal aufhört zu reden und weggeht, dann ist das natürlich im ersten Moment schon irritierend.
10: Jetzt muss ich sie suchen. Mal kurz durchatmen. Ein bisschen den Gedanken so nachgehen. Ne? Ist ja auch ganz schön bei einer Wanderung. Nicht die ganze Zeit quatschen. Aber ich mag das gerne. Es durchmischt sich ja immer wieder. Ne? Dann fällt man mal zurück, dann geht man mal wieder vor. Ja.
11: Also auf dem Dorf sind die Feste definitiv unterschiedlich als oder ganz anders als in der Stadt.
13: Emi.
10: Emi.
13: Nur Emi.
10: Ja.
13: Das ist ja nicht Emi.
10: E-M-I. Ja. Bitte schön.
14: Prost, Herr Chef.
10: Prost.
14: Prost.
10: Prost.
14: Dankeschön, ja.
10: Also für die 10 Euro gibt es Getränke und Würstchen und Pommes.
11: Wenn ich daran denke, in der Großstadt, was kriegt man da für 10 Euro? Irgendwie gefühlt ein trockenes Brötchen, Glas Wasser. Ich bin auf der Wanderung mit einigen Nachbarn so ins Gespräch gekommen und die haben natürlich auch gefragt, was ich so mache, auch beruflich. Dann habe ich natürlich erzählt, dass ich Sängerin bin, Kostümdesign mache und so. Und da waren die natürlich ganz neugierig, mal was zu hören.
10: Bitte! Ich bin jetzt gar nicht eingesungen. Eine kleine Hörprobe.
15: Ja.
14: Ja, bitte.
10: Okay, mal gucken.
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11: Manchmal fühle ich mich schon so ein bisschen überrumpelt. Es ist ja ganz oft so, dass wenn man erzählt, ah, du bist Sängerin, sing doch mal was.
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17: Bitte schön.
11: Sehr gut. Ja, jetzt habe ich Essen. Wie schön.
18: Ich habe gestern mein vorzeitiges Weihnachtsgeschenk bekommen. Meine Fliesen. Und es ist meistens meine Aufgabe, irgendwas zu schleppen. Deswegen werde ich die jetzt reintragen. Ich bin in der Stadt groß geworden, in einer Wohnung. Ich habe so das Landleben nie so mitbekommen. Deswegen ist es ja für mich jetzt was ganz Neues und was anderes. Die Nachbarn sind sehr neugierig. Die wollen immer wissen, was hier passiert, wie es weitergeht oder was hier für Action ist. Die haben schon gesagt, mit mir kommt hier ein bisschen Action ins Dorf rein. Finden sie eigentlich auch ganz gut.

0: Ich werde jetzt zu meinen Nachbarn übergehen. Mir ist wichtig natürlich auch der Kontakt zu meinen Nachbarn, dass die wissen, hey, wer zieht hier ein, wer ist die Person, die da alleine hinzieht, weil es sind bestimmt viele Fragen offen. Und deswegen finde ich es immer gut, wenn die ein eigenes Bild haben von der Person, die hier einzieht. Und deswegen würde ich die gerne kennenlernen.
1: Servus. Hi. Wie geht's?
2: Geht schon,
1: okay. Sehr gut.
0: Meine Nachbarn gegenüber von mir haben einen Bauernhof mit Kühen, Hühnern. Und ich glaube, das ist so eine Mehrfamiliengeneration mit Opa, Tochter, Bruder, dann noch zwei kleine Jungen.
1: Servus, hi. Wie geht's?
2: Ja,
1: gut.
2: Und sonst geht's?
3: Geht's gut, geht voran.
0: Man merkt schnell, dass das Dorf über einen redet. Ja, manchmal gibt es lustige Geschichten, die mir erzählt werden, dass die Frauen alle hier schon mal ein ganzes Instagram-Profil abgecheckt haben und so und ganz neugierig sind, wer der Typ ist.
2: Stellt das Salz auf den Kopf. Wenn er sich nachher ruhig verhält, dass er dann nachher kommt und sagt, jetzt mag ich meine Ruhe. Dann kann er gleich mehr gehen.
1: Nee, so bin ich nicht. Gar kein Fall.
2: Haben wir hier schon was?
1: Ja.
2: So ist das auch nicht, oder? Ja.
1: Okay, weil ich hatte noch nie einen Einsatz in Waldberg.
2: Ja, ja, schon.
1: Lange in Bobingen.
2: Ja,
1: schau, hier darf man noch sonntags arbeiten, das ist ganz gut.
2: Oh.
1: Das darf man in der Stadt nicht mehr, da wird man gleich verpetzt. Ja, das ist echt so. Ja, aber ich merke es ja, also wenn ich bei der Polizei arbeite und dann am Sonntag. Geil. Aber geil, Mann, wie er abgeht.
0: Ich muss sagen, der Kleine war gleich offen und alles und hat mir gleich alles gezeigt am Hof. War richtig schön, wollte gar nicht mehr aufhören, mir Sachen zu zeigen. Ich merke, dass ich da immer willkommen bin.
4: Also im Hochsommer ist der Stadt ziemlich voll.
0: Ja?
4: Ja.
1: Ja, muss man, hält auch nicht so lang, gell?
4: Mhm. Wenn du guckst nach zwei Tagen, dann hast du eine lange Gurken.
0: Echt jetzt?
4: Ja.
5: Er ist Polizist und Bodybuilder nebenzu. Ja, finden wir eigentlich schon super. Ja, wird er sich schon anpassen.
1: Das werde ich auch.
5: Schauen wir, was die Zeit bringt.
1: Gute Antwort, muss ich sagen.
0: Ich hoffe, dass wir dann eine gute Nachbarschaft haben in Zukunft, dass ich dort meine Eier holen werde und mein Salat, Gemüse, natürlich Honig.

0: Lola Barrett, Flummi, Sadie, Shiva, Caesar.
1: Ich habe die letzten 8 Jahre in Berlin gewohnt und habe hier eine Hundepension eröffnet und das mache ich auch beruflich. So. Shiva, okay. Lola, okay. Hier zahlen die Leute 42 Euro am Tag. Das Futter bringen sie selber mit, Flummi, okay?
2: Okay, das.
1: Und die Versorgung von den Hunden ist hier alles mit dabei. Das.

0: Dieser. Klasse.
1: Ein sehr, sehr großer Teil von Hundepension ist Putzen. Das müssen täglich die Zimmer geputzt und gereinigt werden. Die Hinterlassenschaften hier müssen natürlich entfernt werden. Dann hat man mal Hunde, die mal reinpullern und so weiter. Also da ist schon, gibt immer was zu tun.
0: Ich habe Rike schon zu Beginn unserer Beziehung gesagt, dass sie wissen muss, dass ich sehr hundeverrückt bin. Damals hatte ich einen Hund, dass sie jetzt mit mir hier auf einer Hundepension lebt, wo täglich bis zu 11 Hunde ein- und auslaufen. Das hätten wir uns, glaube ich, beide vor 3 Jahren so noch nicht vorgestellt. Aber wir sind da, glaube ich, ganz gut reingewachsen. Und,
2: also ich bin gut reingewachsen, ja. Auf jeden Fall.
0: Wir sind hier hochgefahren und ich habe nur kurz in den Hof geguckt und ich wusste, hier will ich alt werden.
2: Ich habe noch mal eine Nacht drüber geschlafen und haben dann gesagt, wir wollen diesen Hof kaufen.

0: Tina und ich erfüllen tatsächlich alle Klischees einer queeren Beziehung. Also es wird immer so U-Hauling wird das genannt bei Lesben, dass die nach dem ersten Monat schon zusammenziehen und so weiter. Gut, wir haben ein bisschen länger gewartet, aber doch, ja, irgendwie haben wir das Klischee auf irgendeine Weise jetzt schon erfüllt.
1: Ehrlich gesagt haben wir uns vorgestellt, dass wir so 3-4 Jahre suchen werden. Also ich habe im Leben nicht damit gerechnet, dass wir nach der dritten Besichtigung sowas hier finden. Weil man kann nicht mitten im Ort eine Hundepension eröffnen, ne? Wegen Ruhestörung und so weiter.
2: So. Ja, Heidi, sag mal. Sag mal, was ist da los mit dir?
1: Barrett! Barrett, die führen Gespräche, ne? Er wird ihr zu aufdringlich, sie sagt, lass das. Kann man gucken. Sieht nicht danach aus, als würde das akzeptieren. Ich würde ihm jetzt noch einmal eine Chance geben und dann würde ich ihm eben auch sagen, dass er es lassen soll. Ne, das ist für so einen intakten Rüden. Intakt heißt, der ist nicht kastriert. Und die sind dann häufig eben sehr sexy unterwegs.
2: Ne, Barrett? Ja, kannst gar nicht mehr klar denken. Hast du nur die Hündin im Kopf.
1: Ich habe Sonderpädagogik studiert, habe dann auch ein paar Jahre in der Kinder- und Jugendhilfe gearbeitet, habe dann einen Hund bekommen, der ja, nicht ganz so einfach war, durch den ich mich sehr viel mit Hundeverhalten beschäftigt habe und dann quasi meinen ganzen Lebensentwurf über Kopf geworfen habe, eine 3-jährige berufsbegleitende Ausbildung zur Hundetrainerin gerade mache und mich selbstständig gemacht habe mit einer Hundepension.
0: Geht es?
1: Ja, ja. Oh. Uiuiui. Passt du auf, hier sind noch so Sachen auf der Treppe.
0: Ja, ja, ja, ja.
1: Guck mal, du kannst es mir schon geben.
0: Ja, hast du es?
1: Ja. Mhm.
0: Wie schwer ist der?
1: Guck mal, da stand auch schon jemand drauf, scheinbar. Ja, der ist schwerer, als man denkt.
0: Mhm. Willst du den hinten?
1: Ja. Geht das?
0: Ja.
1: Ja, das Dachgeschoss muss ja entkernt werden, weil es einfach modrig ist, weil es eng ist, weil es dunkel ist. Die Möbel, die sind alle von unseren Vorbesitzern. Achtung, da ist noch die andere Tür auch hinten.
0: Ja. Gut.
1: Perfekt.
0: Boah, im Tageslicht.
1: Prima.
0: Tageslicht sieht dann doch schlimmer aus als vorher. Ist das unser Küchenschwamm eigentlich?
1: Also uns ist schon auch wichtig, dass wir alles, was an Möbeln noch irgendwie nutzbar ist, auch noch verwenden, auch aus dem Nachhaltigkeitsaspekt heraus.
2: So, hallo ihr Mäuse, wartet mal.
1: Ja,
2: guck mal, ein neuer Stuhl. Warte, komm mal. Hast du gut gemacht.
1: Das ist die Hundepension, das ist das große Hundezimmer.
2: Komm mal hier. Na, oder Mathe. Okay.
0: Ja, supi.
2: Ja, das ist eine Aufregung. Ich weiß schon.
1: Bisher habe ich zu 95%, würde ich sagen, Kundschaft aus Berlin und hoffe natürlich, dass ich auch dann mehr Kundschaft hier aus der Umgebung irgendwie bekommen kann, die dann auch ihre Hunde hierher bringen. Wobei es aber auch viele gibt, die einfach sagen, der Hund ist ein Hofhund. Wenn die in Urlaub fahren, dann wirft die Nachbarin halt ein Kilo Fleisch über den Zaun, dann passt das auch.
0: Ja, sehr gut hier der Stuhl, oder?
1: Ja.
0: Passt hier schön rein, finde ich.
1: Ja, tiny.
0: Ja, Motte sieht auch perfekt da drauf aus.
1: Ja,

0: Kommt dann bei Ihnen noch mehr dazu?
1: Das wär's.
0: Sind wir dann bei 6 Euro, bitte. Dankeschön.
2: Andreas kommt super auf seine Arbeit klar. Ich bin enorm stolz auf ihn. Wir lieben unsere Arbeit, wir machen sie gerne. Ich bin mit Leib und Seele Verkäuferin. Das Ding ist nur, wir haben jetzt hier ein Projekt. Da habe ich ein bisschen Bedenken, dass das dann alles zeitmäßig so funktioniert, wie wir uns das vorgestellt haben, das wir machen möchten. Wir sehen tatsächlich, wenn wir durch die Kante laufen, immer Baustellen.
3: Außerdem möchten wir auch noch, in einer Stunde sind wir mit Robert verabredet, dann noch mal ein bisschen zocken.
2: Warum nicht? Und wie ist jetzt schon weg?
3: Perfekt. Ich möchte jetzt meinen Nachbarn nicht so auf den Sack gehen damit, dass ständig bei ihm irgendwelche Hühner rumflattern. Und ich möchte natürlich auch verhindern, dass sie weggefangen werden von Fuchs und Marder, die ja in den Dämmerungsstunden meistens aktiv sind. So, also das mit dem Zaun hier hat mir keiner beigebracht, keiner gezeigt. Ich dachte mir einfach nur, so schwer kann das ja nicht sein. Irgendwie festmachen, dass das hier ein bisschen ordentlich aussieht. Und dann kann das Huhn nicht raus und der Fuchs nicht rein, dachte ich mir so. Denken Sie groß.
4: Ich glaube, ich werde einfach zu alt für den Scheiß.
2: Wie war denn dein Tag?
0: Ich hatte 6 Arbeitstage Woche und das bei 34 Grad Außentemperatur. Vor dem Ofen. Ich würde einfach nur gerne meine Ruhe haben. Na, ich kapsel mich gerne so von der Welt ab. Deswegen bin ich auch unter anderem so ein Zocker. Na, ich verkrieche mich gerne in meiner Welt, was ich natürlich jetzt sehr vernachlässigt habe, natürlich aufgrund von Zeit und Geld. Oder wir einfach nur einen Film gucken, ganz entspannt.
3: Wollen wir mal wieder Crocodile Dundee gucken?
0: Ja.
3: Ja.
0: Egal, irgendein Film mit Jim Carrey.
3: Das ist nicht mit Jim Carrey. Crocodile Dundee?
0: Ach, ich hatte jetzt gerade Ace Ventura im Kopf.
3: Sorry. Nee. Da.
0: Ich hatte gerade Ace Ventura im Kopf.
3: Aber Ace Ventura können wir auch mal wieder gucken.
0: Ja.
4: Ich komm klar.
2: Das wäre so schön, wenn das im Endeffekt dann auch klappen würde, dass ein bisschen was angefangen ist, fertig zu machen.
5: Ja, dass einige Projekte auf jeden Fall zu Ende sind. Dass große Projekte wie Thema Hühnerstall, Hühnergehege und Hühnerumzug beendet sind.
2: Ja.
5: So einfach, wie es klingt, aber
0: Motivation. Das ist der Punkt, der fehlt.
6: Ich gehe jeden Morgen immer laufen, so zwischen 10 und 15 Kilometer. Schön in der Natur. Und deswegen sind wir heute an meiner Lieblingsstelle. An dem schönen See. Ich mache ab und zu so Kombo-Übungen mit Laufen und Schwimmen. Und ja, ich finde es hier ganz schön, ein bisschen zur Ruhe zu kommen in der Natur. Und ja, ist ein bisschen Abwechslung jetzt auch zum Hausbau. Ich kann ein bisschen abschalten, das ist für mich wichtig. Ja, und einfach Gedanken mal loslassen. Ein Vorteil auf dem Land ist natürlich auch, ich bin direkt in der Natur, habe viele Strecken zum Laufen, viele Strecken zum Biken und kann mich hier eigentlich komplett ausleben in meiner Sache. Ich bin Leistungssportler, schon von der Kindheit her. Schon mit 4, weil meine Mom ist Leistungsschwimmerin. Die war im

Polen sehr gute Schwimmerin. Und dann Schwimmen, Fußball, beides sehr hoch gespielt. Und dann bin ich irgendwann zum Triathlon gekommen. In der Polizei, wo ich dann in die ganzen Bayern-Kader reingerutscht bin, in die Mannschaften, Schwimmen, Laufen, Fußball, genau, da wurde ich dann auch nochmal gefördert. Ich mache jetzt die Sportart Hyrox, das gibt es seit 6 Jahren und ist eine Kombination aus Ausdauer und Kraft und deswegen ist es so zeitintensiv. Und letztes Jahr bin ich dann in Manchester Weltmeister geworden in dieser Sportart. Mit der Baustelle ist gerade voll schwer, weil du hast dann immer im Kopf, wann machst du jetzt deine Einheiten vor der Baustelle, am Morgen, danach. Also es dreht sich immer mein ganzes Leben eigentlich um den Sport und ist gerade schon ein bisschen stressig, weil ich ja jeden Tag am Bau bin.

Schwimmen mag ich sehr, von meiner Kindheit halt noch, von meiner Mom geprägt. Deswegen ist Schwimmen so meine Lieblingsdisziplin, die ich mache. Wenn ich hier so eine Stunde schwimme, ist wie eine so Freiheit für mich, wie so Ablenkung. Ich will ein Buch lesen oder so. Das ist für mich eigentlich das Schwimmen.

Ja, ich glaube, das zieht sich schon, die Disziplin, durchs ganze Leben. Egal, was ich anpacke, ich will das eigentlich schon schnell beenden und auch schnell nach oben kommen. Ich setze mir da schon immer die Ziele und will es ja auch dann erreichen.

0: Also der Einzug drückt echt näher. Ganz schön stressig. Vor allem mit den Sachen nebenbei und alles. Ja, machen wir mir Gedanken, ob das alles klappt oder so. Ich mache mir da selber sehr viel Druck. Mit dem Fliesen jetzt noch mit den mit dem Streichen, mit der Elektrik. Ja, mal schauen, ob das alles klappt.
1: Geht's oder zu gelb?
2: Ich glaube, ein bisschen zu gelb.
1: Und das ist heller.
2: Mhm. Oh ja.
1: Suchst du noch Futterstoff für das Kleid, für das Oberteil? Wollen wir nach dem festeren gelben Stoff schauen?
2: Ja, warum nicht? Das wäre eine gute Idee.
1: So, da können wir schauen, wie sich das mit dem Futterstoff legt. Mhm. Dass du gelb bist, oder? Nein, geht ja eigentlich.
2: Mhm, sieht schön aus. Es ist schon so, dass ich öfter mal in die Stadt muss, um eben Sachen zu besorgen, die ich einfach vor Ort nicht mehr finde. Ich verbinde das dann meistens mit anderen Besorgungen oder wenn ich eben sowieso in Frankfurt zum Beispiel sein muss wegen der Arbeit.
1: Weil wenn jetzt das Weiße, ist dann noch heller, der Stoff.
2: Mhm. Ich freue mich sehr, endlich mal wieder in diesen Stoffladen zu kommen. Das ist so für mich the place to be, wenn ich mal wieder in Frankfurt bin. Seit vielen, vielen Jahren komme ich schon hierher und die haben einfach eine super Auswahl. Und ich weiß, da bekomme ich eigentlich immer das, was ich brauche für meine Projekte. Aber manchmal muss ich dort auch wirklich hin, weil ich zum Beispiel Stoffe oder Kurzwaren brauche. Die finde ich hier leider in der näheren Umgebung nicht mehr. Der letzte Stoffladen hat neulich leider zugemacht.
1: Hat einen schönen Tag und viel Spaß beim Nähen.
2: Danke dir. Bis zum nächsten Mal.
1: Wiedersehen. Tschüss.

0: schon ganz schön, immer wieder mal in der Stadt zu sein. Man kann hier die Sachen immer einfach besorgen und man hat kurze Wege. Aber auch hier noch mal wohnen müsste ich nicht.
1: Ich muss in Frankfurt in die Orangerie. Das ist ein Theaterprojekt, was wir dort machen, in Kooperation auch mit dem Kinderschutzbund. Und dort mache ich diesmal die Kostüme und das Bühnenbild für das Theaterprojekt Tintenherz.
2: Dann verschwinden Sie besser gleich.
3: Also ich spiele zwei Rollen. Also ich mache Mo und Erzählerin.
4: Mo und Erzählerin? Okay.
5: Ja. Ich bin Maggie.
6: Ich bin Eleanor.
7: Was ist denn so besonders an diesem Buch? Beißt es mir die Finger ab, wenn ich es lese? Werde ich blind davon?
3: Maggie.
7: Nix, Maggie. Mo, ich will es auch sehen.
4: Ja.
0: Also wenn man so mit Kindern und Jugendlichen arbeitet, sind die Kostüme essentiell, weil es wichtig ist, dass die Kinder sich wohlfühlen. Und das macht es irgendwie auch, finde ich, total aus, Theater zu spielen. Ich erinnere mich noch, ich musste mal als irgendwie Kind auch ein Theaterstück mitspielen und ich habe kein Kostüm bekommen. Ich sollte von zu Hause Sachen mitbringen. Ich war so enttäuscht, dass ich dachte, das möchte ich keinem antun.
8: So 1,70 auf jeden Fall, ne?
9: Ja, 1,70.
8: Es geht ja nur ungefähr, dass ich... Alles klar. Dann vielen Dank, das war's schon.
1: Ich würde mir total wünschen, dass ich irgendwann mal sowas auch auf dem Land machen könnte. Ich weiß, der Bedarf ist da. Es gibt viele Jugendliche, die richtig Lust hätten, Theater zu spielen.
10: Du hast keine Beine mehr.
3: Sieht aus, als hätte ich so ein...
9: Vielleicht musst du dir da halt eine längere Hose...
3: Ja, ich müsste mir vielleicht irgendwie eine lange Hose anziehen.
9: Ajo!
3: Und das passiert mir
9: hässlich.
3: Ich
9: mach dir.
4: Mach's gut.
9: Ciao. Ciao. Komm gut heim.
0: So, danke, du auch. Feierabend. Ja, das war jetzt ein Tag Frankfurt. Das reicht mir jetzt auch wieder. Ich freue mich richtig auf zu Hause und wieder raus aufs Land zu fahren.

0: Das Frauchen muss arbeiten.
1: Und ich baue einen Hühnerstall. Ja. Genauer gesagt, das ist ja nicht mein Ziel. Das ist ja das Ziel von meinem Frauchen. Aber ich ziehe natürlich diesbezüglich auch meine Vorteile daraus. Na, ich kann werkeln, ich kann basteln. Weil mein eigentlicher Berufswunsch war ja tatsächlich Architekt zu werden. Aber ich mir selbst auch gesagt habe, dass du Studium nicht durchziehst. Ist, wie es leider ist. Und jetzt hier bei so einem großen Grundstück mit Eigenheim und Co. hast du an jeder Ecke irgendetwas, wo du sagen kannst, ja, mach ich selber.

alles im Griff.

0: Frauchen wollte es so, Frauchen bekommt das so. Anja ist kein typisches Mädchen. Sie wird nicht rumkreischen oder rumgackern. Sie wird halt eben natürlich ihre Gefühle zum Ausdruck bringen. Sie wird einfach erst in kurzen, knackigen Worten fassen, ne? Aber sie wird auch direkt was zu meckern finden. Ist halt so. Ist halt eben so typisch Anja, ne?
1: Klopf, klopf.
0: Klopf.
1: Oh, hier ist was. Hallo.
0: Hi.
1: Sieht ganz schön geil aus. Hallo.
0: Hi.
1: Wie geht es dir?
0: Ich bin durch.
1: Das glaub
0: Also nicht
1: ich.
0: so durch, aber ich bin durch.
1: Uff, das sieht super cool aus.
0: Freut mich, dass es dir gefällt.
1: Uff, das ist super cool, Schatz. Ja. Ach, ich glaube, das wird ganz wundervoll. Ich wollte das immer irgendwie machen. Ich wollte immer meinen Dickkopf durchsetzen. Das ist jetzt tatsächlich in sehr viel greifbarere Nähe gerückt.
0: Hier werde ich eventuell mit Bauschaum nochmal
1: Du
0: gehen.
1: hast auch noch ein bisschen Dach übrig, oder nicht? Ich mach das doch hier drauf. Kannst du easy hier drauf machen.
0: Ja, aber das ist nicht genug für die ganze Ebene. Das sind
1: Das
0: 2
1: hätte
0: Meter.
1: Stil. Das hätte super viel Stil. Aber da würde ich schon gern, also das, was anfällig ist, würde ich schon gerne noch verdachen. Es erfüllt seinen Zweck.
0: Jo.
1: Und mehr wollte ich nicht.
0: Und dann gucken wir mal, wenn der Fuchs erstmal zu Besuch kommt. Wo er angeht, was man
1: Der
0: dann
1: wird
0: machen
1: von mir
0: kann.
1: gesteinigt, wird er.
0: Natürlich.
1: Ich ziehe selber neue Küken ran aus dem Stamm, den ich dort habe. Ziehe die auf, gucke, ob die Rasse bedingt, weil ich ja auf Schönheit züchte, dem Standard entsprechen und was dort nicht reinpasst, das wird weggetan.
0: Ab mit dem
1: Das.
0: Kopf.
1: Ab mit dem Kopf. Das ist halt so und das ist halt auch Zucht. Wir brauchen eine größere Gefriertruhe oder sowas.
0: Nein. Du fängst nicht an wie deine Oma.
1: Dann werde ich das alles verkaufen müssen, direkt,
0: Ja.
1: frisch wie es ist.
0: Ja.
1: Guti. Und dann haben die anderen Leute das Problem mit dem Frischhalten. Das Problem haben wir ja mit seinen Geckos nicht. Die werden nicht gegessen.

0: Na, die will nicht. Naja, aber wie soll das denn anders halten, wenn das da noch ein...
1: Ich weiß nicht, also die Anleitung endet da auch einfach. Ja, das passt schon. Wir machen das erstmal ran und dann gucken wir.
2: Ja, ja. Das passt schon.
1: Heute geht Rikes großer Traum in Erfüllung.
2: Genau, heute kommen unsere Hühner. Also ich fieber schon, keine Ahnung, wie lange darauf hin.
1: Und guck, wenn wir das jetzt hier runter machen, dass wir die so hier ran machen. Können wir das mal kurz ganz rausziehen?
2: Ja.
1: Nee, das geht jetzt nicht mehr.
2: Nee.
1: Das haben wir auch schlau gemacht.
0: Oh. Voll die Anfängerin.
2: Na gut.
1: Super, also wir scheitern schon. Einfach nur an der Hühnerklappe. Na, die Hühner kommen so in einer Stunde, anderthalb. Und da muss hier natürlich zu sein. Ich bin jetzt nochmal von oben.
2: Ja.
1: Wir haben hier die Greifvögel und Füchse und sowas. Ne? Das muss dann auch alles wirklich safe sein für die Hühner, dass die da nicht der Fuchs holt.
0: Das ist so eine Fummelarbeit, ey.
2: Komm schon, du schaffst das.
1: Komm, sonst lass es uns doch bitte wirklich so machen, dass wir jetzt erstmal.
2: Ich möchte jetzt einmal das probieren, bitte. Warte einmal kurz ab, bitte. Ich schaff das jetzt hier.
1: Es passt einfach nicht.
2: Also ich würde sagen, dass wir ein sehr gutes Team sind. Tina ist eine Do-it-yourself-Queen manchmal. Und dann wird das halt gemacht. Und dann ist manchmal eine Schraube doch schief, aber egal. Und dann ist trotzdem noch irgendwie irgendwas. Also es ist ein bisschen chaotisch manchmal, aber sehr liebenswert auf jeden Fall.
1: Aber jetzt wird es fürs Erste nicht mal hängen.
2: Ja, super.
1: So.
0: Super.
1: Hallo. Fahr ruhig rauf.
3: Alles gut bei euch?
2: Jo, bei dir?
3: Ja, auch super.
2: Hast du unsere Hühnis dabei?
3: Ja, na logisch. Wir machen mal gleich mal auf, damit sie ein bisschen Luft kriegen. Ja, schön, ihr macht euren Stall hier fertig gestrichen.
1: Ja.
3: Da sind sie.
1: Oh, die sind doch schon größer, als ich dachte.
3: Naja, das geht wie das Brezelback. Das geht ganz schnell.
2: Guck, du

0: Die sind ja richtig süß.
1: Also wenn ich an Landleben denke, dann habe ich eigentlich immer Hühner im Kopf, weil ich weiß nicht, wir sind auf das Grundstück meiner Großeltern gefahren und da war dieser riesige Hühnerstall, wo die dann so fröhlich gackernd rumgelaufen sind. Also mein Opa ist leider 2020 gestorben und den verbinde ich einfach mit diesen Hühnern. Und ich habe jetzt hier so einen Hahn auf meinem Arm für meinen Opa und deswegen schließt sich jetzt ein Kreis. Wie alt sind die jetzt genau?
2: Die sind jetzt 12 Tage, 13 Tage.
1: Ah ja.
2: Genau, du wirst sehen, die werden sich in den nächsten 2 Wochen noch mal verdoppeln von mir.
1: Ja.
2: Hier.
0: Kleines Mäuschen.
3: Hallo.
1: Das ist noch ganz weich, ey.
0: Ja, es ist total aufregend, diese kleinen Küken hier in der Hand zu haben.
1: Dass die noch so süß sind, das konnte ich ja nicht ahnen. Jetzt ist es wirklich ganz unglaublich, dass jetzt hier so kleine Lebewesen bei uns auf dem Hof sind. Ich bin sehr happy.
2: Verhätschelt die nicht so sehr. Ja, so mit auf den Schoß setzen ist immer problematisch, weil dann denken die irgendwann, ihr seid auch Hühner. Und Problem halt bloß, zum Schluss müsst ihr euch entscheiden, welchen Hahn ihr behaltet. Mhm. Ja.
1: Bei Küken kann man nicht so genau sagen, ist das jetzt ein Hahn oder eine Henne. Und es gibt ja gewisse prozentuale Wahrscheinlichkeiten und deswegen rechnen wir damit, dass wir nicht nur einen Hahn haben werden, sondern wahrscheinlich ein paar mehr. Und die vertragen sich auf Dauer nicht so gut. Und da müssen wir dann rigoros aussortieren tatsächlich. Und da habe ich das hehre Ziel, denen selber ein Ende zu bereiten, weil ich mir denke, wir leben auf dem Land und da gehört auch Hühnerschlachten irgendwie dazu.
0: Ja.
1: Oh. Du bist hier gleich die Ruhigen bei uns.
0: Ja.
1: Komm schnell zu deinen Geschwistern.
2: So ein Tier, das rennt ja nicht bei Edeka hinten zum Fleischer, zieht sie aus und legt sie in der Theke. Die Leute auf dem Land, die sind halt ein bisschen mehr robuster. Die Hähne, die werden geschlachtet und da wird auch gar nicht groß, kein Zip und kein Zap, dann wird das halt gemacht und ist gut. Ja? Der Städter hingegen, der fängt dann an, Namen zu geben.
4: Ich habe vorhin einmal versucht zu zählen, aber es war nicht möglich, sie bewegen sich zu schnell.
0: Wir selber essen beide kein Fleisch. Wir haben aber viele Freunde und Freundinnen und auch Familie, die Fleisch essen, sodass wir das eigentlich ganz schön fänden, wenn wir dann vielleicht sagen können, hey, wir haben das hier jetzt den Sommer über aufgezogen und dass wir das dann auch gerne einfach in unserem Umfeld verteilen würden und das schöner fänden, als wenn dann irgendwelche Tiere aus der Massentierhaltung gekauft werden.
1: Oh, die werden so bunt, das ist so schön. Jetzt, wo die kleinen Pipis hier sind, ist natürlich sehr schwer vorstellbar, dass ich irgendwann mal das Schlachtbeil tatsächlich schwinge. Aber ja, ich nehme es mir vor.
0: Ach, sind die niedlich.
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0: Wie schön ein Küchengarten sein kann, zeigt sich hier jedes Jahr aufs Neue. Der 2700 Quadratmeter große Garten liegt im Park von Schloss Benrath und hat Tradition. Obst- und Gemüsegärten dienten der Versorgung der herrschaftlichen Küche. Mit den Blumen werden die Räume im Schloss geschmückt.
1: Auch schon damals hat man im Prinzip nicht so die scharfe Trennung gehabt, jetzt Nutzgarten und schöner Garten, sondern diese Kombination aus beidem, die man hier findet. Das finde ich so toll.
0: Der Garten kann kostenlos besucht werden und hinterlässt bei vielen Besuchern einen bleibenden Eindruck.
1: Merkt man so, wenn die da Tor reinkommen, dann ist das so, als ob die in eine Kirche reingehen würden. Also dass dieser Raum, er hat so eine Aura.
0: Ein bisschen was von dieser Aura braucht Maria Tomeo Tizza in ihrem Garten. Platz ist genug da, nur der Erfolg blieb bislang aus.
2: Ich habe versucht mit Tomaten, wurde nichts, leider. Auch mit Kartoffeln und ja, Zwiebeln auch. Aber leider daraus ist nichts geworden.
0: Jetzt, wo die Düsseldorferin mit italienischen Wurzeln in Rente ist, hat sie mehr Zeit für den Garten und ihr zweites Hobby.
2: Ich möchte gerne Kräuter haben, weil ich so gern koche und das wäre mein Traum.
0: Gartenexpertin Anja Könzen ist heute da, um einen Hauch von Schlossgarten zu Maria nach Hause zu bringen.
3: Maria, ich habe gedacht, wir machen hier dir einen kleinen Küchengarten. Passt auch wunderbar zu deiner Kirche. Und wir machen das in Töpfen. So kann das auch wirklich jeder auf dem Balkon nachmachen, wenn er Sonne hat. Weil Sonne ist wichtig.
0: Neben Gemüse mit italienischem Einschlag werden, wie beim Vorbild, auch Blühendes und Kräuter gepflanzt. Und Marias geliebter Rosmarin. Für den hat sie ein Geheimrezept.
2: Das war frittiert in der Pfanne, aber musste wirklich knackig sein, sonst ist es zu sauer.
3: Okay.
2: Oder zu bitter, nicht sauer, bitter.
3: Und nur die Rosmarinblätter dann essen?
2: Ja,
3: frittiert
2: so,
3: essen.
2: So.
3: So wie Salbeiblätter.
2: So das wie Salbeiblätter, ja.
3: Stimmt, das
2: erste Mal.
3: Das ist ja sehr italienisch und typisch, aber Rosmarin kannte ich noch nicht.
2: Ja, ich auch nicht. Also das habe ich bekommen und habe ich probiert.
3: Den Rosmarin, den würde ich auch jetzt alleine im Topf lassen. Was man dazu pflanzen könnte, wäre Thymian oder auch ein bisschen Salbei, also andere mediterrane Kräuter, die gleichen Ansprüche haben. Aber da würde ich jetzt nicht zum Beispiel eine Tomate dazu setzen. Meine Tomate braucht viel Wasser. Und ein Rosmarin will nicht so viel Wasser, das würde sich nicht vertragen. Deswegen lassen wir den Rosmarin, zu dem Rosmarin setzen wir keine Tomate und auch kein anderes Gemüse.
2: Und Basilikum und Petersilie?
3: Basilikum möchte auch ein bisschen mehr Wasser haben. Basilikum können wir jetzt super zu den Tomaten setzen, das ist eine prima Kombi, aber nicht zum Rosmarin.
0: Wer beim Pflanzen sehr große Töpfe benutzt, füllt sie unten am besten mit etwas Holz.
3: Warum wir das hier tun? Wir haben jetzt einen sehr großen Topf mit einem sehr hohen Erdvolumen ansonsten. Für das Gemüse brauchen wir aber eigentlich nur 30 cm maximal Erde. Und wenn man zu viel Erde in einen Topf hineingibt und die nicht komplett durchwurzelt wird, dann fängt die unten an, so ein bisschen komisch zu riechen, sich ein bisschen eigenartig zu entwickeln. Deswegen imitieren wir so eine Art kleines Hochbeet. Das heißt, wir haben jetzt erstmal hier Grobes und jetzt holen wir noch ein paar kleine Ästchen, legen die auch noch drauf und darauf kommt dann die Erde.
0: Das Strauchbasilikum kommt in die Mitte. Die Tomaten werden anschließend außen drumherum gepflanzt, weil sie noch mehr Sonne brauchen. Sie überstehen das Eintopfen am besten, wenn sich die Erde vorher einmal voll Wasser ziehen darf. Wer zu Hause wenig Platz hat, greift am besten zu veredelten Tomaten.
3: Das heißt, diese Tomatenpflanze besteht aus zwei verschiedenen Tomaten. Unten eine Pflanze, die besonders viel Nährstoffe hochpusht und obendrauf die Pflanze, die besonders leckere Früchte bringt. Und das macht gerade Sinn, wenn man wenig Platz hat, weil man an diesen Pflanzen mega viel ernten kann. Für Balkone optimal.
0: Die Kapuzinerkresse rundet den Topf nicht nur optisch ab. Maria kann sie auch zum Kochen nutzen und zum Beispiel Pesto daraus machen. Langsam kriegen die beiden Appetit.
3: die Auberginen. Magst du Auberginen?
2: Ja, sehr.
3: Für Parmigiana oder für was?
2: Ich benutze es für Parmigiana und gegrillt. Ich mag sie gegrillt.
3: Ja, gegrillt finde ich auch sehr lecker.
2: Mit Basilikum, Petersilie, Knoblauch.
3: Hört sich gut an.
2: Die sind eigentlich die, die ich am meisten mag.
4: Richtig üppig.
0: Die
4: blüht richtig.
0: Die Cleome, auch Spinnenblume genannt, verträgt sich bestens mit der Aubergine.
4: Und das finde ich gut.
3: Das blüht bis zum Frost in einem durch. Ist wirklich grandios. Wird auch noch groß. Das heißt, es wird hier so ein bisschen üppig werden. Also ein bisschen Blumen mit Auberginen in diesen rosa-pink-Tönen.
0: Ein herrschaftlicher Küchengarten im Kleinformat. Gar nicht so schwer.
3: Ja, Maria, was sagst du?
2: Also ich finde das super. Und super finde ich, dass ich was gelernt habe.
5: Willkommen, kommen Sie herein.
6: Uschi Weber öffnet gerne ihre Gartenpforte. Es ist der Eintritt in ein traumhaft schönes, grünes Idyll. 19 Jahre Arbeit stecken darin. Heute ist das private Refugium ein Schaugarten in der niederösterreichischen Gartenstadt Tulln. Von Anfang an wurde hier ökologisch gegärtnet. Uschi Weber hat auf Pestizide wie Glyphosat oder synthetische Dünger wie Blaukorn verzichtet. Auch im Schwimmteich ist Chemie tabu. Hier wird mit der Natur und nicht gegen sie gearbeitet. Seit Jahren wird Uschi Weber dafür mit dem Goldenen Igel der Natur im Garten Aktion ausgezeichnet. Die Mühe lohnt sich.
5: Erstens einmal geht es nicht einfacher und zweitens einmal ist es eben die Erkenntnis, dass viel zu viel Spritzmittel und synthetische Dünger und so weiter verwendet werden. Und wenn man das alles nicht verwendet, dann kann man vielleicht einen kleinen Beitrag dazu leisten, dass die Nützlinge und Pflanzen vielleicht nicht so schnell aussterben.
6: Mit Futter verwöhnt sie deshalb ganzjährig die Vögel im Garten.
5: Also die Kohlmeisen zum Beispiel füttern ihre Jungen mit Läusen jede Menge. Und sie holen auch den Zünsler aus den Buchsbäumen heraus.
6: Und oft hilft einfach ein kräftiger Strahl Wasser, um lästige Krabbeltierchen zu vertreiben. So wie Uschi Weber gärtnern viele in Österreich. Über 15.000 Gärten umfasst das Netzwerk Natur im Garten, allein im Bundesland Niederösterreich. Der größte ist täglich geöffnet und das seit 2008. Die Garten Tulln, eine ehemalige Landesgartenschau mit 65 Schaugärten auf 7 Hektar, die alle ökologisch ausgerichtet sind.
7: Natur im Garten basiert auf 3 Grundprinzipien: keine Verwendung von Pestiziden, keine Verwendung von leichtlösigem Kunstdünger und keine Verwendung von Torf. Und natürlich damit verbunden die Förderung einer großen Artenvielfalt, einer großen Biodiversität.
6: Aus dem ehemaligen Schießplatz wurde so ein Naturrefugium für Fauna und Flora. Entscheidend ist die richtige Pflanzenauswahl. Gärten werden pflegeleicht und zum Rückzugsort für Tiere, wenn der Standort passt. Trockenheitsverträgliche Arten und mineralischer Mulch vermindern den Gießaufwand. Im Garten Tulln gibt es auch keinen englischen, sondern nur Kräuterrasen mit heimischen Wildpflanzen.
7: Auch vor dem Hintergrund natürlich des Klimawandels wird die Pflege eines englischen Rasens natürlich immer schwieriger. Und das ist einfach, wie es bei uns wächst und wie wir uns wohlfühlen. Und wir sehen auch, wie schön der Maulwurf den Boden lockert. Also auch der oft von den Gärtnern so fast gehasste Maulwurf hat auch eine ganz wichtige Funktion für unseren Garten.
6: Zurzeit blüht es prächtig im Rosengarten. Er ist dort angelegt, wo es sonnig ist und öfter mal ein Wind durchzieht. Rosen bleiben so gut vor Pilzkrankheiten geschützt. Mitarbeiter wie Katja Batakovic bieten hier Schulungen an. Sie zeigt dann, dass unerwünschte Kräuter liegen bleiben dürfen, damit sie beim Verrotten zu wertvollem Mulch werden. Oder wie Rosen ganz einfach durch Gießen mit Kompost gestärkt werden. Das Zaubermittel eines jeden Natur im Gartengartens nennt sich nämlich Komposttee. Und der kann selbst gemacht werden.
8: Füllen Sie in so ein Säckchen einfach 2 Hände voll reifen Kompost hinein, den Sie von Ihrem eigenen Komposthaufen zum Beispiel gewinnen. Hängen Sie diesen Beutel in eine Gießkanne mit Wasser, ungefähr 10 Liter. Und dann reicht so ein Säckchen für die ganzen 10 Liter aus.
6: Alternativ kann Komposttee auch gekauft werden. Das ganze Natur im Garten Erfahrungswissen gibt es auch gedruckt, neben den Rosen mit vielen weiteren Themen. Was in Niederösterreich vor 20 Jahren begann, mausert sich inzwischen zur europaweiten Bewegung. Denn naturnahe Gärten sind Wohlfühloasen für Menschen, Tiere und Pflanzen.

0: Wenn es ums Insekten und Tiere anlocken geht, dann gehört der Totholzhaufen auch mit dazu, Herr Künzler.
1: Ja, der gehört ganz sicher mit dazu. Ist eigentlich eine wichtige Unterkunftsmöglichkeit für Insekten und Reptilien. Genauso wie vielleicht so ein Baum, der jetzt schon viele Jahre hier steht und mittlerweile fast abgestorben ist, aber trotzdem noch sehr wertvoll. Also zum Beispiel für die Holzbienen eine wichtige Nistmöglichkeit bietet. Selbst optisch finde ich ihn auch reizvoll.
0: Wie eine Skulptur.
1: Ja.
0: Ja? Ja. Und man sollte auch beispielsweise so einen Totholzhaufen mit einarbeiten in seinen Garten. Als, genau. Ich will nicht sagen gerade Gartenkunst, aber doch eine besondere Auflockerung für den Garten. Sie arbeiten auch bei Ihrer Auswahl mit den richtigen Pflanzen, damit Sie Tiere anlocken. Für welche haben Sie sich entschieden?
1: Ja, wir haben hier verschiedene Pflanzen, die häufig den Insekten als Nahrung dienen. Hier ist da so ein kriechender Thymian. Mhm. Hier vorne fängt der Salbei an zu blühen. Dann haben wir noch Storchschnäbel und verschiedene Nelkengewächse.
0: Und von der anderen Seite, nehmen Sie es mir nicht übel, ich habe den Acker Schachtelhalm auch gesehen.
1: Ja, den haben wir hier nicht freiwillig. Der hat sich hier schön breit gemacht.
0: Mhm. Da können Sie Jauchen machen.
1: Können wir hier machen, ja.
0: Aber so viel Jauchen auch. Kann man auch gar nicht machen.
1: Ja,
0: wenn
1: das
0: man
1: ist sehr viel Ackerschachtelhalm. Ja. Ja, hier haben wir noch eine schöne Witwenblume, die eben halt wirklich besonders für Schmetterlinge und Bienen wichtig ist als Nahrungsquelle. Mhm. Und wir haben versucht, das so zu gestalten, dass nicht nur, ich sag mal, die Insekten was davon haben, aber auch das Auge. Und dass es so schön wird, dass man den Spaß hat, das auch anzusehen. Mhm. Also die Kombination aus allem. Und da freuen wir uns drüber. Und nicht nur wir, sondern auch die Insekten. Und schon haben wir alle was davon.
0: Aber auch eine schöne Wiese, wenn ich sie jetzt mal in die Richtung mitleiten darf, sieht schön aus. Und dann auch die Maat dazu.
1: Ja, die wird jedes Jahr mindestens einmal gemäht, jetzt im Juni. Immer wenn das Gras blüht, dann wird hier gemäht und das machen wir alles mit der Hand und wird dann gewendet. Und das wird dann Heu für die Kleintiere.
0: Aber hier müssen Sie zweimal wenden noch.
1: Hier müssen wir noch mal wenden. Das wird noch 2-3 Tage dauern, bis es trocken ist.
0: Ja. Wer kümmert sich um die Benjeshecke bei Ihnen im Garten?
1: Ja, wir haben relativ viel Gehölzschnitt und das wird dann im Winter und im Frühjahr erledigt und dann bauen wir weiter die Benjeshecke auf und dann wird dann immer mal wieder stabilisiert und erhöht, aber sie verrottet ja von unten her und so können wir immer jedes Jahr wieder was Neues aufbauen.
0: Worauf freuen Sie sich, wenn Sie durch Ihren Garten gehen, wenn Sie mal eine Minute frei haben?
1: Ja, also eigentlich ist unser Garten ja täglich neu. Und wir sind, also ich mache jeden Tag wie so einen Gartenrundgang und freue mich eigentlich über jede Rose, die neu anfängt zu blühen jetzt oder jedes andere Pflänzchen, was mir gefällt. Und das ist eben halt die Vielfalt, die das ausmacht. Und jeden Tag blühen neue Pflanzen auf und das ist eben das Schöne daran.
2: Ausbach an der thüringisch-hessischen Grenze. Hier entsteht ein Kräutergarten. Sabine Langheinrich Schüler setzt klassisch auf Buchs als Beeteinfassung. Jetzt kann er noch gepflanzt werden. 6 Pflanzen reichen pro Meter.
3: So, jetzt wird eingepflanzt. Dazu brauchen wir die Schippe, Hornspäne und die Kralle, um die Hornspäne später einzuarbeiten.
2: 15 cm Abstand sind ideal, dann angießen. Aber Vorsicht, die Sonne heizt das Wasser im Schlauch auf.
3: Das mache ich jetzt auf meine Brachfläche, weil das wäre natürlich zu heiß für den Buchsbaum.
2: Erst jetzt kommen die Hornspäne, ein organischer Langzeitdünger, ins Spiel.
3: Das wirkt zwar jetzt noch nicht sofort, aber Bodenlebewesen verarbeiten das zu Stickstoff mit der Zeit.
2: Die Abstände schließen sich in 2 Jahren. Vor einem Jahr gepflanzt wurde dieser Teil Buchsumrandung. Jetzt wird er in Form geschnitten. Und zwar rundherum.
4: Damit die nach allen Seiten frisch austreiben.
2: So entsteht eine dicht belaubte Buchshecke. Der Holunder blüht. Er kann frisch für einen Sommerdrink verwendet werden. Den süßen Aspekt bringt das wilde Wiesenlabkraut dazu. Es blüht jetzt weiß.
3: Das duftet schon von der Ferne richtig wie süßer Honig. Und zwar erkennen wir das an den Blättern, die wie ein Quirl hier um den Stiel immer drumherum stehen.
2: Es gibt keine giftigen Verwechslungspartner. Auch Blüten der duftenden Kartoffelrose kommen dazu. Geerntet werden sollte am Morgen, da haben die Blüten das beste Aroma. Bitte nicht waschen, sondern sofort mit Apfelsaft bedecken und mit Zitrus säuern. Nach einer Nacht im Kühlschrank ist der Saft milchig trüb geworden und schmeckt herrlich nach Sommerblüten. Dazu etwas Sprudel geben.
0: Wasser macht jeden Garten zu einem besonderen Biotop, so auch hier bei Sibylle und Carsten Künzler. Ein kleiner Teich sorgt für besondere Stimmung und dient nicht nur den beiden Gartenbesitzern zur Erholung. Er ist ein Zuhause für ganz verschiedene Lebewesen. Nach dem Wasser flanieren wir weiter durch Künstlers Garten. Frau Künstler, wenn das mal kein weißer Garten ist, dann weiß ich auch nicht.
5: Das ist unser weißes Beet, ein kleines Beet. Wir hatten diesen Buchsbaum und haben uns überlegt, was könnten wir in dieses Areal reinpflanzen. Und mir haben immer Fotos von weißen Beeten in England gefallen. Und da habe ich gedacht, ich probiere mal was aus.
0: Mhm. Ich kenne sehr viele Hobbygärtner, auch in der Oberlausitz, die sagen, wir würden auch gerne weiße Beete anlegen. Ich würde jetzt sagen, fangen Sie doch mal mit der Pumpelrose, mit der Pfingstrose an, da sind Sie eine Nummer sicher. Ist das so? Haben Sie damit begonnen nach Ihrem Wuchs?
5: Wir brauchten ja etwas für die Mitte. Und diese Pfingstrose bekam ich von einer Freundin geschenkt. Mhm. Das war ein Einzelexemplar. Und da hat sich dann das eine zum anderen ergeben, diese weißen Pfingstrosen hier. Die standen schon mal an einem anderen Platz. Die haben wir hier hingepflanzt und verschiedene andere weißlaubige Stauden und Stauden mit weißen Blüten natürlich.
0: Das heißt, man kann das gut kombinieren, auch mit dem Wollzies beispielsweise, auch als Bodendecker, der die Flächen ein bisschen dicht macht?
5: Es blüht ja nicht ständig was. Diese Pflanzen blühen ja nicht gemeinsam. Und deswegen habe ich gedacht, wäre das auch noch mal ein schöner Kontrast. Ebenso diese Minze, die auch weiß panaschiert ist, die eignet sich auch gut. Und natürlich der weiße Kugellauch.
0: Ich komme noch mal auf Ihren Buchsbaum zurück. Der sieht ja wunderbar aus. Da würde sich ja mancher Gärtner freuen, wenn er so ein Glück hätte wie Sie. Also Buchsbaum Zünsler, für Sie ein Fremdwort hier bei Ihrem Garten?
5: Leider nicht. Seit 2 Jahren haben wir auch hier den Buchsbaum Zünsler. Man sieht es ja an verschiedenen Stellen. Und wir versuchen das noch mit biologischen Mitteln in den Griff zu bekommen und mal sehen, wie lange wir es noch schaffen. Ansonsten müssen wir uns nach einer Alternative umsehen.
0: Ich würde mich gerne weiter mit Ihnen umsehen und mit Ihnen in den Schattenbereich gehen. Der würde mich auch sehr interessieren.

0: zweiten Schattenbereich gehören Hosta. Und sie haben hier ganz viel. Es ist ja eine Augenweide.
1: Ja, wir haben hier einige verschiedene Hosta-Arten mit unterschiedlichem Laub, damit die ganze Sache auch ein bisschen aufgelockert ist. Dieses Jahr sind sie ganz besonders gut gewachsen, weil wir ein wirklich sehr feuchtes Frühjahr hatten.
0: Und sicherlich auch ein langes Frühjahr, da war es nicht gleich so heiß.
1: Genau, und das ist diesem ganzen Bereich hier zugute gekommen, denn eigentlich ist das eher ein trockener Bereich, schattig und trocken, und das ist ja immer ein bisschen schwierig.
0: Mhm. Aber Sie arbeiten hier tatsächlich auch mit verschiedenen Laubsorten und Farben, wenn ich jetzt die Heucherer sehe beispielsweise. Ne?
1: Ja, das ist ein sehr schöner Kontrast, der das Ganze immer ein bisschen auflockert. Und da kann man richtig gut rotlaubige Sorten einsetzen, die auch schattenverträglich sind.
0: Womit haben Sie hier dagegen gearbeitet? Das hat so ein bisschen, ich würde fast sagen, maritim Look, so als Welle so durchgezogen durch den Garten.
1: Ja, das ist eine kleine Welle, besteht aus einer Simse, die sehr gut wächst, absolut trockenheitsverträglich ist, allerdings auch etwas invasiv wächst.
0: Also da muss man schon ein bisschen gegenarbeiten.
1: Da muss man von dieser Beetseite aus immer ein bisschen gegenarbeiten, damit die anderen Pflanzen genug Platz haben.
0: Wenn Sie Gäste sich einladen oder die Gäste sagen, wir laden uns selber ein, damit man hier durch den Garten geht, was sind so die Gartenfragen an Sie?
1: Ja, die Gäste, die selbst Gärtner sind und sich meist auch sehr gut auskennen, die möchten immer, haben immer spezielle Fragen zu bestimmten Pflanzen. Ja, wie die Pflanze heißt, wo man sie bekommen kann, wie sie wächst, in welchen Bereichen man sie einsetzen kann. Das sind eigentlich immer so die Sachen.
0: Das ist jetzt Ihr Schattengarten. Ist der Schatten hier genügend? Ich hätte fast noch gedacht, ich könnte es mir noch ein bisschen dunkler vorstellen.
1: Ja, es war früher ein bisschen dunkler, jetzt ist es etwas lichter geworden. Aber wie man sieht, wächst das ja trotzdem alles noch ganz gut. Man muss halt wirklich immer gucken, dass man Pflanzen auswählt, die vielleicht auch mit etwas mehr Licht noch klarkommen.
2: Bei denen ist richtig viel Farbpower drin. Knallig bunt wie mein Sommergarten, kann man eigentlich gar nichts falsch machen. Diese bunten Kerzen, die sind im Moment total angesagt, heißen Dip-Dye-Kerzen und der Name kommt daher, wie sie entstehen, also von Dippen und Dye wie Färben, sind super einfach selber zu machen und ich finde eine richtig tolle Deko für den Garten.
3: Wir benötigen natürlich jede Menge bunte Kerzen, gebraucht oder neu, Hauptsache knallige Farben. Weiter brauchen wir weiße Stabkerzen, einen Topf, Holzspieße, ein paar Gläschen, Schneidebrett und Messer.
2: Zuerst werden die bunten Kerzen zerkleinert. Jede Farbe kommt da in ein eigenes Glas. Bei den Teelichtern ist das mit dem Durchschneiden relativ einfach, aber bei den dicken Kerzen hier, da braucht man schon etwas mehr Power. Ich bin eigentlich in der Küche nicht so ein Fan von Plastikbrettchen. Holz ist irgendwie viel schöner, aber ich möchte mir jetzt mit dem Wachs die Holzbrettchen auch nicht versauen. Wenn man das dann nachher nicht mehr rauskriegt, wäre es echt viel zu schade drum. Am besten sind natürlich Kerzen, die komplett durchgefärbt sind, weil bei denen ist richtig viel Farbpower drin.
3: Die zerkleinerten Wachsstückchen kommen dann in die Gläser. Ruhig bis zum Rand füllen, schließlich sollen die Stabkerzen später möglichst tief eingetaucht werden. Die Gläschen mit dem Wachs werden jetzt im Wasserbad erhitzt. Erstmal aufkochen und dann bei niedriger Hitze weiter schmelzen lassen. Ab und zu mit den Spießchen umrühren.

Mir ist gerade beim Wachsschmelzen aufgefallen, dass das Lila und das Blau vielleicht ein bisschen schwach auf der Brust sind zum Färben. Da gibt es aber einen ganz einfachen Trick. Einfach ein bisschen was von einem Wachsmalstift mit rein und schon wird die Farbe viel knalliger. Wenn das Wachs flüssig ist, können wir mit dem Färben der Kerzen anfangen. Dafür werden die einfach mit der Unter- und der Oberseite in das flüssige Wachs reingetaucht. Das kann man so oft machen, wie man möchte, je nachdem, wie intensiv die Kerzen werden sollen. Kann man eigentlich gar nichts falsch machen. Allerdings, wenn das geschmolzene Wachs etwas abgekühlt ist, dann haftet die Farbe besser an den Kerzen. Die Kerzen sind richtig toll geworden, knallig bunt, wie mein Sommergarten. Da macht's gleich Lust, hier abends ein bisschen länger zu bleiben, jetzt wo es auch ein bisschen wärmer wird. Ich

0: Direkt am Unstrut-Radweg liegt ein Paradies. 3500 Quadratmeter groß. Und eine Oase für Insekten und Kleintiere. Refugium von Mohnliebhaberin Ines Bergmann und ihrem Sohn Timo. 15 Jahre ist es her, als sie einen schweren Schlaganfall erlitt. Die Empfehlung ihres Arztes: Gartenarbeit. Und so wurde aus einem Kartoffelacker ein üppiger Pflanzentraum.
1: Ich habe ja gar nicht reden können, überhaupt nicht. Bestimmt 2 Jahre nicht. Die war richtig weg. Aber wenn jetzt viele Leute kommen, immer reden die mit mir. Immer. Immer reden. Reden. Das ist was ganz anderes. Ja, und deswegen der Garten bringt Gäste. Und dann ist das besser geworden.
0: Ines Bergmann gärtnert aus dem Bauch heraus und komponiert mit leichter Hand Blumen und Dekoration. Auffallend, in diesem Garten brummt, summt und piept es an jeder Ecke.
1: Ich liebe die Tiere. Die Tiere brauche ich auch. Und wenn das wilde Pflanzen sind, die von alleine kommen, da bleiben viele Insekten da. Wenn viele Insekten da sind, da kommen auch die Vögel.
0: Besonders gelungen ihre Benjeshecke. Solche Totholzhecken sind hervorragend fürs Mikroklima, doch leider oft recht unansehnlich. Diese besteht aus alten Weinreben.
1: Eigentlich verbrennt es immer. Und das wollten wir nicht. Und da haben wir den Weinberg oder die Weinreben alle hierher geholt. Und da wollte ich die Hecke.
0: In dieser Familie wird nichts weggeworfen. Und was man nicht hat, das findet sich zum Beispiel in Abbruchhäusern. Wie die alten Ziegelsteine, aus denen im neuen Gartenteil Wege und Beetbegrenzungen geworden sind.
2: Wir haben halt immer alte Bruchsteine, die wir sammeln. Und wenn sie sich was ausgedacht hat, was sie im Garten aufgebaut haben möchte, da tun wir eben ein paar Mauern anlegen, wo sie nachher eine Beetbepflanzung hat.
0: Überhaupt, ohne Sohn Timo geht wenig. Frau Bergmanns neuer Gartenteil, gerade mal vor einem Jahr angelegt, lässt seinen Beitrag gut erkennen. Obwohl kunstvoll errichtet, diese Mauer war seiner Mutter zu langweilig.
1: Also wollte ich Fenster. So, die Fenster, da wollte ich aber reingucken. Also habe ich immer Spiegel gesammelt. Ich sag so, Timo, da machst du die Spiegel in die Fenster rein.
0: Der Effekt ist höchst wirkungsvoll. Ein verwunschenes Paradies mit vielen Überraschungen. Der Garten der Familie Bergmann.
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9: Salat. Jetzt ist Zeit für Salat.
10: Genau, und zwar Salate zum richtig satt werden als Hauptgericht.
9: Aber trotzdem natürlich schlank.
10: Damit du wieder in dein Sommerkleid passt, was?
9: Ja, und du in der Badehose eine gute Figur machst.
10: Okay, bleiben Sie dran.

0: Salat ist ein weites Feld. Man kann ja praktisch aus allem, was in der Küche ist, einen Salat machen. Marinade drauf, fertig ist der Salat.
1: Naja, die Marinade, die dient zum Anmachen. Man soll im wahrsten Sinne des Wortes die Zutaten anmachen und
0: zwar
1: verbinden.
0: Mit Salz, denn sonst hieße es nicht Salat. Es kommt nämlich von Sale,
1: genau.
0: Salz.
1: Deswegen fange ich meine Marinade an mit Salz. Dann kommt daran etwas anderes, was namengebend ist, nämlich Essig. Und die Essigölsoße heißt ja nicht umsonst Vinaigrette, Vinaigre, Essig in Französisch. So, das haben wir jetzt mal eine kleine Grundlage. Das Salz wird aufgelöst, nicht zu viel, denn ich gebe jetzt einen Senf dran.
0: Du gibst deinen Senf dazu. So ist es recht.
1: Genau.
0: Also man sieht, wie sprachlich der Salat eine wichtige Rolle in unserem Leben spielt.
1: Und den Senf gebe ich deswegen dazu, damit eine schöne Bindung entsteht. Und die Emulsion, die entsteht, wenn dieses feine Senfmehl sozusagen eine Creme mit dem Essig bildet. Und dann kommt das Öl dazu.
0: Und da wollen wir jetzt sparsam umgehen, weil wir ja schlanke Salate machen wollen.
1: So, und ich habe jetzt hier 3 Teile Essig und 1 Teil Öl. Das ist eine völlig andere Verbindung, als man früher gemacht hat. Da war nämlich der Essig, der Weinessig, meistens sehr stark. Vor allem in Frankreich und Italien und in Spanien hatte der oft 6, 8, sogar 9 oder 10% Säure. Und so ein saurer Essig, der brauchte natürlich viel Öl. Und welches Öl Sie nehmen, das bleibt Ihnen natürlich auch überlassen. Also ich habe jetzt hier ein Olivenöl genommen. Damit liegt man immer richtig. Das ist ernährungsphysiologisch hervorragend und wird auch gut verdaut, regt alles an, ist alles hervorragend.
0: Ich bereite übrigens gerade die Zutaten für unseren Mittelmeersalat vor, den ich so ein bisschen nach dem Vorbild von der Salade d'Issoise, wie man sie in Südfrankreich liebt, zusammengestellt habe. Und da sind dann die Salatblätter und rohen Salatzutaten werden gemischt mit Salatzutaten, die man gart. Also ich habe hier eine Zucchino gewürfelt, Aubergine in eben solche Würfel geschnitten. Ich brauche noch ein bisschen Knoblauch. Und du kannst mir hier den Thymian abzupfen und dazwischen streuen. Das kommt alles auf ein Backblech. Das habe ich mit Backpapier belegt. Ich verteile ein bisschen Knoblauch jetzt dazwischen. Moritz verteilt Rosmarinnadeln und auch Thymian. Dann müssen wir das natürlich auch ein bisschen würzen mit Pfeffer und mit Salz und mit Zucker, weil der sorgt dafür, dass die Zwiebeln karamellisieren.
1: Aber jetzt also den Zucker nicht in wahren Mengen, sondern...
0: Na, das, was zwischen meine Finger passt, das reicht schon. Mehr ist nicht nötig. Und dann brauchen wir noch ein Schüsschen Olivenöl.
1: Auch
0: nur ein kleines bisschen, damit wir das überziehen können mit einem dünnen Ölfilm und uns das Gemüse nicht verbrennt. Schön mischen. Und dann kommt das Blech in den Ofen bei 180 Grad Heißluft oder 200 Grad Ober- und Unterhitze.
1: Und wenn wir jetzt hier Öl dran gegeben haben und Zucker dran gegeben haben, dann klingt das alles nach wahnsinnig viel. Aber wie gesagt, das ist eine kleine Menge und unser Salat hat nachher noch nicht mal 300 Kalorien pro Person.
0: Und dann kommt es in den Ofen und dann haben wir in 10 Minuten wunderbare Gemüsewürfel, die auch noch köstlich duften. Zack. Während die Gemüse im Ofen sind, das dauert ja nur 10 bis 15 Minuten, kann ich ja schon mal die übrigen Zutaten vorbereiten. Dafür habe ich jetzt kleine Cocktailtomätchen mit kochendem Wasser überbrüht, eiskalt abgeschreckt und gehäutet, weil diese Haut ist eklig im Salat.
1: Also mich stört sie nicht. Im Gegenteil, ich finde, bei guten Tomaten schmeckt sie sogar gut.
0: Ach, das ist ein Streitpunkt, den wir immer haben.
1: Jawohl. Und ich habe Kartoffelchen gekocht, die habe ich allerdings geschält. Das mag ich nicht. Jetzt die größeren, glaube ich, halbieren.
0: Ich gebe die Schüssel näher ran und gebe jetzt die Frühlingszwiebel in feine Streifen geschnitten dazu. Und dann habe ich ja mit den äußeren Blättern von einem schönen, festen Kopfsalat diese Platte, auf der der Salat angerichtet werden soll, ausgelegt. Und die zarten Innenblätter, die brauchen wir jetzt auch noch. Und jetzt haben wir hier diesen Strunk. Und diesen Strunk schmeißen Sie bitte nicht weg, weil der schmeckt gut. Das ist kein Abfall. Der wird jetzt sorgfältig geschält, also diese Schnittstelle weg. Dann auch hier außen, da kann es manchmal auch ein bisschen faserig sein. Und dann schneiden wir das in feine Streifchen oder Scheibchen. Und dann haben wir noch ein neues Element im Salat. Das gibt Frische und einen wunderbaren Biss.
1: Schön knackig. Und diese Kartoffeln, das ist jetzt, sieht so viel aus. Aber die jungen Kartoffeln, die haben ja ganz wenig Kalorien. Die haben noch keine Stärke ausgebildet. Da stimmen auch die meisten Angaben in den Nährwerttabellen nicht. Die sind viel, viel schlanker. Deswegen kann man die ruhig zum Sattessen nehmen.
0: Die Herzblätter vom Salat, die kommen ganz zum Schluss drunter. Weil jetzt kommt ja das heiße heiße Gemüse da drauf. Das fällt uns sonst zusammen. Haben wir hier einen Topflappen?
1: Ich habe hier auch ein heißes Gemüse. Und zwar haben wir weiße Bohnenkerne gekocht. Und da brauche ich so ein Schäufelchen voll. Die kommen jetzt auch heiß hier rein, ganz frisch aus dem Wasser.
0: So. Und dann haben wir das Gemüse. Das kommt hier oben drauf. Warte mal, das Papier ist nicht so heiß wie das Blech. Alles untermischen. Und jetzt brauchen wir

0: Ist ja wirklich, wenn man schon Kalorien sparen will, muss man mit allem geizen. So, und jetzt gebe ich hier diese in Streifen geschnittenen Salatherzblätter auch noch drunter. Und dann wird es alles auf dem Salatbett verteilt und fertig.
1: Und schnell angerichtet. Der Salat darf nun wirklich nicht stehen, sondern da müssen die Gäste auf den Salat warten.
0: Genau. Den geben wir jetzt gleich hier drauf. Und dazu brauchen wir nicht mehr als ein Baguette. Und ein Schlückchen Wein sollte uns auch erlaubt sein.
1: Ja, ein Schlückchen Wein ist nämlich erlaubt. Ein Weißwein, ein Zehntel oder sogar ein Achtel kann man ohne weiteres trinken.
0: Und das ist doch wirklich eine tolle Portion. Und kalorienmäßig

0: Als nächstes machen wir einen Caesar's Salad. Das ist ein Klassiker unter den Salaten.
1: Genau, es ist ein Klassiker. Der wurde irgendwo in Mexiko erfunden. Ein amerikanischer Italiener, der das erfunden hat. Und der ist der Liebe der Amerikaner zu richtig kräftigen Soßen, also mit Mayonnaise, entgegengekommen. Mhm. Und wahrscheinlich deswegen hat er so seinen Siegeslauf um die Welt angetreten. Aber wir machen den mit einer ganz, ganz schlanken Mayonnaise.
0: Ich habe dafür eine Hühnerbrust auf beiden Seiten ganz langsam, ganz sanft gebraten und dann in Alufolie wickeln und bei 70 Grad im Backofen nachziehen lassen, bis die anderen Vorbereitungen erledigt sind.
1: So, und das ist in erster Linie die Marinade, die jetzt ganz anders geht. Ich habe hier 2 Esslöffel Zitronensaft. Da habe ich ein bisschen Zitronenschale von der Natur, Zitrone reingerieben. Da kommt Salz rein. Dann kommt ein Spritzer Worcestersoße dazu. Das ist absolut notwendig.
0: Gehört ja auch in der Mayonnaise.
1: Ja, aber das ist vor allem Caesar. Das Caesar, okay. Der hat das. Und der will unbedingt auch einen Estragon haben, den Estragon-Geschmack. Deswegen nehme ich einen Estragon-Essig.
0: Wenn man schon keinen frischen Estragon hat.
1: So. Also 2 Esslöffel Zitronensaft, 1 Esslöffel Estragon-Essig und dann kommt rein ein Eigelb. Ja, dann nehmen wir die Finger. Das werde ich jetzt ein bisschen zerquirlen.
0: So, ich habe hier die Salatherzen, die kennen Sie, weil die gibt es in jedem Supermarkt. Die sind immer paarweise abgepackt. Und es hat eine schöne Größe. Für 2 Personen ist so ein Köpfchen wunderbar.
1: Und die sind so schön kompakt und fleischig.
0: Und ich habe jetzt die äußeren Blätter mir wieder abgemacht. Mit denen werde ich die Salatschüsseln auslegen. Und das Herz, das wird jetzt einfach geviertelt. Und es sieht doch bildschön aus. Also ich bin immer ganz begeistert, wenn ich das sehe. Und damit dekorieren wir dann sozusagen unseren Teller.
1: Und das ist sozusagen eine moderne Form der bei uns früher bekannten sogenannten Kasseler Strünkchen. Ich habe jetzt hier eine Ricotta, da kann man auch Magerquark nehmen und dann noch Joghurt. Und zwar nehme ich da 2 Esslöffel jeweils. Und dann wird reingepresst in das Ganze nun doch mal ein bisschen Knoblauch.
0: Ich verteile auf diesen Salatblättern jetzt noch schöne Rucola. Dann habe ich da vorbereitet Cocktailtomätchen, die kommen da auch noch oben drauf. Und so kann man das auch vorbereiten. Natürlich nicht gleich die Marinade drüber verteilen, weil wenn die Marinade dran ist, muss man sofort essen. Also ein Salat darf nie mit der Marinade rumstehen. Und jetzt habe ich in diesem verbliebenen Bratfett, in der das Huhn gebraten wurde, habe ich Ciabatta oder Weißbrotwürfel angeröstet. Und wie weit bist du?
1: Ja, fertig.
0: Ja, dann brauchen wir jetzt nur noch das Hühnerfleisch. So. Hier ist ein bisschen Saft von der Hühnerbrust. Darf ich das in die Salatsauce rühren?
1: Ja.
0: Weil das ist ja, jetzt ist mir auch gleichzeitig der Thymian reingefallen.
1: Den brauche ich nicht.
0: So, und hier sieht man, wie schön saftig das ist.
1: Dann kann ich die Croutons schon mal hier drüber streuen.
0: Ja.
1: Ja, die kann man schon anfassen. Und die sorgen natürlich dann nachher, die saugen von der Soße was auf und die sind die sättigende Beilage sozusagen.
0: So, und jetzt geben wir hier was drauf und hier was drauf. Und wer das als ganzes Mittagessen servieren will und nicht so schrecklich auf Kalorien achten muss, der nimmt eben für jeden eine Hühnerbrust.
1: Und dann kommt die Soße drüber. Dann guten Appetit.
0: Und zu trinken gibt es dazu ein frisches, kühles Eiswasser.
1: Und da kriegst du von mir jetzt noch ein schönes Basilikumblatt rein.
0: Oh, schön.
1: Das schmeckt nämlich erstaunlich gut. Und ich würde keine Säure zufügen, also keinen Zitronensaft. Mm. Zitronensaft würde ich vielleicht bei mir in einen grünen Tee reinnehmen. Ich würde einen grünen Tee kalt trinken können. Können wir vorstellen.
0: Schmeckt wunderbar. Das gibt schon Duft, weil das steigt gleich in die Nase. Schön. Und sieht hübsch aus. Als nächstes machen wir einen Fenchelsalat mit grünem Spargel. Es ist Mai.
1: Orangen kommen rein und Avocado. Und die Orange, die habe ich nun geschält, sodass die Schale weg ist. Habe die Schale abgerieben ein bisschen. Die brauche ich nachher zur Würze für meine Marinade. Die Orangenfilets kommen in den Salat. Und der Saft, den ich hier noch auspressen kann, der kommt auch in die Marinade.
0: Und den Spargel habe ich geschält. Und zwar immer nur die unteren 2 Drittel. Aber das muss weg, die Schale, weil die ist unangenehm. Und wenn man da drauf beißt, hat man keine Freude. Ich habe hier ein bisschen Wasser aufgekocht, gebe zuerst die Stiele rein. Der Spargel muss ja bissfest gekocht werden. Und dann kommen die Spitzen, weil die brauchen nicht ganz so lang wie der Rest.

0: Essen fertig. Also 3 Minuten reicht meistens.
1: So, und da habe ich jetzt eine Avocado aufgeschnitten und nehme nun dieses Fruchtfleisch hier raus. So. Und diese Avocado enthält ja relativ viel Öl. Und dieses Öl wird in unserer Marinade dazu dienen, sie sanft und geschmackvoll zu machen.
0: Und inzwischen ist auch der Spargel gar. Der muss ja noch schönen Biss haben. Der wird abgegossen ins Spülbecken und dann

0: brauchen.
1: Und das kann man jetzt abtropfen lassen.
0: Für die Marinade, da kommen jetzt 2 Esslöffel Senfsaat hier rein. Die wird jetzt hier zum Springen gebracht. So, wenn die Senfsaat anfängt zu hupfen, dann kommt ein Kaffeelöffelchen Puderzucker rein. Und das Ganze lasse ich jetzt schmelzen und karamellisieren. Gleich ist es soweit.
1: Hier unten ist schon
0: ja.
1: Der Zucker und der Senf, das bringt eine wunderbare Verbindung.
0: So. Und das wird jetzt abgelöscht mit dem Orangensaft. Das ist jetzt die Grundlage für unsere Soße.
1: Ich habe inzwischen Fenchel gehobelt. Und zwar habe ich die Knolle senkrecht aufgeschnitten und von der Schnittfläche her auf einen dünnen Scheibenhobel. Und das sieht nämlich schön aus. Und vor allen Dingen bleiben die Schalen von den Fencheln schön zusammen. Das ist nachher einfach ein hübsches Bild auf dem Salatteller.
0: Jetzt kommt in diese Soße, ruhig in die heiße Soße, ein Esslöffel Senf, wird verrührt.
1: Ich habe noch eine Zutat für unseren Salat. Und zwar habe ich Hühnerlebern gekauft, die natürlich erstmal ein bisschen geputzt werden müssen. Also diese Häute, die da noch drin sind, und die Sehnen, die werden sorgfältig rausgeschnitten. Und so sind sie also ganz blank. Und die werden jetzt gebraten. Und zwar in ganz bisschen Olivenöl. Und ruhig in einer blanken Pfanne, die man stärker erhitzen kann als eine beschichtete Pfanne. Also sofort, wenn es heiß ist, die Lebern reingeben.
0: Und in meine Soße rühre ich jetzt noch diese abgeriebene Orangenschale. Dann könntest du mir auch noch, nein, du kannst jetzt nicht, aber ich brauche eine Prise Salz.

0: zupfe ich die Blätter nur.
1: Also ich nehme jetzt die Finger, weil das geht damit einfach am besten.
0: Ja. Und ein bisschen Petersilie brauche ich noch für meine Lebern.
1: Noch ein Stückchen. Also diese Avocado-Creme, sehen Sie, die überzieht jetzt alles regelrecht. Aber es sind auch noch Avocado-Stückchen da.
0: Und ganz oben auf kommen jetzt die gebratenen Leberstückchen. Und dazu brauchen wir jetzt nicht mehr als ein Stück Brot. Und dann hat man einen ordentlichen Salatteller,
1: wunderbar,
0: der ganz schlank ist und trotzdem satt macht.
1: Und natürlich wieder genießen und dabei schlank werden. Das ist eben eine schöne Sache, wenn man es richtig macht.
0: Genau. Guten Appetit.
1: Jetzt machen wir einen Salat mit Rote Beete und Artischocken. Und da habe ich jetzt zwei Artischockenarten oder Größen hier. Das eine ist eine ganz junge Knospe und das andere ist eine ausgewachsene Artischocke. Die heißen Mamme, weil sie so schön rund wie eine Brust sind, kommen aus Italien. Diese hier, die kennen Sie vielleicht aus dem Glas. Da sind sie konserviert. Roh kann man diese Artischocken aber essen. Und dann schmecken sie ganz toll, wenn sie schön frisch und knackig sind. Und sehen Sie, was ich hier jetzt geschält habe? Das sieht ungefähr so aus wie das, was man sonst aus dem Glas hat. Vielleicht ein kleines bisschen breiter und weniger hoch, weil die doch schon größer sind als die, die man zum Einmachen verwendet. Die muss man also sehr schön scharf schälen, bis man hier in den weichen Teil kommt von den Blättern. Dann einmal aufschneiden. Das ist wichtig, um zu gucken, ob sich hier schon Heu gebildet hat. Sie sehen, es hat sich gar kein Heu gebildet. Ich habe jetzt hier unten ein bisschen zu viel von diesem Boden abschneiden müssen, weil er hier innen reingewachsen war. Die werden nämlich so abgebrochen, sehen Sie, und das sieht eigentlich nicht schön aus, geht aber nicht anders. Das ist nämlich ein Seitentrieb der Artischocke, der hier unten dran sitzt, so, der wird hier rausgerissen von der Blattachse, damit diese Artischocke sich schön ausbildet. Und jetzt werden wir so einen nochmal aufschneiden. Und dann werden Sie sehen, da macht man außen erstmal die ganz groben Blätter so weg. Durch die kann man gar nicht durchschneiden, so faserig sind die. Und die haben auch hier unten im Blattgrund noch kaum ein Fleisch ausgebildet. Dann schneide ich das hier so runter. Geht wie durch Butter beinahe. Der Stiel, der sollte so lang wie möglich dran sein, weil er die Artischocke frisch hält. Da lassen wir so ein Stückchen dran. Und hier wird jetzt so geschält, hier unten das ein bisschen abgehoben. Ansonsten so geschält, damit die äußeren Blätter, die hart sind, bis in das weiche Fruchtfleisch geschält sind. Und dann haben wir überhaupt keine Fasern mehr. So. Und auch die werde ich jetzt mal halbieren, um zu sehen, wie es innen aussieht. Ob sich das Heu schon stark ausgebildet hat. Ich kann Ihnen sagen, es hat sich, denn wenn man hier hinfasst, dann sieht man diese Spitzen der Blätter und die spürt man auch. Und dann merkt man, dass das Disteln sind. Und dann sehen Sie hier, da ist dieses Distelheu oder Stroh oder wie man es nennt. Und das muss man nun rausschaben, mit einem möglichst scharfkantigen Löffel hier reingehen und von dem Boden abheben. So, und damit ist die Artischocke makellos geputzt. Und während wir diese kleinen Artischocken in Hälften oder Viertel teilen und dann gleich mit Zitronensaft beträufeln, reiben wir die mit Zitronensaft ab. Und die wird dann auf dem Hobel in dünne Scheiben gehobelt. Magst du das machen, Martina?
0: Das kann ich gerne tun.
1: Aber schneid dich bitte nicht.
0: Ja, ich werde ja auch immer von unseren Zuschauern gemahnt, wenn ich keinen Schutz, Fingerschutz verwende. Ich habe einen. Ich habe sogar schon mal einen geschenkt bekommen. Vielen Dank, hat mir eine Zuschauerin geschickt. In dünne Scheiben hobeln, die sollten wirklich ganz dünn sein, weil wir es ja roh essen wollen. Das tue ich aber jetzt zu deinem, oder? Weil es muss ja mariniert werden. Genau. So sieht es ja sehr schön aus. Also jetzt nehme ich den Halter hier.
1: So, und gleich Zitronensaft drauf. Die Artischocken laufen so braun-schwarz an. Das ist nicht sehr schön, aber der Zitronensaft macht es auch nachher wieder
0: heller. Schau, hier habe ich noch mehr. Tue ich dir dazu. Dann brauchen wir dafür ein Salz. Und in diesem Fall würde ich empfehlen, ein grobes Salz.
1: Das ist das Ungereinigte, ja. Das schmeckt am besten.
0: Da stecken wirklich noch andere Geschmäcker drin. Und das gebe ich jetzt dann in einen Mörser, um es ein bisschen klein zu machen. So, du kriegst ein bisschen Salz. Und ich kann schon mal anfangen, den Teller vorzubereiten. Denn wir richten den Salat direkt auf dem Teller an, wenn wir die verschiedenen Bestandteile vorbereitet haben. Und dann ziehen wir erstmal mit der Olivenölflasche einen Kringel. Und diesen würzen wir jetzt mit diesem vorbereiteten Salz. Das verteilen wir hier auch gerecht und gleichmäßig auf dem Teller. Dann wird es auch gepfeffert. Und jetzt kann man das ruhig so ein bisschen vermischen, dass die ganze Fläche des Tellers von diesem Gewürz erreicht ist. Und dann nehmen wir uns eine gekochte rote Beete, das kennen Sie sicher, das liegt auch so vakuumverpackt im Gemüseregal im Supermarkt.
1: Das ist was sehr Praktisches.
0: Sehr praktisch, da muss man es nämlich nicht vorher kochen, sondern das kann man dann gleich verwenden. Und jetzt brauche ich wieder den Hobel, habe aber eine Stufe dicker eingestellt und mache Scheiben daraus. Und diese Scheiben verteile ich jetzt als Kreis auf dem Teller, so dass in der Mitte noch ein bisschen Platz bleibt. Da hinein kommen dann nämlich ein paar Salatblätter noch. Schau, das sieht doch sehr schön aus.
1: Pass mal auf, ich mach dir. Du kriegst keinen Kreis.
0: Ich will keinen. Ach so, okay, bitte sehr. So, dann mache ich aber halt, dann gibt es in der Mitte auch noch rote Beete. Sonst haben wir zu wenig.
1: Ja, man soll ja satt werden.
0: Genau. So. So. Und noch eins.
1: Und jetzt habe ich die Artischocken hier umgewendet mit dem Zitronensaft. Und schauen Sie, wie hell die geworden sind.
0: Jetzt brauchen wir etwas Balsamico.
1: Ich lege mal diese Viertel hier drauf.
0: So. Ein bisschen gerechter verteilen. Und jetzt kommt der Balsamico. Ach, das ist ein Birnenbalsamico, sehe ich gerade.
1: Ich gebe jetzt hier den Rest von der Zitrone noch so über die rote Beete. Die soll ja auch ein bisschen was abkriegen.
0: Und weil das jetzt wirklich alles gar keine Kalorien hat, bis auf das Öl, gibt es jetzt noch ein bisschen Ziegenkäse.
1: So. Und jetzt kommt aber auch auf die Artischocke unbedingt etwas frisches Öl. Und Sie wissen ja, das Öl sollte beste Qualität haben.
0: Und so servieren Sie das. Und das sieht doch super aus. Und das ist wirklich ein wunderbarer Imbiss. Und ganz zum Schluss zeigen wir Ihnen noch einen Thai-Salat. Die Thai-Küche ist ja berühmt für fantasievolle Salate.
1: Und die Salate der Thai-Küche, die haben eine wunderbare Eigenschaft. Sie werden immer ohne Öl gemacht.
0: Sind also federleicht.
1: Ja.
0: Wir brauchen dafür Möhre, Kohlrabi, Weißkohl, einen zarten Spitzkohl habe ich dafür genommen und Frühlingszwiebeln. Und es wird alles in feine Streifen geschnitten, also so streichholzdünn, auf dem Julienne-Hobel am besten. Und die dann Zwiebeln kommen auch gleich dazu, die Frühlingszwiebeln, mitsamt dem Grün natürlich. Warte, du kriegst es auch noch. Und jetzt staunen Sie garantiert, denn der Salat wird erstmal gestampft.
1: Dieses geht sehr gut in einem typischen Thai-Mörser. So wird die Struktur der Gemüse aufgebrochen. Sie ziehen ein bisschen Saft und Sie nehmen nachher die Soße besser an. Aber das ist nicht unbedingt nötig. Sie kennen ja vielleicht das bayerische Kraut. Das wird auch in eine Schüssel gegeben und dann wird es mit den Händen durchgeknetet. Kommt dann Salz dran. Wir nehmen aber kein Salz, sondern wir nehmen Fischsoße.
0: Ja, gehst du gleich am besten mal rüber, dann kann ich nämlich den Wok aufsetzen. Oben auf als Garnitur gibt es Garnelen. Und hier habe ich rohe Garnelen mit Schale gefunden. Die dürfen in der Schale bleiben, aber damit die Hitze schöner durchdringt, habe ich sie jetzt längs halbiert. Lasse sie aber am Schwänzende zusammen, weil Sie werden dann sehen, das sieht dann aus wie so ein Schmetterling und es sieht hübscher aus. Und man kann es dann wunderbar anfassen und essen.
1: Jetzt kommt für dieses Gemüse eine Würzmischung zustande, die typisch thailändische. Da habe ich auf der einen Seite Knoblauch und zwar am besten nehmen Sie ganz jungen, frischen Knoblauch. Dann Ingwer, auch fein gewürfelt. Dann habe ich zwei Chilischoten, die habe ich auch schon fein gewürfelt. Und dann habe ich hier, weil ich einen thailändischen Koriander gekauft habe, da sind immer die Wurzeln mit dran. Das machen die Thailänder schon.

serviert wird, sind die Garnelen gar. Außerdem brauchen wir Kräuter. Ich habe hier Thai-Kräuter noch abgezupft, Koriandergrün, Thai-Basilikum, da kann man die Blüte ruhig mitessen.

0: und frische Minze. Und die kommen, wenn du soweit bist, zum Schluss noch dazu. Man braucht sie gar nicht fein hacken, sondern die werden mitgestampft.
1: Gib's her.
0: Und jetzt einmal durch.
1: Ich stampfe nicht, ich mache das jetzt hier. Das geht nämlich viel besser.
0: Dann hole ich dir lieber deinen Ärmel ein bisschen hoch und halte das fest.
1: Das ist.
0: Also, wenn Sie so einen großen Mörser nicht haben, ist ja kein Problem. Dann nehmen Sie eine große Schüssel. Genau. So, duften tut er schon, wie sich's gehört. Ne? Diese Frische von den Limetten und diese Süße vom braunen Zucker und die ganzen Ingwer, Knoblauch, Chili. Herrlich.
1: Jetzt wird das locker angerichtet.
0: Ja. Und ich komme noch, wenn du mir ein bisschen Platz machst, mit meinen Garnelen obendrauf. Ja, sehr gut.
1: Oh, das ist der Wahnsinn.
0: Und dann kann ich nur sagen, guten Appetit. Und zu trinken?
1: Es ist nicht so wichtig. Das schmeckt gut. Das Getränk holt man sich dann schon selber.
0: Das war's schon wieder für heute.
1: Bis dann. Tschüss.

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5: Warte mal, Emil, ihr habt den Text schon wieder vergessen.
6: Zora heiße ich.
7: Mein Name ist Björn Freitag. Seit über 25 Jahren koche ich mit Leidenschaft. Ich zeige Ihnen, wie Heimat schmeckt. Bei mir zu Hause, in Europa und auf der ganzen Welt. Reisen Sie mit im Kopf und im Topf. Jetzt in meiner Sendung Einfach und Köstlich. Heute machen wir keine großen Sprünge, aber wir werden mal sehen, wie nah und doch unterschiedlich Heimatküche sein kann. Es wird mit Sicherheit super lecker. Und ich glaube auch sehr unterhaltsam. Und neben mir steht schon Sora Klipp aus Hamburg. Sora, grüß dich.
6: Hi, moin.
7: Schön, dass du da bist.
6: Danke für die Einladung.
7: Wie geht's dir?
6: Gut geht's mir. Ich war gerade im Urlaub. Es könnte mir nicht besser gehen.
7: Okay.
6: Schön erholt.
7: Du bist ja eigentlich im Süden geboren.
6: Richtig, im Schwarzwald.
7: Im Schwarzwald. Aber hältst du heute den Kochlöffel hoch für die Heimatküche im Norden?
6: Hm? Richtig.
7: Ja?
6: Mit 2 Jahren sind wir hochgezogen und seitdem war ich auch dem Norden treu.
7: Und du bezeichnest dich selber so ein bisschen als Öko, oder?
6: Ja, schon.
7: Ja?
6: Also ich koche schon viel vegan, vegetarisch, viel mit Gemüse und Getreide und da fühle ich mich sehr wohl.
7: Wir können ja gleich beim Kochen noch ein bisschen über deine Leidenschaften quatschen.
6: Sehr gerne.
7: Was genau kochst du uns heute als erstes?
6: Ja, wir machen Grünkernbratlinge. Ja. Das ist ein Rezept, was meine Mutter früher immer gekocht hat. Und das ist auch von ihr das Rezept. Ich habe es noch mal ausprobiert und ein bisschen abgewandelt. Und dazu gibt es gestuften Kohlrabi, also Rahmkohlrabi.
7: Ja, gestuft, das ist stuf.
6: Gestuft, das ist eigentlich das Gemüse in einer Bechamel.
7: Ah,
6: genau, sollen wir loslegen.
7: Ich koche danach noch was Schönes für dich.
6: Was
7: machst
6: du denn?
7: Mit dir zusammen natürlich. Ich mache so eine NRW-Variante aus dem Lapskaus. Und zwar mache ich Kartoffeln gestampft mit Stielmus. Und da machen wir auch Eisbein noch ein bisschen mit rein. Das ist dann der Corned Beef-Ersatz.
6: Ja. Da bin ich sehr gespannt drauf.
7: Und dann bauen wir nachher alle Zutaten, die wir noch über haben, noch mal auf. Und dann haben wir eine ganz besondere Challenge. Da machen wir noch ein Fusionsgericht zwischen Hamburg und NRW. Ja, so aus 6 Zutaten. Du sagst mir jetzt, was du brauchst. Messer oder was soll ich schneiden? Soll ich
6: Kohlrabi schneiden? Genau, du kannst gerne schon mal den Kohlrabi schneiden. Ja. Wie viel Hunger hast du denn? Wie viele brauchen wir denn?
7: Ja, so normal.
6: Irgendwie. 2 Köhler.
7: Ja, 2 Köhler? Du hast das,
6: Kohlrabi,
7: Köhler. Ja.
6: Köhler.
7: So, also Kohlrabi. Der wird blanchiert oder was machst du damit?
6: Genau,
7: oder?
6: Den blanchieren wir erst für ein paar Minuten im kochenden Wasser. Und aus dem Fond, da hat der Kohlrabi dann schon so einen schönen Geschmack abgegeben, machen wir dann die Bechamel.
7: Wie war denn so dein Werdegang?
6: Ich habe Köchin gelernt damals, als ich so 17 war, gleich nach der Schule, weil ich keinen Bock mehr hatte. Und dann habe ich ein Jahr lang noch gearbeitet als Köchin. Dann bin ich ins Ausland gegangen und habe als Au-pair gearbeitet. Ein Jahr war in Schweden und habe erstmal so kopffrei erstmal rausgucken, wo soll es überhaupt hingehen. Ja, und dann habe ich studiert, Tourismusmanagement.
7: Okay.
6: Bin ich wieder zurück in die Heimat gegangen und da habe ich dann eine YouTube-Sendung gedreht.
7: Ach, aber zum Thema Kochen.
6: Genau, eine Kochsendung, klassisch.
7: Eine
6: Kochsendung. Genau. Das war für so eine eher jüngere Zielgruppe.
7: Ja, ja.
6: Und dann hat das irgendwie mit dem Fernsehen seinen Lauf genommen.
7: Okay.
6: So, die Brühe kocht. Ich mache jetzt hier schon mal den Grünkern rein. Der ist auch schon geschrotet.
7: Ja.
6: Jetzt rührt man das einfach so ein bisschen um und lässt das erstmal quellen.
7: Also eigentlich, das hier zieht jetzt so an, ne?
6: Du kannst hier noch mal einen Knoblauch, eine Knoblauchzehe rauspopeln. Ja. Und hättest du vielleicht einen Sparschäler für meine Möhre?
7: Ja, okay.
6: Ja, danke schön.
5: Wofür ist jetzt die Karotte? Die kommt mit in den Bratling rein?
6: Genau, ne? Da kann man jetzt noch so ein bisschen spielen. Da kann man noch eine Zucchini mit reinreiben. Ja. Man kann auch sogar noch Feta damit reinmachen, wenn man möchte. Und da kann man einfach so noch ein bisschen mehr Würze und Geschmack mit reinbringen.
5: Knoblauch habe ich geschält. Soll ich das hacken irgendwie? Oder?
6: Genau, kannst du einfach ein bisschen fein hacken. Ja. Dann kommt er mit in die Masse rein.
5: Wir sind heute unter uns.
6: Wir sind unter uns.
5: Ja. Da können wir Kohlrabi reingeben.
6: Hier mache ich mal eben. Dieser appetitliche Brei riecht jetzt schon für mich nach Kindheit.
5: Echt?
6: Für viele wahrscheinlich denken jetzt so, okay, Hasenfutter, ciao, I'm out. Aber das verarbeiten wir jetzt zu Frikadellen. Wir haben jetzt hier unsere Möhren.
5: Krass. Also ich glaube, wenn meine Mutter mir das früher serviert hätte, ich hätte gesagt, die will mich umbringen oder so.
6: Ja, aber ich weiß nicht, ich finde immer, wir waren so viel mit in der Küche und wir waren so nah an den Lebensmitteln die ganze Zeit. Ja. Und deswegen war das für uns irgendwie cool, dann mit den Händen reinzugehen, das zu matschen. Und dann wolltest du das natürlich auch essen, ne?
5: Aber was ist denn sonst so für dich Heimatküche? Was verbindest du damit eigentlich?
6: Also wir haben bei uns wirklich immer ganz viel Gemüse gegessen. Das verbinde ich damit. Käse und Wurst. Wir waren immer bei so einem Bioladen, da gab es immer so eine dicke Lammsalami, hat mein Vater immer gekauft. Ja. Und dann gab es immer dicke Salamischeiben und einfach in so eine Tomate gebissen, wie in so einen Apfel.
5: Gut. So, die schrecke ich jetzt ab hier.
6: Jo.
5: Was kommt da sonst noch mit rein?
6: Ja, du kannst gerne schon mal hier weitermachen. Ein paar Haferflocken. Zwei Eier, ein bisschen Salz.
5: So, Pfeffer mache ich auch noch ein bisschen rein.
6: Genau, ich gebe dir schon mal die Petersilie.
5: Ja. Zur Bindung sagst du noch ein bisschen Paniermehl, ne?
6: Ja, ist doch noch ein bisschen nass.
5: Ja. Sag mal, sollen wir so ein bisschen Olivenöl noch reinmachen vielleicht?
6: Oh ja. Das ist jetzt wirklich traditionell, wie ich es von zu Hause kenne. Ne? Aber wenn man jetzt zu Hause sagt, oh, ich mag total gerne Majoran oder getrocknete Tomaten, kann man damit reinmachen, dann kann man das auch so ein bisschen mediterraner gestalten.
5: Das ist jetzt wichtig, du machst die Béchamel.
6: Genau, ich mache die Béchamel, Butter schmelzen, Mehl dazu, kurz verrühren und dann einfach mit dem Kohlrabi-Wasser und ein bisschen Sahne aufgießen. Ich liebe diese Schneebesen, damit kommt man so richtig schön in jede Ecke.
5: Ja. Und Sarah, stehst du selber noch immer in der Küche? Oder?
6: Ja.
5: Oder?
6: Ja. Morgen 8 Uhr habe ich Frühstücksdienst.
5: Ja.
6: Das heißt, ich muss heute Abend wieder nach Hamburg und ich liebe das.
5: Und dann Eier braten und so?
6: Alles. Pfannkuchen machen, Frühstücksplatten belegen.
5: Was habt ihr für ein Konzept? Also ihr macht Frühstück und Mittagessen?
6: Genau. Wir haben immer so drei Tagesgerichte. Mhm. Und ja, das sind so ganz herkömmliche Gerichte eigentlich. Ja.
5: Bei uns gab es früher immer noch hier diesen Schmelzkäse mit rein. Kennst du?
6: Das gab es bei uns nur in so einer Lauchsuppe immer.
5: Womit braten wir die? Mit Rapsöl?
6: Also Raps oder Sonnenblume, irgendwas Geschmacksneutrales, was auch ein bisschen Hitze ab kann.
5: So, das heißt, Béchamel hast du jetzt noch einen kleinen Schuss Sahne dran gemacht und kein Schmelzkäse.
6: Scheiße. Habe ich dir leider nicht mitgebracht.
5: In Hamburg sagt man Bulette, ne?
6: Ja.
5: Wie in Berlin.
6: Was sagt ihr?
5: Frikadelle.
6: Frikadelle, ja, Frikadelle sagen wir auch. Mit Doppel G. Frikadelle.
5: Frikadelle. Nee. Oh, da. Meine, die habe ich zu.
6: Oh.
5: Ist das Goldbraun? Ist das Goldbraun? Ja.
6: Lecker. Du kriegst doch jetzt bestimmt wieder die ganzen Zuschauer-E-Mails.
8: Servieren mit den Metallspaten in der Pfanne.
5: Das ist ja so eine andere Pfanne hier. Das ist keine richtige Beschichtung, das ist so eine Gusspfanne. Ne?
6: Aha.
5: Also ich würde sagen, da darfst du. Okay, ich habe nichts gesagt. Nein. So, hast du noch eine Idee? Sollen wir noch irgendwas dazu machen?
6: Wir könnten noch vom Kohlrabi so ein bisschen was von den grünen Blättern klein schneiden, dass wir da noch ein bisschen Farbe finden.
5: Ja, gerne.
6: Teller
5: und
6: drauf.
5: Dann braten oder roh lassen?
6: Ich würde sie. Mach sie doch da
5: einmal
6: rein.
5: Kurz in die Pfanne rein, okay.
6: Also, mach die Kohlrabi jetzt hier schon mal.
5: Buletten hole ich raus. So, dann. Also ganz fein schneiden.
6: Ganz fein schneiden, einfach ein bisschen anbraten, mit ein bisschen Salz bestreuen.
5: Ach, guck mal, was das jetzt für eine schöne Farbe bekommt.
6: Ja, oder?
5: Wow. Guck mal aus, die Pfanne.
6: Ja. Wir haben alles, oder?
5: Ja, ganz anders.
6: Dann geht es los. Kohlrabi.
5: Kohlrabi ohne Schmelzkäse.
6: Ohne Schmelzkäse, es tut mir leid.
5: So, sehr schön. Ja, das ist so wirklich ein Kindheitsessen.
6: Wow. So, dann können wir essen.
5: Ja, danke dir.
6: Ich hoffe, dir schmeckt Mamas Rezept.
5: Ja.
6: Also schön knusprig gebraten sind sie schon mal.
5: Ich muss erst mal den leckeren Kohlrabi jetzt probieren. Wow. Das war genau wirklich, wie meine Mutter mir den auch gemacht hat. Es schmeckte 1:1 so und das war eine tolle Kindheitserinnerung.
6: Ich weiß nicht wieso, aber ich liebe diese Bratlinge einfach. Ich finde das so geil, dieses Körnige. Dieses Knusprige von innen, so schön saftig.
5: Die sind wirklich sehr gut. Also ich mache heute einen Stimus durcheinander mit Eisbein. Dazu gibt es noch ein Spiegelei und saure Gurken. Ja, und die wichtigsten Zutaten, das ist natürlich unser Stimus, Kartoffeln, Eisbein, Crème fraîche und die sauren Gurken.
6: Stielmus ist mir tatsächlich unbekannt.
5: Ja, kann ich mir echt vorstellen. Meine Frau, die kommt ja aus dem Norden, die kannte das auch null. Kannst du mir mal einen so eine Staude rübergeben? Das ist, man sagt auch Rübstiel dazu. Ne? Mhm. Das ist einfach eine Staude von der Mairübe, die unten drunter ist.
6: Dann,
5: ja? Ich werde es heute blanchieren,
6: okay.
5: Ja? Getrennt von den Blättern. Und das ist auch das Erste, was ich jetzt mache. Also ich mache die grünen Blätter so ab hier. Also ich... Siehst du das? Ich mache das einfach so ein bisschen so ab. So, das wird dann in feine Würfel geschnitten. Und das Grüne blanchiere ich nachher noch mal extra, weil die Blätter brauchen ja nicht so lange.
6: Ja, okay.
5: Ja, wenn du Lust hast, kannst du gerne dich schon mal ans Eisbein machen. Eisbein ist ja eine Stelze, ne, vom Schwein, die gepökelt ist. Das braucht übrigens gar nicht lange. Das setzt du so 2 Stunden auf bei kleiner Hitze, dass einfach das Fett so ein bisschen rausgeht.
6: So, die löse ich jetzt vom Knochen oder wie soll ich das machen?
5: Das genau, das löst du so ein bisschen vom Knochen und im Prinzip brauchen wir feine Würfel davon.
6: Okay.
5: Das ist ja im Prinzip die Idee, wie so ein Lapskaus nachzubauen, aber die NRW-Variante. Und in Lapskaus macht ihr ja Corned Beef rein und ich mache dann einfach ein bisschen Eisbein rein.
6: Das ist eigentlich eine coole Idee.
5: Ja.
6: Und wie bist du da drauf gekommen? Nachts im Bett gelegen. Und dann gedacht...
5: Und ich habe gedacht, was ist das für ein schönes Bild, wenn die Sora hier so ein Eisbein zerlegt.
6: Wie groß oder klein möchtest du die denn haben, die Würfel?
5: Guck mal, so Würfel vielleicht.
6: Ja.
5: Wir lassen das ja, das ist ja jetzt kalt.
6: Ja.
5: Und wir lassen das nachher nur in diesem Durcheinander wieder warm ziehen.
9: Na, Kleiner, hast du Bock auf Schweinerei?
5: Also das reicht auch. Dann kannst du das restliche Stück wieder reintun. Okay. Ja, aber das reicht völlig. Weil wir wollen ja nicht zu viel kochen. So, und guck mal, jetzt werde ich Folgendes machen. Wenn du mal Salz hier reinmachst.
6: Moment.
5: So, also ordentlich Salz rein, noch mehr. Und jetzt haue ich nämlich hier einfach die Stiele rein.
6: Ah, die würfelst du dann, wenn sie blanchiert sind?
5: Genau. So, die würfel ich dann nachher. Und ich lasse die jetzt so 1-2 Minuten blanchieren. Und gebe dann erst die Blätter dazu. Und dann hole ich alles raus.
6: Okay.
5: Ja, so, das tun wir mal zur Seite. Hier habe ich schon mal dann gleich Abschreckwasser. Und möchtest du jetzt Kartoffeln schneiden oder eine Zwiebel machen?
6: Das ist mir egal.
5: Ja, dann würde ich sagen, mache ich die Kartoffeln. Dann schneid du mal eine Zwiebel fein.
6: Ja.
5: Also muss nicht so mega fein sein. Und die kannst du mal hier anrösten dann in der Pfanne. Weil die Röstzwiebeln die gebe ich hinterher noch mit dazu. Da. So, und die Kartoffeln, das sind jetzt mehlig kochende.
6: Ja.
5: Ja. Und da mache ich im Prinzip einfach so einen Stampf hinterher raus. Und der Stampf, der wird dann mit dem blanchierten Stielmus vermischt. Und das Ganze verfeinern wir dann nicht mit Milch, sondern mit ein bisschen Crème fraîche. Das bringt so eine frische Säure da mit rein.
6: Ja.
5: Die Kartoffeln schneide ich ein bisschen kleiner, damit die gleich schneller garen. Was ist denn so dein absolutes Lieblingsgericht? Jetzt sag nicht irgendwas aus der Getreidemühle.
6: Also eigentlich irgendwie schon, weil ich esse tatsächlich richtig gerne Sauerteigbrot.
5: Oh, ja.
6: Also so richtig gut. Also ich liebe einfach Brotzeiten ja. Allgemein. Und richtig geiles Sauerteigbrot ja. Mit einem schönen Käse, mit einer schönen Wurst oder mit einem schönen Aufstrich selber gemacht. Also so Brotzeiten, das finde ich irgendwie gesellig. Das mag ich.
5: Ich finde das auch mega. Und mal so ganz kurz. Ich mache jetzt hier die Blätter noch kurz mit rein.
6: Mhm.
5: Und die brauchen ungefähr so lange wie ein Spinat oder ein Mangoldblatt. Und dann mache ich das gleich hier ins kalte Wasser. Du hast jetzt die Zwiebeln. Willst du ein bisschen
6: Öl?
5: Öl Und dann machst du mal einfach schöne, dunkle Röstzwiebeln. So.
6: Okay.
5: Also die müssen jetzt nicht kross sein, sondern eher so schöne geschmorte. Ich befreie dich mal hiervon jetzt.
6: Mhm.
5: Dann kann ich auch gleich, das Wasser ist ja jetzt so ein bisschen aromatisiert schon mit dem Stimmung, gebe ich auch gleich meine Kartoffeln da rein. Normal setzt man ja Kartoffeln eher kalt an. Gehst du auch in Hamburg schon mal so richtig fein essen?
6: Ja, schon. Ich gehe schon gerne essen.
5: Ja, viele Sterneköche auch in Hamburg, ne?
6: Sehr. Also Sterne-Gastronomie mache ich jetzt nicht regelmäßig oder so, aber ich finde das immer ganz cool, sich da so ein bisschen inspirieren zu lassen. Ja. Einfach so ein paar Einflüsse, immer so sich Ideen abholen und so gucken, was die anderen machen. Das finde ich schon cool, mache ich schon gerne.
5: Du kannst, wenn du magst, schon mal Gurken schneiden.
6: Das die Gurkenfächer.
5: Vom Labskaus.
6: Ja, das ist wirklich ganz bei uns in der Ausbildung, muss ich das echt immer machen, der Gurkenfächer.
5: Spiegelei mache ich ausnahmsweise heute mal, aber das dauert
6: einen Moment. Das heißt, daraus machen wir einen Kartoffelstampf.
5: Genau, wir schütten das Wasser gleich ab, stampfen es ein bisschen. Das hier schneide ich jetzt klein, das kommt mit rein.
6: Mhm.
5: Jetzt kannst du übrigens mal was probieren, wenn du magst.
6: Ja, gerne.
5: Das ist mal so ein bisschen stehen. Also ist aber natürlich jetzt auch nicht gewürzt oder so.
6: Das erinnert tatsächlich sehr an Mangold.
5: Ja. Wobei Mangold finde ich, ich bin ja nicht so Mangold-Fan.
6: Das ist ein bisschen
5: Mangold hat so was Erdiges, Muffiges manchmal.
6: Magst du rote Beete?
5: Total, ja, aber nur, wenn die schön sauer gekocht ist, also mit Essig. Mit Essig und viel Salz. Super, das hast du mal in deinem Ausbildungsbetrieb gelernt, ne? Gurkenfächerstahl. So, ich habe noch was Schönes im Kühlschrank. Kleine Überraschung.
6: Jetzt bin ich gespannt. Matthias.
5: Nein, ist was Flüssiges.
6: Ich hab's schon gesehen.
5: Aber ist leider vom falschen Fußballverein.
6: Ja,
5: trinkst du was gerne?
6: Ja.
5: Oder lieber Shampoos?
6: Nee, wenn dann Bier.
5: Ja, aus der Flasche?
6: Klaro.
5: Nur schön, dass du da bist.
6: Ich freue mich auch.
5: Perfekt. Wir können weitermachen. Wenn du Bock hast, kannst du das abschütten deiner Spüle.
6: Ja.
5: Und dann stampfen wir gleich. Ich hole schon mal einen Stampfer.
6: Brauchen wir den Topf noch?
5: Ja. Da machst du jetzt die Kartoffeln wieder rein. So, dann. Pass auf, das machen wir jetzt Schritt für Schritt hier. Also, die Kartoffeln stampfe ich jetzt gleich. Du kannst die Zwiebeln schon mal mit reingeben, die Röstzwiebeln.

0: mache ich jetzt Creme Fraiche rein.
1: Mm. Mm,
0: du, wenn du Bock hast, kannst du ein bisschen
1: Muskat
0: reinreiben. Ja. Ist ja auch mal schön, ne, wenn man sagt, wenn du Bock hast. Ne? Hat dein Chef das auch früher zu dir gesagt?
1: Nee.
0: Nee, ne?
1: Er hat einfach gesagt,
0: Mach jetzt Muskat muss da rein.
1: Muskat!
0: Und so ein Spritzer Zitronensaft kannst du noch dazu geben. Ja.
1: Machst du dieses Gericht jetzt gerade zum ersten Mal?
0: Warum? Wirklich so unsicher? Nee.
1: Aber das Gericht ist ja schon außergewöhnlich.
0: Nee, das mache ich oft.
1: Ach so.
0: So. Und klar, mit Eisbein habe ich es noch nicht gemacht. Und ich wusste auch von vornherein nicht, ob das gut geht, dass ich ihr das so als NRW-Lapskaus verkaufe. Aber letztendlich war sie, glaube ich, ganz happy damit. Dann kannst du... Wir machen das jetzt so, du nimmst den Topf, dann rührst du das dahin. Ich mache hier gleich die Spiegeleier. Und dann kannst du auch schon mal das Fleisch gleich dazu nehmen, dass das Fleisch schön warm zieht. Und ich finde, da kann ruhig noch ein bisschen Muskatnuss dran.
1: Ja, da war ich zu geizig an der Reibe.
0: Übrigens, mit

0: Den Spiegeleiern, das ist ja auch für viele Köche so eine Wissenschaft für sich.
1: Ja.
0: Mir ist es mal egal, wie das Ei aussieht. Hauptsache es ist kross von unten.
1: Ja.
0: Das ist für mich das Wichtigste.
1: Ja. Und dein Rührei?
0: Cremig. Rührei cremig. Kaum erhitzt. Das darf man ja eigentlich gar nicht mehr, ne? Ja, ja. Mach nur einen kleinen Hauch Butter dran.
1: Eine Flocke.
0: Ja.
1: Guck mal, für mich wäre das jetzt ein Hauch.
0: Ja, mach die Hälfte davon. Weil wir haben ja schon recht viel Creme fraiche dran. Genau, die Butter, die kannst du noch ein bisschen einarbeiten.
1: Liebe Butter. Das gefällt mir sehr gut, dieses Gericht. Ich glaube, das klaue ich mir.
0: Ja?
1: Ja.
0: Gut. Du machst. Ist das wirklich heiß noch, der Stimus?
1: Ja.
0: Okay.
1: Ja.
0: So, ich mach mal vorsichtig. So zwei schöne Kleckse.
1: Mhm.
0: Ja. So, ich komme schon mal mit einem Ei. Also gut rund üben wir noch mal, ne? Ja. So, dann kannst du hier vielleicht an die Seite so ein bisschen Gurke machen.
1: Der Gurkenfächer. Ja, so muss es aussehen.
0: Sehr schön. NRW Lapskaus.
1: Ja.
0: Ja. Ohne Fisch.
1: Coole Idee. Wenn jetzt das Eigelb dann so da reinläuft.
0: Mhm. Aber auch mit der Gurke, das passt ganz gut.
1: Bisschen was Knackiges noch dazwischen. Mhm. Ja, ist gekauft.
0: Ja?
1: Mhm.
0: Wird exportiert nach Hamburg?
1: Ja, nehme ich mit. Packe ich gleich in meinen Koffer. Björns Rübstiel oder Stielmus wird mir auf jeden Fall nach dem heutigen Tag in Erinnerung bleiben. So was habe ich noch nie gegessen. Und ich fand es super interessant, das mal kennenzulernen. Und es war wirklich extrem lecker.
0: So, jetzt haben wir so lecker gegessen schon wieder. Und eine Challenge haben wir noch. Fusionsgericht zwischen NRW und Hamburg. Das Ganze mit 6 Zutaten halt.
1: Ja, ich habe hier gerade schon mal so ein bisschen geguckt.
0: Ja.
1: Ich glaube, ich fange mit einer Grundzutat an. Mit
0: Bier.
1: Einer Hamburger Grundzutat.
0: Ja, aber dann musst du ja was von deinem Bier abgeben.
1: Das mache ich sehr gerne.
0: Ja, bei Bier denke ich ja immer an so einen Bierteig hier.
1: Ja, wir können
0: das ausbacken. Relativ einfach, ne?
1: Genau.
0: Wir können so klassisch diese Apfelbeignets. Wir können aber auch da hinten noch eine Banane vom Pausentisch nehmen.
1: Ja. Ist das noch ein Granatapfel daneben?
0: Ja.
1: Kann man auch noch so, weil Banane ist ja immer dann so ein bisschen schwer. Granatapfelkerne obendrauf.
0: Ja, auch super. Granatapfelkerne. Banane backen vielleicht?
1: Banane ausbacken.
0: Oder was hältst du denn? Das ist auch nicht schlecht, wenn wir so eine Art Creme Brûlée damit machen.
1: Können wir auch.
0: Ha? Also, dass wir die gebackene Banane und daneben setzen wir eine Creme Brûlée.
1: Ja, Sahne und Eier meinst du?
0: Genau.
1: Ja, mega, können wir auch machen.
0: Ha? Creme Brûlée. Stell mal alle Zutaten hier hin.
1: Sahne, das
0: Eier.
1: Eier.
0: Eine Zitrone, da können wir die Schale noch von nehmen.
1: Zitrone.
0: Ja, komm, ich hole mal die beiden Zutaten hier.
1: Mehl brauchen wir. Was sind denn jetzt die?
0: Ja, pass auf, das sind Basics hier.
1: Aha, okay, das zählt nicht. Damit können wir noch so einen Crumble machen.
0: Ja, wir machen so einen schönen Bierteig. Da schlagen wir also wirklich Eier separat auf, ne? Eischnee und die Eier werden mit Bier und Mehl verrührt.
1: Genau.
0: Und dann mache ich noch eine kleine Zimtbrûlée. Ja. Ja, die pochieren wir dann im Ofen eben. Läuft doch.
1: Mega.
0: Gut, also ich mache die Creme Brûlée. Und zwar setze ich jetzt hier so einen Topf auf, wo ich gleich Milch mit dem Zimt auskoche.
1: Lecker.
0: Vorher mache ich die Zimtstangen so ein bisschen warm, dass sie schon mal mehr Aroma bekommen.
1: Ich mache mich jetzt schälbereit.
0: Ja.
1: Wie pulst du denn deine Granatapfelkerne? Hast du da einen Trick?
0: Fragen ja immer alle. Ja, ich lasse die immer pulen.
1: Ein guter
0: das macht
1: Trick.
0: Spaß.
1: Ja.
0: Also ich habe jetzt die Zimtstangen kurz warm gemacht, dass sie einfach mehr Aroma dann rauslassen. Mit Milch aufgefüllt. Jetzt geben wir Zucker. Warte mal. Zucker dazu. Dann mache ich auch hier von der Bio-Zitrone ein bisschen Abrieb rein. Gut. Eier, die kann ich schon mal trennen.
1: Ich könnte schon mal mit dem Crumble anfangen. Der kann ja ruhig kalt
0: ja,
1: sein.
0: Ja, gerne,
1: ne?
0: Gerne. Bei dem Bierteig, da stehst du ja wahrscheinlich Eiweiß getrennt auf.
1: Genau.
0: Das fällt da schnell zusammen, ne? Deshalb machen wir den jetzt noch nicht.
1: Eiweiß schlage ich separat auf, heb das dann da drunter. Aber weil das halt dann relativ schnell verarbeitet werden muss, machen wir das jetzt noch nicht, damit es nicht zusammen.

0: Fällt, weil die Creme Brûlée braucht ja noch einen Moment im Ofen, aber ist lecker.
1: So, guck mal, jetzt kocht die einmal auf. Jetzt kühle ich die einfach runter mit etwas Sahne. So, und rühre die Eier jetzt rein. So. Also wir füllen die ja gleich ab, aber den Schaum muss man so ein bisschen abnehmen, weil der Schaum ist hinterher das, was eigentlich im Ofen nicht sein darf, weil die muss spiegelglatt sein. Sonst, wenn du hinterher mit dem Brenner drüber gehst, dann verbrennst du diesen Schaum und dann kriegst du so doofe Flecken dann.
0: Mein Zucker ist jetzt hier schon karamellisiert. Eine leichte goldbraune Farbe. Da gebe ich jetzt einfach nur ein bisschen Haferflocken rein.
1: Ich gebe jetzt mal hier das wieder durch ein Sieb. So. Also das Aroma steckt jetzt drin. Und dann gehe ich jetzt einfach mit dem Esslöffel hin und schöpfe den Schaum so ein bisschen ab. Dass wir hinterher wirklich eine spiegelglatte Fläche haben?
0: Ja.
1: So, nachdem das jetzt schön abgeschäumt ist, gebe ich das jetzt in die feuerfesten Förmchen hier.
0: Mhm.
1: Kannst du noch eine abfüllen, dann bringe ich die schon mal zum Ofen?
0: Ja.
1: Aber das ist, glaube ich, jetzt die größte Herausforderung, die zum Ofen zu kriegen.
0: Vor allem frage ich mich, wie du jetzt die Tür aufmachen willst.
1: Ja, ich kann die hier abstellen.
0: Weil ich helfe dir sicher nicht.
1: Den Ofen, den habe ich übrigens auf 110 Grad eingestellt. Habe so ein Blech mit Wasser reingemacht, wo ich dann einfach hier diese kleinen Kokotten reintue.
0: Guck mal, jetzt hat es perfekt.
1: Super.
0: Boah, Hammer.
1: Gut.
0: Nein.
1: Brûlée läuft.

0: Wie sieht es denn im Ofen aus eigentlich?
1: Perfekt. Kommt, ja? Ist noch nicht ganz fest. Ich gebe den jetzt noch mal so 10 Minuten.
0: Okay, ja? Sehr gut.
1: Soll ich Eischnee schlagen?
0: Sehr gerne. Dann machen wir jetzt erstmal den Bierteig.
1: Ja, Eier.
0: Ich glaube...
1: Das kann man ja multifunktional machen. Da kann man auch Wein reinschütten.
0: Alles.
1: Also kannst mit allem machen. Ne?
0: Der alte Sekt von der Party.
1: Ja, ja. Und soll ich da ein bisschen Zucker oder Salz?
0: Kannst du ein bisschen Zucker und eine Prise Salz mit reinmachen. Und ich mache hier auch noch ein bisschen Zucker in mein Eigelb und in den Teig. Und dann
1: ja, gut,
0: passt
1: dann
0: das.
1: Kannst du mir nur mal den Zucker eben rübergeben.
0: Warte. Prise Salz. Der ist aber leise. Ist das ein extra Fernsehmixer?
1: Ja, der ist noch nicht auf voller Leistung hier. So, du musst jetzt dein Bier opfern da. Nein, nicht alles. Ne? Nur Schluck.
0: Schlückle. Wird so richtig schön fluffig.
1: Ja. Fett haben wir auch schon stehen hier.
0: Mehl.
1: Hier ist noch Zucker, wenn du willst. Ich glaube, das könnte ein richtig schickes Dessert werden.
0: Ich bin
1: oder?
0: So gespannt.
1: Ja.
0: Ist auf jeden Fall eine heiße Kombination, die wir hier haben.
1: Ja.
0: Dann heben wir das jetzt hier mal unter.
1: Wie stellst du dir denn deine Zukunft so vor?
0: Also wir sind schon auf der Suche nach einer neuen Fläche in Hamburg. Vielleicht vergrößern wir uns noch, aber das ist jetzt nichts, was wir erzwingen.
1: Ja.
0: Ansonsten finde ich es ziemlich cool, gerade wie es ist.
1: Ja.
0: Bisschen Fernsehen, bisschen im Laden.
1: Hast deine Familie um dich herum?
0: Ich habe meine Familie um mich herum, Kochbücher schreiben. Also es ist irgendwie ein cooler Mix aus allem und jeder Tag ist anders. Und jetzt gerade habe ich nicht das Bedürfnis, dass ich da irgendwas verändern möchte. Deswegen schauen wir mal.
1: Warum schneide ich sie jetzt so klein, die Banane? Ich dachte, die machen wir so eine halbe oder sowas. Ach, willst du so kleine Stücke machen?
0: Ich dachte, so kleine Stücke und dann kann man die auf die Brûlée so drauflegen, meinst
1: du
0: nicht?
1: Ja, das können wir auch mal, klar.
0: Wir haben ja noch mehr.
1: Nee, komm, dann mach das. Nein, das ist jetzt deine Aufgabe mit der Banane. So, das Fett ist sehr heiß, pass auf. So, jetzt müssen sie raus hier, weil du merkst, die lassen schon wieder Saft raus.
0: Ja, das wollen wir auf gar keinen Fall.
1: So, noch mal wieder ein bisschen Zucker drauf. Okay. Ach, guck mal, wir haben ja auch, da war noch was, ne?
0: Da war noch was, genau.
1: Ja.
0: Ich habe jetzt gerade noch gedacht, vielleicht können wir das Creme noch fraiche. Mit ein bisschen Creme fraiche mit ein bisschen Zitrone, Zucker und vielleicht noch ein bisschen Minze oder so anrühren.
1: So, ich will es jetzt nicht zu doll karamellisieren. Weil ich will jetzt auch nicht zu viel Zucker da reinmachen.
0: Aber es sieht schon sehr gut aus.
1: Willst du in die Mitte so ein kleines bisschen Schmand machen?
0: Und ich dachte, die frische Minze, die machen wir dann oben noch mal drauf.
1: Mhm. Ein Hauch. Dann setzen wir vielleicht so ein Kügelchen da drauf.
0: Ja. Ich hole noch mal hier ein bisschen was Grünes.
1: Dann haben wir ja unsere... Ich versuche die noch mal ein bisschen kleiner zu machen.
0: Ja, genau, hätte ich auch gesagt. Ich brauche auch noch mal ein Messer.
1: Au, die Creme Brûlée, hörst du das?
0: Wow.
1: Die ist richtig schön fest geworden.
0: Mega.
1: So. Minze sagt so, hast du noch? Ach, Granatapfel haben wir auch.
0: Grenade
1: noch.
0: Apple.
1: Mhm. Zum Wohl, Zora.
0: Vielen
1: Wo kommt der Name eigentlich her?
0: Das ist ein Kinderbuch, Die rote Zora und ihre Bande. Und das hat meine Mama gelesen, als ich schwanger war.
1: Nee. Gibt nicht viele Zoras, ne?
0: Ich habe noch keine getroffen. Nee. Nee.
1: Du bist auch die Erste, die ich treffe. Guten Appetit, war auf jeden Fall lustig mit dir heute. Egal wie das Dessert schmeckt, aber ich glaube, das wird gut.
0: Das kann nur gut schmecken bei den Zutaten, die wir uns da zusammen gesammelt haben. Also die Kruste ist auf jeden Fall immer noch knackig.
1: Schöner Ei.
0: Zimt. Und ich finde, durch diesen Haferflocken-Crunch hat man noch mal so eine extra knusprige Note.
1: Liebe Zuschauer, das war's wieder mit Einfach und köstlich Heimatküche. Heute mal aus dem hohen Norden. Ich hoffe, es hat Ihnen gefallen. Die Rezepte wie immer unter einfachundköstlich.wdr.de. Alles Gute wünschen wir Ihnen. Tschüss. So, und wir genießen jetzt noch hier.
0: Mhm. Mm.
1: Ja.
0: Aber es schmeckt trotzdem irgendwie mega lecker.
1: Mm.
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4: Hallo und herzlich willkommen. Ja, es gibt mal wieder schlechte Nachrichten für Zugreisende in NRW auf der Strecke Köln-Leverkusen-Düsseldorf. Da fährt nach zwei Böschungsbränden seit gestern kein Zug mehr, weil es eben an zwei Stellen gleichzeitig brannte. Gab es gestern schon die Vermutung, das war vielleicht Sabotage. Jetzt tauchte auch ein Bekennerschreiben von linken Aktivisten auf. Für alle, die da auf der Strecke unterwegs sein wollen, heißt das Umwege und Verspätung, mindestens noch bis heute Nachmittag.
5: Ein geöffneter Kabelkanal, beschädigte Leitungen. Daneben liegen bereits neue Kabelrollen für die Reparatur. Sicher scheint nun, es waren Brandanschläge auf wichtige Bahninfrastruktur, und zwar an zwei Stellen nahe Leverkusen. Die zerstörten Kabel lösten gestern zusätzlich Böschungsbrände aus, die von der Feuerwehr gelöscht werden mussten. Seitdem ist eine der wichtigsten Bahnverbindungen Deutschlands lahmgelegt. Zwischen Düsseldorf und Köln fahren derzeit keine Züge. Ermittler gehen nun von einem Anschlag als Ursache aus. Und seit dem Morgen kursiert ein Bekennerschreiben der linksextremistischen Gruppe Angry Birds.
6: Ich höre aus Bahnkreisen, dass diese Böschungsbrände damit begonnen haben, dass dort zwei kleinere Explosionen stattgefunden haben an der Strecke. Und das legt natürlich die Vermutung nahe, dass jemand dort eventuell kleinere Sprengsätze deponiert hat und es tatsächlich Sabotage ist. Der Staatsschutz ermittelt ja deswegen auch.
5: Auch wenige Kilometer weiter am Bahnhof Rheindorf ist die Sperrung deutlich zu spüren. Normalerweise ist am Samstagmorgen viel los. Momentan informieren Anzeigetafeln über die Störung. Reisende prüfen auf Smartphones den Schienenersatzverkehr. Doch der funktioniert am Morgen noch nicht gut.
7: Nur nach Düsseldorf Hauptbahnhof. Zwei Busse in 3 Stunden. Und ja, das finde ich halt extrem scheiße.
8: Weil die Bahn fahren nicht. Alle kommen hier nicht weg, die eigentlich weg wollen.
9: Es sind ja jetzt zahlreiche Menschen am Samstag jetzt betroffen. Und ja, Samstag ist natürlich Wochenende, herrliches Wetter, viele wollen weg.
5: Sicherheitsexperten warnen seit Jahren, das Schienennetz gehört zur kritischen Infrastruktur. Mit rund 40.000 Kilometern Streckennetz lässt es sich aber kaum lückenlos überwachen.
10: Da laufen also viele 10.000 bis 100.000 Kilometer an Kabeln entlang. Und an diesen Kabelschächten anzugreifen oder dass eben auch Naturereignisse dagegen wirken oder bei Unfällen diese mit beschädigt werden, dagegen kann die Bahn nicht hundertprozentig sich absichern.
5: Eigentlich soll die Strecke im Laufe des Nachmittags wieder freigegeben werden. Ob das gelingt, hängt nun von den Reparaturen ab.
4: Unser Reporter Oliver Köhler ist in Leverkusen am Bahnhof. Da fährt ja seit gestern Mittag eigentlich nichts mehr Richtung Düsseldorf. Olli, was sind denn die neuesten Erkenntnisse? Was hörst du?
11: Ja, wir haben es ja gehört, es gibt dieses Bekennerschreiben. Und da äußert sich die Gruppierung ja auch dazu, wie sie diese Sprengsätze gebaut hat, wo sie die Sprengsätze deponiert hat. Und die Polizei wird jetzt natürlich prüfen, ob sich das mit den Erkenntnissen vom Tatort deckt. Dann wird man versuchen herauszufinden, welche Personen jetzt tatsächlich hinter diesem Anschlag stecken, um die einerseits natürlich verantwortlich zu machen für das, was sie da getan haben, und andererseits natürlich auch zu verhindern, dass sich solche Anschläge hier wiederholen.
4: Es gibt Schienenersatzverkehr, haben wir gerade gesehen, läuft nicht so wirklich gut. Gibt es irgendwelche Aussichten, wann es wieder laufen könnte, der Zugverkehr?
11: Nee, gibt's hier gar nicht. Also wir sehen immer wieder, dass Leute dann hier auftauchen am Bahnhof Leverkusen Mitte, weil sie es einfach nicht glauben können, dass es hier nicht weitergeht mit den Bahnen. Sie vertrauen dann einfach den Apps nicht und den elektronischen Informationen, die sie so haben. Wir sehen, hier steht ein Zug, der steht seit mehr als einer Stunde hier. Er wird immerhin gut gekühlt. Das heißt, wenn es wieder losgeht, dieser Zug ist kühl, aber wann er fahren wird, ist vollkommen unklar.
4: Ja. Wir behalten das weiter im Auge, du auch. Vielen Dank, Oliver Köhler, live aus Leverkusen. Eine andere wichtige Zugstrecke, Hagen-Wuppertal-Köln, ist nach 5 Monaten Generalsanierung seit gestern wieder freigegeben. Auf den Moment, da haben wirklich viele hingefiebert, die da regelmäßig unterwegs sind. Unsere Reporterin Annika Haupt ist am Hauptbahnhof Wuppertal. Annika, Freifahrt also wieder auf der Strecke?
12: Ja, mehr oder weniger. Jetzt fährt hier gerade in diesen Minuten ein Zug ein, wie du sehen kannst, Caro. Aber man muss sagen, es läuft noch eher schlecht als recht. Also mit Blick auf den Fahrplan hat ja auch heute jeder Zug, der fährt, noch Verspätung. Und wir reden da meistens von Verspätungen mit über 30 Minuten oder mindestens 30 Minuten zumindest. Also es läuft hier noch nicht alles nach Plan und es ist auch normal, sagt die Bahn. Denn es liegt daran, dass die Züge auf der Strecke noch nicht so schnell fahren dürfen, sondern maximal 70 km/h. Und zwar, weil sich der Schotter auf dieser neu sanierten Strecke erst verdichten muss. Und deswegen gilt hier maximale Höchstgeschwindigkeit von 70 km/h. Das sorgt aber natürlich auch für viel Frust hier bei den Fahrgästen, die ständig die Fahrpläne checken und aufs Handy schauen, wieder auf den Fahrplan. Also es ist hier wirklich, es läuft noch nicht wirklich rund. Man muss hier wirklich auch noch mit Verspätungen und Teilausfällen rechnen. Wahrscheinlich noch bis Montagmorgen.
4: Freigegeben, aber es muss sich noch ruckeln. Vielen Dank, Annika Haupt vom Hauptbahnhof in Wuppertal. Ja, und auch umsteigen aufs Auto ist nur bedingt eine gute Idee, je nachdem, wo es hingehen soll. Großraum Köln eher schwierig in den nächsten Tagen, denn die A4 ist gleich an 2 Stellen gesperrt. Hier bei Frechen, Königsdorf, baut Straßen-NRW eine Brücke über die Autobahn. Schon früh waren die ersten Zuschauer für das Spektakel gekommen, denn 2 große Schwerlastkräne haben ein 180 Tonnen schweres Stahlelement in die Brückenkonstruktion eingesetzt. Ja, da braucht es ein ruhiges Händchen. Die A4 ist deshalb zwischen dem Kreuz Köln-West und dem Kreuz Kerpen voll gesperrt. Und die Sperrung soll noch bis Montagmorgen 5 Uhr dauern. Eine zweite Baustelle sorgt ein Stück weiter für eine Sperrung der A4 bis Donnerstag. Bei Köln-Eiffeltor wird eine Lkw-Sperranlage gebaut zum Schutz einer beschädigten Brücke. So, und jetzt ganz anderes Thema. Fußball-WM-Viertelfinale Spanien gegen Belgien gestern Abend. Da war richtig was los. Auf dem Platz mit vielen Emotionen, Torchancen, Treffern und Tränen und dementsprechend ja auch neben dem Platz. Auch hier bei uns gab es gestern wieder so einige Public Viewings zu den Belgiern. Da haben einige schon allein geografisch eine Nähe. In Essen haben sie mit dem spanischen Team mitgefiebert. Die Erlösung, die kam spät.
13: Am Ende ist es dann doch eine laue spanische Nacht. Kurz nach 23 Uhr im Restaurant von Juan in Essen startet jetzt die große

0: Gleich Belgien, das erste Gegentor für Spanien bei der WM. Und erstmal lange Gesichter im Restaurant in Essen. Nur Alejandro Xavi und die anderen Jungs sind unerschütterlich und wissen schon in der Halbzeit, was da noch kommt.
1: Ich weiß, dass Spanien das Spiel drehen wird.
2: Also ich finde, Spanien war auf jeden Fall besser, aber es könnte noch besser laufen, wenn die noch ein paar Tore schießen und ihre Chance nutzen.
3: Okay, wer macht denn das Siegtor?
2: Ich sag Merino in der letzten Minute nochmal.
0: Xavi, der kleine Prophet, sollte recht behalten. Vor letzte Minute. Und es kommt tatsächlich Merino. Es ist wieder mal das spanische Last-Minute-Happy-End. In Essen wird am Dienstag genau so weitergefeiert. Ein ganz spezieller Gruß geht raus an den Gegner Frankreich.
4: Soy Español!
5: Und ich glaube, die Jungs, die sind bei der Karriere schon festgelegt, Fußballexperten, das wird doch was. Es ist schon verdammt lang her, dass sich Wolfgang Niedecken und seine Bandkollegen getroffen haben, um einen Kasten Bier leer zu proben, wie sie gesagt haben. Klang gut und so entstand die Rockband BAP. Und obwohl sie Obkölsch singen, sind sie überall in Deutschland Kult. Seit 50 Jahren mittlerweile. Das haben sie gestern Abend gefeiert mit zigtausenden Fans, natürlich in Köln.
6: BAP ist Kult, eine Erfolgsgeschichte, 13 Nummer 1 Alben, Millionen verkaufte Platten. Für Sänger Wolfgang Niedecken ist das noch heute alles schwer zu begreifen. Schließlich hat alles mal als Amateurband angefangen.
7: Wie ein Traum, eigentlich wie ein Traum. Gut, dass ich weiß, dass das alles wahr gewesen ist, aber manchmal denke ich, also unfassbare Zufälle, die das dann geregelt haben.
6: Der Traum begann 1976 in der Kölner Südstadt. Trotz kölscher Mundart hatte BAP in ganz Deutschland Erfolg. Der große Durchbruch 1982. BAP als Vorband der Rolling Stones.
8: Ich denk, ich spinne, ich bin krank.
6: Doch BAP steht auch für Haltung, Kampf für den Frieden gegen rechts. Mit anderen Bands rufen sie die Initiative Arsch hoch, den Hintern hochkriegen ins Leben. Eine Botschaft, die für Niedecken aktueller ist denn je.
7: Es ist furchtbar. Die Populisten schaffen es mit nach dieser Devise Lügen fliegen und die Wahrheit humpelt hinterher, schaffen die es, an die Macht zu kommen. Man muss sich nur diesen Trump angucken. Das ist ein Irrer. Ja? Oder Putin, Größenwahnsinniger.
6: Wolfgang Niedecken hat mit BAP Musikgeschichte geschrieben, war Vorbild vieler junger Stars, hier als Gast beim Clueso-Konzert. Mit dem bekanntesten Song, der auch perfekt zum Jubiläum passt.
5: Herzlichen Glückwunsch. Nicht nur hier bei uns ist es seit Wochen warm und trocken. Südeuropa, vor allem Spanien, kämpft mit den Bedingungen. Die ausgetrockneten Wiesen und Wälder, die brauchen quasi nur einen Funken und es brennt. In Andalusien ist am Donnerstag ein Feuer ausgebrochen und das hat sich rasend schnell ausgebreitet. Mindestens 12 Menschen sind in den Flammen schon ums Leben gekommen und das Feuer wütet weiter.
9: Die trockene Landschaft und der Wind fördern die Ausbreitung des Feuers, vor allem bei Almería im Süden Spaniens. Fast 500 Feuerwehrleute sind im Einsatz. 1000 Bürgerinnen und Bürger mussten evakuiert werden. Die Flammen waren nah und vor allem der Rauch. Der Rauch war schrecklich. Plötzlich war ich von Flammen umgeben, 2-3 Meter hoch. Ich habe das Auto gepackt. Ich habe 3 Hunde und 3 Katzen. Wenn es sein muss, kann ich sofort los. Für einige wurde das Auto zur Falle. Sie unterschätzten womöglich die Geschwindigkeit des Feuers. Ulrich Laschet von der Feuerwehr Köln denkt vor allem an seine spanischen Kollegen.
10: Die hier unter sehr harten Umständen wirklich, also erstmal die Zuwegung zu finden, eine Wasserversorgung aufzubauen und dann wirklich querfeldein sich durchs Feld kämpfen müssen, um eine effektive Brandbekämpfung durchzuführen. Das ist schon, das weiß ich aus eigener Erfahrung, und das ist schon enorme höchste Belastung.
9: Spaniens bekanntester Wettermann zeigt in den Nachrichten eine durch und durch rot gefärbte Karte. Extreme Hitze, extreme Brandgefahr. Auch in Deutschland steigt die Gefahr. Ein Waldbrand heute Nacht in Nürnberg. Vor einigen Tagen hatte es in der Warner Heide bei Köln gebrannt. Spaziergänger im Wald sollten wachsam bleiben.
10: Schnellstmöglich die 112 anrufen, eine möglichst genaue Ortsangabe machen. Es gibt auch sogenannte Lotsen oder Rettungspunkte im Wald. Diese Nummer einfach der Leitstelle durchgeben.

0: Dahinter sind nämlich für uns Anfahrtswege, Löschwasservorhaltungen hinterlegt. Und ganz, ganz wichtig ist, wenn Sie einen umgekippten Verkehrsleitkegel im Waldgebiet sehen, lassen Sie ihn bitte so liegen. Das sind für uns Anfahrtshinweise. Damit machen die erstanfahrenden Kräfte quasi für die nachfolgenden Kräfte immer die Richtung, damit sie wissen, wo sie langfahren müssen.
1: Jede Zigarettenkippe, Asche vom Grill, aber auch ein heißer Auspuff können jetzt zur Gefahr werden.
2: Und auch bei uns nimmt die nächste Hitzewelle Fahrt auf. Heute gehen die Temperaturen schon rauf auf über 30 Grad. Wir gucken uns die Aussichten an. Starke Sonneneinstrahlung, kaum schattenspendende Wolken, die Wärmebelastung nimmt zu. Die Temperaturspanne reicht von 29 Grad im Mindenerland, über 31 Grad im Ruhrgebiet und 33 Grad an Rhein und Erft. Immerhin weht eine böige Brise aus Nordosten. Sternklar geht's durch die Nacht. Bis zum Sonnenaufgang kühlt sich die Luft auf 19 Grad ab. Kühler wird es auf dem Land, in Westfalen und in den Sauerlandtälern. Und morgen dann? Ja, scheint die Sonne rund 16 Stunden lang vom Himmel. Trockenheit und Waldbrandgefahr nehmen zu. Es wird heiß bei 29 Grad im Tecklenburger Land und heißen 33 Grad im Rheinland und im Erftkreis. Angenehmer bleibt es in den Bergen. Zu Beginn der Woche legen die Temperaturen noch zu. Die Chancen für ein Hitzegewitter, die sind dabei nur gering. Montag bis zu 34 Grad, Dienstag und Mittwoch sogar noch heißer, bis 35 Grad in den Ballungsräumen. Soweit das Wichtigste von uns an diesem Samstagmittag. Hier im Programm geht es jetzt weiter mit dem Fernsehfilm. Mehr Nachrichten finden Sie auf wdr.de oder Sie warten bis 16 Uhr, dann melden wir uns wieder. Bis dahin, Ihnen einen schönen Nachmittag.
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0: Hier, damit du uns nicht vergisst.
1: Danke.
2: Käthe, hallo.
3: Habe ich irgendwas verpasst?
1: Über der Klinik ist ein Apartment frei geworden. Falls ich mal Bereitschaft habe oder so. Ich hole noch den Rest.
0: Wieso bist du eigentlich schon wach?
3: Die Klientin will, dass ich sie unbedingt vor 8 Uhr treffe. Irgendwas gemurmelt von, ich sei ihr Geburtstagsgeschenk.
0: Kam das Wort Stripper darin vor?

0: Morgen.
1: Guten Morgen.
2: Du hast schon geschlafen. Erik hat einen Wasserschaden.
0: Keine Angst. In ein paar Tagen bin ich wieder weg. Ich stalk dich nicht.
1: Sehe ich so ängstlich aus? Hm. Käthe, komm.

0: Morgen, Herr Winter.
1: Guten Morgen, Frau Seifeld.
0: Danke, dass Sie es doch noch so schnell einrichten konnten. Ja, du bist ja ein Prachtexemplar. Was darf ich Ihnen anbieten?
1: Einen Kaffee nehme ich gerne, schwarz. Danke. Dankeschön.
0: Also, mein Arzt hat mir eine beginnende Demenz diagnostiziert.
1: Wie kann ich Ihnen helfen?
0: Indem Sie meiner Tochter helfen. Sie hat keinen Mann, keine Kinder, keine Freunde, hat nur mich. Und wenn ich jetzt auch noch entschwinde, dann... Ich habe Angst.
1: Wovor?
0: Dass ihr Lebenswille nicht ausreicht.
1: Frau Saalfeld, als Psychologe kann ich Ihrer Tochter nur dann helfen, wenn sie sich helfen lassen möchte. Will sie denn mit mir reden?
0: Nein. Darum sind Sie auch mein Geburtstagsgeschenk. Ich habe mir von Marianne gewünscht, dass sie Ihnen und Käthe eine Chance gibt. Marianne war eine bekannte Schauspielerin in der DDR. Bis sie 86 in den Westen gegangen ist, um dort Karriere zu machen. Aber die großen Rollenangebote blieben aus und nachher die kleinen und das war schwer. Das ist mein Mann. Er ist vor 8 Jahren gestorben. Ja. Machen Sie sich um mich keine Sorgen. Kümmern Sie sich um meine Tochter. Ach, du bist schon zurück?
2: Ab Kopfschmerzen.
1: Hallo.
0: Das ist Herr Winter, der Psychologe, von dem ich dir erzählt habe. Und das ist Käthe, die Therapiehündin. Die hat Ähnlichkeit mit Luzi. Das war ihr Hund, als sie klein war.
2: Ich würde mich gerne noch ein bisschen hinlegen. Können wir uns später unterhalten?
1: Natürlich. Das wird schon.

0: Guten Morgen, Paul.
1: Hallo Mama, ist alles gut bei dir?
0: Na, immer wenn ich dich höre.
2: Du sag mal, gibt's mittlerweile ein besseres Medikament für gestresste Demenzkranke? Was setzt denn ihr da im Krankenhaus ein?
0: Naja, es gibt einiges. Aber wirklich optimal. Warum fragst du?
2: Ich habe eine Klientin mit Demenzdiagnose. Sie leidet unter Dauerstress.
3: Vergiss die Medikamente. Du bist die bessere Medizin.
2: Ach, Mama.
0: Ich meine das ernst. Mach ihr klar, dass Dauerstress die Nervenzellen im Gehirn abtötet und dass sie deshalb nur noch schneller ihr Gedächtnis
3: verlieren wird.
2: Das soll sie beruhigen?
0: Was ist denn die Ursache für den Stress?
1: Schweigepflicht.
0: Ja, unterliege ich als Krankenschwester doch auch.
2: Sie macht sich Sorgen um ihre Tochter.

0: Oh nein.
1: Paul?
2: Paul?

0: Wer ist denn die Frau?
1: Die Leiterin der Tierarztklinik, in der Aaron jetzt arbeitet. Was soll ich denn jetzt machen?
0: Jule, die Wahrheit sagen.
2: Helga!
0: Oh, Jule. Oh, Kind. Du.
2: Ist alles okay bei euch? Was ist denn los?
3: Jule, ich brauch dich hier.
2: Ich komm gleich. Muss ich mir Sorgen machen?
1: Nein, nein. Wir reden später.
3: Oh, nee!
4: Hasso, der Schisser.
2: Hasso! Stopp!
4: Hasso.
1: Ruhig, ruhig.
4: Ach komm, das bisschen Krallen schneiden, hm?

0: Ja, komm, ja, prima.
1: Jule vertraut dir. Wenn du ihr das verschweigst, das ist wie Verrat.
2: Ich würde gern zuerst mit Aaron reden.
3: Paul will dich sprechen. Es ist scheinbar ziemlich dringend.
4: Desinfizier dich schon mal. Ja? Paul. Hey, ist was passiert?
2: Ich habe euch gesehen. Dich und Heidrun. Habt euch geküsst.
4: Also, ich weiß nicht, was genau du gesehen hast.
2: Erspar uns das Theater. Ich will, dass du mit Jule redest, jetzt.
4: Ich bin mitten in der OP.
2: Ist mir egal.
4: Ja, dem Hund aber nicht. Und auch nicht seinen Besitzern.
2: Was denkst du dir eigentlich? Wie kannst du Jule nur so hintergehen?
4: Also, ich bin Jule eine Antwort schuldig. Nicht dir. Du bist der Letzte, mit dem ich darüber reden werde.
2: Bitte.
4: Deine Selbstgefälligkeit kotzt mich so an.
2: Drehst du jetzt völlig durch?
4: Warum sind Jule und ich denn an den Punkt gekommen?
2: Weil du Scheiße gebaut hast.
4: Weil wir in unserer Ehe zu dritt waren.
2: So legst du dir das jetzt zurecht, ja? Du bist das arme Opfer, das gar keine andere Wahl hatte, als eine Affäre anzufangen. Ja?
4: Stell dich ruhig doof, Paul. Das machst du ja seit Tag 1, seitdem ich mit Jule zusammen bin.
2: Was?
4: Ich rede mit Jule. Heute Abend.
2: Und so lange soll ich sie anlügen?
4: Wenn ich dir nicht komplett egal bin, dann lässt du mich zuerst mit ihr reden.

0: Frau Saalfeld.
1: Hallo, Herr Winter. Marianne, geht es wieder besser?
0: Okay, ich komme.
1: Danke.

0: Ich kann das nicht.
1: Strafe muss sein.
0: Ich will nicht nass werden.
1: Bei drei. Eins, zwei, drei! Warum läufst du denn geradeaus? Du musst zickzack laufen.
0: Das macht keinen Spaß.
1: Was? Siehst du lustig?

0: Ich muss mich für meine Mutter entschuldigen.
1: Wieso?
0: Dass Sie sich auf diese ganze Aktion eingelassen haben. Offensichtlich haben Sie Humor.
1: Ihre Mutter macht sich Sorgen um Sie. Das nehme ich ernst.
0: Es geht doch gar nicht um mich.
1: Sondern?
0: Meine Mutter hat Sie nicht zufällig ausgewählt. Sie möchte mit Käthe erreichen, dass ich meine Zurückhaltung aufgebe. Hunden gegenüber.
1: Hunden gegenüber? Und dann?
0: Und dann hofft sie, dass ich mir einen anschaffe. Sie liebt Hunde.
1: Und warum mögen Sie keine Hunde? Sie hatten doch einen als Kind.
0: Ja, damals war ich ein großer Fan von Lassie. Und was bekomme ich? Luzi.

0: Marianne? Ich hab einen Kram! Hilfe! Hilfe! Hilfe!
1: Thank you.

0: Es ist mir bis heute ein Rätsel, wie Gilly es geschafft hat, mich ans Ufer zu schleppen. Während Lucy selig gepennt hat. Ich weiß, das ist albern, aber ich habe ihr das übel genommen.
1: Hunde sind genauso unterschiedlich wie Menschen. Lucy war offensichtlich der gemütliche Hund. Katie hier zum Beispiel ist hochsensibel. Deshalb ist sie so eine gute Therapiehündin.
0: Hätte Käthe sie gerettet?
1: Das hat sie schon. So haben wir uns kennengelernt. Wegen eines Antibiotikums hatte ich Herzrhythmusstörungen. Ich habe es nicht bemerkt, aber Käthe. Und durch die Rhythmusstörung bin ich ohnmächtig geworden. Einfach so, mitten auf der Straße umgefallen. Ein Wagen kam auf mich zu. Und Käthe hat sich vor mich gestellt.
0: Bist ja mutig.
1: Mutig war auch ihre Freundin.
0: Ja, das war sie.
1: Ich fahre mit ihrer Tochter ins Tierheim.
2: Ayana glaubt wirklich, ich will ihr einen Hund aufschwatzen?
1: Mein Hund kann eine große Hilfe sein bei Einsamkeit. Ich finde die Idee gar nicht so dumm.
2: Nein, nein, natürlich nicht. Wie war Marianne denn so drauf, als sie von Gilly erzählt hat?
1: Wieso fragen Sie?
2: Ja, Gilly war ihre beste Freundin. Die beiden waren 25 Jahre unzertrennlich, wie siamesische Zwillinge.
1: Und lebt Gilly noch?
2: Ja, gar nicht weit weg von hier.
1: Und warum haben die beiden keinen Kontakt mehr?
2: Das weiß ich nicht. Immer wenn ich Marianne gefragt habe, ist sie mir ausgewichen.

0: Mensch, Marianne.
1: Und unbeleidigt nicht zu meiner Fete kommen.
0: Alle anderen wollen doch kommen. Du bist nicht traurig, nur weil einer so blöd ist.
1: Aber ausgerechnet Ufe.
0: Du fotografierst Uwe heimlich?
1: Er ist so süß.
0: Jetzt vergiss ihn doch einfach. Alle anderen Jungs sind verrückt nach dir.
1: Ich will aber nur Uwe. Wenn ich ihn nur irgendwie überreden könnte. Mann, Geli, ich bin so unglücklich. Kannst du mir nicht irgendwie helfen?
0: Ich lass mir was einfallen.
1: Und was?
0: Jetzt bist du nicht so neugierig. Viel schöner. Du willst es nicht anders?
2: Ey, hör auf! Lass doch!
1: Das gibt Ärger.
0: Ärger? Das ist Kunst! Dein gebrochenes Herz.

0: Sehr gut, Ronny. Die Entzündung ist so gut wie weg. Super. Und ich habe eine Überraschung für dich. Da kam ein Paket, da steht dein Name drauf. Mach ich mal auf. Los, ja los.
1: Jule.
0: Hallo.
1: Das ist Frau Saalfeld, von der ich dir erzählt habe. Jule Seidel.
0: Guten Tag. Und Sie wollen mit einem unserer Hunde spazieren gehen?
1: Das kannst du uns empfehlen.
0: Ronny, sein Besitzer hat ihn an der Autobahnraststätte ausgesetzt. Er ist seit über einem Jahr bei uns und freut sich über jede Gelegenheit, mal rauszukommen. Gehen Sie ruhig zu ihm. Was war denn heute Morgen mit dir los?
1: Wir reden heute Abend in Ruhe.
0: Langsam machst du mir Angst.

0: So, wir müssen wieder.
1: Noch 3 Minuten. Sag mal, hattest du schon mal was mit einer Frau? Hattest du?
0: Ja.
1: So richtig?
0: Was ist denn richtig?
1: Hast du schon mal mit einer Frau geschlafen?
0: Meine erste große Liebe, die hieß Lena. Wir waren 3 Jahre zusammen und ja, wir hatten Sex.
1: Und dann hast du gemerkt, dass du eigentlich auf Männer stehst?
0: Ja, dann habe ich gemerkt, dass ich mich in Max verliebt habe. Lenas Bruder.
1: Oh.
0: Ja.
2: Hallo, Herr Werner.
3: Hallo.
2: Guten Tag, gehen Sie ruhig schon mal ins Behandlungszimmer, ich bin gleich bei Ihnen.
4: Hallo.
3: Hallo.
4: Na, Flaubert, hallo, dir geht's ja schon viel besser. Kommen Sie mal mit. Sie können sich schon mal reinsetzen. Ich komme dann gleich zu Ihnen, ja?

0: Magst du Kinder?
1: Jasmina, warum sagst du nicht einfach, was du zu sagen hast?
0: Ich will ein Kind.
1: Toi, toi, toi.
0: Ja, aber mir ist gerade eingefallen, was ist, wenn ich den richtigen Mann nie kennenlerne? Soll ich deshalb auf ein Kind verzichten? Wieso nicht eine Samenspende?
1: Von mir?
0: Ich spinne ja jetzt nur so ein bisschen rum. Aber um dir mein Kompliment zu machen, ich glaube, du hast echt gute Gene.
1: Du entschuldigst mich. Zuchthund Flaubert von der Müritz wartet auf mich.

0: Wie sieht denn so Ihr Tagesablauf aus?
1: Ich stehe um 6 auf, dann frühstücke ich und dann gehe ich spazieren bis 8. Bis der Trubel losgeht.
0: Und dann?
1: Lesen. Ja, mal einen Film gucken. Fernsehen, also gar nichts Besonderes so.
0: Sie beschreiben mir gerade den Tagesablauf eines Strafgefangenen. Runden drehen, lesen, Fernsehen.
1: Ja, das klingt vielleicht langweilig, aber ich bin ja gern allein.
0: Es gibt allerdings einen Unterschied zwischen alleine sein und einsam. Alleine sein beschreibt einfach nur den Zustand, wenn keiner bei uns ist. Einsam dagegen ist das Gefühl, isoliert zu sein. Wie ein Fremdkörper, der nicht dazugehört.
1: Ich bin weder allein noch einsam. Ich habe meine Mutter.

0: Na, du Liebe. Da seid ihr ja. Habt ihr Hunger mitgebracht?
1: Vielen Dank für alles. Machen Sie es gut. Du auch.
2: Ich nehme sehr gerne noch einen Kaffee.

0: Sie werden die Demenz Ihrer Tochter nicht verschweigen können.
1: Ich habe so gehofft, dass Marianne wieder einen Schritt auf Gilly zumacht. So eine Freundin gibt es eigentlich gar nicht. Gilly hat die Freundschaft zu meiner Tochter über die Liebe gestellt. Ja, entschuldigen Sie, ich quassel Sie hier voll. Sie wollen sicher nach Hause.
0: Nicht bevor ich erfahre, warum Gilly Freundschaft mehr wert war als die Liebe.
1: Marianne hatte sich unsterblich in Uwe verliebt, der sich durch Gartenarbeit bei uns etwas dazu verdient hat. Was Marianne nicht wusste, Gilly hat auch für Uwe geschwärmt und Uwe für Gilly.
2: Hallo, Gilly. Stehst du schon lange da?
3: Ich habe gehört, du willst nicht zu Mariannes Fete kommen.
2: Wir müssen mit der Band üben.
3: Aber Marianne würde sich wirklich freuen.
2: Und du?
3: Ich?
2: Ja, du. Würdest du dich auch freuen?
3: Ich werde nicht lang bleiben können.
2: Ja, dann komme ich auch nicht.
3: Bitte, Uwe. Wenn du Marianne erst richtig kennenlernst, du wirst sie mögen. Du musst ihr nur eine Chance geben.
2: Du willst mich verkuppeln? Ich muss weitermachen.
3: Du kriegst auch 50 D-Mark. Du sparst doch auf die Gitarre.

0: Und ist Uwe zur Marianas Party gekommen?
1: Nein. Wenn Mariano und Geli wieder zusammenfinden würden, da wüsste ich sie in guten Händen. Das wäre mir ein großer Trost.
0: Frau Saalfeld, Ihre Tochter kann sich nur mit ihrer Situation auseinandersetzen, wenn sie weiß, wie ihre Situation ist. Erzählen Sie ihr von dem Arztbesuch und von der Diagnose.
1: Nein, das bringe ich nicht übers Herz.
0: Sie können das Gespräch nicht länger rauszögern. Wenn Sie wollen, rede ich mit Ihrer Tochter.
2: Da ist er ja. Mein Fahrradschlüssel.
3: Schönen Feierabend.
2: Dir auch. Natürlich sehe ich dich nicht nur als Zuchthengst.
3: Das ist gut zu wissen.
2: Du hast es alles in den falschen Hals bekommen, was ich eigentlich sagen wollte. Es gibt doch Männer, die keine Kinder haben wollen, sich aber trotzdem gerne fortpflanzen würden.
3: Jasmina, das läuft...
2: Nur für den Fall, dass du zu diesen Männern gehörst. Wegen mir müsste es auch keiner erfahren. Ich bin ja wirklich total pragmatisch. Wenn es für dich zum Beispiel nicht schlimm ist, mit einer Frau zu schlafen, wegen mir denk dabei an Paul und ich trinke vorher ein paar Bier.
3: Was für ein wunderbarer Beginn einer Familiengründung.
2: Ja, aber das ist doch...
3: Jetzt hör mal auf mit dem Quatsch. Willst du ernsthaft über das Thema reden?
2: Ja.
3: Gut, dann machen wir das. Wenn du mir bis morgen früh eine glaubhafte Antwort geben kannst auf die Frage, woher kommt so plötzlich dein Kinderwunsch? Überleg erst mal. Bis morgen.

0: Kannst du das rüberstellen, mein Schatz?
1: Guten Abend.
0: Hey, das auch.
2: Hallo.
0: Hey, Noah hat Pizza gemacht. Du isst doch mit?
2: Ja, gern.
1: Sollen wir nicht noch auf Aaron warten?
0: Der hat eine Not-OP. Er bleibt heute Nacht in der Klinik. Ich befürchte, du musst auch mit Greta üben. Stochastik. Hatten wir Stochastik in der 7. Klasse?
3: Aber ich bin eine halbe Stunde verabredet.
0: Du hast also noch eine ganze halbe Stunde.
3: Und wie bist du durch dein Studium gekommen?
0: Ohne Stochastik. Du bist übrigens mein Lieblingssohn.

0: Okay, Schluss. Du sagst mir jetzt, was mit dir los ist. Ich habe schon den ganzen Tag Kopfkino. Also?
1: Da fällt mir ein, ich habe noch richtig viel zu tun.
0: Ich warte draußen.
2: Ich habe Aaron gesehen mit einer anderen Frau heute Morgen.
1: Und Jule ahnt nichts.
2: Könnte sich niemals vorstellen, dass Aaron sie betrügen würde. Niemals. Für sie wird eine Welt zusammenbrechen. Aaron hat mir versprochen, dass er mit ihr redet heute Abend.
1: Okay, also nach meiner Meinung hast du zwei Möglichkeiten. Entweder du verrätst Aaron oder du verrätst Jule. Denn wenn du weiter schweigst, dann...
2: Ich weiß. Könntest du auf Käthe aufpassen? Ich will nicht, dass sie dabei ist. Sie ist jetzt schon völlig unruhig. Käthe, du bleibst.
1: Komm her, Käthe, komm. Fein, fein, prima. Prima.

0: Ich habe heute Morgen Aaron und Heidrun gesehen.
1: Oh nein.
0: Sie haben sich geküsst.
1: Wie geküsst?
0: Die beiden haben ein Verhältnis.
1: Woher willst du das wissen?
0: Ich habe Aaron damit konfrontiert. Aber jetzt hört er an.

0: Käthe? Käthe! Ja, hey, Käthe, komm mal her! Ja, komm mal her! Hey, komm her! Komm her!
1: Jule? Jule? Jule!
2: Jule. Jule, mach die Tür auf, bitte.
3: Ich trete die Tür sonst ein.
4: Nun sagst du mir nichts!
2: Ich habe Aaron versprochen, dass er zuerst mit dir redet.
3: Wo willst du denn jetzt hin? Jule! Jule!
4: Lass mich! Lass mich.
5: Du fährst nicht. Das kommt gar nicht in Frage, nicht in deinem Zustand.
3: Du willst in die Tierklinik?
5: Ich fahr dich. Ist alles gut.

0: Hi. Tut mir leid, Jule. Ein Hund ist vor ein Auto gelaufen, sonst wäre Aaron natürlich sofort zu dir gekommen.
1: Habt ihr einen Raum, in dem Aaron und ich uns ungestört unterhalten können?
0: Klar, ja. Ihr könnt im Stationszimmer reden. Die OP wird aber noch eine Weile dauern.
1: Sobald der Hund stabil ist, möchte ich mit Aaron reden.
0: Ich gebe ihm Bescheid.

0: Hey, Entschuldigung, dass ich dich erwarten lasse. Jule, sollen wir vielleicht nicht einfach morgen früh in Ruhe? Ich kann mir den kompletten Tag freien.
1: Ich möchte jetzt reden.
0: Okay.
1: Seit wann geht das mit Heidrun?
0: Seit 2 Monaten.
1: Wann hattest du vor, mir das zu sagen?
0: Ich hatte gehofft, dass die Gefühle für Heidrun vielleicht von alleine wieder weggehen.
1: Hast du eine Ahnung, wie blöd ich mir vorkomme? Ich habe meine Hand für dich ins Feuer gelegt. Warum? Warum hast du mir nicht einfach gesagt, dass du unglücklich bist?
0: Ach, ich habe es ganz lange selber einfach nicht gemerkt. Erst als ich Heidrun kennengelernt habe, erst da ist mir klar geworden, was mir bei uns eigentlich fehlt.
1: Und was?
0: Dass ich für dich der wichtigste Mensch bin.
1: Der wichtigste Mensch? Wir haben Kinder zusammen, Aaron. Und sollten die nicht die wichtigsten Menschen für uns sein?
0: Komm, du weißt, was ich meine.
1: Ich habe dir von Anfang an gesagt, dass Paul wie ein Bruder für mich ist.
0: Ja, aber du hast mir nicht gesagt, dass ich für immer die Nummer 2 sein werde.
1: Das bist du nie gewesen. Nie.
0: Doch. Aber es ist ja auch nicht nur das. Heidrun glaubt an mich, sie pusht mich, fördert mich.
1: Liebst du sie?

0: Ich kann das nicht, Aaron. Ich kann nicht zweigleisig fahren. Ich halte das nicht aus, nicht einen Tag.
1: Ich weiß. Jule.
0: Ich möchte eine Entscheidung von dir. Morgen früh. Sie oder ich.

0: Jetzt lass es doch mal.
1: Ich habe dir doch von den Probeaufnahmen erzählt. Wegen der kleinen Nebenrolle im Kinofilm?
0: Ja.
1: Ja, ich habe die Rolle nicht bekommen.
0: Oh, wie schade. Und du warst doch immer die Beste im Schultheater. Sind die blöd?
1: Naja, aber als Trost haben die mir was anderes angeboten.
0: Und was?
1: Die Hauptrolle. Den Moment wollte ich unbedingt festhalten.
0: Du machst Witze.
1: Keine Witze.
2: Oh, Marianne, oh, ich freue mich so.
0: Ich freue mich so für dich. Und für mich.
1: Warum für dich?
0: Weil ich demnächst mit dir angeben kann.
1: Ach, das kannst du doch so oder so.
0: Komm, erzähl mir alles. Jedes Detail.
1: Also nächste Woche geht's schon los. Mit Kostümproben in Berlin. Und jetzt halte ich fest. Weißt du, wo wir drehen? In Moskau.
0: Nein.
1: Doch. Glaubst du, ich soll's machen?
0: Nein. Auf gar keinen Fall. Verkauf lieber weiter deine selbstgenähten Klamotten auf dem Trödelmarkt.
1: Ey, ich bin gerne Schneiderin.
0: Wovor hast du Angst?
1: Keine Ahnung. Dass wir uns nicht mehr jeden Tag sehen. Dass ich dich verliere.
0: Wie soll das denn gehen?
1: Ja, ich bin jetzt 2 Monate in Moskau und wenn ich dann erstmal richtig Schauspielerin bin, keine Ahnung, dann bin ich doch immer weg.
0: Na und? Hier wohnst du. Und da bleibst du auch. Ich habe eine Idee. Immer wenn du unterwegs bist, wir vereinbaren einfach eine Uhrzeit. Und an der denken wir dann jeden Tag an uns.
1: Vorm Schlafen gehen.
0: Na, ich habe doch Schichtdienst.
1: Dann 14 Uhr.
0: 14 Uhr ist prima.
1: Und wir müssen uns noch was versprechen. Wenn die eine anruft und sagt, ich brauche dich, dann muss die andere alles stehen und liegen lassen und zur Hilfe kommen.
0: Ja, das machen wir. Immer deins.
1: Immer deins.

0: geh schlafen. Gute Nacht.
1: Du kannst doch gar nicht schlafen. Du willst doch nicht ins Ehebett.
2: Lass die beiden noch ein bisschen in Ruhe.
1: Soll ich das Licht ausmachen?

0: Jule, ich liebe dich. Aber ich liebe auch Heidrun.
1: So sehr, dass du das hier aufgibst.
0: Wenn du mich jetzt echt vor diese Entscheidung stellst, entweder oder. Ja.
1: Wir reden heute Abend mit Greta und Noah. Zusammen.
0: Und was sollen wir ihnen sagen?
1: Die Wahrheit, Aaron. Dass wir uns trennen. Aber dass es nichts mit ihnen zu tun hat und dass wir sie immer lieben.
0: Warum müssen wir das jetzt übers Knie brechen?
1: Weil sie spüren werden, dass etwas nicht stimmt. Und das macht mehr Angst als die Wahrheit.

0: Ich brauche einen Moment.
1: Fein, sehr gut. Super, und langsam. Ja, sehr gut. Und alle hopp. Ja. Und in den Tunnel. Komm. Vier. Fein.
2: Das ist ja eine super Ablenkung. Vielen Dank.
1: Ja, gern.
3: Ja, fein.
4: Das hast du super gemacht.
1: Wie geht's denn Jule?
5: Nicht so gut.
1: Du, wenn sie mag, ich kann die Tierarztpraxis heute auch gerne alleine übernehmen.
5: Sie braucht Ablenkung. Danke für alles.
1: Gern.
2: Käthe, komm.
6: Hallo.
7: Hallo.
6: Und? Hast du eine Antwort auf meine Frage?
7: Ja. Also, ich will ein Kind, weil in ein paar Monaten werde ich 30. Meine biologische Uhr tickt.
6: Falsche Antwort.
7: Hä?
6: Dein Bruder, der ist doch letztes Wochenende nach München gezogen, oder? Zum Studieren.
7: Ja. Und?
6: Ja, er war der Einzige, den du hier erwähnt hast. Und dein Blog, der hat wie viele Follower? 12.000?
7: 12.341. Hm,
6: 12.341. Und sag mal, wie viele von denen kennst du persönlich?
7: Wie? Persönlich?
6: Keinen. Du hast keinen einzigen echten Freund oder Freundin. Also, nicht im wirklichen Leben.
7: Pff, sag der Richtige. Wie viele hast du denn?
6: Naja, um mich geht's ja hier nicht. Ich will ja nicht wahllos irgendwelche Kinder in die Welt setzen, nur um eine innere Leere zu füllen.
7: Und schon weiß ich wieder, warum du so unfassbar nervst.
6: Und das trotz guter Gene. Hallo, Frau Schambach.
8: Hallo.

0: Hallo.
1: Guten Tag. Na, du Süße? Ich habe Marianne bereits gesagt, dass sie noch mal mit dir reden möchten. Begeistert ist sie nicht. Wenn Marianne hört, dass ich dement bin, wenn sie dann zusammenbricht...
0: Bin ich für sie da. Möchten Sie, dass wir zusammen mit Ihrer Tochter reden?
1: Nein. Nein. Das machen Sie schon.
0: Hallo.
1: Ja, ich bin dann mal, wenn irgendwas ist, ja?

0: Darf ich? Mhm. Ihre Mutter war vor ein paar Tagen beim Arzt. Er hat bei ihr eine Demenz diagnostiziert. Im Anfangsstadium.
1: Ich dachte, sie ist einfach ein bisschen schusselig.
0: Wie schnell oder wie langsam Ihre Mutter das Gedächtnis verlieren wird, das hängt auch von Ihnen ab.
1: Von mir?
0: Bereit für einen kleinen Ausflug in die Neurologie? Wenn wir gestresst sind, dann nimmt unser Körper das als Gefahr wahr. Er schüttet Hormone aus, damit wir gewappnet sind, um so schnell wie möglich zu fliehen oder zu kämpfen. Cortisol ist so ein Stresshormon. Und dieses Cortisol greift auf Dauer wichtige Gehirnzellen an und tötet sie sogar ab. Und das ausgerechnet in der Gehirnregion, die für unser Gedächtnis zuständig ist. Salopp gesagt, Dauerstress macht doof. Und weniger salopp gesagt, für Demenzkranke ist Dauerstress Gift.
1: Meine Mutter ist meinetwegen gestresst?
0: Sie spürt, dass es ihnen nicht gut geht. Wenn ihre Mutter nicht mehr in ihrem Leben ist, wer bleibt dann?

Mama, wir schaffen das. Du brauchst keine Angst zu haben. Du kannst dich auf mich verlassen.

0: Als ich ihr gesagt habe, dass ich eine Kinohauptrolle bekomme.
1: Sie war nicht begeistert?
0: Doch, aber ich hatte Angst, dass wir uns dann nicht mehr jeden Tag sehen können. Und ich hatte das ungute Gefühl, sie im Stich zu lassen. Erst als meine Mutter mir erzählt hat, dass Gede die ganze Zeit heimlich in Uwe verliebt war, da wusste ich, was ich zu tun habe.
2: Aber sieht super aus. Eine echte aus dem Westen. Die hat doch ein Vermögen gekostet. Mensch, Marianne. Noch ein Geschenk? Ich hab doch gar keinen Geburtstag. Jetzt mach auf. Oh, ist die schön.
3: Hab ich extra für dich genäht.
2: Danke.
3: Totschick.
2: Bin ich das?
3: Da kommt mein eigentliches Abschiedsgeschenk.
2: Abschiedsgeschenk?
4: Die beiden sind oben.
3: Ja, damit ich weiß, dass es dir gut geht, wenn ich in Moskau bin. Hereinspaziert.
5: Du hast am Telefon gesagt, es geht um Leben und Tod?
3: Ja. Jetzt setz dich. Und du auch. Los. Ja, und jetzt redet ihr.
5: Worüber?
3: Darüber, dass ihr seit 2 Jahren nicht mehr miteinander sprecht.
5: Hey, warte mal, was soll das?
6: Hey, was soll das? Spielst du? Mach die Tür auf! Was soll das? Mach die Tür auf jetzt!
3: Erst wenn ihr euch wieder vertragen habt. Weißes Laken aus dem Fenster reicht!

0: Warum hast du nicht mehr mit mir gesprochen?
1: Das weißt du genau.
0: Nein, weiß ich nicht.
1: Du wolltest mich mit Marianne verkuppeln.
0: Ja und?
1: Ja und? Du musst doch gemerkt haben, dass ich dich gut fand. Und du fandest mich doch auch gut. Und trotzdem hast du mich deiner Freundin zum Fraß vorgeworfen.
0: Zum Fraß vorgeworfen? Hör mal. Marianne ist mir wichtig.
1: Ja, das habe ich dann auch kapiert. Wichtiger als ich.
0: Du musst dir das so vorstellen. Marianne gehört zu mir wie ein Bein oder ein Arm. Ja, natürlich, man kann ohne Bein und Arm leben, aber halt viel, viel schlechter. Marianne ist ein Teil von mir. So was Ähnliches hat schon Aristoteles gesagt.
1: Der ist tot.
0: Aber seine Gedanken nicht. Der Mann hat gesagt, Freundschaft, das ist eine Seele in zwei Körpern.
1: Das heißt also, wenn ich dich jetzt küsse, küsse ich auch Marianne? Dann hat sie doch noch gewonnen.

0: mehr ich über ihre Freundschaft mit Geli erfahre, desto weniger verstehe ich eigentlich, warum sie keinen Kontakt mehr haben.
1: Wie gesagt, wir haben uns aus den Augen verloren.
0: Okay. Aber warum versuchen Sie jetzt nicht einfach?
1: Nein. Weil Geli nichts mehr mit mir zu tun haben will.
0: Wieso?
1: Ich habe sie hängen lassen, als sie mich gebraucht hat.

0: Um Kinder zu erziehen, da ist es vielleicht nicht verkehrt, wenn man selber ein bisschen erwachsen ist. Hier, da steht ein Artikel drin, der dich vielleicht interessieren könnte.
1: Was für eine Freundschaftsbank.
0: Das erklärt dir alles Frau Dr. Madaki gerne höchstpersönlich. Nach Feierabend.
1: Bitte? Du machst für mich einen Termin bei der Schuldirektorin und fragst nicht mal?
0: Ja.
1: Und das findest du nicht übertrieben übergriffig?
0: Fragt die, die meinen Samen will.

0: Ja, guck mal, fein. Den hast du ganz allein getragen. Du bist aber stark. Hallo, Frau Saalfeld.
1: Hallo.
0: Es ist gleich Fütterungszeit, wenn Sie Lust haben.
1: Ja.
0: Ja, komm.
2: Komm her. Das hast du ganz toll gemacht mit dem Ast. Ganz toll. Du bist so schlau.
3: Kann ich irgendwas für dich tun?
0: Mach, dass die Angst weggeht.
3: Wovor hast du Angst?
0: Vor heute Abend. Was, wenn ich vor Greta und Noah in Tränen ausbreche?
3: Es ist nicht schlimm, wenn sie sehen, dass du traurig bist. Sie spüren es sowieso.
0: Ich will aber nicht, dass sie denken, dass sie mich trösten müssen. Ich will auch nicht, dass sie sauer auf ihren Vater sind. Zumindest theoretisch, praktisch will ich irgendwie schon, dass sie ihn verfluchen.
3: Ich bin heute Abend oben in der Wohnung, ja? Da warte ich auf dich.
0: Auf Wiedersehen, Frau Saalfeld.
1: Tschüss. Sie beide sind sehr eng, oder?
3: Ich war 3 Jahre alt, als Jule mit ihren Eltern ins Nachbarhaus gezogen ist. Wir kennen uns schon ewig. Haben Sie eigentlich Ihre Freundin Gele jemals um Verzeihung gebeten?
1: Ja, aber viel zu spät, als sie 50 wurde. Da habe ich ihr geschrieben.
3: Und?
1: Sie hat zurückgeschrieben, dass sie abgeschlossen hat mit mir.
3: Vielleicht wäre jetzt der richtige Zeitpunkt, es noch einmal zu versuchen.
1: Waren Sie schon mal im DDR-Museum in Malchow?

0: Für das Date mit Uwe hat sich Gilly doch diese Bluse genäht, von der ich Ihnen erzählt habe. Mhm. Gilly hat diese Bluse geliebt. Und sie hätte sie niemals weggegeben, wenn sie nicht wirklich mit mir abgeschlossen hätte.
1: Ich habe mich eh gewundert, warum Sie nicht längst drauf gekommen sind.
2: Ich bin davon ausgegangen, dass die Abkürzung Geli für Angelika steht, nicht für Helga.
1: Ihre Mutter mochte früher ihren Namen nicht, da hat sie sich Geli genannt. Woran haben Sie das bemerkt?
2: An der selbstgenähten Bluse. Es gibt Fotos von meiner Mutter, wo sie sie trägt. Wieso haben Sie mir nicht von Anfang an die Wahrheit gesagt?
1: Hätten Sie dann den Auftrag angenommen?
2: Wahrscheinlich nicht als Psychologe.
1: Marianne braucht Sie als Psychologe. Und ich brauche Sie als Sohn Ihrer Mutter.

0: Wo ist denn Käthe?
1: Bei der neuen Klientin.
0: Und von der du mir erzählt hast?
1: Ja. Hm. Die ältere Dame mit der Demenzdiagnose. Heißt übrigens Christine Saalfeld. Und ihre Tochter, um die sie sich Sorgen macht, ist deine alte Freundin Marianne.
0: Aber das ist doch jetzt kein Zufall.
1: Frau Saalfeld, also Christine Saalfeld, hofft, dass ich einen Beitrag dazu leisten kann, dass Marianne und du, dass ihr euch wieder versöhnt.
0: Wie hinterhältig. Wusste Marianne davon?
1: War ahnungslos, genau wie ich.
0: Was denkt sich denn Frau Saalfeld?
1: Sie hat Angst. Sie hat Angst, dass ihre Tochter vereinsamt, wenn sie nicht mehr ist.
0: Ich kann ihr nicht helfen.
1: Was ist denn eigentlich zwischen dir und deiner Freundin damals passiert?
0: Das Leben. Marianne ist 86 in den Westen. Wir sind Fremde.
1: Aber das ist doch kein Grund, sich nicht mehr zu sehen.
0: Für mich ist das ein Grund.
1: Wann habt ihr euch das letzte Mal gesehen?
0: Paul.
1: Danach gebe ich euch Ruhe, versprochen.
0: Weihnachten 85. Mariannes Eltern waren in Rostock bei Verwandten. Und ich war mit deinem Vater im Harz, Skiurlaub. Am Morgen von Heiligabend rief Marianne an und hat geweint, weil sie alleine im Hotelzimmer in Leipzig saß. Sie war da zu Dreharbeiten. Aber sie wollte Weihnachten feiern, wie immer. Aber es war ja keiner da. Eltern weg, ich weg. Also bin ich zurück.
1: Und Papa?
0: Ist im Harz geblieben. War ja nur für einen Abend.
1: War Heiligabend.
0: Ich wusste, wo der Hausschlüssel von den Saalfelds versteckt war, also habe ich mich beeilt, bevor Marianne kam. Konnte ihr gar nicht kitschig genug sein.

0: Du bist verrückt.
1: Verrückt nach Weihnachten mit dir.
0: Oh, komm her.
2: Ich fang an.
0: Wie spannend.
2: Das ist für dich selbst gemacht.

0: Und das verstehe ich eben nicht. Wenn euer Treffen so harmonisch war, wieso bricht man dann plötzlich den Kontakt ab?
1: Ein paar Monate später ist Marianne im Westen.
0: Okay, und nach der Wende?
1: Da war unsere Freundschaft tot.
0: Aber das verstehe ich nicht. Ihr wart doch so innig. Da kann man doch wieder anknüpfen.
1: Paul, lass gut sein.
0: Marianne Saalfeld hat gesagt, dass sie nicht für dich da gewesen ist, als du sie gebraucht hast.
1: Was hat sie gesagt?
0: Was meinte sie denn damit?
1: Du bist doch so ein sensibler Mann. Warum merkst du nicht, dass ich nicht drüber reden will?
0: Weil ich merke, dass es dir nicht gut tut, nicht drüber zu reden.
1: Du bist nicht mein Psychologe. Schluss. Ich muss auch zurück ins Krankenhaus.
2: Danke, dass Sie es wenigstens versucht haben.
0: Warum hatte sie meine Mutter eigentlich damals um Hilfe gebeten?
2: Das weiß ich nicht. Das war kurz nach der Wende. Ein großes Magazin wollte eine Home-Story mit mir machen. Ja, hier, wo ich herkomme, in der alten Heimat. Und, ich hatte so viel Stress an dem Tag. Es ging wirklich alles schief. Und dann stand auch noch plötzlich Geli vor der Tür und wollte mich unbedingt sprechen.
0: Und meine Mutter hat nicht gesagt, worum es ging?
2: Ich habe sie nicht persönlich gesehen. Ich habe sie abwimmeln lassen.
3: Die Idee mit den Freundschaftsbänken stammt ursprünglich aus Simbabwe. Es gibt auch nicht so viele Psychologen, aber wie überall viele Menschen mit Ängsten und Sorgen. Deshalb hat man ältere Frauen ausgebildet, die diesen Menschen zuhören und ihnen Ratschläge geben.
4: Und das ist jetzt eine Bank für Kinder?
3: Ja, wir haben festgestellt, dass viele Kinder in den Pausen alleine sind. Also wer Kontakt möchte, kann sich einfach hier hinsetzen.
4: Und das funktioniert?
3: Am Anfang haben Freiwillige Platz genommen und sich als Freund angeboten, um zuzuhören. Dr. Kenrich meinte, dass Sie die ideale Person dafür wären, um die Freundschaftsbänke auch außerhalb der Schule zu etablieren.
4: Oh, meinte er das?
3: Sie haben mit Ihrem Blog eine große Reichweite. Und mit den Behörden habe ich auch schon telefoniert.

0: aber es riecht hier verbrannt.
1: Wie wär's mit Sauerbratenklößen und keinem Rotkohl?
0: Ich mag eh keinen Rotkohl.
1: Hauptsache Klöße.
0: Dann entsorge ich den mal.
1: Ich mach das schon, danke.

0: Hast du irgendwas zur Beruhigung? Ein Beta-Blocker oder so?
1: Jule, hör auf, perfekt sein zu wollen. Du darfst traurig sein. Und du darfst auch weinen. Ich bin oben.

0: Papa und ich möchten mit euch reden, weil...
1: Ihr euch trennt?
0: Was? In erster Linie möchten wir euch sagen, dass wir eine Familie sind und bleiben.
1: Bist du fremdgegangen?
2: Noah, das ist alles nicht so einfach.
1: Doch ist es. Du bist ein Arschloch.
0: Ich rede mit ihm.
2: Nein, das macht das Arschloch.

0: Mama, ich werde dich nie verlassen. Das weiß ich doch, mein Schatz. Das weiß ich.
1: Dass deine Mutter und ich uns trennen, das macht Angst. Das geht mir genauso.
2: Und warum machst du es dann?
1: Weil ich nicht mehr glücklich war in der Beziehung. Und die Situation einfach nur aushalten, das funktioniert auf Dauer nicht.
2: Ja, stimmt. Gibt ja nicht so etwas wie Paartherapie. Obwohl, doch, gibt es.
1: Das, was ich in der Beziehung vermisst habe, das kann eine Paartherapie auch nicht ändern.
2: Ja, aber...
1: Nur, und ich will jetzt auch nicht mit dir über meine Ehe reden.
2: Und was willst du dann hier?
1: Ich vermute mal, du bist auch deshalb wütend, weil du denkst, dass ich mich aus der Verantwortung stehle.
2: Ja. Da vermutest du richtig.
1: Dann mach du es besser. Schau mal, deine Schwester bewundert dich. Wenn sie sieht, dass du jetzt durchdrehst, wegen mir beschimpf mich so viel du willst, ich kann damit irgendwie umgehen. Aber bitte nicht vor Greta. Sei für sie da. Ich bitte dich sehr.

Mm-hmm.

0: Jule schläft unruhig.
1: Wie geht's ihr?
0: Naja, das Gespräch mit Noah und Greta lief nicht so gut.
1: Und wie geht's dir?
0: Mir ist aufgefallen, dass ich es meiner Mutter verdanke, dass ich so eine enge Freundschaft zu Jule habe. Als Kinder haben wir uns öfters gestritten. Und eigentlich war es immer meine Mutter, die dafür gesorgt hat, dass wir uns wieder vertragen. Und jetzt habe ich erfahren, dass sie auch eine Jule hatte.
1: Und wieso jetzt nicht mehr?
0: Meine Mutter will es mir nicht sagen. Frau Saalfeld.
2: Entschuldigung, dass ich noch so spät anrufe. Meine Mutter ist nicht nach Hause gekommen.
0: Wo wollte sie denn hin?
3: Sie geht abends oft noch spazieren, aber ich bin schon ganz Malchow abgefahren, die Umgebung auch.
0: Demenzkranke mit Bewegungszwang suchen oftmals ihr Zuhause.
2: Ja, ja.
3: Aber das hier ist ja ihr Zuhause.
0: Wo hat sie denn als Kind gewohnt?
3: In Waren. In der Nähe vom Hafen.
0: Sie bleiben da, wo Sie sind. Rufen Sie mich an, wenn Ihre Mutter auftaucht. Ich fahr los und such sie.
1: Ich helfe dir.

0: Ja.
1: Du, hier sitzt eine ältere Dame an der Bushaltestelle, die passt genau auf deine Beschreibung.
2: Guten Abend.
3: Guten Abend. Frau Saalfeld. Darf ich Sie nach Hause fahren?
2: Ja, natürlich.
3: Kommen Sie. Kommen Sie.
2: Ja.
0: Käthe, komm.

0: So, das dürfte für eine Woche reichen. Aber macht euch erst das Hühnerragout warm. Man kann das eine Weile eingefroren lassen, aber so ganz traue ich dem Braten da nicht.
1: Mama, es ist keiner gestorben.
0: Die Trennung ist wie ein Tod. Nur, dass die Demütigung noch dazukommt. Wie kann Aaron einfach fremd gehen? Jule tut mir so leid.
1: Trotzdem hätten wir es schon noch geschafft, alleine zu kochen.
0: Aber so habt ihr viel mehr Zeit für euch.
1: Vor allem haben wir beide mal Zeit für uns.
0: Du hattest versprochen, Ruhe zu geben.
1: Würdest du Ruhe geben, wenn Jule und ich nicht mehr miteinander sprechen würden? Siehst du?
2: Wieso fällt es dir so schwer, über das zu reden, was damals passiert ist?
0: Weil ich mich schäme.
1: Wieso?
0: Den Blick kannst du dir für Fremde aufsparen.
1: Käthe.
0: Ich hatte gerade erfahren, dass bei Papa eine frontotemporale Demenz diagnostiziert wurde. Und dass es sehr schnell gehen kann, bis er ein Pflegefall wird. Wir hatten Bergschulden vom Hausumbau. Du warst noch so klein und schutzbedürftig. Ich wusste einen Moment lang nicht, woher ich die Kraft nehmen soll. Und als ich dann erfahren habe, dass Marianne zurück ist.
3: So, mach mal hin, ne? Gib ihm noch die Kamera. Ja. Und guckt euch um, ich weiß, vielleicht ist schon da. Kann ich dir helfen?
4: Ich möchte zu Marianne. Marianne Saalfeld.
3: Ich fürchte, sie hat keine Zeit. Entschuldige bitte.
4: Für mich hat sie Zeit. Sagen Sie ihr, dass Geli hier ist. Ich bin ihre beste Freundin.
3: Okay.
4: Und sagen Sie ihr, ich brauche dich.
0: Marianne und ich hatten einen Code vereinbart. Wenn die eine sagt, ich brauche dich, dann lässt die andere alles stehen und liegen.
5: Aus dem Weg.
6: Uns rennt das Licht weg. Wir müssen noch die Fotos machen und ich muss in den Flieger bekommen.
3: Siehst gut aus.
7: Könntest du bitte?
3: Ich hätte da vielleicht eine Idee.
6: Jetzt nicht.
3: Wie wär's denn, wenn wir deine Freundin mit in die Homestory einbauen würden?
6: Weißt du eigentlich, wie wichtig der Artikel für mich ist? Wie viele Leute immer noch glauben, dass wir Schauspieler aus der DDR kein Starpotenzial haben? Dass wir nicht glamourös genug sind? Und du willst, dass auf dem Foto neben mir ausgerechnet eine Trutsche steht?

0: nie ein Problem mit mir. Ich mochte mich immer so, wie ich bin. Aber seit diesem Tag, immer wenn ich in den Spiegel sehe, alles, was ich sehe, ist eine Trutsche.
1: Alles, was ich sehe, ist die wunderbarste Frau auf der Welt. Aber damit die Wunde heilt, Mama, musst du mit Frau Saalfeld reden. Das wird dir gut tun. Weißt du, diese Frau, die dich damals in ihrer Überforderung Trutsche genannt hat? Diese Frau ist sie nicht mehr.
0: Aber ich bin immer noch die Frau, für die deshalb eine Welt zusammenbrach.
2: Nein, Paul.
0: Das Kapitel ist für mich abgeschlossen. Akzeptier das bitte.
2: Morgen.
3: Morgen.
2: Guck mal. Haben wir gerade aufgestellt.
3: Das ging ja schnell.
2: Frau Dr. Madaki und ein paar Schüler haben geholfen. Jetzt brauchen wir nur noch Freiwillige, die sich da hinsetzen und sich als Freund anbieten.
3: Was, ich? Alles, was die Leute sehen werden, ist der Tierarzt vor Ort. Wieso setzt du dich denn nicht dahin?
2: Mach ich. Am Wochenende.
3: Gut.
2: Aber es würde dir auch gut tun. Auch du brauchst Freunde.
3: Jasmina, mach dir um mich mal keine Sorgen.
2: Du weißt, dass ich Märchen liebe. Vor allem die guten Feen, die so Glitzerstaub verteilen und so die Welt ein wenig besser machen.
4: Hallo?
2: Aber weißt du, was ich schade finde?
3: Ja, dass da vorne unser erster Patient wartet.
2: Dass diese Feen nie ihre eigene Geschichte haben. Eigentlich weiß man nie was über die. Wer bist du, Erik?

0: Ich weiß gar nicht, was ich schlimmer finde. Dass ich ihre Mutter Trute genannt habe. Oder dass ich mich selber gar nicht mehr daran erinnere. An Gelis Stelle, also ich würde mir auch nicht verzeihen. Man müsste rückwärts leben können.
1: Und dann?
0: Ja, dann hätte ich gewusst, dass man nicht jeden Kampf kämpfen muss. Vor allem nicht die, in denen man sich selbst verliert. Und ich hätte gewusst, dass ihre Mutter... Sie ist das Kostbarste, was mir je begegnet ist.
2: Es gibt noch andere Menschen, mit denen Sie sich anfreunden können.
0: Wo soll ich die kennenlernen?
2: Haben Sie schon mal von dem Projekt Freundschaftsbank gehört?

Geli. Traut sich auch nicht.

0: Es gibt kaum ein Thema, über das sich Dichter und Denker mehr den Kopf zerbrochen haben als über die Freundschaft. Darunter Johann Wolfgang von Goethe. Von ihm stammt der für unsere Ohren sicherlich altmodisch klingende Satz: Ohne Aufopferung lässt sich keine Freundschaft denken.
1: Manchmal meint man, dass der Glücksstern fällt.
0: Man kann es auch anders ausdrücken. Sei einem anderen der Freund, den du dir selber wünschst.

0: Ich bin die Jasmina. Ich bin die erste Berufskraftfahrerin beim WDR. Ich fahre Solo-Fahrzeuge, aber auch Kombinationen bis zu 40 Tonnen. Ich denke mal schon, dass am Anfang so gedacht wurde, oh weia, wird das was? Aber ich habe dann ganz schnell irgendwie überzeugt, dass ich es halt kann. Ja, also ich finde das schon gut, wenn die Frauen sich da jetzt immer mehr einbringen. Es macht halt auch einfach Spaß, ne? Oh wow, cool. 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
1: Isabel und Sascha sind in Albanien unterwegs, auf ihrer allerersten Camperreise.
2: Achtung, der dreht jetzt sich vor.
3: Ja. Ich glaube, das ist halt, wer zuerst da ist. Ich glaube, das ist die einzige Straßenregel in Albanien.
1: Vier Städte und jede Menge Natur warten auf sie.
2: So schön.
3: Ja, richtig geil.
1: 7 Tage quer durchs Land, bis zur Hauptstadt Tirana. Aufbruchstimmung in Unna.
2: Ah! Oh, was ging das denn? Aber hat geklappt.
1: Isabel und Sascha haben in den letzten 11 Monaten ihren Van ausgebaut und 32.000 Euro investiert. Jetzt wartet ihre erste Tour. Aber warum Albanien?
3: Albanien ist ein cooles Ziel. Ich war da schon mit meinem Bruder vor 2 Jahren. Und wir haben schon ein paar Orte gesehen und ich fand es halt super schön da. Deswegen wollte ich es meiner Frau auf jeden Fall zeigen.
4: Ich freue mich mega auf die Natur. Ich freue mich auch darauf, dass es außerhalb der EU ist, weil es mal ganz was Neues ist und halt Abenteuer irgendwie. Oh Gott.
1: Albanien gilt als Geheimtipp unter Campern. Unberührte Landschaften, ein Paradies fürs Wildcampen.
4: Holy fuck. Alter, bitte. Dass wir das geschafft haben. Ich dreh durch.
3: Let's go.
1: Ihre erste Campingreise startet genau jetzt. Von Unna aus fahren sie über die Balkanroute nach Albanien. Ihre Reise startet in Shkodra, führt weiter zu den Weltkulturerbestätten Berat und Gjirokastra, zur Hauptstadt Tirana. Nach 4 Tagen. Ankunft in Nordalbanien. Ihr Campingplatz liegt am bekannten Shkodra-See.
5: Hi.
3: Hi.
5: Hi. Oh.
3: Hi.
5: Mit
3: Deutsch habe ich gar nicht gerechnet. Ja, wir wollen einchecken. Wir hatten jetzt, genau, wollen jetzt 2 Nächte hier sein.
5: Okay, ich zeige euch die Preise. Ab 50 für Personen, 2,50 für Campingmobil, 3 Euro, wenn ich so bin. Wow.
3: Strom brauchen wir nicht.
4: Wie günstig einfach die Campingplätze hier sind.
1: Insgesamt zahlen sie 19,50 Euro. Ohne Strom.
5: Ja. Ich zeige euch ein bisschen die Gegend.
4: Ja, danke.
1: Der Platz liegt mitten im Grünen und hat 107 Stellplätze.
4: Hier könnt ihr den Geschirr waschen.
5: Ah ja.
3: Hier gibt es echt alles.
4: Das ist wirklich richtig schön. Und der See!
1: Der Shkodra-See ist der größte See Südeuropas und liegt halb in Montenegro, halb in Albanien.
5: Gleich hier haben wir noch einen Platz für euch.
3: Hoffentlich
5: gefällt es euch.
3: Ja.
4: Wow.
3: Mega.
4: Der ist wirklich richtig schön.
3: Ja.
1: Jetzt kann der Camperurlaub beginnen.
4: Ich würde sagen.
3: Tisch und Stühle, oder? Das da an. Ich bringe die Sachen her. Genau.
4: Was war das?
3: Oh, das war einfach ein Bein, das wir verloren haben.
4: Ach so. Okay.
1: Das erste Mal Campaufbau.
4: Warte, wie machst du das?
3: Pack die auseinander, während der halt hinten steht.
4: Wir haben den Tisch Last Minute von Aldi oder Lidl,
3: ja.
4: Der war wirklich günstig.
3: Und dann später halt einen teureren halt. Was heißt teuer? Aber ich glaube, die Campingtische kosten halt alle so zwischen 100 und 180.
4: Die schönen
3: Campingtische. Genau.
1: Das Paar will günstig reisen. Ihr Camperausbau wurde teurer als erwartet. Das konnten sie sich nur leisten, weil sie kostenlos bei Saschas Eltern wohnten.
3: 14.000 für den Van, 14.000 für den Ausbau. Wir sind über 14.000 auf jeden Fall für den Ausbau.
4: Ich glaube, wir kommen insgesamt wahrscheinlich am Ende so auf 35.000.
3: Ja. Allein die Elektrik hat 8.000 Euro für uns gekostet. Ja. Und ich glaube, wenn man die Zeit, die Geduld und das Wissen von Elektrik hat, dann kannst du das viel billiger hinkriegen. Ja.
1: Das Ergebnis kann sich sehen lassen.
4: Dann haben wir hier unsere Küche, Gasherd, der funktioniert, Spüle mit fließend Wasser. Das ist unsere wunderschöne Nasszelle. Und hier ist natürlich auch unsere Trockentrenntoilette drin. Wir haben auch Licht.
3: Genau.
4: Tada!
3: Und hinten unser schönes 2-Meter-Bett.
4: Ja! Haben wir alles selber gemacht.
6: Da können wir auch stolz drauf sein.
1: Die lange Anreise steckt noch in den Knochen. Das Abendessen bleibt einfach. Es gibt Nudeln mit Tomatensauce. Und der Plan für morgen steht auch schon. Sie wollen die Stadt Shkodra und die Burg Rozafa besichtigen.
3: Ich bin sehr gespannt, was du von der Burg hältst.
4: Also, ja!
3: Ich fand die echt cool.
4: War das auch eins von den UNESCO-Welterben oder war das keins von den UNESCO-Welterben?
3: Das weiß ich leider nicht. UNESCO.
4: Manchmal frage ich mich, was die Menschen früher ohne Google gemacht haben. So viele Informationen, die nicht weitergegangen sind.
3: Ich glaube nicht. Sieht nicht nach UNESCO-Welterbe aus.
1: Jetzt wird's interessant. Isabelle übernimmt den Abwasch und ihre Technik ist speziell.
4: Wir haben nämlich ein Konzept. Wir haben unsere coole Spülflasche hier, um Wasser zu sparen. Ich finde die Idee ganz genial. Wir räumen erstmal alles ein. Und dann, anstatt jetzt alles mit fettem Wasser die ganze Zeit abzuspülen, machen wir einfach so. Ich genieße das tatsächlich, weil es für mich den Alltag irgendwie total entschleunigt. Ich könnte es natürlich, okay, das dauert mir jetzt zu lange, weil das ein sehr großes Teil ist, bei den Kleinen geht das besser. Es dauert alles länger. Alleine das Überleben dauert länger. Einkaufen, um Wasser kümmern, Toilette machen, all solche Sachen. Aber es ist genau das, warum ich so Lust habe auf Camper Life, um einfach den Alltag mal zu entschleunigen.
1: Isabelle und Sascha haben sich 2021 online kennengelernt und 3 Jahre später geheiratet.
3: Das letzte Mal, als wir auf dem Steg waren, haben wir uns verlobt.
4: Stimmt.
1: Jetzt starten sie ein neues Kapitel. Das Campen.

0: Der zweite Urlaubstag. Isabel und Sascha sind in Shkodra unterwegs. Der Stadt, die eine 2400 Jahre alte Geschichte hat. Ihr erstes Ziel? Die Zentralmoschee Ebu Bek. In einem islamischen Gebetshaus waren sie noch nie.
1: Hi.
2: Yes.
0: Sie haben Glück. Gerade ist keine Gebetszeit. Also dürfen sie hinein. Der Eintritt ist frei. Es ist die modernste Moschee der Stadt. Mit Platz für 1300 Gläubige.
2: Ich habe irgendwie immer Ehrfurcht in solchen Momenten und habe irgendwie Angst, was falsch zu machen, weil ich weiß, wie wichtig das gewissen Menschen ist und ich gar keine Ahnung habe, was richtig oder also richtig oder falsch ist in dem Sinne.
0: Die beiden möchten mehr über die Gebetsrituale erfahren.
3: I am Samira.
2: Hi.
3: I am from this city, from Shkodra.
2: Okay.
0: Samira Bouchati ist Lehrerin für islamische Theologie. Und erklärt ihnen, dass Muslime fünfmal am Tag beten. Immer zu festen Zeiten, die sich am Stand der Sonne orientieren. Rund die Hälfte der Bevölkerung ist muslimisch.
2: Wow, das war cool.
4: Ja, eine coole Erfahrung.
2: Ich bin jetzt in dem Sinne nicht sehr religiös, aber schon Spiritualität interessiert mich sehr. Und für mich war es krass, in diese Moschee zu kommen. Und ich hatte das Gefühl, es ist eine ganz herzliche Energie. Es fühlte sich ganz schön an, ganz warm. Tatsächlich im Gegensatz zu deutschen Küchen, wo ich mich eher häufig so kalt fühle.
0: Shkodra ist eine lebhafte Stadt. Viele Geschäfte akzeptieren Euro, obwohl Albanien nicht in der EU ist. Isabel und Sascha wollen trotzdem lieber albanische Lek abheben. Doch das ist gar nicht so einfach.
2: Dann würde ich noch einen anderen Geldautomaten nehmen, wenn der uns die einfach immer wieder ausspuckt. Hat der, ist der überhaupt an?
4: Jetzt hier sehe ich hier gar nichts.
5: Okay.
2: Okay, der ist aus.
5: Wir gucken einfach nach dem dritten. Alle guten Dinge sind dran. Ja, das ist jetzt ein bisschen viel. Wir wollten eigentlich 50 abholen. Ich glaube, wir haben jetzt 500 abgeholt.
2: Nicht nur, ich glaube, wir haben
5: also 500
2: abgeholt.
5: Euro abgehoben. Das heißt, wir hatten den Wechselkurs falsch im Kopf. Das passiert, wenn das macht ohne Internet. Deswegen lieber auch nochmal sicher gehen.
2: Wir hatten ihn richtig im Kopf, wir können nur nicht rechnen.
5: Oder das.
0: Ohne Datenroaming sind die beiden aufgeschmissen. Außerhalb des Campingplatzes haben sie kein Internet. So macht Urlaub keinen Spaß.
2: We're looking for a SIM card for our mobile router.
0: Sie kaufen ein Internetpaket für 54 Euro.
4: So we would take the ultra.
6: Okay, you have passport, ID.
4: Geld hol ich schon.
2: Ja, wir haben ja genug Bargeld. Das ist nur unser Running Gag. Thank you so much.
4: Thank you very much.
2: Ah, perfekt. Reisetipp, wir haben einen mobilen Router. Jetzt haben wir hier die SIM-Card reingetan. Wir haben jetzt auf allen unseren mobilen Geräten Laptop, Handy,
4: WLAN.
2: Egal in welchem Land wir sind. Ja. Sehr praktisch.
0: Die wichtigen Dinge sind geklärt. Weiter durch Shkodra. Viele kleine Läden, bunt restaurierte Häuser und immer wieder Street Art.
2: Ist auch ein schöner Anblick. Hier ist einiges an Kunst so zwischendurch. Also für mich ist Shkodra von der Stimmung her nicht direkt so europäisch, südlich europäisch, sondern die Häuser haben eine andere Bauweise. Teilweise ist es so ein bisschen, ich sag mal, mehr heruntergekommen, aber auch das hat irgendwie Charme. Also gerade hier die Innenstadt, die kleinen Gässchen, es sieht einfach süß aus.
5: Und ich bin mal gespannt, ob das so ein wirklich Shkodra-like-Stil ist und dass das so ausmacht oder ob halt alle albanischen Städte so sind.
2: Ja.
5: Also da bin ich mal gespannt.
0: Zurück am Campingplatz. Ein Stadthighlight wollen sie später noch erkunden. Doch gerade ist es heiß. 32 Grad. Typische Sommertemperaturen in Albanien.
2: Ich habe auch noch nie Stand-up-Paddling gemacht. Ich sehe mich schon 10.000 Mal ins Wasser fallen. Sascha ist eher der sportliche Typ von uns beiden. Splish, splash, I was taking a bath. Long about a Saturday night.
5: Definitiv eine nassere Angelegenheit. Ich hatte keine Ahnung, wie das funktioniert. Aber ich glaube, ich sitze eher im Kanu.
2: Yeah.
0: Jetzt ist noch Zeit für einen Campingplatz-Check.
2: So eine Markise brauchen wir
1: ja
2: auch noch.
1: Markise gerade ist im Sommer auf jeden dann. Fall. Das sind noch so ein paar Sachen. Ja. Aber dafür machen wir die Reise ja auch jetzt schon.
2: Das Camperleben geht erst los.
1: Ja.
0: Strom müssen sie auch noch nachrüsten. Aber mal schauen, was ihnen andere, erfahrene Camper noch empfehlen können.
2: Ihr kommt Sascha, auch aus Deutschland.
1: Ja, Antje. Ja, Lippstadt haben wir gesehen.
7: Hallo.
8: Mhm. Heißt Lippstadt.
1: Ach, Lippe.
2: Hi. Echt schön, der Van.
0: Antje und Andreas Kahler campen mit ihrem Hund Frieda schon im 7. Jahr. Sie waren gerade 3 Monate in Griechenland und verraten ihr Camping-Must-Have.
8: Das allererste, was das hauptsächliche ist, die Mückenschutztür.
1: Ja.
8: Und trotzdem erwischen sie uns.
2: Okay. Ja.
8: Aber das ist eine Sache, die kann ich nur empfehlen. Das
2: ja. ist auch zum Schieben,
1: das
2: ja.
8: Das ist unsere Sitzecke. Die ist ein bisschen kleiner geworden, weil das ist der Platz für Frieda. Die muss aus dem Fenster gucken und muss vor allen Dingen ganz wichtig angeschnallt sein. Dann haben wir hier unsere Küchenzeile, zum Beispiel mit einem 2-Flammen-Herd. Was uns ganz wichtig war, war dieser kleine Raum einer Kassettentoilette. Hier hinten sind unsere Betten. Das sind jetzt Längsbetten, sodass jeder auf dieser Seite lang schlafen kann.
0: Das Rentner-Ehepaar ist das erste Mal in Albanien campen.
9: In Albanien, das sind alles positive Erfahrungen gewesen, auch freundliche Menschen und auch saubere Sachen haben wir vorgefunden, die Sanitäreinrichtungen auf unseren Stellplätzen. Campen bedeutet eigentlich Freiheit für uns und wir können stehen bleiben, wo wir wollen. In Albanien sowieso, in Griechenland wird es eingeschränkt mittlerweile. Aber es ist trotzdem noch gut erlaubt, dass man stehen bleiben kann und sich da eine Nacht aufhalten kann.
2: Vielen, vielen Dank.
1: Ja, danke schön fürs Zeigen und auch für die Tipps.
0: Vor dem Abendessen wollen die zwei jetzt noch mal los.
5: Oh, da oben ist sie, glaube ich.
2: Ich sehe gar nichts.
5: Das ist dein Kontaktlinsen, oder?
2: Ich habe meine Kontaktlinsen.
5: Okay. So, da links, das jetzt
2: da
5: auf dem Berg, genau.
0: Die Burg Rozafa gehört zu den wichtigsten Sehenswürdigkeiten in Shkodra. Und die wollen sie heute noch besichtigen. Der Eintritt kostet 4 Euro.
2: Also die Mauern hier, es sieht richtig imposant aus. Wir sind gerade mal am Anfang. Also ich bin sehr gespannt, was da alles noch kommt.
0: Von hier oben haben sie einen grandiosen Ausblick auf den größten See der Balkanhalbinsel.
2: Wow, wie schön, wie riesig der einfach ist.
1: Ja, wir sehen das Ende nicht.
0: Leider spielt das Wetter nicht mit. Statt Sonnenuntergang hängen jetzt dicke Wolken am Himmel. Aber immerhin haben sie eine Führung gebucht.
10: Nice to meet you. And you want to the most beautiful view of Rozafa's castle. And why not the most beautiful view of the entire Shqipëria and Balkan?
1: Okay.
10: This is the castle never conquered. And there are various reasons why this castle has never been conquered.
1: Look like it. Yeah. Yes.
0: Gästeführerin Sedita Taffa gerät in Schwärmen, wenn sie von der Burg spricht, die nie erobert werden konnte. Den Grund will sie den beiden zeigen.
10: Because the secrets of the castles are down.
2: Okay.
10: What are the secrets of the castle that you can see?
1: The mountain on itself or the stones?
10: It's the stones and those were walls.
0: Die Steine waren früher mal Wände, erzählt Sedita. Die Festung liegt 130 Meter hoch. Und ihre massive Befestigungsmauer schützte einst vor Angreifern. Auch im Festungsinneren gibt es etwas zu entdecken. Einen Geheimgang. Das ist einer von 6 Geheimgängen, der bis zum Fluss im Tal führte. Die beiden würden gerne noch mehr erfahren, doch die Tour endet abrupt. Das Gewitter zieht auf. Und sie müssen schnell zum Campingplatz.
2: Krass, wie dunkel es ist.
1: Ja, das ging super schnell. Also wir sind jetzt voll im, also fast im Gewitter. Ich glaube, das hat uns gleich ein. Wenn wir Pech haben, hat es unseren Campingplatz ein, wo wir unsere Sachen noch haben. Also Campingstühle, Tische.
2: Wir haben alles draußen gelassen, weil wir dachten, wir nehmen es nicht mit, weil das Wetter war noch super, als wir losgefahren sind. Und schauen wir mal unsere Sachen an. Huch. Und?
4: Ja, völlig durchnässt.
2: Alles völlig durchnässt.
0: Am nächsten Morgen wird das Frühstück kurzerhand an den See verlegt.
4: Also heute steht auf jeden Fall die Fahrt Richtung Meer an. Vielleicht sehen wir es ja schon, bin mal gespannt. Aber ja, ich bin einfach mal, ich freue mich, dass es weitergeht, auch wenn der Platz hier sehr, sehr schön ist. Aber noch mehr zu sehen.
2: Mal gucken, auch was wir so für Stellplätze finden. Da sind wir ja recht flexibel, uns mal ein bisschen auszuprobieren.
0: Sie haben keine lange Fahrt vor sich. 34 Kilometer sind es von Shkodra nach Rana e Hethun an der Meeresküste, wo sie wild campen wollen. Im Dorf Fischte halten sie für eine Mittagspause. Dort soll es einen Geheimtipp für bewusstes Essen geben.
4: Hi, nice to meet you, Sascha. Hi.
2: Hi, Isabel. Hi.
4: Altin.
2: Hi. Yes, please, we're excited.
0: Altin Prenga hat hier mit seinem Bruder das erste Farm-to-Table-Restaurant gegründet. Alles, was bei ihm auf dem Tisch landet, wird vor Ort angebaut oder produziert. Sie bekommen eine spontane Tour.
2: Wie im Märchen. It looks like a fairy tale.
0: Altin ist stolz auf seine eigene Mehlmühle, die komplett mit Solarenergie läuft. Auf seinem Hof produziert er Käse, Wurst, Wein und Schnaps. Alles nach alten Traditionen. Die Idee sei, zu den eigenen Wurzeln als Bauer zurückzukehren. Er wolle das wieder aufbauen, was seine Großeltern hatten, bevor all das durch den Kommunismus verloren ging.
2: Die sind so cool, wie eine eigene Gang.
4: Ja, eine weiße Armee an kleinen Kindern.
0: Dieser weitläufige Ort lässt einen leicht die Orientierung verlieren.
2: Mega, mega schön hier. Das Haus, das Ambiente.
4: Dieses Riesenuniversum, sag ich jetzt schon fast.
2: Also. Ja.
0: Jetzt knurrt der Magen. Schließlich sind sie zum Essen hier. Die beiden leben vegan. Zum Glück bietet das Menü Alternativen.
2: Mmh. Probier das, warte.
4: Oh, die sind auch geil. Also super lecker hier.
0: Jetzt wird es spannend. Über eine App haben die beiden einen Stellplatz am Meer gefunden. Albanien gilt als Wildcamping-Paradies.
2: Das Meer!
4: Das Meer!
2: Ich bin mal richtig gespannt, wie der Parkplatz dort aussieht, ob wir da gut stehen können.
4: Ja.
2: Ich bin so froh, dass du fährst. Warte hier.
4: Ja, ja.
2: Aber diese Strecken, die stressen mich auch mal ein bisschen, aber du fährst sehr gut.
0: Das erste Mal am Meer. Und hier soll er sein, ihr Stellplatz.
2: Und? Also das Meer ist sehr schön.
4: Ja.
2: Aber der Müll ist nicht so schön.
4: Einiges hier.
2: Das, was mich jetzt ein bisschen verunsichert, ist, dass hier kein anderer Camper ist. Ich weiß halt nicht, ob das meine Paranoia ist, weil ich mich halt in Albanien, ich kenne mich hier halt nicht aus. Ich weiß nicht, wie die Sicherheit ist. Wir sind ja mit Perry gut geschützt. Wir haben alles Mögliche an Schlössern. Wir haben einen Hochsicherheitsbunker.
4: Wenn du dich nicht sicher fährst, keine Ahnung, 500 Meter weiter war ein Campingplatz. Also, dann nehmen wir den. Das ist da, ich schlafe so oder so, um es fies zu sagen.
0: Sie entscheiden sich gegen den Campingplatz und finden diese kostenlose Alternative. Hier ist der Strandabschnitt auch deutlich sauberer. Der nächste Morgen. Isabel und Sascha sind schon in Aufbruchsstimmung.
4: Heute geht's nach Berat. Da war ich auch vor 2 Jahren schon mal. In der Stadt selber war ich noch nicht. Da bin ich mal gespannt, wenn wir da noch was mitkriegen.
0: 2,5 Stunden dauert die Fahrt nach Berat. Die Stadt ist UNESCO-Weltkulturerbe und auch als Stadt der 1000 Fenster bekannt. Warum? Das finden die beiden gleich heraus.
2: Sieht richtig schön aus mit dem Bild und den Laternen und dem Fluss.
0: Am Fluss Ossum sind sie mit Alma Spatara verabredet.
2: Hi.
5: Moin. Du too, Sascha, hi.
2: Hi, Isabel. Hi, nice to meet you.
11: Again, welcome in Bern.
2: Thank you. It's an amazing view. Yeah.
0: Alma ist hier geboren und zeigt den beiden ihre Heimatstadt. Und dahin will sie mit den beiden. Die Festung thront auf einem Hügel über der Stadt. Berat ist eine sehr alte Stadt. 2400 Jahre Geschichte. Drei Altstadtviertel gibt es hier und im Mangalem besonders viele Fenster.
3: The windows and the walls are so next to each other.
0: Die Fenster sind so dicht beieinander. Wenn Nachbarn etwas brauchen, reichen sie es einfach von Fenster zu Fenster, erzählt Alma. Wegen der vielen Fenster in Mangalem hat die Stadt ihren Spitznamen.
2: That's cool.
0: Die Altstadt ist

0: of my friends did it.
1: By herself?
0: Yes, by, it's handmade. Ooh. This, all this.
1: Wow.
0: I like these details.
1: Yes, me too.
2: Isabel gefällt Almas Kleid. Vielleicht findet sie ja noch ein ähnliches in den Gassen der Altstadt. Doch zunächst werden sie von traditioneller Musik überrascht. Alma zeigt Isabel den passenden Tanz dazu. So wird in Berat auf Hochzeiten gefeiert.
0: I love the people, but most I like the energy.
2: Ich liebe die Menschen. Ich mag die Energie der Stadt. In Berat schläft man wunderbar und hat große Träume.
0: Dream big.
2: Sie erreichen das alte Burgviertel und gleich am Eingang verkauft ein Händler weiße Kleider.
1: Schatz, wie findest du das?
3: Das hier?
1: Ja, ich weiß nicht, ich glaube, das ist zu groß, da sind meine Brüste nicht groß genug. Ja, bei solchen Kleidern ist es
3: sehr schwer. Aber ich finde es an sich sehr schön. Auch die Details hier finde ich cool.

0: Vater mit Derek, fein das.
1: Ja,
2: Vater mit Derek.
3: Jetzt aber rauf zur Burg. Die alten Steinhäuser werden heute noch von Einheimischen bewohnt.
4: Oh, wow.
3: In Berat leben über 40.000 Einwohner. Schon beeindruckend, das von oben zu sehen.
5: Ich fand unseren Tag heute sehr, sehr schön.
4: Also ein Highlight für mich war heute natürlich die Story auch so ein bisschen hinter der Stadt und hinter allem zu hören. Das fand ich echt toll.
1: Das war einfach so ein rundum schöner, entspannter und gleichzeitig aber auch aufregender Tag.
3: Und es warten noch zwei weitere Städte auf die beiden. Girokastra, die Stadt der Steine. Und ihr Ziel Tirana, die Hauptstadt Albaniens. Der fünfte Reisetag. Isabel und Sascha haben auf einem Stellplatz vor der Stadt Berat übernachtet. Hier kostet die Nacht 15 Euro.
6: Das Bad hier ist halt top sauber. Und das ist sehr, sehr schön. Weil noch haben wir keine Dusche im Camper. Die rüsten wir zwar noch nach, aber ich glaube, so oder so als Camper plötzlich fließendes Wasser. Ach, ein Traum.
3: So kann der Urlaubstag doch starten.
7: Sieht halt schon sehr geil aus.
1: Ja, aber ich glaube, das waren nicht so große Boote.
7: Das kleinere,
1: ich glaube, wir machen,
7: ne?
1: Das mit kleineren.
4: Ja, heute wird es, glaube ich, sehr aufregend mit dem Rafting in der Ozumi-Schlucht. Da bin ich super gespannt. Ich habe noch nie Rafting gemacht.
3: Zeit für was Neues. Es geht zum Ossum Canyon, der für seine 80 Meter hohen Felswände bekannt ist. Eine schöne Strecke. Aber mit Camper eine kleine Herausforderung.
4: Also manche Strecken hier sind schon mit Kratern gespickt. Auf jeden Fall nochmal aufregender, mit einem Van hier lang zu fahren.
8: Wow.
4: Oh, das sieht schön aus.
8: Das ist jetzt blöd, weil du die Aussicht
4: nicht
8: so
4: genießt. Ja, ich kann nicht ganz so oft nach rechts gucken, aber immer mal wieder. Das sieht schon geil aus. Und dann dürfte das ja eigentlich auch der Fluss sein, in dem wir gleich sind, ne?
3: Rafting in der Ossum-Schlucht ist nicht ungefährlich. Das geht nur mit Sicherheitsausrüstung und erfahrenen Guides. Emil zeigt, worauf die beiden gleich im Wasser achten müssen. Jeder bekommt ein Paddel. Eins hier, eins hier. Macht es euch einfach und haltet es so. Warum? Wenn du es so hältst, kannst du nicht paddeln. Und so wirst du zu schnell. Ihr müsst es so machen. Das ist die perfekte Position. Die beiden wollten Aufregung und genau die bekommen sie jetzt. 10 Kilometer geht es flussabwärts. Unterwegs soll es noch ein Highlight geben. Einen Wasserfall der Liebe.

0: schön aus.
1: Und da ist er, der Wasserfall der Liebe.
0: Alles für die Liebe.
1: Ein alter Brauch besagt, wer sich genau hier küsst, bleibt für immer zusammen. Isabel und Sascha sind seit einem Jahr verheiratet. Jetzt schaffen sie vielleicht die goldene Hochzeit.
0: Es war so schön.
2: Ja, richtig, richtig geil.
0: Ganz matschig hier. Es war ein Träumchen.
2: Und es war alles dabei. Also wir hatten kleine Teile der Romantik, weil es einen Wasserfall der Liebe gab. Super coole, ja, schnelle Bäche oder beziehungsweise Strömungen, die teilweise herausfordernd waren. Aber es war richtig, richtig
0: cool. Weil wir es drauf haben.
1: Direkt am Fluss Ossum geben die zwei dem Wildcampen eine zweite Chance. Naturschutzgebiete und staatliche Gebäude sind beim Wildcampen tabu.
0: Krass.
2: Direkt am Fluss ist halt schon geil.
0: Den Platz hier, den haben wir jetzt über eine App gefunden, wo einfach Camper eintragen, wenn sie einen geilen Platz finden. Andere Camper eintragen, ob der gut ist, ob der nicht gut ist. Tipps geben, wo man am besten steht, wie die Nacht war. Und das ist halt jetzt exakt das, was wir unter Wildcamping verstehen. Mitten in der Natur, draußen, hier ist niemand.
2: Hier hören wir nur Natur, wir sehen nur Natur und sind halt so wirklich mittendrin. Und das finde ich besonders schön.
1: Ein absoluter Campertraum.
0: Das machst du sehr schön, Schatz.
2: Dankeschön.
0: Ich bleibe hier gerade noch mal ein bisschen liegen.
1: Albanien gehört zu den wenigen Mittelmeerländern, in denen man an solchen Orten noch campen kann. Sie verlassen die Bergregion endgültig. Es geht nach Girokastra im Süden. 2 Stunden Fahrt. Zeit für einen Blick auf den Tank.
0: Oh, wie viel Sprit haben wir noch?
3: 229 Restreichweite bei dem Tempo aber. Aber nach Girokastra sollten wir kommen.
0: Okay, aber wenn wir vielleicht...
3: Also wenn wir eine 1,59er finden, dann...
0: sollten wir tanken. Günstiger wird's nicht.
3: Glaube ich auch.
0: Also die Spritpreise, die wanken hier von 1,75 bis 1,59. Innerhalb von manchmal
3: 20 Meter.
0: 20 Meter.
1: Ankunft in Girokastra.
0: Achtung, der drängelt sich vor.
3: Ja, ja. Ich glaube, das ist halt, wer zuerst da ist, ja, können wir. Wenn nicht, bringe ich danach halt wieder vor. Also. Ich glaube, das ist die einzige Straßenregel in Albanien.
0: Wer zuerst da ist?
3: Ja. Ich würde mir hier kein gutes Auto kaufen.
1: Girokastra ist die 3. Stadt, die sie auf ihrer Reise kennenlernen. Wegen ihrer Steindächer nennt man sie auch die Stadt der Steine. In der Altstadt starten Sascha und Isabel ihre Tour. Mit Stadtführer Mario.
4: This is the bazaar.
1: Hier ist das Bazarviertel. Hier findet man alles, was das Herz begehrt. Geschäfte, Restaurants und Bars. Ein touristisches Viertel zum Stöbern.
0: Wow. Wie so eine riesige Salatschüssel. Guck mal, Schatz.
3: Ja, die sieht mega.
0: Oder hier so Antipasti-Telly.
3: Ja.
0: Telly.
3: Auch hier mit den verschiedenen.
0: Es ist wie so ein kleiner Flohmarkt. Ich will alles angucken. Die sind schön. Schott. Ich bin die Shopping-Lady und Sascha hört sich die Geschichte an. Kann er mir später noch erzählen. Aber es ist so viele Farben, so schön bunt.
1: Ihr nächster Stopp verbindet Kultur und Tradition. In Girokastra liegen mehrere unterirdische Bunker aus der kommunistischen Zeit. Rund 750.000 ließ der damalige Diktator aus Angst vor Angriffen bauen. Dieser hier ist 48 Meter lang und heute ein Soundbunker. Mit südalbanischem Volksgesang. Eine eindrucksvolle und düstere Touristenattraktion.
2: Wow, also ja, der Schall da drin ist schon was Besonderes.
0: Ich bin ganz in, oh, in Ehrfurcht irgendwie. Das ist irgendwie, da habe ich jetzt auch keine Worte.
2: Aber schwer zu beschreiben, finde ich.
0: Das aber es ist ein ganz besonderes Erlebnis da drin. Die Musik, der Sound, diese Dunkelheit.
1: Giro Castra hinterlässt Eindruck bei den beiden.
0: Bisher auf jeden Fall unsere Lieblingsstadt,
2: ja.
0: Weil es so klein ist, so schöne Gassen, es ist so farbig, es ist Trubel. Deshalb ist es die Atmosphäre, die die Stadt ausmacht für mich.
1: Isabel und Sascha wollen jetzt noch bis vor die albanische Hauptstadt fahren, um morgen genug Zeit in Tirana zu haben. Ankunft am Stellplatz nach 3 Stunden Fahrt.
0: Warte, ich mach hinten Wasser an.
1: Sascha will jetzt nur noch entspannen.
2: Weil die 2 Stunden heute Morgen und 3 Stunden jetzt Fahrt echt schlauchen.
0: Oh, aber unser Wasser ist wirklich fast leer.
1: Ausgerechnet jetzt.
2: Ungefähr 7 Zentimeter noch.
0: Ja.
2: Dann hoffen wir mal, dass wir es hier auffüllen können.
1: Zum Campingplatz gehört ein Restaurant. Dort wollen sie direkt mal nach Frischwasser fragen.
0: Oh, lieber Indien, I think it's no problem.
1: Das Personal spricht nur Albanisch. Die Technik hilft beim Übersetzen. Am Ende bleibt eine ernüchternde Erkenntnis.
2: Wir können weder duschen hier noch unser Wasser auffüllen, was wir auf jeden Fall brauchen, um zu überleben. Und deswegen müssen wir leider doch noch einen anderen Platz suchen.
1: Ärgerlich. Also nochmal weiterfahren. Es wird spät für die beiden, doch sie finden noch ein Plätzchen für die Nacht. Noch näher an der Hauptstadt. Am nächsten Morgen in Tirana. Über 500.000 Einwohner. Absolut Big City Life. Isabel und Sascha wollen später mit der Gondel auf den Hausberg fahren. Aber zuerst erkunden sie die Stadt auf eigene Faust.
0: Oh, das ist schön.
2: Ja, tut sehr gut. Ab bei der Hitze.
1: Es soll 40 Grad heiß werden. Auf dem Skanderbegplatz sorgt die Straßenbefeuchtung für eine willkommene Abkühlung.
2: Vorhin dachte ich, das sind Gullis sozusagen.
0: Ist angenehm. Oh.
2: Tut gut?
0: Ja. Das müsste Skanderbeg sein.
2: Ja, der Freiheitskämpfer, ne? Ich glaube, ohne den wird's Albanien gar nicht so geben.
0: Und vor allem glaube ich, dass dieser Turm, dieses Haus, dass das nach seinem Gesicht nachgemacht wurde. Siehst du die Nase da?
2: Ja.
1: Skanderbeg, Albaniens Nationalheld, steht für Unabhängigkeit und Widerstand. Der gleichnamige Platz ist voller Sehenswürdigkeiten und genau deswegen ein Touristenhotspot. Ihr erster Eindruck ist positiv.
0: Es ist super sauber. Hier ist einfach überall dafür gesorgt, dass sich die Menschen, die hier leben oder die Touristen abkühlen können. Also es ist schon, da hat jemand mitgedacht bei dem Bau dieser Stadt.
1: Online haben sie von einem außergewöhnlichen Gebäude erfahren, der Pyramide von Tirana. Die suchen sie.
2: Ah, guck mal hier, ist er.
0: Ja, das ist eine Pyramide.
2: Ah, guck mal, wir können auch hoch, wenn wir wollen.
0: Oh, ich glaube, die Aussicht ist geil, aber ich glaube, es wird auch super warm werden.
1: Die Geschichte dieses Ortes kennen sie noch nicht.
0: Holy Macaroni.
2: Der Bau war ursprünglich als Enver Hoxha Museum. Ach so, das ist von dem, also das war ein Andenken von dem verstorbenen Diktator. Nach dem Ende des kommunistischen Regimes in Albanien wurde das Museum Denkmal für den Ex-Diktator umfunktioniert zum internationalen Kulturzentrum.
1: Jahrzehntelang war Albanien abgeschottet. Heute öffnet sich das Land bewusst. Das internationale Kulturzentrum hier zeigt es eindrücklich. Und das Beste, oben auf dem Dach gibt es eine Aussichtsplattform.
0: 114 Stufen. Oh, wow.
2: Okay. Ich finde die Berge im Hintergrund immer richtig cool.
0: Ja, das. Die Moschee.
2: Ja.
0: Weißt du noch die Moschee in Shkodra? Mhm. Die hat Eindruck hinterlassen bei mir.
2: Ja.
1: Auch ihr nächster Stopp hinterlässt Eindruck. Wieder entdecken sie eine ansprechende Auswahl an veganen Gerichten.
0: Wow. Thank you.
2: Thank you very much. That looks great.
0: Enjoy.
2: Thank you.
0: Krass.
2: Das ist
0: geil. Das ist ein Patty, sowas habe ich noch nie gegessen. Also ja. Noch nie so gehabt.
2: Ja.
0: Oh. Ich weiß nicht, wo ich anfangen soll.
3: Stay happy. Und? Gut?
0: Mhm.
3: Okay.
1: Und es tut gut, zwischendurch mal im Schatten zu sitzen. Das letzte Highlight ihrer Reise naht. Sie wollen jetzt auf den Deity, den höchsten Berg Tiranas. Sie nehmen die Seilbahn.
0: Ich freue mich auf die Aussicht.
3: Ja.
1: Die Fahrt kostet 1.300 Lek. Knapp 12 Euro pro Person. Das ist es den beiden wert.
2: Egal, wo du hinguckst, gefühlt egal in welcher Stadt, siehst du immer Berge im Horizont.
0: Und hier hat man den kompletten Blick auf Tirana. Den Blick hier finde ich schöner in die Richtung.
2: Ja.
0: Aber ich mag es, die Welt von oben zu betrachten.
2: Irgendwann müssen wir auch mal einen Heißluftballon.
0: Ja, stimmt.
1: Nach 15 Minuten Fahrt, Ankunft auf dem Deity.

0: hier können wir ein gutes Selfie machen,
1: ja,
0: Schatz.
1: Ja, haben wir die Aussicht auf alles.
0: Schön.
2: Jetzt hier noch mal vom Berg aus diese ganze Stadt zu sehen, fand ich beeindruckend, weil ja wirklich in Tirana 25% des ganzen Landes leben, also in einer einzigen Stadt. Stimmt. Und ich glaube, das spiegelt die Stadt auch so ein bisschen wider.
0: Wenn jemand Städte mag, finde ich, ist Tirana auf jeden Fall einen Blick wert, aber dann mit Zeit, ganz in Ruhe, sich angucken, was gibt es hier zu sehen. Und dann nicht unbedingt im Juni in der krassen Sommerhitze, denn selbst wenn die Stadt sich Mühe gibt, dass es ein bisschen abgekühlt wird, es ist doch sehr, sehr heiß.
3: Auf dem Campingplatz in der Gemeinde Kaschar lässt es sich besser aushalten. Hier sind Isabel und Sascha gestern Nacht gelandet. Der Platz liegt 15 Kilometer von Tirana entfernt und kostet 16 Euro die Nacht.
0: Der Campingplatz ist total schön. Hier ist eher so der Bereich am See. Und oben gibt es dann noch mal mehr Platz, quasi, wo dann auch mehr Elektroanschlüsse sind. Und dort kann man spülen. Es gibt eine Waschmaschine, es gibt eine Gemeinschaftsküche.
3: Hier beenden Isabel und Sascha ihre allererste Campertour. Sie sind quer durch Albanien gereist. Vom Norden in den Süden. Von der Adriaküste in die Bergwelt.
1: Also die erste Woche campen hier mit unserem Camper hat auf jeden Fall, finde ich, schon gut funktioniert. Auch das Leben auf engem Raum hat sehr gut funktioniert, wie wir uns das auch vorgestellt haben.
0: Ich bin auch absolut begeistert von Albanien. Ich bin so überrascht, so positiv überrascht von den Menschen hier. Die sind so herzlich. Es gibt so tolle Sachen zu entdecken, so wundervolle Natur, Aktivitäten.
1: Egal, ob du ein Strandgänger bist, die Berge liebst, Städte liebst. Es gibt gefühlt alles. Es gibt viel Kultur, es gibt viel Geschichte zu sehen. Also für jeden eigentlich was dabei.
3: Ein gelungener Einstieg ins Camperleben.
0: Natürlich haben wir eine Menge auch gelernt, sei es Kleinigkeiten wie Spülschüssel, eine Markise, die wir brauchen, andere Sachen, die wir im Van noch anpassen wollen. Wir lernen jetzt und deshalb ist es ja auch, wir werden Camper, damit wir irgendwann dann wirklich richtige Camper sind, die an alles denken. Wobei ich glaube, Camperlife ist sowieso immer dazulernen.
4: Knusprig und frisch vom Bäcker. Einfach lecker. Mm. Aber der Vorkoster weiß, dieser Genuss hat seinen Preis.
5: Bäckerbrötchen werden ja immer teurer, deshalb schaue ich mir mal heute günstigere Aufbackbrötchen an.
4: Mit oder ohne Körner, günstig oder teuer, welche überzeugen im Geschmackstest?
6: Mir schmeckt der Deckel von dem Brötchen.
4: Und warum vergeht dem Vorkoster fast der Appetit?
5: Boah, kannst du das mal vorlesen? Von Mono- und Diglycerin, von Speisefettsäuren.
7: Genau.
5: Also das will ich eigentlich ein Brötchen haben. Ne? Wofür sind die ganzen Zusatzstoffe? Und ist das eigentlich noch gesund?
4: Björn besucht einen Handwerksbäcker, der es anders macht.
8: Wir lassen ungefähr 2 Stunden liegen. Mhm. Dann müssen sie nachher noch mal ungefähr eine halbe Stunde,
5: ja,
8: eine Stunde garen.
5: Ach, bei uns. Ja. Also bei uns Köchen muss immer alles schnell gehen.
4: Mit Ruhe zum perfekten Brötchen. Der Vorkoster probiert es aus. Aufbackbrötchen im Check. Fluffig, knusprig, lecker.
5: Oh, so ein herrliches Frühstück am Morgen, das ist schon was Feines. Und dann ein ganz frisches Bäckerbrötchen dazu. Ich mache mir jetzt einfach erstmal nur ein bisschen Butter drauf.
4: Ein opulentes Frühstück leisten sich viele nur am Wochenende. Und frische Brötchen noch nicht mal dann.
5: Meine Redaktion, die haben dafür richtig Geld hingeblättert, weil ein Bäckerbrötchen kann heutzutage bis zu 1,20 Euro kosten.
4: Mm. Brötchen vom Handwerksbäcker sind in den letzten Jahren deutlich teurer geworden. Eine beliebte Alternative, industriell hergestellte Produkte zum Fertigbacken. Aber was steckt da drin? Und sind sie wirklich günstiger? Um das zu checken, besucht der Vorkoster einen Supermarkt mit extra großer Aufbackbrötchen-Auswahl.
5: Ja, jetzt muss ich mir erstmal eine Übersicht hier verschaffen. Boah, das ist ja ein gigantisches Sortiment.
4: Süß, salzig, ungekühlt, tiefgekühlt, kurz, lang. Die Auswahl ist groß.
5: Das finde ich auch lustig, solche Auslobungen. Gute-Laune-Brötchen. Gute Laune, ja. Also ich habe heute gute Laune, aber das ist, was hat das mit so einem Brötchen zu tun, okay?
4: Neben Gute-Laune-Brötchen findet der Vorkoster auch Proteinbrötchen, Steinofenbrötchen, Ciabatta und Körnerbrötchen. Den Preischeck macht er bei der günstigen Eigenmarke.
5: So, jetzt muss ich mal eben gucken. Es wirkt natürlich sehr günstig, 1,29 Euro für so viele Brötchen. Ich zähl mal gerade 1, 2, 3, 4, 5, 6, 7, 8 Brötchen. Und da sind wir am Kilopreis von 2,30 Euro.
4: Der Vorkoster macht den Vergleich mit einer bekannten Marke. Zahlt man hier drauf?
5: So ein Markenprodukt dagegen sind wir schon beim Kilopreis von 5,60 Euro. Also viel teurer. Jetzt wird's spannend. Hier haben wir ein Bioprodukt. Natürlich auch ein bisschen teurer, 5,16 Euro im Kilo.
4: 32 Cent pro Stück. Nur halb so viel kosten die Brötchen der Eigenmarke. Aber was steckt hier drin?
5: Jetzt gucken wir mal auf die Inhaltsstoffe. Also, Zutatenliste. Ist ja auch immer spannend. Boah. Säureregulator, Natriumacetat und Alkohol. Warum Alkohol? Also das ist jetzt für mich gerade, warum ist denn so ein Brötchen Alkohol? Keine Ahnung. Von der Zutatenliste würde ich sowas jetzt nicht kaufen, muss ich ganz ehrlich sagen.
4: Der Vorkoster forscht hier später nach.
5: Was sind da so drin? Bio hat ja oft immer kürzere Zutatenlisten.
4: Bioprodukte enthalten deutlich weniger Zusatzstoffe. Denn anders als bei konventionellen Brötchen sind davon weniger erlaubt.
5: So, gucken wir noch mal hier. Premium-Krüsschen. Was haben die denn so drin? Boah. Oh Gott, das kann man alles gar nicht lesen. Mono- und Diacetyl-Weinsäure-Ester von Mono und Mono und Diglyceriden von Speisefettsäuren. Also der Satz hört gar nicht auf. Auch wieder Natriumacetat, Ascorbin.

0: Rubinsäure. Also das muss ich natürlich alles mal mit dem Experten klären, ob das wirklich sein muss, dass das da drin ist.
1: Haben etwa nur Biobrötchen überschaubare Zutatenlisten? Der Vorkoster sucht weiter.
0: Also die Sache ist immer die, grundsätzlich würde ich, glaube ich, vom Gefühl her immer die Tiefgekühlten kaufen, weil ich immer das Gefühl habe, alles, was nicht gekühlt wird und lange haltbar ist, dass da irgendwie Zusatzstoffe oder mehr Zusatzstoffe drin sind. Vielleicht kann ich mich aber auch täuschen.
1: Bestätigt sich Björns subjektiver Eindruck? Der Vorkoster macht eine Stichprobe und vergleicht verschiedene Zutatenlisten.
0: So, was haben wir denn? Oh, und hier ist wirklich eine krass kurze Zutatenliste. Da hat mich mein Gefühl doch nicht so im Stich gelassen, dass Tiefkühl meist, also aus meiner Sicht, einfach besser ist.
1: Ob er mit dieser Einschätzung richtig liegt, das findet der Vorkoster später heraus. Aber wie sieht es preislich bei den Tiefkühlprodukten aus?
0: Krass, die sind richtig günstig. 2,20 Euro pro Kilo.
1: Dieser Preis markiert bei Aufbackbrötchen die untere Grenze. Gängige Markenprodukte liegen mit 4 bis 5 Euro etwa beim doppelten Kilopreis.
0: Nachdem ich jetzt so viele verschiedene Brötchen gesehen habe, interessiert mich jetzt mal, was die Leute über Aufbackbrötchen denken und wie für die ein perfektes Aufbackbrötchen schmecken muss.
1: Bei einer großen Erhebung gab etwa jeder Fünfte an, in den letzten 14 Tagen Aufbackware gekauft zu haben. Und warum?
2: Ja, weil es praktisch ist, ne? Ja.
3: Es ist praktisch. Es ist praktisch, einfach sonntags morgens dann nicht noch zum Bäcker zu gehen, mhm, und sondern dann, ja, einfach schnell zu Hause in den, ja, Ofen. Meistens macht es mein Mann.
4: Wenn, ja, Feiertage sind, also dann, okay, wenn der Bäcker zu hat, ja, dann holen wir dann Aufbackbrötchen. Ja.
0: Was erwarten Sie von so einem guten Brötchen?
5: Ich will es innen fluffig haben und außen halt nicht zu hart.
0: Okay.
5: So, also knusprig, okay, halt.
6: Ja, außen natürlich knusprig, innen natürlich sehr fluffig.
0: Ja.
4: Ne? Es muss Geschmack haben.
0: Ja. Ja.
4: Manche Brötchen sind, ja, einfach, es wird im Mund mehr.
0: Pappig.
4: Pappig. Es wird mehr im, ja, Mund und dann mag man es nicht.
0: Ja? Kommen die an die Bäckerbrötchen ran?
4: Nein.
0: Okay,
4: nein.
0: Das nicht.
4: Bäckerbrötchen sind doch noch eine Spur besser.
0: Okay.
4: Ja, und auch größer.
0: Und auch teurer, oder?
4: Wesentlich teurer.
1: Beim Handwerksbäcker zahlt man meist um die 50 Cent für ein Weizenbrötchen. Konventionelle Aufbackbrötchen sind mit 12 bis 25 Cent günstiger. Allerdings ist der Preis für echte Brötchenfans nicht das Wichtigste.
5: Ich gucke eher, dass es ansprechend aussieht,
6: ja,
5: auch.
6: Ja. Eigentlich kaufen wir viel Marke. Ja. Das, ja, ist, okay, eigentlich das, was uns überzeugt hat. Ja. Ja.
3: Wenn ich sonntags schon zu Hause bin, ja, mit meinem, ja, Mann frühstücke, dann muss, ja, es einfach schmecken.
1: Für die meisten hier steht der Geschmack an erster Stelle. Vorteil der Aufbackbrötchen ist der Bequemlichkeitsfaktor. Je nach Qualität sind sie eine echte Konkurrenz für das Bäckerbrötchen.
0: Trotzdem ist das für viele wirklich nur eine Option für Sonn- und Feiertage oder dass man ein bisschen Brötchen auf Vorrat mal hat. Ansonsten muss das Brötchen für die meisten schön knusprig und innen ganz fluffig sein.
1: Aber welche werden richtig schön knusprig und fluffig? Das möchte Björn testen und nimmt Produkte mit. Er will wissen, wie schmecken die Aufbackbrötchen? Um das herauszufinden, lädt Björn zur Verkostung ein. Getestet werden zwei Sorten Aufbackbrötchen. Zum einen tiefgekühlte Weizenbrötchen. Außerdem in einer Schutzatmosphäre verpackte Körnerbrötchen. Bei dieser Art der Verpackung wird der Sauerstoff durch andere Gase ersetzt. Dadurch sind die Brötchen ungekühlt 2 bis 3 Monate haltbar. Tiefgekühlte Brötchen halten noch länger, bis zu 12 Monate. Björns Redaktion hat alle Brötchen genau nach Zubereitungsempfehlung aufgebacken. Welche sind am leckersten? Das testet der Vorkoster nicht alleine.
0: Hallo Patrick, schön, dass du da bist.
7: Hallo Björn, danke schön.
0: Immer gut, einen Profi an der Seite zu haben.
1: Der Profi ist er, Patrick Zimmer, Bäckermeister, Brotsommelier und amtierender rheinisch-westfälischer Brotkönig.
7: Als Bäckermeister in der 4. Generation liebe ich Brötchen natürlich.
0: Ich habe mir schon im Supermarkt einige Aufbackbrötchen angeguckt.
7: Ja.
0: Und jetzt wollen wir die heute mal verkosten.
7: Machen wir doch.
0: Ich habe eine ganze Familie eingeladen.
8: Wir sind Familie da.
1: Auch hier 4 Generationen.
9: Und bei uns gibt es jeden Sonntag Brötchen.
1: Die dann zwar meistens vom Bäcker, aber auch mit Aufbackbrötchen hat die Familie Erfahrung.

0: manchmal muss es morgens schnell gehen, ja, vor der Schule oder sonstiges, dann schmeißen, ja, wir die auch schon mal in den Ofen.
1: Ja. Ja. Also ich habe auf jeden Fall heute den Patrick dabei, ja, als Fachmann. Und der darf jetzt schon mal aufschneiden.
2: Zuerst treten diese Tiefkühlbrötchen aus Weizen gegeneinander an. Ein eher günstiger Kandidat, ein Markenprodukt und eins aus dem Bio-Supermarkt.
1: Fangen wir mit der ersten Runde an.
2: Zuerst das günstige Weizenbrötchen für 2,29 Euro pro Kilo. Erhältlich in gängigen Supermärkten.
1: Ja, guten Appetit.
2: Was sagt die jüngste Generation?
3: Ja, so knusprig war es. Auf jeden Fall haben wir ja alle gehört. Aber ich habe gemerkt, das wurde auf jeden Fall sehr viel.
4: Ich finde das etwas zäh. Wird immer mehr.
1: Okay, aber geschmacklich?
3: Also ich fand, es war eigentlich ganz geschmacksneutral.
1: Sollen wir den Fachmann mal fragen, was der zu den Brötchen sagt?
5: Ja. Die sind natürlich sehr knusprig und die waren sehr lang im Biss. Das sieht man auch, dass die Krume etwas zäh ist, etwas kompakt und auch sehr fest ballt. Deswegen ist auch dieser Kauprozess etwas länger. Könnte was fluffiger, was lockerer sein, ja.
1: Okay.
2: Das knusprige Außen kommt gut an. Das Innere überzeugt aber noch nicht.
1: Geben wir doch dem Brötchen jetzt mal eine Chance hier.
2: Ein Markentiefkühlbrötchen für etwa 5 Euro pro Kilo.
4: Ich fand dieses Brötchen besser als das erste. Es war ein bisschen fluffiger.
0: Wenn man es zusammendrückt, dann geht es fast in die ursprüngliche Form wieder zurück. Mhm. Das war bei dem anderen nicht, aber das eher dann liebt das in dieser kompakten Form.
1: Wie sieht es bei dir aus?
6: Also ich fand, vom Außen war es jetzt nicht so knusprig wie das erste.
1: Mhm. Aber da ist auch so ein bisschen Glanz drauf gewesen auf den Brötchen, ne?
5: Ja. Das kann ich nur bestätigen. Mhm. Obendrauf etwas glänzender und auch von innen, wie du schon gesagt hast, etwas besser gelockert. Das sieht man auch. Wir haben ein richtig schönes Krumenbild. Das heißt, hier ist was ganz anderes als bei dem ersten.
2: Die Fluffigkeit überzeugt beim Markenbrötchen.
1: So, da haben wir Nummer 3. Ja.
2: Die Besonderheit beim dritten Weizenbrötchen, es ist Bio und kostet mit 7,69 Euro pro Kilo etwa das Dreifache vom günstigsten Brötchen im Check.
0: Es war ein bisschen dicker, so von innen, es war ein bisschen schwerer zu kauen, aber sonst fand ich das am besten.
1: Okay.
4: Kann ich nur
1: zustimmen,
4: ja.
3: Mir hat halt dieses flauschige, fluffige so in der Mitte halt einfach ein bisschen gefehlt.
0: Es hat nicht diese größeren Luftlöcher wie das andere und es bleibt an sich auch in der Form, wenn man es zusammendrückt.
1: Ich hatte das Gefühl, ich könnte da nicht so viel von essen wie von dem zweiten, kann das sein?
5: Das letzte war etwas gehaltvoller. Ich fand von der groben Struktur her auch das zweite tatsächlich etwas lockerer. Mhm. Kommt jetzt so ein bisschen drauf an, was man haben möchte, weil im Endeffekt ist erlaubt, was gefällt.
2: Das Bio-Brötchen ist zwar teurer, scheint aber eher satt zu machen.
1: Kommen wir mal zum Ergebnis.
2: Welches tiefgekühlte Weizenbrötchen kommt bei den Testern am besten an?
1: Wir haben das erste Brötchen. Ist das ein Favorit von irgendwem hier?
6: Nein.
1: Niemand?
6: Nein.
1: Okay. Wer ist fürs Zweite?
6: Ja.
1: Eins, zwei, drei, vier, fünf. Ne? Bleiben noch fürs Dritte?
6: Drei.
1: Ich bin beim Zweiten.
5: Ich tatsächlich auch.
1: Dann können wir schon sagen, dass das Zweite deutlich gewonnen hat, also mit Abstand.
2: Preislich liegt der Gewinner eher im oberen Bereich. Weiter zur Runde 2. Auf den Tisch kommen Körnerbrötchen. Sie werden ungekühlt verkauft. Im Test ein günstiges Körnerbrötchen, ein mittelpreisiges und ein Bioprodukt.
1: Ja, dann schneiden wir mal auf hier.
2: Los geht's mit den günstigsten Brötchen für 2,84 Euro pro Kilo.
1: Ich darf mal wieder anreichen.
4: Ja, danke.
6: Ich fand es vom Geschmack gar nicht schlecht. Es war halt jetzt von außen nicht so knusprig.
1: Was sagt ihr beiden denn?
4: Mein Geschmack ist es nicht.
1: Ja.
4: Würde ich sagen, irgendwie hat zwar Körner im Mund, aber der Teig schmeckt mir nicht.
1: Mhm. Was ist da mit dem Teig so problematisch?
4: Ohne Geschmack, würde ich sagen jetzt.
1: Ja.
7: Also ich schmecke nur Körner raus oben drauf.
1: Ja.
7: Ansonsten geht das alles ins Nichts über.
1: Mhm. Also der Teig selber schmeckt euch nicht.
7: Ja.
1: Ja. Gibt es auch was Positives?
0: Also, es sind viele Körner aus.
1: Ja. Jetzt hörte ich hier gerade von Familie Laser, der Teig würde nach nichts schmecken. Wie siehst du das?
5: Ja, der ist etwas getreidiger und etwas fader wirkt er tatsächlich. Das kann natürlich auch damit zusammenhängen, weil wir einfach was mehr Ölsattel mit da drin haben und die vielleicht nicht mitgesalzen worden sind, zum Beispiel.
1: Dann nehmen wir mal die nächsten. Da sehe ich jetzt Kürbiskerne.
2: Die stecken in diesen Brötchen, zu kaufen für 6,08 Euro pro Kilo. Und das Besondere hier, es stecken Karotten drin.
1: So, ich sehe hier Möhren, tatsächlich. Also ganz wenig.
4: Möhren.
2: Möhrchen im Brötchen, wie kommt das an?
4: Mir schmeckt das sehr gut.
1: Ja?
4: Ja.
1: Was das genau?
4: Intensiver im Geschmack.
1: Also der Teig.
4: Ja, ist. Ja.
1: Okay.
4: Sind auch knusprig.
7: Ich werde mich steinigen, aber ganz ehrlich, für mich hat das ganze Gemüse im Brötchen nichts zu suchen.
1: Okay. Ja.
7: Da bin ich ganz ehrlich.
1: Ja.
7: Mir schmeckt der Deckel von dem Brötchen mit den Körnern. Das schmeckt wirklich super lecker.
1: Ja.
7: Für mich ist aber der Teig durch das ganze Gemüse da drin recht matschig.
1: Mhm.
0: Es ist durch die Möhren sehr feucht innen drin und manchmal auch ein bisschen matschig, aber finde ich jetzt gar nicht so schlimm. Mhm.
2: Auch wenn das Brötchen innen matschiger ist, der Teiggeschmack kommt bei Familie Laser besser an als beim ersten Körnerbrötchen. Was sagt Brotsommelier Patrick?
5: Ja, wir haben eine ideale Komponente zwischen den süßen Karotten, die geben dem Ganzen Süßspiel mit, und obendrauf die gerösteten Kürbiskerne, die machen das Ganze ein bisschen würziger. Das Ganze ist natürlich etwas aromatisch komplexer. Vom Teig her bin ich ähnlich bei dir, es ist mir etwas zu feucht. Das dürfte noch ein bisschen lockerer sein, das muss nicht so fest sein.
1: Genau. Okay. Gut, dann machen wir die nächsten.
2: Der letzte Kandidat. Ein Biobrötchen mit Dinkel, Roggenmehl und Sauerteig. Mit 8,63 Euro etwa dreimal teurer als das günstigste Körnerbrötchen im Check. Der erste Eindruck?
7: War das schon im Ofen?
1: Es stand 6 Minuten auf der Packung. Es war 6 Minuten drin.
3: Okay. Vom Geschmack erinnert mich das eher an ein Brot, also muss ich sagen.
0: Ja,
3: nicht so als Brötchen, sondern eher ein Brot.
7: Also der Geschmack ist richtig gut.
1: Ja.
7: Aber das ist trotzdem auch irgendwie matschig, pappig. Ich würde es vielleicht anders backen.
1: Krosser.
6: Mhm. Das Knusprige hat mir da jetzt gefehlt.
4: Ist mir ein bisschen anstrengend zu kauen.
1: Es klebt so ein bisschen.
4: Ja, und wenn ich jetzt ein Brötchen gegessen hätte, dann wäre ich satt.
1: Mhm.
4: Ist nicht mein Fall. Ja. Schmeckt es dir denn?
8: Es geht. Es schmeckt schön.
1: Aber was ich ganz interessant finde, ich glaube, bei der Runde jetzt sind die Meinungen sehr unterschiedlich. Ja, also ich glaube, das wird gleich ein spannendes Ergebnis werden.
2: Was sagt der Profi?
5: Das letzte war mir von der Textur her etwas sehr zäh. Das kann natürlich auch daran liegen. Es stand zwar drauf, 6 Minuten backen. Ich glaube, wenn das ein bisschen mehr Hitze gesehen hätte, dann wäre es vielleicht noch was besser gewesen.
2: Zeit für das Ergebnis. Welches Körnerbrötchen kommt am besten an? Hände hoch für Brötchen Nummer 1.
1: 2. Nummer 2. 4. Nummer 3. Das waren Sie. Und Lars heißt also auch 2 Stimmen. Welches nimmst du?
5: Ich kann mich nicht ganz entscheiden. Das könnte aber beim Aufbacken liegen. Hier hat mir ein bisschen mehr die Aromavielfalt gefallen. Ja. Und hier war die Textur drin ein bisschen lockerer. Also beide hatten da was für sich.
1: Ja, aber du musst dich jetzt für eins entscheiden.
5: Dann entscheide ich mich tatsächlich für das erste.
1: Mal da 3. Und ich nehme das mittlere auch.
2: Mit 5 Stimmen liegt das mittelpreisige Produkt geschmacklich vorne, trotz Karotten im Teig. Ein grundsätzlicher Unterschied zwischen tiefgekühlten und ungekühlten Brötchen ließ sich heute nicht feststellen.
1: Ja, Familie Laser, vielen Dank. Glück auf nach Gelsenkirchen. Ja. Und wir sehen uns nachher auch noch mal beim Backen wieder.
5: Jo.
1: Ich möchte jetzt aber mal wissen, wie eigentlich so Aufbackbrötchen hergestellt werden.
2: Denn im Supermarkt hatte der Vorkoster gesehen, dass viele Produkte sehr lange Zutatenlisten haben. Muss das sein? Und was verbirgt sich hinter den unaussprechlichen Namen? Das möchte der Vorkoster erfahren.
1: Es ist gar nicht so einfach, sich die Herstellung von Aufbackbrötchen anzuschauen. 23 Hersteller haben uns abgesagt, aber einer in NRW lässt uns rein.
2: Und zwar er, Bäckermeister Thorsten Wöste. Er ist nicht nur offen für Besuch vom Fernsehen, sondern auch stolz auf seinen traditionellen Familienbetrieb.
1: Hallo, Herr Wöste, guten Tag.
9: Ja, hallo.
1: Ja, schön, dass es geklappt hat.
9: Ja, freut mich auch sehr.
1: Was machen wir heute?
9: Wir backen heute halbgebackene Brötchen.
1: Ja.
9: Okay. Nach traditionell handwerklichem Rezept.
1: Ja.
10: Ja, dann gehen wir mal rein.
11: Wollen wir mal gucken. So, bitteschön.
1: Hallo zusammen. Hallo. So, Herr Wüste, welche Brötchen machen wir denn heute?
11: Wir machen Dinkel-Vollkornbrötchen halbgebacken.
1: Okay. Halbgebacken heißt also Aufbackbrötchen sozusagen.
11: Genau, Aufbackbrötchen. Genau.
1: Was haben wir für Zutaten jetzt?
11: Wir haben jetzt hier Margarine, hier haben wir Steinsalz.
1: Ja.
11: Und hier haben wir Hefe.
1: Okay.
11: Und unten ist das Mehl.
1: Ja.
11: Und wenn Sie Lust haben, können Sie das gerne mal wiegen. Wir brauchen 3,2 Kilo von dem Mehl jetzt.
1: Ja. So, 3,2. Wunderbar.
11: Jupp.
2: Naja, fast. Als Koch nimmt's Björn nicht so genau.
1: In welcher Generation machen Sie das hier?
11: Ich bin eigentlich die erste Generation dieser Bäckerei. Also die habe ich damals gegründet und habe dann meinen Sohn, den Janosch, noch dazu genommen.
1: Jetzt muss ich noch mal einmal fragen, wir haben jetzt wirklich nur diese vier Zutaten hier?
11: Richtig,
1: oder? Echt? Krass.
11: Also was wir manchmal noch machen, wenn wir schlechte Dinkelqualitäten haben, nehmen wir Acerola. Die enthält Vitamin C und dieses Vitamin C, Ascorbinsäure, ist eigentlich einer der ganz, ganz wichtigen Zusatzstoffe, um so ein bisschen Volumen in die Teige zu bekommen.
2: Ascorbinsäure ist dem Vorkoster auch bei den Aufbackbrötchen im Supermarkt aufgefallen. Weitere Zusätze nutzt die Biobäckerei für ihre ungekühlten Aufbackbrötchen aber nicht. Anders als viele konventionelle Hersteller. Aber würde der Traditionsbäcker auch solche Industriebrötchen essen?
11: Ich muss gestehen, ich esse das manchmal. Ja. Ich bewundere diese Techniker, die diese Backmittel entwickeln, die ja wirklich aus einem teilweise schlechtem Mehl hervorragende Backware machen.
1: Okay.
11: Ja. Auf der anderen Seite möchte ich zu bedenken geben, man umgeht einfach Sachen, die ein Teig braucht.
2: Und das ist vor allem viel Zeit. Doch noch braucht der Vorkoster keine Geduld. Schnell bringt er die wenigen Zutaten zusammen.
11: Dann haben wir schon alles, was wir brauchen.
1: Ach so, das geht jetzt in diese Maschine rein.
11: Das geht jetzt hier in den Teigkneter rein, genau.
2: Margarine, Salz, Hefe und Mehl werden hier mit Wasser zu einem Teig geknetet.
1: Was braucht dieser Teig jetzt für eine Ruhezeit?
11: Also wir lassen ungefähr 2 Stunden liegen, bevor wir ihn dann auf den Tisch tun und dann anfangen aufzumachen.
2: Wenn der Teig länger ruht, beginnt er zu fermentieren. Dadurch wird er besser verdaulich.
1: Also je länger so ein Teig ruht, desto bekömmlicher ist, kann man das sagen?
11: So kann man das sagen, ja. Ich glaube auch einfach, dass man dem Teig mit dieser Zeit einfach genau das gibt, was er braucht. Er braucht Ruhe, es entwickeln sich Aromastoffe, er wird einfach entspannter.
2: Und deshalb darf sich der Teig nach dem Rühren für 2 Stunden ausruhen. Für den Vorkoster geht es aber direkt, ohne Wartezeit, weiter.
11: So, jetzt haben wir hier ein Dinkelbrötchen-Vollkornteig vorbereitet. Der liegt jetzt 2 Stunden, hat der jetzt Stehzeit.
1: Dann kriegt er richtig Volumen.
11: Der kriegt richtig Volumen
1: und
11: fühlt sich eigentlich auch für so einen Vollkornteig sehr, sehr schön an.
1: So, was machen wir jetzt? Also wahrscheinlich wiegen,
11: ne? Wir wiegen die Pressen jetzt ab und du machst 2,5 Kilo. Ich würde jetzt auch so ein bisschen Mehl auf die Waage nehmen.
1: Das werden keine Brötchen, sondern...
11: Das werden richtig Pressen.
2: Nur Geduld. Aus den sogenannten Pressen entstehen Brötchen. Aber nicht per Hand, sondern maschinell.
1: So, okay. Also nehme ich mir jetzt hier was raus, sozusagen.
11: Genau.
1: Man hat immer irgendwie Angst, so als Laie, also Backlaie, dieses schöne Volumen zu zerstören.
11: Ja, das macht ihm aber nichts. Er wird sowieso gleich noch rund gewirkt. Das mache ich dann gleich.
1: Ja. Gott, also wirklich, als Bäcker wäre ich, glaube ich, echt zu dämlich, weil der klebt ja jetzt schon unten hier am Tisch wieder fest, der Teil. Das ist ein bisschen viel.
11: Ja, jetzt sind wir ja schon nah dran, genau.
1: Also 2,5 Kilo. Mein Gott. Ja
11: nehme ich so.
1: Alles klar.
11: Perfekt.
2: Ein Kraftakt für den Vorkoster. Das würde in einer industriellen Massenproduktion anders aussehen. Ein Unterschied sind aber vor allem die vielen Ruhezeiten, die dem Bäckermeister bei seinem Teig wichtig sind. Viele konventionelle Großbäckereien verkürzen die Teigführung mit Hilfe von Zusatzstoffen.
1: Gut, dann können wir jetzt pressen, oder?
11: Nee, wir müssen erst ein bisschen ausruhen lassen. Er muss ein bisschen angehen lassen. Würden wir ihn jetzt sofort pressen, wird er gequält werden quasi. Also er braucht jetzt erstmal ein bisschen Ruhe, muss 20, 30 Minuten liegen und dann erst können wir die...
1: Also bei uns Köchen muss immer alles schnell gehen.
2: Und wieder heißt es Geduld, Björn.
11: Pressen sind schön angegangen, jetzt sieht man auch. Und wenn man jetzt so drauf fasst, auch,
10: ja,
11: spüren sie auch schön locker.
10: Aha. Also, cool. Und jetzt wird er in Kugeln geformt.
11: Jetzt machen wir Kugeln davon,
10: ja, genau.
2: Und dafür kommt der Teig ausgebreitet auf eine Form und dann ab in die Presse.
11: Das sieht aber schon sehr gut aus. Haben wir ganz gut getroffen.
10: Wow. Das heißt, so werden die jetzt aber fertig. So könnte man die jetzt in den Ofen.
11: Jetzt legen wir sie aufs Blech.
10: Ja.
11: Und dann müssen sie nachher noch mal ungefähr eine halbe Stunde, eine Stunde garen.
10: Noch mal holen. Ja.
2: Jetzt ist Björn dran. Backen ist eigentlich nicht sein Spezialgebiet.
10: Ja.
11: Wunderbar. Wie der Profi.
2: Und? Naja, nicht ganz perfekt.
10: Das war mein Teig.
11: Ja. Ja, fast, fast. Ja. Hier können wir aber ohne Probleme rund machen.
10: Ich glaube, ich lasse es lieber, bevor die alle nichts werden hinterher, die Brötchen. Wasser kann ich ja ein bisschen drauf machen, ne?
11: Genau.
10: Kann man nicht viel verkehrt machen.
2: Beim Veredeln der Brötchen hilft auch Sohn Janosch mit.
10: Das ist ja schon so ein bisschen Fließbandarbeit, was wir jetzt hier machen.
11: Ja.
10: Aber ich glaube, in der Brotfabrik geht es doch noch ein bisschen schneller, oder?
11: Ja, also wenn man bedenkt, wir arbeiten jetzt mit 3 Leuten daran. Und wenn man es in eine Maschine hinten tut und die Maschine übernimmt, fast die ganze Produktion davon, dann sind wir da natürlich, da hinten wir schwer hinterher.
10: Ja. Also hier dieses Veredeln, das macht mir jetzt wirklich Spaß. Aber ansonsten bin ich nicht so teigaffin. Ich glaube, ich bleibe da lieber beim Kochen.
2: Anders als Björn braucht so ein Teig Tiefenentspannung.
10: Wo gehen die jetzt hin, die Brötchen?
12: Die kommen jetzt in den Gärraum.
10: Mhm.
12: Da ist wärmer und eine höhere Luftfeuchtigkeit, damit die einfach schneller aufgehen und wir die schneller in den Ofen schieben können.
10: Das ist also sozusagen wie eine Dampfsauna jetzt hier.
12: Genau.
10: Was haben wir denn, ich versuche das gerade mal nachzurechnen, für eine gesamte Ruhezeit?
12: Ungefähr sind wir da bei 3 Stunden.
10: Oh ja.
12: Das variiert aber auch immer ein bisschen, da muss man immer gucken.
10: Mhm. Okay. Also diese Ruhezeiten, die sind ja schon beträchtlich, muss ich sagen.
11: Ja, jede Ruhezeit hat seinen Grund. Und ich denke, es ist eine sehr gute Sache, wenn man ein Produkt gut dingen will, Weile haben, sage ich immer.
2: Und endlich dürfen die ausgeruhten Brötchen in den Ofen.
10: Wenn ich jetzt Ihre Brötchen kaufe, wie backe ich die zu Hause auf? Gibt es einen Tipp irgendwie?
11: Der eine will es lieber ganz hell und weich, der andere will es ganz dunkel und knusprig haben. Ja. Und deshalb kann man sich da eigentlich so backen, wie man es gerne haben möchte.
10: Okay.
11: Ja, und das finde ich immer sehr, sehr gut.
10: Ja.
2: 9 Minuten in der Hitze. Dann sind die Brötchen halbfertig.
10: So, halb gebacken jetzt.
11: Genau.
2: Aus Erfahrung weiß der Bäckermeister, seine halbgebackenen Brötchen sind im Kühlschrank und in einer Tüte verpackt, bis zu 7 Tage haltbar.
10: Schade, ich würde die ja gerne probieren, aber ich glaube, das ist nicht so gesund, ne?
11: Ne, schmeckt auch nicht.
10: Ja.
2: Halbgebacken schmeckt's nicht, aber der Vorkoster darf jetzt die fertig gebackenen Brötchen verkosten.
10: Ja, da bin ich jetzt mal gespannt, wie fluffig die sind.
11: Ja, wollen wir mal gucken.
10: Ja. Gut, das ist Vollkorn, die sind eh schon ein bisschen schwerer, ne?
11: Oder? Genau, natürlich, ja.
10: Yeah, you got that yummy, yummy, yummy, yummy, yummy, yummy. Oh ja. Also fluffig, aber so saftig innen. Ne?
11: Also schön fluffig, also sind schon schön locker.
10: Ja.
11: Obwohl sie eigentlich relativ schwer sind, ne? Aber.
10: Guter Geschmack, also. Salz, Salzigkeit haben wir. Sehr lecker. Was kostet so ein Brötchen?
11: Ein halbgebackenes Brötchen liegt bei 90 Cent.
10: Also doch deutlich teurer als jetzt ein normales Aufbackbrötchen in Nicht-Bio-Qualität.
11: Ja, auf jeden Fall.
10: Ja.
11: Aber wenn man sie jetzt normal durchgebacken im Laden kaufen würde, ist der Preis ähnlich.
2: Denn vor allem die Handarbeit ist ein Preistreiber. Und einer der Gründe, weshalb konventionelle Massenware weit günstiger ist.
10: Ja, vielen Dank. Das war wirklich sehr interessant hier.
11: Sehr gerne.
10: Und ich weiß es einfach hier im Biobereich, da ist es die lange Teigführung, die dafür sorgt, dass die Brötchen bekömmlicher sind, aber auch, dass die auf Zusatzstoffe verzichten können. Das kann man natürlich bei den industriell hergestellten Brötchen nicht so sagen. Die haben schon einiges drin. Dafür sind die natürlich auch viel teurer.
2: In der Industrie können Zusatzstoffe die lange Ruhezeit des Teigs ersetzen. Aber wofür werden sie noch eingesetzt? Um das herauszufinden, macht sich Björn auf den Weg nach Bonn. Am Institut für Lebensmittel- und Ernährungswissenschaften der Uni Bonn trifft er sich mit Ismail Akir. Der ist Lebensmittelchemiker und beschäftigt sich mit den Inhaltsstoffen von Lebensmitteln.
10: Schön, mal in so einem Lebensmittellabor wieder zu sein. Sehr spannend. Wir haben heute das Thema Aufbackbrötchen.
2: Speziell geht es um die Frage, wie wirken sich Zusatzstoffe auf den Teig aus? Das soll ein Experiment zeigen.
13: Ja, ich habe uns schon mal was vorbereitet. Einmal einen ganz klassischen Hefeteig, sodass wir ein klassisches Brötchen backen. Mhm. Und hier ein weiteres. Dort ist dann ein Zusatzstoff enthalten.
10: Okay.
13: Und zwar das Carrageenan.
10: Ja.
2: Carrageenan ist ein Zusatzstoff, der hilft, die Brötchen fluffiger zu bekommen. Gleichzeitig hält er die Feuchtigkeit im Aufbackbrötchen.
13: Damit das Brötchen auch feuchter und fluffiger wird.
10: Sollen wir uns die Teige mal angucken?
13: Können wir gerne machen. Also, wir können uns die direkt schon mal ein bisschen anschauen.
10: Also Wasser, Mehl, Hefe.
13: Ein bisschen Salz und ein bisschen Zucker. Bei dem rechten ist dann noch der Zusatzstoff enthalten.
10: In dem hier?
13: Genau, in dem hier.
2: Und daraus werden jetzt zwei gleich große Brötchen.
13: Wir lassen die noch mal ein bisschen gehen, damit die Hefe noch mal ein bisschen arbeiten kann. Ja. Und danach schmeißen wir die gleich in den Ofen.
10: Dann gucken wir uns dazwischendurch mal hier.
13: Super. Wir tun die kurz zur Seite.
10: Okay.
2: Björn hat Aufbackbrötchen aus dem Supermarkt mitgebracht. Welchen Zweck haben die ganzen Zusatzstoffe?
10: So, das ist jetzt ein ungekühltes Produkt. So, ich gucke mir mal die Zutatenliste an. Säureregulator.
13: Mhm.
10: Da haben wir Natriumacetate.
13: Mhm. Auch nichts Schlimmes. Also das ist quasi das Salz der Essigsäure. Essigsäure kennen wir ja sowieso von unserem Salat.
2: Die nächste Zutat hat den Vorkoster schon im Supermarkt verwirrt.
10: Warum Alkohol? Warum ist in so einem Brötchen Alkohol?
13: Also Alkohol wird dazu genutzt, damit das Produkt weiterhin seine Feuchtigkeit hält. Mhm. Also es ist ein Feuchtigkeitsregulator.
10: Ja. Du stellst das jetzt irgendwie schön da mit dem Alkohol, aber ich finde es gar nicht so schön.
2: Und der Experte hat eine Erklärung.
13: Wir haben auch ganz klassisch bei unserer Hefe, wenn wir die verbacken, da bildet durch diesen Vergärungsprozess der Hefe bildet sich ebenfalls Alkohol.
10: Ach, richtig, ja.
13: Deswegen größtenteils wird es dann durchs Backen verschwindet und ist eigentlich sicher.
2: Fehlt noch der unaussprechliche Inhaltsstoff, mit dem Björn schon im Supermarkt gekämpft hat.
10: Mono- und Diacetylweinsäuremäß. Weinsäureester von Mono und kannst du das mal vorlesen? Von Mono und Diglyceriden von Speisefettsäuren.
13: Genau.
10: Ah, das hört sich doch so
13: weit hergeholt
10: doof
13: aus,
10: an. Also das will ich eigentlich im Brötchen haben. Ne? Aber der Unterschied zwischen uns, zwischen Koch und Lebensmitteltechniker, ist ja jetzt: Du findest das okay. Ne? Also mich spricht das jetzt nicht an von der Zutatenliste hier.
13: Also es ist natürlich schöner, wenn man da nicht drauf zugreifen muss. Das Tolle ist aber, in der EU ist alles sehr, sehr gut geregelt durch die Lebensmittelinformationsverordnung. Das heißt, wir dürfen auch nur Zusätze hinzugeben, die zugelassen worden sind. Aber das ist auch, worin wir so ein bisschen aktiv sind. Wir forschen an den Lebensmitteln und gucken, wo könnten wir vielleicht Zusätze weglassen, indem wir vielleicht einfach natürliche Zutaten hinzunehmen.
10: Ja.
2: Dass einige Aufbackbrötchen mehr natürliche Zutaten enthalten als andere, hat der Vorkoster schon im Supermarkt festgestellt.
10: Mal gucken, ob da weniger drin ist. Krass, viel weniger drin. Wasser, Meersalz, Hefe, Roggenmehl, fertig.
13: Das war's.
10: Genau. Das will man doch eigentlich haben, ne?
2: Und das gilt nicht nur für Bioprodukte, sondern auch für die konventionellen Tiefkühlbrötchen.
10: Jetzt noch mal ganz klipp und klar. Ist das alles unbedenklich oder muss ich da ein bisschen vorsichtig sein?
13: Das ist alles unbedenklich.
10: Ja.
13: Wenn man natürlich auf bestimmte Sachen weglassen möchte, dann würde ich eher quasi zu solchen Tiefkühlprodukten raten, weil dort halt einfach weniger Zusatzstoffe enthalten sind, weil aufgrund des Produktionsprozesses auch das weniger notwendig ist.
2: Das bestätigt Björns Eindruck. Im Vergleich kommen tiefgekühlte und Biobrötchen mit weniger Zusatzstoffen aus. Zurück zum Teigexperiment. Für den Vorkoster hat Ismail zwei Brötchenteige vorbereitet. Einen klassischen und einen mit dem Zusatzstoff Carrageenan. Wird das Brötchen mit Zusatzstoff fluffiger? Die Riesenbrötchen kommen in den vorgeheizten Kombiofen und dürfen bei 230 Grad backen.
10: So, Ismail, 20 Minuten ungefähr.
14: Ja. Dann mach mal auf.
10: So, jetzt sind sie durch. Jetzt schauen wir uns sie mal an, wie es aussieht.
14: Sind die aufgegangen?
10: Die sind jetzt sehr gut. Ich glaube, wir haben ein bisschen viel Teig genutzt.
14: Aber ja.
10: Ist okay. Für das, was wir jetzt vorhaben.
2: Die zwei sind gespannt. Ist das Brötchen mit Zusatzstoff sichtbar luftiger geworden?
14: So optisch ist ja erstmal kein Unterschied.
10: Optisch siehst du da jetzt nicht wirklich viel.
2: Mal schauen, wie es von innen aussieht.
10: Jetzt sieht es relativ ähnlich aus.
14: Ja. Ah ja, gut. Ja.
2: Der Unterschied ist kaum erkennbar. Das überrascht auch den Lebensmittelchemiker. Er und seine Kollegen hatten den Versuch schon mal gemacht.
10: Wir hatten das Experiment ein bisschen kontrollierter auch schon mal durchgeführt. Das ist jetzt ein bisschen älter.
14: Ja, sieht
10: einmal
14: vor ein paar Tagen.
10: Ist,
14: ja.
10: Das ist quasi das, was hier dem entspricht, was ganz natürlich oder ganz.
14: Also eine ganz feine Porung.
10: Genau, du siehst, wie schön diese feine Porung ist, ganz kleinere Löcher. Also das ist kaum, also dieses Gasvolumen ist nicht so groß.
14: Ja.
10: Und wenn wir jetzt das andere uns anschauen mit dem Zusatzstoff, da siehst du auch direkt den Unterschied. Also, dass man wirklich größere Luftkammern hat, das wird alles ein bisschen größer und dieses Gas, was dann sich dort bildet, kann besser gefangen werden.
14: Ja, spannend. Aber trotzdem, es geht auch ohne Zusatzstoff.
10: Unser Beispiel hat irgendwie gezeigt, es geht auch ohne. Ja.
14: Vielen Dank, das war auf jeden Fall sehr spannend heute. Und wir haben gesehen, also die normalen ungekühlten Brötchen haben doch mehr Zusatzstoffe oder Zutaten als die tiefgefrorenen. Und jetzt möchte ich aber mal wissen, wenn ich zu Hause selber backe, bekomme ich es hin mit weniger Geld, weniger Zutaten und schmeckt das Ganze dann noch?
2: Zurück in der Küche trifft sich der Vorkoster nochmal mit Bäckermeister Patrick Zimmer. Das Ziel der beiden, ganz einfache Brötchen zum Nachbacken. Ob der Spitzenkoch mit Patricks Hilfe doch noch zum Backfan wird?
14: Ich habe ja immer so beim Backen eher zwei linke Hände und habe bisher, wenn ich mal so einfache Brötchen machen wollte, echt mal schlechte Erfahrungen gemacht. Also einfach nicht so fluffig. Aber du meinst, wir kriegen das hin heute?
5: Ja, 100%.
2: Los geht's mit dem Mehl.
14: Welches Mehl hast du jetzt dafür genommen?
5: Ich habe hier Typ 550 genommen, 500 Gramm.
14: Ja, okay.
5: Da geht natürlich auch das 405er, das ist das etwas bekanntere, was es meistens im Supermarkt gibt.
14: Aber das kriegt man auch im Supermarkt?
5: Das kriegt man auch im Supermarkt,
14: in der Regel. Was kommt dann rein?
5: Wir können es ein bisschen ausruhen. Ich würde sagen, wir fangen mit dem Salz an. Ja. Salz natürlich für Geschmack. Hier haben wir 10 Gramm Salz, das entspricht 2%. Ist so eine Bäckerregel von früher, 2% Salz. Was in der Regel immer.
2: Dazu kommt etwas Zucker. Der unterstützt die Hefe bei der Gärung.
14: So, und dann haben wir ganz normale Haushaltshefe.
5: Ganz normale frische Backhefe, genau. Ja. Hier verwenden wir nur 6 Gramm, weil wir verarbeiten den Teig hier über Nacht in der Kühlung oder beziehungsweise im Kühlschrank. Und deswegen brauchen wir nur ganz, ganz, ganz wenig Hefe.
14: Okay. Ist auch schön, weil dann schmeckt es nicht so nach Hefe, ne?
5: Genau.
14: Aber sonst nichts. Also brauchst du nicht irgendwie so ein paar Zusatzstoffe noch?
5: Nein, brauchen wir nicht.
2: Keine Zusatzstoffe, nur noch etwas Wasser. Und dann kann Björn schon umrühren.
5: Und hier versuchen wir einfach nur, dass das Mehl komplett mit dem Wasser verbunden ist und wir eine Teigstruktur haben. Sieht sehr gut aus.
14: Ach, man muss da gar nicht lange kneten.
2: Dieser Teig ruht über Nacht. Deshalb braucht er keine extra Wärme wie die Brötchen von Bäckermeister Wöste.
14: Also das heißt, wir müssen den jetzt gar nicht erwärmen oder sonst was oder Gärkammer oder so?
5: Nein. Und ja, für den Preis, ich glaube, wir liegen bei unter einem Euro für 8 Brötchen.
14: Ja.
2: Der komplette Teig kostet nicht mal 40 Cent. Das sind etwa 5 Cent pro Brötchen. Das günstigste Aufbackbrötchen aus dem Supermarkt war mit 12 Cent mehr als doppelt so teuer. Abgesehen vom Faktor Zeit ist selber Backen also unschlagbar günstig.
5: Und das stellen wir einfach so in den Kühlschrank und morgen früh machen wir den Rest.
14: Aber du hast ja einen vorbereitet.
5: Ich habe auch einen vorbereitet.
2: Gleiche Zutaten, gleiche Zubereitung, nur über Nacht geruht.
14: Also jetzt einfach umkippen jetzt.
5: Ich würde sagen, wir bemehlen uns ein bisschen die Arbeitsplatte.
14: Ja.
11: damit es nachher nicht so viel rumklebt. Ja. Einmal hier drüber. Pass auf, einen Trick zeige ich dir noch. Das ist so ein kleiner Bäckertrick. Wenn wir einmal ganz leicht hier vorne am Rand vorbeigehen, dann kommt der was leichter bis nach unten raus. Und jetzt darfst du ihn einmal um 180 Grad wenden.
14: So, perfekt.
11: That's the magic.
14: Krass.
11: Geil, ne?
2: Jetzt kann der Vorkoster die Brötchen portionieren.

0: und damit legen wir das jetzt gleich auf unser Backpapier.
1: Ach, okay. Mit der Seite nach oben?
0: Mit der Seite nach oben, dann kann die richtig schön aufreißen. Ja. Haben wir so ein bisschen was wie ein Rosenbrötchen.
1: So, und so, hier hast du jetzt einfach...
0: Genau.
1: So, also ein bisschen nach oben gezogen.
0: Und das war's schon. Das hängt ja schon ein bisschen fest. Aha. Drück einmal hier oben drauf. Ja. So.
1: Okay.
2: Nach anfänglicher Skepsis wird Björn doch noch zum Bäcker.
1: Aber ich bin wirklich fasziniert, wie einfach man diesen Teig hier verarbeiten kann. Die nächste Stufe wäre dann noch den Teig zu pimpen, ne? Mit Körnern oder...
0: Wir können noch ein paar Ölsaat mit da rein tun, genau.
2: Heute bleiben die Weizenbrötchen pur, denn die mag der Vorkoster am liebsten. Wichtig, den Ofen vorheizen auf 250 Grad Ober-Unterhitze. Andernfalls müssten die Brötchen länger backen und könnten trocken werden.
0: Jetzt würde ich sagen, lieber Björn,
1: ja,
0: ab in den Ofen.
1: So, jetzt schnell drauf, ne?
0: Einmal drauf. Ideal.
1: Ja.
0: Einmal rein, ein bisschen Wasserdampf.
1: Boah.
0: Ofen zu.
1: Schnell zu.
0: Perfekt.
1: Bin ich echt gespannt.
0: Ich auch.
2: Mit einer Backzeit von 10 Minuten hätte man halbgebackene Aufbackbrötchen. Auf Vorrat gebacken halten sie tiefgekühlt 1 bis 3 Monate. Aber der Vorkoster möchte seine Brötchen direkt probieren. Also heißt es 20 Minuten warten. Bestätigen sich Björns Zweifel? Sind die selbstgebackenen Brötchen weniger fluffig?
1: Ah, guck mal. Aber, jetzt kommt mein kleines Aber, der Bäcker hätte durch den Profiofen noch mehr Glanz hinbekommen.
0: Oder? Definitiv. Wir haben da einfach was mehr Wasserdampf, da gibt es da noch Möglichkeiten.
1: Ja.
0: Aber hey, die hast du selber gemacht und das ist doch ein absolutes Spitzenprodukt.
1: Was empfiehlst du als Profi? Wie lange muss ich jetzt warten?
0: Ich würde mal sagen, so 20 Minütchen, damit sie abgekühlt sind, ist schon ideal.
2: Können Björns selbstgebackene Brötchen mit den Aufbackbrötchen aus dem Supermarkt mithalten?
0: Hört sich schon knackig an.
1: Ja.
0: Na? So. Wenn wir jetzt die Porung sehen, richtig schön fluffig und richtig schön zart.
1: Riecht auch gut.
0: Oh, herrlich. Ja. Sollen wir mal probieren?
1: Ja. Perfekt.
0: Was willst du mehr? Bin stolz auf dich. Gut gemacht.
1: Auch der richtige Salzgehalt, also nicht zu salzig.
0: Ideal.
1: Man schmeckt die Hefe nicht, also die will ich auch nicht schmecken. Toll.
0: Ab jetzt jeden Sonntag.
1: Ja. Ja, auf jeden Fall eine schöne Alternative auch zum Aufbackbrötchen.
0: Würde ich auf jeden Fall sagen.
1: Vielen Dank, Patrick. Das war echt spannend heute.
0: Gerne.
1: Und mich hat natürlich beeindruckt, wie schnell und einfach man so Brötchen zu Hause selber machen kann. Preiswert ist es auch noch dazu. Ich meine, gut, die Aufbackbrötchen sind auch günstiger als die Bäckerbrötchen. Und vor allen Dingen, man kann sie praktisch zu Hause lagern. Ich bleibe aber dabei, mir schmecken die tiefgefrorenen einfach besser. Die haben auch oft weniger Zusätze drin. Aber das ist natürlich auch Geschmackssache, da muss man sich ein bisschen durchprobieren.
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3: Einen schönen Samstagnachmittag. Herzlich willkommen. Ja, die Bahnstrecke Köln-Leverkusen-Düsseldorf, die ist weiterhin gesperrt gestern Mittag. Da sah es zuerst aus wie ein zufälliger Böschungsbrand, aber dann der erste Sabotageverdacht, weil es halt an zwei verschiedenen Stellen gleichzeitig brannte. Mittlerweile gibt es konkrete Hinweise auf einen

0: Brandanschlag einer linksextremistischen Gruppe. Ein Bekennerschreiben ist aufgetaucht. Ja, und für Bahnreisende heißt das momentan Verspätungen und Umleitungen, wie lange noch, unklar.
1: Ein geöffneter Kabelkanal, beschädigte Leitungen. Daneben liegen bereits neue Kabelrollen für die Reparatur. Ermittler gehen nun von Brandanschlägen aus an insgesamt 2 Bahnanlagen auf der wichtigen Rheinroute kurz vor Leverkusen. Durch die Anschläge fingen auch Böschungen Feuer, sie mussten gelöscht werden. Seitdem ist eine der wichtigsten Bahnverbindungen Deutschlands lahmgelegt. ICEs werden umgeleitet, Regionalzüge fallen aus, nur wenige S-Bahnen fahren bis Langenfeld. Die Täter sind keine Unbekannten. Es kursiert nun ein Bekennerschreiben der linksextremistischen Gruppe Angry Birds.
2: Ich höre aus Bahnkreisen, dass diese Böschungsbrände damit begonnen haben, dass dort 2 kleinere Explosionen stattgefunden haben an der Strecke. Und das legt natürlich die Vermutung nahe, dass jemand dort eventuell kleinere Sprengsätze deponiert hat und es tatsächlich Sabotage ist. Der Staatsschutz ermittelt ja deswegen auch.
1: Auch wenige Kilometer weiter am Bahnhof Rheindorf ist die Sperrung deutlich zu spüren. Momentan informieren Anzeigetafeln über die Störung. Reisende sind auf den Schienenersatzverkehr angewiesen, doch der funktioniert am Morgen noch nicht gut.
3: Nur nach Düsseldorf Hauptbahnhof, 2 Busse in 3 Stunden. Und ja, das finde ich halt extrem scheiße.
4: Weil die Bahn fahren nicht, alle kommen hier nicht weg, die eigentlich weg wollen.
5: Da sind ja jetzt zahlreiche Menschen am Samstag jetzt betroffen. Und ja, Samstag ist natürlich Wochenende, ist herrliches Wetter, viele wollen weg.
1: Während Pendler genervt sind, suchen Ermittler nun die Täter. Die linksextreme Angry Birds-Gruppe war bereits vor einem Jahr aufgefallen. Sie reklamierte den Brandanschlag auf die Bahnstrecke zwischen Düsseldorf und Duisburg für sich. Ihr Motiv?
6: Im Grunde, das kapitalistische System soll abgeschafft werden. Es wird die Ausbeutung beklagt, die es durch das System vermeintlich gibt. Und es wird dafür geworben, dass wir insgesamt ressourcenschonender und, sagen wir mal, in Anführungszeichen vernünftiger mit den Ressourcen umgehen.
1: Wann die Strecke wieder freigegeben wird, kann die Bahn zurzeit noch nicht sagen.
0: Und am Bahnhof in Leverkusen, da wo so gut wie gar kein Zug mehr fährt seit gestern, da steht unser Reporter Oliver Köhler. Olli, die 2 Brandorte nicht weit entfernt von dir vor Ort, Ermittler von Polizei und Staatsschutz. Was sind denn die neuesten Erkenntnisse?
7: Ja, inzwischen haben wir aus Sicherheitskreisen erfahren, dass die Polizei davon ausgeht oder auch offenbar davon ausgeht, dass das Bekennerschreiben, das heute Morgen veröffentlicht wurde, tatsächlich echt ist. Dieses Schreiben, das enthält Details eben zu diesen Brandsätzen und auch zu den Orten, an denen sie abgelegt und dann zur Explosion gebracht wurden. Dieses Wissen können eigentlich nur die Täter haben oder Leute, die den Tätern sehr nahe stehen. Man muss davon ausgehen, nach dem, was in dem Bekennerschreiben zu lesen ist, ja, es geht hier um Angriffe auf technische Einrichtungen, dass weitere Angriffe dieser Art geplant sein könnten. Und die Polizei will das natürlich möglichst verhindern.
0: Wir haben es gerade schon gesehen, der Schienenersatzverkehr, der läuft nicht so richtig gut. Der Zug dahinter dir, ich glaube, der stand auch schon heute Mittag da. Wann könnte es dann mal wieder losgehen?
7: Ja, ich habe mit der Bahn telefoniert vor kurzem. Und die Bahn sagte mir, wir können bisher überhaupt keine Prognosen abgeben. Es wird weiter gearbeitet an der Strecke. Und in der Tat ist es so, der Bahnersatzverkehr sollten hier Busse fahren, aber auch die fallen inzwischen aus. Wenn die Bahn hier gleich losfährt, dann nur zu einer Erkundungsfahrt, eben zu gucken, ob auf der Strecke noch weitere Dinge liegen, die da nicht hingehören.
0: Da muss ich also noch einiges wieder zurechtruckeln. Vielen Dank, Oliver Köhler, live aus Leverkusen. Ja, eine andere wichtige Zugstrecke, Hagen-Wuppertal-Köln, ist nach 5 Monaten Generalsanierung seit gestern wieder freigegeben. Auf den Moment haben echt viele hingefiebert, die da regelmäßig unterwegs sind. Unsere Reporterin Annika Haupt ist am Hauptbahnhof Wuppertal. Aber so richtig läuft es dann noch nicht. Warum, Annika?
8: Ja, das hat mehrere Gründe. Also als erstes muss man wirklich mal sagen, man kann hier wirklich heute nur Mitleid mit allen Bahnreisenden haben. Denn ich habe heute noch keinen Zug hier gesehen, der pünktlich abgefahren ist. Also alle haben Verspätungen. Das geht von 10 Minuten bis eine halbe Stunde und noch mehr. Es fallen Züge aus. Und heute Mittag haben wir jetzt hier erfahren, dass es momentan eine Oberleitungsstörung gibt zwischen Wuppertal Hauptbahnhof und Wuppertal Oberbarm. Das heißt, auf der Strecke findet gerade gar nichts statt. Die ist komplett gesperrt. aus unseren Kreisen wissen wir, dass es wohl keine Oberleitung ist, die mit der Generalsanierung zu tun hatte. Aber trotzdem sorgt das natürlich für Frust. Hinzu kommt auch noch, dass in einer Brücke bei Opladen Schäden festgestellt wurden gestern Abend. Das hat die Bahn uns dann auch heute mitgeteilt. Auch da ist der Zugverkehr jetzt aktuell aus Sicherheitsgründen nur eingleisig befahrbar. Also zwei Gründe, die hier noch hinzuspielen heute. Und das sorgt bei Frust bei den Bahnpendlern. Wir haben uns da heute mal umgehört.
9: Was soll man sagen? Man hat ja nicht groß anderes erwartet. Die haben ja gestern, glaube ich, auch schon gesagt, dass man mit Verspätungen und Ausfällen rechnen soll.
10: Ich wollte eigentlich den RE7 nehmen um 13.04 Uhr, aber der ist jetzt nicht gekommen.
11: Ja, finde ich schwierig. Also ich fühle mich natürlich als Kundin oder Gästin bin ich verärgert drüber.
8: Bei den Bahnpendlern und viel Frust haben wir gehört bei den Bahnpendlern und viele gucken jetzt hier auf ihre Handys, checken die Bahnpläne und das ist auch hier die Devise. Das sollte man auf jeden Fall bis spätestens Montagmorgen noch machen hier in Wuppertal.
0: Ja, also freigegeben, aber es läuft nicht so wirklich. Vielen Dank, Annika Haupt, live vom Hauptbahnhof Wuppertal. Mehr als 1 Million Menschen haben vergangenes Wochenende in Köln den Christopher Street Day besucht. Ein paar weniger werden es heute in Wesel sein. Die Kreisstadt am Niederrhein feiert ihren ersten CSD. Allerdings nicht unbeschwert. Eine rechtsextreme Partei hatte zu einer Gegendemo aufgerufen. Und ca. 30 Neonazis reisten extra nach Wesel, um gegen die Veranstaltung zu protestieren. Sie wurden von der Polizei vom Bahnhof durch die Innenstadt begleitet. Zeitgleich zeigten aber auch viele Menschen aus Wesel und Umgebung, dass sie es in ihrer Stadt lieber bunt und vielfältig mögen. Viele von ihnen freuen sich, beim ersten Weseler CSD dabei zu sein. Laut Polizei gab es keine Zusammenstöße zwischen den Demonstrierenden. Norwegen gegen England. Heute Abend das dritte WM-Viertelfinale. Gestern hat Spanien schon das Halbfinalticket gelöst. Da gab es im Spiel gegen Belgien Torchancen, Treffer und Tränen. Große Emotionen. Entsprechend auch bei den Public Viewings. Im Grenzgebiet, na klar, da haben viele für Belgien mitgefiebert. Und in Essen haben einige mit dem spanischen Team gezittert, bis die Erlösung kam.
12: Am Ende ist es dann doch eine laue spanische Nacht. Kurz nach 23 Uhr im Restaurant von Juan in Essen startet jetzt die große Fiesta.
13: Wir feiern jedes Spiel. Guckt euch die Leute hier an. Das ist Party People, sag ich nur.
14: Das andere Team war schon stark, aber wir waren viel stärker und deshalb haben wir 2-1 gewonnen.
12: Das andere Team, 130 Kilometer von Essen entfernt. Olpen in Belgien, ein großes und farbenfrohes Public Viewing. In der Stadt, direkt hinter der deutschen Grenze bei Aachen. Es war knapp, hat aber am Ende nicht gereicht.
15: Wir hätten es mit ein bisschen Glück drehen können. Aber Spanien war schon drückend. Swat, was sollen wir sagen?
16: Wir sind leider ausgeschieden, ist halt so. Aber es war schön.
12: Es war knapp, weil Spanien zwar loslegte, wie die Feuerwehr und in Führung ging, dann aber gab es die kalte Dusche. Ausgleich Belgien, das erste Gegentor für Spanien bei der WM. Und erstmal lange Gesichter im Restaurant in Essen. Nur Alejandro Xabi und die anderen Jungs sind unerschütterlich und wissen schon in der Halbzeit, was da noch kommt.
14: Ich weiß, dass Spanien das Spiel drehen wird.
11: Also ich finde, Spanien war auf jeden Fall besser. Aber es könnte noch besser laufen, wenn die noch ein paar Tore schießen und ihre Chance nutzen.
17: Okay, wer macht denn das Siegtor?
11: Ich sag Merino in der letzten Minute nochmal.
12: Xabi, der kleine Prophet, sollte Recht behalten. Vor letzte Minute. Und es kommt tatsächlich Merino. Es ist wieder mal das spanische Last-Minute-Happy-End. In Essen wird am Dienstag genau so weitergefeiert. Ein ganz spezieller Gruß geht raus an den Gegner Frankreich.
18: Soy Español!
0: Und an den kleinen Experten Xavi. Es ist schon verdammt lang her, dass sich Wolfgang Niedecken und seine Bandkollegen getroffen haben, um einen Kasten Bier leer zu proben, wie sie sagen. Klang gut, also entstand die Rockband BAP. Und obwohl sie ob Kölsch singen, die Musik zieht irgendwie bei allen. Seit 50 Jahren mittlerweile. Das haben sie gestern Abend gefeiert mit zigtausenden Fans, natürlich in Köln.
19: Bab ist Kult, eine Erfolgsgeschichte, 13 Nummer 1 Alben, Millionen verkaufte Platten. Für Sänger Wolfgang Niedecken ist das noch heute alles schwer zu begreifen. Schließlich hat alles mal als Amateurband angefangen.
20: Wie ein Traum, eigentlich wie ein Traum. Gut, dass ich weiß, dass das alles wahr gewesen ist, aber manchmal denke ich, unfassbare Zufälle, die das dann geregelt haben.
19: Der Traum begann 1976 in der Kölner Südstadt. Trotz kölscher Mundart hatte Bab in ganz Deutschland Erfolg. Der große Durchbruch 1982. Bab als Vorband der Rolling Stones.
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19: Doch Bab steht auch für Haltung, Kampf für den Frieden gegen rechts. Mit anderen Bands rufen sie die Initiative Arschu, den Hintern hochkriegen, ins Leben. Eine Botschaft, die für Niedecken aktueller ist denn je.
20: Es ist furchtbar, die Populisten schaffen es mit nach dieser Devise Lügen fliegen und die Wahrheit humpelt hinterher, schaffen die es, an die Macht zu kommen. Man muss sich nur diesen Trump angucken. Das ist ein Irrer. Ja? Oder Putin, Größenwahnsinniger.
19: Wolfgang Niedecken hat mit Bab Musikgeschichte geschrieben, war Vorbild vieler junger Stars, hier als Gast beim Clueso-Konzert. Mit dem bekanntesten Song, der auch perfekt zum Jubiläum passt.
0: Wir erleben das hier seit Wochen. Es ist warm und trocken. Südeuropa, vor allem Spanien, kämpft schon länger mit den Bedingungen. Die ausgetrockneten Wiesen und Wälder, die brauchen ja quasi nur einen Funken und es brennt. In Andalusien ist am Donnerstag ein Feuer ausgebrochen und das hat sich rasend schnell ausgebreitet. Mindestens 12 Menschen sind in den Flammen ums Leben gekommen und das Feuer wütet weiter.
22: Die trockene Landschaft und der Wind fördern die Ausbreitung des Feuers. Vor allem bei Almeria im Süden Spaniens. Fast 500 Feuerwehrleute sind im Einsatz. 1000 Bürgerinnen und Bürger mussten evakuiert werden. Die Flammen waren nah und vor allem der Rauch. Der Rauch war schrecklich. Plötzlich war ich von Flammen umgeben, 2-3 Meter hoch. Ich habe das Auto gepackt, ich habe 3 Hunde und 3 Katzen. Wenn es sein muss, kann ich sofort los. Für einige wurde das Auto zur Falle. Sie unterschätzten womöglich die Geschwindigkeit des Feuers. Ulrich Laschet von der Feuerwehr Köln denkt vor allem an seine spanischen Kollegen.
23: Die hier unter sehr harten Umständen wirklich, also erstmal die Zuwegung zu finden, eine Wasserversorgung aufzubauen und dann wirklich querfeldein sich durchs Feld kämpfen müssen, um eine effektive Brandbekämpfung durchzuführen. Das ist schon, das weiß ich aus eigener Erfahrung, und das ist schon enorme höchste Belastung.
22: Spaniens bekanntester Wettermann zeigt in den Nachrichten eine durch und durch rot gefärbte Karte. Extreme Hitze, extreme Brandgefahr. Auch in Deutschland steigt die Gefahr. Spaziergänger im Wald sollten wachsam bleiben.
23: Es gibt auch sogenannte Lotsen oder Rettungspunkte im Wald. Diese Nummer einfach der Leitstelle durchgeben. Dahinter sind nämlich für uns Anfahrtswege, Löschwasservorhaltung hinterlegt. Und ganz, ganz wichtig ist, wenn Sie einen umgekippten Verkehrsleitkegel im Waldgebiet sehen, lassen Sie ihn bitte so liegen. Das sind für uns Anfahrtshinweise. Damit machen die erstanfahrenden Kräfte quasi für die nachfolgenden Kräfte immer die Richtung, damit die wissen, wo sie langfahren müssen.
22: Jede Zigarettenkippe, Asche vom Grill, aber auch ein heißer Auspuff können jetzt zur Gefahr werden.
0: Und die nächste Hitzewelle, die kommt so langsam auch bei uns reingezogen. Heute gehen die Temperaturen schon rauf auf über 30 Grad. Hier die Aussichten für die nächsten Tage. Sterneklar geht es durch die Nacht. Bis zum Sonnenaufgang kühlt sich die Luft auf 20 Grad ab. Kühler wird es auf dem Land in Westfalen und in den Sauerlandtälern. Und morgen dann scheint die Sonne rund 16 Stunden lang vom Himmel. Trockenheit und Waldbrandgefahr nehmen zu. Es wird heiß bei 29 Grad im Tecklenburger Land und 33 Grad im Rheinland und im Erftkreis. Etwas angenehmer bleibt es in den Bergen. Zu Beginn der neuen Woche legen die Temperaturen noch weiter zu. Die Chancen für ein Hitzegewitter, die sind leider nur gering. Montag bis zu 34 Grad, Dienstag und Mittwoch sogar noch heißer, bis zu 35 Grad in den Ballungsräumen. Das war der Nachrichtenüberblick von uns. Die Kolleginnen und Kollegen der Aktuellen Stunde melden sich mit den neuesten Infos um 18.45 Uhr wieder. Bis dahin wünsche ich Ihnen einen schönen Restsamstag.
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2: Rabea Kroppen und Yannick Pieper haben einen Traum. Sie wollen sich einen Mini-Wohnwagen kaufen und damit Kurztrips in der Umgebung machen. Aber mit ihrem Kleinwagen wird die Suche schwierig.
3: Der kommt leider nicht in Frage, weil der 20 oder 30 cm zu hoch ist.
2: In diesen 35 Jahre alten Wagen verlieben sie sich und wollen ihn renovieren. Doch handwerkliche Erfahrung hat keiner der beiden.
3: Da kann man nicht mal sagen, das ist shabby chic. Das ist einfach hässlich.
2: Ihr erster Kurztrip an den Rhein wird für die Neucamper lehrreich.
4: Haben wir einen Adapter eigentlich dafür?
3: Nee.
2: Auch im Hollandurlaub warten Hürden.
4: Ja, das ist scheiße.
3: Stopp, wir kommen da nicht drüber.
2: Wird sie das Campen im Mini-Wohnwagen trotzdem begeistern? Jetzt bei Wir werden Camper. Der Stadtrand von Moers. In dieser gepflegten Doppelhaushälfte leben die beiden.
4: Hallo, wir sind Yannick
3: und Rabea und das ist die Maya.
4: Kommt doch einfach mit rein, dann zeigen wir euch mal, wie wir wohnen.
2: Vor 2 Jahren lernen sie sich kennen. Yannick schreibt Rabea damals auf Instagram an. Schon beim ersten Treffen funkt es. Schnell wagen sie den nächsten Schritt und Yannick zieht bei Rabea ein. In ihr Elternhaus.
3: Ich bin hier nicht geboren, aber ich glaube, ich war 2 oder 3. Seitdem bin ich einmal kurz ausgezogen in meine eigene Wohnung und bin dann wieder zurückgekommen. Ja, haben wir ein bisschen umgestaltet hier und wir wohnen jetzt hier zusammen seit einem Jahr.
4: Genau.
2: Nach der Trennung ihrer Eltern haben die Krankenschwester und der Vertriebsreferent das Haus übernommen und zahlen jetzt den Kredit ab. Zusätzlich zum Vollzeitjob studiert Yannick BWL und Wirtschaftspsychologie. Viel Zeit zu zweit bleibt da nicht. Auch nicht fürs Reisen.
4: So, das hier ist ein Schild, das habe ich Rabea vorletztes Jahr zum Geburtstag geschenkt. Eigentlich den ersten Geburtstag von Rabea, den wir zusammen gefeiert haben.
2: Darauf stehen ihre ersten gemeinsamen Urlaubsziele. Gerne unternehmen sie Städtetrips oder fahren ans Wasser. Jetzt will sich Rabea einen Kindheitstraum erfüllen und mit Yannick im eigenen Wohnwagen campen.
3: Das sind in meiner Erinnerung eigentlich so die besten Kindheitsurlaube, die ich habe. Und irgendwie wollte ich wahrscheinlich unbewusst wieder dahin zurück, weil ich das so schön fand. Das war immer ganz ungezwungen. Das war immer heimisch, obwohl das woanders war. Und du kannst da hinfahren, wo du hinfahren willst, mit deinem eigenen Auto, weil dein Wohnwagen bleibt stehen, dein Zuhause ist immer aufgebaut.
2: Die 24-Jährige hat Spaß am Einrichten und will auch den Wohnwagen gemütlich gestalten. Selbst ein aufwendiger Umbau schreckt sie nicht ab. Yannick ist skeptisch, zumal er eine Menge Arbeit auf sich zukommen sieht.
4: Ganz am Anfang habe ich erst gedacht, boah, nee. Aber ich muss sagen, eigentlich hat Rabea von ihrer Idee, von ihrem Traum da nie wirklich abgelassen. Und hat mich mehr oder weniger jeden Tag damit noch mal konfrontiert, immer wieder noch mehr positive Argumente gefunden, sodass ich am Ende
3: so jeden Tag so ein bisschen was gestreut, ne?
4: Ja.
2: Bislang hat Yannick Pauschalurlaub gemacht. Für Rabea will er dem Campen jetzt eine Chance geben.
4: Ich habe auf jeden Fall schon mal ein paar Schilder vorbereitet, die man da auf jeden Fall auch noch mal dran machen kann.
3: Ja, hoffen wir mal, dass das klappt.
2: Und das ist ihr Auto. Ein Fiat 500. Klein und süß, aber nicht besonders kräftig. Bald soll er auch noch einen Wohnwagen ziehen. Kann das funktionieren?
3: Viele sagen, der hat nicht so viel Stauraum. Ich finde voll, ich nehme meinen Hund da drin mit. Ich schlepp damit, also ich packe da Wasserkästen rein. Wir sind damit in den Urlaub gefahren schon. Also da passt einiges rein und 4 Leute können mitfahren.
2: Aber welcher Wohnwagen passt hinter dieses kleine Auto?
3: Also die Herausforderung jetzt mit dem Auto, speziellen Wohnwagen zu finden, ist, dass der ja nicht so eine hohe Stützlast haben darf und er darf nicht so viel Kilo ziehen. Also der Wohnwagen muss ein relativ leichtes Leergewicht haben und ich glaube, das ist schon extrem schwierig.
2: Das wird eine Herausforderung. Das Fahrzeug darf maximal 800 Kilo ziehen, ungebremst nur 400. Der Wohnwagen darf nicht höher als 2 Meter sein, damit er in die Garage passt und soll außerdem gemütlich sein.
3: Und dann jemanden zu finden, der in unserem Umkreis einen Wohnwagen verkauft, in den Maßen, das ist ganz schön schwierig.
2: Camping mit Kleinwagen ist eine Nische. Aber die sogenannten Minicamper werden immer beliebter. Einfache Basismodelle starten ab 3.500 Euro. Mehr Platz und Extras, wie eine Küche, gibt es ab 8.000 Euro. Rabea und Yannick starten ihre Suche bei einem Händler in Xanten am Niederrhein.
3: Wir haben auf der Website ein paar Modelle gesehen und wir haben auch gemerkt, dass es da auf jeden Fall auch Größenunterschiede gibt. Und jetzt wollen wir eigentlich nur noch mal von einem Fachmann erklärt bekommen, was bei unserem Auto funktioniert und was jetzt nicht funktionieren würde.
2: Rabea hat 4.500 Euro gespart und will die Kosten alleine tragen. Mal gucken, was man dafür so bekommt.
5: Hi. Hallo.
3: So, ich bin die Rabea.
5: Willkommen in Xanten.
3: Hallo.
5: Hallo. Yannick. Hallo.
3: Hi.
5: Willkommen.
2: Händler Marcel Steinbach hat für die beiden zwei Modelle zur Auswahl.
5: So, kommt mal rein. Das ist das Modell Premium.
6: Ja.
5: Mit Bettkasten.
2: Einer 1,25 Meter breiten Matratze und Stromanschluss. Beides gegen einen Aufpreis zu haben. Trotz der kompakten Größe wünscht sich Rabea Stauraum. Unterwegs will sie auf nichts verzichten müssen.
3: Das ist mega. Das ist echt mega gut. Da kann man auch mal, ich weiß ja nicht, Stangen von einem Vorzelt oder so da
5: genau,
3: reinschieben.
5: Da passt jede Menge rein. Ne? Man kann die Matratze auch hochheben und den Bettkasten voll beladen. Also auch noch mal zum Öffnen.
3: Oh, ich kann auch fast stehen.
2: Rabea und Yannick sind Schönwetterurlauber. Mit dem Wohnwagen wollen sie vor allem bei Sonnenschein los. Eine gute Belüftung ist ihnen daher wichtig.
3: Also Dachfenster finde ich eine mega geile Idee. Richtig gut.
6: Ja, das stimmt. Gibt noch mal deutlich mehr Licht.
3: Ja, mega. Okay, und wenn ich jetzt sage, ich möchte den so haben, wie der hier steht, wo sind wir dann? Bei?
5: Dann sind wir knapp bei 5.600 Euro.
6: Oh, okay.
5: So in der Ausstattung, wie er jetzt ist.
3: Okay, das
6: okay, ist super schön, aber
3: das ist nicht
6: leider,
3: drin, ne?
6: Nee, für uns da leider ein bisschen zu viel.
3: Ja, wir brauchen noch, weiß nicht, so Campingstühle, Liegen.
6: Vorzelt.
2: Der Wagen ist zu teuer und auch zu schwer. 403 Kilo und das unbeladen. Das packt ihr Kleinwagen nicht. Mit über 2 Metern ist der Anhänger auch zu hoch für die Garage. Aber der Händler hat noch ein kleineres Modell in petto.
5: Das ist unser Modell Lieblingscamper. Das ist das kleinste Modell, wiegt nur 295 Kilo.
6: Okay.
5: Ja? Und den darf der Fiat 500 auf jeden Fall ziehen.
3: Ja.
5: Auf Wunsch bauen wir ein Dachfenster ein. Wir können eine Seitentüre einbauen, zusätzlich hier im Seitenbereich.
2: Klimaanlage und Kühlschrank gibt es im Anhänger nicht. Von seinen Hotelurlauben ist Yannick diesen Komfort gewöhnt.
6: Wie ist das denn hier eigentlich isoliert? Also jetzt, wenn es zum Beispiel 30 Grad sind?
5: Ja, ganz normal wie bei jedem Wohnwagen isoliert.
6: Okay.
5: Hält die Sonne ab. Natürlich, wenn wir draußen 35 Grad haben, irgendwann erhitzt sich so ein Fahrzeug.
6: Ja.
2: Unterwegs wollen sie sich selbst verpflegen. Diese kompakte Küche für 230 Euro müsste reichen.
3: Ah,
5: ja,
3: okay.
5: Hier ist der 5-Liter-Kanister drin, man hat ein bisschen Staufläche noch darunter.
6: Wie teuer wäre der zum Beispiel insgesamt, mit der Küche zum Beispiel?
5: Grundbasis 4.500 Euro.
6: Okay.
5: Und man bewegt sich so in dem Bereich mit ein paar Extras bei 4.900 Euro.
6: Okay.
2: Das wären mindestens 400 Euro mehr als eingeplant. Und das ohne Equipment. Überzeugt der Anhänger trotzdem?
3: Ich fand den schon gut, aber der war ein bisschen zu klein für das, was wir uns eigentlich vorgestellt haben. Auch für vielleicht Reisen, eventuell mit der Maya, also mit unserem Hund. Da brauchen wir einfach so ein bisschen, was ein bisschen größer ist.
6: Ich glaube, wenn wir uns irgendwas überlegen oder holen, dann glaube ich irgendwas, wo wir wirklich noch ein bisschen selber was anpacken.
3: Danke.
6: Ciao. Ciao.
2: Die Suche geht weiter. Erstmal wieder im Internet. Das Paar hat herausgefunden, dass einige Oldtimer-Modelle leichter und größer sind. Auf Verkaufsportalen gibt es ein großes Angebot. Hier findet Rabea einen frisch renovierten Wohnwagen, der sogar im Budget liegt. Aber
3: den finde ich richtig schön, der kommt leider nicht in Frage, weil der, ich glaube, 20 oder 30 cm zu hoch ist.
2: Damit passt er nicht in die Garage. Dann entdecken sie einen Queck Junior. Der Wohnwagen ist gut 35 Jahre alt, noch in der DDR gebaut und wiegt nur 360 Kilo.
6: Der passt in die Garage, der kann vom Fiat gezogen werden.
2: Ein Händler bei Paderborn verkauft die alten Wohnwagen. Für seine Fans ist der Queck mittlerweile Kult. Zum ersten Besichtigungstermin nimmt Rabea ihren Vater mit.
3: Zuerst war ich erstmal so, die gefallen mir nicht so gut. Dann bin ich nach Hause gefahren, habe noch weiter recherchiert und dann bin ich damit warm geworden. Als ich gesehen habe, wie andere Leute das so hergerichtet haben, das kommt doch dem schon ziemlich nah, was ich ursprünglich gesucht hatte.
6: Du hast ja das Potenzial dann doch erkannt.
3: Genau.
2: Rabea schlägt zu. Für den frisch lackierten Oldtimer-Wohnwagen zahlt sie 3.800 Euro. Heute ist der Tag der Abholung. Jannik wird den Wagen zum ersten Mal sehen. Rabeas Vater Klaus kommt als Fahrer mit.
3: Jetzt freue ich mich, dass wir den gleich endlich abholen, weil jetzt auch schon ein Stück vergangen, so eine Zeit vergangen ist, in dem ich den zuletzt mal gesehen habe. Ich hoffe, das ist jetzt auch genauso wie in meiner Erinnerung. Und nicht irgendwie doch noch schlechter und ich bereue es dann doch.
6: Ich bin generell mal gespannt, wie der Wohnwagen aussieht, weil ich auch beim ersten Treffen nicht mit dabei war. Und von daher lasse ich mich da gleich auf die ganzen neuen Eindrücke mal ein.
2: Papa Klaus soll den Wohnwagen sicher nach Hause bringen. Rabea und Jannik haben noch nie einen Anhänger gezogen und noch zu viel Angst davor.
3: Ich kann keinen Wohnwagen ziehen, also glaube ich, dass ich das aktuell noch nicht kann und auch so eine lange Strecke. Wir fahren ja doch fast wahrscheinlich 2 Stunden und dann ist mir eigentlich jetzt lieber, dass der Papa den einmal fährt. Ich möchte nicht schon am ersten Tag eine Verkehrsbehinderung sein.
6: Woran müssen wir jetzt gleich noch alles denken dann?
3: Ans Stützrad, ob das dabei ist. Mhm. Der soll uns auf jeden Fall einweisen, wie man den Anhänger am besten auf das Auto setzt.
2: Oh. Abfahrt Richtung Paderborn. Hier restauriert Rolf Kalütter die leichten Kultcamper und vermietet sie an Urlauber. Ein paar verkauft er aber auch.
7: Hallo. So. Da ist er.
6: Da ist er.
7: Ja. Süß, oder?
6: Ja. Das ist ja richtig witzig.
7: Ja, ist ein ganz kleines Ding.
6: Der passt auch auf jeden Fall in der Garage.
2: Gutes Augenmaß, Jannik. Mit einer Höhe von 2 Metern passt der Wohnwagen haargenau da rein. Außerdem ist er 3,85 Meter lang und knapp 1,90 Meter breit.
7: Aber das ist total cool, oder? Oder?
6: Findest du das nicht ist mega auch cool? Witzig. Mega geil.
2: Trotz Mini-Format versteckt sich hier viel Stauraum. Der war auch nötig, denn früher verreisten bis zu 4 Personen im Queck. Für Hund Maja sollte also genügend Platz sein.
3: Schlafzimmer, Wohnzimmer, die Küche, der Ankleideraum. Ja. Alles in einem.
2: Auf 1,90 x 1,80 können sich die zwei richtig schön ausbreiten.
6: So geht, ne?
7: Ich lieb's.
8: Klappt ja schon. Hauptsache die Federung ist auch gut.
6: Richtig gut.
2: Jetzt noch ein paar wichtige Tipps zum Ankuppeln. Denn dabei können Sie viel falsch machen.
9: Wenn ihr nach Holland fahrt, das Bremsseil nicht umlegen wie bei uns, sondern gibt es unten eine Öse für, muss unten eingehakt werden, mit dem Fahrzeug verbunden fest. Sonst kostet das eine Strafe.
2: Und ganz wichtig, das Stützrad immer hochziehen, damit es nicht aufsetzt.
8: Tschüss, vielen, vielen Dank.
2: Mal sehen, ob sich die beiden das alles merken können bis zur ersten Reise. Jetzt fiebern sie ihrer ersten großen Tour entgegen. Auf diesem Campingplatz in den Niederlanden wollen sie das Camperleben kennenlernen und herausfinden, ob Campen richtig erholsam ist oder für sie doch zu stressig. In 8 Wochen soll es losgehen. In Moers starten Rabea und Jannik heute mit der Renovierung. Handwerklich erfahren sind beide nicht. Trotzdem planen sie eine Kernsanierung.
3: Wir haben uns überlegt, für heute machen wir den Wohnwagen einfach noch mal komplett sauber. Die Innenverkleidung vom Wohnwagen, dann wollen wir die grundieren und dann wollen wir die im besten Fall lackieren und sogar tapezieren heute noch, aber da weiß ich nicht genau, ob das klappt. Okay, let's fetz.
2: Und da wartet schon das erste Problem. Die Holzverkleidung löst sich an der Seite. Das müssen Sie erst reparieren.
3: Also die Wand ist ja einfach nur hier angelehnt und an manchen Stellen fixiert, wie genau, keine Ahnung. Also man sieht offensichtlich mit Schrauben, aber ich möchte jetzt eigentlich nicht in den Wohnwagen reinschrauben, in diese Plastikwand. Und jetzt wollten wir gerne von hier einfach Montagekleber hinspritzen und die dann hier so andrücken.
2: Das übernimmt Jannik. Er ist sehr engagiert. Aber an seinen handwerklichen Fähigkeiten zweifelt Rabea noch ein bisschen.
3: Pass auf!
6: Ja.
3: Gott im Himmel, gleich ist sie kaputt.
6: Nein.
2: Die meisten Montagekleber haften erst nach 24 Stunden perfekt. Mal sehen, wie lange Jannik wartet.
3: Und?
6: Bis jetzt hält immer nicht. Oh. Aber vielleicht habe ich auch einfach nur nach 5 Minuten schon Hoffnung gehabt, dass es hält.
10: Hast du es wieder losgelassen?
6: Ja. Vielleicht muss ich auch 3 Stunden hier stehen bleiben, leider nicht.
10: Oh, vielleicht.
2: Nach 15 Minuten vertagt er das Problem. Weiter geht's mit Schleifen. Rabeas Vater hat nach seinem Auszug viel Werkzeug im Haus gelassen. Dank der Schleifmaschine kann die Wand schon nach 10 Minuten grundiert werden.
10: So, das ist für dich, Yannick.
6: Echt? Ach, soll ich noch ein R für dich machen? Ganz
10: Nein,
6: romantisch.
10: Alles gut. So.
6: Oder soll ich ein Zeh?
10: Warte mal, sollen wir das erstmal abkleben hier an dem Filz? Aber du kannst schon mal weitermachen, aber nicht da. Mal jetzt nicht.
6: Aber ich würde es so lassen.
10: Boah, bitte nicht gegen die Dichtung.
2: Teamwork auf engstem Raum. Das ist eine Herausforderung.
10: Kannst du mal bitte nicht alles durcheinander machen? Ich bin doch gerade hier.
6: Ja, du brauchst doch hier gar nicht mehr hin.
10: Doch.
6: Wohin denn?
10: Lass, Yannick, bitte.
6: Wo musst du denn hier noch hin?
10: Ich möchte das hier einmal abkleben und du streichst mir hier am Ellenbogen da sinnloserweise das an.
2: Der Auftakt läuft etwas holprig. Das mag vielleicht daran liegen, dass die beiden im Vorfeld keinen richtigen Plan gemacht haben.
10: Nee, gefällt mir nicht. Ja, das sieht halt... Da kann man nicht mal sagen, das ist shabby schick. Das ist einfach hässlich. Ja, da hat sich das eigentlich noch mal gut gezeigt. Dass wir doch noch nicht so gut Hand in Hand gearbeitet haben, würde ich sagen.
6: Da, also da haben wir uns halt noch nicht gut abgesprochen. Ja. War ja zum Glück auch nur die Grundierung.
10: Das passiert uns aber kein zweites Mal.
6: Nee.
2: Rabea bleibt fleißig. Nach ihrem Dienst im Krankenhaus werkelt sie weiter im Wohnwagen, um pünktlich fertig zu werden. Yannick lernt rund um die Uhr für die Uni.
6: Mit der Tapete ist auch richtig gut geworden.
10: Ja, finde ich auch.
2: Der nächste Renovierungstag zu zweit läuft auf Anhieb besser. Sie verabschieden sich vom alten Holz. Auch der alte PVC-Boden soll raus. Rabea will es frischer und heller haben.
10: Ich hab das einfach nur reingelegt.
6: Ja,
10: und wir dachten,
6: super
10: wir müssen den...
6: Ja, wobei, guck mal, der ist ja hier mit dem Holz, das müssen wir trotzdem lösen. Und eventuell hier.
10: Also ich finde, so, das ist wirklich ein Projekt, was eigentlich jedermann machen kann. Ne? Also, weil wir sind ja jetzt auch keine Handwerker. Jeder von uns macht beruflich irgendwas anderes. Wir sind nicht die Generation, die selber schon ein Haus gebaut hat oder da irgendwie Erfahrungen hat. Aber trotzdem läuft's ja.
2: Das Design ist komplett Rabeas Sache. Denn am Ende soll es ja ihr Traumwohnwagen werden. Yannick lässt ihr da gerne freie Hand und punktet bei Rabea mit vollem Einsatz.
10: Also so auf so Ausmessen und so bin ich froh, dass der Yannick das macht. Dann passt es.
6: Ja. Was wolltest du sagen? Dann passt es?
10: Ja, dann passt es auf jeden Fall. Und, ja. Und falls es nicht passt, dann war ich nicht schuld.
6: Ah, da ist das Ding.
10: Du machst das schon gut, Yannick.
2: Um alle Risiken auszuschließen, schneidet er die Stücke mit etwas Überlänge ab. Yannick geht grundsätzlich gerne auf Nummer sicher.
6: Bisschen zu groß, aber das kann man ja alles anpassen.
2: Und genau das probiert Rabea jetzt.
10: Scheiße. Ja, ich bin jetzt auch ein bisschen abgerutscht mit dem doofen Cuttermesser hier.
6: War irgendwas doof?
10: Ich bin da einmal kurz abgerutscht.
6: Aha.
10: Ja, aber ist nicht schlimm. Ich mach da eine Leiste.
6: Ich finde, das sieht total kacke aus gerade.
10: Baby.
6: Ja, ehrlich. Ich schneide die ganze Zeit so gerade ab.
10: Mach jetzt nicht.
6: Jedoch, das war 1:1 Rabeas Ungeduld. So von wegen, nee, ich möchte jetzt nicht mehr warten. Ich möchte jetzt einfach schnell fertig machen. Ist egal wie.
10: Nein.
6: Aber Mensch, selbst wenn das so ein bisschen krumm ist, mache ich da irgendwie eine Leiste. Und Hauptsache, das ist jetzt gleich fertig.
10: Aua. Hör auf jetzt bitte.
2: Zum Glück weiß Yannick, wie er die Situation retten kann. Im Laufe der Renovierung macht er eine immer bessere Figur.
10: Boah, das sieht richtig gut aus, Yannick.
6: Ja.
10: Hast du richtig gut gerettet.
6: Ja, danke.
10: Ja. Super. Also irgendwann habe ich auch mal zu meinen Freundinnen gesagt, dass ich jeder meiner Freundinnen eigentlich einen Yannick wünsche. Yannick hat so viel Verständnis für jede Emotionslage von mir. Du bist total geduldig und ja, steckst mir eigentlich immer in den Rücken. Ja. So würde ich die Art, wie Yannick mit mir umgeht, beschreiben. Und das finde ich richtig super.
6: Das hast du schön gesagt.
10: Ja.
2: Ein Problem gab es da noch: die lose Verkleidung. Hinter die Wand haben sie einen speziellen Klebstoff gespritzt und jetzt 48 Stunden trocknen lassen.
6: Hält.
10: Nee.
6: Doch, hier oben hält.
10: Ja?
6: Ja, und hier oben können wir die Leiste dann dran machen.
11: Geil!
6: Nein, das war sehr gut.
2: Den entscheidenden Tipp haben sie vom Wohnwagenhändler bekommen.
6: Um ehrlich zu sein, bin ich davon jetzt gerade selber ein bisschen erstaunt und positiv überrascht.
10: Mega.
6: Mir war wichtig, dass das oben dran ist, damit ich halt oben auch die weiße Leiste ziehen kann, so wie auf der Seite hier oben.
2: Jetzt wollen sie noch schauen, wie sich die neuen Polster im Wohnwagen machen. Die Bezüge aus Bündchenstoff hat Rabea zusammen mit Janiks Mutter genäht.
10: Boah, jetzt bin ich aber auch irgendwie platt.
6: Ja, schon mal ein bisschen zufrieden. Guck mal, vor allem mit den
10: bisschen
6: Farben passt
10: hier zufrieden, gut. Ich bin richtig zufrieden, ja.
6: Ja?
10: Hab ich auch noch gar nicht gesehen, ne?
6: Ja. Passt so ganz gut.
10: Boah, passt mega gut.
2: Beste Voraussetzungen für die erste kleine Testtour. Heute will das Paar den Wohnwagen ausprobieren. Mal gucken, wie das Übernachten in ihrer renovierten Knutschkugel klappt. Hund Maya kann bei Freunden schlafen.
6: Ja, eigentlich wollen wir ja gucken, ob der Wohnwagen hält, ob eigentlich soweit alles passt, ob wir eigentlich an alle Sachen gedacht haben, um wegzufahren. Im Wohnwagen generell dann irgendwo übernachten.
10: Ja,
6: lassen wir uns einfach mal überraschen.
2: Innen drin ist es auf jeden Fall schön geworden. Hell und stylisch. Nur ein letzter Handgriff fehlt noch.
10: Einige Böden wollten wir ja noch reinmachen, aber es hat jetzt leider irgendwie alles zeitlich gar nicht mehr hingehauen. Jetzt machen wir einfach mit Klett. Klebe ich einfach das so rein. Der Wohnwagen soll ja gemütlich sein, man will sich ja auch wohlfühlen. Und auch wenn wir jetzt nur so eine Übernachtung machen, möchte ich das eigentlich trotzdem schon schön haben.
2: Und das ist ihr Ziel für den heutigen Ausflug. Der idyllisch gelegene Platz Rheincamping in Meerbusch. Vor dem Start müssen aber erst noch die zusätzlichen Außenspiegel dran.
10: Janik, kannst du mir das anbringen?
6: Anleitung irgendwo?
10: Nee, irgendwie nicht.
6: Ja.
10: Ach, blöd,
6: einfach ausprobieren.
2: Die Fahrerin muss die hinteren Ecken des Wohnwagens sehen können. So die Regel.
6: Ich kann mir nicht vorstellen, dass die für die runden Teile hier passen. Das rutscht komplett ab.
10: Und wenn man das hier so macht?
2: Hinterm Steuer fühlt sich Rabea eigentlich sicher. Sie hat seit 7 Jahren ihren Führerschein und fährt fast täglich. Einen Wohnwagen hat sie aber noch nie gezogen.
10: Da habe ich schon Respekt vor. Ich habe Angst, eine Situation falsch einzuschätzen, weil ich den Wohnwagen noch nicht richtig einschätzen kann. Gerade so auf einer Autobahn. Klar, ich tucke jetzt eh nur rechts mit 80 bis 100. Aber ja.
2: Eine 100 km/h-Zulassung hätte der Wohnwagen sogar. Rabea wollte gestern noch eine Probefahrt machen, aber es gab Probleme.
6: Nach 5 Metern habe ich nur Rabeas Gesichtsausdruck durch den Spiegel gesehen, habe nur gehört, ich habe einen Plan, hier ist ein Platten drin.
10: Panik, Panik. Und dann habe ich dann noch meinen Vater angeschrieben und der hat gesagt, irgendwo im Haus haben wir noch
6: so eine Pumpe. Um ein Autoventil aufzupumpen.
10: Genau. Und das haben wir erstmal gesucht.
6: Dann ausprobiert und der Reifen hat gehalten.
2: Puh, Glück gehabt. Jetzt können sie ankuppeln. Die abnehmbare Anhängerkupplung hat inklusive Montage 820 Euro gekostet. Janik versucht sich nun an die Tipps des Verkäufers zu erinnern. Dann geht's los. Auf nach Meerbusch. Gut 30 Kilometer liegen jetzt vor ihnen bis zum Campingplatz am Rhein. Doch schon nach wenigen Metern.
10: Und ich glaube, wir haben Platten.
6: Nein. Soll ich zur Sicherheit mal eben gucken?
10: Warte. Sie ist jetzt geschoben. Hi. Ist der Reifen noch voll?
6: Ja.
10: Ja?
6: Ja, siehst du?
10: Gut, okay.
2: Und nur eine Minute später.
10: Hörst du das?
6: Was denn? Ich höre, das Einzige, was ich höre, ist die Kühlbox. Tabea, mach dir jetzt keinen Kopf. Da ist kein Platten.
10: Kannst du mich mal nicht so energisch ansprechen? Ich bin hier ja am Fahren.
2: Besonders Kurven fühlen sich für Wohnwagenanfänger komisch an.
10: Okay, ja, wenn ich den Gang wechsle, dann merke ich schon, dass da so ein bisschen.
6: Deshalb ziehst du die Gänge am besten jetzt mal ein bisschen länger.
10: Ich habe Angst, dass wenn man zu schnell fährt, dass der dann so kippt. Wenn es nur geradeaus geht, ist es okay.
6: Das ist sehr gut.
2: Ohne Zwischenfall erreichen sie nach gut 45 Minuten den Campingplatz.
10: Die Fahrt war sehr emotional. Also einmal alles, das war so ein Auf und ein Ab. Ich hatte sehr viel Angst auf einmal. Ne?
6: Ja.
10: Ja. Das war schon krass.
6: Zwischendurch habe ich mich wie so ein kleiner Fahrlehrer gefühlt.
10: Den keiner bestellt hat.
6: Den keiner bestellt hat, ja.
10: Ja, das
6: aber
10: ist
6: den trotzdem benötigt hat.
10: Hallo.
11: Hallo.
12: Hi.
11: Guten Tag, hallo.
10: Hallo. Hallo.
11: Herzlich willkommen.
10: Wir würden gerne einchecken. Oder wie läuft das?
11: Genau.
2: Für beide ist es der erste Campingplatzbesuch seit ihrer Kindheit. Beim Ankuppeln sind Jannik gleich zwei Fehler unterlaufen, wie Campingplatzbetreiber Rainer Breitbach feststellt.
11: Das Spornrad war einfach etwas zu niedrig. Und wenn man jetzt zum Beispiel hier bei uns gleich auf die Wiese fährt und man hat dann ein bisschen mehr Höhenunterschied, kann es halt sein, dass der Wagen so aufknallt mit dem Spornrad, dass man sich die Kupplung abreißt oder der Wagen komplett vom Zugfahrzeug springt.
2: Auch das Abreißseil ist nicht richtig verbunden.
10: Ach, unten. Ach so.
6: Dann haben wir doch. Guck mal, wieder was gelernt. Alles gut.
10: Danke.
2: Rainer Breitbach begleitet seine Gäste mit einem Lotsenfahrzeug zum Stellplatz. Bevor er den Campingplatz vor 15 Jahren mit seinem Partner eröffnet, ist er viele Jahre lang Flugbegleiter.
11: Zum ersten Mal mit dem jetzt auf dem Campingplatz?
10: Ja.
6: Ja, genau.
11: Schön. Wie sieht der denn von innen aus?
6: Können Sie gerne
11: gerichtet
6: gucken.
11: Oder gekauft?
10: Nee,
6: alles selber.
11: Alles selbst gemacht.
10: Ja.
11: Ist auf jeden Fall hellblau mit Liebe eingerichtet. Es ist immer wieder interessant. Wir haben halt wirklich zeitweise Fahrzeuge, die bis zu 1 Million kosten. Wohnmobile, wo dann hinten das Auto rausgefahren wird oder von der Seite sogar. Aber dann sieht man dann halt auch mal solche und das macht halt, so hat Camping eigentlich angefangen.
2: Jetzt sorgt Jannik für sicheren Stand. Er hat sich extra Gedanken gemacht und Unterleghölzer im Baumarkt besorgt.
6: Und im Internet haben dann auch viele so einen Vorschlag gegeben, von daher dachte ich mir, da kann man schon nichts mit falsch machen.
2: Der Stromkasten steht gut 15 Meter entfernt. An Kabelrolle und Verlängerungskabel haben sie gedacht. Aber
6: siehst du? Dachte ich mir doch. Muss ich gucken, ob wir überhaupt einen haben. Haben wir einen Adapter eigentlich dafür?
10: Nee.
6: Gut, dann wissen wir wenigstens, was wir generell brauchen.
2: Aber sie haben Glück. Die Nachbarn haben noch einen Adapter übrig. Damit sind die Kaltgetränke für heute Abend gesichert.
6: Aber woher sollte man sowas auch wissen, wenn man das noch nie gemacht hat?
10: Danke.
6: So. Spiegelt das ja wieder, was man sich vorher gedacht hat, dass sich immer gegenseitig geholfen wird. Der eine hat vielleicht was mit, was der andere braucht. Und ja, ich finde die Einstellung super, weil ich bin auch jemand, der eigentlich immer viel teilt. Und wenn ich was übrig habe, gebe ich es auch ab. Von daher, ja.
10: Da, plopp, da ist es schon. Das kommt jetzt hier rein. So, jetzt haben wir Strom.
2: Heute ist der Campingplatz brechend voll. Zwischen den Wohnmobilen sticht der schnuckelige Oldtimer heraus. Auch Petra und Karl-Heinz aus Moers fällt er auf. Das Paar ist für einen Tagesausflug hergekommen und möchte gern einen Blick reinwerfen.
13: Und ruft da hoch, dann kann man da stehen, wenn man da.
6: Also ich persönlich schaffe da nicht drin zu stehen, aber Rabea kann da drin stehen.
14: Gemütlich.
2: Karl-Heinz campt schon seit seiner Jugend. Früher war er mit dem Motorrad unterwegs. Heute fährt er lieber Trecker. Seit 2 Jahren begleitet Petra ihn dabei. Für den Traktor suchen sie jetzt noch das passende Campingfahrzeug.
13: Jetzt mit der Petra muss man mal gucken, ein bisschen was frauenfreundlich da hinten dranhängen. Ja?
14: Genau, wo man ein bisschen Komfort hat. Nicht viel, aber nur ein bisschen.
13: Genau. Und dann geht's weiter. Mal gucken, wo wir hinfahren. Das ist auch sehr schön. Ich habe einen Mini-Cooper, einen kleinen. Das heißt, er passt auch schnuckelig dran. An dem Mose kann man schön fahren, überall. Ne? Camping macht Spaß.
14: Vielen
13: Bleibt
14: Dank.
13: Zusammen gesund.
10: Ja, ja, tschüss. Ciao.
2: Jetzt noch den neuen Campingtisch und die gemütlichen Campingstühle aufstellen.
6: Eigentlich sind wir fertig. Mhm. Aber wenn man mal überlegt, aufbauen hat insgesamt, wenn man jetzt so das von Anfang bis Ende machen würde, wäre man innerhalb von 5 Minuten fertig. Das heißt, man fährt irgendwo hin, stöpselt in 5 Minuten alles an und kann eigentlich dann entspannen.
2: Es sei denn, man muss noch kochen. Von Freunden haben sie sich einen Gaskocher geliehen. Mal sehen, wie das klappt.
6: So, gleich fliegen wir alle in die Luft.
2: Yannick kocht leidenschaftlich gerne und ist auch zu Hause für das Essen zuständig. Heute reicht dem Paar ein Camping-Klassiker.
6: Ja, wir haben uns heute eigentlich gedacht, dass wir es eher so ein bisschen unkompliziert lassen. Von daher haben wir gesagt, kochen wir einfach Nudeln mit ein bisschen Pesto, Parmesan und sollte eigentlich klappen.
2: In einem Mini-Wohnwagen ist natürlich wenig Platz. Darum haben Rabea und Yannick nur das Nötigste dabei. Schönes Geschirr und etwas Deko zählen für Rabea dazu. Und tatsächlich, bei diesem Anblick kommt gleich Urlaubsstimmung auf.
10: Schmeckt noch besser als zu Hause.
6: Ja, weil man bei Nudeln und Pesto nichts falsch machen kann, ne?
2: Das erste Camper-Menü hat geschmeckt. Stellt sich noch eine letzte Frage.
10: Ich bin gespannt auf die erste Nacht, wie kalt das wird, ob wir das vielleicht doch unterschätzt haben, ob wir genügend Decken dabei haben und auch von der Geräuschkulisse. Weil hier sind ja doch schon sehr viele Menschen auf einem Platz.
6: Aber ich glaube, das wird schon ganz gut.
10: Ich glaube auch.
2: In dieser Nacht soll die Temperatur auf 6 Grad abfallen. Ob es im Wohnwagen trotzdem muckelig warm geblieben ist?
12: Ja, kalt war die erste Nacht, aber das war ja zu erwarten. Wir hatten ja eine Wärmflasche dabei, also zwei wären besser gewesen, aber mit einer war auch okay. Nachts ein paar Mal wach geworden. Ja, aber eigentlich hier drin haben wir fast gar nichts von draußen mitbekommen. Und ich fand es richtig bequem. Und geweckt wurden wir von der Sonne. Das fand ich auch mega gut.
2: Alles funktioniert, aber mehr Platz wäre schön. Für die erste große Tour wollen sie den Wagen erweitern.
10: Wir haben ja gesagt, wir möchten ein Vorzelt haben. Das ist jetzt auch angekommen. Das haben wir jetzt einfach mal so gelassen und gar nicht ausgepackt. Ja, da bin ich gespannt, wie das funktioniert. Angeblich nur 15 Minuten Aufbauzeit.
2: Endlich geht es los. Ihr erster großer Trip führt in die Niederlande. Der Ferienpark Leukermeer in Well liegt 50 Kilometer von Moers entfernt. Hier wollen die beiden herausfinden, ob sie sich im Campingurlaub mit Wohnwagen auch erholen können. Yannick ist noch skeptisch.
15: Und wie war die erste Grenzüberfahrt?
12: Richtig geil. Ja, hat viel Spaß gemacht.
2: Nach anderthalb Stunden erreichen sie ihr Ziel.
10: Hat auch viel besser geklappt als beim letzten Mal. Ich war ein bisschen entspannter, hatte nicht so viele Panikattacken.
6: War auf jeden Fall deutlich angenehmer, auch als Beifahrer, wie beim letzten Mal.
10: Nett.
6: Immer.
10: Ja, dann lass mal rein jetzt. Hallo.
6: Hallo.
2: 37 Euro bezahlen sie hier für eine Übernachtung, inklusive Strom und eigenem Wasseranschluss. Im Urlaub will das Paar keine Abstriche machen müssen. Hier hat sie die luxuriöse Ausstattung überzeugt. Mit eigenem Beachclub und Yachthafen. Auch die Sanitäranlagen sind modern. Nur kann sich Rabea gerade noch nicht darauf freuen. Sie hat ein Problem entdeckt.
10: Jetzt frage ich mich gerade, wie wir rückwärts fahren sollen.
6: Wie soll man rückwärts fahren? Hier drehen kann man nicht, also man müsste hier rückwärts.
16: Ja, zurück. Und zahlen 48 Euro. Zurück.
6: Super. Ja,
10: danke.
2: Auf die beiden wartet die Königsdisziplin des Caravanings. Rückwärts fahren. Mit Anhänger ist das eine Herausforderung.
10: Oh, Scheiße. Fährst du?
6: Ja, kann ich machen.
2: Bislang konnten sie das immer vermeiden.
10: Ich bete für dich.
6: Ja, mach mal. Frag mal die Leute, ob die eine gute Versicherung haben.
2: Und dann ist auch noch eine Bremsschwelle im Weg.
10: Stopp! Wir kommen da nicht drüber. Pass auf, da ist ein Kind. Und noch eins.
2: So funktioniert das nicht. Yannick versucht noch vor der Schwelle zu wenden.
10: Ja, das ist super.
6: Ich überlege gerade, wie ich den rumkriege. Warte mal.
10: Nee.
6: Du musst sagen, wie viel, ne?
10: Der kommt nicht rum, Yannick.
6: Ja, das ist scheiße. Ich mach das anders.
2: Yannick ist pragmatisch. Lieber einmal abkuppeln, als ewig rangieren.
10: Das ist eigentlich auch besser, ne?
6: Ja, man geht auch einfach viel schneller. Statt da jetzt irgendwie weiter zu versuchen und sich da hier vor allen Holländern zum Hampelmann zu machen.
2: Und auch das zählt zu den Vorteilen eines Mini-Wohnwagens. Er lässt sich schnell und leicht von Hand rangieren. Ganz einfach.
7: Hast du gut gemacht, finde ich.
4: Ja?
7: Ja, hast du echt gut gemacht.
2: So. Damit nehmen sie jetzt Kurs Richtung Stellplatz auf.
17: Platz zwischen.
18: 119. Da ist unser Platz.
4: Ja.
17: Hallo.
7: Hallo.
17: Hi.
2: Wie sie ihre Knutschkugel ausrichten, wissen sie schon. Wie sie das Vorzelt aufbauen, noch nicht. Das machen sie heute zum ersten Mal.
7: Warte, ich mache eine Stoppuhr an.
4: Ja? Warum?
7: Weil ich das nicht glauben kann, dass wir 15 Minuten brauchen.
4: Okay.
7: Auf los geht's. Los.
2: Rabea und Yannick haben sich für ein Universalbus-Vorzelt entschieden. Das hat 160 Euro gekostet. Aber ist das auch gut oder nur günstig?
7: Bereiten Sie die Zeltbodenunterlage und das Außenzelt auf einem möglichst glatten und sauberen Untergrund aus.
2: Auf Festivals hatten sie immer Wurfzelte dabei. Die waren leicht aufzubauen. So leicht geht es mit dem Busvorzelt nicht.
4: Rabea, das ist so.
7: Was?
4: Das war doof.
7: Was habe ich denn jetzt schon falsch gemacht?
4: Du musst jetzt hier überall nachziehen noch.
7: Warum? Habe ich doch nichts falsch gemacht.
4: Doch.
7: Was denn?
4: Den kannst du da unten schon festmachen. Und das hier müssen wir jetzt alles Stück für Stück nachziehen.
2: Dass Rabea und Yannick neu in der Camping-Szene sind, fällt auch Campernachbar Heinz auf.
19: Und ich gucke auch die ganze Zeit, wenn die nicht klarkommen, dann muss man mal zur Hand gehen. Ne? Und wenn man das ein, zwei Mal gemacht hat, dann geht das so. Dann zieht man den Keder rein, die Stangen rein, fertig. Ne? Aber wenn man neu ist, dann braucht man noch die Gebrauchsanweisung. Und das dauert auch ein bisschen länger.
2: Anders als andere Vorzelte zieht man das hier nicht durch die Kederschiene am Wohnwagen, sondern spannt es einfach über den Wagen drüber.
19: Ich bin gleich wieder hier.
4: Perfekt, wenn wir da noch nicht fertig sein wollten, kommen wir auf deine Hilfe nochmal zurück.
2: Sie stellen fest, so ein Vorzelt ist eine prima Ergänzung zum Mini-Wohnwagen. Hier gibt es jetzt sogar eine zusätzliche Kammer, die Rabea als Abstell- und Ankleideraum nutzen will. Fertig. Aber was sagt die Uhr?
7: Ah, eine Stunde. 45 Minuten mehr als angedacht, ne? Naja.
4: Aber ist ja nicht schlimm.
7: Ist echt nicht schlimm.
4: Der erste Fehler, den man, glaube ich, beim Campen machen kann, wenn man sich selber, glaube ich, Zeitstress gibt oder so. Ich glaube, da sollte man sobald man hier ist, einfach die ganze Zeit entspannt sein.
2: Gute Einstellung, Yannick. Und Rabea, würdest du das Vorzelt wieder kaufen?
7: Also wenn ich unser Zelt jetzt mit den anderen Zelten vergleiche, 1000 Euro, 160 Euro, würde ich mich immer für unser Zelt entscheiden. Also ich sehe da bei denen keine zweite Schlafkammer. Nur bei uns.
19: Schön. Größer als ich dachte, ne? Aber wir sind alle mal klein angefangen. Mit einem kleinen Zelt, kleinen Wohnwagen.
2: Das Zelt steht. Auch der Rest klappt heute problemlos. Um gar nicht groß zu kochen, hat Yannick den Tortellini-Salat extra zu Hause vorbereitet. So können sie gleich zum entspannten Teil übergehen.
4: Ja, guten Appetit, ne?
7: Guten.
2: Auch auf diesem Campingplatz zieht der alte Wohnwagen schon nach kurzer Zeit wieder neugierige Blicke auf sich.
19: Nee, aber was habt ihr denn jetzt all drin im Bett? Was ist da drin?
4: Soll ich dir mal zeigen?
19: Wir gehen mal gucken.
4: Aber du darfst dir nur nicht den Kopf fallen. Aber. Wir haben den halt komplett umgebaut von hier drin.
19: Hast du den selbst umgebaut?
4: Ja, also haben wir zusammen selber gemacht, ja.
19: Schön. Ja, da freut sich der Lefort, das Bett gleich schon fertig.
4: Wahnsinn, ne?
19: Alles rein.
4: Kann man nachher, wenn wir noch ein paar Bier getrunken haben, einfach reinfallen. Ist halt mal was anderes, ne?
19: Ja, richtig. Und hier hast du noch Spül oder hast du Wasser dran?
4: Ja, wir haben hier unten einen Wassertank dran, theoretisch. Aber wir haben ja hier auch Wasser, dann können wir auch das von hinten einfach nehmen.
19: Ja. Und Wohnwagen in der Größe habe ich tatsächlich noch nicht gesehen. Nein, zumindest nicht mit diesem Umbau. Ne, die meisten sind ja diese großen jetzt hier mit Klimaanlage und dem ganzen Kram, was da drin ist. Aber das ist echt schnuckelig geworden.
2: Ralf kommt schon seit 10 Jahren mit seiner Familie her und genießt hier einen Saisonstellplatz.
19: Wir wohnen quasi 10 Minuten von hier weg und wir sind jedes Wochenende hier. Viele können das nicht verstehen, aber das ist wie immer ein kleiner Urlaub. Und wenn man die gleichen Leute immer hat, mal wird der Abend länger, mal kürzer. Und ob das Wetter gut oder schlecht ist, ist eigentlich wurscht.
2: Auch die anderen Camper sind Stammgäste. Sie schätzen, dass sich hier alle schon seit Jahren kennen und jeder so sein kann, wie er ist. Das kennt Yannick vom Hotelurlaub so nicht.
4: Grundsätzlich muss ich sagen, dass uns auf dem ersten Campingplatz, aber auch hier eigentlich alle super aufgenommen haben. Und ich glaube, das macht so das Camperleben ein bisschen auf. Jeder ist für jeden da. Wenn man mal irgendwie Getränke nicht dabei hat, fragt direkt der nächste.

0: Blöd nur, dass sie keinen eingepackt haben. Und auf dem Campingplatz gab es auch keinen frisch gebrühten zu kaufen. Aber gut, dass Nachbar Rainer aushelfen kann.
1: So, nehme ich den Kaffee.
2: Morgen.
1: Guten Morgen.
3: Guten Morgen.
2: Ja.
1: Frischer Kaffee.
2: Vielen Dank.
3: Lass doch mal nett, Dankeschön.
1: Ja, so sind wir. Das Campen. Das ist unsere Art von Campen. Ja.
2: Ich wusste, Camper sind sehr nett und aufgeschlossen. Aber dass wir dann hier in so eine Truppe reingerutscht sind, das habe ich jetzt nicht geahnt. Und finde ich auch ganz cool eigentlich.
3: Ja, das auf jeden Fall.
0: Den ersten Ausflug unternimmt das junge Paar aber doch lieber nur zu zweit.
2: Mir ist wichtig im Urlaub, dass man was erleben kann, dass man was anderes sieht, dass man selbstbestimmt ist, dass ein bisschen Ruhe noch mit da drin ist. Kein Stress, kein Uhrzeitstress.
3: Jetzt nicht 24/7 an einem Ort sein, sondern schon mal auch ein bisschen irgendwie mal Fahrrad fahren, ein bisschen was unternehmen, auch was sehen von der Umgebung.
0: Und genau das machen sie jetzt. Ihr Ziel ist der Nationalpark de Maasdünen.
3: Klingel geht also schon mal.
0: Rabea und Yannick sind sportlich und bewegen sich gerne. Darum erkunden sie die schöne Natur jetzt auf Rädern. Der Weg führt direkt am Wasser entlang. Yannick war bis zuletzt skeptisch, doch diesen Moment genießt er.
3: Ich hab dich lieb.
2: Ich hab dich auch lieb.
3: Ich muss wirklich sagen, dass ich da eigentlich ganz froh bin, dass Rabea mir das immer so aufgedrückt hat, weil jetzt muss ich sagen, ich bin echt so entspannt und mir macht das echt wirklich Spaß.
0: Der Nationalpark schützt den längsten Binnendünengürtel der Niederlande. Besonders Wanderer und Radfahrer schätzen den Mix aus Wald, Heide, Dünen und Wasser. Ihr Weg führt über das klare Rhein das Meer. Die Fähre müssen sie selbst bedienen.
2: Yannick, wir sind so schnell.
0: Rabea hat Yannick vom Campen überzeugt. Ihre Hoffnung hat sich erfüllt.
2: Ich finde das auch richtig schön, dass der Yannick mir zuliebe das alles hier mitmacht. Ne, Janni? Was sagst du, Yannick? Ist das eine Teambuilding-Maßnahme?
3: Nee, würde ich so gar nicht nennen.
2: Nee, okay. Ja.
3: Mach einfach eine schöne Freizeitaktivität. Teambuilding-Maßnahmen würde ja heißen, wenn hier irgendwas bei uns nicht laufen würde, dass wir was machen müssen, damit es bei uns besser läuft. Dann ist es ja nicht.
2: Aber ist schon alles perfekt, würde ich sagen.
3: Der läuft doch super.
2: Ja, hast du recht.
0: Gilt das auch für den renovierten Wohnwagen? 3.800 Euro hat sie für den Oldtimer bezahlt. Zusätzlich gut 800 Euro in die Renovierung und das Equipment gesteckt. Haben sich die Investitionen und die vielen Arbeitsstunden gelohnt?
3: Ich finde, da kann man schon stolz auf sich selber sein, weil ich jetzt nicht der handwerkliche Gott bin. Beziehungsweise können wir stolz auf uns sein, dass wir das auch so gut geschafft haben selber.
2: Aus der aktuellen Sicht würde ich mich immer wieder für den Wohnwagen entscheiden, ja. Der hat genau den Kriterien entsprochen, die ich mir von Anfang an gesetzt hatte. Und wenn ich daran zurückdenke, was mein Kindheitstraum ist, das kommt dem Ganzen von der Gemeinschaft her, das kommt dem sehr nahe dadurch, ja.
0: Weitere Kurztrips sollen folgen. Aber ist in Zukunft vielleicht sogar noch mehr drin?
3: Statt einem Kurztrip oder so würden wir es auch wagen, sag ich mal, 12, 13 Stunden mit dem irgendwo wegzufahren und eventuell nach Südfrankreich. Und ich glaube, das wäre dann noch mal so eine kleine Herausforderung. Aber um ehrlich zu sein, freuen wir uns da auch mega drauf, ja.
2: Ja.
3: Hör zu. Versuch mal.
4: 6 Gartenbegeisterte treten an.
5: Cool.
2: Oh, toll.
4: Bruder Bernd bewirtschaftet in Münster einen alten Klostergarten. Nabila gärtnert in Dortmund in einem Schrebergarten. In Bühl verwandelt Frank einen Weinberg in einen Selbstversorgergarten.
6: Das passiert sonst nie.
4: Auch mit dabei unser Schönmacher Björn Kroner. Er hilft beim Dekorieren und bringt Ideen mit, die jedes Fest einzigartig machen.
7: Ich freue mich auf die Sommerreise und auf die 6 außergewöhnlichen Gärten und die Menschen dahinter, die ich bei ihren Gartenfesten unterstützen darf.
4: Wie zum Beispiel Alex aus Saarbrücken. Sie hat ihr grünes Reich in 8 unterschiedlichen Räumen dekoriert. Caro hat im Bergischen Land auf der grünen Wiese einen Garten fürs Dorf erschaffen. Und heute geht's nach Rheinland-Pfalz zu Ursula und ihrem Moos- und Schmetterlingsparadies in Staudamm.

0: Auf nach Staudernheim an der Nahe in Rheinland-Pfalz. In diesem 8 Hektar großen Naturgarten findet die zweite Gartenparty statt. Das Gelände eines ehemaligen Sandsteinbruches inklusive Wald wird von Ursula Altmoos behutsam gestaltet. Die studierte Biologin greift hier nur lenkend in die Natur ein.
1: Ja, ein bisschen Dreck unter den Fingern zu haben, ist ja nichts Schlimmes. Ohne Handschuhe hat man einfach viel mehr Gespür für die Pflanzen und für den Boden. Und ja, Gartenarbeit ist doch was ganz Haptisches. Jetzt gerade pflanze ich Oregano, weil der Oregano eine wichtige Nektarpflanze ist. Ich stehe hier in unserem Schmetterlingsgarten, der speziell für Schmetterlinge und Insekten angelegt ist, weil sich hier viele Wildpflanzen und Nektarpflanzen für Schmetterlinge, Wildbienen und andere Insekten vereinen.
0: Mehr als 1000 verschiedene Falter tummeln sich im Sommer auf diesem sonnigen Fleckchen Erde.
1: Jedes Jahr entdecken wir hier neue Insektenarten. Und das zeigt, dass wir mit diesem Garten auf dem richtigen Weg sind. In der Zeit des Insektensterbens sind solche Oasen für Falter und Wildbienen und andere Insekten von größter Bedeutung.
0: Ein weiteres Naturgartenprojekt findet sich im schattigen Teil des Geländes. Auf 1000 Quadratmetern haben Ursula und ihr Mann Michael einen Moosgarten angelegt.
2: Wir spielen mal Regen.
3: Sehr schön. Hier noch etwas.
2: Moos ist das, was viele Gärtner einfach weghaben möchten. Wir haben es hier gerade umgekehrt gemacht, dass das Moos mal gewinnt, dass das Moos mal seine Pracht ausspielen kann und das Grün, das weiche Grün einfach halt Freude bereiten kann. Das ist unser Moosgarten. Am auffälligsten ist das Frauenhaarmoos, das dunkle und das helle Tüpfelmoos, das Schlafmoos, die harmonieren, die kontrastieren schön zusammen. Schlafmoos sagt auch schon richtig aus, dass gemütlich zugeht und der Moosgarten ist so ein Entschleunigungsort.
1: Ja, das Schlafmoos trägt seinen Namen daher, dass man früher die Kopfkissen mit dem Moos gestopft hat. Das war also Füllmaterial für Kissen.
2: Nach einem harten Tag setze ich mich hier einfach mal eine Viertelstunde rum und dann entfalle das Moos auch seine Kraft. Da verschwinden natürlich nicht die Probleme des Lebens, aber man hat Kraft, die Probleme anzugehen.
1: Ja, es ist eine eigene Welt, es ist ein Märchenland. Man kann hier schon die Fantasie spielen lassen. Einige unserer Besucher stehen hier staunend und meinen dann auch irgendwann in der Dämmerung Elfen und Feenwesen hier beobachten zu können.
2: Machst du unten, ich oben?
1: Ja.
0: Auch Michael ist studierter Biologe und verbringt jede freie Minute im Naturgarten.
2: Wir ergänzen uns gut, wir lieben uns, wir lieben diesen Platz. Ich glaube, wir sind eine ganz gute Symbiose, um das biologisch zu umschreiben. Und es passt gut zusammen.
1: Kennengelernt haben wir uns im Studium in Marburg und haben in Rheinhessen gewohnt. Dann mittlerweile mit 2 Töchtern. Da wurde unser Wohnraum gefühlt immer kleiner, sodass wir nach einer größeren Bleibe für unsere Familie gesucht haben. Dann haben wir irgendwann ein tolles Naturgelände gefunden. Einen verwilderten Steinbruch mit Maschinenresten eines Steinmetzbetriebes, mit sehr verfallenen Gebäuden. Wir haben dann einen großen Sprung ins kalte Wasser gemacht und haben knapp 8 Hektar Wildnisgelände gekauft. Ohne Wohnhaus, aber eben mit der Option, viel, viel mehr gestalten zu können, als wir es innerhalb eines engen Neubaugebietes auf einer Scholle von 400 Quadratmeter machen konnten.
0: Fast ohne fremde Hilfe hat die kleine Familie das verwilderte Gelände gezähmt und die verfallenen Gebäude restauriert. Der Moosgarten zählt heute zu den größten Angelegten Deutschlands. Und der hier entstandene Schmetterlingsgarten lässt das Herz jedes Insektenliebhabers höher schlagen.
1: Nagelschere findet man hier bei uns nur im Badezimmer.
0: Der Naturgarten und die historischen Gebäude stehen Besuchern ganzjährig offen.
1: Ja, vielleicht müssen wir die ein bisschen hochziehen. Ah, ja.
4: So, reicht, oder?
5: Reicht.
0: Tochter Elisa hat gerade ihr Abitur bestanden und hilft Ursula beim Gartenfest. In der historischen Werkstatt entstehen Halterungen für Windlichter.
1: Und immer so in Absätzen und dann musst du gleich auf die andere Seite. Ja, so ist gut. Dieses Gebäude ist das älteste Gebäude hier in unserem Ensemble und zu dem Steinbruch gehört es zwingend dazu. Man musste natürlich die ganzen Hammer und Meißel bereitstellen für die Arbeiter.
4: Ja, ich finde es wichtig, auch sowas zu erhalten und Dinge einfach mal so sein zu lassen, wie sie waren, beziehungsweise sie einfach nochmal neu herzurichten, aber den alten Charme zu bewahren. Und ich denke, das ist uns hier auch ganz gut gelungen.
1: Sehr schön.
4: Ich glaube, jetzt ist es besser.
1: Ist gut so.
4: Ja.
1: Kann so bleiben. Dann sind wir fertig. Mhm. Nimmst du die anderen Haken?
4: Ja.
6: Rummel, schau mal, und da vorne müsste Staudernheim schon sein. Da sind wir gleich da.
0: Floristmeister Björn Kroner und sein Hund Rummel rollen an. Wie immer bei Garten und Lecker unterstützt der Schönmacher die Gastgeberin dabei, das Motto ihres Gartenfestes auch optisch umzusetzen.
6: Garten und Lecker, zweite Folge. Rummel und ich sind heute im Nahetal unterwegs. Und hier ist es ganz anders als das Münsterland beim letzten Mal. Nämlich hier gibt es Hügel, hier gibt es Weinberge. Und ich habe irgendwie, wir haben irgendwie schon das Gefühl, das ist schon fast wie Urlaub hier draußen. Aber jetzt geht's erstmal los zu Ursula und ihrem schönen Schmetterlings- und Moosgarten. Geh, Rummel, auf geht's. So, und da ist sie auch schon, die Ursula. Hallo, ja. Sehr schön.
1: Hallo, Björn.
6: Wir haben es geschafft durchs schöne Nahetal. Rummel, kommst du raus? Hepsi, wunderbar. Oh, da geht schon was von der Deko flöten.
1: Hallo.
6: Freut
1: und
6: mich.
1: Herzlich willkommen.
6: Ja, danke,
1: schön, dass
6: danke.
1: Du da bist.
6: Schöne Ecke, ne?
1: Ja.
6: Aber hier geht es mehr um Schmetterlinge und Moos.
1: Richtig, genau. Ah. Dann zeige ich dir mal unseren Garten.
6: Ja, auf jeden Fall. Ich bin gespannt. Ach, toll. Und ist das Reich nur für die Schmetterlinge?
1: Ja, natürlich auch für alle anderen Insekten.
6: Und das sind alles jetzt Stauden, die ihr extra angelegt habt, oder?
1: Also alle Stauden hier sind Wildpflanzen. Es sind regionale Pflanzen aus regionalem Saatgut. Und das Schöne an diesem Garten ist, der braucht eigentlich kein Wasser. Wir gießen hier den ganzen Sommer über nicht.
6: So sagt man, das ist ja so ein traumhaftes Plätzchen hier. Ist hier schon was geplant? Hast du schon was vor? Weil wir haben ja noch gar nicht gesprochen, wo wir anfangen und wo wir aufhören.
1: Ja, ich habe gedacht, den Empfang machen wir direkt außen vor dem Schmiedehäuschen.
6: Mhm.
1: Und hier richten wir dann den ersten Imbiss.
6: So einen kleinen Imbiss?
1: Einen kleinen Imbiss. Das kann entweder, dass wir einen Tisch über die Feuerstelle stellen oder aber auch da drüben. Da haben wir hier viele Möglichkeiten.
6: Ja, das merke ich schon. Ihr habt überall viele Möglichkeiten. Ah, aber das ist ja auch schon ein schönes Fleckchen, ne?
1: Ja.
6: Da kann man abends schön auch sitzen, ne?
1: Ja, wir haben so viele Plätze, dass wir uns eigentlich jeden Abend einen anderen Platz aussuchen können.
6: Ach, toll.
1: Und jetzt gehen wir in den Moosgarten.
6: Oh, da bin ich gespannt.
1: Ja.
6: Moosgarten. Das verspricht ja eine Menge, ne? Das schneide ich auch gar keiner zurück, ne? Es bleibt hier alles, wie es ist.
1: Genau, das ist auch Absicht. Die Natur soll hier berühren.
6: Wow.
1: Ja.
6: Ja, das ist definitiv ein Moosgarten. Irre. Habt ihr den angelegt oder war da schon was da? Oder?
1: Es ist eine moosreiche Ecke vorher schon gewesen, einfach weil wir am Nordhang sind des Steinbruchs.
6: Ach toll, und guck mal da hinten die Spirale, das heißt, ihr habt da auch verschiedene Moose hier, ne?
1: Richtig, genau. So, dies hier, das dunkelgrüne, etwas trockene hier, ist das Frauenhaarmoos, Polytrichum formosa.
6: Mhm.
1: Weltweit verbreitet. Und dann haben wir hier ein Gemisch aus verschiedenen kleinsten Moosen, Schlafmoos und anderes.
6: Schlafmoos?
1: Ja, und hier zum Beispiel, das mag ich besonders gern, das hier ist der Runzelbruder.

0: Der Runzelbruder. Der ist ja ein süßer Name.
1: So, und hier das Schönschnabelmoos.
0: Sag mal, wie ist denn das bei den Moosen? Würde das Schönschnabelmoos auch mit dem, was war das, Runzelbruder?
1: Ich glaube nicht, dass es könnte.
0: Also Sie würden es nicht?
1: Nein, Sie würden es nicht.
0: Ach, was würde hierbei rauskommen?
1: Es sind ja verschiedene Arten. Ja. Und Arten sind ja genetisch so weit voneinander unterschiedlich, dass sie sich nicht mehr miteinander vermehren.
0: Der Rummel ist auch ein Labradudel. Da hätte man ja auch nicht geglaubt, dass der Königsbrudel mal auf...
1: Sie keine Arten.
0: Ach so. Mein Gott. Ja. Dass man ja alles lernt. Ich liebe ja sowas. Und wenn es ein bisschen verwunschen ist und überall darf mal was wachsen, finde ich total toll. Und ich finde, Ursula ist ein ganz spannender Mensch. Die kann dir ja zu jedem Kraut was erzählen. Und wenn das kleine Hutzel, Grutzel, Möslein ist auf dem Boden, das erkennt die auch noch. Und ich sehe da keinen Unterschied.
2: Und was ist, wenn man so einen Kontrast darstellt zwischen Schatten und Sonne? Weil Moos im Schatten, Sonne... für die Schmetterlinge.
0: Da wird getüftelt und gerätselt.
1: Und geplant.
0: Hallo.
1: Hallo zusammen.
0: Komm, wir setzen uns mal gerade dazu, oder? So. Der Rummel liegt auch schon. Wunderbar. So, und hier wird schön geplant.
3: Ja, wir versuchen ein Motto zu finden, was gar nicht so leicht ist, weil wir Sonne und Schatten verbinden wollen. Moos und Schmetterlinge.
0: Moos und Schmetterlinge, ja, das ist nicht leicht, das stimmt.
1: Ja, dann zeigt doch mal her, was ihr schon so gesammelt habt. Lass mal sehen.
0: So, was haben wir denn hier? Ohne Moos nichts los.
3: Das ist ja abgedroschen.
0: Das ist natürlich der Klassiker. Ne? Aber den, ich finde den Flügelschlag immer noch gut.
3: Ja.
0: Zwischen Moos und Flügelschlag.
2: Ja, weil zwischen Moos und Flügelschlag, da befindet man sich ja auch hier an diesem Ort. Wir haben hier einen Moosgarten, aber auch den Schmetterlingsgarten. Und dazwischen bewegt man sich auch.
0: Ah, das finde ich
2: auch
0: super.
2: Auch in dem Freigelände. Und da könnte man dann
0: hast
2: auch irgendwas mit
0: zugehört.
2: Der Tischdecke machen.
0: Sonst musst du deine Tochter dazu nehmen, weil das ist das Erste, was du erklären musst, wenn die Gäste kommen.
1: Zwischen Moos und Flügelschlag.
3: Genau. Das ist schön.
0: Das Motto muss ich natürlich auch durchs ganze Essen ziehen. Da können wir ja nochmal, wir müssen jetzt ja nochmal ein bisschen was suchen gehen oder so. Dass wir da nochmal wirklich so ein bisschen sprechen, wie kriegst du dieses Thema auch ins Essen rein?
1: Ja, es wird schwierig, weil beides wollen wir nicht essen. Ja.
0: Was gibt's denn zu essen?
4: Als Vorspeise soll es zu Grilltomaten aus dem Garten, Zucchini-Röllchen und Mangoldpäckchen gefüllt mit Ziegenkäse geben. Für den Hauptgang backt Ursula eine Quiche mit Bärlauch und Knoblauchsrauke aus dem Wald. Und zum Nachtisch möchte sie mit ihrer beliebten Holunder-Frischkäsetorte punkten.
2: Warte. Achtung. Ja, hier ist diese Stufe.
0: Sehr gut.
4: Das Motto steht, los geht's. Die Gäste sollen draußen im sogenannten Efeu-Zimmer bewirtet werden.
0: Tipsi-topsi. So, was haben wir jetzt hier Schönes?
1: Ja, Björn, ich habe hier drei Tischdecken. Mhm. Die habe ich genäht, weil diese Tische ja keine normalen Tischformate haben.
0: Und das werden die Servierten? Sehr schön.
1: Genau.
0: Guck mal, du. Schöne Handarbeit hier. Jetzt würde ich gerne erstmal so ein bisschen Arbeitsverteilung machen. Weil wir beiden müssen nachher noch ein bisschen was schneiden gehen und sammeln gehen. Und zwar, die Schmetterlinge kriegen wir nicht hier hin, die bleiben auch nicht hier. Aber das Motto ist ja Schmetterling. Oder der Flügelschlag. Origami, ne? Kennen wir alle. Wunderbar, sehr schön.
1: Sehr schön.
0: An einem Draht draufgespießt. Und davon brauche ich jetzt von euch ganz viele. Weil die werden wir überall in der Deko einsetzen. Das heißt, ich zeige euch jetzt gleich mal, wie die gefaltet werden. Und dann könnt ihr schön falten, falten, falten, während wir beiden schneiden.
1: Sehr gute Idee.
0: Na, nicht so schüchtern. Ihr habt noch gefühlt 60 vor euch. Als erstes knicken wir es erstmal in jede Richtung, die wir es knicken können. Und jetzt nehmt ihr die eine Spitze und zieht die nach oben hin. Die andere Seite auch. So, diese kleine Spitze wird wieder reingeknickt. Und dann merkt ihr, wie der so, sich so auffächert. Dann ist er schon fertig. Nehmen wir Heißkleber nachher und kleben die einmal fest und dann haben wir ganz viele fliegende Schmetterlinge.
1: Sehr schön.
0: Ja?
1: Tolle Idee.
0: Du bist d'accord, die Mädels müssen
1: das
0: falten.
1: Das machen wir. Wir lassen die Mädels falten.
0: Gut, dann komm, wir schneiden eine Runde.
4: Elisa und ihre Freundin Amelie falten los. Was noch fehlt, sind Blumen.
0: Ah. wie schön.
1: Björn, hier sitzt der Segelfalter auf Oregano.
5: Woran erkenne ich einen Segelfalter?
1: Der ist eher selten. Weißgrundig mit schwarzen Streifen am Vorderflügel.
5: Ich komm mal. Sitzt er da auch noch?
1: Er sitzt da noch, ja. Nein, da fliegt er gerade ab. Aber ich hoffe, er landet wieder. Dieser.
5: Oh, toll. Sieht aus wie ein Zebra.
1: Ja? So das Tigerzebra, ne?
5: Die Ackerwinde.
4: Björns Plan? Er möchte Ursulas Garten mit all seinen Facetten auf den Tisch bringen.
5: So, die Damen, wie sieht's bei euch aus?
1: Oh, ja,
5: ach, guck mal, das Körbchen ist ja hier gleich schon voll, du.
1: Sehr gut.
5: Waren wir so langsam oder die so schnell?
0: Willst du sie flachlegen dann ab hier? Oder?
1: Nee, dazwischen auch wieder stecken, dazwischen, weil wir müssen ja mit dem Kabel da durch.
0: Mhm. Dann kommen die drei Schalen. Drei. Genau. So, und das einmal so drumherum legen, dass wir den verdecken. Sehr gut. Aber da verstehst du, was ich meine.
1: Ja, selbstverständlich.
0: So. Lichterketten. Dann können wir ja gucken, dass wir schön die Kabel mit Moos bedecken.
1: Genau.
0: Ich würde auch gucken, wenn wir das, du kannst es ja nicht stehen lassen, dass wir das Moos nochmal richtig schön feucht machen oder einspünnen.
1: Ja, unbedingt.
0: So. Und du siehst, hier kannst du die einfach ganz easy peasy
1: reinstecken.
0: Und da würde ich auch gar nicht groß gucken.
1: Nein.
0: Einfach machen.
1: Einfach machen. Die Frage ist nur, macht man alle auf gleiche Höhe oder kürzt man ein paar Drähte ein?
0: Nee, würde ich nicht machen. Ich würde die alle so oben tanzen lassen auf einer Höhe. Mhm. Weil du sonst wirklich, dann wird es zu wuselig.
1: Ah, okay.
0: Ich meine, du kannst das gerne machen.
1: Also so in diesem.
0: Wenn du das möchtest, Bereich. Bitte gerne. Wir haben eine Drahtschere. So. Ja.

0: mal, da kommt der erste Schmetterling schon. Der denkt, hier ist gerade voll die Party. Nehmen wir die beiden?
1: Ja. Ich glaube, es ist einfacher, als wenn wir... Das Licht- und Schattenspiel ist ein Traum, oder? Das ist wunderschön.
0: Wir haben es geschafft. Wenn das mal nicht den Schmetterlingsgarten voll aufgreift hier. So, meine Liebe, bist du fein mit dem Tisch?
1: Ja, es ist toll geworden. Ich bin sehr begeistert. Wir repräsentieren alles. Wir repräsentieren das Moos, den Moosgarten, die Schmetterlinge, die Wiesen. Es ist alles da.
0: Ja gut, dann würde ich sagen, gedanklich können wir den Tisch abhaken.
1: Sehr schön. Freut mich.
0: Ja. Und dann würde ich sagen, jetzt gehen wir mal vor, weil wir haben ja noch den Empfang. Da muss der Tisch noch gemacht werden.
1: Genau.
0: Ich würde sagen, dann
1: an die Arbeit.
0: Meine Liebe, weiter geht's.
2: Zwischen Moos und Flügelschlag. Ursula und Björn haben das Partymotto auf den Dinnertisch gebracht.

0: Ach, und die Schmetterlinge fliegen. Schau mal hier die Decke.
1: Dankeschön.
0: Genau, so ein bisschen total off.
1: Bisschen schief.
0: Ein bisschen schief ist modern.
1: Genau.
0: Okay. Ja. Dann haben wir hier das Bändchen. Da habe ich gedacht, einfach nur, damit wir das so ein bisschen so optisch zum Halten kriegen.
1: Ja, gute Idee.
0: Gute Idee, ne?
1: Vielleicht nicht nur optisch.
0: Nicht nur optisch, so allgemein. So. Das geht ja wunderbar mit den Einmachgläsern. So, und hier soll im Endeffekt das Gleiche passieren, was wir auch vorne gemacht haben. Also wirklich mal quer durch den Schmetterlingsgarten gehen, luftig, locker, leicht reinstecken.
1: Ja.
0: Schmetterlinge in verschiedenen Höhen.
1: Wahrscheinlich etwas kürzen, ne?
0: Wahrscheinlich viel kürzen.
1: Viel kürzen, ja. Damit es.
0: Ich glaube, das Maximum wird hier schon fast so sein. So, ne?
1: Genau.
0: Bist du fein? Du verstehst?
1: Ich bin fein, ich krieg das hin.
0: Sehr gut. Ja. Das Thema steht, das Motto steht.
1: Ja, Gott sei Dank.
0: Und jetzt gehen wir mal gucken, wo mein Hund abgeblieben ist. In diesen gefühlten 8 Hektar. Garten, Wald
1: nicht
0: und
1: nur
0: überhaupt.
1: Nur gefühlten 8 Hektar?
0: Ja, ich weiß. Der muss ja irgendwo hier rumstromern. So, ach guck mal, da sind ja auch schon die beiden mit dem kleinen Fellfreund. Gibt's da noch Leckerchen? Ja.
2: Ja.
0: Oh. Mein Liebe.
1: Danke, dir, Björn.
0: Ich drück euch ganz fest die Daumen, ihr auch. Ihr habt toll mitgemacht. Vielen Dank für alles.
1: Oh. Hups.
0: So, und macht Sitz. Ja, das Fest kann starten. Ich glaube, ihr seid perfekt vorbereitet. Daumen sind gedrückt.
1: Danke
0: Viel dir. Spaß euch.
1: Dankeschön.
2: Tschüss.
0: Ich glaube, die sind perfekt vorbereitet. Die haben ja soweit schon eigentlich ziemlich viel stehen. Jetzt weiß ich natürlich nicht, was in der Küche ist und wie das ganze Essen abläuft. Da müsste sich ja selber, glaube ich, noch mal ein bisschen klarer und reinfuckeln. Aber von meiner Seite aus ist alles perfekto bello. Die Mädels haben super mitgemacht. Und wenn sie die auch noch beim Helfen hat am Partytag, dann steht von meiner Seite aus eigentlich nichts mehr im Wege.
2: Boah, Lisa ist ja viel schneller als ich.
3: Es wäre noch gut, wenn wir ein bisschen Frauenharmus noch hätten.
4: Als Gastgeschenk soll es für alle einen eigenen kleinen Moosgarten to go geben.
3: So, ich glaube, wir haben jetzt genug eigentlich.
2: Ja, ich denke auch.
3: Also jeder Gast kann quasi den Moosgarten mit zu sich nach Hause nehmen. Und dieser verteilt sich dann einfach von selbst und breitet sich aus, wenn man das zulässt.
1: Ah, schaut mal, ich bringe euch den Farn, den könnt ihr noch mit in die Moosschalen pflanzen. Jeweils eine Farnpflanze pro Schale. Das ist dann nochmal eine schöne Auflockerung. Ich hoffe, die Gäste werden sich freuen und eine Erinnerung mitnehmen können.
2: Bestimmt. Ich finde es schön. Schau mal, gefällt dir das so?
3: Ja, finde ich schön. Vor allem auch mit den unterschiedlichen Höhen.
2: Sehr gut.
3: Guck mal, hier sind schöne vom Roten.
1: Ja. Wir nehmen vor allem erstmal die größten Blätter und dann hoffe ich, dass es uns reicht.
3: Ich denke schon.
1: Wir ernten den Mangold für die Mangoldtaschen, gefüllt mit Ziegenkäse, die es morgen als Vorspeise geben soll.
4: Gleich hinterm Wohnhaus hat Ursula einen kleinen Gemüsegarten angelegt. Im Hochbeet sind Mangold und Zucchini erntereif.
1: Da sind wir schon ganz glücklich, dass wir diese kleine Fläche hier jetzt so weit vorbereitet haben. Wir mussten es ja hier der Wildnis quasi entringen. Und auch meinem Mann, weil der gerne den Schmetterlingsgarten vergrößert hätte. Aber ich habe dann irgendwann gesagt, Moment, ich will auch leben.
4: Die Mangoldblätter werden blanchiert. Dann werden Ziegenkäserollen in Scheiben geschnitten und die Blätter für die Päckchen bereitgelegt.
1: Mangoldblätter sind jetzt nicht besonders groß, deshalb müssen wir schauen, dass wir sie so legen, dass wir am Ende immer noch es schaffen, geschlossene Päckchen herzustellen. So, Elisa, und wir schauen mal, ob sie halten oder ob wir sie noch mit einem Bändchen umwickeln müssen.
4: Gäste zu bewirten ist für Ursula eigentlich Routine. Eigentlich.
1: Da wir öfters mal
2: kurz vor
1: für mehrere Personen,
2: der Stress aus.
1: Nein, aber da wir öfters mal für mehrere Personen kochen, haben wir da eine kleine Übung.
2: Ja, aber kurz vor knapp bricht der Stress aus.
1: So, dann können wir sie jetzt bis morgen kalt stellen.
4: Der nächste Morgen. Gartenfesttag. Ursula und ihr Deko-Team machen das Feintuning am Dinnertisch.
1: Einfach so, ein bisschen locker, gar nicht falten. Und das positionieren wir dann nochmal schön auf dem Teller. Ich habe wenig geschlafen, aber mir geht's gut. Ich freue mich auf das Fest, ich freue mich auf die Gäste. Und ich hoffe, dass alles so klappt, wie wir es geplant haben, wie wir es jetzt vorbereiten. Ich freue mich.
4: Die Makramee-Windlichthalter hat Ursula selbst geknüpft.
1: Mir gefällt's. Es sieht toll aus. Was sagt ihr?
2: Mir gefällt's echt gut.
1: Gut, dann gehen wir jetzt in die Küche. Ja, zum einen sind Blüten dekorativ. Das sind alles essbare Blüten. Damit werden wir die Parmesan-Quarkbällchen umhüllen, ummanteln. Dann haben wir Farbe auf dem Teller, Blüten. Ich denke, das passt hier in den Schmetterlingsgarten.
4: Die Blütenbällchen reicht Ursula zum Aperitif.
1: Du kannst jetzt rühren. Ich werde nach und nach Parmesan zugeben, bis dass wir eine einigermaßen feste Konsistenz erhalten.
4: Der Parmesan macht die Frischkäsebällchen nicht nur fest, er verleiht ihnen auch eine herzhafte Note. Und die verschiedenen Blüten sind das aromatische i-Tüpfelchen. Ursula möchte die Vielfalt ihres Schmetterlingsgartens auf den Teller bringen. Deshalb kommen zum Oregano noch der lilafarbene Borage, die gelbe Calendula und stellvertretend für alles Grün Schnittlauch.
1: Sieht doch nett aus, ne? Und es ist Schmetterlingsgarten.
0: Das mit den Blütenbällchen gefällt mir als Florist natürlich besonders gut.
4: Gleich ist Partytime. Die Gäste von Ursula treffen sich im Zentrum von Staudernheim an der evangelischen Kirche. Frank und Alex kommen aus dem Süden angereist. In Bühl ist Frank Permakulturgärtner auf einem alten Weinberg. Alex aus Saarbrücken lebt ihr Deko-Fable in 8 verschiedenen Gartenräumen aus.
5: Die hat irgendwas studiert, Geologie oder Biologie. Und die hat irgendwas mit Natur zu tun. Also so was Öffentliches vielleicht oder keine Ahnung, irgendwie, was meinst du?
6: Also ich glaube, sie hat Biologie studiert und ich glaube, ihr Mann auch, wenn ich das noch richtig weiß. Und dann irgendwie Bio-Selbstversorgergarten, Mischkulturen, Obstgarten, so irgendwas in die Richtung.
4: Caro, Nabila und Bruder Bernd sind aus Nordrhein-Westfalen gekommen. Bruder Bernd ist Kapuzinermönch und gärtnert im Klostergarten in Münster. Nabila hat einen Schrebergarten in Dortmund zur grünen Oase für ihre Familie gemacht. Und Caro aus Lohmar im Bergischen Land verwandelt zusammen mit ihrem Dorf eine wilde Wiese in einen Gemeinschaftsgarten.
7: Also ich finde die Gegend hier ganz spannend. So ganz anders als bei uns, wo es flach ist. Hier ist schön hügelig, wie sich das gehört für eine Weingegend.
8: Ich bin heute Morgen schon durch diverse Weinberge gelaufen, dass es irgendwas mit Wein zu tun hat vielleicht.
9: Ich glaube, so wie ich Ursula beim letzten Mal kennengelernt habe, wird es ein sehr naturnaher Garten sein. Ja, bin schon sehr gespannt, was uns da erwartet.
7: Okay, dann.
1: Hallo. Hallo. Hallo. Hallo, herzlich willkommen. Hallo. Ich freue mich, dass ihr da seid.
10: Hi.
1: Hallo, machen wir diesen Gruß. Hallo, Bill.
10: Hallo, Ursula.
1: Hallo, Alex. Hallo, hallo. Frank. Herzlich willkommen. Hallo. Mein Mann Michael.
6: Genau.
1: Hallo. Die jüngere Tochter Elisa. Und bei diesen Temperaturen kann man, glaube ich, erst mal etwas Kühles vertragen, oder?
6: Absolut.
1: Ich gehe erst mal zu dir, Caro. Schau mal, das Gummiband. Ja, du bist das Gummiband.
10: Dankeschön.
1: Darfst du dann abnehmen? Bitte schön. Dann zum Wohl. Herzlich willkommen nochmal. Und ich hoffe, wir werden einen schönen Nachmittag und Abend miteinander verbringen.
10: Bestimmt.
6: Danke.
1: Willkommen.
8: Köstlich.
10: Schön erfrischend.
8: Das Richtige bei den Temperaturen.
1: Ja, ihr habt euch bestimmt schon gefragt, wo ihr hier seid, oder?
7: Ja.
1: Genau.
8: Ich sehe keine Weinberge.
1: Ja, bis vor 70 Jahren gab es hier einen Steinbruch, einen Sandsteinbruch. Und ja, wir haben uns in den Steinbruch verliebt und ihn 2009 erworben. Und mit viel Aufwand, sage ich jetzt mal, hier ein Naturerlebnisgelände errichtet im Steinbruch. Und das wollen wir euch heute zeigen.
6: Und das habt ihr in Eigenregie oder gibt es einen Verein?
1: Nein.
6: Oder?
1: Das machen wir als Familie.
7: Passt.
1: So, und dann folgt mir bitte. Dann gehen wir jetzt erstmal auf die Wiese. Da haben wir nämlich eine tolle Aussicht.
6: Achtung, Natur.
1: So, hier haben wir nochmal einen schönen Blick über die Nahe, das Tal der Nahe. Drüben der nächste Ort, das ist Bad Sobernheim. Und von Bad Sobernheim bis Staudernheim mit Querung durch die Nahe Furt führt der älteste Barfußpfad Deutschlands.
6: Das ist ja cool. Ah, richtiger Steinbruch.
8: Kalksandstein.
6: Ist da unten Wasser? Nee.
8: Ja.
7: Also mich hast du schon mal gewonnen, die Kapuzinerkruste ist da. Alles gut. Alles gut.
8: Der Boden ist so heiß.
7: Das wird auch gleich kühl werden.
1: Wir kredenzen hier einen Imbiss.
8: Die sehen toll aus.
1: Das ist das, was wir hier im Schmetterlingsgarten halt finden. Guten Appetit.
8: Danke.
6: So, welche Farbe.
1: Danke dir.
8: Ist das mit dem Brot gleichzeitig in meinen Mund?
1: Sehr lecker.
8: Mhm. Oh, das passt zu diesem mediterranen Ambiente hinter uns.
6: Top.
9: Sehr lecker mit den Datteln. Mhm.
4: Vom Mediterranen geht es jetzt in ein völlig gegenteiliges Ambiente.
8: Durchdickicht.
9: Nicht schneller.
8: Wir brauchen so eine Machete. Wow.
9: Schön.
8: Ist das toll.
6: Das ist sau cool.
9: Das ist der Wichtelgarten.
8: Ach, sind wir im, wo wohnen die Hobbits? Wie heißt das noch?
6: Auenland.
8: Im Auenland.
7: Ja, willkommen
8: ist
7: in unserem Moosgarten.
8: Schön.
7: Ja, Moos finde ich eines der schönsten Tastgefühle in der Natur, die man haben kann. Deshalb unbedingt mal ganz sanft anfassen. Und der Kenner unterscheidet beim Tasten schon verschiedene Moosarten. Das hier ist das Frauenhaarmoos. Polytrichum formosum, ganz häufiges Waldmoos, das richtig schön tiefgrün ist, das typische Moosgrün. Moos hat die Eigenschaft, ganz, ganz schnell Wasser aufzunehmen, massenweise Wasser, und nur langsam wieder abzugeben. Zugleich reinigt es Feinstäuber aus der Luft. Deshalb ist es eine perfekte Klimaanlage. Wird auch in Städten immer mehr eingesetzt, um die Luft zu reinigen. Und besseres Klima als im Nahbereich von Moosflächen gibt es kaum.
6: Das sind überall so coole Spinnenlöcher.
9: Ja. Guck mal, das sieht witzig aus, wie so ein Minifarm.
11: Dass in einem Grundstück so viele unterschiedliche Plätze sind, finde ich klasse. Und natürlich mag ich das hier viel lieber, weil hier so schön kühl ist nach der Hitze. Aber es ist einfach Natur pur und dieses Grün hier ganz toll. Also ich fühle mich hier richtig wohl.
8: Ich glaube, wir haben uns gedacht, dass es auf jeden Fall naturnah sein wird. Aber gerade da unten, dieser Bereich, der schon wirklich, ich fand es mediterraner Flair, habe ich mir so nicht vorgestellt bei Ursula.
9: Das stimmt. Also naturnah, das erwartet man bei ihr vielleicht. Aber diese Vielfalt dennoch, also ist ja ein kompletter Unterschied zwischen dem Moosgarten und unten dem Schmetterlingsgarten. Also ja, ein sehr schöner Garten.
6: Also gerade der Moosgarten, das ist für mich eine vollkommen neue Idee. Ich habe immer gedacht, ich kenne schon alle Gartentypen, aber ein Moosgarten ist faszinierend. Muss ich auch haben.
4: In der Küche steht die Vorspeise an. Zucchini-Röllchen gefüllt mit einer Creme aus Feta und getrockneten Tomaten.
3: Ich hätte an der dünnen Seite angefangen, weil sonst schließt die dünne ja das dicke nicht ab. Das heißt, man hat dann den Quark rausquetschen.
1: Der freie Platz ist jetzt an der dünnen Seite. Von daher roll einfach.
3: Okay.
1: Es wird am Ende gegessen und dann war es egal.
7: Uiuiui, sehr schön.
8: Oh, Schmetterlinge.
7: Ja.
11: Ein Moosgarten auf dem Tisch.
7: Moos und Schmetterlinge.
8: Schön.
5: ganz naturnah.
8: Ach, ist der schön.
6: Ich finde das Thema mit Moos und Flügelschlag ist super umgesetzt.
8: Ich finde es total schön. Es sieht so aus, als hätte man da vorne einen Quadratmeter ausgegraben und auf den Tisch gelegt. Es ist genau dieser schöne Moosgarten. Wunderschön.
11: Ich finde es toll umgesetzt. Und diese Dinger musste ich früh mit meiner Tochter basteln. Jetzt hatte ich jahrelang Ruhe. Und jetzt ist meine Enkeltochter da. Dann fängt das wieder von vorne an.
4: Das Motto in Ursulas Tischdeko. Alle haben es sofort erkannt.
12: Einfach drauf. Drauf oder daneben?
13: Ach so, quer da rein.
12: Ja, das ist waagerecht, weil quer ist nicht, da liegt die Zucchini.
13: Müssen wir das jetzt diskutieren?
6: Genau, so ja. Rummelwirbel und

0: Vielen Dank.
1: Ja, was seht ihr auf eurem Teller?
0: Zucchini.
1: Die Zucchini-Röllchen, gefüllt mit Feta und getrockneten Tomaten. Ein Mangoldpäckchen mit Ziegenkäse und gegrillte Tomaten.
0: Sieht lecker aus.
1: So, ihr Lieben. Ich freue mich, dass ihr da seid. Ich hoffe, ihr hattet schon tolle Erlebnisse bisher. Ja, und jetzt wünsche ich euch allen einen guten Genuss.
0: Danke.
2: Danke.
1: Zum Wohl.
0: Danke.

0: Der Mangold ist auch aus eurem Garten.
1: Mhm. Steht der in den Blumenbeeten mit drin, so als
2: Hochbeet?
1: Ach, ein Hochbeet.
3: Die Vorspeise war super lecker. Es war nicht irgendwie überwürzt, es war sehr natürlich.
0: Und was auch ganz witzig war, die Zucchini-Röllchen, die haben dieses Moos-Schneckchen oben wieder gespiegelt.
4: Ich finde es echt super, so ein Teller mit vielen Kleinigkeiten, total lecker gemacht. Super.
5: Ja, nach der Vorspeise lade ich euch jetzt einfach mal ein, bewusst barfuß hier durchzulaufen. Langsam, genussvoll, sinnlich durch das Moos.
3: Das machen wir gerne. Ach, wie schön feucht und kühl das ist.

0: Es ist ein bisschen wie im Auenland. Es ist auch ganz ruhig und dieses Gedämpfte, dieses weiche Moos mit diesen Ecken, wo man sich verstecken kann.
1: Das Moos ist super angenehm. Nur der Untergrund darunter, der macht mir ein bisschen zu schaffen. Aber ich habe ein bisschen empfindliche Füße, was das angeht.
2: Du kommst hier rein und du fühlst dich direkt wohl. Also dieses Wohlgefühl, du möchtest ganz tief einatmen und eigentlich gar nicht mehr weggehen von hier.
3: Barfuß übers Moos laufen, ich glaube, das ist ein ganz tolles Erlebnis. Und ich finde ja, bei Ihrem Garten, da kann man auch wirklich so richtig schön runterkommen.
4: Jetzt wartet der Moosgarten to go.
5: Ja, wir haben noch eine kleine Überraschung für euch. Hier ist der Anfang für euren eigenen Moosgarten.
6: Cool. Oh, ein Feengarten, schön.
7: Sau cool.
6: Ja.
1: Super.
6: Ja, wächst meiner.
0: Okay. Schön. Total schön.
7: Ja. Ich werde ihn Danke. Altmoosgarten taufen.
2: Und bei mir bekommt er ein Ehrenplätzchen im Garten.
7: Das finde ich echt klasse. Weil ich wollte nämlich, ich wollte noch fragen, so, wenn ich dann wieder gehe, kann ich ein bisschen was klauen? Kriege ich es sogar geschenkt?
2: Besorgen, nicht klauen, besorgen.
7: Besorgen,
0: natürlich.
7: Organisieren. Ja, organisieren war das Klauen.
5: Ja. Und ihr seht auch die Kombination mit Absicht, in jedem Moostopf auch ein Farn. Mhm. Insofern auch ein Urzeittopf.
0: Mhm. Ja, super.
8: Die Knoblauch-Bärlauchsraugenquiche ist fertig.
4: Dazu reicht Ursula einen frischen Salat aus ihrem Hochbeet.
8: Als kleine geschmackliche Abrundung gibt es noch etwas Zwiebel-Quenelle-Chutney.
5: Servieren wir mal unseren Gast.
8: Hoffen wir mal, dass das jetzt auch gut ankommt. So.
0: Oh, wunderbar.
8: Bitte schön.
0: Vielen Dank.
9: Danke sehr.
7: Was für eine Quiche ist das?
8: Das ist die Quiche aus dem Wald. Mhm. Nämlich Knoblauchsrauke und Bärlauch.
7: Mhm. Kein Moos.
8: Kein Moos. Wir haben ein Problem, die Quiche ist jetzt leider kalt.
0: Doch. Dann schnell.
8: Und dann wünsche ich euch allen einen guten Appetit.
0: Dankeschön.
7: Dankeschön. Vielen Dank.
0: Lecker.
7: Wunderbar. Ich habe übrigens gar kein Problem mit, dass sie kalt ist. Ich finde es super lecker. Also ich bräuchte jetzt gar
10: also
7: nicht.
10: Also machst du das nächste Mal immer kalt. Schmeckt gut so.
8: Kaltbacken wird schwierig, aber kalt werden lassen geht.
10: Ja.
8: Dann möchte ich noch mal euch danken, dass ihr den Weg hergefunden habt. Und guten Appetit weiterhin.
0: Zum Wohl.
8: Zum Wohl.
11: Die Quiche war sehr lecker. Vor allem hat das Zwiebelchutney super gut dazu gepasst. Einfach, man hat geschmeckt, dass es mit viel Liebe stundenlang mit Rotwein eingekocht wurde.
0: Von diesem Zwiebelchutney war man so ein bisschen beschwipst. Und die Quiche, die eigentlich unabsichtlich ein bisschen kalt geworden war, war perfekt bei dem Wetter.
11: Cool.
0: Sehr schön.
8: Dankeschön. Es gibt ein Frischkäsetörtchen und ich bin mal sehr gespannt, ob ihr erratet, was so die Hauptzutat ist.
0: Moos?
8: Nee, es ist kein Moos.
7: Holunderblütensirup.
0: Ich wollte gerade sagen, das schmeckt wie bei Bruder Bernd. Holunder.
8: Genau.
2: Der Bodenbutterkekse mit
8: Mürbeteig.
2: Mürbeteig, ah, sah jetzt so aus wie Kekse.
8: Mhm. Ja, kann man auch machen, aber das war mir zu einfach.
7: Ich finde Kuchen voll lecker. Ich mag das, wenn Kuchen so leicht ist oder einem nicht so erschlägt oder so.
2: Das hier war eigentlich perfekt. Es war ein leichter Traum, wunderbar fluffig und das bisschen Holunderblütengeschmack, also sehr lecker.
1: Käsekuchen ist so meins und dann noch mit dem Holunder drin, fand ich eine sehr schöne Kombi. Die Erdbeeren als Abschluss der Saison, alles top.
8: Dankeschön. Danke, Amelie, für deine Hilfe. Elisa, danke dir auch. Ich bin glücklich, dass es so gut gelaufen ist, dass es allen hier gefallen hat, dass sie Spaß hatten. Ich bin wirklich auch ein bisschen traurig, dass es jetzt zu Ende ist. Es war eine tolle Zeit, eine tolle Erfahrung, sowohl das Gartenfest als auch die Vorbereitung. Ja, und ich bin sehr zufrieden.
4: Jetzt gibt es Punkte für dieses Gartenfest.
2: Sie hat das Motto gut gewählt und ich glaube, hier hätte auch kein anderes Motto gepasst. Also das ist hier ihr Lebenswerk und sie hat das in allem wieder gespiegelt.
1: Es hat mir sehr gut geschmeckt, es war sehr ausgewogen, die Menüfolge hat gestimmt, super.
0: Das Essen war super lecker. Es war genau das Richtige für einen Abschluss eines wirklich heißen Tages. Es war leicht, es war erfrischend, es war total köstlich und eine runde Sache von Vorspeise bis Dessert.
11: Es passte sehr gut zu dem naturnahen Garten, auch naturnahe Deko zu wählen.
7: Es gibt also zwei Highlights, der Insektengarten und der Moosgarten. Und das einfach beides in der Deko zu verarbeiten, fand ich super.
1: Zwischen Moos und Flügelschlag, das ist absolut gelungen. Unten das Moos, oben der Flügelschlag. Besser hätte es nicht sein können.
7: Für das ganze Konzept, für das ganze Fest, für die ganze Aktion hier, für das ganze Engagement definitiv 10 Punkte.
0: Ursula bekommt von mir heute 9 von 10 Punkten.
11: Ich gebe Ursula 8 Punkte für ein gelungenes und schönes Gartenfest.
1: Für das Fest gebe ich 9 Punkte.
2: Ganz liebe Nette. 9 Punkte mit Herzchen.
4: Mit 45 Punkten für ihr Gartenfest setzt sich Ursula ganz knapp vor Bruder Bernd und landet auf Platz 1.
12: 45 Punkte, damit geht Ursula in Führung. Aber wir haben ja noch für Gartenfeste und wer weiß, was da noch kommt.
4: Beim nächsten Mal sehen sich alle in Dortmund wieder, bei Nabila.
2: Aber immer noch gerne und von Herzen.
13: So muss es sein.
14: Eins.
15: Ja, so muss es riechen jetzt. Klasse.
11: Richtig schön. Cremig, schmelzig, würzig.
16: Fehlt noch was?
13: Absolut nicht.
16: Meine Leute, das ist lecker.
17: Hallo und herzlich willkommen zur Meisterküche mit den besten Rezepten von unseren Spitzenköchen Björn Freitag und Zora Klipp. Und alte Schätzchen habe ich auch noch rausgepickt. Unsere Köche Martina und Moritz sind ja schon seit den 80er Jahren bei uns aktiv. Und das Rezept schauen wir uns nachher genau an. Ja, und natürlich habe ich diesmal auch wieder einen Gast mit dabei. Viktoria von Seka ist da und bereitet uns ein Gericht vor, das eine echte Wucht ist, kommt mit ganz vielen exotischen Aromen daher und passt bestens zum Motto, alles aus dem Ofen. Und heute gibt's von Björn Freitag Zwiebelkuchen, Radicchio und Kräuterdip. Zora Klipp und Theresa Knipschild bereiten Tortellini vom Backblech mit Brokkoli und Ricotta zu. Und unsere Urgesteine Martina und Moritz, die haben ein Kassler im Brotteig dabei. Ja, Viktoria. Hallo erstmal.
18: Hallo.
17: Das erste Mal in der Meisterküche.
18: Richtig.
17: Ich freue mich total. Bevor ich mich ein bisschen mehr deiner Karriere widme und was du überhaupt machst und so weiter, möchte ich noch mal genau wissen, was hast du dir für ein Rezept für uns ausgedacht?
18: Heute machen wir gemeinsam eine Dorade, einen ganzen Fisch im Salzteig gegart, mit einer kreolisch angehauchten Soße, so einem Kokos-Curry-Sud und einem fruchtigen Mangosalat.
17: Ich bin sofort im Knetmodus. Das erinnert mich so an die Zeit, als meine Kinder klein waren. Da habe ich oft Salzteig gemacht. Was hast du denn für ein Rezept?
18: Also in dem Fall jetzt 500 Gramm Salz, 500 Gramm Mehl mit 2 Eiern aufgeschlagen. Man gibt ein bisschen kaltes Wasser dazu, bis man wirklich diese knetige Konsistenz hat. Also es darf nicht kleben an den Fingern, aber darf ruhig schon so ein bisschen feucht sein.
17: Ja.
18: Ja, der Fisch ist jetzt schon schön ausgenommen. Den können wir aber mit verschiedenen Aromaten füllen. Ich habe mir hier zum Beispiel jetzt einfach ein bisschen Knoblauch ausgesucht, ein bisschen Chili, um meiner DNA auch treu zu bleiben. Und dann kann man einfach Kräuter wahlweise dazugeben. Jetzt haben wir hier noch ein Zitronenthymian, da auch reichlich von rein, da brauchen wir nicht sparen.
17: Okay, so und jetzt habe ich ja schon bewundert, während ich hier versuche, den Teig auszurollen, habe ich schon bewundert dazu geguckt, wie souverän du jetzt diesen Fisch gefüllt hast, wie du überhaupt damit umgehst und so. Das heißt, du bist richtig Profiköchin, oder?
18: Ich bin tatsächlich keine gelernte Köchin, aber Gastronomin.
17: Okay.
18: Wir haben ein Restaurant, das ist in Neuss im Hafenbecken 2 im Industriegebiet. Und das Restaurant betreiben wir aus purer Leidenschaft. Unser Geld verdienen wir mit dem Eventgeschäft, okay, weil wir 2 super schöne Event-Locations auch im Industriestyle dahinter haben, eine Kaffeerösterei.
17: Wie toll! So, guck mal hier, bevor irgendwas passiert, ich pack das mal hier hin. Das wäre jetzt das für unten.
18: Genau. Können wir erst mal rüberschieben.
17: Das kannst du schon mal rüberschieben, genau.
18: Ich habe mir nur überlegt, dass wir als kleinen Wow-Effekt noch so ein Bananenblatt nehmen. Das bekommt man hier in Deutschland auch im Asiamarkt. Es gibt noch mal so einen zusätzlichen Wow-Effekt, wenn man den Fisch am Gast quasi aufmacht.
14: Oh, okay. So, und dann kommt das jetzt einfach da drüber.
18: So machen wir jetzt hier drauf.
14: Guck mal, das hat ja besser geklappt, als ich dachte.
18: Der Fisch hat im Salzteig die Möglichkeit, super schonend zu garen.
14: Und das heißt, man isst den Teig natürlich nicht mit. Das muss man ja natürlich immer mal dazu sagen.
18: Das muss man tatsächlich bei jedem Gast dazu sagen, weil jeder Gast probiert es irgendwie.
14: Ist so, ne?
18: Ja, aber wir lassen das, wir warnen die einmal vor und dann lassen wir das auch geschehen, weil durstige Gäste machen natürlich mehr Umsatz. Deswegen, wir sagen das genau. Und jetzt können wir noch für unsere Zuschauer vielleicht den Fisch ein bisschen schön garnieren.
14: Ja, machen wir ein paar Schuppen, oder?
18: Genau. Wir machen bei uns im Restaurant eine Eistreiche drauf.
14: Ah ja.
18: Und dann kann man die nämlich schön einritzen noch.
14: So. Der Salz zeigt mal ganz anders. Ist mega. Ich bin jetzt schon on fire, sag ich jetzt mal so.
18: So.
14: Guck mal, der muss auch noch ein bisschen lächeln. Ja, wunderbar.
18: Schön.
14: So, das heißt, der kann jetzt in den Ofen. Bei wie viel Grad und wie lange?
18: 240 Grad, circa 20 Minuten, bis der Teig goldenbraun ist.
14: Ja, wunderbar. Dann haben wir jetzt Zeit, während du das in den Backofen packst, mal zu schauen, was unser Björn Freitag denn diesmal für seinen Wegbegleiter und Freund Frank Buchholz zaubert. Ich kann schon mal verraten, dass Björn backen wird. Es gibt was Deftiges mit Zwiebeln.
19: Ich mache dir jetzt einen schönen Zwiebelkuchen mit geschmorten Zwiebeln drauf und Kräuterdip dazu.
20: Ach, wie schön. Ja. Ich liebe Zwiebeln. Also Zwiebeln werden auch meistens unterschätzt vom Geschmack her. Also soll ich die Zwiebeln jetzt hier schälen?
19: Ja, mach die Zwiebeln. Ja. Ich mache den Hefeteig. Und das ist jetzt ein Teig, der sehr, sehr wenig Hefe enthält. Also nur 7 Gramm, das ist nix. Ja. So, dann mache ich ein bisschen lauwarmes Wasser dazu. Dann gibt man so eine kleine Prise Zucker dazu. Das ist nämlich eine schöne Nahrung für die Hefe dann. Den Sauerteig gebe ich auch schon mal dazu. Den kannst du ja beim Bäcker kaufen. Du kriegst auch mittlerweile im Supermarkt fertig schon Sauerteig. Warte, hier ist schon eine heiße Pfanne.
20: Ja.
19: Da kannst du die dann gleich mit ein bisschen Rapsöl reintun.
20: Okay.
19: So, und ich gebe jetzt schon mal hier das Salz und Mehl dazu. So, Mehl. Das Wasser. Und gebe das jetzt einfach in die Knetmaschine rein.

0: Jetzt schon würzen?
1: Nee, ich würze erstmal nur, ich mache das ja immer so, ich schmore so Zwiebeln immer mit Deckel, dann schmoren die so schön im eigenen Saft jetzt.
0: Okay.
1: Ja? Ne? Und geht auch noch viel schneller dann, also sparst noch ein bisschen Energie.
0: Ja. So, was mache ich jetzt hier mit dem Radicchio?
1: Ich würde den entstrunken und dann so in längliche Streifen schneiden.
0: Okay.
1: So, ich fülle jetzt mal meinen Teig um. Und dann decken wir den ab. Und dann kann der wirklich jetzt schön mehrere Stunden gehen. Wir haben natürlich einen vorbereitet. Ja, Frank, jetzt müssen wir den Teig irgendwie hier auf das Blech kriegen. Du bist doch so ein Teich-Experte.
0: Ich bin überhaupt kein Teich. Ich kann Nudelteig, aber sonst habe ich mit Teigen nichts zu tun. So.
1: Du machst ein bisschen Salz und Pfeffer an die Zwiebeln.
0: Ich mache auch ein bisschen Zucker dran, wenn du es dagegen hast.
1: Und ich versuche mal irgendwie jetzt den Teig hier also auf das Blech zu bekommen. Oh, der hat so eine schöne, fluffige Struktur.
0: Der sieht auch lecker aus.
1: Ja, ne? So. Du kannst jetzt gerne die Zwiebeln drauf verteilen. Mach ruhig alle drauf.
0: Sicher?
1: Ja.
0: Sieht auf jeden Fall gut aus.
1: Riecht auch gut.
0: Ja.
1: So, Frankie, jetzt kannst du hier in der Pfanne den Radicchio anschwitzen.
2: Ja.
1: Und mir kannst du mal einen Topf geben. Dann würde ich nämlich gerne die Sahne einkochen.
0: Mal Sahne.
1: Und zwar wird das im Prinzip so ein sahniger Dip, aber mit eingekochter Sahne.
0: Ja.
1: Sehr gut. Salz habe ich hier. Und das wird karamellisiert mit etwas Honig.
0: Okay, dann mache ich

0: Nimmt so ein bisschen Bitterkeit, ne? Oder ja. Nicht? Ja. Ich mein's, ja, ne? Oder wird es eher noch bitterer? Oder?
1: Nein, das ist.
0: So, Frank, dann gib mir mal ein bisschen Rosmarin, ein, zwei drüber. Ein? Guck mal, die Sahne ist jetzt schön eingedickt. Die sieht fast aus wie Pudding, ne? Mm. Und dann kannst du einen kleinen Spritzer Balsamico weißen dran machen. Der ist da hinten. Kleinen Spritzer.
2: Ja.
0: So, und dann brauche ich noch eben ein bisschen Zitrone. Da nehme ich so einen Hauch Abrieb noch mit rein. So, und wenn du magst, kannst du den Zwiebelkuchen aus dem Ofen holen.
1: Hol ich.
0: Ach, herrlich. So, haben wir auch dran.
1: Ah, wie lecker. Du.
0: Oh. Oh. So, und dann schneiden wir vielleicht zwei so Streifen so lange.
1: Was, so?
0: Ja. Wunderbar. So, dann mache ich ein bisschen an dem Radicchio drauf. So, dann die schöne Creme. So, ich glaube, das ist jetzt was recht Pikantes. Dann essen wir es einfach mal. Ja, Frank, guten Appetit.
1: Ja, dir auch. Oh. Mmh. Boah, ist das lecker.
3: Ja, das kann er einfach, unser Björn Freitag. Ein Klassiker, richtig schön fein rausputzen. So, aber du kannst auch richtig was, habe ich gerade schon festgestellt. Und wir machen jetzt mit was genau weiter?
4: Wir machen die authentische kreolische Kokos-Curry-Soße.
3: Bin ich total gespannt drauf.
4: Und dafür habe ich dir auch ein paar Zutaten mitgebracht, ja, die ich dir zeigen wollte. Das hier sind Zimtblätter aus den Seychellen. Genau, also wir verwenden die Rinde und das Blatt, da kannst du mal dann riechen.
3: Es riecht jetzt nicht zimtig, so wie,
4: nee, das
3: wie
4: ist
3: ein Ceylon-Zimt oder so?
4: Das sind Curryblätter. Kaffee-Limettenblätter kann man ja getrocknet oder gefroren, auch beim Asiamarkt.
3: Ja, die kennt man ja sogar.
4: Chili aus den Seychellen. Wir haben hier auch so ein bisschen Safran-Kurkuma-Pulver. Das ist auch so ein lokales Curry-Gemischpulver.
3: Wenn ich das aber nicht habe, und unsere Zuschauer wollen das ja auch irgendwie nachkochen, dann können die auch auf eine ganz normale Curry-Mischung, was ja auch eine Gewürzmischung im Grunde genommen ist, zurückgreifen, oder?
4: Absolut, genau. Okay. Es geht jetzt auch bei dem Gericht darum, dass man wirklich nicht alles braucht. Es schmeckt genauso gut, wenn man mit den Aromaten ein bisschen spielt.
3: Hast du denn auch was für mich zu tun?
4: Absolut. Wir hätten ein bisschen Knoblauch, den könntest du in den Mörser packen. Ich schäle hier schon mal ein bisschen.
3: Wie viel hättest du denn da gerne?
4: Vielleicht so 3, 4, 10.
3: Ja.
4: Das kann alles ziemlich rough sein, das soll ja schnell gehen. Ich gebe dir jetzt schon mal den Ingwer in den Mörser hinzu. Ich schneide hier in der Zwischenzeit schon mal die Zwiebel.

0: Fisch, man hat immer einen Mangosalat, eine Soße, was Gegrilltes, ein Chutney.
1: Aber dann darf ich ja jetzt heute tatsächlich und unsere Zuschauer auch ein bisschen an deiner Familiengeschichte teilhaben.
0: Ja, so ist das.
1: Boah, das ist aber toll, dass du das mit uns teilst.
0: Wir geben direkt unsere Kokosnussmilch dazu. Mhm.
1: Und dann löse ich das aber vom Boden jetzt, ne?
0: Ja, das wird sich auch automatisch ein bisschen absetzen. So.
1: Toll.
0: Genau. Und jetzt werfen wir unsere Aromaten da rein. Ja. Wenn es zu scharf wird, dann müssen wir die Chili da eben rausfischen. Die Curryblätter haben wir gesagt. Ein Zimtblatt. Kaffeelimette braucht man auch nicht mit sparen.
1: Toll.
0: So. Und wie gesagt, man braucht das nicht alles. Aber wenn man es da hat, dann kann man noch ein bisschen damit arbeiten.
1: Mhm. Victoria, wie lange musst du jetzt ziehen, damit die Aromaten so richtig was abgeben können?
0: Ich würde dem Ganzen schon mindestens mal 10 Minuten geben. Mhm. Es geht natürlich auch länger.
1: Und die Dorade ist ja auch schon im Backofen. Das ist ja auch das Thema unserer Sendung, alles aus dem Backofen. Und deswegen sind wir jetzt sehr gespannt darauf, was den Zora Clip dieses Mal in den Backofen reinschieben wird. Und Konditormeisterin Theresa Knipschild, die macht auch schon große Augen, die darf nämlich dabei mithelfen. Es gibt was ganz Besonderes, vermutet man gar nicht, Pasta. Und wie genau das geht, das weiß Zora.
2: Wir kriegen heute alles gebacken und zwar sogar fertige Tortellini aus dem Kühlregal.
1: Nudeln aus dem Backofen? Okay.
2: Wir haben heute ein One-Oven-Gericht und die werden jetzt einfach mit ein bisschen buntes Gemüse und Öl in den Ofen geschoben.
1: Okay, das
2: also kannst du schon mal eine große Schüssel holen und dann fange ich schon mal mit dem Gemüse an. Und jetzt schneide ich da die Röschen einfach mal so ein bisschen ab.
1: Hier, was meinst du, Öl?
2: Ein bisschen Öl, genau, Salz. Ein bisschen Pfeffer und dann einfach ein paar Rosmarinnadeln. Genau. Ich halte mir immer den Brokkoli so, stelle den auf den Kopf und dann kann man einfach so die Röschen nach und nach runterschneiden. Und dann hat man nämlich den Strunk übrig und den kann man dann auch einfach noch so ein bisschen in Scheiben schneiden. Das können wir schon mal auf ein Backblech geben, weil ich glaube, wir haben sonst nicht genug Platz in unserer Schüssel.
1: Machst du einfach so ein bisschen Öl drauf oder
2: nee,
1: machst du Backpapier drauf?
2: Backpapier eigentlich. Oder, ach komm, wir machen es so.
1: Ja.
2: Wir haben ja die Tortellini gut mit Öl benetzt. Man kann jetzt hier natürlich auch Ravioli nehmen oder was. Wichtig ist nur, dass es nicht diese getrockneten sind. Es gibt ja auch Tortellini, die ganz fest sind, die bei den trockenen Nudeln stehen. Die nicht, ja. Die müssen schon aus dem Kühlregal sein. Wir haben jetzt hier einmal Tomaten, getrocknete Tomatenfüllung und Ricotta-Spinat. Das finde ich immer, also ich finde immer bei sowas, wenn da jetzt eh viel Gemüse zukommt. Genau, jetzt kannst du gerne noch mal ein paar Nadeln drauf verteilen.
1: Machst du die ganz rein oder soll ich die hacken?
2: Die kannst du einfach nur so abzubbeln, die ganzen Nadeln.
1: Boah, wie das schon riecht, ne?
2: Oh, das ist so lecker. Pasta ist ja... Italien verbinde ich mit Toskana und da wachsen ja ganz viel Rosmarin und Thymian und die ganzen schönen Kräuter. Und ich finde, die passen auch einfach super zu diesem Gericht. Ne? Da kann man aber auch auf getrocknete Kräuter zurückgreifen. Das funktioniert genauso gut. Ich nehme jetzt hier noch so ein paar Tomaten. Die Tomaten sorgen nämlich dann dafür, die platzen dann so auf im Ofen und dann hat man unten schön so einen Sud. Weißt du, und der wird dann so leicht süßlich, die karamellisieren dann so ein bisschen, dann hat man den knackigen Brokkoli. Lecker wird das. Und ich muss sagen, das kannst du auch so schön, ich meine, dieses Blech, das reicht dann für 4 Personen. Das kannst du gleich, wenn es aus dem Ofen kommt, machst du ein bisschen Käseklackse drauf, stellst das in die Mitte vom Tisch und die ganze Familie ist glücklich.
1: Ja.
2: Ne? Man hat kaum Arbeit gehabt. Und man kann jetzt auch natürlich wieder Resteverwertung, was man an Gemüse im Kühlschrank hat, was noch übrig geblieben ist. Man kann da jetzt auch so mediterran eher mit Aubergine und Pilzen zum Beispiel was machen.
1: Und hier liegt noch Käse. Was machst du damit?
2: Den reiben wir darüber, wenn es gebacken ist.
1: Okay, machst du wahrscheinlich nicht vom Backen, wäre dann einfach zu dunkel und zu...
2: Und schmilzt dann einfach und dann hat man dann...
1: Weil die Backzeiten nicht die gleichen sind.
2: Das wäre dann zu schade. Ein paar Zwiebeln, dann nehmen wir hier jetzt noch ein bisschen Knoblauch. Natürlich, mein Pasta ohne Knoblauch.
1: Nee, mach drauf.
2: Das geht nicht. Ich liebe das auch, wenn ich so Rosmarinkartoffeln mache. Dann mache ich mir da so 5 oder 6 Zehen mit Schale aufs Blech. Und dann kann man die, wenn die danach so richtig schön knusprig braun gebacken sind... So
1: ja, das ist mir ein bisschen...
2: Ah, ich liebe das. Ja. Mein Freund sitzt auch immer nur da und denkt so... So, das geht jetzt für 15 Minuten bei 200 Grad in den Ofen. Dann kann man jetzt den Tisch decken quasi. Danach kommt wirklich nur noch ein bisschen Ricotta und Käse drauf und man kann schon essen.

0: Wir essen das jetzt hier vom Blech. Also ich finde,
1: man kann das einfach so in die Mitte stellen.
0: Schön, ne? Abends vom Sofa.
1: Eine kleine Portion Nudeln.
0: Schön wärmend.
1: Oh, mir läuft schon das Wasser.
0: Okay, ich probiere jetzt erstmal hier so eine Nudel. Ich bin noch nicht ganz. Die sind ja durch.
1: Die sind durch und so ein bisschen knusprig geworden.
0: Ja.
1: Mit dem Käse.
0: Richtig lecker.
1: Guck mal, der Ricotta, der schmilzt jetzt hier so ein bisschen rein.
0: Wenn die Tomaten so richtig geschmolzen.
1: Wir hätten fast noch ein paar mehr nehmen können.
2: Ja, mehr Tomaten ist natürlich immer gut. Her damit. Mein Gott, ist das lecker gewesen. Und jetzt geht's ans Abschmecken von der Soße.
3: Geben einfach ein bisschen Süße dazu. Man kann, wie gesagt, ein Fond nehmen oder halt ein bisschen Mangonata.
2: Also was man jetzt so auch zu Hause hat, auch ein Hühnerfond oder sowas, könnte ich da jetzt auch mit reinpacken.
3: Genau.
2: Ne? Wäre das denn für dich jetzt schon so eine authentische kreolische Soße oder fehlt noch was?
3: Absolut nicht. Die wäre natürlich ein bisschen schärfer, aber ich finde sie lecker auf jeden Fall. Wird jetzt am Ende noch zum Ausziehen etwas von dem Zitronengas dazugeben.
2: Ja.
3: Und dann lassen wir den Deckel zu und widmen uns der Beilage, unserem Salat.
2: Perfekt. Und das Anklopfen machst du deswegen, damit da ein bisschen mehr.
3: Genau, damit direkt die ätherischen Öle da rauskommen.
2: Ja, Leute, das ist lecker. Diese Kokosmilch, die ist einfach auch so unterschätzt bei uns in der Küche, finde ich.
3: Wir machen einen Mangosalat. Ob es eine Papaya ist oder eine Mango, gerne auch die unreifen. Und die kann man dann schälen. Die hobeln wir dann auf einer Mandoline einfach runter.
2: Okay.
3: Und machen den so ein bisschen an.
2: Wer hat dich denn zum Kochen gebracht?
3: Ich habe zwei Omas, eine deutsche und eine seychellische Oma. Und beide sind exzellente Köchinnen. Natürlich ganz, ganz anders vom Stil her.
2: Ja.
3: Ne? Bei Oma gibt es klassisch deutschen, weiß ich nicht, Kassler, Sauerkraut, Graupensuppe, diese typisch deutschen Gerichte. Und ja, bei meiner kroatischen Oma eben genau das Gegenteil oder das, was wir heute machen. Wenn du magst, könntest du mir noch eine Zwiebel schälen. Da bist du jetzt mit dem Wein dran.
2: Ja. Pass auf, ich lege dir die.
3: Kann schon hier rein.
2: Kann ich schon da rein?
3: Perfekt.
2: Gut, super. Dann pass auf, ich greife rüber.
3: Dann haben wir auch ein schönes Farbspiel.
2: Wie wird das denn jetzt gewürzt, also mariniert? Was kommt da jetzt ran?
3: Machen wir ein bisschen Salz dran, wir machen ein bisschen braunen Zucker dran. Und dann pressen wir die Limetten noch rein, geben etwas Fischsoße dazu. Und ich habe Kokosnussöl mitgebracht aus den Schellen.
2: Okay.
3: Und das müssen wir aber ein bisschen erwärmen, am besten in der Hand. Du kannst es auch so ein bisschen reiben, dann wird das auch schon flüssig.
2: Was ist jetzt das Besondere an diesem Kokosnussöl?
3: Dass wir es selber gemacht haben.
2: Ja?
3: Ja. Das kann man auch hier kaufen, natürlich.
2: Guck.
3: Genau. Dann kann das jetzt einmal da rein. Yvonne, weil wir heute mutig sind,
2: schneide
3: ich ein paar von dieser Chili, die wir jetzt eben im Curry hatten. Die wäre ja so schade, jetzt einfach wegzuschmecken.
2: Total schade. Ich habe ja gerade auch schon einen Hustenanfall, nur weil ich mal ein bisschen am Curry geschnuppert habe. Darf ich mal
3: alles rein? Ja. Ich werde das ganz klein hacken.
2: Ich bin sehr experimentierfreudig heute.
3: Ja, wir trauen uns ein bisschen.
2: Wir trauen uns was. Gut, also die Soße ist fertig, der Salat ist fertig. Ich glaube, du kannst den Fisch auch schon mal aus dem Backofen rausholen. Sehr gut. Ich bin sehr gespannt. Oh. Ich muss mir den erstmal angucken, wenn der hier vorne steht.
3: Guck mal, wie süß. Er lächelt immer noch.
2: Oh, der sieht toll aus. Also ich kann es wirklich kaum erwarten, diesen köstlichen Fisch gleich zu probieren. Aber bevor es soweit ist, gehen wir erstmal zu unseren Kochlegenden Martina und Moritz. Die haben ja schon in den 90er Jahren eine Sendung bei uns gehabt und viele, viele Rezepte kreiert. Unter anderem auch etwas mit Teig, und zwar im Brotteig. Ein echter Klassiker Kassler.
4: Und so ein Kassler, das müssen Sie vorbestellen.
5: Jetzt kaufen Sie Brotmehl, und zwar ist das 550er Mehl. Und das schütten Sie in die Rührschüssel von der Küchenmaschine, nehmen einen Würfel Hefe und den lösen Sie in etwas lauwarmem Wasser auf. Also ich habe hier jetzt einen halben Liter Wasser abgemessen, weil das brauchen wir nachher noch. Und das wird hier jetzt schön verrührt. Ich tue noch ein bisschen Zucker dazu, damit die Hefe gleich ordentlich was zu fäschern kriegt und das Arbeiten anfangen kann.
4: Und während du da deinen Bart anrührst, mache ich das hier auch. Und zwar wird dieses Kassler eingerieben mit etwas süßem bayerischen Senf, Hausmachersenf.
5: Das scheint dir richtig

0: richtig Spaß zu
1: das
0: machen.
1: Das macht auch Spaß.
0: Es dürfen keine Klümpchen mehr in der Hefe sein, also richtig gut verrühren, sodass man also diese hefige Milch hat. Und jetzt gießt man das einfach mit so viel Schwung auf das Mehl, dass sich die Hefemilch gleich mit dem Mehl ein bisschen vermischt. So. Und dann machen wir ein Tuch drauf und warten 10 Minuten. Und dann hätten wir einen Vorteig.
1: Und dieses Fleisch, das bleibt auch hier draußen liegen und kann in der Küchenwärme ein bisschen von dem Senf aufziehen.
0: Nach 10 Minuten, ja genau, hat sich der Vorteig schön gekräuselt. Die Hefe hat das Arbeiten begonnen. Jetzt kommen hinzu 2 Esslöffel Schweineschmalz. Ich habe hier ein richtiges Griebenschmalz, das tut dem Brotteig gut. Das muss zimmerwarm sein, dann ist es weich. Und einen halben Teelöffel Salz. Das Brot braucht ja schließlich auch Gewürz. So, einen Deckel aufsetzen und jetzt die Maschine einschalten. Auf langsamer Stufe jetzt das Wasser hinzufügen. Den Rest von dem halben Liter lauwarmem Wasser, den ich vorhin abgemessen habe, nicht alles auf einmal reinschütten. Denn wie viel Wasser man braucht, das hängt von den verschiedensten Bedingungen ab. Von der Luftfeuchtigkeit, von allem Möglichen. Jetzt gucken wir uns mal den Teig an. Na, also schöner kann er ja gar nicht sein. Ein bisschen Mehl auf die Arbeitsfläche. Und jetzt holen wir den aus der Schüssel. Wunderbar aufgegangen. Upsa. Noch einmal immer mit bemehlten Händen arbeiten, damit er auf keinen Fall festklebt. Jetzt nicht tüchtig durchwalken, sondern nur einmal noch mal flach drücken. Hier, dieses sind die Grieben von unserem Griebenschmalz, die dem Teig sein Aroma geben. Jetzt schneiden wir hier ein Stück ab. Das geht tatsächlich mit der bloßen Hand. Ja. Und das wird nämlich eine Verzierung, die du vielleicht schon mal machen kannst. Jetzt rollen wir das aus. Auf eine so große Fläche, die ausreicht, das Fleischstück zu umhüllen. Auch an der Seite noch mal so ein bisschen. Jetzt hast du schön saubere Hände und kannst mir das anfassen.
1: Ja, das kann ich machen, aber dann muss ich sie wieder waschen, ehe ich an den Teig gehe und muss sie mehlen.
0: Jetzt schlagen wir das um, auch hier, und kniffen das hier an der Unterseite ein bisschen zusammen und setzen es mit der Nahtstelle nach unten auf ein mit Backpapier belegtes Blech. So. Wunderbar, überall geschlossen. Aber jetzt brauchen wir einen kleinen Schornstein, weil es entsteht da drin ja ein Dampf. Und der muss entweichen, damit unser Teig auch knusprig wird.
1: Wie soll ich denn hier einen Strang draus machen?
0: Ja, ein bisschen mit Geduld. Einfach hier so ein Loch reinstechen. Hier auf der Vorderseite und am anderen Ende. Noch dünner. Also einfach mit warmem Wasser, damit er schon mal ordentlich Feuchtigkeit hat.
1: Das Ganze kommt dann für etwa 2 Stunden in den Ofen bei 180 Grad. Das Kassler lässt man, wenn es fertig gebacken ist, sieht es nicht toll aus, lässt man es 10 Minuten stehen, damit sich die Säfte innen beruhigen können.
0: Weil Sie haben vielleicht schon mal einen Schinken im Brotteig erlebt und da war ein enormes Gekrümel und getan. Nee, weiter oben. Ja. Jetzt schneiden wir nämlich einfach eine Haube ab. Soll ich dir das mal schnell festhalten? Dann kommst du da besser ran.

0: Jetzt haben wir einen richtigen kleinen. Ja, es heißt, hier, deswegen habe ich diese wunderbaren Dinger geholt.
1: Ja, den kannst du vielleicht noch brauchen. Was so. Ist das denn zusammengegangen hier?
0: Das ist ja enorm zusammengeschnurzelt. Und jetzt tun wir das hier raus.
1: Ach, das duftet aber.
0: Tust du das mal weg? Ja. Nur für einen Moment, dann kann ich das aufschneiden. Und jetzt wird es in nicht zu dicke Scheiben geschnitten, weil gerade so ein Kassler darf man nicht dick aufschneiden. Lieber zwei Scheiben oder auch drei essen, als eine dicke. Und wenn da unten noch Saft das Brot durchtränkt hat, dann ist es sehr würzig. Jetzt packen wir das wieder rein und tun so, als ob das...

0: anders gewesen wäre. Das wieder rein. Und so kommt es jetzt auf den Tisch.
1: Das sah jetzt richtig lecker aus. Und das hat bestimmt auch ganz fantastisch geschmeckt. Und genau wie wir mussten Martina und Moritz erstmal den Teig lösen, um an das Fleisch zu kommen. Und genauso müssen wir das mit der Dorade im Salzteig jetzt auch machen. Jetzt zeig mir mal, wie man das am geschicktesten tut.
2: So, damit wir uns die Pfoten auch nicht verbrennen, nehme ich immer ein Tuch dazu. Jetzt schneiden wir hier einfach vorsichtig entlang. Versuchen wir, das Ganze zu lösen.
1: Ach, guck's dir an.
2: Dann zieht die Haut hier automatisch noch mit ab.
1: Und jetzt würde ich den Deckel wieder drauf machen. Dann genau, bleibt er schön warm. Schön, ne? Warm. Herrlich. So, jetzt geht's ans Probieren. Oh, der Fisch ist super. Das mit dem Fisch mache ich auf jeden Fall nach.
2: Der ist schön saftig.
1: So saftig. Super lecker. Boah.
2: Ich bin auch zufrieden.
1: Oder?
2: Ja? Schmeckt wie zu Hause.
1: Oh, das ist gut, das ist gut. Und ganz ehrlich, diese Konsistenz hier mit der unreifen Mango, gepaart mit der, dass man so ein anderes Mundgefühl hat, ist auch noch mal eine ganz, ganz neue Erfahrung für mich. So, und wenn Sie das auch mal ausprobieren wollen, dann können Sie das natürlich machen, weil wir alle Rezepte aus dem Backofen natürlich für Sie zusammengestellt haben auf unserer Internetseite meisterküche.wdr.de. Einfach mal draufklicken und nachkochen mit so einem Fisch im Salzteig. Da legen Sie bei Ihren Gästen richtig Ehre ein. Und lecker ist er auf jeden Fall. Ein ganz, ganz tolles Gericht. Und ich finde einfach das so toll, dass du uns und mich da teilhaben lässt an dem, was dir wichtig ist beim Essen. Ne, weil dann hast du ja so das Gefühl von, boah, da habe ich auch ein bisschen Liebe auf dem Teller.
2: Absolut.
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9: Das ist ja immer wieder schön, ne? Wie viele Jahre
10: mit
9: machen wir das
10: dir
9: jetzt hier?
10: Zu reisen, das ist immer wieder
9: ja.
10: Schön.
9: Ja.
11: Diese Kulisse hier.
10: Der Hammer.
9: Mein Gott, das ist richtig schön.
12: In diesem Sommer geht unsere kulinarische Reise nach Friesland.
13: Ganz oben in den Norden der Niederlande.
9: Niederländer sind ja gar nicht so für gute Küche berühmt. Aber diese kleineren Erzeuger, die gibt es hier auch. Und die machen wirklich tolle Sachen.
10: Ja.
12: Zusammen mit unserem Skipper Kai schippern wir durch die wilden Wasserlandschaften und steuern kleine Hafenstädte an.
13: An Land besuchen wir Menschen, die für gute Lebensmittel alles geben.
12: Und mit den Zutaten aus der Region wird dann an Bord einfach und vor allem lecker gekocht.
14: Auf Friesland!
15: Auf Friesland!
13: Ein neuer Morgen in Lemmer und es regnet. Als wir letzte Woche in Lemmer angekommen sind, war das Wetter auch nicht so toll.
16: So, das ist die Lemmer Schleuse. Da fahren wir jetzt rein.
17: Servus. So, meinst du, triffst das Ding?
18: Ja, weiß ich noch nicht.
17: Boah. Okay. Oh, danke.
12: Kai ist ein super Skipper und sein Heimathafen Lemmer ein Traum.
13: Rund um Lemmer besorgen wir heute wieder die Zutaten für unser Abendessen an Bord.
9: So, Frank, jetzt machen wir mal ein Türchen gleich, ne?
15: Schön, oder?
9: So ein bisschen radeln, ne?
15: Ja, was machst du?
9: Also, ich fahre tatsächlich hier in den Nachbarort. Und da gehe ich wirklich auf hohe See.
15: Schön.
9: Ja. Das ist ein Familienbetrieb. Ich glaube, die fahren schon seit Generationen zur See und fischen.
15: Bin ich mal gespannt, was du sagst, was du so erzählst von deinen Seen.
9: Ja, einen Fischer wirst du ja heute Abend kennenlernen.
15: Ja,
9: ja,
15: genau.
9: Ja, klar. Wo fährst du hin?
15: Ich besuche unter anderem jemanden, der macht hauptsächlich Bohnen. Mhm. Ich würde sagen, ist König der Bohne, alte Sorten.
9: Bohnengott.
15: Ja.
9: Und dann bist du heute der Bohnenpflücker da.
15: Ja, ich pflück der Bohnen, mehrere Sorten. Und das sind alles alte Sorten, vor allem diese Kautuma-Bohne. Das ist eine ganz besondere Bohne.
9: Also ich gehe, wie gesagt, auf Zanderfang. Also ich hoffe, dass wir Zander finden. Weil Zander ist ja immer was Exklusives irgendwie. Also am meisten finden sie ja hier Brassen oder Barsche. Sind ja auch gut, aber Zander finde ich halt immer mega. Mal gucken.
15: Tja, und dann bringe ich dann noch Schweinefleisch mit.
9: Ach ja. Was nimmst du
15: vom
9: da?
15: Vom glücklichen holländischen oder friesischen Schwein.
18: Oh, ja. Salzwiesenschweine sozusagen.
15: Ja, könnte man sagen.
19: Okay, Jungs, Abfahrtsschluck haben wir nicht. Ich stelle ein paar Bierchen kalt, ja?
9: Ja, super, aber leckeres Bierchen.
19: Ja, ja? Ich kümmere mich darum.
9: Bis gleich.
18: Bis später.
19: Ciao. Fette Beute, Jungs. Ciao, ciao.

0: Ich werde jetzt den Japp besuchen und das Schöne ist, Japp hat nicht nur ein Herz für Tiere. Er ist bekannt hier in der Region auch für Spezialitäten und da ist was Ähnliches wie ein Parmaschinken. Also ein geräucherter, luftgetrockneter Schinken und da bin ich sehr gespannt drauf.
1: Hey Jochi. Hey Junge. Effe dabei. Effe dabei. I'm Jaap Frerichs.
2: Ich bin Jaap Frerichs und ich habe 80 Schweine. Ich halte sie so, wie es sein soll, auf vier großen Grünflächen. Die Schweine können selbst entscheiden, ob sie drinnen oder draußen sein wollen. So sollte ein Schwein leben. Nicht auf Beton, umgeben von Plastikwänden. Schweine wollen im Dreck wühlen. Wir sind durch Zufall hierher gekommen. Früher habe ich Messefilme gedreht. Damals war ich auf der Suche nach einem Haus irgendwo in Friesland. Ich komme aus der Großstadt, aus Den Haag. An Friesland mag ich besonders, dass hier alles so schön grün ist, das ganze Jahr über. Und ich mag die Menschen. Hier eine eigene Farm zu haben, ist einfach großartig.

0: Hallo, ja.
1: Hoi.
0: Warte, ich bin sofort da. Ja. Ach, wie schön doch.
1: Super.
0: Hey. Schön, dich zu sehen, Japp.
1: Ja.
0: Ich bin der Frank. Hi,
1: Japp.
0: Geht's dir gut?
1: No, it's not.
0: Why?
1: Oh. All the pigs are there and they should be on this land.
0: And you need help.
1: Ja. Yes? Yeah. I'm okay. So glad you are here.
0: Ich suche mir mal eben die Gummistiefel, ja?
1: Okay, ja.
0: Ah, da gehen sie. Guck mal, da gehen sie. Schneller, als ich gedacht habe, laufen
1: ja,
0: die, ne?
1: Ja, ja, ja, ja. Na, Jungs. Ja, du.
0: Ja, schöne Backen hinten, ne?
1: Ja.
0: Hut so. Hut
1: ja,
0: so.
1: Ja, Jok.
0: Ja. Hut so.
1: Puppe du hier straks mal. Ja.
0: Hut so.
1: Komm mal durch. Nicht zu schnell, Frank.
0: Nein. Geh mal wieder zurück. Ja! So, da haben wir die Hauptarbeit ja schon mal gemacht. Aber so ein bisschen Hunger hätte ich schon jetzt. Okay, ne? So ein bisschen. Okay. Oder das so.
1: I'll let you taste some Schinken.
0: Oh.
1: So, I'll let you taste some hams.
0: Ja.
1: And that's bacon.
0: Also vom Hin.
1: Ja, ja, ja. This is the Bram.
0: Ja.
1: That has ripened for 2 years. And this is the Copper.
0: Okay.
1: You are going to work with the Procureur.
0: Das ist hier der Nacken. Also das ist für mich immer das schönste Stück, wenn ich ganz ehrlich bin.
1: It is. Okay, Frank.
0: Wo soll ich anfangen?
1: I think the bacon. That's the bacon. Mildest.
0: Das ist dein Highlight?
1: Ja.
0: Sehr gut. Dann den Bram.
1: I should take the copper.
0: Erst den Copper. Ich wundere mich auch, warum der so rot ist, der Copper.
1: Because it had worked.
0: Also es ist generell das Fleisch so. Das ist also sehr fein, sehr ausgeglichen. Also das ist immer das, was ich gerne verarbeite.
1: Okay.
0: Sehr gut gelungen, ja.
1: Ja, ja, ja. Und das ist Bram.
0: Da bin ich jetzt mal auf.
1: This has ripened for 2 years.
0: Ja, der Bram ist auch sehr gut. Der kommt dem Parmaschinken schon so ein bisschen nah. Aber wenn ich jetzt mich entscheiden muss zwischen den dreien, dann nehme ich von dem Copper noch. Okay. Und da würde ich gerne 20 Scheiben übereinander gelegt haben. Yeah. Und frischen Copper hätte ich auch noch gerne.
1: Okay.
0: Ja? So, wie schön. Da habe ich hier meinen Copper, den einen und den Nacken hier. Das ist Wahnsinn. Dankeschön für dieses tolle Fleisch. Vielen Dank.
1: Thank you very much for helping me with the pigs. I hope you are just as good as a cook. Eh?
0: Dankeschön.
1: Okay,
0: denk dran heute Abend, dass wir uns treffen und bringen viel Hunger mit. Ne?
1: Ja, ja, ja.
0: Okay, ciao.
1: Bye, Frank.
0: Japp, ein ratiger, cooler Holländer. Ne? So mit Humor und sehr viel Energie. Und man merkt eben auch, dass Japp die Schweine mag. Ja. Ich habe gute Lebensmittel, die schmecken werden und das ist schön. Und was ich jetzt daraus mache, das muss ich mit dem Gern mal besprechen.

0: ich bin jetzt unterwegs nach Hindelopen, direkt am Eiselmeer. Und das ist natürlich eine Stadt, die hat sich sehr verändert wohl, weil früher lebten die alle vom Fischfang, heute so gut wie gar nicht mehr. Und ich bin echt mal gespannt, wie es in der Stadt aussieht. Also dieser Ort, das ist wirklich Postkartenmotiv hier. Oder wie aus dem Bilderbuch. Das ist so schön, so gepflegt, so alte Häuser hier. Ich freue mich jetzt auf den Hafen, endlich mal ans Wasser. Und dort treffe ich jetzt einen der letzten Fischer am Eiselmeer. Früher gab es hier 80 Fischkutter, heute sind es nur noch 8. Um den Bestand zu schonen, wurde die Fischerei stark eingeschränkt.
1: Ich heiße Sipke Bootsma. Und das ist ein friesischer Name. Und ich wollte immer gerne Fischer werden. Warum? Wir kommen aus einer Familie, aus einem Fischergeschlecht. Das ist Anfang 1800, Ende 1700 angefangen. Naja, und dann bin ich Fischer geworden. Und das hat mir so viel Erfolg und Freude gegeben. Jetzt bin ich 80. Und ich habe auch viel Fischer gefangen. Naja, und jetzt hat Papa Staat uns mit so viel Prozent beschränkt. Und das tut weh.

0: Das sind meine zwei Söhne. He?
1: Ich bin Henrik.
2: Und er behauptet, ich bin Peter.
3: Ah, das ist ja ein schönes Bild hier. Hallo zusammen.
4: Hallihallo.
3: Hallöchen.
2: Hallöchen.
3: Hi.
2: Ich bin Peter.
3: Hi.
5: Und ich bin Sepp.
1: Und ich bin Henrik.
3: Ja, komm. Gehen wir inzwischen. So, Jungs, wie heißt denn euer Schiff?
1: Das ist der Peter von Grietje.
6: Peter von Gretel.
3: Der Peter?
1: Dankeschön.
0: Jetzt fahren wir nach England.
3: Ja. Oh.

Also ich kannte das Eiselmeer ja überhaupt nicht, nur vom Namen her. Und es ist schon wirklich so wie Hochsee, weil man kann ja keinen Horizont sehen. Aber es ist auch kein, glaube ich, gefährliches Meer, weil es ist nicht so tief. Es ist ja eigentlich eine überschwemmte Landschaft, die gestaut ist. Aber es ist super schön.

0: So, jetzt erzähl mal. Wir fahren jetzt zu Fanggebieten.
1: Ja.
0: Ja? Sind die weit weg vom
1: Hafen? Nee, das ist verschieden. Gegen den Sommer, da sind die Fische meistens auf Untiefe.
0: Ja.
1: Und die Fahrrinne und Baggerlöcher, die liegen ungefähr 10 Kilometer.
0: Okay.
1: Und hier hat man in den Sommer immer gefischt.
0: Ja.
1: Nee, weil Fische, wenn die Leichen, dann suchen sie flaches Wasser, wo es warm ist.
0: Okay.
2: Ich bin gespannt, ob wir auch wirklich einen Zander fangen. Ich fahre jetzt nach Kaudum und besuche Stefanie und Dan. Und Kaudum ist ganz bekannt, weil es gibt da nämlich die Kaudumer Bienches, die kleinen Bohnen. Da hat die Bohne eine riesengroße Tradition. Also seit Hunderten von Jahren wird die Bohne quasi mit Gold aufgewogen. Also das Schöne ist, dass die beiden diese Tradition wahren und die ganze Nachbarschaft das schon mal in Anspruch nimmt. Also sie versorgen quasi mit den Bohnen und mit dem restlichen Gemüse die ganze Nachbarschaft. Und das hat was mit Regionalität zu tun und mit Akzeptanz in der Region. Das finde ich großartig.

0: Ik ben Daan Triempe.
1: En ik ben Stephanie.
2: Wir haben hier eine kleine Gemüsegärtnerei.
3: Wir beide kennen uns aus der Schule und sind seitdem ein Paar. Vor 10 Jahren haben wir hier zusammen die Gärtnerei übernommen.
2: Wir bauen mehr als 30 verschiedene Gemüsesorten an, alles Bio. Aber am bekanntesten sind wir für unsere Kaudumer Bohnen. Das sind sie, die Kaudumer Bohnen. Das ist eine alte Sorte aus den 70er Jahren, die wir immer noch anbauen. Sie schmeckt einfach gut. Es ist eine dicke Bohne und die Menschen lieben sie. Ich bin hier der Einzige, der sie noch anbaut und verkauft. Ich versorge die Menschen in der Region mit gesundem Gemüse, vor allem mit alten Sorten.

0: Gute Morgen. Sagt
1: man das
0: so?
2: Guten Morgen.
0: Guten Morgen, sagt er sogar. Hallo, ich bin der Frank Dahn.
1: Ja.
2: Hallo,
0: hallo Stefanie.
2: Hallo.
0: Ja, weil das sieht ja sehr, sehr schön aus. Die wohnen.
1: Muss ich denn welche probieren?
0: Ja, ja, die möchte ich gerne probieren hier. Also, normalerweise schmecken die nicht so gut, wenn die roh sind, ne? Jetzt bin ich mal gespannt. Das ist ja der Hammer. Guck mal, kriege ich hier alles Gänsehaut. Ne? Die sind ja richtig lecker. Ich habe ja noch nie so eine leckere Bohne gegessen. So. Noch nie. Nennst wirklich. Ja. Ehrlich. Ne, sind die alle so lecker?
1: Ja.
0: Ehrlich?
1: Ja, hier, probier mal. Das sind die Kaudamer Bohnen.
0: Das sind, also das sind die berühmten Kaudamer Bohnen. Ja. Du machst aber guten Job.
1: Ja.
0: Mmh. Auch gut.
1: Ja, gut.
0: Zeig mir mal, wo die wachsen. Oh, das ist aber, da sind die noch klein, die Bohnen.
1: Ja. Ja, die Kaudamer Bohnen.
0: Die sehen ja aus, wenn ich jetzt mal ganz ehrlich bin, dann sehen die ja aus wie Kenia-Bohnen. Ne?
1: Ja.
0: Nur besser wahrscheinlich.
1: Das ist ein bisschen.
0: Ja, ja. Also ich habe sowas noch nicht gegessen. Was machst du denn, dass die Bohnen so lecker sind?
1: Das ist die Sorte.
0: Das ist die Sorte?
1: Hm?
0: Nur die Sorte. Und was kriegt die? Wasser, Sonne und deine Liebe? Ja, deine Liebe natürlich. Ja, ja, okay.
1: Natürlich.
0: Sehr gut, Dan.
1: Danke.
0: So, da freue ich mich aber, Dan. Vielen, vielen Dank.
1: Ja.
0: Bis heute Abend, ne? Ciao.
1: Tschüss.
0: Ich glaube, dass wenn der Björn diese Bohnen probiert, dann wird er begeistert sein.
3: Wir sind immer noch dem Zander auf den Fersen.
4: Wetter schwingt um. Boah. Boah. Silke, was machen wir jetzt genau?
5: Na, wir legen erst aus.
4: Ja.
5: Weil über Nacht fangen die, der Fisch, da fangen die Netze besser.
4: Ist nachtaktiv.
5: Das ist nachtaktiv.
4: Ja.
5: Und die holt man dann morgen früh ein.
4: Ja.
5: Und dann hat sich den Fall.
4: Also, wir legen jetzt noch was aus, aber ja, ihr habt schon Netze ausgelegt.
5: Da liegt was, aber okay, wir wollen erst auslegen noch.
4: Okay, dann lassen wir zu den Netzen gehen.
5: Machen wir.
4: Wie tief ist das hier?
5: 203 Meter.
4: Ach, tiefer ist das gar nicht. Oh mein Gott. Euch macht das nichts, ne, oder? Für euch ist das normal, ne?
6: Daily Business.
4: Boah. Aber jetzt sieht man schön, wie da unten das Netz aufgeht.
5: Ja? Hast du?
4: Ja.
5: Echt schneller, schneller
4: laufen. Nee,
5: ich kann
4: das nicht.
5: Na ja, komm hier. Alles muss gelernt sein, Junge.
4: Ja.

0: Ach, der ist ja schon Zander, oder?
1: Der ist ein Barsch.
0: Barsch, okay. Boah.
1: Schön.

0: das Wetter umschlagen kann, von jetzt auf gleich, Wahnsinn. Ja?
1: Ja.
0: Hier ist ein Zander. Nee,
1: das ist kein Zander. Das ist ein Rotauge.
0: Ja.
1: Und die sind alle nach Belgien gegangen in die Angelteiche.
0: Ach, okay. Lebendig dann.
1: Ja, jawohl. Okay, und das ist ein Barsch.
0: Das ist ein Barsch, ja?
1: Flussbarsch. Und die werden filetiert und die werden exportiert nach der Schweiz.
0: Okay.
1: Und das ist ein Zander.
0: Ach, krass.
1: Guck. Das ist der König aus dem IJsselmeer.
0: Ja.
1: Aber diese Fische die gehen nach Frankreich und nach Deutschland viel und dann in die Schweiz.
0: Okay. Den kann ich haben.
1: Die kannst du mitnehmen nach deiner Küche heute Mittag.
0: Sehr gut. Hier ist noch einer, oder?
1: Ja, dann noch einer. Die sind uns durch die Menge und die Schmutz haben wir sie gar nicht kommen sehen, wa?
0: Boah, super. Zipke, also den Zander kannst du ausnehmen und schuppen?
1: Ja.
0: Super. Ist Zander dein Lieblingsfisch?
1: Zu essen habe ich Barsch lieber.
0: Barsch?
1: Ja.
0: Warum?
1: Na, die sind fetter.
0: Also bei den Süßwasserfischen mag ich Zander am liebsten.
2: Das bleibt mir gefühlt. Bitte schön. Ja, gut.
0: Perfekt. Siebke, wir sehen uns heute Abend.
3: Bis heute Abend.
0: Bring besseres Wetter mit nachher.
1: Ich versuche es, ich fange an zu fragen. Und wenn er sagt nein, dann kann ich auch nichts dafür.
0: Alles klar, okay. Hä? Ciao.
1: Ich hoffe, es hat dir gefallen, Junge.
0: Ja, ja, mega war das mit euch.
1: Ja, so ist uns auch.
0: Ciao.
1: Tschüssken.
4: Das erlebt man nicht überall. Ein anderer versteht das vielleicht gar nicht. Mensch, wie können die jeden Tag da rausfahren bei Wind und Wetter, auch im Winter, und da die Netze per Hand einholen. Aber die leben das.

0: Hallo, Kai.
1: Hi.
2: Schon zurück?
1: Ja, ich habe auch ein Wetter. An Wetter habe ich heute alles erlebt. Sonne, also fehlt nur noch Schnee, Regen, ne? So richtig.
2: Aber das ist Friesland.
1: Ja, schön. So vielfältig. Nimmst du mir das mal ab? Ja. Dankeschön. Ah! Aber dafür habe ich sehr, sehr gute Produkte und tolle Menschen kennengelernt.
2: Dann zeig doch mal.
1: So, guck mal hier. Kaudummer Bohnen.
2: Boah, sind die lang und groß.
1: Das sind die hier. Das sind ganz, ganz alte Bohnen, also eine alte Sorte im Grundsätzlich. Die unheimlich saftig, unheimlich lecker ist, meiner Meinung nach. Ja. Und dann habe ich dieses wunderbare Nackenstück von echt glücklichen Schwein und ein bisschen geräucherten Nackenschinken.
2: Ja, prima.
1: Oi,
0: hey. Jan.
2: Willkommen zurück.
3: Ah. Boah, ich bin bis auf die Unterhose nass.
1: Gib mal her.
2: Jo. Aber ein bisschen Sonne müsst ihr doch auch gehabt haben eben, oder?
3: Ja.
1: Aber ganz schön Gewicht hier, du.
3: So, ihr Matrosen, euer Chef ist zurück. Ja?
2: Ja.
3: Und
2: ja,
3: ihr
2: ja
3: denkt wahrscheinlich, ich habe so einen alten Karpfen mitgebracht.
1: Also Eiswürfel hast du mitgebracht?
3: Ah, herrlich, jetzt guck mal.
1: Oh, wie schön.
3: Ja, ein wunderschöner Zander. Und das Gute ist, ich habe sogar zwei.
1: Okay. Sehr schön.
3: Ja?
1: Der ist aber nicht so begeistert.
3: Soll riechen?
2: Also riecht gar nicht so nach Fisch.
1: Nee, so ist das mit frischem Fisch. Ja,
3: ja, ja, riecht. Also ich fand die Entscheidung jetzt gut, hier drin zu kochen.
1: Ich finde das auch mal schön.
3: Weil wenn es jetzt wieder plästert nachher, dann sind wir hier auf jeden Fall sicher. Ne?
1: Ja.
3: Ja.
1: Ist auch eine schöne Küche.
3: Ist so gemütlich hier. Ne?
1: Ja. Ja. Nicht so lange Wege, ne? Schön kuschelig.
3: Ja, dann haben wir unser Schwein heute und den Zander.
1: Sehr, sehr lecker.
3: Geschuppt ist er auch schon.
1: Ja. Guck dir mal an, was das für ein schönes Fleisch ist. Ne?
3: Ja, herrlich. Ja?
1: So, was sind wir? 6 Leute heute? 7 Leute?
3: Ja, keine Ahnung. Eigentlich immer 3 plus 3, ne?
1: Ja, genau.
3: 6.
1: So, jetzt fange ich schon mal an, unser Nackensteak zu würzen. Hier.
3: Wie haben die Schweine, haben die draußen gelebt oder drin?
1: Die durften rein und durften raus, wie sie wollten.
3: Okay.
1: So.

0: So, jetzt habe ich hier erstmal diese schönen Croutons in guter holländischer, niederländischer Butter gegart, dass sie knusprig sind. Hier unten drunter ist so ein Tuch, damit sie sich nicht wieder vollsaugen mit dem eigenen Fett. Und hier ist der Kopper, der besteht auch aus dem Nacken, geräuchert. Und so wird der jetzt knusprig gebraten und den ganzen Fettanteil, den gieße ich nicht weg, den brauche ich nachher für meine weiße Pfeffersoße. So, Jörn, eigentlich könntest du jetzt hier weitermachen.
1: Ja, dann klatschen wir ab hier, ne? Oder? Ja,
0: vor allem das Wetter wird immer besser, wir können noch draußen essen, du.
1: Mega.
0: Ja.
1: Ich werde jetzt erstmal ganz behutsam die Fische ein bisschen salzen von beiden Seiten und dann nur von der Hautseite einmal kurz so ein bisschen melieren. Ja, ich finde, ich sollte jetzt auch bei dem ganzen Zander nicht so viel Shishi drumherum machen, weil da sollte echt mal das Produkt im Vordergrund stehen jetzt.
0: Ne? Der gute, frische Fisch.
1: Ja. So, dann kann ich jetzt den ersten Fisch schon mal reinlegen hier. So, meine Bohnen, die kommen auch noch mal in Eiswasser, dass sie halt die Farbe schön behalten. Ja, die Bohnen, die sind natürlich auch klasse, muss man sagen.
0: Auch die Vinaigrette. Sehr schön gefangen, Björn. Und super gebraten, so. So lieb ich das ja. Warte, noch eine Ersatzscheibe. So, guck mal, jetzt einfach mal ein paar Trauben drauf. Dann die Croutons so einfach mal so überall so.
1: Die sehen aber aus wie Pommes so ein bisschen. Ne?
0: So. Ja, mal gucken, vielleicht merken die das nicht.
1: So eine kleine Hommage an die Niederlande hier.
0: So. Wunderbar.
2: Ja, aber das tun wir doch auch. Hey, Frank.
3: Hey, hallo.
4: Hi.
3: Wie ist es?
4: Hey, Kai.
5: Hi, ich bin Kai.
4: Hi.
5: Hallo.
0: Eben hat Dan, der Bohnenmann, uns abgesagt. Er hatte heute Abend leider keine Zeit. Wie schade. Schön, dass ihr hier seid.
1: Ja.
0: Zum Wohl.
3: Zum Wohl.
1: Na, dick.
3: Prost.
1: Guten Appetit jetzt.
0: Guten Appetit.
1: Ja.
3: Das ist Snoekbaars.
4: Das ist wirklich Snoekbaars.
3: Ja. Ja.
1: Wie heißt der auf Holländisch?
3: Snoekbaars.
1: Snoekbaars?
3: Ja.
1: Zander.
4: Ich kann der Koch Björn nur ein großes Kompliment geben, dass er so gebraten hat.
3: Heel lekker, Frank.
4: Ja? This is perfect. You taste the meat. And this is what I work for.
0: Da bin ich aber glücklich, wenn es dir schmeckt.
1: Ist immer wieder schön, die Produzenten glücklich zu machen. So dieses Leuchten in den Augen. Ist ja auch immer toll, wenn man bekocht wird einfach. Ja, ich denke mir, die waren zufrieden.
3: Prost!

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3: Sabotage an den Gleisen. Die Bahnstrecke Köln-Düsseldorf bleibt gesperrt.
4: Der Staatsschutz ermittelt und im Netz gibt es einen Bekennerschreiben.
3: Die linksextreme Gruppe Kommando Angry Birds sagt, wir haben zwei Brandsätze gelegt. Ob das Schreiben echt ist, wissen wir nicht. Der Staatsschutz ermittelt. Wir sprechen gleich mit NRW-Innenminister Reul.
4: Eigentlich wollte die Bahn heute gute Nachrichten verkünden. Die Strecke Köln-Wuppertal-Hagen sollte wieder komplett befahren werden. Aber die Probleme gehen weiter. Zwischenzeitliche Vollsperrung inklusive.
3: Dagegen rollt die nächste Hitzewelle auf NRW zu. Und mit ihr die Frage, wie gut sind wir darauf vorbereitet? Wir schauen auf die, die bei Temperaturen jenseits der 30 Grad besonders gefährdet sind.
4: Aber die Hitze hat auch andere Seiten. Sonnenanbeter versammeln sich an den Seen und Bädern des Landes. Und eins haben sie alle gemeinsam, sie sagen Ja zum Sommer. Ja, ja, ja.
3: Auch in Rösrath wurde heute Ja gesagt. Zueinander. Pop-up-Hochzeit nennt sich die Trauung der etwas anderen Art. Wir haben Paare begleitet an diesem besonderen Tag.
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4: Und wir wünschen Ihnen einen guten Abend. Sie seien Industriegegner, eine Anti-Tech-Bewegung. So beschreibt sich die linksextreme Gruppe Kommando Angry Birds im Netz.
3: Und da im Netz ist auch ein Schreiben dieser Gruppe aufgetaucht. Sie bekennen sich zu den beiden Brandsätzen gestern an der Strecke Köln-Düsseldorf.
4: Während der Staatsschutz ermittelt, wurde heute unter Hochdruck daran gearbeitet, die wichtigste Bahnstrecke des Westens wieder befahrbar zu machen.
6: Es ist ein Spezialeinsatz bei 31 Grad für die Bauarbeiter der Deutschen Bahn heute Nachmittag. So schwierig wie es ist, die Strecke irgendwie wieder ans Laufen zu kriegen, so einfach war es offenbar, sie gestern Abend ins Chaos zu stürzen. Direkt an der Bahnstrecke führt ein steiler Pfad nach oben. Problemlos kommt hier jeder hoch. Und leicht war es für die Täter offenbar auch, an die Kabel ranzukommen. An denen zünden sie mehrere Brandsätze. Ein Fiasko.
7: Das ist mit die schlimmste Strecke, die es in Nordrhein-Westfalen treffen kann, diese Strecke. Die hat ja auch 4 Gleise, das heißt eigentlich eine relativ hohe Kapazität. Und wenn da kein Zug mehr rollen kann, dann ist das ein Problem. Vor allem, wenn eine andere Umleitungsstrecke auch noch Probleme macht, dann können die restlichen Umleitungsmöglichkeiten einfach diese vielen Züge nicht aufnehmen.
6: Es ist gestern Nachmittag, als bei der Feuerwehr der Notruf eingeht. Flammen aus den Kabelschächten an 2 Stellen auf der Bahnstrecke zwischen Düsseldorf und Köln. Die Flammen sind schnell gelöscht. Mit den Auswirkungen des Brandes ist das schon schwerer. Knapp 24 Stunden später sind sie am Kölner Hauptbahnhof immer noch im Krisenmodus. Mitarbeiter und Fahrgäste.
8: Was soll ich erzählen? Es ist Bahn wie immer. Also meine Patentante kommt mich besuchen aus Dortmund und die braucht jetzt mittlerweile 3 Stunden nach Köln.
9: Boah, furchtbar. Was soll man dazu sagen, ne? Kommst halt hier an und siehst halt genau das und weißt halt so, egal wo du hin willst, du kannst halt 2 Stunden extra einplanen.
10: Nervt ohne Ende. Und es ist jedes Mal so. Ich bin noch nie Bahn gefahren, wo beide Fahrten geklappt haben. Beide Hin- oder Rückfahrt geklappt hat. Noch nie.
6: Vielleicht haben sich die mutmaßlichen Täter die Bahn auch deshalb ausgesucht. Ein offenbar leichtes Ziel mit großer Wirkung. Im Internet veröffentlicht das Kommando Angry Birds, zu Deutsch wütende Vögel, ein angebliches Bekennerschreiben. Darin beschweren sich die Linksextremisten über ein Massensterben, fabulieren von der Beseitigung der industriellen Technologie. Aus Sicherheitskreisen heißt es, das Schreiben der Angry Birds ist wohl authentisch.
11: Angry Birds ist eine Gruppe, die schon öfter mit solchen Bekennungen nach ähnlichen Anschlägen aufgefallen ist, eigentlich ausschließlich in Nordrhein-Westfalen. Das Schreiben heute, das mögliche Bekennerschreiben, trägt entsprechend auch die Nummer 8 in einer Reihe von Veröffentlichungen.
6: Im Januar 2025 zum Beispiel brüstete sich die Gruppe mit einem Brandanschlag auf die Strecke zwischen Düsseldorf und Solingen. Heute bekommen wir zumindest von der Bahn keine Antwort darauf, wie es sein kann, dass Extremisten mutmaßlich so ein leichtes Spiel haben.
7: Es ist tatsächlich relativ einfach, weil Bahnbetrieb draußen stattfindet, die Infrastruktur zugänglich ist. Und dazu ist es eben so, dass wenig Resilienz da ist. Das heißt, es fehlen zum Teil Umleitungsstrecken, es fehlen Kapazitäten, wo man umleiten kann, wenn eine Strecke spontan gesperrt ist.
6: Der Staatsschutz ermittelt. Und auch da gilt das Gleiche. Es war offenbar ziemlich leicht, hier herumzuzündeln. Die Täter zu schnappen, das wird ganz sicher deutlich schwerer.
3: Bevor wir darüber mit NRW-Innenminister Reul sprechen, gehen wir live nach Leverkusen, wo Oliver Köhler die Arbeiten an der Strecke Köln-Düsseldorf heute beobachtet hat. Oliver, wie weit ist man denn? Immerhin sehen wir einen Zug.
12: Ja, ich habe gerade eben noch mit der Zentrale der Deutschen Bahn in Berlin telefoniert. Von dort hieß es, man kann bisher keine Prognose abgeben, wann hier wieder Züge fahren. Jetzt sehen wir aber, wenn wir hier mal rüber gucken, dass da doch einzelne gekommen sind gerade eben und auch hier abfahren von Leverkusen. Ob das jetzt ein gutes Zeichen ist, ob das das Zeichen ist, dass die Bauarbeiten jetzt endlich abgeschlossen sind auf der Strecke, das weiß ich nicht. Das müssen wir noch mal checken. Aber auf jeden Fall kommt jetzt endlich mal Bewegung hierher. Den ganzen Tag über ist hier so gut wie nichts gefahren. Die Leute mussten ausweichen auf Ersatzbusse. Und auch bei den Ersatzbussen, da gab es erhebliche Schwierigkeiten. Die sind dann ausgefallen. Schwierig war das dann natürlich für Leute, die zu den Flughäfen wollten, die hier standen.
4: Ja, Mensch, da hören wir eben wieder. Olli, du warst kurz raus. Mach weiter. Ja, Mist. Also wir haben gesehen, die Züge fahren wieder, aber unsere Leitung ist da leider zusammengeklappt. Aber wir sind ja froh zu sehen, irgendwas geht da offenbar wieder. Jetzt sprechen wir mit NRW-Innenminister Herbert Reul von der CDU. Schönen guten Abend, Herr Reul.
13: Schönen guten Abend, Frau Wiesler.
3: Herr Reul, wie sehr ärgert Sie diese Sabotage, die zu so einem Bahnchaos führt?
13: Naja, ärgern ist ja keine Kategorie in dem Zusammenhang. Sie macht mir Sorge, weil sie zeigt, wie anfällig unsere kritische Infrastruktur ist und weil sie zeigt, dass es da Gruppen gibt, die das auch schon nutzen.
4: Kommando Angry Birds haben wir gehört. Das sind diejenigen, die da dieses Bekennerschreiben veröffentlicht haben. Die sagen, wir waren das mit dieser Sabotage. Welche Hinweise haben Sie, ob das Bekennerschreiben echt ist?
13: Naja, das kann man jetzt nicht so offenlegen. Unsere Fachleute haben Erfahrungen, schauen sich die verschiedenen Bekennerschreiben und auch die Vorgehensweisen an und kommen dann zum Ergebnis. Und die sagen im Moment, sieht ganz so aus, dass es zu dieser Gruppe gehört. Vor allem, weil es nicht das erste Mal ist. Wir hatten dieses Jahr schon Vorfälle, im letzten Jahr Vorfälle, immer ähnlich gelagert. Und das spricht sehr, sehr viel für, dass es diese Gruppe Angry Bird ist. Und auch die Zielsetzung oder der Gegenstand, dass es gegen Infrastruktur geht, dass es gegen Technologie geht, dass es gegen Großkonzerne in Anführungsstrichen geht, das ist eigentlich relativ typisch.
3: Sie haben gesagt, diese Gruppe war schon öfter offenbar im Einsatz in Nordrhein-Westfalen. Warum ist es so schwer, an die ranzukommen?
13: Weil das alles im Netz stattfindet und weil die Spuren da eben nicht klar sind. Es sind diejenigen, die die Tat ausführen, sind oft nicht diejenigen, die im Netz die Hinweise geben oder die Organisation machen. Und selbst da ist es schwer, hinterherzukommen. Wir haben ein Problem, nicht nur bei diesem Thema der Kriminalfälle, sondern auch bei anderen, dass wir im Netz noch Verbesserungsbedarf haben. Und zwar weniger ein technisches. Das kann man ja alles lösen, das kann man kaufen. Da kann man die Mitarbeiter schulen, sondern auch ein rechtliches. Wir haben in Deutschland ein sehr zurückhaltendes Verhältnis, aus gutem Grund, wie wir mit unseren Daten umgehen, was wir dem Staat erlauben. Und ich glaube, an der Stelle ist eigentlich die große Hausaufgabe. Man muss ja vorher wissen, dass da irgendwo irgendwer sich zusammenrottet. Man muss wissen, wer rottet sich zusammen und dann auch den Versuch unternehmen, die Herrschaften zu erwischen. Also das ist nicht ganz einfach.
4: Ja, also das eine sind halt da Ermittlungen, wo Sie sagen, da ist der Datenschutz im Weg. Das andere wäre ja auch zum Beispiel Kameraüberwachung, damit man die Leute, die da hands-on sabotieren, erwischt.
13: Ja, das ist die nächste Fragestellung. Wie viel müssen die Betreiber solcher kritischen Infrastruktur, also großer Firmen oder Stromanlagen oder Bahnanlagen, selber tun, um sie zu schützen mit Form von Überwachung? Und da ist die Rechtslage auch nicht so ganz einfach. Dürfen die Videoanlagen anlangen? Wo dürfen die Videoanlagen hinbauen? Können die mit Drohnen ihre Strecken überfliegen? Die Bundesbahn macht übrigens einiges schon, aber das ist ein riesengroßes Feld. Und ob man da wirklich jede einzelne Weiche, jeden einzelnen Kabelschacht sichern kann, ich bin sicher, irgendwann werden wir dafür auch Lösungen haben, weil die Technologie fortschreitet. Aber im Moment ist es rechtlich und auch technisch und auch finanziell nicht so ganz einfach.
3: Sagt Herbert Reul, NRW-Innenminister. Vielen Dank für Ihre Zeit. So, jetzt eine gute Nachricht von der Bahn. Seit gestern Abend, 21 Uhr, ist nach 5 Monaten Generalsanierung die Strecke Hagen, Wuppertal und Köln endlich wieder frei.
10: Juhu, wenn da viele Pendler und Pendlerinnen sagen. Aber die sind gut beraten, sich nicht zu früh zu doll zu freuen. Annika Haupt live in Wuppertal. Es gibt Startschwierigkeiten.
14: Ja, das kann man so sagen. Also man muss auf jeden Fall ein bisschen Mitleid hier mit allen Fahrgästen heute haben, glaube ich. Denn ich habe heute hier keinen einzigen Zug gesehen, der pünktlich fährt. Es fährt hier gerade ein Güterzug hinter mir her, die haben wir heute hier öfter gesehen. Aber ansonsten war viel mit Verspätung angesagt, Teilausfälle, das war so angekündigt von der Bahn. Ganz normal hat sie gesagt, weil es darum geht, dass der Schotter, der neue, sich auf der neuen Strecke auch erstmal festsetzen muss. Hinzu kam dann heute aber noch eine Oberleitungsstörung und eine kaputte Brücke bei Opladen, was dazu geführt hat, dass sie nur noch eingleisig befahrbar war und deswegen, oder immer noch ist, und deswegen es zu Teilausfällen und noch mehr Verzögerungen kam. Das hat wirklich für viel Frust bei Fahrgästen gesorgt. Wir haben uns da heute mal umgehört.
15: Wir hatten uns natürlich vorher informiert und haben auch geguckt, und es ist halt einfach nervig, wenn dann immer kommt so, ja okay, 10 Minuten länger, 20 Minuten länger, und dann fällt am Ende alles aus.
16: Das ist so, würde sagen, wahrscheinlich programmatisch für die Deutsche Bahn kaputt gespart, und ich würde mir wünschen, dass das irgendwie in Zukunft besser wird und dass anstatt in Rüstung vielleicht in die Infrastruktur investiert wird.
15: Das ist irgendwie total frustrierend, weil man ja auch einfach total von der Bahn irgendwie abhängig ist. Gerade auch irgendwie als Studi ist es eigentlich günstig, mit der Bahn zu fahren, und das ist dann schon irgendwie richtig doof.
14: Ja, also es gibt hier weiter noch viele Verzögerungen und Ausfälle, auch noch das ganze Wochenende. Also die Fahrgäste sind beraten, da wirklich immer die Apps zu checken und die Auskünfte. Und Montagmorgen soll hier alles wieder nach Plan laufen. Ob das so funktioniert, sehen wir dann.
3: Wir drücken die Daumen und gucken natürlich da wieder drauf. Danke, Annika Haupt.
10: Mensch, das wäre so schön, wenn das endlich mal wieder funktionieren würde mit der Bahn.
3: Würden wirklich Leute Juhu schreien.
10: Ja, jetzt Wetter. Alles knochentrocken und die Luft lecker warm hier bei uns, wird auch noch heißer, ist aber kein Vergleich zu dem, was im Süden Europas los ist, in Spanien vor allem.
3: Ja, es brennt besonders schlimm in der Nähe von Almería.

0: gepackt. Ich habe drei Hunde und drei Katzen. Wenn es sein muss, kann ich sofort los. Für einige wurde das Auto zur Falle. Sie unterschätzten womöglich die Geschwindigkeit des Feuers. Ulrich Laschet von der Feuerwehr Köln denkt vor allem an seine spanischen Kollegen.
1: Die hier unter sehr harten Umständen, wirklich, also erstmal die Zuwegung zu finden, eine Wasserversorgung aufzubauen und dann wirklich querfeldein sich durchs Feld kämpfen müssen, um eine effektive Brandbekämpfung durchzuführen. Das ist schon, das weiß ich aus eigener Erfahrung, das ist schon enorme höchste Belastung.
0: Spaniens bekanntester Wettermann zeigt in den Nachrichten eine durch und durch rot gefärbte Karte. Extreme Hitze, extreme Brandgefahr. Auch in Deutschland steigt die Gefahr. Spaziergänger im Wald sollten wachsam bleiben.
1: Es gibt auch sogenannte Lotsen oder Rettungspunkte im Wald. Diese Nummer einfach der Leitstelle durchgeben. Dahinter sind nämlich für uns Anfahrtswege, Löschwasservorhaltungen hinterlegt. Und ganz, ganz wichtig ist, wenn Sie einen umgekippten Verkehrsleitkegel im Waldgebiet sehen, lassen Sie ihn bitte so liegen. Das sind für uns Anfahrtshinweise. Damit machen die erstanfahrenden Kräfte quasi für die nachfolgenden Kräfte immer die Richtung, damit die wissen, wo sie langfahren müssen.
0: Jede Zigarettenkippe, Asche vom Grill, aber auch ein heißer Auspuff können jetzt zur Gefahr werden.
2: Ja, auch hier bei uns. Wir haben Hochsommer, heute schon so 32 Grad, jedenfalls im Süden von Nordrhein-Westfalen. Und die nächste Woche auch wieder 34, 35 Grad.
3: Jo, und das wird für viele nicht nur anstrengend, sondern auch gefährlich. Und da hilft der sanfte Wind von hinten nur noch bedingt. Bei der krassen Hitzewelle Ende Juni sind ja nur hier in Nordrhein-Westfalen mehr als 1200 Menschen gestorben.
2: Wichtig, die Menschen im Blick haben, die gefährdet sind. Ein Thema vor allem für mobile Pflegedienste.
4: 7 Uhr heute früh, Schichtbeginn für Erdem Güler. Der Pfleger aus Bochum fährt heute von Tür zu Tür. Seine Patienten, meistens alt und pflegebedürftig und bei der Hitze besonders gefährdet. Sein erster Patient wartet schon.
5: Guten Morgen.
6: Morgen, Herr.
4: Der Rentner wird täglich morgens und abends von einem Pfleger besucht. Der 83-Jährige leidet unter Wassereinlagerungen in den Beinen.
7: Einmal Ihre Beine ein bisschen wieder hoch.
5: Ja.
4: Der Pfleger legt dem Patienten eine Kompressionswickel an. Er soll die Schwellung reduzieren. Gerade bei hohen Temperaturen werden die Beschwerden schlimmer. Ansonsten kommt Herr Stehr relativ gut mit der Hitze zurecht.
5: Weil ich mich auch darauf eingestellt habe, zum Beispiel mit den 3 Ventilatoren, dann habe ich den Raum schön gekühlt.
4: Erdem Güler weiß, worauf es bei seinen Patienten an heißen Tagen ankommt.
8: Wichtig ist es, dass die Patienten auf jeden Fall ausreichend trinken. Und wir als Pflegedienst achten natürlich auch drauf und fragen auch regelmäßig ab und dokumentieren das auch immer bei uns im Dokumentationssystem, ob der Patient vielleicht ein bisschen verwirrt ist, was für Maßnahmen wir ergriffen haben, dass wir Angehörige informiert haben.
4: Nach der Kompressionswickel bekommt der Rentner noch einen neuen Verband. Dann ist Erdem Gülers Arbeit getan.
5: Dann kann ich heute Abend beruhigt ein Bier trinken.
8: Da komme ich auf jeden Fall dazu.
4: Seit 8 Jahren arbeitet Erdem beim ambulanten Pflegedienst. Bei hohen Temperaturen hat er vor allem eine Risikogruppe im Blick.
9: Besonders gefährdet sind Menschen, die natürlich demenziell verändert sind, die natürlich selber eine hohe Vergesslichkeit haben. Dort ist es umso wichtiger, wenn Angehörige vor Ort sind, diese natürlich mit ins Boot zu holen, vielleicht mal ein Getränk bereitstellen, zum Trinken animieren, bevor man überhaupt mit der Pflege loslegt, damit diese einfach auch ausreichend trinken.
4: Eine Viertelstunde später, die nächste Patientin, Brunhilde Willems.
10: So, wie geht es Ihnen heute?
11: Gut, nicht schlecht. Ich habe gestern Fußball geguckt.
4: Die 92-Jährige bekommt eine kleine Trinkerinnerung von ihm.
10: Ja. Einmal zur Feier des Tages noch mal ein Glas Apfelsaft.
11: Ja, danke schön.
10: Bei der Hitze ist es ja wichtig, viel zu trinken.
11: Ja, danke, danke.
10: Und Sie müssen ja auf Ihre 1,5 Liter kommen.
11: Ja.
4: Hitze belastet aber nicht nur pflegebedürftige Menschen. Hannes Höfer wohnt in einer Dachgeschosswohnung. Heute Vormittag gegen 11 ist es ordentlich warm.
12: Ja, jetzt 28 Grad genau. Angenehm frisch für Dachgeschoss. Aber es war auch schon krasser, also wir hatten auch schon mal 35 Grad nachts oder so.
4: Der Comedian schwört auf ein kaltes Fußbad.
12: Füße sind das Tor zur Seele, auf jeden Fall zu meinem Temperaturempfinden. Und dann tue ich manchmal Eiswürfel rein, ist fast, ja, es ist, kühlt einfach direkt runter.
4: Diese Art von Abkühlung dürfte auch in den nächsten Tagen vom Vorteil sein, wenn die Temperaturen wieder über 30 Grad steigen und Schwitzen angesagt ist.

0: Ja, was hilft bei Hitze? In den Städten kann man sagen Bäume, weil die nicht nur Schatten werfen, sondern wirklich auch die Luft kühlen. Man lernt ja gerade wirklich wieder Alleen zu lieben. Viele Städte haben auch eine Karte mit kühlen Orten, für alle, denen es zu heiß ist. Aber das hilft natürlich nicht immer und nicht allen. Manchmal braucht es auch einfach eine Klimaanlage. Im Krankenhaus zum Beispiel oder im Pflegeheim. Aber so eine ganze Einrichtung zu kühlen, das kostet dann schnell mal eine Million.
1: Es sind solche Schlagzeilen, die nachdenklich machen, vielleicht sogar schockieren. Das Altenheim als Todesfalle bei Hitze. Gefährliche Hitze im Bonner Krankenhaus, Dehydrierte auf den Fluren. Auch das Johanniterkrankenhaus in Bonn kam an den vergangenen Hitzetagen an seine Grenzen. Überhitzte Patientenzimmer, Personal und Klinik machtlos.
2: Was wir tun, ganz praktisch, ist frühes Lüften, spätes Lüften, genug Wasser zur Verfügung stellen für Mitarbeitende, für die Patienten, hier und da Fensterbeschattung.
1: Eine Klimaanlage wäre der Gamechanger, doch da seien die Kosten von geschätzten 40.000 Euro pro Zimmer.
2: Das wäre ein Multimillionen-Invest, der sich für uns nicht realisieren lässt.
1: Zuständig ist das Land. Es übernimmt die Investitionskosten der Krankenhäuser. Aber nicht nur die rufen gerade nach mehr Geld. Auch die Senioreneinrichtungen stecken in der Klimafalle.
3: Ach, vielleicht sollte man das Ganze auch mit Strom verkaufen.
1: Bernhard Rappenhöhner betreibt eine Einrichtung mit Wohngemeinschaften in Lindlar. Die mobilen Klimageräte hat er in der Hitzewelle noch bekommen.
4: Wir haben einfach gesagt, wir treten hier in Vorleistung, besorgen die Dinger Patientenwohl oder Bewohnerwohl an erster Stelle.
1: Die Bewohner zahlen die Kosten von knapp 1.000 Euro in Raten ab. Klar, dass auch hier der Ruf nach mehr Hilfe vom Land laut wird. Doch der Gesundheitsminister macht diese Woche im Interview wenig Hoffnung für die Seniorenheime.
5: Ob wir jetzt als Staat, der Zuständige sind, der Klimaanlagen bezahlt und einbauen lässt in Gebäuden, die Privatleuten gehören, da würde ich noch mal ein bisschen drüber nachdenken.
1: Bernhard Rappenhöhner sieht sich da als Betreiber einer Pflegeeinrichtung in der Zwickmühle. Wenn es um Geld für Klimaanlagen geht, muss es am Ende einer bezahlen. Sein Fazit?
4: Die Schwierigkeit ist, der Vermieter baut sie gerne, der Bewohner hat sie gerne, nur der Betreiber bekommt sie leider nicht refinanziert.
1: Mit jeder neuen Hitzewelle wird das Thema hochkochen. Doch das ist für das Wuppertal-Institut genau das Problem. Förderprogramme mit kurzer Laufzeit, einzelne Klimaprojekte reichten nicht, um Menschen dauerhaft vor Hitze zu schützen.
6: Wichtig ist es, dass wir das ganze Jahr über an den Klimaanpassungsmaßnahmen dranbleiben. Und noch wichtiger ist es, dass Bund und Länder jetzt schnell eine Lösung finden, wie wir diese Gemeinschaftsaufgabe Klimafolgenanpassung stemmen.
1: Sollte das nicht passieren, ist die Gefahr hoch, dass zu diesen Schlagzeilen noch weitere dazukommen werden.
7: Ja, und das wäre unschön. Und gleichzeitig heißt Hochsommer halt ja auch, am und im Wasser ist es super. Hier mit Delfinen, Drache, Segelbötchen und Co. auf dem Chemnader See. Hm?
0: Ja, du bist ja auch so ein hitzefestes Exemplar.
7: Ich bin da anders gepolt irgendwie.
0: Genau, und noch, es ist ja auch nicht so super heiß. Wir gehen jetzt an den Fühlinger See, da wo Köln und Leverkusen sich gerne tummelt im Hochsommer.
8: Leiden unter der Hitze, raus aus der Sonne. Warum? Die Sonnenanbeter heute im Blackfoot Beach haben dafür kaum Verständnis. Denn besser geht's doch nicht. Auf den See schauen, sich nur bewegen, wenn's sein muss. Für Parvan und Julia aus Wuppertal herrlich.
9: Ich meine, wenn jetzt so bewölkt ist, so gräulich ist, dann strahlt sich das auch bei mir aus. Dann bin ich auch so ein bisschen depressiv, schlecht gelaunt. Aber wenn die Sonne dann knallt, dann geht es mir auch top.
10: Man spürt so die Sonne auf der Haut, es ist einfach ein bisschen warm. Man kann auch einfach mal die Zeit genießen, draußen sein. Man sitzt nicht immer drin. Und ja, das finde ich einfach schön. Dann kommt man ein bisschen raus einfach.
8: Und dass viele gerade klagen über die Hitze, so manchen hier nervt das sogar ein bisschen.
11: Also man meckert ja immer wegen Wetter. Wenn es dann keinen richtigen Sommer gibt, dann meckert man auch. Und wenn es dann so heiß ist wie heute, ja, meckern die Leute auch, aber nachvollziehen kann ich das nicht. Ich bin froh, dass es so ist.
8: Und dann gibt es noch die, denen es nicht heiß genug sein kann. Diese Mädelsgruppe aus Witten feiert Junggesellinnenabschied mit Sport in der Hitze. Beachvolleyball bei 30 Grad trotz glühend heißem Sand unter den Füßen. Für sie kein Problem, im Gegenteil.
12: Sport macht so oder so Spaß. Wenn man es kalt macht, ist es natürlich auch schön, aber mit der Hitze gibt es irgendwie noch mal einen gewissen Pep. So.
13: Ja, es ist heiß, deswegen immer schön hydrieren, immer schön viel Wasser trinken. Aber ich liebe den Sommer halt und wir haben sowieso in Deutschland einen kurzen Sommer und deswegen will ich den Sommer komplett auskosten.
8: Doch gibt es davon noch eine Steigerung? Oh ja, manchen reicht es nicht, sich in der Hitze zu bewegen. Sie wollen es auch noch so nah wie möglich an der Sonne tun. Im Klettergarten nebenan ist es heute so voll wie an kühleren Tagen. Die Temperaturen schrecken hier kaum ein.
14: Ja, wir wollen hier ganz weit nach oben in die Sonne, weil es Spaß macht, weil man oben ein bisschen Luft hat und es einfach eine schöne Freizeitaktivität ist.
8: Und eine, die offenbar gut ablenkt. Denn dass es heiß ist, wird beim Balancieren über dem Abgrund irgendwie zur Nebensache.
13: Es ist nichts Alltägliches und da oben sieht man die Welt mal aus einem anderen Winkel und es ist echt angenehm in dem Wetter. Wenn man auf so einer Plattform ist, die in der Sonne steht, ist schon warm, aber es geht ein bisschen Wind, das ist okay.
15: Die Hitze ist zwar sehr heiß, aber man kann es noch machen.
8: Sich an Tagen wie diesen nach drinnen zu verkrümeln, jedenfalls keine Option. Denn man weiß ja, das Leben ist schöner am Strand. Und das haben hier alle verinnerlicht.
7: Die Hitze ist sehr heiß, aber man kann es noch machen. Die einen lieben halt die Hitze, anderen macht sie schwer zu schaffen. Das merken auch die Notaufnahmen in den Krankenhäusern. In der Hitzewelle sind die noch voller als sonst. Aber sitzen da wirklich nur Leute, die dringend Hilfe brauchen? Offenbar nicht, und das ist ein Problem. Deshalb soll die Notfallversorgung reformiert werden, sodass am Ende Notaufnahmen wie die des St. Antonius-Hospitals in Eschweiler auch mehr Kapazitäten haben, um sich um echte Notfälle zu kümmern.
16: So, schönen guten Tag. Ich würde ganz gerne noch einen EKG bei Ihnen schreiben. Sind Sie so lieb und würden sich einmal ganz kurz dafür hinlegen, bitte? Ja.
17: Diagnose Blutarmut. Der Patient fühlt sich schlapp. Sein Hausarzt hat ihn ins Krankenhaus überwiesen. Tim Jonen leitet hier das Team der Pflegekräfte. Stress könnten sie ab, sagt er. Doch Fallzahlen und Arbeitslast hätten in den letzten Jahren immer mehr zugenommen. Auch aktuell wieder mit der letzten Hitzewelle.
18: Wir hatten den ersten Sonntag mit über 103 Patienten. Das ist erstmalig gewesen, dass wir dreistellig Patienten an einem Sonntag hier behandelt haben in den letzten Jahren. Uns erwarten Reanimationen, uns erwarten jetzt in dem Fall Hitzeschläge vor einiger Zeit. Teilweise hatten wir eine Patientin, die ich mich erinnere, die mit 42,7 Grad Körpertemperatur nach hier kam. Letztendlich muss man sagen, geht es natürlich auch für uns dann auch an die Substanz.
17: Die Notfallreform soll da Abhilfe schaffen. Durch ein ganzes Bündel an Maßnahmen. Leitgedanke ist eine bessere Patientensteuerung. Dafür soll die ärztliche Notrufnummer gestärkt und mit der 112 zusammengelegt werden. Die Ersteinschätzung des Falls soll digital erfasst, Patienten dann durch bessere Vernetzung in die für sie passende Versorgungsstruktur gelenkt werden. Vor allem gehe es darum, Menschen, die selbst zur Klinik kommen, besser zu lotsen, sagt Chefarzt und Notfallmediziner Thomas Scholl. In Eschweiler seien das etwa ein Drittel der Fälle. Denn nicht jedes gesundheitliche Problem gehöre in die Notaufnahme.
19: Die Patienten haben ja alle irgendwie eine Hilfsbedürftigkeit. Ja, irgendwie kommen sie selber nicht zurecht mit der Situation, in der sie sich gerade befinden. Und das ist ja genau der eine Ansatzpunkt, wo wir, glaube ich, ran müssen, dass wir diese Steuerung dieser Patienten, die nicht selber wissen, in welche Struktur sie gehören, besser hinbekommen.
17: Dabei helfen soll die Weiterentwicklung der Notaufnahmen hin zu sogenannten integrierten Notfallzentren, kurz INZ. Die Idee dabei, ein zweigeteilter Anmeldebereich. Zwei, die Notfallpraxis eines Kassenarztes für Fälle, die eher ambulant zu handeln sind. Eins, Anmeldung zur Notaufnahme mit 24-7-Betrieb für drängende Härtefälle.
19: Also wir befinden uns jetzt hier im zukünftigen gemeinsamen Tresen. Das bedeutet, hier sitzen Mitarbeiter der Kassenärztlichen Vereinigung im Notdienst und Mitarbeiter des Krankenhauses gemeinsam an einem gemeinsamen Tresen. Und hier unterscheiden wir letztlich zum ersten Mal, in welche Versorgungsstruktur die Patienten gehen sollen.
17: Eine Zukunftsvision, für die hier schon die Weichen gestellt werden. Der richtige Weg, sagen auch ärztliche Fachgesellschaften, begrüßen die Reform, sehen allerdings vor allem die Frage der Finanzierung noch offen. Geplant ist die Notfallreform für Anfang nächsten Jahres. Ob sie dann wirkt, muss sich zeigen.
0: So, Hitze hatten wir ja gerade schon als Thema. Das ist die eine Sorte Extremwetter, die wir jetzt häufiger erleben. Das andere, Starkregen und Hochwasser.
7: Ja, die Flutkatastrophe jährt sich jetzt zum fünften Mal. In der Nacht vom 14. auf den 15. Juli trifft es auch Bad Münstereifel super heftig. 5 Menschen sterben. Die Wassermassen aus der Erft zerstören große Teile der Altstadt.
0: Ein Segen in der Situation sind die vielen Helferinnen und Helfer. Und für die gibt es heute in Bad Münstereifel ein Fest.
7: Ein Fest, um alle zu ehren, die mit angepackt haben.

0: Menschen, die Beistand geleistet haben in der ersten Stunde der Katastrophe und später geholfen haben beim Wiederaufbau in Bad Münstereifel.
1: Bürgermeister Sebastian Glatzel und Heimatministerin Ina Scharrenbach danken den Helferinnen und Helfern vom THW, den Maltesern, den Johannitern und dem Roten Kreuz und den vielen anderen Freiwilligen.
0: Ja, in Gesprächen erinnern die Menschen an diesen Kraftakt und denken an vieles, was noch bewältigt werden muss.
1: So, dann heiraten wir jetzt mal.
2: Ach.
1: Ja, okay. Ja, nicht.
0: Ja, das wäre zu überraschen.
1: Zwei Hochzeiten, da reden wir drüber. Und da gibt es ja nichts, was es nicht gibt. Mhm. Die einen laden irgendwie einen ganzen Haufen Leute ein für ein langes Feierwochenende nach Mallorca oder in die Eifel. Promis.
0: Das ist auch eine Geldfrage.
1: Ja. Eifel ist, glaube ich, günstiger. Promis lassen ganze Stadtteile von Venedig oder New York sperren. Glückwunsch, Taylor Swift. Und andere sagen still und heimlich ja zueinander, ohne Shishi.
0: Ja, und andere machen das alles spontan, also das Ja sagen. Wie heute in Rösrath, Pop-up-Hochzeit mit eher unaufgeregten Orten für den ersten Kuss als Ehepaar. Wir waren so als Trauzeugen dabei.
3: Mitten in der Natur, zwei Liebende, eine Pfarrerin. Seit 9 Jahren sind sie ein Paar. Oliver Kuckler-Holdes wollte seine Frau Alicia heute überraschen. Eine ganz schlichte Pop-up-Hochzeit mit Live-Musik in Rösrath-Hoffnungstal.
4: Also deswegen hat er heute mehrmals wiederholt, du darfst nicht Nein sagen. Du darfst nicht Nein sagen.
5: Nein, nein.
4: Genau.
5: Im August haben wir standesamtlich geheiratet, vor 2 Jahren. Und wollten immer mal auch kirchlich heiraten. Und ich bin aber eher so, diese große Feste war ich immer so ein bisschen träge.
3: Ihr Geschäft sind Brautkleider. Sanna Lindström ist Brautausstatterin und sagt, der Wunsch nach einer einfachen Hochzeit nehme immer weiter zu, auch wenn am Brautkleid nicht immer gespart werde.
6: Ich merke schon vor allem seit Corona, dass das Trend ein bisschen sich in diese Richtung entwickelt hat. Es gibt immer noch ganz, ganz viele, die sich dafür entscheiden, wo zu heiraten, mit alles drumherum, aber merkt schon deutlich, dass viele Paare sich auch es ein bisschen intimer und sich wünschen.
3: Und weil heiraten so schön sein kann, machen es manche Paare nochmal, auch heute in Rösrath-Hoffnungstal. Jessica und Matthias Büchel sind seit 16 Jahren verheiratet. Heute geben sie sich im Geburtsort vom Ehemann zum zweiten Mal das Ja-Wort. Und zum ersten Mal vor ihren 2 Söhnen.
4: Das ist genau das, ne? Dass man wirklich bei sich bleibt und gar nicht so dieses Drumherum plant. Und wie muss es aussehen? Und wir sind einfach nur mit uns. Und dann sind die Äußerlichkeiten nicht so störend. Und man kann sich einfach darauf besinnen, dass man einander noch mal Ja sagt.
7: Wir waren ja jetzt bei der ersten Hochzeit jetzt nicht dabei. Und das ist ja jetzt noch mal ein bisschen was Besonderes für uns.
3: An 5 Orten rund um die Kirche in Rösrath konnten Paare heute bei bestem Sommerwetter kirchlich heiraten. Organisiert vom Kölner Pfarrbüro Hetzgefühl, komplett kostenfrei für die Paare. Brigitte Schnell und Heinz Lohse kennen sich schon seit 40 Jahren. Seit heute ist ihre Beziehung nicht nur freundschaftlich.
8: Auf einmal war sie anders. Wie heißt das? 1000 Mal berührt, sonst nichts passiert und auf einmal war was passiert. Unser Spruch ist auch, dass wir also in Wahrheit und Taten mit der Liebe zusammenstehen. Ich brauche nicht so ein großes Brimborium. Ne?
3: Die ruhige, intime Hochzeit. Dafür haben sich heute 33 Paare in Rösrath entschieden. Ein Tag, den sie so schnell nicht vergessen werden.
0: Alles Gute. Und viel
1: jetzt
0: Glück.
1: Will ich auch.
0: Nein, ich habe keine Zeit. Wir bleiben aber beim Heiraten für dich.
1: Ja,
0: wir
1: danke.
0: Gucken jetzt aber bei den Promis vorbei.
1: Danke. Ja. Brigitte Bardot und Gunther Sachs, die haben übrigens auch eher unkonventionell geheiratet, alleine in Las Vegas. Und von da ging es direkt nach Tahiti. Wie sich das gehört, hier mit Blumenkette, vor genau 60 Jahren war das.
0: Das Bild. Die Liebesgeschichte der beiden spielt aber eigentlich in Südfrankreich, hier Saint-Tropez. Da lernen die sich kennen und auch lieben. Er, reicher Erbe aus gutem Haus, sie, die für viele damals schönste Frau der Welt.
9: Dass dieses Paar ohne Presse geheiratet hat, ist bemerkenswert. Denn wo sie auftauchen, sind sonst jede Menge Kameras.
2: sie waren sich sehr klar über ihre eigene Wirkung.
9: Eine Beziehung, die die Menschen fasziniert.
10: Wenn man das von heute aus betrachtet, waren sie eigentlich das erste echte Celebrity-Paar.
9: Es sind die frühen 60er Jahre. Brigitte Bardot ist der kommende Filmstar und Liebling der Franzosen. Gunter Sachs, Lebemann und deutscher Vorzeige-Playboy. Für die ehemalige bunte Redakteurin Patricia Riekel sind die Artikel über Bardot und Sachs damals der Einstieg in den Beruf. Sie hat das Paar und vor allem Gunter Sachs häufig getroffen.
10: Sie waren Vorläufer der heutigen Influencer, mit dem Unterschied, dass sie einen Lebensstil nicht vorgeführt haben, sondern es war ihr echter Lebensstil. Freiheit, Luxus, Unabhängigkeit.
9: Es ist das pralle Leben. Exklusive Partys in südfranzösischer Kulisse. Gunter Sachs und vor allem Brigitte Bardot entwickeln damals einen ganz neuen Look. Für Stilberaterin Elisabeth Konstantinidis ist der vor allem geprägt von ihrem Sexappeal.
2: Ich glaube, deshalb sind die auch beide zusammen noch mal sehr stark aufgefallen. Weil sie hat ja natürlich diese französische Lässigkeit gehabt, diese Feminität. Er natürlich als Playboy daneben mit Hemd auf und wirklich auch sichtbar sein wollen.
9: Der Hotspot des Jet-Set ist Saint-Tropez. Damals noch ein etwas verschlafenes Fischerdorf. Gunter Sachs, Erbe des Industriekonzerns Fichtel und Sachs und ein paar andere Playboys vertreiben sich hier die Zeit mit attraktiven Frauen.
11: Sie sind aber, glaube ich, auch bekannt, dass Sie Freundinnen mehr oder weniger als Ihr Hobby betrachten.
12: Ich glaube, jeder Junggeselle in meinem Alter hat ein bisschen dieses Hobby. Nur hat er nicht gleich das Pech, dass das jedes Mal in der Zeitung steht.
9: Die Affäre zwischen den beiden beginnt auch in Saint-Tropez. Brigitte Bardot ist regelmäßig für Dreharbeiten hier und eines Abends lernen sie sich zufällig in einem Restaurant kennen. Es hat sofort gefunkt.
10: Sie schlenderten zum Quai, ans Meer. Ein Auto kam, sie drückten sich so ein bisschen in die Ecke. Dort gab es angeblich den ersten Kuss. Ja, und dann begann eine ganz leidenschaftliche Affäre.
9: Die beiden sind von nun an auch öffentlich ein Paar. Für den Heiratsantrag lässt sich Gunter Sachs etwas ganz Besonderes einfallen. Er fliegt selbst einen Hubschrauber über ihr Haus und lässt 1000 Rosen regnen.
13: Überall waren Rosen und ich lief überall umher, um diese Rosen aufzusammeln. Sie waren in den Bäumen, auf dem Boden, in meinen Haaren, einfach überall.
9: Der Antrag ist erfolgreich. Wenige Wochen später, im Juli 1966, steigen die beiden in einen Flieger nach Las Vegas. Die Trauung findet am 14. Juli statt, im kleinen Kreis und mitten in der Nacht.
10: Sie wollten den französischen Nationalfeiertag also als Datum haben. Und deswegen hat der Friedensrichter gesagt, da warten wir noch ein bisschen. Und dann war es Mitternacht vorbei, dann war es der 14. Juli. Und dann haben die beiden geheiratet. Ganz lässig, ohne Brautkleid, ohne Tamtam, ja, einfach so. Und sind dann in die Flitterwochen nach Tahiti geflogen.
9: Sie ziehen nie zusammen, haben nie zusammen gelebt. Und bald muss der Frauenliebling Gunter Sachs erkennen, Brigitte Bardot ist und bleibt auch in der Ehe eine selbstbewusste und vor allem selbstbestimmte Frau.
10: Nie zuvor hat ein Star so selbstbewusst sich immer den Mann genommen, den sie gerade begehrte. Ob das ein Barkeeper war, ob das ein Filmpartner war, irgendjemand, sie hat sofort leidenschaftlich geliebt, aber auch leidenschaftlich Beziehungen wieder abgebrochen.
14: Frau Bardot zum Beispiel, die sagte, man soll so lange lieben, wie man liebt und nicht, wie es die Konventionen verlangen.
9: Nach nur 3 Jahren wird die Ehe wieder geschieden. Beide bleiben einander eng verbunden, Brigitte Bardot und Gunter Sachs. Eine Liebesgeschichte auch über ihren Tod hinaus.
1: Tja, und jetzt hier bei uns in der Aktuellen Stunde mehr Nachrichten von heute kompakt.
15: Eine brennende Schrotthalde am Dortmunder Hafen hat die Feuerwehr in der vergangenen Nacht beschäftigt. Der Brandherd lag in unmittelbarer Nähe zu einem benachbarten Tanklager. Rund 50 Feuerwehrleute konnten ein Übergreifen der Flammen verhindern. Die Löscharbeiten dauerten mehr als 3 Stunden. Um Glutnester zu erreichen, setzten die Einsatzkräfte einen Greifbagger ein. Wodurch das Feuer entstanden ist, ist noch ungeklärt. Die A4 bei Frechen ist wegen Brückenbauarbeiten bis Montag früh gesperrt. 2 große Schwerlastkräne haben am Morgen ein 180 Tonnen schweres Stahlelement in die Brückenkonstruktion eingesetzt. Eine andere Baustelle im Bereich Köln-Eiffeltor sorgt für eine weitere Sperrung der A4. Hier wird eine LKW-Sperranlage gebaut, um eine beschädigte Brücke zu entlasten. Diese Sperrung soll bis Donnerstag andauern.
1: Wer in Österreich Urlaub machen will oder in der Schweiz oder einfach nur durchfährt, braucht ein Pickerl, eine Vignette. Das kennen Sie, gibt es inzwischen auch digital. Und jetzt sagt Belgien, wir machen das auch. Soll so 90 Euro kosten fürs Jahr, für ältere Verbrennerautos etwas mehr. Und es soll auch Vignetten für einen Tag oder für 10 Tage geben. Das Ganze startet nächstes Jahr. Also, diesen Sommer kommen wir noch ohne Maut über die Autobahn nach Antwerpen oder ans Meer. Und jetzt mehr Nachrichten.
15: In NRW werden immer weniger Geldautomaten gesprengt. Bis Juni registrierte das Landeskriminalamt 11 Fälle. Im gleichen Zeitraum des vorigen Jahres waren es noch 19. Das ist ein Rückgang von mehr als 40%. Entscheidend dafür dürfte die Ausrüstung der Geldautomaten mit Spezialpatronen sein, die die Geldscheine bei einer Explosion einfärben und damit unbrauchbar machen. Zahlreiche Menschen haben sich am Nachmittag beim ersten Christopher Street Day in Wesel am Niederrhein für Vielfalt und Toleranz eingesetzt. Die NPD-Nachfolgeorganisation Die Heimat hatte dagegen zu einer Protestaktion aufgerufen. Rund 30 Neonazis wurden von der Polizei durch die Innenstadt begleitet. Es kam zu keinen Zwischenfällen. Der Weseler CSD will auch auf die Lebenssituation von Minderheiten auf dem Land aufmerksam machen.
0: Prinz Harry ist gerade in seiner alten Heimat Großbritannien zu Besuch und hat dort gestern auch seinen Vater König Charles und Königin Camilla getroffen.
1: Er war nicht allein. Seine Frau Meghan ist dabei. Die beiden Kinder waren dabei zum ersten Mal seit 4 Jahren. Wie der Besuch so gelaufen ist, das wissen wir nicht. Aber wir wissen, was Harry heute gemacht hat.
0: Oma. Ziegen-Yoga. Diese Bilder von einem sehr ausgelassenen Harry gab es am Sommerfest einer gemeinnützigen Organisation. Er ist Botschafter und unterstützt damit Kinder, die Eltern verloren haben, die beim Militär waren.
1: Nach der Kuschelstunde mit den Ziegen machte er auch noch bei einem aufblasbaren Hindernisparcours mit und bei einer Wasserschlacht. Nicht nur Harry, auch die Kinder hatten da offenbar sichtlich Spaß an seinem letzten offiziellen Termin. In Großbritannien. Komm, noch eine Lagerung.
0: Komm, ja, drauf. Genau. So, Claudia Kleinert. Die nächsten Tage ist wahrscheinlich im besten Wasserschlag angenehmer als Ziegen-Yoga, wa?
16: Definitiv. Also Yoga, wenn dann ganz früh morgens oder ganz, ganz, ganz spät abends. Aber mit Wasser ist immer eine gute Idee. Fehlt uns eh überall. Nicht nur, weil es sehr warm ist, sondern auch, weil die Natur es dringend gebrauchen könnte. Und weil die Waldbrandgefahr immer weiter ansteigt. Es bleibt bei Sonne und Hitze auch heute. Viel Sonnenschein, ein paar Wolkenfelder kamen zumindest zeitweise, also ganz früh heute Morgen, von der Nordsee herein. Ansonsten der Tag sehr sonnig. Man sieht südlich von uns über Frankreich, der Schweiz und auch Italien schon dickere Quellwolken mit Schauern und Gewittern. Bei uns recht trockene Luft, dementsprechend die Temperatur, die dann heute auf 32,7 Grad in Neuss stieg, war noch recht gut auszuhalten, weil es eben nicht ganz so schwül ist. Die nächsten Tage bleibt es ähnlich. Die Temperaturen steigen sogar noch ein bisschen. Allerdings bleibt die größte Hitze südwestlich von uns. Morgen den Rhein entlang, den Oberrhein entlang bis zu 36 Grad. Bei uns werden es auch über 30 Grad sein, aber eben nicht ganz so heiß. Dann am Montag weiterhin die höchsten Temperaturen am Rhein mit 37 Grad. Und Sie sehen dann auch über der Mitte verbreitet um 35. Auch bei uns geht es dann auf die 33. Am Dienstag ähnliche Hitze. Die wird sich auch in Nordrhein-Westfalen noch ein bisschen weiter ausbreiten. Dann den Rhein entlang und insgesamt über der Westhälfte Höchstwerte deutlich über 30 Grad. Nicht ganz so heiß wie im Südwesten mit 38 Grad. Und am Mittwoch wird das Ganze wieder so ein bisschen zurückgedrängt. Also uns steht Hitze bevor in den nächsten Tagen. Solange die Luft recht trocken ist, ist das noch einigermaßen auszuhalten. Und man sieht sehr schön, die Luft, die zu uns kommt, die kommt aus Nordosten.

0: ist da erstmal angefeuchtet von der Ostsee, zum Teil auch von der Nordsee. Aber auf dem Weg nach Westen und Südwesten wird sie doch deutlich trockener. Jetzt in der Nacht haben wir es dementsprechend auch mit oft sternklarem Himmel zu tun. Dann kommen in Richtung Münsterland ein paar Wolkenfelder an. Die kommen von der Nordsee und arbeiten sich dann nach Süden. Temperaturen morgen früh zwischen 12 und 20 Grad. 12 Grad in höheren Tälern des Siegerlandes. 20 Grad, also eine tropische Nacht am Rhein. Morgen Vormittag scheint verbreitet die Sonne. Auch am Nachmittag ist es sonnig. Gibt dann allerdings so ein paar Quellwolken, auch ein paar Schleierwolken. Weiterhin steigende Waldbrandgefahr und die Temperaturen gehen morgen schon auf Werte von meist 25 bis 33 Grad. Also so richtig frisch ist es eigentlich nur noch in den höchsten Lagen wie auf dem kahlen Asten. Der Wind dazu ist schwach. Er kommt meist aus Nord bis Nordost. Und die nächsten Tage geht es noch ein bisschen höher mit den Temperaturen. Am Montag 31 bis 34 Grad. Viel Sonne, anfangs aber dichtere Quellwolken, die sich dann mehr und mehr auflösen. Der Dienstag bringt ebenfalls viel Sonnenschein und nach Süden hin dann 32 bis 35 Grad. Die gibt es auch am Niederrhein. In der Nacht verbreitet 16 bis 21 Grad. Also dann noch leicht steigende Temperaturen, beziehungsweise es kühlt sich nicht mehr ganz so stark ab in den Nächten, was dann auch ein bisschen unangenehm ist.
1: Ich rufe gleich mal den Chef an und frage, ob ich nicht vielleicht vom kahlen Asten aus arbeiten kann morgen. Das scheint mir eine Top-Adresse zu sein. 25 Grad. Mega, oder?
2: Da wird's voll.
1: Danke dir, Claudia.
2: Wir danken Ihnen, danke fürs Gucken. Schönen Abend, schönes Wochenende jetzt, Lokalzeit.
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1: Es ist die größte Wallfahrt bei uns im Westen. 4.500 Menschen, die über 12 Stunden am Stück gewandert sind. Und das über 43 Kilometer, von Osnabrück bis nach Telgte. Dabei wurde gesungen und gebetet und das alles bei praller Sonne und heißen Temperaturen.
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1: Ja, und während die meisten von uns wohl froh waren, irgendwie entspannt im Garten oder auf dem Balkon zu liegen oder irgendwo ans Wasser zu können, war diese Wallfahrt schon ein echt sportlicher Ritt. Schönen guten Abend zusammen zu unserer niedlichen kleinen Samstagabendshow. Im kommenden Jahr, da feiert die Wallfahrt übrigens das 175. Jubiläum. Und klar, im Mittelpunkt steht natürlich der christliche Glaube, aber auch da muss manchmal ein bisschen Tempo gemacht werden.
2: Eine Wallfahrt ist kein Bummelzug. Von Osnabrück nach Telgte sind es 43 Kilometer. Den Fußtakt gibt Michael Hölscher vor. Inklusive Gebets- und Mittagspause sind 12 Stunden und 45 Minuten eingeplant. Auf die Minute.
3: Das ist überhaupt kein Problem. Also für mich nicht, für mich persönlich nicht. Aber für viele Pilger hier ist es schon eine Herausforderung. Also es ist ja nicht so, dass jeder Pilger sowas hier jede Woche macht oder monatlich macht.
2: Viele pilgern aber schon seit Jahren oder sogar Jahrzehnten, wie Ralf Westerholt. Er ist für die Wallfahrt extra hierhin angereist.
4: Gebet mit den Füßen, halt, das ist was Besonderes. Halt. Das ist, wie gesagt, in der Kirche können Sie es auch haben, aber das ist speziell, weil die Füße mit dabei sind.
2: Apropos Füße und Beine. Auf halber Strecke ist eine Gebetspause eingeplant. Glücklicherweise ist es hier schattig. Und man kann nicht nur die Seele, sondern auch die Beine entspannen.
4: Ich bin seit Kindestagen hier unterwegs halt und das zieht mich so an, dass ich auch halt aus Karlsruhe hochfahre, um mitmachen zu können.
2: Der Pilgerzug ist mehr als 500 Meter lang. Die Polizei hat dafür die Bundesstraße abgesperrt. Martin Benzmann ist nicht nur Vorbeter in einem der Wallfahrtsvereine, er organisiert die Wallfahrt auch mit und lässt sie für das 175. Jubiläum im nächsten Jahr dokumentieren.
5: Wir hatten heute Morgen zum Beispiel eine ganz besondere Stimmung. Die Natur um einen herum, die schien noch zu schlafen, die war scheinbar noch gar nicht richtig wach. Die Sonne kommt so durch den Dunst durch, das erste Morgenlicht, das richtig helle Tageslicht ist da. Und dann sind wir da unterwegs und sind da ganz bei uns auf der Wallfahrt. Und das sind auch ganz tolle Momente dann.
2: Die Mittagspause ist gleich im ersten Ort hinter der NRW-Landesgrenze. Die Teilnehmerzahlen sind in den vergangenen Jahren gesunken. Trotzdem ist es ein Fest für Jung und Alt.
6: Ich glaube, gerade bei den jungen Leuten ist es ja so, dass es vom Glauben her oft weniger wird und Kirche oft uninteressanter wird. Aber ich glaube, die Gemeinschaft stärkt das schon extrem und auch die sportliche Herausforderung und natürlich auch der Glaube. Jeder hat sein Päckchen zu tragen und das kann man auf jeden Fall gut abarbeiten hier auf dem Weg.
2: Die Wallfahrt wäre keine Wallfahrt, wenn man nicht auch fahren könnte. Für einen kleinen Obolus online.
7: Und es ist schon sehr wichtig, dabei zu sein, auch wenn man so ein Stück fährt. Und es ist ganz was Besonderes, in Telgte einzuziehen.
2: Telgte erwartet die Pilger schon. Und wie geplant kommen sie exakt um 15.45 Uhr. Nach einem überstandenen Mammutmarsch sind sie glücklich.
8: Ja, das ist natürlich Gänsehaut jetzt hier mit dem Glockengeläut und der Gesang. Die Leute stehen hier. Wir haben es geschafft. Das ist natürlich überwältigend. Man hört das ja. Das ist mega schön.
2: Das Ziel ist das Gnadenbild Maria. Sie hat in der Kirche heute 4.500 Besucher.
1: Ja, und es ist zwar recht heiß heute bei uns im Westen, bis zu 33 Grad, aber offensichtlich reicht das nicht. Jedenfalls nicht in Balve im Sauerland. Da heißt es heute zusätzlich, Luise heizt ein. So, wer ist Luise? Es ist die historische Luisenhütte, in der wurde mal Eisen gegossen. Das ist mittlerweile lange her. Die Hütte ist heutzutage ein Museum und einmal im Jahr findet da eben dieses Kultur- und Sommerfestival statt. Und da sind auch Fabelwesen bei. Markus Kritschall. Also alles ganz fabelhaft bei euch, oder?
9: Auf jeden Fall und in einer wunderschönen Atmosphäre hier. Hier ist Programm seit 17 Uhr bis 23 Uhr, findet ganz viel statt hier um die Luisenhütte. Im Moment sind die Artistokraten dabei, den Ort hier so ein bisschen zu verzaubern. Ja, du hast es eben gesagt, es gibt ganz viele interessante Wesen hier an dem Tag, die die Hütte, ja, wie ich sagen, die Besucher hier richtig verzaubern. Und das ist den Veranstaltern total wichtig. Und deshalb sind auch viele Leute hier den ganzen Tag über hier hingekommen. Aus dem Kreis Unna habe ich zum Beispiel den Ronny hier und die Jasmin.
10: Hallo.
9: Und ihr genießt den Tag bei Sonnenschein. Und seid ihr hingekommen? Warum? Ich meine, die Luisenhütte, ist die so weit bekannt bei euch?
10: Tatsächlich nein. Ich wurde das erste Mal, also ich wurde jetzt mitgenommen von ihr und ich bin das erste Mal heute hier.
9: Was habt ihr schon alles erlebt? Wie ist so die Stimmung?
11: Ja, die Stimmung ist gut wie jedes Jahr und wir sind hier, weil es letztes Jahr hier schon so cool war und das auch jedes Jahr anders ist. Deswegen lohnt es sich auch jedes Jahr hier hinzukommen.
9: Es gibt es ja seit vor 20 Jahren gab es die erste Show, Luise heizt ein und ja, heute wieder. Es geht ja, bleibt ja noch bis spät in die Nacht.
11: Nee, wir haben das Kind dabei wahrscheinlich eher so bis 20, 21 Uhr.
9: Okay, dann wenn gerade die Feuershow beginnt, aber dazu dann später mehr. Viel Spaß euch.
10: Danke,
9: danke auf jeden Fall. Dankeschön. Ja, wir sind hier quasi hinter der Luisenhütte, wo die Show gerade hier stattfindet. Wenn man sich aber um das Gelände, ja auf dem Gelände so ein bisschen bewegt, dann kann man ganz viel von dem bunten Programm hier erleben. Shows gibt es hier an allen Ecken und verschiedene Wesen, die so, ja, denen man so begegnet und wo man einfach auch staunt, was so alles machbar ist hier in den Temperaturen vor der Luisenhütte. Genau. Und innen im Museum kann man natürlich auch reingehen und Führungen nutzen. Und was ich heute gelernt habe, das ist auch ganz interessant, weil hier wurde ja früher Eisenerz hier hochgefahren in die Luisenhütte. Der wurde dann im Hochofen mit Holzkohle und ordentlich Sauerstoff zu Eisen gemacht. Und unten wurde das dann abgestochen. Und ich habe gelernt, dass wenn dieser Mensch, der das absticht, nicht in das Masselbett hineinschafft, dann hat er es vermasselt. Daher kommt das Vermasseln. Wussten Sie das?
12: Nee, tatsächlich nicht. Zu meiner Schande habe ich es auch erst heute von Ihnen gelernt.
9: Michelle Wolzenburg ist die Organisatorin hier von Luise Heiz ein. Zufrieden mit der Stimmung, oder?
12: Total. Also es ist traumhaftes Wetter. Die Leute sind da, die haben Spaß. Es ist, kann besser nicht sein, ja.
9: Sie machen das, ich habe es eben gesagt, vor 20 Jahren gab es die erste Version. Jedes Jahr gibt es hier ein unterschiedliches Motto bei dieser Veranstaltung. Warum ist Ihnen das so wichtig? Dieses Jahr geht es ja um Natur und um stahlblauen Stahl, oder?
12: Genau, wenn man sich mal so ein bisschen mehr Gedanken über den Prozess der Eisengewinnung macht, dann stellt man fest, dass alle vier Elemente damit zu tun haben. Und wir sind ja nun mal hier im Sauerland, auch sehr weltlich, ländlich, naturell geprägt. Und ja, deswegen halten wir uns immer so an diese Mottos und wir haben dieses Jahr die Hommage an Stahl und Blau und Wald, Holz, Grün.
9: Das ist das Programm jetzt, was wir hier erleben, was am Tag stattfindet. Wir haben aber von vor 2 Jahren auch noch Bilder vorbereitet. Heute Abend gibt es auch wieder eine Feuershow. Die ist immer total interessant und spektakulär und beeindruckend, wenn ich das so sagen kann. Die gibt es heute auch wieder, das heißt, man kann kurz entschlossen noch hier zu Ihnen kommen?
12: Genau, um 10:45 startet dann die Feuershow. Und das ist immer das Highlight der ganzen Veranstaltung. Also da ist es eine einmalige Stimmung, das kann ich gar nicht beschreiben. Und ja, vorbeikommen lohnt sich.
9: Genau, da ist die Luisenhütte wunderschön beleuchtet. Artisten hantieren hier mit Feuer, mit heißem Eisen, hätte ich fast gesagt. Ja, ist auf jeden Fall eine Reise wert. Morgen wird es ja auch noch ein besonderer Garten hier eröffnet. Man kann die Luisenhütte besuchen. Es tut sich viel hier in der Region im Sauerland, was so die Geschichte angeht.
12: Auf jeden Fall. Also Industriekultur wird hier ganz groß geschrieben und das märkische Sauerland ist meiner Meinung nach ein touristisch total unterschätztes Ziel.
9: Okay, wir arbeiten daran, dass es besser wird. Vielen Dank dafür. Ja, mit den schönen Eindrücken hier von den Artistograben zurück zu dir, Marc.
1: Dankeschön, Markus, nach Balve ins Sauerland. Und was auch schön ist, früher gab es keine Handys und das wäre heute vielleicht manchmal auch ganz gut. Hier, gucken wir mal rein. Staatsversagen, alles Idioten, das kann doch nicht wahr sein. Also da ging es schon wieder mächtig ab bei Social Media, da wo jeder seinen Senf dazugeben kann und das auch noch teilweise sehr unqualifiziert. Wir sind jetzt bei unserem Wochenrückblick in 99 Sekunden und in diesem Fall hatten über 3 Millionen Menschen diesen Blitzer hier in Solingen gesehen. Und die hatten so ihr Problem damit, dass der vermeintlich falsch herum in der Einbahnstraße stand. Aber das war Absicht, weil immer so viele Autofahrer falsch in diese Einbahnstraße reingefahren sind. Die Frage also, wer sind hier die Idioten?
13: Und man liest ja auch selber die Kommentare im Internet und tatsächlich hat man dann gemerkt, okay, die Leute haben es nicht verstanden. Also sie fragen sich, warum steht der da? Und es ist halt beobachtet worden, dass immer wieder Fahrzeuge entgegen der angeordneten Einbahnstraße die Straße aufwärts fahren.
14: Diese Brände entstehen nicht nur bei uns und das ist eine absolute Katastrophe, denn wir wollen Recyclingquoten erhöhen, aber tun eigentlich überhaupt nichts dafür, dass wir unsere Anlagen schützen. Und deswegen muss ich leider sagen, dass hier aus politischer Sicht viel zu wenig passiert.
15: Man hat das Gefühl, man macht was Wichtiges und man teilt dazu bei und irgendwie was auch süß, wie die so in die Freiheit gehen von der Gefangenschaft, sag ich mal, in die große Welt. Und ich hoffe, dass die jetzt auch alle schön ankommen und sich dann auch weiter vermehren.
16: Das hat mich so berührt, dass ich dieses letzte Stück Steinkohle tatsächlich jetzt einige Zeit bei mir beherbergt habe.
17: Finden Sie einen würdigen Platz für den Brocken hier im Haus?
18: Auf jeden Fall. Wo hätte man sonst aufstellen sollen? Ne? Also besser geht nicht. Ne?
19: Wir müssen mindestens 20 Stunden Übungsstunden im Jahr vorweisen. Und dann ist immer gut, dass wir nicht immer auf der Wache üben, sondern auch mal neue Objekte haben.
20: Oh Gott, oh Gott.
21: Ich bin soweit, wir sind bereit, abgelassen zu werden.
22: Super!
23: Wir setzen uns auf den Boden.
24: Wir setzen uns einmal auf den Boden.
25: Das ist die höchst bedrohte Art der Giraffen eben überhaupt. Und da haben wir gesagt, da machen wir auf jeden Fall mit.
26: Wenn man jetzt 1,5 Jahre keine Giraffen hat, dann denkt man so, doch so groß. Also total super. Wir sind ganz froh, dass sie jetzt endlich da ist.
1: Ja, Maoli heißt die übrigens. Die ist aus Dortmund nach Köln gezogen. Mittlerweile ist auch ein zweites Weibchen da angekommen. Und die beiden warten jetzt auf ihren Traummann. Einen Giraffenbullen aus Frankreich. Der kommt in den kommenden Wochen auch nach Köln. Haben Sie Ihren Vater oder Großvater jemals gefragt, Mensch, was hast du eigentlich im Krieg gemacht? Viele haben es getan, die Antwort war dann oft sehr zurückhaltend, aber ganz oft ist diese Frage überhaupt nicht gestellt worden. So, und dann konnte man irgendwann nicht mehr fragen und dann war das Bedauern vielleicht groß. So, und wenn man dann den Nachlass durchforstet und sortiert, dann kann es schon mal sein, dass man sich erstmal Hilfe suchen muss, um überhaupt zu verstehen.
27: Dies ist die Geschichte über eine verlorene Schrift und eine wiedergewonnene Nähe zu einem Vater, der im Zweiten Weltkrieg an der Ostfront kämpfte. Es geht um die vor wenigen Jahren zufällig gefundenen Feldpostbriefe des Obergefreiten Hermann Theodor Bunten. Er hat sie in der damals üblichen Sütterlin-Schrift abgefasst und nach Hause geschickt, so wie es tausende Kameraden von ihm machten, um zu berichten vom Alltag im Kampfgebiet.
28: Ja, die Feldpostbriefe wurden sozusagen auf dem Dachboden des Elternhauses meines Vaters entdeckt. Und da niemand sozusagen damit etwas groß anfangen konnte, haben gedacht, ich als alter Politikstudent, ich könnte da was mit anfangen.
27: Eine Quelle aus der Vergangenheit in einer Schrift, die aus der Zeit gefallen ist. Nur zu gern möchte der Sohn die Briefe des Vaters lesen können. In einem Kölner Seniorentreff konnte Ludger Bunten das Problem der Übersetzung lösen. Das Kaffeekränzchen älterer Damen schaffte die generationsübergreifende Verständigung.
29: Herr Bunte hatte die Briefe und hat sich erkundigt, ob jemand die Briefe übersetzen konnte. Und ich sagte, gib doch mal rüber. So, wie ich so bin, gib doch mal rüber. Ne? Dann gab sie mir dann den Brief. Dann habe ich ihn genommen und habe fließend den Brief gelesen. Oh, Sie können das, hieß er. Ne? Ja, ich sage, warum? Haben Sie noch mehr? Nach einer Woche kommt er wieder und brachte dann die Briefe. Es war Weihnachten, aber es ist doch noch trotz trocken. Ja, dieser Krieg, der schafft Opfer. Das soll Verdienstkreuz heißen.
27: Ludger Bunten fragte seinen Vater oft, wie es im Krieg war. Doch der Familienvater, mit 6 Jahren Krieg in den Knochen, schwieg. Umso wertvoller der Fund vom Dachboden, die 1300 Briefe.
28: Weil diese Verdrängung, die ja damals eingetreten ist, das war durchaus üblich, finde ich, in vielen Familien.
27: Hermann Theodor Bunten war Obergefreiter der 170. Infanteriedivision. Polenfeldzug, Ukraine, Krim, die Leningrader Belagerung, er war dabei. Und, das ist erst seit kurzem bekannt, er war Parteimitglied der NSDAP, Auch darüber hat er mit seiner Familie nie gesprochen.
28: Ich kann hier sehr viel aus diesen Briefen entnehmen, was mir die Dinge besser erklären. Und was ich ganz spannend finde, diverse Enkel melden sich bei mir und wollen unbedingt wissen, was da drin steht, was da passiert ist.
27: Ohne die Süderlin-Kenntnisse von Margret Küster wäre der Informationstransfer nicht möglich gewesen.
29: Ich habe hinterher richtig Freude gehabt, dass ich etwas machen konnte, dass ich jemand helfen konnte.
28: Ich glaube, es ist ganz wichtig, dass wir auch als Generation den Jungen zeigen, dass wir das nicht vergessen haben, dass es für uns wichtig ist, dass wir es auch an die neuen Generationen weitergeben und dass wir nie damit aufhören sollten, das zu thematisieren.
27: Ein paar Briefe von gestern bieten eine Perspektive von morgen.
1: Und das tut dann wahrscheinlich gut. So, Erdbeeren, Brombeeren, Himbeeren, Stachelbeeren und Johannisbeeren. Die wachsen bei uns im Garten, haben heute Morgen von mir noch ein bisschen Wasser gekriegt. So, und was machen wir damit? Klar, essen. Und wo schmecken die besonders gut? Jawohl, im Kuchen. Und passend dazu werden in unserem Backduell heute Beeren verbacken. Elisabeth Brüggemann aus Sundern, die legt vor. Und unser Konditormeister Sven Hensch aus Hattingen zieht nach. Und jetzt auf die Plätze, fertig, los.
0: Und bitte.
3: Hallo, ich bin Sven.
0: Sven Hensch, Konditormeister aus Hattingen.
4: Hallo, ich bin Elisabeth.
0: Elisabeth Brüggemann, Küsterin aus Sundern. Und sie backt heute
4: einen Zebra-Crash-Kuchen.
0: Unten ein Zebraboden, mittendrin eine Beerencreme und obendrauf ein Erdbeerspiegel.
4: Ich backe heute den Zebra-Crash-Kuchen, weil er sehr einfach zu backen ist, in vielen verschiedenen Variationen und heute mit den Sommerfrüchten, Erdbeeren und Heidelbeeren sehr frisch und lecker ist.
3: Ich habe mich dazu entschieden, einen schönen schokoladigen Boden zu machen, beziehungsweise einen kleinen Cupcake, den ich dann als Waldbeertraum vollendet habe. Und ich finde die Kombination aus Schokolade und Waldfrüchten einfach super. Ich mag das sehr gerne und deswegen habe ich mich genau dafür entschieden.
0: Unten ein Schokomuffinboden, mittendrin eine Waldfruchtkugel und obendrauf Joghurtsahne. Sven träumt heute
5: einen Waldbeertraum.
6: Mama mia!
3: So, jetzt ein jetzt, Zebra gleich geboren.
4: Jetzt
3: oder?
4: Wird das Zebra geboren. Zwei gleich große Löffel. Und die werden dann immer abwechselnd genau in die Mitte gegeben.
3: Ah, jetzt verstehe ich das. Jetzt gibst du, glaube ich, das nächste wieder genau drauf und dann zerläuft das so, ne?
4: Genau. Und dadurch entsteht dieses Muster.
3: Ja, sieht sehr cool aus, aber auch sehr aufwendig, ne?
4: Ja, es dauert ein bisschen.
3: Ja, aber ich glaube, das ist echt eine coole Technik, weil ich bin gespannt, wie der Anschnitt dann aussieht.
0: Den Anschnitt sieht man am besten, nachdem Elisabeth ihren Boden quer durchgeschnitten hat. Der Zebra-Crash-Kuchen ist im Prinzip ein Marmorkuchen im neuen Gewand, der mit einer sehr fruchtigen und saftigen Creme gefüllt wird.
4: Und dann wird mit Joghurt und Sahne eine Vanillecreme gemacht, in diesem Fall halt saisonal mit Früchten, Erdbeeren und Heidelbeeren.
0: Obwohl Sven den Waldbeertraum aus den gleichen Zutaten wie seine Gegnerin machen muss, ist bei ihm alles anders. Seine Muffins sind ausgesprochen schokoladig und sein Obst wird fein passiert.
3: Ja, ich habe mir gedacht, ich mache ein Waldbeergelee. Deswegen habe ich jetzt meine Erdbeeren und die Heidelbeeren mit dem Zucker und dem Agar-Agar gekocht. Und siebe das jetzt durch. Dann habe ich gleich hier mein schönes Gelee, was ich dann später in meinen Cupcake mit reinmache und oben in die Sahne mit rein.
4: Sieht sehr lecker aus.
0: Und weil Sven ein Fan feiner Patisserie ist, macht er aus dem Gelee sehr leckere Geleekugeln.
3: Und was machst du jetzt? Da ist das jetzt dein Crash?
4: Das ist jetzt der Crash. Da sind jetzt von dem gebackenen Boden in der Creme Würfel drin. Und das ist dann der Zebra Crash.
3: Also quasi Als ob es ein Unfall ist, dass die da reingekommen sind, oder wie?
4: So ungefähr.
3: Aber ich bin mal gespannt auf den Geschmack. Es sieht auf jeden Fall interessant aus.
0: Dieser Geschmack wird jetzt noch getoppt mit einem super fruchtigen Erdbeerspiegel. Und auch Sven setzt den Deckel auf seine Törtchen.
3: Und jetzt kann verkostet werden.
0: Kosten kommt von köstlich und zuerst crasht Elisabeths Zebratorte die Geschmacksnerven unserer Testesser.
2: Der Boden ist schön locker.
6: Richtig lecker.
7: Das ist wie Marmorkuchen ein bisschen, ja?
17: Schmeckt der nach Zebra?
0: Nee. Glücklicherweise nicht, aber jetzt kommt einer, der nach Waldbeeren schmeckt.
2: Sieht ja schon lecker aus.
6: Schmeckt schon mal nach Schokolade.
7: Das Geschmack ist intensiver.
17: Welchen fandest du besser?
8: Ich auch, definitiv.
2: Ich würde mich für den Waldbeertraum entscheiden, weil er ein tolles Gefühl im Mund gibt, würde ich glatt zu meinem Buffet nochmal essen.
0: Diese Törtchen kann man eigentlich immer essen. Und Svens Gewinnertraum geht in Erfüllung. Mama mia!
4: Oh, das finde ich gut. Herzlichen Glückwunsch.
1: War ja denkbar knapp. So, und jetzt wie immer kurz und kompakt zu dem, was bei uns im Westen noch wichtig ist. Die Bahnstrecke Köln-Leverkusen-Düsseldorf ist weiter gesperrt. Gestern sah es ja zuerst aus wie ein zufälliger Böschungsbrand. Mittlerweile gibt es konkrete Hinweise auf Brandanschläge einer linksextremen Gruppe. Ein geöffneter Kabelkanal, beschädigte Leitungen und daneben liegen schon neue Kabelrollen für die Reparatur. Ermittler gehen inzwischen von Sabotage aus, an zwei Bahnanlagen kurz vor Leverkusen. Seit gestern fährt hier kein Zug mehr. Durch die Anschläge fingen auch Böschungen Feuer, die mussten gelöscht werden. Im Internet kursiert ein angebliches Bekennerschreiben der linksextremen Gruppe Angry Birds. Ja, und auch am Bahnhof Rheindorf sind die Auswirkungen zu spüren.
10: Nur nach Düsseldorf Hauptbahnhof, 2 Busse in 3 Stunden. Und das finde ich halt extrem scheiße.
11: Weil die Bahn fahren nicht, alle kommen hier nicht weg, die eigentlich weg wollen.
1: Wann die Strecke wieder freigegeben wird, kann die Bahn noch nicht sagen. Es war die Nacht vom 14. auf den 15. Juli 2021. Die Flutkatastrophe vor 5 Jahren hat auch Bad Münstereifel extrem getroffen. Ein Segen damals waren die vielen Helferinnen und Helfer. Und für die gibt es heute in Bad Münstereifel ein Fest. Ein Fest, um alle zu ehren, die damals mit angepackt haben. Bürgermeister Sebastian Glatzel und Heimatministerin Ina Scharrenbach danken den Helferinnen und Helfern vom THW, den Maltesern, den Johannitern, dem Roten Kreuz und den vielen anderen Freiwilligen. Heute gucken die Menschen auch auf das, was noch ansteht, denn der Wiederaufbau, der wird noch einige Jahre dauern. Früh übt sich, wer ein Meister werden will. Den Spruch kennen wir alle. Und das war heute auch das Motto bei der Jugendfeuerwehr in St. Augustin. Da mussten die Jungen und Mädchen im Alter zwischen 10 und 18 eine ziemlich brenzlige Situation bewältigen. Los ging es mit einem Feuerball, eine simulierte Explosion auf dem Gelände einer Maschinenbaufirma. Die rund 100 Jugendlichen kamen an unterschiedlichen Stationen zum Einsatz. Und der kam wirklich täuschend echt rüber.
12: Ich fand am aufregendsten die Personenrettung, weil es war einfach interessant, mal mitzubekommen, wie eine Person halt gerettet wird und wie das abläuft, ja.
1: Die Verletzten lagen im Innern des Gebäudes. Mit Atemmasken auf den Augen wurde hier dichter Rauch simuliert. Der Trupp kam nur langsam voran. Viele Eltern begleiteten heute ihre Kinder, für die ein echter Einsatz bald kommen könnte. Denn in St. Augustin dürfen Jugendliche ab 16 bei Einsätzen mitfahren. So, was für ein Typ ist Ihr Hausarzt? Wahrscheinlich würden Sie jetzt sagen, der ist seriös, der ist verlässlich und der ist natürlich auch kompetent. Und ich bin mir sehr sicher, auch Dr. Jochen Veit aus Nordwalde im Münsterland ist sehr seriös. Zumindest solange er die Arztklamotten anhat. Aber wehe, die Praxistür ist geschlossen. Dann wird er zum Crazy Doc. Das ist nämlich sein Künstlername als Musiker und dieser Name hat auch durchaus Programm. Jetzt hat er sein erstes Album veröffentlicht und da hört man sehr schnell, ja, da geht's eben nicht ganz so ernst zu wie in der Praxis. Hey, hey, hey, hey, hey! Ich bin der Hausarzt von Mr. Albany
20: und ja, es ist speziell und macht irgendwie Sinn. Er ist ein bisschen ein Freak so, ne? Und das finde ich gut. Freak sein ist gut. Ich bin der Hausarzt von Mr.
9: Germany. Und morgen behandle ich wieder ganz normal irgendwen.
13: Ist gut.
14: Im Studio von Gerd Bracht ist immer alles gut. Aus Dr. Veit wird Crazy Doc.
15: Ja, ich bin der festen Überzeugung, dass man eskalieren muss, wenn man eine mentale Gesundheit hat. Also manche brauchen dafür vielleicht Alkohol, ich brauche dafür halt den Gerd und das Tonstudio. Und ich kann hier im Studio so ein bisschen rumgrölen und dann geht's mir besser.
16: Ganz normal atmen.
14: Ortswechsel vom Musiker zum Mediziner.
16: Tief einatmen, Luft anhalten.
14: In seiner Hausarztpraxis in Nordwalde behandelt er nicht nur Menschen wie dich und mich, sondern auch Eishockey-Profis. Dr. Veit ist Mannschaftsarzt der Iserlohn Roosters. Heute ist Saison-Check-up. Die harten Jungs sind ja so einiges gewohnt, aber einen abgedrehten Arzt?
18: Ich glaube, so ein Arzt ist so ein sehr seriöser Job, aber er bringt dann auch trotzdem noch an den richtigen Zeitpunkten diese gewisse Gelassenheit und den Spaß mit rein.
19: Sehr netter Kerl, aber man merkt, dass er ein verrückter Typ ist auf jeden Fall. Das erste Mal, wo ich ihn wirklich kennengelernt habe, hat er auf der Bühne bei der Saisoneröffnungsfeier letztes Jahr. Da hat er eine Show gemacht, die war spannend. In die Fanmenge gesprungen und alles sich rumtragen lassen. War schon lustig anzuschauen. Habe ich auch bei einem Arzt auch noch nicht gesehen vorher.
18: Trotzdem in ernsten Momenten ist er dann natürlich seriös, so wie man sich das von einem Arzt natürlich auch wünscht und vorstellt.
14: Blutige Nasen, ausgeschlagene Zähne. Auf dem Eis ist der Crazy Doc zuerst ganz Mediziner, kann dann aber auch wieder schnell Entertainer sein mit den Eishockey-Cracks. Oder eben seinen Musikprojekten. Der Band heißt Horst zum Beispiel, 80er-Jahre-Sound in Bad Taste. Womit er aber Geld verdient, liegt irgendwie auf der Hand.
16: Musste ich ja auf dem zweiten Bildungsweg noch irgendwas anderes lernen und dann bin ich halt Arzt geworden. Und Spaß beiseite. Und ich mache, seit ich klein bin, Musik auch. Ich habe im klassischen Musikbereich tatsächlich angefangen. Als Würzburger Domsingknabe, dann über eine klassische Klavierausbildung irgendwann bei einer Band gelandet.
14: Jetzt steht sein neues Projekt an, das erste Album. Und das sogar mit ernstem Song.
9: Du bist kein Lärm, du bist ein Licht, das leise bleibt und trotzdem riecht.
14: Ein Lied über Freundschaft, sich kümmern und Zusammenhalt.
15: Ich kann wirklich sagen, dass auf diesem Longplayer ist, glaube ich, ein Lied, es hat einen ernsthaften Text, der ist mir auch wichtig, aber der Rest ist tatsächlich nicht ernst zu nehmen, was wahrscheinlich meinem Naturell entspricht. Und ich muss es ja irgendwie ausleben und das geschieht dann über die Musik. Ich bin halt so ein Typ, also ich habe da so ein bisschen so einen Nagel im Kopf und den muss ich ab und zu rausziehen.
14: Eskalation, große Leidenschaft, aber kein Top-Ten-Hit. Aber das ist auch gar nicht das Ziel der Männer im Studio.
21: Man lebt viel leichter, wenn man das nicht braucht, wenn man das nicht unbedingt will. Wenn man solche Ziele nicht hardcore verfolgt. Er hat einen ordentlichen Beruf. Er hilft den Menschen ja.

0: 20 Grad bleiben es am Rhein, 11 Grad werden es im Sauerland. Der Sonntag startet mit viel Sonnenschein und die Temperaturen nehmen schon am Vormittag Fahrt auf, bis zu 29 Grad im Westen, im Norden ein paar Grad kühler. Am Nachmittag ist es dann fast überall sonnig und heiß, bis zu 33 Grad. Die Waldbrandgefahr steigt, nur hier und da gibt's ein paar Wolken. Am Montag steigen die Temperaturen noch weiter an, auf bis zu 34 Grad. Auch der Dienstag und der Mittwoch werden bis zu 35 Grad heiß und sonnig.
1: Um 20.15 Uhr gleich die Schlagerhits der 70er. Lohnt sich auf jeden Fall. Ich wünsche Ihnen ein schönes Wochenende. Bis dann.
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1: Eine Band, eine Legende. Aber so persönlich wie nie zuvor.

0: Herzlich willkommen zu Legendär, unsere Schlagerhits der 70er. Eine neunköpfige Jury aus Showbiz und Entertainment begibt sich auf eine Zeitreise in die Schlagerwelt. Mit Glitzer, Schlaghosen und Einheitsfrisur. 25 ikonische Titel stehen zur Auswahl. 1 bis 3 Punkte können je Song vergeben werden. Es bewerten, singen und erinnern sich Gildo Horn, Schlagersänger, Moderator und ESC-Legende.
1: Ja, schon gut, ne? Oder?
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0: Nicole Staudinger, Bestseller-Autorin und Moderatorin.
3: Griechischer Wein, dieser Text, da musst du auch mal genau reinhören. Udo Jürgens hat so tiefe, tolle Texte. Ich finde es großartig. Und Partys, wo dieses Lied nicht gespielt wird, da möchte ich nicht zu eingeladen werden.
0: Marc Marschall, Jazzsänger, Moderator und Sohn von Schlagerstar Toni Marschall.
4: Der große Rudi und der Papa. Da waren wir natürlich sehr aufgeregt zu Hause, vom Fernseher gesessen. Und die schöne Maid sowieso für uns. Familie, ein Erdbeben sozusagen. Über Nacht kannte jeder Toni Marschall.
5: Schöne Maid, hast du heute für mich Zeit? Oh, ja, oh, ja, oh.
0: Janine Kunze, Schauspielerin und Moderatorin.
6: Ich erinnere mich an eine Party, ich war noch sehr, sehr jung und wir haben auf Er gehört zu mir hoch und runter getanzt. Ich glaube, es gab eine Party, da lief fast nur ausschließlich dieser Song.
7: Er gehört zu mir.
0: Thorsten Schorn, Moderator, Shopping-Queen-Stimme und Kommentator des Eurovision Song Contests.
8: Ich finde daran so geil, wie man mit den ganzen Metaphern umschreibt, dass die eigentlich nur vögeln wollen. 3 Punkte.
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0: Lisa Feller, Comedienne, Kabarettistin und Podcasterin.
10: Ich frage mich gerade, war das früher so, dass die Backstage, die hatten so einen Friseurkopf, da war eine Frisur drauf und jeder, der aufgetreten ist, hat die sich genommen, aufgesetzt. Und nach dem Song hat er wieder abgelegt für den nächsten. Heute gibst du dir das Mikro in die Hand, damals Jahre.
0: Patrick Lindner, Moderator, Schlagersänger und Schauspieler.
11: Das Spezielle an diesem Song war, dass man ja immer sagt, Hossa, das hat Ralf irgendwie da so irgendwo im Studio dann von sich gegeben. Hossa, Hossa. Und im Spanischen gibt's kein Hossa.
0: Yvonne Willix, Moderatorin, Autorin und Synchronsprecherin.
12: Und was war Costa Cordalis für ein Schuss? Das gibt es doch wohl nicht. Mein Gott, Junge, nimm mal die Gitarre weg, damit ich alles sehen kann. Herrlich.
0: Olli P., Schauspieler und Schlagersänger.
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14: Wirklich, überleg mal, dass er seit 60 Jahren einfach auf der Bühne steht und diese Arbeit macht. Und er kommt von der Bühne und sagt immer noch, oh, die hast du gesehen, da ganz im oberen Rang, die haben auch alle mitgemacht. Wow!
0: Oder auch legendär, Platz 25.
15: Weiter mit den Neuvorstellungen, wie immer in alphabetischer Reihenfolge. Zunächst einmal unter C. Bernd Klüver, ein junger Mann, der zunächst bei uns war vor rund einem Jahr mit dem Titel Sie kommt wieder. Wie Sie sehen, er kommt wieder mit seinem neuen Titel, der Junge mit der Mundharmonika. Start Nummer 6.

Also ich gebe dem natürlich auch 3 Punkte. Und dazu noch, dass ich glaube, so ein richtig guter Schlagersänger, man muss das Gefühl haben, mit dem könnte ich auch an der Pommesbude stehen. Dann funktioniert das.

Leute, gar nicht. Ich meine, jetzt mal ganz im Ernst. Diese Frisur, Polunder-Look, der große Kragen, ja? Leute, das ist heute wieder total en vogue, auch bei den Jungs. Fokuhila und all das, ne? Schlaghosen. Das ist heute wieder Mode, wenn du heute so rennst. Wunderbar. Jetzt sah Bernd Klüver auch sehr gut aus, ne? Also, glaube, da haben die Frauen schon gedacht, Mensch, da könntest du auch mal ein Schlüppi auf die Bühne schmeißen.

0: Vom melancholischen Nostalgie-Klassiker zum romantisch-leichten Evergreen.
1: Jetzt kommt der Knüller. Chris Roberts geht hier sofort rein. Da bist du doch alleine, wie aufwendig das produziert ist. Und jetzt pass auf. Ich bin verliebt in die Liebe. Ist okay, hey, für mich dieses okay, hey, mag ich total. Und vielleicht auch in dich. Ist doch herrlich. Mindestens eine 2. Ja, ich gebe eine 2.

Chris war natürlich damals so ein, wie soll man das sagen, so ein Sunnyboy. Ja? Er hat, glaube ich, zu 90% von der Liebe gesungen, obwohl der Schlager ja eigentlich immer davon handelt. Nichts.

0: wirklich toller Kollege auch und zum damaligen Zeitpunkt beliebt bei allen Frauen.
1: Großer Beliebtheit erfreut sich auch der nächste Interpret, weil er aus einem Frauennamen ein Lebensgefühl macht.

wenn man sich mal überlegt, dass man mit den Hits von diesen Herrschaften eigentlich ein ganzes Programm nonstop machen kann und irgendwie 4 Stunden die Menschen dann stehen und mitsingen, jedes Wort auswendig können. Da gehört Bartha ganz, ganz weit nach vorne. Vor allem einer der bescheidensten, liebenswürdigsten Menschen, die ich in dieser Branche je kennengelernt habe. Und der hat unfassbare Millionseller gehabt.

0: frage mich gerade, war das früher so, dass die Backstage die hatten so einen Friseurkopf, da war eine Frisur drauf und jeder, der aufgetreten ist, hat die sich genommen, aufgesetzt und nach dem Song hat er den wieder abgelegt für den nächsten. Heute gibst du dir das Mikro in die Hand, damals die Haare.
1: Ja, Bata ist ein Kollege, der heute noch auf der Bühne steht. Ja, kann man sagen, auch wirklich im hohen Alter. Und immer noch wahnsinnig beliebt ist beim Publikum, bei den Menschen.
2: Ab zu Platz Nummer 22, dem kultigsten Autofahrersong aus zwei sehr unterschiedlichen Perspektiven.
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Radio aus. Als ich den Song damals gehört habe, als Kind, fand ich das super. Es geht darum, dass er sie ganz gut findet. Sie kommt im Rückspiegel und denkt, Alter, was ist denn hier los?

rückblickend super Song. Ich durfte den sogar mal singen, gemeinsam mit Elton. Liebe Grüße gehen raus an dich, Elton. Wir haben den Song mal gemeinsam performt in der Sendung. Es war grauenvoll. Ich glaube, der liebe Henry hätte sich oder würde sich jetzt auch im Grabe umdrehen. Aber es ist ein super Song.

dort werde ich mich verstecken hinter irgendwelchen Hecken. Und wir hatten bei dem Text kein Störgefühl. Ist das krass? Ich höre es trotzdem gerne. Aber ich kann natürlich als tiefe Emanze, leider, lieber Herr Valentino, kann ich nur einen Punkt vergeben, weil die Melodie so eingängig ist und der Text leider nicht mehr zeitgemäß.

0: Ja, also am Ende ist das eine ganz schlimme Stalker-Nummer, die wir hier haben. Der fährt einfach einer hinterher, die er toll findet. Ah, sie fährt die nächste Abfahrt raus. Das mache ich dann auch. Also das geht aus heutiger Sicht natürlich überhaupt gar nicht, was hier der Kern des Songs ist. Aber ich muss aus musikalischen Gründen 3 Punkte geben.
1: Zeit für Platz 21.
2: Dieser Mann, meine Damen und Herren, ist sehr berühmt schon in Deutschland. Und Sie haben ihn wahrscheinlich noch nie gesehen. Er war noch nie im deutschen Fernsehen. Und von ihm sind schon 500.000 Platten verkauft. Es ist nämlich Tony Marshall.
3: Der große Rudi und der Papa. Ja, dieser Fernsehauftritt war legendär. Das war, glaube ich, im Dezember 71, wenn mich nicht alles täuscht. Und da waren wir natürlich sehr aufgeregt zu Hause, vom Fernseher gesessen. Und die schöne Maid sowieso für uns Familie, ein Erdbeben sozusagen. Über Nacht kannte jeder Tony Marshall.
2: Und deswegen für Sie, schöne Maid!

mich besonders emotional, weil an dem Tag, an dem die Schöne Maid uraufgeführt wurde, am 24. April 1971, im Kurhaus in Baden-Baden, war mein erster bezahlter Auftritt im Alter von 7 Jahren. Das hat alles mit der Schönen Maid zu tun. Ich bin ihr sehr dankbar und ich kann ihr nur die höchste Punktzahl geben. Dann dem Künstler Toni Marschall gebe ich die höchste Punktzahl und meinem Papa sowieso.

Also das Lied hat mich natürlich sehr begleitet. Einmal durch die ganze Schlagerzeit, als ich groß geworden bin, aber dann natürlich auch bei jeder Stimmungsparty, bei jeder Karnevalsparty bei uns im Ruhrgebiet wurde natürlich Schöne Maid auch irgendwann mal gesungen. Und ich war total erstaunt, als ich dann viel später erfahren habe, dass Toni Marschall eigentlich ein Opernsänger gewesen ist.

mein Frisurenvorbild. Ich krieg's nicht ganz so hin, aber so ein bisschen Jürgen Markus steckt ja auch in mir. Und die Stimme, die finde ich auch, der singt wahnsinnig nasal und singt das Ganze so ein bisschen wie so ein Operettensänger.

0: Er singt ja richtig, ne? Weil ohne Liebe alles fehlt. Er hat ja so recht. Also dafür gibt es von mir auch 2 Punkte. Wirklich, und sieht auch fantastisch aus. Ich frage mich wirklich, wo hatten wir eigentlich früher in den 70ern diese ganzen wunderschönen Männer auch her?
1: Er war einfach ein Sunny Boy. Früher hat man ja die Haare etwas länger getragen. Ich ja auch.
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0: Soll ich euch was sagen? Habt ihr noch nie gehört, früher war alles besser.

toll gesungen, toll komponiert. Also da kommt so noch so die ganze alte Schule mit dazu, wo du wusstest, okay, dann saßen die wahrscheinlich sogar noch mit einem Notenblatt und haben dann auch geschrieben. Und das sind dann auch mal, sind da ganz anders, als man heutzutage mit dem Baukasten manchmal an Musik rangehen würde, möchte ich mal so salopp in den Salon werfen. Ja, und das, dieser Song ist, müsste eigentlich immer, was deutsche Schlager betrifft, müsste immer in den Top 5 sein und bekommt natürlich 3 Punkte.

0: Jetzt wird's lateinamerikanisch. Ab aufs Parkett mit Platz 19.
1: Das fanden wir als Kinder total toll. Du bist so heiß wie ein Mulder. Tanze Samba mit mir, tanze Samba die ganze Nacht. Ja, die haben ja nur getanzt, die haben ja nichts gemacht. 2 Punkte.

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1: Bin mir nicht sicher. Ich glaube, wir haben damals in der Tanzschule, ich habe da mit 8 Jahren angefangen, Turniertanz zu machen, lateinamerikanisch und Standardtänze. Und als wir die Samba gelernt haben, bin ich mir ziemlich sicher, dass wir auch mal so tanzen zusammen mit mir, bum, bum, und dann unsere Moves gemacht haben und ein paar Samba-Walks und ein paar Geschichten. Und ich habe den Song immer geliebt.
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0: Was für ein cooler Song. Liebe, Liebelei, morgen ist sie für euch. Und bin so heiß wie ein Vulkan. Also der Song hat auch so viele Parts irgendwie. Und jeder Part ist so schön. Auch die Frauenstimme, die immer so. Also für mich mit einer der schönsten, positivsten Songs, der aber gar nicht so richtig Schlager ist. Also es ist ja nicht so ein, dass man so, also so ein Foxtrott, so, der hat halt noch was, gerade weil dieses Latin-Feeling da mit drin ist. Und ich als alter Samba-Tänzer kann nicht anders als diesem Song natürlich 3 Punkte zu geben.
1: Eine Brautentführung wird zum Schlagerhit. Unsere Nummer 18.

0: Ausland.
1: Nein! Ich liebe diesen Song bis heute. Kriegt von mir natürlich 3 Punkte. Und zwar aus 2 Gründen. Einmal, weil die beiden so herrlich normal da stehen. Ne? Würde man heute nicht mehr so machen, dass da ein Kerl 20 cm größer als der andere ist, den würde man auf dem Podest stehen, das würdest du heute im Fernsehen so nie wieder sehen. Die waren so authentisch und dieses Himmel als zum Frühstück, Rock'n'Roll im Fahrstuhl, du und ich, wir beide hoffnungslos verliebt oder so. Ha, herrlich. Wirklich, da geht mein Herz auf. Und wir hatten letztens mit meinem Enkelkind Schokoeis zum Frühstück. Habe ich den Eltern auch nicht erzählt.

Himbeer ist im Frühstück. Da denke ich, normaler Dienstag. Rock'n'Roll im Fahrstuhl, ja, ist halt Fahrstuhlmusik. Und das finde ich irgendwie so cool. Aber trotzdem steckt da dieser Aufbruch und der Ausbruch drin. Ich mag das. Das ist eine 3.

0: Himbeereis zum Frühstück. Das Schöne an diesem Titel finde ich, du hast sofort ein Bild vor Augen. Wer will denn nicht Himbeereis zum Frühstück? Und Rock'n'Roll im Fahrstuhl, dafür die drei.
1: Himbeereis zum Frühstück, Rock'n'Roll im Fahrstuhl. Finde ich dann auch wieder von den Metaphern und der Geschichte hinter der Geschichte toll. 3 Punkte.

0: Der Mann mit dem Hut, ja, das war damals revolutionär, dass ein Franzose mit gebrochenem Deutsch quasi in der ZDF-Hitparade auftritt. Nur da hat man dann ganz schnell gemerkt, wie charmant das klingt. Also als Deutscher könnte man sich so nicht im Ausland präsentieren mit diesem etwas gebrochenen Französisch oder Italienisch. Und das war, hat aber genau diesen Charme ausgemacht. Das fand man unglaublich sexy und hat immer gestrahlt.
1: Und ich glaube, dass das auch für Daniel Gerard damals also ein Highlight war, ja, diesen Song auf Deutsch zu einem Riesenhit zusätzlich zu machen.

Daniel hat immer ein Lachen im Gesicht gehabt. Er ist auch im Papa und auch mir einige Male begegnet. Und für ihn war das wie so ein Ferienausflug, Musik zu machen. Das hatte nicht diese Ambition, ich muss jetzt die ganze Welt erobern, sondern das hatte so was Leichtes. Und so war auch das Lied. Und ich weiß nicht, ob er viele weitere Songs gehabt hat. Ich kenne nur diesen einen. Und deswegen würde ich sagen, trotzdem, weil es so ein Evergreen ist, eine 3.

0: Also die Gebrüder Bludgers, das ist ja so ein durchgeknallter Verein gewesen. Und die waren auch so richtig anarchisch, das finde ich eh schon total cool. Also die haben, da gibt es Geschichten über TV-Aufzeichnungen, die geschmissen haben und so. Mag ich. Also ja, und das ist natürlich auch irgendwie so ein Mitschunkelsong. Ist jetzt nicht, dass man sagen würde, damit kriegst du jede Party aus dem Keller stimmungsmäßig, aber man hat sofort so einen wippenden Fuß. Und deswegen finde ich eine wirklich wunderbare 2.
1: Aber dann, jetzt frag mich doch so ein Typ, ob ich studiere. Ich sag ja Wirtschaftspolitik, drum sitz ich hier. Da sagt er, dass er von der Zeitung wär. Und da wär der Lokalredakteur. Ein Rentner.

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1: Das ist, eigentlich ist das total Schenkelklopf-Niveau, was ich bei der Nummer mega klasse finde. Das ist, dass immer irgendeiner labert im Hintergrund. Ja, ja, man, da muss ich sagen. Und so. Und das, wenn man sich den Titel einfach mal anhört, nur auf die Kommentare aus dem Off, dann, das ist schon mega. War ja auch ein super duper Hit.

0: Mann. Aber dann.
1: Wenn aus Olla Hossa wird, hat das Hitpotenzial. Platz 15.
2: Fiesta Mexicana heißt sein neuer Titel, der zum Mitklatschen und zum Mitsingen animieren soll, wenn ich das mal hier an unser Publikum auch gleich weitergeben kann. Übrigens eine kleine Pointe am Rande. Rex Gildo ist noch nie in Mexiko gewesen. Das soll sich aber bald ändern, denn im Mai fliegt er auf Einladung der Regierung nach Mexico City, um dort diesen Titel auch in Spanisch vorzustellen.
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4: Fiesta Mexicana, auch ein Titel von Ralf Siegel. Das Spezielle an diesem Song war, dass man ja immer sagt, Hossa, das hat Ralf irgendwie da so irgendwo im Studio dann von sich gegeben. Hossa, Hossa. Und im Spanischen im Spanischen gibt's kein Hossa. Also man wusste überhaupt nicht, wo kommt das Hossa her. Aber Ralf hat das irgendwie dann quasi zum Markenzeichen dieses Titels gemacht.
5: Ja, deswegen, also du weißt es gar nicht. Ich dachte als Kind, ich könnte Mexikanisch, wenn ich Hossa sage, aber ist wohl nicht so.
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1: Ist ein super Song, kennt jeder, singt jeder mit. Da tanzte dann auch mit. Ich meine, gut, da musste schon ein, zwei auch drin haben. Aber es ist nur Wurm nach wie vor ein toller Mann gewesen. Ich hätte mir wirklich auch hier an der Stelle gewünscht, dass er das auch hätte leben können, was er uns nach Hause ins Wohnzimmer geschickt hat. Ne? Nämlich Glück, gute Laune, Freude, fröhlich sein.
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0: Ein Entertainer macht das Wetter zum Thema und beschert uns 1975 einen Sommerhit.
1: Denn auf dem ersten Platz Rudi Carrell, wann wird's mal wieder richtig Sommer?
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1: Ist ja auch so ein Lied, das kennen wir doch alle. Und das ist ja das Faszinierende, dass Rudi Carrell es sehr häufig geschafft hat, ebenso wie Udo Jürgens, dass seine Texte in unseren Sprachgebrauch übergegangen sind. Und das hier, wann wird's mal wieder richtig Sommer, das sagen wir ja jeden Sommer in Deutschland, und du hast sofort diese Melodie wieder.

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1: Vor ihm habe ich eben diesen Wahnsinnsrespekt, weil ich so viele Geschichten gehört habe. Und er hat diesen legendären Satz wohl geprägt: Man kann nur etwas aus dem Ärmel schütteln, was man vorher reingesteckt hat. Und nicht wenige, die mit ihm intensiv gearbeitet haben, haben gesagt, das war gar nicht so einfach, weil er so ein Perfektionist war. Aber am Ende hat er natürlich für ein Millionenpublikum zuverlässig Unterhaltung auf allerhöchstem Niveau geliefert. Und nicht jeder Entertainer, der andere zum Lachen bringt, muss ja auch privat lustig sein. Und als Persönlichkeit und Showman im deutschen Business eine absolute 3.

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1: Udi hat damit wirklich damals schon den Nagel auf den Kopf getroffen, bis heute. Und das schafft man mit einem Song wirklich 50 Jahre die Menschheit am Mitsingen zu halten und jedes Mal zu denken, ach, er hat so recht. Ne? Er hat ja so recht. War ein super Song. Ist bis heute ein Megasong. Also da kann ich nicht weniger als 3 Punkte geben.

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1: Eine Industriestadt in Polen als Reiseziel hat 1974 als Schlagerhit funktioniert. Bis heute. Wir fahren nach Lodz.

bin seit ein paar Jahren mit ganz vielen anderen lieben Kolleginnen und Kollegen bei einer ganz großen Schlagertournee mit dabei, wo wir durch die größten Arenen in Deutschland touren dürfen. Und es wird natürlich viel Partyschlager gespielt, es wird viel Tanzbares gespielt, also dass auch wirklich das Energielevel immer ganz oben ist und die Leute sollen mitklatschen, klatschen, klatschen, klatschen, weil wir auch immer denken, okay, wir müssen die Leute unterhalten, die sollen gar nicht zur Ruhe kommen. Und relativ häufig ist dann Vicky nach mir dran und zeigt, nein, das brauchst du alles gar nicht. Die stellt sich einfach auf die Bühne und macht so, Theo! Und die ganze Halle, wir fahren nach Lodz. Und alle klatschen im Takt. Und dann merkst du, okay, man braucht nicht 140 BPM, ufta, ufta, ufta, ta, sondern es geht auch mit einer Weltklasse-Stimme.

0: Weil für mich eine ganz außergewöhnliche Künstlerpersönlichkeit. Und so wie sie, da gab es ja dann auch noch eine Mary Rose, da gab es eine Katja Epstein. Das war so eine echte Garde an großartigen Künstlerinnen, die ich sehr bewundert habe schon als Kind. Und dann natürlich mit ihr zusammen dann mal auf der Bühne zu stehen und zu singen, das war dann auch ein Erlebnis.
1: Den nächsten Song hat Ralf Siegel extra für den Eurovision Song Contest produziert. Platz 4 beim ESC, bei uns die 12.
2: Ching, ching, Chinggis Khan. Die haben natürlich echt was geleistet auf der Bühne, ne? Ach, ich bin mir nicht sicher, ob das heute noch durchging. Wegen kultureller Aneignung und so, ob man heute noch so auftreten dürfte. Natürlich ein Mega-Hit, ne? Ha, dieser Rhythmus, wo man ja wirklich so mit muss.

hat uns alle total umgeflecht, der Titel. Macht wahnsinnig Spaß, ist eine tolle Produktion, toller Song. Ist total auf dem Reißbrett entworfen. So ein bisschen auch bei Bonnie M. abgekupfert mit dem Tänzer. Und da ist einer, und der macht sein, der Bobby, der sozusagen, aber der Jing ist da irgendwie, der Kahn. Kriegt von mir auch 3 Punkte. Warum? Weil ich Ralf Siegel wirklich sehr, sehr lieb habe. Ich bin vielleicht der Einzige, aber ich habe ihn sehr, sehr lieb.

0: geile Nummer. Und Ralf Siegel, Mann, ich durfte mit ihm 2003 ein paar Wochen, knapp zwei Monate arbeiten. Ey, was für ein toller Typ, wirklich. Dass man so sagt, einfach noch eine ganz andere Welt, alte Schule. Am letzten Drehtag hat er allen ein kleines Geschenk mitgebracht, noch ein Präsent und hier noch ein Blümchen und da noch was. Und dann komm, ich lade euch alle ein. Also was für ein musikalisches Supergenie, der wirklich den ESC und Musik Deutschland total belebt hat.
1: Liebe als Lebenselixier klingt für einen Schlagertext nach Erfolgsformel.

jetzt tritt der gleich ins Licht. Ich erinnere mich, als würde ich das gestern gesehen haben. Ich muss diese Parade live und in Farbe bei uns zu Hause geguckt haben. Obwohl, vielleicht hatten wir da sogar noch einen Schwarz-Weiß-Fernsehen. Ich weiß es gar nicht. Los!

Ich war mit Kumpels Ende der 90er auf Mallorca im Urlaub und wir haben gesagt, einen Abend fahren wir an den Ballermann und wir waren im Oberbayern. Und an dem Abend ist Jürgen Markus da aufgetreten. Und da habe ich also Jürgen Markus gesehen, der da total tapfer, der war auch irgendwie angeschlagen, erkältet, in diesem Dunst des Oberbayerns da auch eine neue Liebe ist, wie ein neues Leben gesungen hat. Und dann habe ich mich später mit dem mal beschäftigt, weil der Gast war bei Zimmerfrei und ich habe die Einspieler gemacht. Und als ich dann das gelesen habe und erfahren habe, irgendwie, der stand immer schon auf Männer und konnte das aber, oder wollte das, in dieser heilen Schlagerwelt, wollte er sich nicht outen. Und das ist eigentlich so schade, dass das zu seiner Zeit nicht ging. Und allein dafür kriegt ihr von mir 3 Punkte. Weiter!

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1: Ah, schon gut, ne? Oder?

du. Ja, ob es jetzt Rockmusik ist, ob es Schlagermusik ist, das ist halt irgendwie, ist einfach ein geiles Lied. Ist auch, die Frage stellt sich letztendlich überhaupt nicht. Ne? Und nur du, das bist du, nur du, nur du. Welche Frau, welches menschliche Wesen will das nicht über sich hören? Großartig.

So bist du, Peter Maffay, ist einfach großartig. Ich habe den Song kennengelernt bei der ersten Serie, in der ich mitgespielt habe, mit 18, hat mich immer ein Schauspielkollege in die Karaoke-Bar geschleppt und hat mir den Song vorgesungen. Und ich bin für die Version von Maffay ein bisschen zu jung oder zu spät geboren und habe den quasi im Karaoke-Studio kennengelernt. Und als es dann irgendwann mal hieß, also nachdem Flugzeug im Bauch auf Platz 1 war, die Plattenfirma überlegt, okay, was können wir denn noch machen? Vielleicht klappt das ja noch einmal. Und dann war das So bist du von Peter Maffay. Dann durfte ich das neu interpretieren und habe dann damit sogar echt viele Preise gewonnen. Und einen Preis davon hat mir dann Peter Maffay auf der Bühne für diesen Song überreicht und hat sogar noch mir eine Rotweinflasche nach Hause geschickt mit einer Karte. Hey, danke schön, Olli, dass auch der ältere Song von mir wieder ein jüngeres Publikum gefunden hat. Und das hat mich richtig doll stolz gemacht. Und das zeichnet diesen Song auch unter anderem aus, dass es einfach ein zeitlos schöner Text ist und eine ganz, ganz tolle Melodie.

0: Der Traum aller Schwiegermütter und ein skandinavischer Kinderstar erobern 1971 die Charts.
1: Diese Starparade kann nicht enden ohne das Traumpaar des Jahres. Fräulein Anita Hegerland und Herr Roy Black. Mit Schön ist es auf der Welt zu sein.
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4: Das ist schon in der Schule so.
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1: Ich meine, schön ist es, auf der Welt zu sein. Was für ein lebensbejahender Satz. Und dann sagt die Biene zu dem Stachelschwein, warum eigentlich? Egal, Tiere reden miteinander, es ist eh ein Traum. Super Lied. Da kam, also das, ich liebe es, eines meiner Lieblingsschlagersongs aus den 70ern.
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fahre sehr viel Auto und sehr viel alleine und manchmal die ganze Nacht durch. Und es gibt zwei Personen, die mich sehr häufig nachts um drei dann begleiten. Das ist einmal Wolfgang Petri und Roy Black. Und deswegen muss ich für Roy Black, weil der Text auch so wahr ist, ihr müsst auf die Texte hören, 3 Punkte geben.

0: FKK, freie Körperkultur, wird FSK, freie Schlafkultur, unsere Nummer 8.
1: Wir haben hier hinter dem Vorhang ein Kornfeld und in dem Kornfeld liegt natürlich Jürgen Drews mit einem Bett im Kornfeld.
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1: Das habe ich ja eigentlich nie so richtig verstanden. Ne? Der singt von einem Bett im Kornfeld und sagt dann, es duftet nach Heu. Nein, ein Kornfeld, das habe ich schon als Kind gewusst. Das riecht nicht nach Heu, das riecht nach Stroh. Das ist was ganz anderes. Heu ist Wiese. Ganz allein.

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1: Jürgen war für mich immer eine Ausnahmepersönlichkeit, weil er hat es geschafft, sich immer treu zu bleiben, auch wenn er unglaublich kommerziell unterwegs war. Und für mich ein hochintelligenter Mann, ein ganz, ganz großartiger Gesprächspartner, sehr verbindlich, was nicht immer war bei den Kolleginnen und Kollegen, die ich durch meinen Vater kennenlernen durfte. Er war immer bei mir, wenn ich mit ihm gesprochen habe, und ich wünsche mir einfach nur, dass es ihm gesundheitlich richtig gut geht. Und mit dem Song von den Bellamy Brothers, dann eingedeutscht zum Bett im Kornfeld, großes Kino, deutsche Musikgeschichte, 3 Punkte.
2: Jetzt habe ich aber eine Frage, Howard. Wie lebt es sich denn so Tür an Tür mit Alice?
3: Das werde ich versuchen, dir zu erzählen.
2: Ja. Okay.
4: Ein britischer Welthit von Smokey wird mit südafrikanischem Charme zum Schlagerhit in Deutschland.

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1: Ich weiß nicht, der macht jetzt, glaube ich, auch die 5. Comeback-Tour und ist wieder ausverkauft. Es funktioniert, er funktioniert bis heute. Und Tür an Tür mit Alice, Leute, ein Song, den jeder kennt, den jeder mitsingt, macht direkt gute Laune, alle rasten aus. Auch wenn die Stimmung mal gegen Null ist, spielt Tür an Tür mit Alice und die Tanzfläche ist voll auf der Party.
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Man hat bei Howard Carpendale, und zwar schon immer, das Gefühl gehabt, irgendwie hat er so einen Filter drauf. Ne? Das ist, man sieht Howard Carpendale und das ist weich, das ist samtig. Sie baden gerade ihre Hände drin. Das ist irgendwie so eine komplett andere Dimension des Seins. Ne? Südafrikaner und da tut nichts weh. Der hat keine Kante, aber jetzt nicht negativ. Manchmal ist das ja so, sagst du so, ein Mensch ohne Ecken und Kanten hat nichts. Aber der Howard hat halt dieses Ding und dieses samtige etwas mit diesem Front Reef an und geil, 3 Punkte nach Südafrika. Es ist

klar. Sind ja alles Flirt-Songs, ne? Sind alles Lieder, die darum gehen, ey, wie kann ich jemanden anbaggern? Aber wenn das so charmant vorgetragen wird und was war Costa Cordalis für ein Schuss? Das gibt es doch wohl nicht. Mein Gott, Junge, nimm mal die Gitarre weg, damit ich alles sehen kann. Herrlich. 3 Punkte.

Costa war ein unglaublich lieber Mensch. Er war einfach immer reizend. Und Anita ist ein Titel unter anderem eben auch von Jean Frankfurter, der ja später dann auch mein Produzent war.

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1: Oh Leute, ich liebe Peter Alexander, ne? Und ehrlich gesagt, das fasst mich auch gerade wieder total an. Ich werd da richtig emotional, weil Peter Alexander, Legende und Showlegende. Er hat gesungen, der hat geschauspielert, der hat moderiert. Und er hat uns ja so viel Freude und so viel Wärme geschenkt, ja. Also ich kann mich erinnern, auch als ich noch ganz klein war, es war ein Highlight mit der ganzen Familie, Peter Alexander Shows oder Filme anzuschauen. Und das war, dieser Mann sprühte wirklich vor Lebensfreude und vor Wärme und Menschlichkeit. Und der kann von mir auch nur 3 Punkte bekommen für dieses Gesamtpaket Peter Alexander.

0: Ja, die kleine Kneipe ist natürlich legendär, kann man sagen, von Pierre Kartner geschrieben, Vater Abraham, wie ihn viele kannten. Das ist ein Lied, das man gerne mit ins Repertoire aufnimmt, weil man weiß, es kennt einfach jeder. Das Publikum liebt diesen Song. Und Peter Alexander selbst war natürlich ein, ja, für mich war er fast schon ein Gott, muss ich sagen.
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1: Also ich glaube, es gibt niemanden, der so schöne Geschichten gesungen hat, wie Peter Alexander das gemacht hat. Und gerade mit Die kleine Kneipe erzählt er ja auch, wie es in so einer ganz normalen Vorstadtstraße gewesen ist früher. Und da gab es halt Kneipen und da ist man halt nochmal reingegangen und da hat man sich getroffen. Und da musste man dann als Kind hingehen und sagen, Papa, jetzt komm nach Hause, die Mama hat das Essen auf dem Tisch. Ist herrlich. 3 Punkte.
2: Dankeschön.
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4: Ich weiß nicht, was dieses Lied hat. Das ist so... Also es kriecht mir unter die Haut. Ich finde es so rührend irgendwie. Es ist eine volle, satte 3. Obwohl ich dazu nicht tanzen würde.

Michael Holm ist für mich wirklich eines der Vorbilder für die Arbeit, die ich mache. Ich bin auch ein Musikkünstler, der relativ viel im Jahr auftritt. Das sind so momentan bis zu 150 Veranstaltungen im Jahr. Und man wird oft gefragt, ey, wie hältst du das durch? Und das ist ja auch anstrengend und so. Und macht das überhaupt noch Spaß? Ich sage, ey, das macht jedes einzelne Mal so viel Spaß. Und ich sage dann immer, ich hoffe, dass sich das auch in 10, 20 Jahren immer noch so anfühlt, dass man dafür brennt, dass man einfach auch will, dass es funktioniert, dass die Leute dann abgehen. Und als ich dann das erste Mal Michael Holm live gesehen habe und mit ihm relativ an vielen Wochenenden im Jahr auch gemeinsam arbeiten darf, auch heute hier nach dieser Sendung haben wir auch eine Show zusammen, er ist für mich der Beweis, dass das geht, bis ins wirklich dann doch fortgeschrittene Alter. Wirklich überleg mal, dass er seit 50, seit 60 Jahren einfach auf der Bühne steht und diese Arbeit macht. Und er kommt von der Bühne und sagt immer noch, oh, die hast du gesehen, da ganz im oberen Rang, die haben auch alle mitgemacht. Wow!

0: ich möchte gerne 400 Punkte geben, nicht nur 3, 400, weil ich diese Melodie, da kannst du doch gar nicht, das geht doch gar nicht anders, als da voller Empathie mitzusingen.
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2: Zum nächsten Song wird nicht nur mitgesungen, sondern auch getanzt. Bis heute.
3: Das war einfach mal Schlager mit Disco-Klängen dabei, so modern. Und dann diese Stimme, wo man denkt, oh mein Gott, ne, läuft die Single jetzt auf 78 statt auf 45?

Jetzt erzähle ich euch eine Geschichte dazu, weil Marianne Rosenberg und ich haben auch eine Geschichte. Es war in den 90er Jahren, da gab es auf einem Privatsender eine Sendung, die da hieß die Mini-Playback-Show. Und die kleine Nicole hat natürlich gesagt, okay, da möchte ich natürlich unbedingt hin. Und was habe ich performt? Marianne Rosenberg, er gehört zu

Ich erinnere mich an eine Party, ich war noch sehr, sehr jung und wir haben auf Er gehört zu mir hoch und runter getanzt. Ich glaube, es gab eine Party, da lief fast nur ausschließlich dieser Song.

Und Jungs wie Mädchen haben den getanzt und gesungen. Und es ist ein Top-Song, den ich liebe. Und ich kann euch nur sagen, sobald dieser Song auf irgendeiner Party läuft, rasten alle aus.

0: Marianne Rosenberg singt Er gehört zu mir. Und weil es so viele Männer gibt, die auch gerne Er gehört zu mir singen. 3 Punkte.
1: Unser Platz 2.
2: Ja, und nun zu Udo Jürgens, der schon zum 3. Mal bei der Auftaktsendung dabei ist. Hören Sie ihn nun mit seinem größten europäischen Plattenerfolg, Griechischer Wein, Udo Jürgens.
3: Für mich wahrscheinlich der größte Interpret der deutschen Sprache in den letzten 7 Jahrzehnten. Vollprofi und vor allem ein unglaublicher Musiker.

griechischer Wein. Dieser Text, da musst du auch mal genau reinhören. Udo Jürgens hat so tiefe, tolle Texte. Ich finde es großartig. Und Partys, wo dieses Lied nicht gespielt wird, da möchte ich nicht zu eingeladen werden.

0: griechischer Wein ist, glaube ich, auch so verkaufsmäßig einer der erfolgreichsten Schlagertitel überhaupt, die es jemals in deutscher Sprache gab. Und Udo Jürgens ist, das ist Weltformat.
1: Und

0: Udo Jürgens ist ja so viel. Er ist ja gesellschaftskritisch als Musik, er ist Chanson als Musik, er ist Liebe als Musik, er ist Kunst als Musik, aber halt auch Gassenhauer als Musik.
1: Wenn man gerade denkt, ich kann das Lied nicht mehr hören, fängt es wieder irgendwo an und man muss mitsingen.

Was ist das für eine geniale Melodie? Also, und dann hat man sich gerade entschieden, ich tanze nicht. Und die Beine sind schon auf dem Weg zur Tanzfläche. Und man kann das so grölen. Es ist so schön, es hat so viel Tiefgang. Und je nachdem, in welcher Stimmung man ist, ist man gerade melancholisch, dann passt's. Will man einfach nur schiefe Töne raushauen, kann man mitgrölen. Was für ein perfekter Song.

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Wieder aufstehen auch. Eine Ode eben an das Leben steht ganz oben auf dem Treppchen. Platz 1.

Das finde ich auch so toll, ne? Weil man kann im Leben ja auch mal eine Scheißzeit haben. Und man kann ja auch mal irgendwie ein bisschen daneben gegriffen haben und dann geht es einem nicht gut und so. Aber dieser Grundoptimismus, nee, mach dir mal keine Sorgen, ich liebe das Leben und alles wird gut werden, das strahlt sowas aus.

Ja, manchmal kann man es überhaupt gar nicht glauben, dass dieser Song schon so viele Jahrzehnte auf dem Buckel hat. Denn er ist ja gerade in der heutigen Zeit so unglaublich populär. Also das ist so ein ist wirklich ein Kultsong geworden.

Als ich 50 wurde, hat mein Freundeskreis und meine Familie, die haben diesen Song für mich gesungen, weil sie sagten, das bist du, Mama. Und das ist ein Song, den ich halt immer wieder ganz laut auch höre. Wenn ich zu Hause bin und im Badezimmer oder putze oder irgendwas mache, höre ich sehr, sehr oft, sehr, sehr laut, immer wieder hintereinander in Schleife. Ich liebe das Leben von Vicky Leandros, weil das einfach für mich einer der schönsten Songs ist, den ich kenne und der mir persönlich auch immer wieder Kraft gibt. Und auch wenn es mal nicht gut ist, dass ich denke, ja, aber es ist so.

glaube, dass jeder Mensch in seinem Leben eine Phase hat, wo er mit diesem Lied wieder gelernt hat, aufzustehen. Und das kann man Wikile Andros gar nicht hoch genug anrechnen. Deswegen 3.714 Punkte für Wikile Andros.

0: wir lieben die legendären Schlager aus den 70ern. Vielen Dank fürs Dabeisein.
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3: Erzählen Sie mal, wie das gelaufen ist. Es gab doch am Anfang einen internationalen Preis. Welcher war das?
4: Der Eurovision Song Contest 1974.
3: Erzählen Sie mir die Geschichte.
4: Läuft das Band?
3: Ja.
5: Willkommen zum 19. Eurovision Song Contest, der in 32 Länder übertragen wird.
6: Wir waren zwei Jungs und brannten vor Ehrgeiz, Songs zu schreiben.
7: I'm Björn.
8: I'm Frida.
9: Benny.
10: I'm Agnetha.
6: And then one of them falls in love. Einer von uns verliebte sich in eine schöne Blondine, eine fantastische Sängerin. Und der andere verliebte sich in eine schöne Rothaarige, ebenfalls eine tolle Sängerin.
11: Wir haben gerne mal zusammen geträumt.
4: Wir haben bei Eurovision mitgemacht, um den Leuten zu zeigen, dass es auch in Schweden eine Band gibt, die Popmusik schreiben kann.
6: Der Eurovision Song Contest hat ein riesiges Publikum. 500-600 Millionen Zuschauer. Wir hatten lustige Kostüme.
11: Sie waren so eng.
6: Und unser Lied war anders als die üblichen Eurovision-Songs.
3: Da kommt Napoleon. Kein Wunder, das Lied heißt Waterloo.
6: Keiner von uns hat an einen Sieg geglaubt. Benny hatte vielleicht so ein Gefühl.
4: Ich habe 100 Pfund draufgesetzt. Gute Quote, 40 zu 1.
11: Ich hatte richtig Angst, bevor ich auf die Bühne bin.
3: Waterloo von ABBA für Schweden.

0: Schweden, fünf Stimmen.
1: Schweden, fünf Stimmen. Schweden führt.
2: Schweden hat noch nie gewonnen, aber heute liegen sie vorn.
1: Das Siegerlied des Eurovision Song Contest 1974, Waterloo von ABBA.
3: Es war großartig. Aber auch ein seltsames Gefühl. Ich dachte nicht, dass wir gewinnen.
4: Wow, okay.
5: Das war geschafft. Aber jetzt ging die Arbeit erst richtig los.

0: Waterloo, der klare Sieger des Eurovision Song Contest. Der Song der schwedischen Gruppe ABBA dürfte ein Hit werden und nächste Woche die Charts stürmen. Und wie sieht es jetzt mit der Eroberung der ausländischen Märkte aus?
1: Unser Traum sind die USA, aber der britische Markt ist der erste, der zählt.
0: Was kaum jemand weiß, Sie beide sind verheiratet.
1: Ja, sind wir.
0: Werden die Fans eifersüchtig?
1: Ich glaube nicht.
2: Nein.
0: Haben Sie nicht das Gefühl, ständig zusammenzukleben?
2: Manchmal schon.
1: Ich nicht.
0: Eine kleine Uneinigkeit? Als ich Sie das erste Mal traf, war ich beeindruckt, wie authentisch und normal Sie waren. Ein eingespieltes Team. Und Björn und Agnetha waren eine Einheit.
3: Hallo. Ich bin Stikkan Andersson. Ich vertrete die Plattenfirma Polar. Das einzige skandinavische Unternehmen, das über die Grenzen Schwedens hinausreicht.
4: Stikkan hat von Anfang an uns geglaubt. Er hat gesagt, eines Tages schreibst du einen Welthit. Das war wichtig.
5: Stikkan hatte nämlich innan Brighton, so hat han utgått ifrån, oavsett vad som skulle hända, att om vi vinner.
6: När vi vann så var det som att trycka på en knapp och så fungerade allting över hela Europa.
7: Take it away, Adam.
8: Inzwischen sind sie mit an der Spitze fast aller europäischen Hitparaden. Der Hit Waterloo wurde somit zum größten kommerziellen Erfolg seit Bestehen des Grand Prix überhaupt.
9: Mit anderen Worten, ABBA!
10: Vier Schweden haben mit Waterloo den Grand Prix gewonnen. Jetzt sind sie Stars.
11: In England fanden sie den Song öde, auch wenn er die Nummer 1 war. Einmal bei Eurovision und du bist tot.
12: Es war, als hätten sich alle DJs verschworen. Es war ein verdammt steiniger Aufstieg.
13: ABBA wurden regelrecht ausgegrenzt. Die britische Presse konnte gnadenlos sein. Viele waren gegen die Band. Das wird nichts. Zu kitschig. Plastik. Zugegeben, als ich ABBA zum ersten Mal sah, haben mich ihre Outfits auch nicht gerade begeistert. Ich fand sie eher peinlich. In ihren Kostümen sahen sie irgendwie kitschig aus.
12: Man nahm uns nicht ernst, vor wegen der Klamotten. Wir wollten nur etwas Ausgefallenes machen, um gesehen zu werden. Und es machte uns riesigen Spaß. Es war kein geplantes Image, der Kitsch. Wir haben unter den Reaktionen gelitten.
14: Anne-Frid Lyngstad, war das unerwartet?
15: Ja, das tycker jag nog. Jag hade inte vågat hoppas på det alls.
12: Der erste schwedische Reporter, der uns ein Mikrofon hinhielt, sagte:
14: Förra året så gjorde ni en slager om hur man ringer till varandra. Det här året gjorde ni en slager om hur 40.000 människor dog.
16: Nej, det var väldigt cyniskt uttryckt, därför att det var ju inte alls meningen, utan står ju för en för någonting som har hänt i historien.
12: Damals war das Klima in den schwedischen Medien völlig anders. Wir waren nicht beliebt.
2: Als ich nach Schweden kam und für den schwedischen Rundfunk arbeitete, fanden meine Kollegen, ABBA sei zu kommerziell. Ihre Musik sprach nicht über das, was in der Welt passierte.
13: Wir waren die wütende Generation. Wir regten uns über das Apartheid-System auf, über die Militärputsche in Lateinamerika.
10: Seit heute wird auch Chile von Militärs regiert.
2: 20.000 Menschen waren in Argentinien verschwunden.
13: Wir waren erschüttert über die Kriege in Südostasien. Und wir waren erschüttert, dass aber nicht erschüttert waren.
1: Für die progressiven Kräfte war aber der Antichrist.
7: Den ersten ABBA-Song hörte ich, weil mein damaliger Freund bei ABBA Gitarre gespielt hat. Er saß in unserer Wohnung und probierte neue Riffs aus. Also hörte ich die Lieder immer wieder anders. Aber ABBA war nicht meine Musik. Ich hörte Frank Zappa, Pink Floyd, die Stones, solche Bands.
10: Mögen Sie ABBA?
17: ABBA?
18: Das sind doch diese Sardellen.
19: Zu kommerziell.
20: Das ist scheiße.
19: Die Musik gefällt Ihnen nicht?
20: Nee, scheiße.
21: Die singen nur Pop.
20: Nein.
7: Alle dachten, ABBA. Da hat ein Manager zwei gut aussehende Frauen und zwei fähige Musiker genommen und eine Band draus gemacht, mit der man Hits machen kann. Einfach nur fürs Geld.
22: Eine Skattefrage, was hat deine Segen in Brighton betydet, ökonomisch sett?
23: Lite svårt att svara på än så länge, därför att royalties och liknande från olika länder så att kommer på så lång sikt, va? Vi har inte sett så väldigt mycket av det än så länge.
19: What happens to you when you win? Wenn du diesen Wettbewerb gewinnst, bist du der Wettbewerbssieger. Und das war's. Jeder, der da gewinnt, hat nur den einen Versuch. Wir haben in Europa lange gebraucht, das Image loszuwerden. In Europe to get rid of that mark. Nach Waterloo mussten wir erst unsere Identität finden. Waren wir nun eine Rockgruppe, eine Popgruppe oder irgendwas dazwischen?
24: Här är alltså, här är ABBAs musikverkstad. Måste man inte åtminstone ha notpapper och penna när man skriver musik?
25: Nej, det är inte nödvändigt. I vårt fall i alla fall.
24: Hur gör ni då?
25: Vad vi gör här, det är nästan mer att vi gör melodier som man ska kunna ha kvar i huvudet, va? Och kan man inte ha kvar i huvudet så är det förmodligen inte speciellt bra. Hepp!
10: Wie hast du Björn kennengelernt?
1: Auf der Tour. Ich spielte mit den Hepstars und er in einer Folkband.
10: Die Hootenanny-Singers.
1: Genau die. Wir trafen uns zufällig am Tag, bevor er zum Militär musste.
10: Hast du den Militärdienst geleistet?
1: Na klar.
10: Na, da salutiere ich doch.
24: Men du gillar ABBAs Musik?
5: Oh ja. Jag har förbannat roligt när vi håller på. Jag skulle inte kunna tänka mig att hålla på med någonting annat.

0: Anna und Frieda, wie habt ihr Björn und Benny kennengelernt?
1: Frieda und ich waren damals schon Solokünstlerinnen in Schweden. Und wir hatten viel Erfolg.
2: Ich habe Benny zum ersten Mal 1969 getroffen und mich unsterblich in ihn verliebt. Zehn Jahre in einer Tanzkapelle zu spielen, ist nicht gerade ein Vergnügen. Der Weg nach oben war hart.
3: Ich weiß noch, wie ich Agnetas erste Single im Radio hörte. Ich war so verliebt.
1: Meine allererste Platte. Ich erinnere mich an das Gefühl, das ist mein Song. Es war das Großartigste, was ich je erlebt hatte.
3: Schon verrückt, wie wir uns gefunden haben.
0: Wer von euch entscheidet, welcher Titel zur Single wird?
1: Frieda und ich.

0: Du gibst alles von dir. Es macht Spaß, alles in einen Song zu legen. Es ist schön zu sehen, wie wir im Laufe der Jahre gewachsen sind.
1: Den Klang ihrer Harmonien kann ich aus 4 Kilometern erkennen.

0: Selbst bei sehr traurigen Liedern klingen sie zusammen, als ob sie jubilieren. Mit Mamma Mia wurden wir zur Popgruppe. Wir hatten unsere Identität gefunden.
1: Hallo, liebe Freunde von Lund. Wir schicken euch allen musikalischen Gruß mit dem Titel Mamma Mia.

0: In Schweden lief damals eine heftige Kampagne gegen ABBA. ABBA und ihre Platten zu mögen waren verpönt. Schweden sollte den Eurovision Song Contest 1975 ausrichten. Aber das schwedische Fernsehen überlegte nicht teilzunehmen. Dabei waren die Regeln klar. Als Sieger war Schweden verpflichtet, 1975 das Finale auszurichten. Es gab Proteste. Die Menschen gingen auf die Straße. Stopp das Musikfestival. Das schwedische Fernsehen sendete sogar eine Alternative zum Eurovision-Wettbewerb mit einem satirischen Lied, das ABBA verhöhnte. Die Band wurde beschuldigt, sich zu verkaufen und nicht mehr Seele zu haben als Heringe in Dosen.
1: Ich meine, schlechte Kritik muss man ertragen. Aber ihre Kritik sagte, dass wir keine Gefühle haben. Das ist schmerzhaft.
2: Es war sehr anstrengend. Ich fühlte mich sehr angegriffen.
3: Viele Leute denken, dass wir kalkuliert vorgehen, aber das stimmt nicht. Björn und ich schreiben die Musik, die uns am meisten Spaß macht.
4: Aber vor harter Arbeit schrecken sie nicht zurück. Mit ihren selbstgeschriebenen Titeln stellen die vier sich demnächst in Australien vor. Hier probieren die ABBAs gerade ihren neuesten Titel, Fernando.
5: Hello, I'm Johnny Farnham and this is Countdown.
0: Countdown war eine große Fernsehshow in Australien. Sie holten ABBA und es war wie eine Explosion.
6: Überall spielten sie unsere Songs. Sie wurden Riesenhits.
0: Sie wurden immer größer und größer. Alle zwei Wochen ein neuer Song. Sie waren ständig im Fernsehen.
7: Hello, I'm Björn.
8: Hello, I'm Agnetha.
9: Hello, I'm Frida.
10: And I'm Benny.
11: 1975-76 waren ABBA-Songs 42 Wochen die Nummer 1 in Australien. Niemand konnte das ignorieren.
12: Es gab ein Treffen mit Peter Robinson, zuständig bei Epic Records für neue Musiker international. Er hatte ein paar Demos aus Schweden. Es waren mehrere Songs, aber einer stach heraus: Knowing Me, Knowing You.

0: Du hast es gehört und wusstest, das ist der nächste Song. Du hast es gespürt. Es lief für sie. Es funktionierte.
1: Judd Lander konnte nicht übersehen, was in Australien passierte. Es war phänomenal.
2: Als ich Knowing Me, Knowing You zum ersten Mal hörte, wusste ich, das ist eine Nummer 1. Ich wollte es allen sagen. Ich habe gerade eine neue Nummer 1 gehört. Für mich stand fest, ich würde mir jeden Titel anhören, den sie machen.
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0: Ist die britische Presse nach diesem Erfolg freundlicher geworden?
1: Sie haben sie ja ziemlich niedergemacht.
2: Nicht wirklich. Sie hielten uns immer noch für eine kommerzielle Hitmaschine.
3: Bis heute?
2: Ja. Jedenfalls einige. Es war, als würden sie unseren Fans sagen, ihr seid nicht reif genug und habt keine Ahnung, was ihr da kauft. Das sind doch nur Songs aus der Retorte. Ich finde, das war schrecklich.
0: Benny und Björn, in England sagt man, eure Texte seien einfach und naiv. Habt ihr nicht den Ehrgeiz, mehr Tiefgang in eure Texte zu bringen?
2: Doch, sehr. Und wenn Sie sich die neueren Texte anhören, merken Sie, dass sie anders sind. Aber alle haben beschlossen, dass unsere Texte einfach und naiv sind. Keiner hört zu.
4: Die Kritik brachte sie nicht vom Weg ab. Sie haben sich mit einem dreieinhalbminütigen Killer-Song zurückgemeldet.

0: Wir geben nie auf, bis wir zufrieden sind.
1: Als wir Dancing Queen aufgenommen haben, bekamen Frieda und ich Gänsehaut.
2: Es fühlte sich so gut an, als wir es aufnahmen.

0: Es ist das dritte Weihnachten seit Waterloo. Das dritte Weihnachten, an dem ABBA mehr ist als Fischfrikadellen und Kaviar aus der Dose. ABBAs Musik ist auf der ganzen Welt versilbert und vergoldet worden. Warum glauben Sie, sind Sie so berühmt auf der ganzen Welt?
1: Ich frage Sie mal.
0: Nein, was meinen Sie?
1: Ach, ich? Nun, ich denke, Sie sind die einzige Gruppe, die der Welt gute kommerzielle Popmusik liefert, die für 1976 steht. Der ganze andere kommerzielle Pop, das ist 1975, 74 oder 73, zu alt. Die Jungs und die Mädels sind modern und trotzdem kommerziell.
0: Wie groß sind die in Großbritannien?
1: Sehr groß. Die größte kommerzielle Band dort.
2: How much of a strain is that? Meaning that you're working,
3: yeah,
2: together, living together.
3: I'd say, for my personal feelings, is that there's no strain at all.
2: Mm-hmm.
3: It's rather the opposite.
2: Mm-hmm.
3: It's an advantage and a privilege to work together with somebody you the one you enjoy most in life. I mean.
2: Mm-hmm.
4: But of course.

0: sometimes you come into situations where having to be together all the time can create problems.
1: Je erfolgreicher sie wurden, desto mehr lag der Fokus auf den Mädchen, auf Agneta und Frieda. Die Jungs waren halt die Musiker. Sie bildeten die Kulisse. Die Produzenten wollten die Mädchen.
2: All the producers wanted were the girls. But
1: aber es war schwer, Agneta zu Reisen zu bewegen. Sie wollte ihre Tochter nicht in Schweden lassen. Ein Riesenproblem.
3: Das war eine schwierige Zeit für mich. Unsere Tochter wurde 1973 geboren. Sie war gerade ein Jahr alt, als wir in Brighton gewannen. Alles geschah gleichzeitig. Aber es ist wohl oft so, dass man seine Karriere beginnt, wenn man auch Mutter sein will.
4: Wir traten mit Waterloo in Brighton auf und waren 2-3 Wochen weg. Als wir zurückkamen, hat unsere Tochter uns nicht wiedererkannt. Das war hart.
3: Es war furchtbar. Sie war so klein.
5: Ist das für Sie ein Konflikt, Mutter sein und Popstar?
3: Schon, es ist harte Arbeit. Und man lebt in dem Spagat zu wissen, die Kleine will mich, aber auch. Es ist schwer, alles zu schaffen.
6: Der Sonderflug des polnischen Fernsehens ist bereit zum Einsteigen. Es werden besondere Gäste erwartet, die Popband ABBA.
7: 1976 holte das polnische Fernsehen Stig Anderson und ABBA nach Warschau für ein Fernsehspecial. Sie waren sehr beliebt in Osteuropa. ABBA durchbrach den eisernen Vorhang.
8: In den Ostblockländern war das Problem die Bezahlung. Ihre Währung war praktisch wertlos. Stig Anderson handelte einen cleveren Deal aus. Wir machen das kostenlos. Dafür macht ihr ein Medienereignis daraus. Dann haben wir alle was davon.
9: What does the word ABBA mean?
10: It's very simple. ABBA is the initials of our first name. And my name is Annie Frieda.
11: I'm B, Benny. And I'm the other B, Bjorn. And my wife is Agneta. She's actually in Warsaw already. See, when we fly, because we have a daughter of 3.5 years old, we try to fly separately when we can.

0: Ich fliege schon sehr lange so viel und habe es nie gemocht. Und mittlerweile habe ich richtig Angst.
1: Ich schätze, es geht anderen Eltern auch so. Wenn beide Elternteile zusammenfliegen, denkt man immer, was wäre, wenn?
2: What if? What if?

Es war meine erste Reise nach Osteuropa. Alles schien etwas heruntergekommen, grauer. Das Aber kam, war ein Riesending da.

Stig Anderssons Art, unbedingt ein Mogul der Musikindustrie werden zu wollen, kollidierte mit der schwedischen Mentalität, bleib wo du bist und übertreibe es nicht. Da alle die Band eng mit Stig Anderson verbanden, färbte die Kritik, es ginge ihm nur ums Geld, auch auf die Band ab. Damit hatten sie zu kämpfen.

0: Sind aber Millionäre?
1: In einem Land wie Schweden mit einem Steuersatz von 85% geht das gar nicht.
2: Ich schätze, ihr zahlt eine Supersteuer. Rod Stewart hat England deswegen verlassen. Die Rolling Stones sind nach Frankreich. Wie findest du es, so viel an den Staat zu zahlen?
3: Das ist in Ordnung.
2: In Ordnung?
3: Geld ist nicht alles.
4: Sweden is very important for us, you know. I think everybody starts is asking us why we are living in Sweden because of the taxes and you know. And I don't think that we can live somewhere else. It's very hard to think of that. It's a rich man's
5: world. We're crossing live by satellite to Sweden, Stockholm. Let's meet them now. Would you give them a hand? Ladies and gentlemen, ABBA. Yeah. Did you ever envisage that you would be this immensely successful?
6: No way. I mean, we've been writing and recording for a couple of years, all the four of us, and we never expected this, really.
5: John and Agneta, your daughter Linda, how old is she now?
4: She will be 4 years tomorrow.
5: Does she yet realize who you are?
7: That's a funny question.
4: She does.
6: Yeah. Well, she called me father this morning.
5: Did she? But let me get over to the other two. I want to ask them something personal. I've read something in a paper. You two have been engaged for 7 years.
6: Yeah.
4: 8 by now.
6: Thank you.
5: Are you ever going to make a move? Are you ever going to get married?
4: Oh, no.
5: Look at the look on him. Are you ready for that?
4: No, we are not quite sure of that, you know. We didn't get the time yet, so
5: oh, I see.
4: Don't know.
5: Maybe another 10 or 12 years, you'll figure it out.
4: Yes.
6: Yeah.
5: Okay.
6: You never know.
5: Thank you. Have a lovely day. Okay. Bye now.
8: Frida called me in.
9: Frida rief mich Ende 1976 an.
8: We were friends.
9: Wir waren befreundet, spielten Badminton zusammen, gingen tanzen. Sie fragte mich, ob ich mit ABBA nach Australien kommen wollte. Die Entscheidung fiel mir leicht.
10: Wir waren extrem nervös. Und ganz ehrlich, wir wussten nicht, ob wir so eine Tournee schaffen würden. Man hatte uns immer gesagt, den Sound kriegt ihr auf der Bühne so nie hin.
11: Es sollte etwas ganz Besonderes werden. Sollte klingen wie unsere Platten. Nur halt live und mit einer Band. Schwierig.
10: Ihre Ankunft in Australien wurde begleitet von einem Feuerwerk an Werbung. 11 Konzerte in 10 Tagen vor 140.000 Menschen. Laut Veranstalter größer als die Beatles und ihre Entourage von 105 Personen doppelt so groß wie beim Rolling Stones Konzert. Aber das ist ganz großes Business.
5: ABBA are obviously very big business.
12: I'd like to say that this is the most fantastic reception we ever had. And, you know, we're so overwhelmed and happy that I just can't say how much. And this is really honest, you know.
13: Say hello. This microphone is live to the people down there. They can all hear you.
14: Here, down on there. Oh, hello, everybody. This is Frida. I really appreciate this. I love you.
13: Thank you very much. Thank you.
15: That was so enormous.
16: Das war unglaublich.
15: So viele Leute, die lieben, was du tust, das macht einen sehr stolz. Aber es waren immer so viele Menschen und wenn es zu viel wird, macht das etwas mit dir. In Australien ging mir das manchmal so. Es waren auch gute Gefühle, aber es war so gigantisch, wie ein Fieberrausch. Ich glaube, es war ein bisschen zu viel.
0: Und es war anstrengend. Jeden Tag reisen, das Hotel wechseln, nie die Koffer auspacken. Nach einer Weile ist das nicht mehr lustig.
16: I read somewhere where you are the proud owner of an award which declares you as the lady with the most sexiest bottom. Is that true?
4: How can I answer to that? I don't know. I haven't seen it.
8: Well, it's crass, isn't it?
0: Das ist krass, oder? Unhöflich. Aber was soll sie machen? Es war ja eh klar, dass sie Agneta nicht nach der Musik fragen würden.
9: Ich finde es unwürdig, eine Person auf ein Körperteil zu reduzieren.
17: Nur ein Unwetter könnte das ABBA-Konzert morgen Abend noch verhindern. Nach Angaben der Veranstalter werden die 20.000 Besucher keine Probleme haben. Wie viele Stunden wartet ihr schon?
18: 32.
17: 32 Stunden? Lohnt es sich?
18: Ja.
9: Sie waren sehr nervös. Eine kleine Band aus Schweden dabei, die Welt zu erobern.

0: Du stehst auf der Bühne und weißt, du kannst das, was du da tust. Du kannst loslassen und sein, was du willst. Nichts macht mehr Spaß.
1: Dass es auf der Bühne eine gewisse Konkurrenz zwischen Frieda und mir gab, war gut. Dann gibt man immer sein Bestes. Es ist oft geschrieben worden, dass Frieda und ich keine Freundinnen sind. Das ist unfair. Wir hatten so viel Spaß und haben uns auch geholfen.

0: In Australien hattet ihr einen Hit nach dem anderen. Ist das nicht auch belastend? Die Tatsache, dass jetzt so viel von euch erwartet wird.
1: Ja, schon. Denn es ist schwierig, wenn die Leute erwarten, dass wir 5 Songs in den Top 10 haben. Die ganze Zeit. Ich meine, das ist unmöglich, das ist nicht normal.
2: Australien war etwas ganz Besonderes. Schon bevor wir hinkamen, war ABBA überall. ABBA auf Bettlaken, auf Bonbons, überall. Als wir da waren, war das das Tüpfelchen auf dem I. Sie wollten ABBA endlich persönlich.
3: Als das ABBA-Album in Australien rauskam, lief es nicht so gut. Das war kein großes Ding, aber ein bisschen sorgten sie sich schon. Keine Nummer eins? Könnte das der Anfang vom Ende sein?
4: Der neueste Schrei. Die neuen Helden heißt es, nicht die netten Rolling Stones. Eine Band namens Sex Pistols.
5: Der Punk kam auf. Sie waren gegen alles und verachteten alles vor ihnen.
4: Du hast 5 Sekunden, um etwas Unverschämtes zu sagen.
6: Du dreckiger Bastard.
4: Weiter.
6: Du mieses Arschloch. Was für ein Scheißkerl.
4: Das war's für heute. Bis bald und ich hoffe, euch sehe ich nie wieder.
5: Wir waren mitten in einer Revolution.
7: And here are John, Anna, Frieda and Benny, who go together to make up ABBA. And first of all, I'd like to say welcome to Blue Peter.
8: Thank you
7: very much for coming along.
8: Nice to meet you.
7: Thank you. And Shep says hello as well.
9: That was the contradiction in a way.
5: ABBA war das Gegenteil. Zu dieser Zeit liebte man eher den rauen Ton. ABBA dagegen stand für gnadenlos gute Stimmung. Das passte so gar nicht in den Zeitgeist. Sie standen für Perfektion, funktionierten. Wir hingegen taumelten am Rande des Abgrunds.
10: Im Sommer 77 war Punk in den Charts. Oft 4, 5 Songs in den Top 10. Bands wie ABBA flogen raus.
11: In 1977 gingen die Pistols auf Skandinavien-Tournee. Ich bin in England aufgewachsen, bin aber Norwegerin. Meine erste Erinnerung an die Tour ist Road and Connolly, der Roadie, mit seinem Kassettenspieler. Es gab nur eine Kassette. Und da war drauf... Ich drehte mich zu ihm um und sagte, was? Sie haben es den ganzen Tag gespielt. Wenn die Kassette zu Ende war, musste er sie wieder umdrehen. Dass die Kassette die Tournee überlebt hat. Sie waren riesen ABBA-Fans.
12: Einem Plattenlabel geht es immer um Geld. Das muss es auch. Es muss ja für alles sorgen. Da sich die Musikszene ständig veränderte, kam ein wenig Panik auf. Machen wir mit der Band weiter oder was das? Das lässt sich nicht vermeiden.
0: Ist es nicht ein enormer Druck, immer neue Songs liefern zu müssen?
1: Ja, sicher. Aber vor allem wussten wir, dass uns etwas Neues einfallen musste. Die Leute brachten es in Zusammenhang mit dem Sgt. Pepper-Album von den Beatles. Das ist ein großer Druck. Klar.
0: Bei mir sind Benny und Björn. Agnetha bekommt in ein paar Tagen das Baby.
1: Ja, es geht ihr gut. Ein bisschen müde vom Warten.
0: Nach 9 Monaten kein Wunder. Was wünscht ihr euch, einen Jungen oder ein Mädchen?
1: Einen Hund.
0: Sag das nicht, Agnetha.

0: Die Leute haben viel in die Texte hineininterpretiert. Und einiges stimmt. Aber das meiste ist erfunden.
1: Aber die Gefühle sind echt.
2: 1978, eine seltsame Zeit. In der Ehe von Björn und Agneta lief es nicht so. Und mittendrin heirateten Benny und Frieda.

Ich klammere mich an eine verzweifelte Hoffnung. Ich weine und ich denke, ich sterbe. Zwei Freunde und Liebende, wir werden uns durch die schweren Zeiten helfen. Nein, werdet ihr nicht. Und tut es auch nicht. Ich denke, was Männer für Glück halten, war tatsächlich Resignation und Durchhalten. Es kommt darauf an, warum man in einer Beziehung ist. Es muss sich lohnen, zu bleiben, aber es kann unerträglich sein.

0: Aber in Riesenlettern auf dem Hollywood Sunset Boulevard. Ein großes Projekt. Aber in Amerika. Den Durchbruch bringen soll ABBAs Auftritt in der Show von Olivia Newton-John. Eine der größten TV-Shows Amerikas.
1: Für uns sind sie die größten Künstler seit den Beatles, aber nicht in den USA.
2: Apropos Olivia Newton-John. Es heißt, bevor man sie in Amerika kannte, war sie in Australien schon sehr beliebt. Stimmt das?
3: Ja.
2: Warum wohl?
1: Nur in den USA verkaufen sich unsere Platten nicht. Überall sonst verkaufen sie sich gut.
0: Eine Millioneninvestition, eine riesige Werbekampagne. Radio- und Fernsehsender, Presse- und Wochenzeitschriften, alle sind dabei.
4: Och vi har känslor och vi blir sårade om vi blir påhoppade varenda gång och det bara blir snack om pengar. För vi är stolta över det vi presterar och det är det vi vill prata om. Inte pengar.
0: Stars und Geld, das gehört zusammen und das Millionending ist in vollem Gange.
1: Es gelang einfach nicht, ABBA in Amerika so groß zu machen wie überall sonst auf der Welt. Es lief gut. Sie hatten einen Nummer-1-Hit mit Dancing Queen, aber sie waren nicht so erfolgreich.
2: Als ABBA bekannt wurden, war der Gitarrenrock das Maß der Dinge in der Unterhaltungsmusik. Und sie sahen nicht aus wie Rockstars. Und der Klang der Frauenstimmen, diese dünne, hohe Tonlage, fast wie Alvin and the Chipmunks, oder eine zu schnell spielende Platte. Sie wussten, dass Magazine wie das Rolling Stone gegen sie waren.

0: Es gibt eine interessante Übereinstimmung. ABBA und Chic waren damals beim selben Label unter Vertrag. Für mich waren ihre Songs und ihr Sound genauso einzigartig wie die meiner Band Chic. Menschen haben unterschiedliche Wurzeln. Aber sind schwedisch. Sie kommen nicht aus Kalifornien oder New Orleans. Sie haben eine ganz eigene Kultur.
1: Es ist schwer zu sagen, was genau ABBA ist. Wir kannten die amerikanische Musikszene, die englische, die schwedische Folkmusikszene, die italienische, deutsche, französische. Wir probierten gerne verschiedene Stile und Traditionen aus.
2: Wie lange brauchen Sie so im Schnitt, um einen Song zu schreiben?
3: Das kann man so nicht sagen. Manchmal arbeitest du ein, zwei Wochen und es kommt nichts dabei raus. Und manchmal dauert es 4 Stunden und der Song ist fast fertig. Für jedes Album jedenfalls haben wir etwa ein Jahr gebraucht.
4: Kan du nynna en bit av refrängen på en låt som ingår i er kommande LP-skiva?
5: Jag vet inte om jag bör. Jag kommer på det så här direkt. Nej, jag tror jag sparar det. Barnen får vänta tills våran LP kommer ut istället. Det blir nog mer spännande.
6: Der Chef der Unterhaltungsabteilung der BBC rief an. Hey Judd, wir wollen ABBA. Wir machen ein Weihnachtsspecial und hätten ABBA gerne dabei.
7: Well, are they lovely? See, that applause, it just shows you how lovely you are. And just check your details. He seems like a nice boy, doesn't he? Which one are you?
8: I'm Bjorn.
7: Bjorn, that's a very popular name for babies in Sweden, isn't it?
8: Yeah, they say there's one Bjorn every minute.
7: He's going to be trouble, isn't he? You can see that.
6: Es war eine der großen Weihnachtsshows, die Mike Jarwood Show. Ein Komiker und angesehener Entertainer mit den höchsten Zuschauerzahlen in Großbritannien.
7: ABBA.

0: But I have a talent, a wonderful thing.
1: Wir kamen ins Hotel. Alle gingen auf ihre Zimmer und ich sagte gute Nacht. Agneta stand da ganz allein und ging in ihre eigene Suite. Sie sah einsam aus. Es war irgendwie traurig.
2: Die Show wurde am Weihnachtstag in Großbritannien ausgestrahlt. Das britische Publikum saß also vor dem Fernseher und sah ABBA, diese zwei vermeintlich glücklichen Paare. Doch in Wirklichkeit zog Agneta genau an diesem Tag mit den Kindern aus.
3: Unsere Ehe hat nicht funktioniert. Aber als Musiker und Künstler haben wir sehr gut zusammengearbeitet. Also beschlossen wir, unsere Beziehung aufzulösen, aber nicht ABBA.
4: Ich finde, das war mutig von uns. Aber es lief gut. Und Björn und ich trennten uns im Guten. Wir wussten alle, das ist unser Weg zum Erfolg. Wir wollten weitermachen, auch wenn es eine harte Zeit werden würde. Ich will ABBA nicht die Schuld geben. Manchmal lebt man sich auseinander. Und man kann nichts dagegen tun.

UNICEF sammelte Geld für ihre Kinderhilfsprojekte auf der ganzen Welt. Die Künstler spendeten die Tantiemen eines Songs an UNICEF. Ich saß in der UN und ABBA trat auf. Sie standen auf einem Plattenteller. So cool.

0: Chiquitita wurde millionenfach verkauft und hat Millionen Dollar für Projekte in Lateinamerika und Südostasien eingebracht.
1: Kommen wir zu der großen Erfolgsgeschichte von Chiquitita. Ein Nummer 2-Hit in Großbritannien und der größte Erfolg in spanischsprachigen Ländern. Es gibt eine kleine Geschichte, wie es dazu kam.
2: Wir dachten, es wäre schön, auf Spanisch zu singen. Es ist ein sehr spanisches Lied.
1: Erinnert auch an Fernando.
2: Ja, in gewisser Weise. Wir engagierten jemanden, um uns die spanische Aussprache des Textes beizubringen. Ich glaube, es ist uns gut gelungen.
3: Eines Tages hatte ich Stig Anderson am Telefon.
4: My name is Stig Anderson and I have a small...
3: Er sagte, ich habe da eine kleine Popband und brauche einen Spanisch-Coach. Eine kleine Band.
4: Small group.
3: Anderson war wild darauf, ABBA auf Spanisch nach Südamerika zu bringen. Ein Riesenpublikum, finanziell sehr lukrativ. Ich rief meine Schwester in Argentinien an. Sie flippte aus. Das glaube ich nicht. Doch, doch, du kannst es glauben.
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3: Es könnte jemand sein, der Liebeskummer hat. Aber ganz ehrlich, für mich geht es in dem Lied um Solidarität. Auch in schwierigen politischen Zeiten, wie die der Militärdiktatur in Argentinien oder sonst wo, brauchst du als Mensch Minuten des Glücks.
4: And I am convinced.
3: Und ich bin überzeugt, die Kunst gibt dir Trost.

0: For me it was
1: magic. Ich fand es magisch.
0: It was
1: magic. Es war magisch.
0: In a way, ABBA was political.
1: In gewisser Weise war ABBA politisch. Als sie Geld für UNICEF sammelten, das war politisch. Es war nur nicht so offensichtlich. Sie hatten größere Visionen von Solidarität. Sie berührten das Herz. Das haben sie. Sie waren nicht nur Dancing Queen.

0: Wie sieht es mit dem Familienleben bei ABBA aus? In der Öffentlichkeit geht es gerade viel um euer Privatleben. Bringt das Probleme für die Arbeit? Ist es schwierig?
1: Wenn dich jeder kennt, musst du das aushalten. Sie schreiben über alles. Und du musst es aushalten. Wir sehen uns die Zeitungen nur selten an.
2: Ja.
3: Beruflich arbeiteten sie noch sehr gut zusammen. Aber vor allem Magnetta wollte eindeutig nicht mehr dabei sein. Sie war sehr professionell, kam zu den Interviews, ließ sich fotografieren, aber es machte ihr keinen Spaß mehr. Richard Skinner von Radio One. Bei mir ist Benny.
4: Hallo, Richard.
3: Björn.
5: Hallo.
3: Agneta.
1: Hallo zusammen.
3: Und Frieda.
6: Hallo.
3: Sie sprechen mit uns über ihr letztes Album Voulez-Vous. Und wir spielen Songs daraus. Der Titelsong ist eine Art Disco-Funk-Song, Björn. Eigentlich das ganze Album. Das ist neu, oder?
4: Ja, finden wir auch.

0: When I first heard the album,
1: als ich das Album zum ersten Mal hörte, dachte ich, jetzt haben sie ihren Zenit überschritten. Zu viel Disco. Andererseits, warum hätten sie keine Disco-Platte machen sollen? Disco war damals groß.
2: Ich bin in der Zeit der Discos, des Tanzens aufgewachsen. Die Latino, die Asiatische, die Schwarze, die queere Community. Die Musik hat uns zusammengebracht. Es klingt immer anders, aber es ist ein echt amerikanischer Vibe, der aus dem Soul kommt.
1: Jeder hat eine Disco-Platte gemacht. Also hat sich auch ABBA auf Disco gestürzt.

0: Es war eine erfolgreiche Disco-Platte, vor allem in schwulen Discos. Kein Wunder bei dem Titel. Gib mir einen Mann nach Mitternacht. Also, ab 11:45 ging's los. Aber der Zeitpunkt war schlecht.
1: 50.000 Menschen kamen in Chicagos Comiskey Park zum Baseballspiel zwischen den White Sox und den Detroit Tigers. 15.000 hätten noch reingewollt. Viele kamen wegen der Anti-Disco-Nacht, bei der in der Pause als Werbegag eine Kiste mit Tausenden von Disco-Platten gesprengt wurde. Später lief das Ganze aus dem Ruder. Tausende stürmten das Spielfeld, Discoplatten flogen, Feuer wurden angezündet, Flaschen geworfen.
0: Disco sucks,
2: anti-Disco, das war im Grunde eine rassistische und homophobe Reaktion von Rockfans. Viele Radiosender spielten keine Disco mehr. Disco starb quasi über Nacht.
0: Almost overnight.
3: ABBA brachten Disco-Elemente, als Disco verteufelt wurde. Dieses Album machte ihnen die Eroberung Amerikas nicht gerade leichter.
4: ABBA, Schwedens Exportschlager, auf ihrer ersten Amerika-Tournee. ABBA, das Konzert.
3: Es war ihre erste Tour durch Nordamerika. Das erste Konzert war in Edmonton, im Norden Kanadas. Das Rolling Stone Magazine kam, um sie zu interviewen.
5: Fotografen warten am Flughafen auf ABBA. Journalisten aus der ganzen Welt auf der Jagd nach dem schwer fassbaren Bild von ABBA.
6: We've done a lot of television and radio and interviews and all that without touring, doing live performances. Not being available here in North America is definitely a disadvantage. We are here to try to change that.
7: They're very unassuming.
8: Sie traten bescheiden auf. Aber die Tour war ihnen sehr wichtig. Die Lkw-Fahrer, die Leute am Flughafen, die Mitarbeiter in den Hotels. Alle schienen ABBA zu lieben. Aber berühmt waren sie in Amerika nicht. Wir traten nicht auf großen Bühnen auf.
9: ABBA seemed to be an entire unit to themselves. You record your own records, you write your own material, you promote your own stuff. Is there not a danger that there could be a certain sameness about the whole thing?
10: I'm sure that they felt they
3: weren't. Sie fühlten sich als Musiker nicht ernst genommen. Als ich sie im Hotel interviewte, sagte Björn, für euch ist das vielleicht Popmusik, aber für uns ist es Soul. Die Männer gaben die Interviews, die Frauen waren nicht dabei. Mir schien, als ob die Frauen weniger begeistert waren, auf Tournee zu gehen.
11: Es war eine knallharte Tour. Fast jeden Tag ein Konzert, viele Reisen. Und immer wieder üben. Sie arbeiteten sehr sorgfältig.
8: Man hörte Frieda und Magneta immer hinter der Bühne singen. Und auch lachen. Einmal sagte ich zu Frieda, die Tournee war so toll und es ist so schön zu sehen, wie glücklich ihr alle seid. Und sie sagte, es ist nicht ganz so, wie es scheint, Patrick.

0: Sie kamen nicht so gut an wie in Australien. Ich bin nicht sicher, ob alle Konzerte ausverkauft waren. Aber das amerikanische Publikum ist doch nicht leicht zufriedenzustellen. Sie haben für eine gute Tournee gekämpft. Sie wollten den Durchbruch in Amerika. Darum ging es.
1: Für Agneta war diese Tournee schwierig. Sie war frisch geschieden und fühlte sich allein. Und sie hasste es zu fliegen.
2: Tornado.
3: Es gibt Berichte von Tornados und Schäden. Wir erwarten Böen von mehr als 160 Stundenkilometer. Bitte bringen Sie sich sofort in Sicherheit.
4: Ich fliege nicht gerne. Auf der Tour, ich glaube, wir flogen von New York nach Boston. Wir waren 1,5 Jahre in der Luft, hätte ich fast gesagt. 1,5 Stunden waren es, bei einem Unwetter. Sie versuchten, uns runterzuholen, aber wir konnten nicht landen, weil der Flughafen weggeweht wurde. Ich hatte eine Riesenangst und wir waren alle 4 in dem Flugzeug.
3: Mehr als 400 Verletzte. Ein Mann starb durch den Sturm. Der Schaden dürfte in die Millionen gehen.

0: Die meisten Künstler brauchen Amerika, um es weltweit zu schaffen. Wir haben es weltweit ohne Amerika geschafft.
1: Wir können ohne sie leben. Es geht nicht um Leben oder Tod.
0: Nein.

0: Die Einfahrt zur BBC. Die Fans hoffen, ihre Lieblings-Popgruppe ABBA zu sehen. Ihr seid wohl begeisterte Fans und würdet ewig warten.
1: Wir würden alles für sie tun.
2: Tell me something. We are girls this morning. Where are the ladies?
3: We've been working so hard lately, you know, that they're simply too tired to come.
2: We've been
3: having like 38 gigs in a row.
2: How are you standing up to?
3: Well, we're not really.
4: Amerika war seltsam, aber dann kam Großbritannien. Der Unterschied hätte nicht größer sein können.
5: Wembley,
4: ein Mega-Event, als wenn die Popkönige in die Stadt kämen.
6: Is it clear to go?
2: Yeah.
6: It is.
2: Yeah.
6: Good.
1: Als ich hörte, dass 6 Konzerte ausverkauft waren und sie noch 6 hätten füllen können, war ich fassungslos. Das gelingt nur sehr wenigen Bands.
4: Auch die Musikkritiker kamen. Ironischerweise waren hochkarätige Journalisten dabei, die sie früher verrissen hatten, aber jetzt plötzlich eine VIP-Karte wollten. Denen habe ich gesagt, ich dachte, sie mögen die Band nicht.

0: Jeder wollte hin. Das ganze Who is Who des Showbusiness. Ich erinnere mich, dass der VIP-Bereich in Wembley voll war mit VIPs wie Led Zeppelin, The Who.
1: Wir waren überrascht, dass diese Jungs kamen. Das war aufregend. Wir hatten Fans unter unseren Helden.
2: Besonders geschmeichelt hat mir, dass Pete Townshend mir dort gesagt hat, SOS ist der beste Popsong, der je geschrieben wurde. Ich war so stolz.

0: Hello, everybody. It's now 3 years ago since we were in London and played the last time. It's far too long. It really feels good to be back, I can tell you that.
1: It's been tough in many ways.
2: Es war schwierig, aber es hat sich gelohnt. Denn es hat unseren Kritikern, dem Publikum und uns selbst gezeigt, dass wir es auch live können.
3: Selbstvertrauen hatten sie schon mit der Tournee 1977 gewonnen. Wenn du etwas machst, zu dem du stehst, hast du Selbstvertrauen. Niemand kann dir etwas anhaben. Ihr sagt, das ist Mist, von mir aus, aber mir gefällt's. Aber jetzt konnten sie ihr Selbstvertrauen mit dem Publikum teilen. Sie waren stolz auf das, was sie erreicht hatten.

0: Wir haben gelernt, dass alles mit einem Lied anfängt. Ich denke, richtig gute Musik wird aus menschlicher Erfahrung geschaffen. Aus tiefen Gefühlen. Ein Liedtext ist etwas zwischen Gedicht und Melodie. Er beschwört nicht nur eine bestimmte Stimmung. Manchmal entstehen Bilder im Kopf, wie bei einem Film.
1: Peter, bei uns zuständig für die Musikerbetreuung, rief mich an und sagte, Sie haben einen neuen Song. Das Musikbusiness ist zynisch. Du weißt, die oberen Etagen sind nur am nächsten Dollar interessiert. Aber als wir den Song anhörten, waren alle still. Und alle wussten, worum es ging.
0: Als ich den Text im Studio zum ersten Mal zeigte, machten wir diese fantastische Aufnahme.

0: Ich bin ein sehr gefühlsbetonter Mensch und habe versucht, all meine Lebenserfahrungen und meine Gefühle in den Song zu packen. Ich habe alles in den Song gepackt.
1: Eine Scheidung ist schwierig. Das weiß jeder, der das erlebt hat. Es hat mich sehr beschäftigt.

0: Aber bei uns gab es nicht den einen Gewinner.
1: Es war stark. Eins unserer besten, denke ich. Es ist ehrlich.
2: Es war nicht nur Musik. Es war Liebe. Ein gemeinsames Leben. Ich glaube, er hat über uns vier geschrieben.
3: Das Super Trooper Album.
4: Super Trooper hat alles verändert. Es hat sich gut verkauft und endlich gab es großartige Kritiken.
5: Till mångas förvåning, till vissas förvåning i alla fall, nästan enigt positiv kritik här i Sverige på den senaste LP:n. Vad har egentligen hänt? Tidigare var det inte så, när labban.
6: Nej, det måste vara något fel.
7: Everybody is happy with it. In Holland it's already a golden album. You must be rich, but are you happy too?
8: Sometimes, sometimes not.
9: As other people. Sometimes. Yeah. Life goes up and down, I think.
2: Krisen erlebt jeder. Was tue ich? Was will ich? Man muss sein Leben immer neu bewerten. Es wurde alles schwerer. Die Aufnahmen machten nicht mehr so viel Spaß. Es lag etwas in der Luft. Eine gewisse Tragik.

0: Wir hatten eine sehr explosive, kreative Zeit. Wir trafen uns, es entwickelte sich, es geschah und dann war es vorbei.
1: Eine faszinierende Geschichte. Und so romantisch. Nochmal zu Waterloo. Warum habt ihr teilgenommen an dem, wie heißt das nochmal?
2: Eurovision Song Contest.
0: Damals war das praktisch die einzige Möglichkeit, aus Schweden rauszukommen. Niemand wollte sich eine Aufnahme aus Schweden anhören.
2: Wir mussten beweisen, dass wir anders sind. Unseren Weg erkämpfen. Wir begannen richtig hart zu arbeiten.

0: Die 70er sind da. Mit arschlangen Haaren, grausamen Tänzen in hässlichen Klamotten, mit Fernsehen für die ganze Familie. Mit Möbeln aus Fleischereiresten und sensationellen technischen Innovationen.
1: Ist kein Film drin. Siehst du? Ah.
0: Aber was macht die 70er aus? Die tollen Autos?
2: Aktive Sicherheit. Sie haben diesen Wagen voll im Griff.
1: Das war jetzt echte Werbung, wo der an den Busen geht während der Fahrt.
3: Das hab ich gar nicht gesehen. Nochmal zurück.
0: Ist es vielleicht die freche Mode?
4: Schon eine ungeschickte Bewegung kann in jungen Männern das Tier wecken.
5: Ja, das Tier.
0: Es ist viel mehr als das. In den 70ern wird die Demokratie herausgefordert und sie besteht die Prüfung.
6: Niederlagen können auch der Beginn von Siegen sein.
0: Frauen emanzipieren sich, Schwule bekennen sich und Politiker überwinden Grenzen.
3: Was für ein Mann, was für ein Politiker.
0: Keine Frage, es sind außergewöhnliche Jahre.
7: Ich bin echt froh, in den Jahrzehnten das Denken und Leben angefangen zu haben. Ich fand das großartig.
0: Na dann, sattelt die Hüpfbälle und auf zu einer Achterbahnfahrt durch ein wildes Jahrzehnt. Wir beginnen im deutschen Wald. Die Bäume sind noch gesund, die Tiere essbar, die reinste Idylle. Bis zum 16. März. Plötzlich toben die Deutschen wie wild durch die Wälder, animiert vom Außenminister.
8: Diejenigen, die mit mir jetzt laufen wollen, wir laufen los.
0: Und von Trimmi, dem leicht debilen Maskottchen der brandneuen Trimm-Dich-Aktion.
9: Nein, da habe ich nicht mitgemacht. Nein, nein, nein, nein, nein. Überhaupt nicht. Ich war immer strikt dagegen. Also körperliche Betätigung war für mich immer ein Gräuel.
0: Aber hilft nichts. Es muss sein. Das Volk ist zu dick und hat Kreislauf. Oder sogar Falten an den Beinen.
10: Ich habe seit Jahren starke Zellulitis in den Beinen. Und da hat mein Mann mir dieses Fahrrad gekauft.
7: Ja, die verstaubten dann ganz schnell in irgendwelchen Garagen und Kellern.
0: Am 19. März rollt ein Zug in Erfurt ein. Zum ersten deutsch-deutschen Gipfeltreffen. Bundeskanzler Willy Brandt trifft DDR-Ministerpräsident Willy Stoff.
9: Naja, vor allen Dingen war es ja insofern interessant, dass die Leute ja zum ersten Mal also sich über den Staat DDR hinwegsetzten und dann vor dem Hotel standen und Willi-Willi-Rufe ertönten.
11: Jetzt hießen die ja beide Willy, Willy Brandt und Willy Stoff. Aber war klar, wer da gemeint war, derjenige, der für unser Land ein sehr guter Kanzler war und der sehr viel historisch gesehen bewegt hat.
3: Ich meine mich zu erinnern, dass ich geweint habe, als ich die Bilder sah. Das war dann so eine merkwürdige Mischung zwischen, das ist meine Heimatstadt und ich gehöre eigentlich in den Westen.
0: Freudentränen in Erfurt, Geheule in London. Die Beatles lassen sich scheiden.
12: Die Beatles haben die Popmusik zu dem gemacht, was sie heute ist. Es ist wirklich furchtbar, dass in ein paar Monaten nichts mehr da sein wird. Keine Beatles, nichts. Das ist ein tragisches Ende.
3: Ich fand die toll. Ich hab die ganz, ganz doll geliebt und alle Lieder gesungen.
6: Und ich fand sie ja wie eine Botschaft aus einer neuen Welt.
3: Ich kann auch jedes Lied. Ich kann jedes Lied singen von denen.
0: Kannst du mal ansingen?
3: Ja, aber ich bin sehr heiser.
0: Ne? Ja, macht nix.
3: Okay. 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

0: Ich muss es wirklich gestehen, ich war irgendwann tatsächlich als Heranwachsende sauer auf Yoko Ono, weil ich der die Schuld gegeben habe, dass die Beatles zerbrochen sind.
1: Yeah, the Beatles. Ja, das war schon... hat mich mehr getroffen als der Tod von Elvis.
2: But I don't care too much for money, money can't buy me love. Das fand ich alles toll. Ich fand die nur extrem hässlich mit ihren Frisuren. Also das fand ich hässlich. Ich habe immer gedacht, was tragen die da auf dem Kopf?
3: Was alle Langhaarigen tragen, die millionenfach für das Ende des Vietnamkriegs demonstrieren. Seit Mitte der 60er mischen die USA aktiv mit und überziehen Nordvietnam mit Bomben, Napalm und Agent Orange. Und sie schicken ihre eigenen Kinder zum Sterben in den Dschungel.
1: Es gab Demos in der Stadt, wo ich da leider noch zu klein war, um da mitzumachen, aber ab und zu habe ich mich da reingeschlichen.
4: Ich weiß nicht warum, aber Vietnam ist... ist ein ganz großes Thema. Gar nicht mal gewesen, das ist es immer noch. Das ist alles, was da passiert, interessiert mich immer noch.
3: Am 14. Mai befreit eine bewaffnete Gruppe den wegen Brandanschlags verurteilten Andreas Bader während eines Interviews mit der Journalistin Ulrike Meinhof. Die nimmt die Gelegenheit wahr und begibt sich ebenfalls in den Untergrund. Wenig später verkündet sie die Gründung der Roten Armee-Fraktion. Die RAF will mit Gewalt ein besseres Land schaffen. Dieser wahnsinnige Denkansatz prägt die 70er und wird uns auch in unserer Sendung leider immer wieder begegnen. Der Sommer gehört dem Minirock. In den 60ern erfunden wird er immer kürzer und kürzer.
1: Ja, ja, 14, 15 natürlich, mitten in der Pubertät, wo man natürlich genau alles beobachtet und verfolgt. Und Mini, das fand ich super geil.
3: Ja schon, aber auch super gefährlich.
5: Schon eine ungeschickte Bewegung kann in jungen Männern das Tier wecken.
1: Ja, das Tier.
4: Also ich habe es natürlich geliebt, Mini. Ich war sehr schlank und ich hatte sehr lange Beine und... ich hoffe, ich habe kein Tier in irgendwelchen Männern geweckt, so ein Schwachsinn.
3: Weil am Mini nichts zu verdienen ist, geben die Modemacher eine neue Länge vor. Midi oder gar Maxi. Aber die Frauen wehren sich. In London, in Paris und warum auch immer, in Dortmund demonstrieren 20.000 Mini-Fans gegen das Maxi-Modediktat.
6: Die haben demonstriert, damit man wieder kurze Röcke kaufen kann, tragen kann. Verrückt. Verrückt.
4: Da hätte ich übrigens unglaublich gerne mit demonstriert.
3: Ja, 1970 gehen die Menschen für ihre Rechte noch auf die Straße. Für den Frieden und für nackte Beine. Legenden treten ab. Am 18. September verabschiedet sich Jimi Hendrix, vergiftet mit Alkohol und Tabletten. This is the
7: end. I'm planning on having a good time.
8: Janice.
7: As long as you can. As long as I can.
3: Sehr lange kann Janis Joplin nicht. Am 4. Oktober stirbt sie an einer Überdosis Heroin. Wo wir gerade beim Thema sind. Im Juli 71 wird Jim Morrison, Frontmann der Doors, tot aufgefunden. Herzstillstand, vermutlich nach einer Überdosis Heroin.
9: Ich meine, man hat als Kind nicht genau verstanden, warum die sich alle so weggeballert haben. Aber die Musik, die bleibt bis heute. Und das ist das Tolle dran.
3: Dann haben wir Deutschen plötzlich ein paar Millionen mehr Freunde in der Welt. Am Denkmal zum Aufstand im Warschauer Ghetto sinkt Bundeskanzler Willy Brandt auf die Knie.
6: Dieser Kniefall, also dem konnte man auch als Kind überhaupt gar nicht entkommen, weil das so beeindruckend war.
9: Wahrscheinlich eine der größten Gesten der deutschen Politik.
0: Ich bekomme jetzt noch Gänsehaut, wenn ich diese Bilder von Willy Brandt sehe.
4: Was für ein Mann, was für ein Politiker. Toll.
2: Es gibt keine Wiedergutmachung für das, was da passiert ist in Deutschland und für den Holocaust. Aber es war ein großes, großes Zeichen.
8: Das ist jenseits der Worte. Und dafür hat Willy Brandt einen guten Ausdruck gefunden, auf die Knie zu gehen.
3: Obwohl selbst vom Naziregime verfolgt, bittet der Kanzler um Vergebung für die Gräuel des Zweiten Weltkriegs.
10: Nach diesem spannenden Schlangenspiel kommt unsere zweite Showgast.
3: Und was für ein Showgast?
2: Pippi Bach und Dietmar Schönherr.
3: Richtig. In der ZDF-Show Wünsch dir was zieht eine Kandidatin fast blank und zack ist der erste TV-Skandal des Jahrzehnts perfekt.
1: Ja,
3: baby, she's
1: got it. Ja, aber Dietmar Schönherr hat sich gefreut, wie man sieht.
0: Nachdem ich das gesehen habe, was wir gerade gesehen haben mit dieser durchsichtigen Bluse, bin ich am nächsten Schultag auch mit einer weißen, durchsichtigen Bluse Richtung Goethe-Gymnasium Düsseldorf und habe da irgendwie auch für Protest gesorgt von Seiten der Lehrerschaft. Die haben gesagt, ich soll mal ein bisschen besser anziehen. Aber das geht ja sogar im Fernsehen. Also darf ich das auch. Ich bin allerdings von zu Hause mit Jacke weg, damit meine Mutter es nicht sah.
3: Im Zuge dessen enthüllen investigative Journalisten, der BH stirbt aus. Manchen freut's.
9: Die 70er waren das Jahrzehnt meiner Pubertät. Ich hatte nichts dagegen, dass man da ein bisschen was zu sehen bekam.
11: Ich habe keinen BH. Sie sind voll nice.
3: Und das öffentlich-rechtliche Fernsehen erfüllt den Bildungsauftrag und thematisiert Brüste rauf und runter.
12: Mütter fordern uns auf, sagt doch endlich einmal unseren Töchtern, dass es ungesund ist, ohne Büstenhalter herumzulaufen. Und die Töchter sagen, bitte sagt unseren Müttern doch, dass man überhaupt keinen BH anziehen muss.
4: Genau, das stimmt. Man muss kein BH anziehen. Ich gehöre genau zu der Generation. Und ich besitze, möchte ich im Fernsehen eigentlich nicht erzählen, aber wenn es das Thema ist. Ich glaube, ich besitze einen BH und den habe ich jetzt an, weil das Fernsehen ist, damit es besser aussieht.
3: Bonanza ist wieder da. Diesmal als Fahrrad. Knüppelschaltung, hoher Lenker, Bananensattel. Fertig ist ein Kult.
6: Ich hatte natürlich keins, aber ich habe ja zwei Brüder und mein großer Bruder, der hatte eins mit Fuchsschwanz. Und dem habe ich dann immer sein Fahrrad geklaut. Tut mir leid, Mathis.
3: Tut sich was in Sachen Headbanging. In den 60ern wurde noch in Beatclubs abgefeiert. Nun heißen die Tanzschuppen Discos. Hier legen brandheiße Discjockeys Platten auf und die Musik dröhnt aus riesigen Boxen.
13: Diskotheken. Mit großer Lautstärke wird die Musik wiedergegeben, die die meist jugendlichen Hörer anheizt. Es muss ein sexueller Reiz davon ausgehen, denn für die Ohren ist Lärm ausgesprochen schädlich.
1: Ja, ausgesprochen schädlich, ja. Super.
3: Doch den jungen Disco-Besuchern geht es nicht nur um Musik. Es geht um menschliche Nähe.
1: Darum ist man ja eigentlich dann dahin, ne? Also, heute sagt man in Berlin Engtanz, glaube ich. Ja. Das war natürlich schon, ne, je enger, desto besser. Und man war aber trotzdem noch so mit 14, 15, war man darauf bedacht, dass das weibliche Gegenüber nicht unbedingt merkt, wie sehr man sich freut, dass man jetzt so nah zusammen tanzt.
3: Das hippe ZDF reagiert auf den Trend und geht mit Disco und ADHS-Moderator Ilja Richter auf Sendung.
14: Einen wunderschönen guten Abend, meine Damen und Herren. Hallo, Freunde!
6: Hallo, Ilja!
0: Ich weiß nicht warum, ich fand Disco total doof.
6: Da wurden ja unten auch immer die Autogrammadressen eingeblendet. Und immer wenn die kamen, hat mein Bruder sich da vorgestellt, damit ich ja nicht sehe, wo die wohnen. Weil ich dachte ja, die wohnen da. Ich habe mich immer gewundert, dass Status Quo in Biberach wohnt oder so.
14: Heute bei uns in der Disco? Licht aus! Bumm! Spot an! Ja! Ulrike Schiesel aus Regensburg!
3: Ulrike Schiesel hat die ARD nicht, aber Sie hat die Maus.
2: Ah! Ja, ja, ja, ja! Hab ich geliebt. Die Sendung mit der Maus.
3: Am 7. März läuft der Nager erstmals über den Bildschirm. Ein genialer Mix aus witzigen und informativen Geschichten.
8: Es durften nicht nur meine Kindermaus gucken, sondern der Alte hat es auch geguckt. Ich fand das Ding immer ungeheuer interessant. Und wenn sie es nicht weiter sahen, sogar ich habe viel gelernt, was ich nicht wusste.
6: Man hatte immer das Gefühl, man wird total ernst genommen, weil es eben nicht nur so Zeichentrick tralala war, sondern man so das Gefühl hatte, da lernt man irgendwie was, was echt Spaß macht. Also zum Beispiel, wo kommt die Wurst her oder so.
3: Apropos Kurze. Die haben kein Instagram, kein Snapchat, nicht mal Selfie-Sticks. Kurz, sie haben nix. Nur Plastikkugeln an Schnur. Klick-Klack nennt sich das Spiel. Und es ist das Spiel der 70er. Allein in Deutschland wird es 10 Millionen Mal verkauft.
15: Es klickert sich durch alle Alter, sehr zum Ärger der Umwelt. Immerhin können die Mirabellengroßen Kugeln bis zu 20 Mal in der Sekunde zusammenprallen. Fast wie ein Maschinengewehr und fast so laut.
2: Okay. Wie lange habt ihr Zeit?
9: Die gab's aber auch lauter. Hier habt ihr die ganz diskrete Variante genommen, ey.
6: Und dann mit Überschlag. Aber das geht nicht mit dem Dingen hier. Das ist, so war das früher nicht.
2: Und dann, boah, au, auf den Knochen, das weiß ich noch.
3: Genau, die angebliche Verletzungsgefahr bringt das Klickern in Verruf. Sogar von Todesopfern fantasiert die stets gut desinformierende Bild-Zeitung.
15: Gerüchte über 3 Todesfälle in Italien oder anderswo wurden bisher weder bestätigt noch dementiert.
3: Trotzdem wird Klickern an vielen Schulen verboten. Ohnehin ist das Spiel ein Fall für den irren Arzt.
16: Ein ganz spezieller Reiz dieses Spielzeugs ist die Möglichkeit, damit Lärm zu machen. Wenn ein Kind oder auch ein Erwachsener dieses Spielzeug aus der Tasche zieht und sein Maschinengewehr staccato loslässt, geschieht das oft mit einer Gebärde, als ob er sagen wollte, seht her, ich bin's.
0: In den 70ern habe ich irgendwann erfahren, dass es japanische Liebeskugeln gibt. Die haben mich weit mehr interessiert als diese komischen Klick-Klack-Dinger da.
3: Am 6. Juni setzt der Stern ein Zeichen. 374 Frauen bekennen, wir haben abgetrieben. Illegal, weil Abtreibung nach § 218 verboten ist.
17: Mein Name ist Regina Kohlrusch, ich bin 26 Jahre alt. Mein Geld verdiene ich als Sprachenlehrerin. Ich habe abgetrieben.
3: Die Frauen outen sich nicht nur, sie demonstrieren zu Tausenden für eine Reform des Abtreibungsparagraphen.
4: Dass diese Frauen auf die Straße gegangen sind, fand ich toll und diesen Mut gehabt haben. Ich kann mich ganz genau an dieses Cover erinnern.
0: Das war natürlich damals ein Riesenskandal, ein Riesending. Das kann man sich ja heute, können wir Frauen uns auch gar nicht mehr vorstellen, obwohl es ja jetzt wieder gerade von rechts die Bestrebungen gibt. Und diese Bewegung damals hat mit zur Befreiung der Frau aus den historischen Fesseln beigetragen.
8: Sind Sie nicht erschrocken? Halten Sie mich nicht für einen Reaktionär, wenn ich sage, dass ich nicht zu denen gehöre, die den Lebensschutz hier entziehen wollen. Allerdings will ich nicht mit dem Strafrecht arbeiten. Manche Situationen sind so tragisch, dass man nicht sofort mit Gefängnis drohen muss.
3: Die Frauen haben Erfolg. Zwar wird der Paragraph 218 nicht abgeschafft, aber immerhin reformiert. Ohnehin ist das Land auf Reformkurs. Willi und Walter reißen Mauern ein. Und das wird auch international anerkannt.
18: Ich erhalte soeben die Nachricht, dass die Nobelpreiskommission des norwegischen Parlamentes heute dem Herrn Bundeskanzler der Bundesrepublik Deutschland den Friedensnobelpreis verliehen hat.
1: Könnte sich ja ein bisschen mehr freuen. Das ist doch eine klasse Geschichte, oder? Mein Herr, so ernst geguckt.
3: Ach ja, und ab sofort werden Unterhosen außen getragen.
2: Was?
3: Anushka, war nur ein Spaß. Die Hotpants sind da.
2: Ach so.
3: Heiße Höschen heißen die heißen Höschen.
2: Ja, die hat meine Mutter auch getragen, so aus Jeans und abgefranst, aber nicht so kurz wie die Damen da. Also nicht, dass man den ganzen Hintern sah.
3: Naja, ganzer Hintern? Ist doch alles Ansichtssache.
19: Ach ja, das ist auch wirklich wunderbar. Man sieht wohl schöne lange Beine, aber es ist alles wunderbar bedeckt.
3: Bedeckt? Na gut, lassen wir jetzt mal gelten.
6: Ich wollte auch als Kind mal eine Hotpants haben und habe mir dann natürlich einfach meine Hose abgeschnitten. Jeder, der das schon mal gemacht hat, der weiß, dass wenn man die so hinlegt und man das abschneidet, wo man denkt, dass der Popo aufhört und die nachher anzieht, guckt immer noch der halbe Popo raus. Und so war das damals auch. Und dann hat meine Mutter, nachdem sie mich damit die Straße runterlaufen sah, ist sie eingeschritten und hat gesagt, das geht so nicht. Ich muss wieder nach Hause umziehen.
3: In den 70ern setzt sich fort, was Mitte der 60er begann. Junge Menschen tragen lange Haare, ziehen sich anders an und pflegen eine andere Freizeitgestaltung. Aber auch jetzt stößt das noch auf Unverständnis.
20: Gucken Sie mal die Gestalten da an. Wie die da sitzen und verkommen, schwarz, ungeschoren, ungewaschen.
3: Das hört der Hippie gern. Wenn auch im Verlaufe der 70er immer seltener.
1: Ja, es war damals, weiß ich noch ganz genau, ja. Mein Vater, ich hatte auch Haare so bis hier, man glaubt es kaum, stimmt aber. Mein Vater sagte auch immer, schneid doch mal das Schnittlauch ab.
9: Ich hatte die Plateausohle, ich hatte mir eine Borte an die Jeans genäht, selber wohl bemerkt mit der Nähmaschine meiner Mutter und hatte natürlich lange Haare. Ich hatte leider immer dünnes Haar, so richtig Mähne wurde es nicht, aber ich habe es zumindest versucht.
3: Die Modeindustrie versucht es auch. Designer kopieren den Hippie-Style bis ins Lächerliche. Und wie kann sich der echte Hippie von sowas unterscheiden? So zum Beispiel.
21: Ich habe auch 1970 aufgehört zu kiffen, weil ich auf der Schauspielschule war. Und meine Lehrerin Else Bongers hat zu mir gesagt, also entweder du hörst auf zu kiffen oder du fliegst. Und da habe ich gesagt, gut, dann kiffe ich eben nicht mehr, dann höre ich auf.
3: Revolutionäres geschieht. Technisch gesehen.
22: Dieser Herr zieht eine absolute Messe-Neuheit aus der Westentasche. Es ist der kleinste Elektronenrechner der Welt, der mit einer 16-stelligen Kapazität alle 4 Grundrechenarten verarbeitet.
1: Boah.
3: Wahnsinn! Plus, Minus, Teilen und Mal nehmen für schlappe 1250 Mark. 1972 folgt die nächste Generation mit allen Funktionen für den kriminellen Mathe-Schüler.
9: Erstaunlich, was heute Handys können, was damals als Revolution gefeiert wurde, ja.
6: Man hatte das Gefühl, man kann, also wenn man das jetzt hat, als nächstes kann man zum Mond fliegen. So weit sind wir schon.
3: Aber der erste Mondflug, der war schon 3 Jahre vorher.
6: Ja, aber also man selber dann auch.
3: Ach so. Auf jeden Fall sind Taschenrechner so etwas wie die Gameboys der 70er Jahre. Es gibt sogar eine Show dazu vom WDR.
23: Wir werden viele Spiele mit ihm spielen.
24: Sag mal, meinst du nicht, dass es besser ist, wenn wir uns erst über die technischen Einzelheiten unterhalten, bevor wir hier anfangen, ganz ernsthaft zu rechnen?
23: Ja. Wir können das eine tun, ohne das andere zu lassen.
3: Eine faszinierende Show mit rasanten Taschenrechnerspielen und interaktiven Matheaufgaben.
24: 6 plus 5 mal 4 minus 3 geteilt durch 2. Wollen wir doch mal schauen, was herauskommt.
21: Ja, geil. Habe ich nicht gesehen. Also, lustig. Aber gut, ich meine, wir lachen jetzt drüber. Damals war das revolutionär. Ich meine, wenn meine Kinder das sehen würden, die würden denken, ich bin irgendwo in der Steinzeit aufgewachsen.
23: Aber jetzt brauchen wir erstmal eine kleine Pause. Wir machen mal etwas ganz anderes.
3: Politik nämlich. In Bonn wird über ein Misstrauensvotum gegen Willy Brandt abgestimmt. Die Oppositionsführer Barzel und Strauß sind siegesgewiss. Schließlich sind ein paar SPD- und FDP-Abgeordnete zur CDU-CSU übergelaufen. Das muss reichen. Tut es aber nicht.
5: Ich stelle fest, dass der von der Fraktion der CDU-CSU vorgeschlagene Abgeordnete Dr. Barzel die Stimmen der Mehrheit der Mitglieder des Deutschen Bundestages nicht erreicht hat. Der Antrag der Fraktion der CDU-CSU auf
4: Ich weiß, als dann der Jubel aufbrandete und als das völlig Unwahrscheinliche dann doch noch wahr geworden ist, also dass ich geweint habe, weil ich so froh und so erleichtert war und so überrascht war auch. Aber nur Wehner war nicht überrascht.
3: Was kaum einer ahnt, die Stasi hat zwei CDU-Abgeordnete geschmiert. Willy Brandt bleibt Kanzler.
0: Willy Brandt vom Donner gerührt. Er sieht genauso versteinert aus wie bei der Bekanntgabe, dass er den Friedensnobelpreis erhält. Er konnte es selber nicht glauben.
8: Ist mir auch egal, ob er es gewusst hat oder nicht gewusst hat. Es war einfach eine politische, ich sag das Wort nicht, eine politische Schande.
3: Die Hippies machen sich beim Waschmittelriesen Henkel breit. Die Prielblume ist da.
9: Die ganze Küche war voll davon. Meine Mutter fand die ehrlich, hat es auch zugelassen, dass wir die überall hingepappt haben.
3: Und? Habt ihr sie wieder abgekriegt?
9: Wir sind dann irgendwann weggezogen. Ich weiß nicht, was die Nachmieter gemacht haben. Keine Ahnung.
1: Wenn die mal klebten, dann kleben die wahrscheinlich heute noch.
7: Holt euch die fröhlichen Blumen, holt euch das fröhliche Priel.
10: Die fröhlichen Prielblumen machen alles fröhlicher. Kacheln fröhlicher, Tassen fröhlicher, Schränke fröhlicher. Tja, ganze Küchen fröhlicher.
6: Ganz genau. Die fröhlichen Blumen. Meine Mutter hat sich damals verbeten, dass die irgendwo hingeklebt werden. Aber hin und wieder haben wir Kinder das dann doch getan. Und auch wir haben später in Wohnungen, in die wir eingezogen sind, irgendwo immer noch so Dinger gefunden, die man abgekratzt hat. Und die haben vielleicht geklebt, die Blumen.
3: Die RAF läutet ein Bombenjahr ein. Unter anderem trifft es die US Army in Heidelberg und das Springer-Hochhaus in Hamburg. Unter dem Namen Wasserschlag beginnt die größte Fahndungsaktion in der Geschichte des Landes. Doch die bundesweiten Pauschalkontrollen bringen wenig. Erfolg bringt dagegen echte Polizeiarbeit.
11: Sie haben keine Chance mehr.
3: Am 1. Juni informiert das BKA noch schnell die Medien. Dann der Zugriff.
12: In diesem Haus werden Mitglieder der Bader-Meinhof-Gruppe vermutet. Plötzlich hallt die Straße von einer wilden Schießerei wieder. Pistolenschüsse und dann auch das Hämmern von Maschinenpistolen.
3: Holger Mainz, Jan-Karl Raspe und Andreas Bader werden verhaftet.
4: Die haben die doch in Frankfurt erwischt und wie die den aus der Garage da rausgetragen haben und der so geschrien hat. Das werde ich nie vergessen.
3: Tage später werden Gudrun Enslin und Ulrike Meinhoff festgenommen. Die Führungscrew der RAF sitzt im Knast und es blühen Gewaltfantasien.
25: Einsperren und auch vielleicht hinstellen und eine Bombe. Mit der Bombe hochschieben sie, nicht? So wie sie es machen, muss man es ihnen zurückmachen.
26: Man hätte schon viel früher gegen die einschreiten müssen. Überhaupt gegen die ganze Linke. Ende.
3: Am 16. August starten die Olympischen Spiele in München. Die Jugend der Welt trifft sich zum friedlichen Wettstreit.
27: Und jetzt steht Ulrike Mayfahrt in ihrem zweiten Versuch bereit. Jetzt wird er noch schneller, der Anlauf. Das
1: die fand ich geil. Boah, ja, geil, ja, die war super. Ja, die fand ich Hammer. Auf die stand ich total. Ich fand die sah total super aus. Und dann noch so ein Erfolg. Aber ich glaube, die war riesengroß, oder? Wie groß waren die?
3: Keine Ahnung.
1: Ja, weiß wieder keiner. Gut, ich auch nicht. Nee, die fand ich toll.
0: Wahnsinn, ich habe an dem Tag, als Ulrike Mayfahrt Gold geholt hat, mein Taschengeld zusammengekrost und habe mir eine Hantel gekauft.
8: Das Kind fast gewinnt die Goldmedaille. Später hat sie noch mal die Goldmedaille, viel später gewonnen. Aber das war geradezu ein Mythos entstand. Und dann schlägt es wie ein Blitzschlag des Schreckens ein.
3: 5. September. Palästinensische Terroristen überfallen das israelische Team. Sie töten zwei Sportler, nehmen 9 Geiseln und fordern die Freilassung von 200 arabischen Kämpfern. Nach langen Verhandlungen werden Terroristen und Geiseln zum Flugplatz Fürstenfeldbruck geflogen.
2: Soeben erreicht mich ein Anruf eines Mitarbeiters, der sich auf dem Flugplatz in Fürstenfeldbruck befindet. Die Durchsage lautete: Schießerei an den Flugzeugen, die Polizei schießt zurück.
3: Es ist ein völlig planloser Befreiungsversuch. Alle 9 Geiseln, ein Polizist und 5 Terroristen sterben.
9: Und das ist, glaube ich, auch die Geburtsstunde der GSG 9, weil das Polizeiversagen war so krass, dass man dann doch mal überlegt hat, vielleicht eine etwas schlagkräftigere Truppe einzurichten. Das erinnere ich noch sehr gut, dieses Debakel.
3: Trotz des Debakels, trotz der Toten, wird weiter Sport getrieben.
13: The games must go on,
3: ruft IOC-Präsident Avery Brundage. Und das tun sie dann auch.

0: Der Kanzler hat genug vom Patt im Bundestag. Am 11. November wird neu gewählt. Eine Willi-Welle rollt übers Land. Zum ersten Mal dürfen 18-Jährige wählen und die lassen nichts auf ihren Willi kommen.
1: Hier ist das deutsche Fernsehen mit der Tagesschau.
2: Guten Abend, meine Damen und Herren. Für die Koalitionsparteien SPD und FDP zeichnet sich ein unerwartet klarer Wahlsieg ab.
3: Ja, ich habe eine Eisenbahn bekommen für diese Wahl, weil mein Vater mir versprochen hat, dass wenn Willi gewinnt, bekomme ich eine Spur-N-Eisenbahn. Das war mein absoluter Traum. Also ich wurde natürlich sehr früh gebrieft, darauf ein Willi-Fan zu sein. Der bin ich aber bis heute, selbst als erwachsener Mann.
0: Hannes hat die Eisenbahn und Willi den Erdrutschsieg. Erstmals ist die SPD stärkste Partei. Das Jahr beginnt mit einem Tabubruch. Die ARD sendet den Rosa-von-Praunheim-Film Nicht der Homosexuelle ist pervers, sondern die Situation, in der er lebt.
4: Schwule schämen sich ihrer Veranlagung, denn man hat ihnen in jahrhundertelanger christlicher Erziehung eingeprägt, was für Säue sie sind.
0: Schlechtes Schauspiel und grenzdebile Dialoge sind gewollt. Der Film ist kein cineastisches Highlight. Er soll Schwule motivieren, sich offen zu ihrer Homosexualität zu bekennen. Der eigentliche Tabubruch besteht darin, dass das Wort schwul gut 900 Mal genannt wird.
5: Schwule Säue, dreckige schwule Säue, das ist nicht mehr menschenwürdig, das gehört ins KZ.
6: Dass da jemand gesagt hat, wir machen das, wir zeigen den Film, war nicht so einfach in der Zeit. Also man soll nicht immer die Öffentlich-Rechtlichen verteufeln, nicht immer.
0: Der Film, der zuvor in den Kinos und im WDR lief, ist Startschuss für die moderne Schwulenbewegung.
7: Nein, ich stehe nicht auf Frauen, sondern Männer finde ich scharf. Ich bin schwul, ja, ich bin schwul und ich frage mich, ob ich darf.
8: Überfüttert sind die. Überfüttert.
9: Wir sind alle in der Heilanstalt, ne?
8: Heilanstalt? Ich weiß es nicht.
10: Was würden Sie denn machen mit Ihnen?
8: Ich mache gar nichts.
10: Wenn Ihr Sohn denn schwul wäre, was würden Sie denn machen?
8: Der schlägt kaputt.
0: Der WDR hat Spaß am Grenzgang und haut gleich den nächsten Klopper raus. Ein Herz und eine Seele mit Heinz Schubert als Ekel Alfred startet.
11: Das ist wirklich sehr gut. Man muss doch nicht mehr so stur sein und nur Sachen essen, die man kennt.
12: Das ist nicht der Punkt. Von mir aus kann es schmecken, wie es will. Aber man unterstützt einfach nicht die Mafia.
6: Das war einfach toll, weil es war so anders. Es wurde mal so die Wahrheit gesagt. Der hat geschimpft, du Drecksau und Arschloch und was weiß ich alles. Und traf also genau den richtigen Ton.
13: Also ich fand das gut, dass man so in meiner Sprache oder in der Sprache Tetzlaff die Sau durchs Dorf getrieben wurde.
14: Das war toll. Also das war was Ungewöhnliches, gab es so nicht. Dieser Haustyran und Mutti, die immer versucht zu harmonisieren. Und dann die Kids, die nur rebellieren. Ja, das war Riesenspaß.
0: Ende Januar unterzeichnen die USA und Nordvietnam ein Waffenstillstandsabkommen. Innerhalb von 6 Wochen verlassen 140.000 US-Soldaten Vietnam. Millionen Tote. Unzählige verstümmelte Opfer. Das ist ein Friedensnobelpreis wert. Den erhält neben dem Nordvietnamesen Tho auch Henry Kissinger. Der Mann, der den Krieg über Jahre angeheizt hatte. Aber man muss ja nicht alles verstehen.
15: Genau, da ist dem ist nichts hinzuzufügen, dass der den Friedensnobelpreis gekriegt hat.
0: Seit den 68ern fragen sich schlechte Filmemacher, wie kann man mit sexueller Aufklärung möglichst viel Geld verdienen?
16: Oh, was sind Sie schön stark. Von Ihnen lässt man sich gerne reinlegen.
17: Wie scheiße.
16: Oh, ich kippe. Oh, wie peinlich.
17: Oh.
0: Ganz einfach, man produziert Softpornos. Die Franzosen legen mit Emmanuel vor. Die Deutschen ziehen ganz im Sinne der 68er Aufklärung mit Sexualreports nach.
18: Da hat man ja auch den ein oder anderen Kollegen wiedererkannt.
0: Dutzende solcher Reports.

0: Spots füllen die Kinos und die sexuelle Aufklärung geht den Bach runter.
1: Ich hab dich betrogen.
2: Das ist nicht wahr.
1: Jawohl, ich habe mit einem anderen Mann geschlafen.
0: Pfui Deibel, es gibt halt keine Tabus mehr. Nicht mal in Braunschweig. Da läuft die Eintracht als erster Bundesligist mit Trikotwerbung auf. Hirsch auf Hühnerbrust. Angesichts der Karriere des Clubs scheinen die Spieler den Schnaps nicht nur beworben, sondern vor allem geschluckt zu haben.
3: Ich persönlich kann von mir sagen, dass ich hin und wieder alkoholische Getränke sehr gerne zu mir nehme.
4: Das kann ich auch von mir sagen, dass ich alkoholische Getränke hin und wieder gerne zu mir nehme. Und gerade auf Eis trinkt man den ja heute. Es ist echt gut, wenn man ein bisschen viel gegessen hat.
0: Am 28. August holt die ARD einen jungen Komiker aus Ostfriesland ins Programm. Otto ist da.
5: Das Lied trägt den Untertitel, können Sie mir wohl sagen, wo die andere Straßenseite ist? Ja, da drüben. Komisch, die schicken mich immer hier rüber. Es wird Nacht. Senorita, ich will gar nichts von dir. Ein bisschen Liebe, vielleicht.
6: Ja, ist immer noch da, nicht? Erstaunlich. Es gibt doch noch Leute, die was können und die sind immer noch da.
7: Ich bin ein Otto-Fan, weil er so verrückt ist, weil er so unberechenbar ist, weil er so schnell im Kopf ist, weil es ein Multitalent ist.
8: Ich liebe Otto.
9: Über den haben wir uns kaputt gelacht in der Schule. Das war der größte lebende deutsche Komiker damals.
0: Oktober. Ägypten und Syrien nutzen Yom Kippur, den höchsten jüdischen Feiertag, für einen Angriff auf die von Israel besetzten Gebiete. Israel ist überrascht, schlägt aber umso heftiger zurück. Drei Wochen später endet der Krieg mit einem Waffenstillstandsabkommen. Aber die arabischen Regierungen sind mächtig sauer auf den Westen. Sie drosseln die Ölproduktion und der Ölpreis steigt um satte 70%. Das wirkt sich binnen Tagen auf die Benzinpreise aus. Plötzlich kostet der Sprit mehr als eine Mark. Vorausgesetzt, es gibt überhaupt Sprit. Die Bundesregierung reagiert und verhängt an 4 Sonntagen ein Fahrverbot.
10: Das erinnere ich total gerne, weil wir da einen Ausflug auf die Autobahn gemacht haben. Und ich glaube, das war das einzige Mal, dass auf der A46 kein Stau war.
11: Wir wollten da auch immer auf die Autobahn spazieren gehen. Man kam ja nicht hin ohne Auto, das war das Problem.
7: Ich bin mit meinen Kindern auf der B9, einer Hauptstraße am Rhein, Rollschuh gefahren. Das war wie ein Volksfest.
9: Also ich weiß, meine Schwester ist mit Rollschuhen auf die Autobahn und mein Bruder und ich mit Fahrrädern. Wir fanden es großartig, den autofreien Sonntag. Und ehrlich gesagt, umweltmäßig wäre es eigentlich klug gewesen, sie hätten den Ölhahn gleich ganz zugedreht. Dann sähe der Planet heute ein bisschen anders aus.
12: Ich persönlich muss ganz ehrlich sagen, ich bin für die Einführung eines regelmäßigen autofreien Sonntags. Einmal im Monat. Ich finde das gut, ich finde es richtig, es bringt einen zum Nachdenken und es ist in unserer hektischen Zeit eine Maßnahme zur Entschleunigung. Lasst es uns probieren.
0: Nach 4 Wochen ist alles vorbei. Es wird wieder fröhlich vor sich hingestaut. Weihnachten 73 steht vor der Tür und Deutschland kauft Kompaktanlagen.
13: Eindeutig geht der Trend zu kombinierten Geräten. Rundfunk, Verstärker plus Plattenspieler.
0: Die Auswahl ist riesig. Plattenspieler links, Plattenspieler rechts.
14: Wie soll man sich entscheiden zwischen Hunderten von Geräten? Für ein schwarzes Gerät mit Knöpfen und Lämpchen? Oder für ein silbernes mit Reglern?
0: Oder darf es gar ein Turm sein?
10: Da, genau, da ist es doch. Da der heiße Braten, der lehnt sich doch da an einen Hi-Fi-Turm an. Wir waren mehr Hi-Fi-Turm, die anderen waren Kompaktanlage.
0: Egal ob Turm oder Kompaktanlage, das Weihnachtsgeld ist weg. Für die Kleinen bleibt nur noch der Hüpfball.
15: Hüpfdecke, ja! Mit dem bin ich durch die ganze
8: durchs ganze Haus und durch die ganze Wohnung hopst. Fand ich schön.

0: Ein neues Jahr. Und die Schlaghose setzt sich endgültig durch.
1: Alles mitgemacht, mit Begeisterung. Man hatte nur so Pop-Vorbilder. Also die Band meiner ganz frühen Jugend war The Sweet, das war eine englische Rockband. Und die liefen auf solchen Stöcken rum. Und natürlich mussten wir die auch haben, klar.
0: Adäquat hässlich ergänzt wird die Schlaghose durch den Plateauschuh.
2: Als wir vor einem Jahr zum ersten Mal von unseren Kunden über die Hochabsätze etwas gehört haben, haben wir bei der Kollektionserstellung darüber nachgedacht, wer die Schuhe tragen soll, und waren der Meinung, dass das eigentlich nur Homosexuelle tragen könnten. Deshalb waren wir ganz erstaunt, als wir im Frühjahr dieses Jahres festgestellt haben, dass darüber hinaus eine ganze Menge ganz normaler, junger Leute ebenfalls diese Hochabsätze bei uns kauft.
3: Eine ganze Menge ganz normaler Leute, das ist doch nicht zu fassen, oder? Das ist ja unglaublich, der Kommentar.
4: Also ich habe die als Kind wahrgenommen. Wir nannten die, mein Bruder und ich nannten die Kellerfenster Kaputttreter, weil man so immer dachte, man kann im Vorbeigehen mal eben kurz so.
5: Er lässt Uhren stehen, Bergbahnen hält er an. Er kann Stromnetze plötzlich ausschalten, ohne einen Hebel zu berühren. Dieser junge Mann ist bei uns. Und dieser junge Mann wird jetzt mit uns allen, auch mit Ihnen daheim, versuchen, in Kontakt zu kommen. Ich begrüße Uri Geller. Hey Uri.
0: Es wird spooky. Wim Tölke hat in seiner 3x9-Show den israelischen Mentalisten Uri Geller zu Gast. Und der verwandelt Schwachsinn in Geld. Er verbiegt Besteck.
4: Uri Geller, Uri Geller, das ist Uri Geller. Jetzt der Löffel.
0: Nix Löffel. Uri verbiegt Gabeln. Und das nicht nur im Studio. Im ganzen Land rappeln die Besteckschubladen.
5: Wenn Sie also Gabeln in die Nähe Ihres Fernsehgeräts legen und wenn Sie daheim dasselbe machen, was Uri Geller jetzt hier in der Sendung demonstriert, kann es sein, dass es sich bei Ihnen genauso ereignet wie bei uns.
3: Ja. Ich glaube, also ganz ehrlich, ist mir peinlich. Ich kann mich an die Sendung erinnern. Ich glaube, wir haben auch wirklich eine Gabel vor die Klotze gelegt oder so.
6: Da muss ich schon meinen Hut ziehen. Also einer der größten, wenn nicht der größte Blender auf diesem Planeten.
0: Ja, so kann man das jetzt auch nicht sagen. Wo es doch 1000 Millionen Zeugen für Uris magische Kräfte gibt.
7: Entschuldigung, hier spricht die Regie. 2 Anrufe im Ü-Wagen. 7 Kilometer entfernt ein Herr, Gabel verbogen, 4 Zeugen und eine Uhr in Offenburg. Ist repariert worden, die vorher beim Uhrwacherbaum nicht ging.
6: Wenn 8 Millionen ihre Uhr rausholen, sagen wir mal 5 Millionen, gebe ich Brief und Siegel, dass von den 5 Millionen Uhren 2 plötzlich funktionieren. Das hat aber überhaupt nichts mit Uri Geller zu tun. Also das war schon toll, toll gemacht. Und er macht es ja bis heute. Und das Schöne ist, dass die Leute ihm immer noch glauben. Herzlichen Glückwunsch.
0: Endlich nicht mehr draußen spielen. Soeben wurde Playmobil erfunden. Anfangs sind es nur 3 Figuren. Aber bald schon erobert eine Plastikwelt die ganze Welt.
8: Durfte ich alles nicht haben. Durfte kein Plastikspielzeug haben. Meine Mutter war ein Hippie. Ich hatte Holzspielzeug.
0: Na, macht nix. Die Figuren können sowieso nur stehen, sitzen und grinsen. Das Kind muss entweder Fantasie entwickeln oder gar auf die Erfindung des Gameboys warten.
9: Ah, scheiße, jetzt falle ich auch schon hin. Hier müssen wir aufpassen, wenn sie mich anfangen.
8: Toll. Toll. Wollte ich haben. Auch Lego. Nichts. Holzklötze.
0: Es ist der 6. April und es ist Grand Prix. Niemand ahnt etwas Böses, aber dann kommen die Schweden und stürzen uns in ein jahrelanges
10: Aberfieber.
0: Okay, so kann man das auch nennen. Aber gewinnt haushoch und beherrscht fortan die Welt.
6: Viele werden jetzt sagen, damit hat sich das mit dir für uns erledigt. Aber ich bin und war ein großer Aber-Fan.
11: Aber-Musik zum Weglaufen, immer schon und heute auch noch. Sorry.

0: Aquariumskopf bemerkt hat.
1: War es das Versagen der Geheimdienste, dass man ihn erst jetzt enttarnte?
2: Der war ganz nah bei ihm. Der ist mit in Urlaub gefahren. Der war nicht nur so Beamter und Angestellter, das war sein Vertrauter. Und der ist der Agent der DDR. Das ist ja ein ungeheurer, auch menschlicher Vertrauensverlust, nicht nur politisch.
0: Obwohl Willi nichts von Guillaumes nebenberuflicher Tätigkeit wusste, übernimmt er die Verantwortung.
3: Mein Rücktritt geschah aus Respekt vor ungeschriebenen Regeln der Demokratie und auch, um meine persönliche und politische Integrität nicht zerstören zu lassen.
2: Aber nochmal, meine volle Verachtung auch im Nachhinein für die DDR und ihre Methoden.
0: Neuer Kanzler der Bundesrepublik Deutschland ist Ex-Wirtschaftsminister Helmut Schmidt. Und Außenminister Walter Scheel wird zum Bundespräsidenten gekürt.
4: Ja, Frau Präsidentin, ich nehme die Wahl an.
0: Die dafür nötige Volksnähe hat Scheel bereits nachgewiesen.
5: Hoch auf dem gelben Wagen sitzt sich mein Schwager vor.
0: Ja, ja, reicht schon, danke. 26. Juni. Die Kölner Privatbank Herrstadt ist pleite. Blutjunge Broker, Goldjungs genannt, verzocken sich bei Devisenspekulationen. Die Kunden stehen vor verschlossenen Türen. Ihr Geld weg.
6: Ich würde auch Ihnen gleich anfänglich sagen zu müssen, dass unsere Kassen und Schalter geschlossen bleiben.
7: Ich bin Rentnerin, ne? Ich hatte ein paar Aktien von meiner Mutter geerbt, ne? Und die habe ich hier hingegeben. Natürlich muss ich jetzt abwarten, was damit passiert.
8: Ne? Und jetzt ist alles weg.
9: Ich habe es erst gar nicht begriffen, die Zusammenhänge. Aber die Fernsehbilder haben mich beeindruckt, weil da Menschen standen, Sparer, kleine Leute, die einfach mal betrogen worden sind.
10: Man nennt die ja nicht umsonst Bankster, diese Herrschaften. Und da hat sich auch nichts verändert. 2008, die große Finanzkrise, alles Bankster. Haben sich seitdem irgendwas verändert? Nein, Bankster machen einfach, was sie tun, nämlich Geld scheffeln. Ob legal, illegal, scheißegal.
0: Nach langen Verhandlungen bekommen die Herrstadtsparer mit Einlagen bis 20.000 Mark alles wieder. Die anderen bis zu 80% ihres Geldes. Ivan Herrstadt, tief verwurzelt im Kölner Klüng, Karneval, wird erst zu 4,5, dann zu 2 und schließlich zu 0 Jahren Haft verurteilt.
10: Das ist diese Karnevalskultur, wo man sagt, ist doch ja, was wirst du machen und so. Aber das war immer eine durch und durch korrupte Stadt. Ich mag sie trotzdem.
0: Fußball-WM in Deutschland. In der Vorrunde treffen die Bundesdeutschen auf die real existierenden Deutschen.
11: Sparwasser, Tor, Bums, 1-0, habe ich gesehen. Aber im Nachhinein war es gut, wie Sie auch alle hinterher gesagt haben. Das hat Sie aufgerüttelt, diese Blamage.
0: Genau. Am 7. Juli geht es im Finale gegen die Niederländer. Die sind die besseren Einzelkicker und gehen auch schnell 1-0 in Führung. Aber gegen Hülsenbeins grandiose Flugeinlage sind sie machtlos.
12: Elfmeter!
0: Breitner verwandelt. Dickes Müller schießt wie immer sein Tor. Und Deutschland ist nach 20 Jahren wieder Weltmeister. Toll, aber mal was ganz anderes. Die Frisuren gehen ja wohl gar nicht. Von den Gewinnern zu den Verlierern des Jahres. Immer wieder behauptet Richard Nixon, Präsident der USA, er habe mit dem Einbruch ins Büro der Demokratischen Partei im Watergate Hotel nichts zu tun. Das war eine von unzählig vielen Lügen.
13: Ich weiß noch, dass ich fassungslos war, als so scheibchenweise rauskam, was der Nixon sich da zurecht gebastelt und zurecht gelogen hat.
0: Dem obersten Lügner droht die Amtsenthebung. Am 9. August tritt Nixon zurück. So sad.
14: Therefore,
0: deshalb werde ich die Präsidentschaft morgen Mittag niederlegen. Nixon stolpert letztlich über eine freie Presse und eine unabhängige.

0: unabhängige Justiz.
1: Ich hoffe, dass der Trump das auch weiß, dass er nicht der liebe Gott ist und nicht alles machen kann, was er glaubt, machen zu können.
0: Endlich! Die Sofortbildkamera ist erfunden. Knipsen, Foto rausnehmen und siehe da, auf dem Bild erscheint irgendwas.
2: Es ist kein Film drin. Siehst du? Ah. Das wird ein Bombenbild.
3: Rhyme. Oder unter den Unterarm.
2: Ja, ich glaube, das ist nichts geworden. Ich war zu ungeduldig.
0: Super Jahresauftakt für alle Ex-Pubertierenden. Ab sofort sind sie statt mit 21 schon mit 18 volljährig. Sie dürfen heiraten, gewählt werden und toll viele Schulden machen.
4: Die 2,5 Millionen 18-Jährigen werden zukünftig für Kredite und alle Verträge, die sie unterschreiben, voll verantwortlich sein, wie Erwachsene. Besonders die Banken haben sich stark gemacht für das neue Gesetz. Sie sind scharf auf die 40 Milliarden Mark, die die deutschen 18- bis 21-Jährigen jedes Jahr verdienen.
0: Und die sie nun für den neuen Opel Manta B ausgeben dürfen.
5: Also ein Manta-Fahrer hat seine Oma hinten sitzen und die sitzt so ganz eingeengt. Und dann sagt sie, Manni, kannst du bitte mal den Sitz vorstellen? Dann sagt er, ja, Sitz, das ist meine Oma. Oma, das ist mein Sitz.
6: Seine Straßenlage ist perfekt ausgewogen und seine Reaktionen sind äußerst präzise. Er hat einen langen Radstand und eine breite Spur.
0: Und Opel weiß genau, wer hinters Steuer gehört. Ein Vollproll.
6: Aktive Sicherheit. Sie haben diesen Wagen voll im Griff.
7: Das war jetzt echte Werbung, wo der an den Busen geht während der Fahrt. Sie haben alles voll im Griff. Ich glaub's einfach nicht.
5: Hab ich gar nicht gesehen. Nochmal zurück.
8: Unfassbar. Ja, wäre heute nicht mehr möglich.
5: So unglaublich. Und jetzt ist so unglaublich, was damals alles ging.
2: Die kannte ich nicht. Aber die kenne ich. Alice Schwarzer.
0: Richtig. Es ist Weiberfastnacht und der lustige WDR lässt die Frauenrechtlerin Alice Schwarzer auf die Männerversteherin Esther Villar los.
9: Was hat sie überhaupt motiviert zu sagen, Frauen sind dumm, Frauen können höchstens die Beine auseinanderhalten, Frauen haben keinen Ehrgeiz? Wie kommen Sie zu dieser Frauenverachtung und zu dieser Männerverherrlichung?
10: Weil ich den Quatsch nicht länger anhören kann, den Sie und Ihre Genossinnen in der Öffentlichkeit vertreiben.
9: Den Quatsch?
10: Ja, den Unsinn.
9: Der Charme.
5: Würde ich gerne, gerade jetzt würde ich mich zurücklehnen und würde es gerne ganz nochmal sehen.
11: Herrlich, ja, herrlich. So was gibt's heute nicht mehr. Schade.
10: Ich glaube, wenn jemand mein Geschlecht verrät, dann sind Sie es und Ihre Clique.
9: Wer ist denn meine Clique?
12: Früher gab's halt eben sowas. Oder Kinski kam mal in der Talkshow. Da war Leben in der Bude und da hat man sich noch die Wahrheiten an den Kopf geworfen.
13: Ich habe versucht, Sie sinngemäß zu zitieren. Jetzt fragen Sie mich, was ich damit meine.
14: Man stört den anderen nicht. Verstehen Sie?
13: Bemühe ich mich, nichts anderes zu tun, als von Ihnen was rauszukriegen.
14: Ja, Moment, nein.
13: Doch.
14: Nein.
13: Ja.
14: Nein.
0: Im Fernsehen der 70er ist Political Correctness ein Fremdwort. Beziehungsweise überhaupt noch kein Wort. Zurück zu Alice und Esther und zum Anschauungsunterricht für gepflegtes Beleidigen.
9: Wenn Sie in Ihren Büchern das Wort Frau ersetzen würden durch das Wort Jude oder Neger, dann wären Ihre Schriften reif für den Stürmer.
10: Sie sind nicht so einen nur, wahnsinnigen Unsinn.
9: Das ist kein Wahnsinn. Sie sind nicht nur Sexistin, Sie sind auch Faschistin.
0: Wie gesagt, es ist auch das Jahrzehnt der RAF. Ende Februar wird der Berliner CDU-Chef Peter Lorenz entführt. Es kommt zum Tauschhandel. 5 RAF-Häftlinge gegen die Geisel.
2: Ich habe als Kind bei diesen Sachen irgendwie immer Angst gehabt, weil das ja zum Beispiel sowas war, was so in der Nähe war und was so jederzeit passieren kann. Also das kroch schon so ins Haus.
0: Zwei Monate später überfällt ein RAF-Kommando die deutsche Botschaft in Stockholm. Diesmal gibt es keinen Handel. Zwei Geiseln und zwei Terroristen sterben. Endlich! Freies Wandern. Ab Mai 1975 dürfen auch Privatwälder durchforstet werden. Finden aber nicht alle toll.
15: Zufrieden bin ich nicht damit ganz. Es ist doch so eine Gefahr. Es war doch früher viel schöner im Wald.
0: Stimmt. Da wurde noch auf alles geschossen, was sich bewegt hat. Great Britain is a little bit auf den Hund gekommen. Die Wirtschaft marode, der Staat voll in den Miesen. Schuld haben, of course, die anderen. Deshalb wollen viele Briten raus aus der europäischen Gemeinschaft.
16: Was haben wir denn davon gehabt, seit wir drin sind? Alles wurde teurer. Nichts ist besser geworden, eher schlechter.
0: Was machen die Inselbewohner in so einem Fall? Abstimmen. Weil Boris 1975 erst 11 Jahre alt ist und ihm noch niemand zuhört, stimmen zwei Drittel der Briten für Europa.
8: Es gab noch intelligente Briten damals. Jetzt ist das da irgendwas schiefgelaufen. Aber ganz ehrlich, die sollen machen, was sie wollen.
16: Das britische Volk hat klar und deutlich seine historische Entscheidung gefällt. Großbritannien soll Mitglied der europäischen Gemeinschaft bleiben.
11: Tja, hat sich jetzt auch erledigt. Die können ja in 30 Jahren noch mal abstimmen. Vielleicht kommen sie dann wieder rein. Gucken wir mal.
0: Sensation! In Wien wurde eine neue Spezies entdeckt. Die kriecht nun auch nach Deutschland. Wurli, der Wunderwurm.
17: Da drin liegt er, gell? Put. Kommt der schon wieder heraus, gell? So ist das mit dem Wurli, dem Wunderwurm, meine Herrschaft. Na ja, schauen Sie sich das an. Ja, jetzt kommt ja der Wurm.
0: Wurlis Biotop sind Fußgängerzonen, bald aber auch die Kinderzimmer dieser Welt. Nur, was bitte treibt den Fadenwurm an?
18: Ja, ich nehme an, das Ganze ist durch Plüsch und Stahlfeder betrieben.
2: Haben Sie einen Wurliwurm da? Das ist schon sehr lange her, dass ich einen Wurli gehabt habe. Ah, Moment, der wird in meinen Arm.
0: Wurli ist nicht das einzig Neue auf dem Markt der Kinderbelustigung. Das erste Yps-Heft ist da, mit dem Gimmick. Wie der Solarzeppelin? Oder die Urzeitkrebse zum selber sterben lassen.
2: Die Urzeitkrebse, die hatte ich auch. Und irgendwann hatte man dann immer irgendwo so einen sabbernden Rest.
0: Oder noch besser, die Henne und das Ei. Am 9. Mai wird die frühere Journalistin und RAF-Terroristin Ulrike Meinhof in ihrer Zelle in Stuttgart-Stammheim tot aufgefunden. Suizid durch Erhängen lautet das Obduktionsergebnis.
7: Ich halte sie tatsächlich für eine große Humanistin, die dann auf einen Irrweg geraten ist, weil sie an der Realität verzweifelt ist. Sie war ein verzweifelter Mensch, der dann ein verzweifeltes Ende gefunden hat. Und trotzdem muss ich noch sagen, lohnt es sich, ihre Texte heutzutage noch mal zu lesen.
1: Habe ich großes Mitleid mit einer Frau, die mit Sicherheit große Ideen hatte, aber völlig die Maßstäbe verloren hat und im Fanatismus versunken ist.
0: Die totale Isolation im Hochsicherheitstrakt hat Ulrike Meinhof an und über ihre Grenzen gebracht. Es ist der 31. Mai und die Discowelle erreicht ihren Höhepunkt. Bonnie M. sind da. Disco-Mucke aus Deutschland für die ganze Welt.

0: Mit Daddy Cool katapultiert sich Frank Farians Musikprojekt an die Spitze der Charts. Stampfende Rhythmen, Geigen und ganz viel Sex, was auch der gepflegt rassistische Reporter bemerkt.
1: Im Showgeschäft hat sich die schwarze Haut immer schon gut verkauft. Und so läuft dann auch die Masche. Schreiende Songs, gewackelte Rhythmen, durch Po und Busen verstärkt. Mal nur schwarz, allein, zu dritt, zu viert. Mal gemischt, weiß und schwarz, Mann und Frau, Neger mit weißer Frau und umgekehrt. Variationen um dasselbe Thema.
0: In einem hat unser brauner Freund recht. Boney M. und andere Disco-Größen transportieren Erotik.

0: Penny McLeans Ladybump sucht Körperkontakt. Labels Lady Marmalade meldet Vollzug. Doch die Disco-Welle hat das Thema nicht erfunden. Sie greift nur auf, was in den 70ern offen diskutiert wird.
1: Wenn mein Alter da hinter mir steht, dann läuft da auch nichts.
2: Dann hat man irgendwelche Komplexe, meine ich. Also da traut man sich nicht richtig,
1: oder ich bin da rauszukommen. Oder ich bin da mit meiner Freundin runter, da kommt meine Mutter mit einem Schnittchen rein, da fühle ich mich ein bisschen gestört.
3: Das beruhigt mich ein bisschen, dass es bei den anderen genauso war. Ich dachte, es war nur bei mir so. Hat meine Mutter auch alle gemacht, alle 5 Minuten. Ja, es ging ja nur um Liebe, nur um Liebe.
0: Finale der Fußball-Europameisterschaft. Deutschland gegen die Tschechoslowakei. Uli Hoeneß tritt zum entscheidenden Elfer an.
4: Oh ja, das ist furchtbar. Das wird auch nach 100-maligen Gucken nicht, tut nicht weniger weh.
0: Allein für diese Gurke hätte er, na gut, lassen wir das und wenden uns erfreulicheren Dingen zu. Es gilt ein neues Namensrecht. Ab sofort dürfen Eheleute alles kreuz und quer durcheinander würfeln.
5: Ministerialdirigent Dr. Walter Rolland erklärt das Prinzip.
6: Im Entwurf der Bundesregierung ist vorgesehen, dass die Ehegatten bei der Eheschließung erklären, ob sie den Namen des Mannes, den Namen der Frau oder einen Doppelnamen wählen, der aus beiden zusammengesetzt ist.
0: Dieser Gesetzesreform verdanken wir Namen wie
7: Leuthäuser Schnarrenberger,
8: Schulz Schminkering,
9: Leuthäuser Schnarrenberger,
10: Irmgard Häuflein Elend
11: oder Leuthäuser Schnarrenberger. Ja, so Kurzgeschichten eher als Namen. Ne?
12: Die wichtigste Erfindung sei der Erfindung des Rates.
0: Gemein. Die Stadt Wuppertal muss 180.000 Mark Schadensersatz zahlen. Warum nur? Im Schloss Morsbruch in Leverkusen lagert eine Ausstellung des Wuppertaler von der Heidt-Museums. Darunter eine von Josef Beuys mit Fett und Pflastern bearbeitete Kinderbadewanne. Leider feiert im Schloss auch der SPD-Ortsverein.
13: Ich liebe die Geschichte.
14: Wir haben halt gedacht, auch das alte Ding, das können wir doch schön sauber machen und können unsere Gläser drin spülen. Wir haben sie geschrubbt mit Wasser.
13: Ich liebe diese Geschichte. Das ist eben auch ein bisschen schwierig mit moderner Kunst, finde ich.
3: Aber ich meine, es ist doch schön, wenn die Kunst, die man macht, vom Volk so angenommen wird. Wie super.
0: Zwar wird die Schadenssumme später reduziert, der Spott aber bleibt.
15: Jetzt sieh dir das an.
16: Voller Fett und Dreck.
15: Da muss mal gründlich gescheuert werden.
16: Mensch, Julia, das kriegst du nie weg.
15: Ach, Clara, es gibt aber doch Alter.
16: Ah.
15: Ja.
16: Und ohne Haar treiben, toll.
9: Das war echt eine Werbung daraufhin? Super.
17: Na, Meister?
9: Großartige Werbung, die habe ich verpasst. Muss ich sagen, im Nachhinein fantastisch.
0: Am 3. Oktober ist Bundestagswahl. Helmut tritt gegen Helmut an und Helmut weiß genau, was er will.
18: Ich will Kanzler werden. Ich will die Wahl gewinnen und will Kanzler werden.
0: Helmut versucht, die FDP von einer Koalition zu überzeugen. Klappt aber nicht. Helmut bleibt Kanzler.
19: Bewahr mir Gott helfe.
0: Im November bekommt das Land einen Vorgeschmack auf die 80er Jahre. 25.000 Atomkraftgegner versammeln sich im norddeutschen Brockdorf. Die Politik erklärt die Demonstranten kurzerhand zu Staatsfeinden.
20: Hier haben sich unter Missbrauch einer friedlichen Demonstration einige tausend kommunistische Gewalttäter, Anarchisten und Rechtsbrecher versammelt, um in einer organisierten Aktion mit äußerster Härte und der Anwendung vielfältiger Waffen diese Baustelle zu stürmen.
0: Mit diesem Feindbild im Kopf ziehen die Einsatzkräfte in den Krieg.
10: Die schleswig-holsteinische Landesregierung setzte gegen die Demonstranten Polizei und Bundesgrenzschutz, gepanzerte Wasserwerfer und Hubschrauber, Gasgranaten und die chemische Keule ein.
17: So schnell wird man in der Demokratie Volksverräter, wenn man für die Rechte und für gesunde Energie kämpft.
9: Ja, war ich dabei. Stoltenberg, Verbrecher, Lügner, wie wir alle wissen. Ganz schlimm, ganz dumm. Und spätestens 1986 hat jeder Demonstrant, der dabei war, Recht bekommen durch Tschernobyl.
21: Klar, hat mich das geprägt, diese Bilder. Auch wenn ich die jetzt sehe, kann ich das gut erinnern.
0: Die Bilder prägen das Land. Nach Brockdorf wird der Anti-Atomkraft-Protest zur Massenbewegung.
22: Ich möchte am liebsten weg sein. Und bleibe am liebsten hier, am liebsten hier.
0: Weil Liedermacher Wolf Biermann bei einem Konzert in Köln auch Kritik am ostdeutschen Funktionärsstaat übt, wird er ruckzuck ausgebürgert. Biermanns Verwandte und Freunde in der DDR protestieren. Eine von ihnen, Nina Hagen.
23: Du hast den Farbfilm vergessen, mein Michael. Nun glaubt uns kein Mensch, wie schön es hier war.
0: Man bietet ihr an, in den Westen zu wechseln. Das macht Nina auch und wird zum Segen für die bundesdeutsche Rockmusik.
24: Ich finde Nina klasse, ich kenne sie und sie ist klasse. Eine klasse Frau, macht klasse Musik, ist völlig durchgeknallt.
17: Unangepasst, verrückt,
25: wunderbar verstört.
26: Und wahnsinnig hübsch.
21: Und was mir auch wahnsinnig gut gefiel, ist, dass die als Frau so wenig gefällig war. Das fand ich toll.
0: Das Jahr fängt unbeschreiblich weiblich an. Alice Schwarzer bringt eine Zeitschrift für Frauen von Frauen auf den Markt. Emma. Emma wie Emanzipation.
25: Das ist interessant, ich wusste gar nicht, dass Emma von Emanzipation kommt. Wieder was dazugelernt. Ja. Ich merke gerade, dass ich noch nie in meinem Leben eine Emma gelesen habe.
0: Glaube ich dir nicht.
25: Ich habe das noch nie. Ich glaube, da ist mir zu wenig Bilder drin.
27: Zum Inhalt selbst möchte ich sagen, dass ich ihn sehr gut finde, sehr informativ. Wenn ich auch vielleicht fürchten muss, ich persönlich meine das jetzt, dass ich, weil ich mich selbst wiederfinde hier, dass ich unter Umständen etwas aggressiv werden könnte gegen das andere Geschlecht.
0: Weil Schnittmuster und Frühjahrsmode fehlen, hat es Emma schwer, sich gegen Petra oder Brigitte durchzusetzen. Aber Emma überlebt. Bis heute. Es gibt Neues aus dem United Kingdom. Diesmal keine Volksabstimmung, sondern eine Jugendkultur. Der Punk ist da. Und die Heroes der fröhlichen Bewegung sind die Sex Pistols.
11: Punk war mal wieder was, das hat aufhorchen lassen. Ne? Aber da ging es ja auch wieder um, sagen wir mal, Kids der Arbeiterklasse da in England, die jetzt mal irgendwie sich gewehrt haben, es mal aufgemacht haben und mal rebelliert haben gegen das Establishment.
0: Der Punk schafft den Sprung über den Kanal. Eine verlorene Generation schreit ihre Wut heraus über eine triste Gegenwart. Die Jugendarbeitslosigkeit erreicht Rekordhöhen. Und der Ratinger Hof in Düsseldorf ist das Zentrum des deutschen Punk.
28: Punk ist das Einzige, wozu man nicht sein muss. Dazu muss man nichts bringen, um Punk zu sein. Das Einzige auf der Welt, wo man sich echt keine Qualifikation, gar nichts. Man muss nur sagen, ich bin Punk.
17: Da machte sich meine Mutter große Sorgen, wenn ich da hinging. Und ich tat das ausgesprochen gerne. Allerdings muss ich ganz ehrlich sagen, die Musik, die hat mir überhaupt nicht gefallen. Das ganze Geschrei ging mir auf die Nerven. Da habe ich es damals schon eher mit Johann Sebastian Bach gehalten. Aber ansonsten immer dagegen und möglichst laut zu Studienzeiten.

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1: Ab dem 1. Juli gilt ein neues Ehe- und Scheidungsrecht. Bis dahin war die Ehefrau zur Führung des Haushalts verpflichtet. Arbeiten durfte sie nur, wenn Mann einverstanden ist, sprich, wenn sie ihre familiären Verpflichtungen nicht vernachlässigt.
2: In dem Fall bin ich abhängig von meinem Mann, weil er eben das nicht will, dass ich arbeiten gehe.
3: Das ging nicht, das wusste ich nicht. Boah, echt, wie gut, dass es damals dann Emma gab. Ja.
1: Ab sofort heißt es qua Gesetz, die Aufteilung der Aufgaben bleibt den Eheleuten überlassen.
4: Meine Mutter war selbstständig, hat ein Geschäft gehabt. Mein Vater war selbstständig, hat ein Geschäft gehabt. Wenn mein Vater zu meiner Mutter gesagt hätte, ich erlaube dir das nicht, die hätte ihn, glaube ich, die hätte ihn einweisen lassen. Also das gab es bei uns nicht.
1: Auch schuldig geschieden ist passé. Nun heißt es, die Ehe wird geschieden, wenn sie gescheitert ist. Zum neuen Recht gibt es auch eine tolle Broschüre.
5: Wie sie richtig heiraten und sich wieder scheiden lassen können.
1: Mitte der 70er verbringen einige Deutsche ihren Urlaub gerne mal im indischen Pune. Obwohl, ist schon eine ganz spezielle Art von Urlaub.
6: Ich habe ein Klima des Vertrauens gefunden, in dem ich gewagt habe, so zu sein, wie ich bin.
1: Angelockt werden die Sinnsuchenden vom indischen Philosophen Bhagwan Sri Osho. Seine Lehre ist ein Mix aus Lust am Leben und Lieben und irgendwie was mit Selbstfindung.
7: Ich habe da ein Jahr gelebt und ich habe das als Kind sehr geliebt, weil sich alle um die Kinder gekümmert haben und die Kinder frei waren. Und ich hatte auch einen Namen. Ja? Ich habe ja von Osho auch einen Namen bekommen. Ich hieß Udish. Und das ist das Auge Gottes.
1: Süß. Leider gehören zur Sinnsuche auch recht brutale Selbsterfahrungsgruppen. Anushkas Mutter, Eva Renzi, erfährt das am eigenen Leib.
7: Als meine Mutter dann einmal in diese Encounter-Gruppe gegangen ist, das ist dann so ein Raum mit Gummiwänden. Und da können sich bis zu 8 Leute zusammenfinden und ihre Aggressionen an einer Person auslassen. Das war dann meine Mutter. Die hat wohl provoziert und die wurde grün und blau geschlagen.
1: Für die Renzis hat sich Pune damit erledigt. Andere verlängern ihren Jahresurlaub um ein paar Jahre.
8: Ich habe festgestellt, dass wir im Westen über uns selber überhaupt nicht nachdenken. Wir sind nach außen gerichtet. Wir wollen Autos, Macht, Geld, Fernsehen.
1: Wurde Herr gerade Fernsehen erwähnt, es gibt etwas ganz Neues, Telespiele.
9: Schönen guten Abend und herzlich willkommen. Dankeschön.
1: Moderiert wird die Show von einem sehr jungen Thomas Gottschalk. Gespielt wird in der Hauptsache Pong, das erste Telespiel überhaupt. Im Studio ist Pong akustisch gesteuert, im wahren Leben per Joystick.
10: Wie hieß es? Pong.
4: Dieses Telespiel mit den Strichen.
11: Das ist ja dieses, da kann man ja auch Farbe beim Trocknen zugucken. Ne? Das ist dann so, geht hier eins hoch und dann kommt da der Ball. Ne? Pong. Pong. Tiefenentspannt. Und ich finde, es sollte ein Revival für Pong geben.
1: Genau. Aber nur mit den richtigen Pfeifen.
10: Telespiel ab.
1: Der deutsche Herbst ist da. Großes und Böses hat sich bereits angekündigt. Am 4. April ermordet die RAF Generalbundesanwalt Siegfried Buback und seine 2 Begleiter. Am 30. Juli wird Jürgen Ponto, Vorstandssprecher der Deutschen Bank, in seinem Haus erschossen. Dann der 5. September. In Köln kidnappt ein RAF-Kommando Arbeitgeberpräsident Hans-Martin Schleyer. Bei dem Überfall werden Schleyers Fahrer und 3 ihn begleitende Polizisten getötet. Die Entführer fordern die Freilassung von 11 RAF-Mitgliedern. Fieberhaft wird gefahndet. Fast jeder ist erst einmal verdächtig.
12: Man musste damit rechnen, es war auch so ein Terroristenwahnsinn, dass jeder, der ein bisschen anders war, war dann verdächtigt und wurde auch angehalten. Und also plötzlich hatte die Polizei auch Rechte, die sie vorher nicht hatte und so. Also das war schon eine extreme Zeit.
1: Im abgeriegelten Bonn fällt das Kabinett die Entscheidung. Es wird nicht verhandelt.
13: Sie mögen in diesem Augenblick ein triumphierendes Machtgefühl empfinden. Aber Sie sollen sich nicht täuschen. Der Terrorismus hat auf die Dauer keine Chance.
3: Ich glaube, dass Helmut Schmidt als Bundeskanzler das sehr, sehr klug und sehr, sehr zurückhaltend, aber doch auch sehr, sehr entschlossen gehandelt hat.
1: 20 Tage vergehen. Von Hans-Martin Schleyer noch immer keine Spur. Lynchstimmung kommt auf.
14: Wenn den Schleyer was passiert, werden die 14 erschossen.
15: Also das Herz haben wir ja nicht.
14: Ja, das muss geschaffen werden.
16: In dem Moment, wo sie Schleyer erschießen, erschießen sie all die Terroristen, die drinnen sitzen.
17: Einwandfrei. Bader Enslin weg. Wenn Schleyer weggeht, die auch übernimmt.
18: Auge um Auge, Zahn um Zahn.
19: Das Prinzip Auge um Auge, Zahn um Zahn, das ist ein falsches. Mir machen solche Stimmungsbilder nach wie vor auch einfach Angst.
1: Am 13. Oktober eskaliert die Lage.
20: Guten Abend, meine Damen und Herren. Eine Linienmaschine der deutschen Lufthansa ist seit dem Nachmittag in der Gewalt von Entführern. Zur Stunde gibt es noch keine Klarheit über das Motiv, nicht einmal über die Zahl der Luftpiraten.
1: Ein palästinensisches Kommando soll den Druck erhöhen. Während eines Stopps in Dubai wird der Kapitän ermordet. Dann geht es weiter nach Mogadischu, Somalia. Die Bundesregierung verhandelt nur zum Schein und schickt die GSG 9.
20: Beim Sturm auf die Maschine in Mogadischu durch eine deutsche Spezialeinheit wurden 3 Terroristen getötet und eine Luftpiratin angeschossen. Fast alle Passagiere und Besatzungsmitglieder blieben unverletzt.
21: Ich bewundere auch im Nachhinein den Mut der Menschen, die sich dem Terror gestellt haben. Also, das fängt von der Bundesregierung an und ihrem Kanzler Helmut Schmidt, geht über meinen alten IG Metall-Freund Wischnewski und setzt sich fort bei den GSG 9 Leuten, die hier ihr Leben riskiert haben.
20: Noch in derselben Nacht haben sich in Stammheim die führenden deutschen Terroristen Bader, Rasp und Enslin das Leben genommen. Irmgard Möller verletzte sich bei einem Selbstmordversuch schwer. Unklar bleibt das Schicksal von Hans-Martin Schleyer.
1: Nicht lange. Am 19. Oktober wird er gefunden, getötet mit 3 Kopfschüssen.
22: Man war so einverstanden mit der politischen Motivation der RAF. Aber die Wahl der Waffen war halt grauenhaft und fatal. Und das hat bei mir dazu geführt, dass ich mich tatsächlich mit 17, da war ich noch im Gymnasium, habe ich mich dann irgendwie beim BKA beworben. Weil ich glaube, wirklich der Meinung war, da muss man was gegen unternehmen, dieses Morden von völlig unschuldigen Leuten. Wurde aber abgewiesen mit dem netten Hinweis, ich sollte erstmal volljährig werden, mich dann wieder bewerben. Aber dann hatte ich irgendwie völlig andere Pläne und war, glaube ich, auch zu bekifft, um dann noch zum BKA zu gehen.
1: Ein eigentlich sozialkritischer Film begeistert die Welt. Saturday Night Fever.
23: Ich fand, dass John Travolta sexy war, wie der lief. Der hat die Beine so geworfen und ich fand ihn toll.
1: John Travoltas Moves lösen einen ungeheuren Hype aus. Alle wollen nun seltsam tanzen. Die einen sind talentiert, die anderen müssen noch mal in die Tanzschule.
24: So, nun darf ich euch einladen, zum Saturday Night Fever auf die Tanzfläche zu kommen. Wir bauen uns auf, alle in der gleichen Richtung, fangen alle mit demselben Fuß an. Er mit links und sie mit links. Und zwar genau dann, wenn die Bee Gees anfangen zu singen. Ich gebe euch den Einsatz.

0: Was sagt der Wolle, Wolle, Hacke, Hacke?
1: Wow, das gab es alles wirklich, ne?
2: Ach, herrlich, Wolle, Wolle, Spitze, Hacke und... Entschuldigung.
3: Fast 50 Jahre kroch er über Deutschlands Straßen. Der Käfer verabschiedet sich für immer. Im VW-Werk in Emden läuft der letzte von mehr als 16 Millionen Käfern vom Band.
4: Und läuft, und läuft, und läuft.
3: Und bleibt doch für Jahre das Auto für den Fahranfänger.
0: War auch mein erstes Auto. Das sind brutale Bilder. Hätte man mich darauf vorbereiten können.
5: Ja, ich war immer totaler Käfer-Fan. Mittlerweile habe ich zu VW ein etwas anderes Verhältnis.
2: Die Heizung ging wie Bolle. Die ging nur leider nicht mehr aus.
5: Entweder ging sie gar nicht oder es wurde kochend heiß im Auto.
0: Im Sommer ging sie plötzlich wieder, ja.
3: Sagen wir doch, wie es ist. Der Käfer war ein Mensch. Mal glücklich, mal traurig, aber immer durstig. Realsozialisten haben es immer gewusst. Die DDR ist der BRD überlegen. Der erste Deutsche im All ist kein Bundesastro, sondern ein Kosmonaut aus dem Osten. Am 26. August düst Sigmund Jähn los. Nach einer Woche landet er wohlbehalten wieder auf der Erde.
6: Fand ich auch sehr schön. Mir war das völlig egal, ob das jetzt einer von uns ist oder ist doch völlig wurscht. Aber ich habe mich gefreut. Vor allem für ihn hat es mich gefreut, dass er wieder gesund runtergekommen ist. Das ist doch die Hauptsache.
3: Nicht nur das. Sigmund Jähn überlebt sogar alle Paraden zu Ehren des ersten Deutschen im All. Paul VI. Ist tot. Am 26. August wird Albino Luciani neuer Papst. Johannes Paul I. nennt er sich.
7: Das ist genau der Papst, den wir jetzt in diesem Moment brauchen. Er ist menschlich und er ist arm. Und so denkt er wohl auch an die armen Leute.
3: Ja, er denkt an die Armen. Aber nur 33 Tage lang. Dann folgt Johannes Paul I. seinem Vorgänger ins, naja, wohin auch immer.
5: Ich bin der festen Überzeugung, dass der vergiftet wurde, weil er mit der Mafia nicht kooperieren wollte. Bin ich absolut überzeugt, dass das stimmt.
6: Und dann war er plötzlich tot. Tja, so kann es einem gehen, in Rom.
8: Ich habe nur gerade gedacht, unser jetziger Papst Franziskus denkt auch so an die armen Leute, aber der ist ja zum Glück schon über die 33 Tage raus. Man weiß ja nie, was im Vatikan so alles passieren kann. Im Haushalt passieren ja auch die meisten Unfälle.
3: Nachfolger wird der polnische Kardinal Karel Wojtyla. Beziehungsweise Johannes Paul II. Beziehungsweise der dritte Papst in einem Jahr. Da war doch noch was. Ach ja, wenn die 70er Jahre für etwas stehen, dann für Möbel und Muster, die zumindest gewöhnungsbedürftig sind.
8: Die 70er hatten auch ihre guten Seiten und es gab viele zeitlose Klassiker, die da vorgangen. Mir fällt nur gerade keiner ein.
5: Es war alles orange und unfassbar hässlich, aber es hat gute Laune gemacht. Die Farben waren eigentlich, bis auf dieses Braun, fand ich die toll.
9: Wenn ich mir das jetzt so angucke, dann ist das auch immer ein Zeichen für so, man hat nicht alles so wahnsinnig ernst genommen. So wirkt das auf mich. Und eigentlich gefällt mir das gut.
6: Also wenn man heute so eingerichtet ist, dann kommen die Leute ja und sagen, ey, geil. Aber ich find's immer noch furchtbar.
3: Alles Geschmackssache. Bis auf die Brillen der 70er. Die sind objektiv hässlich. Und bestimmt wird sowas nie, nie, nie wieder getragen. Fünf Jahre sind vergangen und fertig sind die 70er-Jahres-Selfies.
0: Wie waren das damals? Wie hell sind die geworden? Oder hat das immer so lange gedauert?
10: Ganz unscharf, wie von Hamlet.
6: Mit Weichzeichner ist das sowieso besser.
10: Habe ich doch gesagt, dass man da irgendwie ein faltenfreies Gesicht kriegt.
5: Es ist zumindest sentimental echt wertvoll.
9: Jetzt mal sehen?
3: Na klar, zeig her.
9: Ich habe zwei gemacht. 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

0: Darf ich das mitnehmen?
1: Nö, gehört den Beitragszahlern.
0: Oh, nee.
1: Ein neues Jahr, ein neuer Krisenherd. Diesmal der Iran. Reza Pahlavi, Schah und Diktator in Personalunion, verlässt am 16. Januar den Iran. Dafür kehrt Ayatollah Ruhollah Khomeini nach 15 Jahren im Exil zurück und ruft die Islamische Republik aus.
2: Allahu Akbar.
1: Anfangs weiß niemand, was das konkret bedeutet. Das ändert sich jedoch im Verlauf des Jahres. Ach ja, und im Verlauf der Jahrzehnte erst recht. Das Jahr endet traurig. Rudi Dutschke ist tot. Er war das prominenteste Gesicht der Studentenbewegung und wurde zum prominentesten Opfer rechter Hetze. Im April 1968 schoss der Neonazi Josef Bachmann dreimal auf Rudi Dutschke.
3: Dutschke, ein Opfer des Hasses. Was lehrt uns das? Hetzt in der Politik nicht. Es gibt Leute, die die Hetze in Taten umsetzen.
1: Rudi Dutschke erlitt schwerste Hirnverletzungen und kämpfte sich zurück ins Leben.
4: Ich konnte wenig sprechen, konnte überhaupt nicht lesen, hatte alles neu zu lernen. Aber dass ich in 3 Jahren es gelernt habe, zeigt deutlich genug, dass im Grunde jeder Mensch die Chance hat, auch wenn er solch ein Attentat erlitten hat, durch harte Trainingsarbeit von frühen Morgen bis in die tiefe Nacht hinein, sich wieder zu normalisieren und ein Leben zurückzugewinnen, was er gehabt hat.
1: Heiligabend 1979 erliegt Rudi Dutschke den Spätfolgen des Attentats.
5: Ja, meine Mutter hat bitterlich geweint. Bitterlich geweint, ja, das weiß ich noch.
1: Es ist geschafft. Die 70er Jahre sind passé.
6: Ich bin sehr dankbar, dass ihr mich in diese Sendung eingeladen habt, weil völliger Flashback in meine Jugend und Kindheit teilweise. Vieles habe ich vergessen. Toll, wow. Was wir alles überlebt haben, sag mal.
5: Da ist dieses Land zu dem Land geworden, was es heute ist.
7: Es gab viel Ärger, es gab viel Scheiße, es gab aber auch viel Gutes. Alles, was sich heute tut, ist einfach nur teilweise grauenhaft. Damals gab es aber auch noch viele schöne Momente.
1: Na dann, machen wir die 70er einfach nochmal.

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6: Herzlich willkommen zu Legendär, unsere Schlagerhits der 70er. Eine neunköpfige Jury aus Showbiz und Entertainment begibt sich auf eine Zeitreise in die Schlagerwelt. Mit Glitzer, Schlaghosen und Einheitsfrisur. 25 ikonische Titel stehen zur Auswahl. 1 bis 3 Punkte können je Song vergeben werden. Es bewerten, singen und erinnern sich Gildo Horn, Schlagersänger, Moderator und ESC-Legende.
7: Ja, schon gut, ne? Oder?
8: Und wenn ich gehe, dann geht's nur ein Teil von mir.
6: Nicole Staudinger, Bestseller-Autorin und Moderatorin.
9: Griechischer Wein, dieser Text, da musst du auch mal genau reinhören. Udo Jürgens hat so tiefe, tolle Texte. Ich finde es großartig. Und Partys, wo dieses Lied nicht gespielt wird, da möchte ich nicht zu eingeladen werden.
6: Marc Marschall, Jazzsänger, Moderator und Sohn von Schlagerstar Toni Marschall.
10: Der große Rudi und der Papa. Da waren wir natürlich sehr aufgeregt zu Hause, vom Fernseher gesessen. Und die schöne Maid sowieso für uns. Familie, ein Erdbeben sozusagen. Über Nacht kannte jeder Toni Marschall.
11: Schöne Maid, hast du heute für mich Zeit? Oh, ja, oh, ja, oh.
6: Janine Kunze, Schauspielerin und Moderatorin.
12: Ich erinnere mich an eine Party, ich war noch sehr, sehr jung und wir haben auf Er gehört zu mir hoch und runter getanzt. Ich glaube, es gab eine Party, da lief fast nur ausschließlich dieser Song.
13: Er gehört zu mir.
6: Thorsten Schorn, Moderator, Shopping-Queen-Stimme und Kommentator des Eurovision Song Contests.
14: Ich finde daran so geil, wie man mit den ganzen Metaphern umschreibt, dass die eigentlich nur vögeln wollen. 3 Punkte.
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6: Lisa Feller, Comedienne, Kabarettistin und Podcasterin.
16: Ich frage mich gerade, war das früher so, dass die Backstage, die hatten so einen Friseurkopf, da war eine Frisur drauf und jeder, der aufgetreten ist, hat die sich genommen, aufgesetzt und nach dem Song hat er dann wieder abgelegt für den nächsten. Heute gibst du dir das Mikro in die Hand, damals die Haare.
6: Patrick Lindner, Moderator, Schlagersänger und Schauspieler.
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18: Das Spezielle an diesem Song war, dass man ja immer sagt, Hossa, das hat Ralf irgendwie da so irgendwo im Studio dann von sich gegeben. Hossa, Hossa. Und im Spanischen gibt's kein Hossa.
17: Hossa.
6: Yvonne Willix, Moderatorin, Autorin und Synchronsprecherin.
19: Und was war Costa Cordalis für ein Schuss? Das gibt es doch wohl nicht. Mein Gott, Junge, nimm mal die Gitarre weg, damit ich alles sehen kann. Herrlich.
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6: Olli P., Schauspieler und Schlagersänger.
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22: Wirklich, überleg mal, dass er seit 60 Jahren einfach auf der Bühne steht und diese Arbeit macht. Und er kommt von der Bühne und sagt immer noch, oh, die hast du gesehen, da ganz im oberen Rang, die haben auch alle mitgemacht. Wow!
2: Oder auch legendär, Platz 25.
0: Heute mit den neuen Vorstellungen, wie immer in alphabetischer Reihenfolge. Zunächst einmal unter C. Bernd Klüver, ein junger Mann, der zunächst bei uns war vor rund einem Jahr mit dem Titel Sie kommen wieder. Wie Sie sehen, er kommt wieder mit seinem neuen Titel, der Junge mit der Mundharmonika. Start Nummer 6.

0: fliegt.
1: Also ich gebe dem natürlich auch 3 Punkte. Und dazu noch, dass ich glaube, so ein richtig guter Schlagersänger, man muss das Gefühl haben, mit dem könnte ich auch an der Pommesbude stehen. Dann funktioniert das.

Leute, gar nicht. Ich meine jetzt mal ganz im Ernst. Diese Frisur, Polunder-Look, der große Kragen, ja? Leute, das ist heute wieder total en vogue, auch bei den Jungs. Fokuhila und all das, ne? Schlaghosen. Das ist heute wieder Mode, wenn du heute so rennst, wunderbar. Jetzt sah Bernd Klüver auch sehr gut aus, ne? Also, glaube, da haben die Frauen schon gedacht, Mensch, da könntest du auch mal ein Schlüppi auf die Bühne schmeißen.

0: Vom melancholischen Nostalgie-Klassiker zum romantisch leichten Evergreen.
1: Jetzt kommt der Knüller. Chris Roberts geht hier sofort rein. Da bist du doch alleine, wie aufwendig das produziert ist. Und jetzt pass auf. Ich bin verliebt in die Liebe. Ist okay, hey, für mich dieses okay, hey, mag ich total. Und vielleicht auch in dich. Ist doch herrlich. Mindestens eine 2. Ja, ich gebe eine 2.

Chris war natürlich damals so ein, wie soll man das sagen, so ein Sunnyboy. Ja? Er hat, glaube ich, zu 90% von der Liebe gesungen, obwohl der Schlager ja eigentlich immer davon handelt. 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

0: wirklich toller Kollege auch und zum damaligen Zeitpunkt beliebt bei allen Frauen.
1: Großer Beliebtheit erfreut sich auch der nächste Interpret, weil er aus einem Frauennamen ein Lebensgefühl macht.

wenn man sich mal überlegt, dass man mit den Hits von diesen Herrschaften eigentlich ein ganzes Programm nonstop machen kann und irgendwie 4 Stunden die Menschen dann stehen und mitsingen, jedes Wort auswendig können. Da gehört Bartha ganz, ganz weit nach vorne. Vor allem einer der bescheidensten, liebenswürdigsten Menschen, die ich in dieser Branche je kennengelernt habe. Und der hat unfassbare Millionseller gehabt.

frage mich gerade, war das früher so, dass die Backstage, die hatten so einen Friseurkopf, da war eine Frisur drauf und jeder, der aufgetreten ist, hat die sich genommen, aufgesetzt. Und nach dem Song hat er dann wieder ab

0: Heute gibst du dir das Mikro in die Hand, damals die Haare.
1: Ja, Bata ist mir ein Kollege, der heute noch auf der Bühne steht. Ja, kann man sagen, auch wirklich im hohen Alter. Und immer noch wahnsinnig beliebt ist beim Publikum, bei den Menschen.
2: Ab zu Platz Nummer 22, dem kultigsten Autofahrersong aus zwei sehr unterschiedlichen Perspektiven.

0: Radio aus.
1: Als ich den Song damals gehört habe, als Kind, fand ich das super. Es geht darum, dass er sie ganz gut findet. Sie guckt im Rückspiegel und denkt, Alter, was ist denn hier los?

rückblickend super Song. Ich durfte den sogar mal singen, gemeinsam mit Elton. Liebe Grüße gehen raus an dich, Elton. Wir haben den Song mal gemeinsam performt in der Sendung. Es war grauenvoll. Ich glaube, der liebe Henry hätte sich oder würde sich jetzt auch im Grabe umdrehen. Aber es ist ein super Song.

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Und wir hatten bei dem Text kein Störgefühl. Ist das krass? Ich höre es trotzdem gerne. Aber ich kann natürlich als tiefe Emanze, leider, lieber Herr Valentino, kann ich nur einen Punkt vergeben, weil die Melodie so eingängig ist und der Text leider nicht mehr zeitgemäß ist.

0: Ja, also am Ende ist das eine ganz schlimme Stalker-Nummer, die wir hier haben. Der fährt einfach einer hinterher, die er toll findet. Ah, sie fährt die nächste Abfahrt raus. Das mache ich dann auch. Also das geht aus heutiger Sicht natürlich überhaupt gar nicht, was hier der Kern des Songs ist. Aber ich muss aus musikalischen Gründen 3 Punkte geben.
1: Zeit für Platz 21.
2: Dieser Mann, meine Damen und Herren, ist sehr berühmt schon in Deutschland. Und Sie haben ihn wahrscheinlich noch nie gesehen. Er war noch nie im deutschen Fernsehen. Und von ihm sind schon 500.000 Platten verkauft. Es ist nämlich Tony Marshall.
3: Der große Rudi und der Papa. Ja, dieser Fernsehauftritt war legendär. Das war, glaube ich, im Dezember 71, wenn mich nicht alles täuscht. Und da waren wir natürlich sehr aufgeregt zu Hause, vom Fernseher gesessen. Und die schöne Maid sowieso für uns Familie, ein Erdbeben sozusagen. Über Nacht kannte jeder Tony Marshall.
2: Und das ist für Sie, schöne Maid!

Also das Lied hat mich natürlich sehr begleitet. Einmal durch die ganze Schlagerzeit, als ich groß geworden bin, aber dann natürlich auch bei jeder Stimmungsparty, bei jeder Karnevalsparty bei uns im Ruhrgebiet wurde natürlich Schöne Maid auch irgendwann mal gesungen. Und ich war total erstaunt, als ich dann viel später erfahren habe, dass Toni Marschall eigentlich ein Opernsänger gewesen ist. Wenn

mein Frisurenvorbild. Ich krieg's nicht ganz so hin, aber so ein bisschen Jürgen Markus steckt ja auch in mir. Und die Stimme, die finde ich auch, der singt wahnsinnig nasal und singt das Ganze so ein bisschen wie so ein Operettensänger.

0: Er singt ja richtig, ne? Weil ohne Liebe alles fehlt. Er hat ja so recht. Also dafür gibt es von mir auch 2 Punkte. Wirklich, und sieht auch fantastisch aus. Ich frage mich wirklich, wo hatten wir eigentlich früher in den 70ern diese ganzen wunderschönen Männer auch her?
1: Er war einfach ein Sunny Boy. Früher hat man ja die Haare etwas länger getragen. Ich ja auch.
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0: Soll ich euch was sagen? Habt ihr noch nie gehört, früher war alles besser.

toll gesungen, toll komponiert. Also da kommt so noch so die ganze alte Schule mit dazu, wo du wusstest, okay, dann saßen die wahrscheinlich sogar noch mit einem Notenblatt und haben dann auch geschrieben. Und das sind dann auch mal, sind da ganz anders, als man heutzutage mit dem Baukasten manchmal an Musik herangehen würde, möchte ich mal so salopp in den Salon werfen. Ja, und das, dieser Song ist, müsste eigentlich immer, was deutsche Schlager betrifft, müsste immer in den Top 5 sein und bekommt natürlich 3 Punkte.

0: Jetzt wird's lateinamerikanisch. Ab aufs Parkett mit Platz 19.
1: Das fanden wir als Kinder total toll. Du bist so heiß wie ein Mulder. Tanze Samba mit mir, tanze Samba die ganze Nacht. Ja, die haben ja nur getanzt, die haben ja nichts gemacht. 2 Punkte.

Nacht. Bin mir nicht sicher. Ich glaube, wir haben damals in der Tanzschule, ich habe da mit 8 Jahren angefangen, Turniertanz zu machen, lateinamerikanisch und Standardtänze. Und als wir die Samba gelernt haben, bin ich mir ziemlich sicher, dass wir auch mal so tanzen zusammen mit mir, bum, bum, und dann unsere Moves gemacht haben und ein paar Samba-Walks und ein paar Geschichten. Und ich habe den Song immer geliebt.

0: für ein cooler Song. Liebe, Liebelei, morgen ist sie für euch. Und bin so heiß wie ein Vulkan. Also der Song hat auch so viele Parts irgendwie. Und jeder Part ist so schön. Auch die Frauenstimme, die immer so. Also es ist für mich mit einer der schönsten, positivsten Songs, der aber gar nicht so richtig Schlager ist. Also es ist ja nicht so ein, dass man so, also so ein Foxtrot, so, der hat halt noch was, gerade weil dieses Latin-Feeling da mit drin ist. Und ich als alter Samba-Tänzer kann nicht anders, als diesem Song natürlich 3 Punkte zu geben.
1: Eine Brautentführung wird zum Schlagerhit. Unsere Nummer 18.

Ich liebe diesen Song bis heute, kriegt von mir natürlich 3 Punkte. Und zwar aus 2 Gründen. Einmal, weil die beiden so herrlich normal da stehen. Ne? Würde man heute nicht mehr so machen, dass da ein Kerl 20 cm größer als der andere ist, den würde man auf dem Podest stehen, das würdest du heute im Fernsehen so nie wieder sehen. Die waren so authentisch und dieses Himmel als zum Frühstück, Rock'n'Roll im Fahrstuhl, du und ich, wir beide, hoffnungslos verliebt oder so. Ha, herrlich. Wirklich, er geht mit Herz auf. Und wir hatten letztens mit meinem Enkelkind Schokoeis zum Frühstück. Habe ich den Eltern auch nicht erzählt.

Himbeereis zum Frühstück. Da denke ich, normaler Dienstag. Rock'n'Roll im Fahrstuhl, ja, ist halt Fahrstuhlmusik. Und das finde ich irgendwie so cool. Aber trotzdem steckt da dieser Aufbruch und der Ausbruch drin. Ich mag das, das ist eine 3.

0: Himbeereis zum Frühstück. Das Schöne an diesem Titel finde ich, du hast sofort ein Bild vor Augen. Wer will denn nicht Himbeereis zum Frühstück? Und Rock'n'Roll im Fahrstuhl, dafür die drei.
1: Himbeereis zum Frühstück, Rock'n'Roll im Fahrstuhl. Finde ich dann auch wieder von den Metaphern und der Geschichte hinter der Geschichte toll. 3 Punkte.

0: Der Mann mit dem Hut, ja, das war damals revolutionär, dass ein Franzose mit gebrochenem Deutsch quasi in der ZDF-Hitparade auftritt. Nur da hat man dann ganz schnell gemerkt, wie charmant das klingt. Also als Deutscher könnte man sich so nicht im Ausland präsentieren mit diesem etwas gebrochenen Französisch oder Italienisch. Und das war, hat aber genau diesen Charme ausgemacht. Das fand man unglaublich sexy und er hat immer gestrahlt.
1: Und ich glaube, dass das auch für Daniel Gerard damals also ein Highlight war, ja, diesen Song auf Deutsch zu einem Riesenhit zusätzlich zu machen.

Daniel hat immer ein Lachen im Gesicht gehabt. Er ist auch Papa und auch mir einige Male begegnet. Und für ihn war das wie so ein, wie ein Ferienausflug, Musik zu machen. Das hatte nicht diese Ambition, ich muss jetzt die ganze Welt erobern, sondern das hatte so was Leichtes. Und so war auch das Lied. Und ich weiß nicht, ob er viele weitere Songs gehabt hat. Ich kenne nur diesen einen. Und deswegen würde ich sagen, trotzdem, weil es so ein Evergreen ist, eine 3.

Also die Gebrüder Bludgers, das ist ja so ein durchgeknallter Verein gewesen. Und die waren auch so richtig anarchisch, das finde ich eh schon total cool. Also die haben, da gibt es Geschichten über TV-Aufzeichnungen, die geschmissen haben und so. Mag ich. Also ja, und das ist natürlich auch irgendwie so ein Mitschunkelsong. Ist jetzt nicht, dass man sagen würde, damit kriegst du jede Party aus dem Keller stimmungsmäßig, aber man hat sofort so einen wippenden Fuß. Und deswegen finde ich eine wirklich wunderbare 2.

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1: Das ist, eigentlich ist das total Schenkelklopf-Niveau, was ich bei der Nummer mega klasse finde. Das ist, dass immer irgendeiner labert im Hintergrund. Ja, ja, da muss ich sagen. Und so. Und das, wenn man sich den Titel einfach mal anhört, nur auf die Kommentare aus dem Off, dann, das ist schon mega. War ja auch ein super duper Hit.

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1: Wenn aus Olla Hossa wird, hat das Hitpotenzial. Platz 15.
2: Fiesta Mexicana heißt sein neuer Titel, der zum Mitklatschen und zum Mitsingen animieren soll, wenn ich das mal hier an unser Publikum auch gleich weitergeben kann. Übrigens eine kleine Pointe am Rande. Rex Gildo ist noch nie in Mexiko gewesen. Das soll sich aber bald ändern, denn im Mai fliegt er auf Einladung der Regierung nach Mexico City, um dort diesen Titel auch in Spanisch vorzustellen.
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3: Fiesta Mexicana, auch ein Titel von Ralf Siegel. Das Spezielle an diesem Song war, dass man ja immer sagt, Hossa, das hat Ralf irgendwie da so irgendwo im Studio dann von sich gegeben. Hossa, Hossa. Und im Spanischen gibt es kein, da gibt's kein Hossa. Also man wusste überhaupt nicht, wo kommt das Hossa her. Aber Ralf hat das irgendwie dann quasi zum Markenzeichen dieses Titels gemacht.
4: Ja, deswegen, also du weißt es gar nicht. Ich dachte als Kind, ich könnte Mexikanisch, wenn ich Hossa sage, aber ist wohl nicht so.

Hier damit, da tanzte dann auch mit, ich meine gut, da musste schon ein, zwei auch drin haben, aber es ist nur Wurm nach wie vor ein toller Mann gewesen. Ich hätte mir wirklich auch hier an der Stelle gewünscht, dass er das auch hätte leben können, was er uns nach Hause ins Wohnzimmer geschickt hat, ne? Nämlich Glück, gute Laune, Freude, fröhlich sein.

0: Ein Entertainer macht das Wetter zum Thema und beschert uns 1975 einen Sommerhit.
1: Denn auf dem ersten Platz Rudi Carrell, wann wird's mal wieder richtig Sommer?
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3: Ist ja auch so ein Lied, das kennen wir doch alle. Und das ist ja das Faszinierende, dass Rudi Carrell es sehr häufig geschafft hat, ebenso wie Udo Jürgens, dass seine Texte in unseren Sprachgebrauch übergegangen sind. Und das hier, wann wird's mal wieder richtig Sommer, das sagen wir ja jeden Sommer in Deutschland. Und du hast sofort diese Melodie wieder.

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1: Vor ihm habe ich eben diesen Wahnsinnsrespekt, weil ich so viele Geschichten gehört habe. Und er hat diesen legendären Satz wohl geprägt: Man kann nur etwas aus dem Ärmel schütteln, was man vorher reingesteckt hat. Und nicht wenige, die mit ihm intensiv gearbeitet haben, haben gesagt, das war gar nicht so einfach, weil er so ein Perfektionist war. Aber am Ende hat er natürlich für ein Millionenpublikum zuverlässig Unterhaltung auf allerhöchstem Niveau geliefert. Und nicht jeder Entertainer, der andere zum Lachen bringt, muss ja auch privat lustig sein. Und als Persönlichkeit und Showman im deutschen Business eine absolute 3.

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1: Udi hat damit wirklich damals schon den Nagel auf den Kopf getroffen, bis heute. Und das schaffen wir mit einem Song wirklich 50 Jahre die Menschheit am Mitsingen zu halten und jedes Mal zu denken, ach, er hat so recht, ne? Er hat ja so recht. War ein super Song. Ist bis heute ein Megasong. Also da kann ich nicht weniger als 3 Punkte geben.

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1: Eine Industriestadt in Polen als Reiseziel hat 1974 als Schlagerhit funktioniert. Bis heute.

0: seit ein paar Jahren mit ganz vielen anderen lieben Kolleginnen und Kollegen bei einer ganz großen Schlagertournee mit dabei, wo wir durch die größten Arenen in Deutschland touren dürfen. Und es wird natürlich viel Partyschlager gespielt, es wird viel Tanzbares gespielt, also dass auch wirklich das Energielevel immer ganz oben ist und die Leute sollen mitklatschen, klatschen, klatschen, klatschen, weil wir auch immer denken, okay, wir müssen die Leute unterhalten, die sollen gar nicht zur Ruhe kommen. Und relativ häufig ist dann Vicky nach mir dran und zeigt, nein, das brauchst du alles gar nicht. Die stellt sich einfach auf die Bühne und macht so, Theo! Und die ganze Halle, wir fahren nach Lodz. Und alle klatschen im Takt. Und dann merkst du, okay, man braucht nicht 140 BPM, ufta, ufta, ufta, ta, sondern es geht auch mit einer Weltklasse-Stimme.
1: Ich

0: für mich eine ganz außergewöhnliche Künstlerpersönlichkeit. Und so wie sie, da gab es ja dann auch noch eine Mary Rose, da gab es eine Katja Epstein. Das war so eine echte Garde an großartigen Künstlerinnen, die ich sehr bewundert habe schon als Kind. Und dann natürlich mit ihr zusammen dann mal auf der Bühne zu stehen und zu singen, das war dann auch ein Erlebnis.
1: Den nächsten Song hat Ralf Siegel extra für den Eurovision Song Contest produziert. Platz 4 beim ESC, bei uns die 12.
2: Ching, ching, Chinggis Khan. Die haben natürlich echt was geleistet auf der Bühne, ne? Ach, ich bin mir nicht sicher, ob das heute noch durchging. Wegen kultureller Aneignung und so, ob man heute noch so auftreten dürfte. Natürlich ein Mega-Hit, ne? Ha, dieser Rhythmus, wo man ja wirklich so mit muss.

hat uns alle total umgeflecht, der Titel. Und macht wahnsinnig Spaß, ist eine tolle Produktion, toller Song. Ist total auf dem Reißbrett entworfen. So ein bisschen auch bei Bonnie M. abgekupfert mit dem Tänzer. Und da ist einer, und der macht sein, der Bobby, der sozusagen, aber der Jing ist da irgendwie, der Khan. Kriegt von mir auch 3 Punkte. Warum? Weil ich Ralf Siegel wirklich sehr, sehr lieb habe. Ich bin vielleicht der Einzige, aber ich habe ihn sehr, sehr lieb.

0: geile Nummer. Und Ralf Siegel, Mann, ich durfte mit ihm 2003 ein paar Wochen, knapp zwei Monate arbeiten. Ey, was für ein toller Typ, wirklich. Dass man so sagt, einfach noch eine ganz andere Welt, alte Schule. Am letzten Drehtag hat er allen ein kleines Geschenk mitgebracht, noch ein Präsent und hier noch ein Blümchen und da noch was. Und dann komm, ich lade euch alle ein. Also was für ein musikalisches Supergenie, der wirklich den ESC und Musikdeutschland total belebt hat.
1: Liebe als Lebenselixier klingt für einen Schlagertext nach Erfolgsformel.

jetzt tritt der gleich ins Licht. Ich erinnere mich, als würde ich das gestern gesehen haben. Ich muss diese Hitparade live und in Farbe bei uns zu Hause geguckt haben. Obwohl, vielleicht hatten wir da sogar noch einen Schwarz-Weiß-Fernsehen. Ich weiß es gar nicht. Komm!

Ich war mit Kumpels Ende der 90er auf Mallorca im Urlaub und wir haben gesagt, einen Abend fahren wir an den Ballermann und wir waren im Oberbayern. Und an dem Abend ist Jürgen Markus da aufgetreten. Und da habe ich also Jürgen Markus gesehen, der da total tapfer, der war auch irgendwie angeschlagen, erkältet, in diesem Dunst des Oberbayerns da auch eine neue Liebe ist, wie ein neues Leben gesungen hat. Und dann habe ich mich später mit dem mal beschäftigt, weil der Gast war bei Zimmerfrei und ich habe die Einspieler gemacht. Und als ich dann das gelesen habe und erfahren habe, irgendwie, der stand immer schon auf Männer und konnte das aber, oder wollte das, in dieser heilen Schlagerwelt, wollte er sich nicht outen. Und das ist eigentlich so schade, dass das zu seiner Zeit nicht ging. Und allein dafür kriegt ihr von mir 3 Punkte. Weiter.

Ja, ob es jetzt Rockmusik ist, ob es Schlagermusik ist, das ist halt irgendwie, ist einfach ein geiles Lied. Ist auch, die Frage stellt sich letztendlich überhaupt nicht. Ne? Und nur du, das bist du, nur du, nur du. Welche Frau, welches menschliche Wesen will das nicht über sich hören? Großartig.

Ja, so bist du, Peter Maffay, ist einfach großartig. Ich habe den Song kennengelernt bei der ersten Serie, in der ich mitgespielt habe, mit 18, hat mich mein Schauspielkollege in die Karaoke-Bar geschleppt und hat mir den Song vorgesungen. Und ich bin für die Version von Maffay ein bisschen zu jung oder zu spät geboren und habe den quasi im Karaoke-Studio kennengelernt. Und als es dann irgendwann mal hieß, also nachdem Flugzeug im Bauch auf Platz 1 war, die Plattenfirma überlegt, okay, was können wir denn noch machen? Vielleicht klappt das ja noch einmal. Und dann war das So bist du von Peter Maffay. Dann durfte ich das neu interpretieren und habe dann damit sogar echt viele Preise gewonnen. Und einen Preis davon hat mir dann Peter Maffay auf der Bühne für diesen Song überreicht und hat sogar noch eine Rotweinflasche nach Hause geschickt mit einer Karte. Hey, danke schön, Olli, dass auch der ältere Song von mir wieder diese Melodie ein jüngeres Publikum gefunden hat. Und das hat mich richtig doll stolz gemacht. Und das zeichnet diesen Song auch unter anderem aus, dass es einfach ein zeitlos schöner Text ist und eine ganz, ganz tolle Melodie.

0: Der Traum aller Schwiegermütter und ein skandinavischer Kinderstar erobern 1971 die Charts.
1: Diese Starparade kann nicht enden ohne das Traumpaar des Jahres. Fräulein Anita Hegerland und Herr Roy Black. Mit schön ist es auf der Welt zu sein.
2: 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Und das ist so ein Gute-Laune-Lied.
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1: Ich meine, schön ist es, auf der Welt zu sein. Was für ein lebensbejahender Satz. Und dann sagt die Biene zu dem Stachelschwein, warum eigentlich? Egal, Tiere reden miteinander, es ist eh ein Traum. Super Lied. Da kam, also das, ich liebe es, eines meiner Lieblingsschlagersongs aus den 70ern.
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Ich fahre sehr viel Auto und sehr viel alleine und manchmal die ganze Nacht durch. Und es gibt zwei Personen, die mich sehr häufig nachts um drei dann begleiten. Das ist einmal Wolfgang Petri und Roy Black. Und deswegen muss ich für Roy Black, weil der Text auch so wahr ist, ihr müsst auf die Texte hören, 3 Punkte geben.

0: Aus FKK, freie Körperkultur, wird FSK, freie Schlafkultur, unsere Nummer 8.
1: Wir haben hier hinter dem Vorhang ein Kornfeld und in dem Kornfeld liegt natürlich Jürgen Drews mit einem Bett im Kornfeld.
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1: Das habe ich ja eigentlich nie so richtig verstanden. Ne? Der singt von einem Bett im Kornfeld und sagt dann, es duftet nach Heu. Nein, ein Kornfeld, das habe ich schon als Kind gewusst. Das riecht nicht nach Heu, das riecht nach Stroh. Das ist was ganz anderes. Heu ist Wiese. Ganz allein.

0: Jürgen war für mich immer eine Ausnahmepersönlichkeit, weil er hat es geschafft, sich immer treu zu bleiben, auch wenn er unglaublich kommerziell unterwegs war. Und für mich ein hochintelligenter Mann, ein ganz, ganz großartiger Gesprächspartner, sehr verbindlich, was nicht immer war bei den Kolleginnen und Kollegen, die ich durch meinen Vater kennenlernen durfte. Er war immer bei mir, wenn ich mit ihm gesprochen habe, und ich wünsche mir einfach nur, dass es ihm gesundheitlich richtig gut geht. Und mit dem Song von den Bellamy Brothers, dann eingedeutscht zum Bett im Kornfeld, großes Kino, deutsche Musikgeschichte, 3 Punkte.
1: Jetzt habe ich aber eine Frage, Howard. Wie lebt es sich denn so Tür an Tür mit Alice?
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1: Okay.
3: Ein britischer Welthit von Smokey wird mit südafrikanischem Charme zum Schlagerhit in Deutschland.
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0: mit Alice. Ich weiß nicht, der macht jetzt, glaube ich, auch die 5. Comeback-Tour und ist wieder ausverkauft. Es funktioniert, er funktioniert bis heute. Und Tür an Tür mit Alice, Leute, ein Song, den jeder kennt, den jeder mitsingt, macht direkt gute Laune, alle rasten aus. Auch wenn die Stimmung mal gegen Null ist, spielt Tür an Tür mit Alice und die Tanzfläche ist voll auf der Party.
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Man hat bei Howard Carpendale, und zwar schon immer, das Gefühl gehabt, irgendwie hat der so einen Filter drauf. Ne? Das ist, man sieht Howard Carpendale und das ist weich, das ist samtig. Sie baden gerade ihre Hände drin. Das ist irgendwie so eine komplett andere Dimension des Seins. Ne? Südafrikaner und da tut nichts weh. Der hat keine Kante, aber jetzt nicht negativ. Ne? Manchmal ist das ja so, sagst du so, ein Mensch ohne Ecken und Kanten hat nichts. Aber der Howard hat halt dieses Ding und dieses samtige Etwas mit diesem Freund Reef an und geil, 3 Punkte nach Südafrika. Es ist

klar. Sind ja alles Flirt-Songs, ne? Sind alles Lieder, die darum gehen, ey, wie kann ich jemanden anbaggern? Aber wenn das so charmant vorgetragen wird und was war Costa Cordalis für ein Schuss? Das gibt es doch wohl nicht. Mein Gott, Junge, nimm mal die Gitarre weg, damit ich alles sehen kann. Herrlich. 3 Punkte.

Costa war ein unglaublich lieber Mensch. Er war einfach immer reizend. Und Anita ist ein Titel unter anderem eben auch von Jean Frankfurter, der ja später dann auch mein Produzent war.

Warum ist ein Klassiker? Weil er natürlich irgendwas hat. Und Anita, mein Gott, wie viele Anitas gibt's, die nach diesem Lied heißen? Wie viele Anitas gibt's, die denken, ja, ich weiß, da gibt's so ein Lied. Aber es ist toll.

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1: Oh Leute, ich liebe Peter Alexander, ne? Und ehrlich gesagt, das fasst mich auch gerade wieder total an. Ich werd da richtig emotional, weil Peter Alexander, Legende und Showlegende. Der hat gesungen, der hat geschauspielert, der hat moderiert. Und er hat uns ja so viel Freude und so viel Wärme geschenkt, ja. Also ich kann mich erinnern, auch als ich noch ganz klein war, es war ein Highlight mit der ganzen Familie, Peter Alexander Shows oder Filme anzuschauen. Und das war, dieser Mann sprühte wirklich vor Lebensfreude und vor Wärme und Menschlichkeit. Und der kann von mir auch nur 3 Punkte bekommen für dieses Gesamtpaket Peter Alexander.

0: Ja, die kleine Kneipe ist natürlich legendär, kann man sagen, von Pierre Kartner geschrieben, Vater Abraham, wie ihn viele kannten. Das ist ein Lied, das man gerne mit ins Repertoire aufnimmt, weil man weiß, es kennt einfach jeder. Das Publikum liebt diesen Song. Und Peter Alexander selbst war natürlich ein, ja, für mich war er fast schon ein Gott, muss ich sagen.
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1: Also ich glaube, es gibt niemanden, der so schöne Geschichten gesungen hat, wie Peter Alexander das gemacht hat. Und gerade mit Die kleine Kneipe erzählt er ja auch, wie es in so einer ganz normalen Vorstadtstraße gewesen ist früher. Und da gab es halt Kneipen und da ist man halt nochmal reingegangen und da hat man sich getroffen. Und da musste man dann als Kind hingehen und sagen, Papa, jetzt komm nach Hause, die Mama hat das Essen auf dem Tisch. Ist herrlich. 3 Punkte.
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4: Ich weiß nicht, was dieses Lied hat. Das ist so. Also, es kriecht mir unter die Haut. Ich finde es so rührend irgendwie. Es ist eine volle, satte 3. Obwohl ich dazu nicht tanzen würde.

Michael Holm ist für mich wirklich eines der Vorbilder für die Arbeit, die ich mache. Ich bin auch ein Musikkünstler, der relativ viel im Jahr auftritt. Das sind so momentan bis zu 150 Veranstaltungen im Jahr. Und man wird oft gefragt, ey, wie hältst du das durch? Und das ist ja auch anstrengend und so. Und macht das überhaupt noch Spaß? Ich sage, ey, das macht jedes einzelne Mal so viel Spaß. Und ich sage dann immer, ich hoffe, dass sich das auch in 10, 20 Jahren immer noch so anfühlt, dass man dafür brennt, dass man einfach auch will, dass es funktioniert, dass die Leute dann abgehen. Und als ich dann das erste Mal Michael Holm live gesehen habe und mit ihm relativ an vielen Wochenenden im Jahr auch gemeinsam arbeiten darf, auch heute hier nach dieser Sendung haben wir auch eine Show zusammen, er ist für mich der Beweis, dass das geht, bis ins wirklich dann doch fortgeschrittene Alter. Wirklich überleg mal, dass er seit 60 Jahren einfach auf der Bühne steht und diese Arbeit macht. Und er kommt von der Bühne und sagt immer noch, oh, die hast du gesehen, da ganz im oberen Rang, die haben auch alle mitgemacht. Wow!

0: ich möchte gerne 400 Punkte geben, nicht nur 3, 400, weil ich diese Melodie, da kannst du doch gar nicht, das geht doch gar nicht anders, als da voller Empathie mitzusingen.
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2: Zum nächsten Song wird nicht nur mitgesungen, sondern